0: war dem RBB bestätigt. In dem Zusammenhang hat es gestern auch Hausdurchsuchungen in Berlin und Hannover gegeben. Krach selbst sagte dem RBB, es gehe wohl um ein Vergabeverfahren aus seiner Zeit als Regionspräsident in Hannover.
1: Der Vorwurf anscheinend von der Staatsanwaltschaft Hannover ist, dass ich mich da habe bestechen lassen. Das sind aber haltlose Unterstellungen und die will ich in aller Deutlichkeit zurückweisen.
0: Dem RBB liegt unterdessen die Rücküberweisung der umstrittenen Spende vor. Das Geld ging demnach am 29. Dezember 2025 auf dem Konto der SPD Berlin ein und wurde am 9. Januar dieses Jahres zurück an den Absender überwiesen. Der mutmaßliche Stromnetzsaboteur muss in Untersuchungshaft. Das hat die Staatsanwaltschaft in Cottbus bestätigt. Sie wirft ihm unter anderem die Störung öffentlicher Betriebe und Verstöße gegen das Sprengstoffgesetz vor. Der Mann ist am Dienstag in der Nähe von Aachen festgenommen worden. Der 48-Jährige soll versucht haben, an mehreren Orten in Deutschland Stromleitungen zu sabotieren, auch am Umspannwerk bei Jenschwalde. Die EU-Kommission hat neue Regeln für Anbieter wie Airbnb vorgestellt. Mit dem neuen Gesetz solle der Wohnungsmarkt in Tourismushochburgen geschützt werden, heißt es aus Brüssel. EU-Korrespondentin Katrin Schmidt.
2: Die EU-Kommission will vor allem einen einheitlichen Rechtsrahmen schaffen. Der enthält Kriterien, anhand derer die Städte, Kommunen oder Touristenregionen künftig nachweisen sollen, dass der Wohnungsmarkt bei ihnen besonders angespannt ist, bevor sie Verbote oder Einschränkungen für Airbnb und Co. beschließen. Denn bisherige Einzelmaßnahmen, wie zum Beispiel in Amsterdam, Venedig, Paris oder Barcelona, wurden häufig juristisch angegriffen.
0: Der Landkreis Havelland sieht auf Pendler und die Wirtschaft in der Region massive Beeinträchtigungen zukommen. Weil die Deutsche Bahn länger für die Sanierung der Lehrter Bahn braucht, wird auch die Regionalbahnstrecke von Wustermark über Rathenow nach Stendal von Oktober an für 14 Monate gesperrt. Für den RE4 sollen dann Ersatzbusse fahren. Der Landrat des Havellandes, Lewandowski, sprach von einem Schock und forderte die Bahn auf, die lange Sperrung rückgängig zu machen. In der Fußball-Champions League hat der VfB Stuttgart sein erstes Saisonspiel gewonnen. Das Team hat Viking Stavanger aus Norwegen mit 3:1 geschlagen. Soweit die Nachrichten. 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Das Wetter in der Nacht teils wolkig, teils klar. Die Temperaturen sinken auf frische 12 bis 9 Grad. Tagsüber gibt's dann Sonne und Wolken im Wechsel bei bis zu 20 Grad. Die Zeit, es ist 2:03 Uhr.
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4: Hier kommt unser Blick auf die Straßen. A1 Lübeck-Hamburg, die Norderelbbrücke ist in beiden Richtungen wegen eines Schwertransportes mehrfach kurzfristig gesperrt. Die A2 Berlin Richtung Hannover ist zwischen Burgzentrum und Lostau wegen Aufräumarbeiten gesperrt. Die A28 Bremen Richtung Oldenburg ist zwischen Delmenhorst-Adelheide und Deichhorst nach einem Unfall gesperrt. Die A42 Dortmund Richtung Kamp-Lintfort ist zwischen Gelsenkirchen-Bismarck und Gelsenkirchen-Schalke nach einem Unfall noch bis 3 Uhr gesperrt. Die A46 Hemer Richtung Hagen ist zwischen Hagen-Hohenlimburg und Kreuzhagen wegen Fahrbahnerneuerungen bis 5 Uhr gesperrt. Hier gibt's eine Umleitung über die U12. Die A94 München Richtung Passau ist zwischen Paarstetten und Dorfen wegen Bauarbeiten noch bis 5 Uhr gesperrt. Und ebenfalls noch bis 5 Uhr gesperrt ist in Berlin die A111 stadteinwärts zwischen Schulzendorfer Straße und Festplatz wegen Wartungsarbeiten.
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4: Von NDR Info in Hamburg mit Tom Westerholz. Ich grüße Sie. Es war ein einziges verbales Hauen und Stechen bei der gestrigen Generaldebatte im Bundestag. Anders kann man es nicht beschreiben. Voller gegenseitiger Vorwürfe und Beschuldigungen, der Ton dabei nicht selten klar unter der Gürtellinie. Wir müssen an dieser Kurzstelle kurz, bevor wir weitermachen, einmal unterbrechen, weil gerade jetzt eine Warnmeldung reingekommen ist. Achtung! Ein Falschfahrer auf der A45 Gießen-Aschaffenburg. Zwischen Münzenberg und Wölfersheim kommt Ihnen ein Falschfahrer entgegen. Fahren Sie äußerst rechts und überholen Sie nicht. Auf der A45 Gießen-Aschaffenburg zwischen Münzenberg und Wölfersheim ist ein Falschfahrer unterwegs. Äußerste Vorsicht bitte in beiden Richtungen. Damit zurück zur Generaldebatte im Bundestag heute. Ja, viele Dinge unter der Gürtellinie, so beschreiben einige Medienvertreter das, was da im höchsten deutschen Parlament gestern vor sich ging. Die Bundestagspräsidentin musste mehrmals durchgreifen. Inhaltlich sollte die Generaldebatte eigentlich im Zeichen des Haushalts 2027 stehen, erstickte aber unter den Nachwehen des AfD-Wahlerfolgs in Sachsen-Anhalt. Benjamin Großkopf fasst zusammen, was da gestern los war.
5: Generaldebatte über den Bundeshaushalt 2027, aber SPD-Fraktionschef Matthias Miersch hat da ein Gefühl.
6: Ich glaube, wir spüren alle, dass hier heute sehr Grundsätzliches erörtert wird. Es geht bei weitem nicht nur um den Bundeshaushalt.
5: Und Miersch macht sofort klar, dass das Grundsätzliche auch etwas Persönliches ist.
6: Und Frau Weidel, wenn Sie hier von Hass sprechen, dann sage ich Ihnen, gucken Sie mal in den Spiegel.
5: Die AfD-Chefin Alice Weidel hat zwar keinen Spiegel dabei, aber setzt trotzdem ihr breitestes Lächeln auf. Prädikat Zahnarzt kann stolz sein. Weidel hatte die Debatte eröffnet mit dem für sie üblichen Rundumschlag. Arbeitsplätze in Deutschland weg, Deindustrialisierung da, Geld durch Schuldenpolitik weg, zu viele illegale Ausländer da. Soweit so bekannt. Aber es geht ja um Grundsätzliches.
7: Die Wähler in Sachsen-Anhalt haben es Ihnen in der Sprache des demokratischen Souveräns mit aller Klarheit mitgeteilt. Schwarz-Rot ist vorbei.
5: Sachsen-Anhalt und die Folgen, die AfD dort mit Abstand die stärkste Kraft, im Bundestag bereits die größte Oppositionsfraktion. Laut, krawallig oder wie es Bundeskanzler Friedrich Merz direkt nach Weidels Rede ausdrückt.
8: Ja, Frau Weidel. Heute können Sie vor Kraft kaum laufen.
5: Tag 3 nach dem CDU-Desaster in Sachsen-Anhalt. Die erste große Rede des Kanzlers und CDU-Chefs. Wie wird er mit der Niederlage umgehen, die eindeutig auch die Unzufriedenheit mit ihm zeigt? Merz hat offensichtlich einen Plan und der geht so.
8: Sie sind und Sie bleiben, Frau Weidel, eine destruktive Kraft.
5: Oder so.
8: Kein Wort von Ihnen dazu, Frau Weidel. Was am 4. August auf dem Leipziger Flughafen geschehen ist.
5: Insgesamt 7-mal spricht Merz Weidel direkt an, nutzt seine Rede wenig bis gar nicht für die immer wieder eingeforderte und zugesagte neue Erzählung zu seiner Reformpolitik, sondern für Angriffe auf die AfD, etwa wegen ihrer Neigung zu Russland oder ihrer Abneigung gegenüber vorgeblich Fremden.
8: Das Wort Remigration ist nichts anderes als ein Synonym für ethnische Säuberung nach Herkunft und Hautfarbe.
5: Ein Kanzler, der trotz Mahnung der Bundestagspräsidentin ständig unterbrochen wird, der kämpft nicht für seine Reformen, sondern gegen den Rechtsaußenblock. Bei seiner Union verfangen Merz-Worte Mittel bis Untermittel. Kaum Applaus während, maximal braves Parteitagsklatschen nach der Rede. Irgendetwas fehlt.
7: Das alleine reicht noch nicht, weil viele Menschen in diesem Land, die erwarten jetzt Antworten von Ihnen. Antworten darauf, was jetzt?
5: Fragt die grüne Fraktionschefin Katharina Dröge, um dann selbst zuzugeben, dass es zumindest keinen Plan A gebe. Den wiederum die Linke zu haben glaubt. Schluss mit Sozialabbau und Aufrüstung. Der Kanzler selbst versucht nach einer schwer verständlichen Herleitung zumindest seinen Plan, inzwischen wahrscheinlich C oder D, für die Regierungsarbeit der kommenden Monate zu verschlagworten.
8: Fehler machen, vergeben, wieder aufstehen, Zukunft gestalten für unser Land. Meine Damen und Herren,
5: wie die Zukunft Deutschlands gestaltet wird, zumindest das bleibt an diesem Tag weitgehend offen.
4: Berichtet Benjamin Großkopf. Emotionaler wolle er sich in Zukunft zeigen, hatte der Bundeskanzler gesagt, den Menschen seine Politik besser erklären und dabei einfühlsamer sein. Gelingt ihm das? Zumindest war es ein anderer Auftritt von Friedrich Merz gestern, mindestens angriffslustig in der Generaldebatte und deutlicher, als man es vielleicht von ihm kannte. Darüber hat mein NDR-Kollege Markus Schubert mit dem Politikwissenschaftler Albrecht von Lucke gesprochen. Es ging erstmal um die Frage, ob der Kanzler in dieser angriffslustigen Art jetzt authentischer ist.
9: Es ist die Frage, was authentisch meint. Er war vor 2 Tagen auch ausgesprochen authentisch, da war er aber zutiefst erschüttert, um es deutlich zu sagen. Voll unter dem Eindruck des Ergebnisses von Sachsen-Anhalt. Man konnte den Eindruck haben, der Kanzler hat den Tiefschlag erlebt, gespürt und weiß, wie sehr seine Autorität höchstpersönlich auch erschüttert ist. Aber er war insofern jetzt wieder, und das war auch wichtig, gefasst. Er war bereit, das Blatt zu wenden. Angriff ist die beste Verteidigung, war ersichtlich die Devise.

0: muss scharf werden, wenn er provoziert ist. Hier wurde er provoziert und hat ein Stück weit damit wieder am Anfang zu alter Schärfe zurückgefunden.
1: Aber das Risiko ist, dass er bereits wirkt wie ein Oppositionsführer zu einer AfD-Regierung, die es noch nicht gibt. Also nicht nur im Bund nicht, auch in Sachsen-Anhalt noch nicht. Ist das der AfD diese Augenhöhe dann nicht sehr recht, auch weil Merz selbst ja nun messbar keine magnetische Wirkung auf Wähler mehr hat?
0: Ja, da haben Sie völlig recht. Das ist ein Problem für ihn. Aber man muss natürlich sagen, wenn er, und das hat er sehr deutlich gemacht, übrigens auch mit Unterstützung der SPD, das war wirklich eine Generaldebatte, wie man sie sich eigentlich immer wünscht, von so grundsätzlicher Art, von einer solchen Klarheit. Es war durch die Bank auf Seiten der Koalition klar, man hat den Schuss gehört, man weiß, man muss durchaus abgemildert, sozial abgefedert, auch ökologisch. Ich komme gleich darauf zu sprechen, wie er übrigens die Hand auch Richtung der Grünen ausgestreckt hat. Ganz bemerkenswert. Aber der Kanzler wie auch die SPD haben klar gemacht, wir nehmen den Federhandschuh auf, wir sind bereit, diese Koalition mit den erforderlichen Reformen zu verteidigen. Also, man ist in die Offensive gekommen und der Kanzler hat, indem er, das war ganz zentral, von Anfang an die demokratische Mitte ansprach und auch sich übrigens sehr klar in fast schon, man erinnert sich an frühere Äußerungen, an groteskerweise fast schon, fast als Klimakanzler gab, in Abgrenzung hart von der AfD, hat er gewissermaßen die Grünen mit ins Boot geholt als potenzielle Ergänzung einer zukünftigen Dreierkoalition neben Schwarz und Rot. Das war klug und damit hat er die Reihen der demokratischen Mitte gegen die AfD geschlossen.
1: Blicken wir noch auf die SPD. Einsparungen bei Rente, Pflege, Gesundheit werden kommen und sie werden spürbar sein und bleiben, ebenso wie die, wenn auch von Trump, in die Höhe gejagten Benzinpreise. Das belastet Arbeitnehmer, denen die AfD nicht erst seit heute billiges Kremlgas und billigen Atomstrom verspricht. Kann man das mit Argumenten entkräften aus Sicht der Sozialdemokraten oder will halt der Mensch Wut lieber entladen, als sie ausreden lassen?
0: Das ist ganz ersichtlich so wieder gewesen. Es war auch exemplarisch im Parlament zu spüren. Aber Matthias Mörsch, der Fraktionsvorsitzende der SPD, hat sehr deutlich gemacht, dass die SPD auf der Seite der Regierung steht, dass sie zu den Reformen auch steht, wenn auch mit den erforderlichen sozialen Abschwächungen bzw. Korrekturen, die nötig sind. Ich bin ganz sicher, nach den beiden Wahlen in Mecklenburg-Vorpommern in Berlin, die natürlich brutale Einschläge noch einmal darstellen werden, sowohl für die SPD und vor allem noch viel fataler für die Union in Mecklenburg-Vorpommern, wo sie nicht einmal zweistellig werden dürfte. Aber danach wird der Wahlkampf mit Blick auf diese beiden Daten vorbei sein. Dann werden sich SPD und CDU zu Reformen verstehen, denn eines wissen beide, wenn diese Reformen nicht passieren, dann hat man gar keine Chance mehr, diese Koalition, gerade mit Sicht auf das, was der Kanzler als das eigentliche Prinzip beschrieben hat, die Erzählung für zukünftige Generationen zum Erfolg zu führen. Man muss durch diese Härte der Reform, um in der Hoffnung zu sein, dass es dann wieder anhebt und man jetzt mit einer quasi neuen Erzählung, nämlich gegen den Rechtsradikalismus der AfD, sich in der demokratischen Mitte behauptet.
2: Das sagt Albrecht von Lucke, Politikwissenschaftler und Redakteur der Blätter für deutsche und internationale Politik.
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2: Mit einer landesweiten Schweigeminute hat Norwegen Abschied von König Harald V. genommen. Zehntausende Menschen haben an den Straßen von Oslo gestanden, als der Trauerzug zum Dom zog, angeführt von seinem Nachfolger, dem neuen König Hakon VIII. Das Ende einer Ära und der Abschied vom Großvater der Nation.
4: Das Staatsbegräbnis beginnt mit 21 Salutschüssen zu Ehren des verstorbenen Königs. So will es die norwegische Tradition. Als der Sarg von Harald V. um Punkt 12 Uhr das Schloss in Oslo verlässt, wird es plötzlich still auf dem Platz. Hunderte sind hierher gekommen, um ihrem König die letzte Ehre zu erweisen. Viele tragen schwarz, manche warten hier schon seit 6 Uhr morgens.
5: Wie kommen Frau Bergen zum Westen?
4: Wir sind aus der Stadt Bergen gekommen. Wir sind extra hergeflogen. Ich wusste schon seit vielen Jahren, wenn König Harald stirbt, dann möchte ich bei seiner letzten Reise dabei sein.
5: Harald dør, så vil jeg følge Båre Hansens siste reisen.
4: Er war unser König und gleichzeitig sehr volksnah. Er war gewissermaßen ganz oben und gleichzeitig mitten unter uns Norwegern. Respekt erweisen Harald V. auch Staatsgäste aus aller Welt. Durch ein Spalier aus Soldaten ziehen sie in einer Trauerprozession an den Menschen vorbei Richtung Domkirche. Direkt hinter dem Sarg gehen der neue König Håkon und seine Tochter Kronprinzessin Ingrid Alexandra, sein Sohn Sverre Magnus und seine Schwester Märtha Luise. Dahinter folgen die Könige von Schweden, Dänemark, Spanien und den Niederlanden sowie der britische Thronfolger Prinz William. Auch Bundespräsident Frank-Walter Steinmeier und der ukrainische Präsident Volodymyr

0: Selenskyj sind in dem Trauerzug dabei. Haralds Witwe Königin Sonja und die neue Königin Mette Marit werden im Auto zur Domkirche gefahren. Die Frau von König Håkon erholt sich von einer Lungentransplantation im Juni. In einem bewegenden Trauergottesdienst nehmen norwegische und ausländische Gäste Abschied von Harald V., der 35 Jahre auf dem norwegischen Thron saß. Norwegens Ministerpräsident Jonas Gahr Støre erinnert daran, dass der Monarch die Begegnung mit den Menschen im Land geschätzt habe. Das habe sich auch in seinen Reden wiedergespiegelt.
1: Han gjorde Norge større.
0: Er hat Norwegen größer gemacht. Er sprach von einem Wir in Norwegen, in dem die Menschen füreinander einstehen, wo jeder Verantwortung für die Gemeinschaft trägt und alle den gleichen Wert haben.
1: Und da wir alle er like mye verdt.
0: Nach dem Gottesdienst läuten in ganz Norwegen eine Stunde lang die Kirchenglocken. Und in Oslo beginnt die allerletzte Reise des verstorbenen Königs. Sein Sarg wird in die Festung Akershus gebracht. Im königlichen Mausoleum hat Harald V. von Norwegen nun nach einer privaten Feier die letzte Ruhestätte gefunden.
2: Jana Sinram aus Oslo war das. Und wir kommen zurück nach Deutschland. Der Ausgang der Wahl in Sachsen-Anhalt. Halt quer durch Deutschland. Dazu die Frage, welche Auswirkungen hat der AfD-Wahlsieg möglicherweise auf andere Bundesländer? Hier jetzt mal konkret auf Hessen. Das war gestern Thema in der Evangelischen Akademie Frankfurt, die zu einer Wahlanalyse geladen hatte. Zwei Politikwissenschaftler haben dort die Signalwirkung für die hessische Parteienlandschaft seziert. Nina Michalk ist dabei gewesen.
3: Rund 75 Menschen im Saal und nochmal 150 im Livestream haben der Analyse der beiden eingeladenen Wissenschaftlern zugehört. Dass ein erwiesenermaßen rechtsextremer AfD-Landesverband die Wahl in Sachsen-Anhalt so eindeutig gewonnen hat, beschäftigt alle.
4: Dass es so heftig geworden ist, das hat mir fast den Boden unter den Füßen weggehauen.
5: Ich habe heute mit einem Arbeitskollegen, mit auch Gewerkschafter geredet. Er hat Migrationshintergrund, er rechnet damit, dass er den nächsten 5 Jahren Deutschland verlassen muss.
3: Die aktuelle Wahlanalyse liefert an diesem Abend Politikwissenschaftler Benjamin Höhne von der Technischen Universität Chemnitz. Die AfD und andere rechtspopulistische Parteien gehören zu seinem Spezialgebiet. Sollte es der AfD gelingen, eine Regierung zu stellen, sagt er, dann wird ihr Einfluss eindeutig über Sachsen-Anhalt hinausgehen.
6: Dann wird für die Partei womöglich ein Professionalisierungsschub durch die Reihen gehen, weil man viel professionelles Personal in Führungsverantwortungspositionen bringen kann. Und dieses Personal kann man dann bei zukünftigen Wahlen in anderen Ländern auch wiederum in Position bringen.
3: Sogenannte Brandmauern werden sich in dem demokratischen Prozess nicht mehr halten lassen. Sie betreffen zunächst die Gestaltungsbereiche, die eine Landesregierung hat. Dazu zählen innere Sicherheit, die Kultur und vor allem die Hochschulen und Schulen.
6: Das heißt, AfD-Minister sitzen dann mit Ministern aus anderen Ländern an einem Tisch und besprechen zum Beispiel im Bereich Schule, Bildung, wie bestimmte Bildungsabschlüsse aussehen müssen, wie sie wechselseitig anerkannt werden müssen.
3: In Hessen hat der Verfassungsschutz die AfD als rechtsextremistischen Verdachtsfall eingestuft. Politikwissenschaftler beschreiben sie als bürgerlich gemäßigt, zumindest nach außen. Höhne sieht darin eine mögliche Strategie.
6: Wir sehen das bei Rechtsaußenparteien in Europa wie auch bei der AfD zum Teil. Die Strategie verfolgt wird, sich nach außen moderat zu geben, gemäßigt zu geben und im Inneren eine knallharte rechtsextreme Agenda im Kern der Partei zu verfolgen, angetrieben durch das Höcke-Lager, den ehemaligen Flügel.
3: Der Flügel, das völkisch-nationalistische Netzwerk, hat sich offiziell zwar aufgelöst, sein Einfluss ist aber nicht verschwunden. Was den Westen dennoch vom Osten unterscheidet, ist die politische Tradition, sagt Höhne. Auch die Gesellschaft in Hessen ist erstmal widerstandsfähiger.
6: Die Zivilgesellschaft im Westen ist oftmals ressourcenstärker als im Osten. Das heißt, es stehen mehr finanzielle Mittel zur Verfügung, es stehen andere Bindungen an Großorganisationen zur Verfügung, an Gewerkschaften, an Kirchen, an Parteien. Und das macht die Zivilgesellschaft in Hessen wie auch in anderen Bundesländern im Westen weniger anfällig für rechtsextreme Umtriebe.
3: Dennoch, fügt der Politikwissenschaftler an, braucht es auch hier in den Parteien einen neuen Politikstil. Und der heißt raus aus den Parteigeschäftsstellen, näher zu den Bürgern. Im Dialog bleiben, sich einmischen, ist dann am Abend auch das Fazit, das Markus und Angela Maas für sich gezogen haben.
4: Es wird gegen die Leute, die AfD wählen, geschimpft und immer wieder besserwisserisch gesagt, ja, wie könnt ihr nur? Aber es wird nicht hinterfragt, was bewegt die Leute tatsächlich in ihrem Leben, was brauchen sie tatsächlich.
7: Ich habe mitgenommen, wie der Herr Höhne berichtet hat, dass halt diese AfD-Narrative auf jedem Volksfest, auf jedem Bolzplatz präsent sind. Und wir müssen halt aufpassen, dass das uns hier nicht auch passiert.
2: Berichtet Nina Michalk. In Hamburg werden heute Abend, an diesem Donnerstag, die deutschen Radiopreise verliehen. Die Fernsehpreise sind schon einen Tag früher vergeben worden, vor ein paar Stunden, nämlich in Köln. Gastgeberin der Gala war Barbara Schöneberger, die übrigens nicht nur moderiert, sondern auch, ja, gesungen hat.

0: Insgesamt 29 Preise wurden in diesem Jahr verliehen. Die Auswahl habe man sich nicht leicht gemacht, so Jurymitglied Laura Karasek.
1: Das ist sauschwer, weil es gibt wahnsinnig viel Gutes und dann gibt es bei den Allerbesten auch wirklich Meinungsverschiedenheiten. Man ist sich nicht immer einig. Man kann sich das vorstellen wie früher im literarischen Quartett oder so. Da wird wirklich gestritten über Fernsehen. Und wie kannst du das gut finden und das war viel besser und so. Das ist, wir diskutieren da sehr leidenschaftlich, aber ich glaube, wir haben tolle und sehr vielfältige Formate nominiert.
0: Unterhaltung zu zelebrieren sei gerade in den aktuellen Zeiten wichtig, so Drag Queen Olivia Jones. Die Verfilmung ihres Lebens wurde am Abend als bester Fernsehfilm ausgezeichnet.
2: Die Unterhaltung ist in der heutigen Zeit der wichtigste Anker, dass man einfach abschalten kann, dass man mal über andere lachen kann und dass man die ganzen Probleme und diese ganze Dauerberieselung von irgendwelchen Katastrophen, es wird noch schlimmer und so, dass man der entfliehen kann.
0: Der Film zeige, wie wichtig es ist, für seine Freiheit zu kämpfen. Queere Rechte sind Menschenrechte, wir brauchen mehr Mut statt Wut, so Olivia Jones wörtlich. Der Preis für das beste Infotainment ging an Terra Explore im ZDF mit Leon Winscheid, der sich über den Preis sichtlich freute.
3: Der Preis ist wichtig, weil wir eine Sendung machen, in der es um Wissenschaft geht. Und ich finde, es eine Zeit ist, wo Wissenschaft so viel mit Füßen getreten wird, wo du das Gefühl hast, die Leute sitzen unter irgendwelchen Aluhüten und steigern sich in Verschwörungstheorien. Und dann zu sehen, dass es Millionen gibt, die sagen, nee, ich habe Bock auf gute Quellen, ich denke mit um eine Ecke, ich lasse mich für gute Forschung begeistern. Das ist Terra Explore, was wir als Sendung machen. Und wenn die einen Preis bekommen, dann ist das für mich total wichtig und total schön.
0: Der Ehrenpreis ging in diesem Jahr an den ehemaligen RTL-Chef, Nachrichtensprecher und Journalisten Peter Klöppel. Zu Recht, findet Schauspieler Bernhard Hoeker.
4: Ich glaube, der ist schon immer Teil meines Lebens gewesen. Ah nein, ich komme ja aus der Zeit vor RTL. Aber der war dann schon immer dabei. Also wie er da saß, wir haben ihn auch bei Switch, glaube ich, mehrfach parodiert. Und insofern zu Recht.
0: Als beste Schauspielerin wurde Karin Hanschewski für Call My Agent Berlin ausgezeichnet. Bester Schauspieler wurde Tom Schilling für die Netflix-Serie Achtsam Morden. Gewinnerin des Jahres mit insgesamt 9 Auszeichnungen war die ARD, knapp gefolgt von 8 Auszeichnungen für das ZDF. Anders als im vergangenen Jahr gab es kaum Auszeichnungen für Streamingdienste.
5: Berichtet Friederike Müllender.
6: Sport.
5: Es läuft das letzte Tennis-Grand-Slam-Turnier des Jahres, die US Open in Flushing Meadows. Montagnacht haben wir hier schon das Achtelfinale von Alexander Zverev gesehen gegen den Italiener Luciano Darderi. Wir haben es begleitet, war eine ziemlich klare Angelegenheit mit 6-2, 6-2, 7-6. Jetzt läuft das Viertelfinale gegen den Niederländer Bottisch van de Zandschulp. Unser Reporter in Flushing Meadows ist wieder Tim Brockmeier. Ja, was für ein Gegner steht Zverev denn heute gegenüber?
7: Einer, den er eigentlich bezwingen sollte. Fangen wir mal so an. Weltranglisten 70. spielt ganz gerne in Flushing Meadows in New York. Der Holländer war hier auch schon mal vor einigen Jahren in diesem Viertelfinale. Aber ist eben, was seine Fähigkeiten angeht, wenn wir über eine Normalform auf beiden Seiten reden, nicht so gut wie der Deutsche. Muss man einfach so sagen, ohne dem Bottic van de Zandschulp zu nahe treten zu wollen. Und das zeigt sich auch in den ersten Spielen. Es sind jetzt 21 Minuten vorbei. Alexander Zverev führt mit 3-2. Er hat gerade das erste Break gemacht, also es läuft alles für ihn, obwohl er eben nicht richtig gutes Tennis spielt. Also der Arm scheint noch nicht so ganz frei zu sein, noch nicht ganz so frei zu laufen, macht relativ viele Fehler, auch der Aufschlag ist noch nicht da, aber selbst das reicht eben, um jetzt hier vorne zu liegen, gleich beim Aufschlag vielleicht auf 4-2 zu erhöhen und deswegen kann man eigentlich davon ausgehen, wenn alles normal läuft, dass der Deutsche dann auch das Halbfinale erreichen wird. Der Gegner steht schon fest. Der Russe Kharen Khachanov hat vorher hier gespielt im Ash Stadium und hat sich gegen den Belgier Blocks durchgesetzt, weil der Belgier aufgeben musste im dritten Satz. Zu groß die Rückenprobleme, mit der er sich schon das ganze Turnier rumschleppt. So, und jetzt gucken wir noch ganz schnell hier aus dem riesigen Ash Stadium. Es ist richtig voll. 24.000 Menschen passen hier rein. Rüber quasi nebenan auf Platz 11. Denn da spielen auch zwei Deutsche. Das deutsche Davis Cup Doppel. Kravitz Pütz gegen Arevalo Pavic. Das ist ein Duo aus Kroatien und El Salvador. Und da ist es richtig eng. 5-6 aus Sicht der Deutschen im dritten Satz. Also das wird eine Nervenschlacht. Und da geht es auch um den Einzug ins Halbfinale. Werden wir weiter berichten hier in der Nacht in der ARD.
5: Also jede Menge deutsche Beteiligung in Flushing Meadows bei den US Open. Tim Brockmeier ist live für uns dabei. Wir werden im Laufe der Nacht immer mal wieder rüberschalten und gucken, wie sich Alexander Zverev und die anderen Deutschen da so schlagen. Was sonst noch wichtig ist im Sport, das fasst jetzt Ina Kast zusammen.
6: Der VfB Stuttgart ist erfolgreich in die neue Saison der Fußball Champions League gestartet. Und das liegt vor allem an Stürmer Ermedin Demirovic. Er hat beim 3:1 Heimsieg der Stuttgarter gegen das norwegische Team Stavanger alle drei schwäbischen Tore in der ersten Halbzeit geschossen. Und das eben nicht irgendwo, sondern in der Champions League.
8: Ich weiß gar nicht, was ich euch sagen soll. Ich glaube, das ist so ein Tag, den ich in meinem Leben nicht vergessen werde. Ich glaube, jeder möchte Champions League spielen, jeder träumt von der Champions League, jeder träumt vom Tor machen. Ich mache 3 in einer Halbzeit. Unfassbar. Also ich weiß gar nicht, was ich euch sagen soll. Ich bin so glücklich. Ich freue mich unglaublich heute über den Sieg, über die 3 Tore. Ist unbeschreiblich heute. Ja.
6: Den 9. September rahmt sich Demirovic also gern ein. Der FC Barcelona hat hoch mit 5:1 gegen Feyenoord Rotterdam gewonnen. Ein knappes 2:1 durfte unter anderem Liverpool gegen Atletico Madrid bejubeln. Heute Abend sind dann auch die Bayern dran. Der deutsche Rekordmeister startet mit einem Heimspiel gegen Bude Glimt in den Wettbewerb. Die vergangenen 22 Mal haben die Bayern ihr Auftaktspiel in der Champions League für sich entschieden. Eine beeindruckende Statistik. Frage an Edgar Endres, wie ambitioniert geht Bayern-Trainer Vincent Kompany die Partie gegen die Norweger an?
9: Sehr ambitioniert, denn Kompany weiß natürlich, was auf dem Spiel steht. Ein gelungener Einstieg ist wichtig, um dann auch die gewisse Lockerheit für die anderen Spiele zu bekommen. Und Gegner wie Bode Glimt sind nicht die Kragenweite der Bayern. Da gibt es dann andere Kaliber, wie demnächst auch der FC Arsenal. Die Bayern haben Großes vor in der Saison. Selbst Kompany spricht offen vom Gewinn der Königsklasse. Da wird dann gar nicht lange um den heißen Brei herumgeredet. Und weil auch personell momentan alles Paletti ist, auch der langzeitverletzte Serge Gnabry ist im Mannschaftstraining zurückgekehrt, wird es jetzt auch extrem viel Konkurrenzkampf geben. Kompany kann zwischen Bundesliga und Fußball Champions League kräftig rotieren und die Belastung natürlich dadurch steuern. Es spricht viel für einen guten Einstieg der Bayern. Auch die Wettbüros geben Bode überhaupt keine Chance. Aber die Nordnorweger musst du halt auch erstmal schlagen.
6: Heute Abend um 21 Uhr beginnt die Ligaphase für den FC Bayern und auch für RB Leipzig. Die Sachsen müssen auswärts ran in Norditalien gegen Como. Das Team ist zum ersten Mal überhaupt in der Champions League vertreten. Apropos Champions League, die hat nun auch im Handball begonnen. Der deutsche Meister SC Magdeburg hat einen hohen Heimsieg zum Auftakt eingefahren, Frank Martin.
10: Erfolgreicher Auftakt vom deutschen Handballmeister vom SC Magdeburg hinein in die neue Saison der Handball-Champions League. 37:22 gewinnt Magdeburg das erste Gruppenspiel gegen den norwegischen Vertreter aus Kolstadt. Magdeburg hatte nur in der Anfangsphase der Partie einige Probleme. Dann kam der SCM von Trainer Bennett Wiegert immer besser in die Partie, führte zur Halbzeit mit 19:12 und drehte auch im zweiten Durchgang weiter an der Ergebnisschraube. Beim 25:15 in der 43. Minute war die Partie entschieden. Am Ende gewinnt Magdeburg 37:22. Erfolgreichster Werfer war nach seiner überstandenen Erkältung Ómar Ingi Magnússon. Der Isländer erzielte 7 Tore beim deutlichen 37:22 Erfolg des SC Magdeburg.
6: Heute Abend ist dann auch der zweite deutsche Teilnehmer im Einsatz. Die Füchse Berlin treffen auswärts in Serbien auf Partizan Belgrad.
5: Die Meldungen vom Sport mit Ina Kast.
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12: Um 2.30 Uhr mit Wolfgang Berger. Auch nach der Landtagswahl in Sachsen-Anhalt bleibt Bundeskanzler Merz zurückhaltend im Hinblick auf ein AfD-Verbotsverfahren. Er sei und bleibe skeptisch, ob ein solches Verfahren erfolgreich sein könne, sagte der CDU-Vorsitzende am Abend in Berlin. Aus der Nachrichtenredaktion Marei Beermann.
13: Man könne das immer wieder prüfen, er glaube aber nicht, dass man damit das Problem löse. Die politische Auseinandersetzung mit der AfD müsse Priorität haben, so Merz. Sein erklärtes Ziel, Wählerinnen und Wähler zurückzugewinnen für die politische Mitte. Dazu müsse man ihnen ein überzeugendes politisches Angebot machen. Auch der hessische Ministerpräsident Rhein und Bayerns Regierungschef Söder hatten sich bereits skeptisch zu einem AfD-Verbotsverfahren geäußert. Der Koalitionspartner SPD und auch die Grünen befürworten hingegen eine Prüfung.
12: In der CDU-CSU-Bundestagsfraktion formiert sich einem Zeitungsbericht zufolge Widerstand gegen die Steuerpläne der Bundesregierung. Nach Informationen der Bild-Zeitung wollen etwa 20 Abgeordnete der Union den Vorhaben nicht zustimmen. So hätten sich in der Arbeitsgruppe Landwirtschaft alle 12 Mitglieder gegen die geplante Einführung einer Zuckersteuer ausgesprochen. Auch in der Arbeitsgruppe Finanzen soll es Kritik geben, vor allem wegen des Plans, die sogenannte kalte Progression im kommenden Jahr nur noch teilweise abzubauen. Die Staatsanwaltschaft Hannover hat Ermittlungen gegen den Spitzenkandidaten der Berliner SPD Krach aufgenommen. Nach Angaben einer Sprecherin der Behörde wurden 3 Objekte in Hannover und Berlin durchsucht. Zu den konkreten Vorwürfen äußerten sich die Staatsanwaltschaft nicht. Medienberichten zufolge geht es um den Verdacht der Bestechlichkeit. Krach ließ die Anschuldigungen zurückweisen und kündigte an, mit den Behörden zusammenzuarbeiten. In Berlin wird am 20. September ein neues Abgeordnetenhaus gewählt. Nach Einschätzung von UNICEF haben Klimagefahren im vergangenen Jahr weltweit den Unterricht von mehr als 171 Millionen Schülerinnen und Schülern beeinträchtigt. Damit sei jedes 10. Schulkind betroffen gewesen. Vom Vorschulalter bis zur Oberstufe, teilte das UN-Kinderhilfswerk mit. In der Analyse wurden Daten aus 106 Ländern und Gebieten ausgewertet. Demnach waren 2025 vor allem Stürme Ursache für Schulausfälle, gefolgt von Überschwemmungen und Hitzewellen. 3/4 der betroffenen Schülerinnen und Schüler leben laut UNICEF in Ländern mit schwachen Einkommen. Das Wetter in Deutschland: meist trocken, im Norden und an den Alpen etwas Regen, örtlich Nebel. Tiefstwerte 15 Grad auf Helgoland bis 3 Grad im süddeutschen Mittelgebirge. Am Tage überwiegend trocken bei 17 bis 24 Grad. Am Freitag freundliche Abschnitte, im Nordwesten Schauer und Gewitter, 17 bis 24 Grad. Samstag zeitweise heiter und verbreitet trocken bei 18 bis 26 Grad. Das waren die Nachrichten.
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5: Mit den akuten Meldungen um 2.33 Uhr A1 Lübeck-Hamburg. Die Norderelbbrücke ist in beiden Richtungen nach wie vor wegen eines Schwertransportes mehrfach kurzfristig gesperrt. Die A2 Berlin Richtung Hannover ist zwischen Burgzentrum und Lostau wegen Aufräumarbeiten gesperrt. Und die A28 Bremen Richtung Oldenburg ist zwischen Delmenhorst, Adelheide und Deichhorst nach einem Unfall gesperrt. Wo immer Sie unterwegs sind, eine gute und sichere Fahrt.
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5: Mit Tom Westerholt am Mikrofon. Ich grüße Sie. Der 11. September 2001. Morgen ist er ein Vierteljahrhundert her. Und er hat Spuren hinterlassen bis heute. Nicht nur in New York, wo die beiden schlimmsten Anschläge stattfanden, auch bei uns in Deutschland. Und besonders in Hamburg, wo 3 der Todespiloten zuletzt im Stadtteil Harburg gelebt hatten. Davon erzählt der NDR-Info-Podcast Pearl Harbor, Deutschland nach 9/11, den Sie von heute bis Freitag täglich hier um diese Zeit hören. Jetzt Folge 2 mit Konstanze Nastarowitz.
14: Es ist ein total regnerischer Tag heute in Hamburg. Ich laufe hier in einem Regenponcho durch die Gegend. Den hört man wahrscheinlich die ganze Zeit ein bisschen knistern.
15: Passt irgendwie zu meiner Stimmung. Und zu dem Ort hier. Alles grau in grau. Ich bin unterwegs in einer Straße, die früher mal die Terrorstraße genannt wurde. In dieser Terrorstraße, in der Marienstraße in Hamburg-Harburg, regnet es jetzt kübelweise. Dramatisch. Aber ganz ehrlich, ansonsten sieht die Marienstraße aus wie eine ganz normale Straße in einer deutschen Großstadt. Eine Mischung aus Alt- und Neubauten, so 4 bis 5 Stockwerke hoch. Auf dem Weg hierher laufe ich an türkischen Supermärkten und portugiesischen Cafés vorbei. Und an Kneipen, die so aussehen, als würde das Bier hier schon seit Jahrzehnten aus denselben Gläsern überm klebrigen Tresen ausgeschenkt. Und dann ist da das Haus Nummer 54.
14: Und ja, hier kommen einem einfach ein paar stinknormale Anwohner entgegen und dann steht man vor diesem stinknormalen Haus in der Marienstraße 54 und kann es irgendwie selbst nicht so richtig glauben und es fühlt sich einfach ganz, ganz doll banal an.
15: Komplett unauffällig. Und genau deshalb vielleicht das perfekte Versteck für Terroristen.
16: Ich bin leider recht gut in Reimagination. Das heißt, es kommt fast alles der damaligen Emotionen wieder hoch.
15: Andreas Lohmeier, Hamburger Polizist. Ich habe mich mit ihm verabredet. Nicht in der Marienstraße 54, aber zufällig liegt unsere Interview-Location auch ganz in der Nähe, 20 Minuten entfernt, auch in Hamburg-Harburg. Lohmeier hat sich auf unser Gespräch gut vorbereitet, nochmal in Erinnerungen gewühlt. Und das macht was mit ihm. Auch 25 Jahre später noch.
16: Ich bekomme das auch sofort von meiner Frau gespiegelt, die dann sagt, dein Gesichtsausdruck hat sich schon wieder verändert. Der ist dann so wie damals.
14: Wie haben Sie damals geguckt?
16: Die Gesichtszüge waren ständig angespannt und immer hart. Und wenn ich aus der Bahnstation gekommen bin, hat meine Frau oft gesagt, du siehst aus, als würdest du gleich jemanden töten wollen. Weil das Gesicht halt immer angespannt und immer ernst war. Das Lachen vergeht einem über Monate.
15: Andreas Lohmeier weiß gar nicht mehr genau, auf welchem Wege ihn die Info damals erreicht. Auf jeden Fall erfährt er kurz nach dem 11. September das, was dann auch bald die ganze Welt erfährt. Einige der Attentäter haben in Hamburg gelebt. Unter anderem auch in der Marienstraße 54 in Hamburg-Harburg.
14: Was denkt man in so einem Moment als Polizist in Hamburg?
16: Auf Hamburgisch würde ich sagen Shit.
15: Shit. Auf Hochdeutsch Mist, um es noch nett auszudrücken.
17: Es war eine unruhige Nacht für die Hamburger Polizei. Gegen 1 Uhr morgens rückte das mobile Einsatzkommando in den Stadtteil Harburg aus. Die Polizisten hatten eine Spur, die zu den Terroristen von New York führen könnte. Vielleicht wurde aus dieser seit Februar verlassenen Wohnung heraus der wohl größte Terroranschlag der Geschichte mit vorbereitet.
16: Als klar war, dass die hauptverantwortlich waren für diese Anschläge, tatsächlich aus Hamburg kamen, war das eine ganz furchtbare Mischung aus Trauer, Wut, Betroffenheit, Verzweiflung, dass in der Stadt, für die auch ich ja in der Polizei Verantwortung getragen habe, so etwas offensichtlich vorbereitet werden konnte. Und die Menschen, die dafür verantwortlich waren, ausgerechnet aus dieser meiner Stadt kamen.
15: In den Tagen und Wochen danach finden die Behörden Stück für Stück mehr über die drei sogenannten Todespiloten aus Hamburg heraus. Ihre Fotos kursieren jetzt in den Medien. Genauso wie einige ihrer Namen. Mohammed Atta zum Beispiel, der wird oft als der Kopf der Gruppe beschrieben. Er hat mit einigen Helfern den American Airlines Flug 11 entführt. Er fliegt die Maschine in den Nordturm des World Trade Centers. Atta ist in den 90ern aus Ägypten nach Deutschland gekommen, hat Stadtplanung an der Technischen Universität Hamburg-Harburg studiert. Und er hat ganz in der Nähe der Uni gewohnt, in der Marienstraße, in der WG. In den Tagen und Wochen nach den Anschlägen werden immer mehr Namen rund um Atta bekannt. Viele sind Hamburger Studenten, zum Beispiel aus dem Libanon oder den Vereinigten Arabischen Emiraten. Zwei von ihnen haben am 11. September ebenfalls Flugzeuge entführt und umgelenkt. Ziad Jarrah und Marwan Al-Shehi. Die Todespiloten aus Hamburg haben sich akribisch auf ihre Taten vorbereitet. Und wohl auch ein Trainingslager von Al-Qaida in Afghanistan besucht. Irgendwann haben sie Hamburg dann verlassen, um in den USA eine Flugausbildung zu machen. Nach 9/11 wissen alle, warum. Wer aus Hamburg war sonst noch beteiligt? Wer von den Menschen, die bei Mohammed Atta in der Marienstraße ein- und ausgegangen sind? Und was haben sie noch vor, jetzt, nach 9/11?
16: Da wurde dann sehr schnell insgesamt in der öffentlichen Wahrnehmung die Marienstraße zum Hort des Bösen erklärt.
15: Später erscheint ein langer Text über die Attentäter im Spiegel mit der Überschrift »Die Krieger aus Pearl Harburg«. Pearl Harbor, das war ein Flottenstützpunkt der USA auf Hawaii. 1941 wurde der angegriffen, völlig überraschend, von Japan. Über 2400 Menschen wurden getötet. Diese historische Parallele, ein zweites Pearl Harbor, wird nach 9/11 in Analysen immer wieder gezogen. Tja, und aus Pearl Harbor machen die Journalisten vom Spiegel dann eben Pearl Harburg. Und spätestens damit hat der Stadtteil seinen Ruf weg. Und wir haben unseren Podcast-Titel. All diese Schlagzeilen und die Aufmerksamkeit der Medien bekommt natürlich auch Andreas Lohmeier hautnah mit. Die Durchsuchungen in der Marienstraße übernehmen andere, aber Lohmeier und seine Leute unterstützen in den Tagen danach die Ermittlungen.
16: Im Präsidium selber muss man sich das vorstellen wie in einem Ameisenhaufen. Also nicht, dass jetzt Aufgeregtheit herrschte, aber ungeheure Betriebsamkeit.
15: Bald ermittelt die Hamburger Polizei dann auch nicht mehr alleine. Schnell sind alle wichtigen Einheiten aus ganz Deutschland am Start. Der Generalbundesanwalt, das Bundeskriminalamt und sogar das FBI sendet Leute nach Hamburg.
16: Wenn Sie sich das Bild vor Augen rufen, wie 20.000 Menschen auf dem Rathausmarkt bei dieser Trauerveranstaltung sind, wenige Tage danach, und Sie wissen, es gibt eine immer noch unsichtbare Bedrohung, möglicherweise, dann gibt es natürlich ein sehr ausgeprägtes Gefühl von für euch alle bin auch ich in meiner Rolle mitverantwortlich.
15: Ich find's krass, diese Bilder von damals noch mal in unserem Archiv anzuschauen. Es sieht so aus, als wäre wirklich ganz Hamburg in diesen Tagen nach 9/11 in Trauer. Da sind zum Beispiel Hamburger Schülerinnen und Schüler, die einen Gedenkmarsch machen. Da sind Gottesdienste, wo an die Verstorbenen erinnert wird. Und diese Gedenkveranstaltung auf dem Rathausmarkt, von der Lohmeier mir erzählt hat, die finde ich auch in den Archivbildern. Der ganze Platz vor dem Rathaus ist voll. Erwachsene halten ihre Kinder im Arm, manche Leute haben kleine USA-Flaggen mitgebracht, blinzeln die Tränen weg. Andreas Lohmeier ist damals selbst nicht vor Ort. Aber auch er hat die Bilder davon heute noch genau im Kopf.
16: Ich fand das damals schon sehr bewegend. Es hat mich auch wirklich berührt, das zu sehen, in welchem Ausmaß diese Stadt auf dieses Ereignis reagiert hat und wie viele Menschen dort auf dem Rathausmarkt ihre Anteilnahme gezeigt haben. Also es ging ja so eine riesige Welle der Betroffenheit durch die ganze Stadt. Das fand ich enorm.
15: Während Lohmeier die Gedenkveranstaltung auf dem Rathausmarkt aus der Ferne verfolgt, ist jemand anders damals mittendrin.
18: Es war brechend voll. Und ich stand da und ich könnte diese Welle von Sympathie spüren.
15: Susan Elbow, die amerikanische Generalkonsulin, die erst vor wenigen Wochen hier in der Stadt ihren Posten angetreten hat. Susan Elbow steht auf einer kleinen Bühne. Braune Jacke, hochgeschlagener Kragen, ernster Blick. Sie ist aufgeregt. Die Rede, die sie gleich halten muss, die konnte sie nämlich kaum richtig vorbereiten. Ihr Kalender ist voll in den Stunden und Tagen nach 9/11. Eine riesige Masse an Menschen steht da vor ihr. 20.000 Hamburgerinnen und Hamburger.
18: Ich musste mich sehr stark kontrollieren. Und ich habe dann meine Emotionen, ich habe die versuchen auszuschalten. Weil ich wusste, wie wichtig das war und ich musste durch. Gott sei Dank war meine Rede kurz. Weil ich glaube, nachher habe ich geweint.
15: Als wir fürs Interview zusammensitzen, da wirkt Elbow erstmal sehr gefasst, als sie mir davon erzählt. Klar, ist ja auch schon 25 Jahre her. Viel Zeit, um Emotionen zu verarbeiten. Aber dann schauen wir uns zusammen nochmal einen Teil ihrer Rede von damals an.
19: To the families and to the loved ones of the victims of this gruesome terrorist act. Thank you.
15: Ich schaue hoch vom Bildschirm zu Susan Elbow. Und ich sehe ihr an, wie nah ihr das Ganze doch noch geht. Sie blinzelt die Tränen weg, presst die Lippen zusammen.
14: Wie ist das, diese Rede jetzt noch mal zu sehen?
20: Schwierig.
14: Was bewegt Sie da am meisten von den Bildern, die Sie da gesehen haben?
20: Diese Trauer. Es war so eine ernste Situation. Und Leid. Also für die Opfer.
15: Susan Elbow beobachtet in diesen Tagen aber auch noch etwas anderes. Gerade auch von offizieller Seite.
18: Das war schlechter Ruf für Hamburg jetzt.
15: In Hamburg geht die Sorge um den guten Ruf der Hansestadt um, wegen der Attentäter, die in Hamburg gelebt haben. Ein islamistisches Terrornetzwerk in der eigenen Stadt. Das ist echt keine gute Imagekampagne.
18: Also es war viele diese Gedanken, wir müssen etwas tun, um den Ruf von Hamburg zu schützen.
15: Die Hamburger Handelskammer initiiert eine ganzseitige Anzeige in der New York Times. In großen Buchstaben ist da zu lesen: America Hamburg Stands By You.
20: In New York, New York Times, die allergrößte Zeitung, eine ganze Seite, das hat einen Haufen Geld gekostet. Aber das zeigt dann, wie wichtig diese Beziehung ist für Hamburg und dass wir sind dabei. Wir stehen an ihrer Seite.
15: Im Hamburger Abendblatt war einige Tage vorher schon eine ähnliche ganzseitige Anzeige erschienen. Amerikaner, wir sind bei euch. Und diese Zeitungsseite hatten sich dann viele Hamburgerinnen und Hamburger in die Wohnzimmerfenster gehängt. Auch im Deutschen Schauspielhaus, in Unternehmen, in Geschäften und in Autoscheiben war die zu finden. Das Abendblatt berichtet sogar über die Zweitligadamen eines Hamburger Tischtennisvereins, die ganz in Schwarz spielen. Statt Werbung steht auf ihren Trikots auch wieder dieser Slogan: Amerikaner, wir sind bei euch. Dass so viele Hamburgerinnen und Hamburger mit den USA, mit Susan Elbows Heimatland mitfühlen, das spürt die Generalkonsulin jetzt auch an ihrem Arbeitsplatz im amerikanischen Generalkonsulat an der Alster.
20: Die kamen hier mit Blumen, Stofftiere, Briefe, unglaublich viele Sachen, um ihre Beileid auszudrücken, mit Sympathie, Trauer.
15: Vielleicht sieht Susan Elbow von da oben auch mal Sibylle Dirks in der Menschenmenge, Christians Schwester. Denn die kommt in diesen Tagen manchmal hierher.
1: Das war ein Blumenmeer. Das war irre. Da konnte ich dann so Verbindung zu meinem Bruder aufnehmen und einfach mal zur Ruhe kommen.
15: Denn ja, am Morgen nach dem Terroranschlag, da bekommt Sibylle diesen einen Anruf. Sie ist da gerade morgens im Büro angekommen und erfährt:
1: Christian ist da drin, im Nordturm.
15: Im Nordturm des World Trade Centers, dem Turm mit den 110 Stockwerken, in den Mohammed Atta reingeflogen ist.
1: Da musste ich mich erst mal hinsetzen. Da fängt man an zu zittern. Ich habe nicht geweint, aber das war so unbegreiflich. So dieser Satz, Christian ist da in dem Nordturm.
15: Später erfährt Sibylle, Christian war für eine Messe im World Trade Center. Und am Morgen des 11. September, da gab es wohl ein Computerproblem. Deshalb ist Christian schon etwas früher gekommen, um sich das anzuschauen. Früher auch als sein enger Kollege. Der überlebt den Anschlag, weil er noch unten vor dem Gebäude stand. Und dieser Kollege, der meldet sich in den Tagen danach bei Christians Familie in Hamburg, erinnert sich Sibylle.
1: Und da habe ich zu ihm gesagt, wieso leben Sie, wieso ist Christian tot? Oh, ich musste das loswerden. Der konnte mir natürlich gar keine Antwort geben. Das war für den ganz furchtbar. Aber das kam so aus meinem Innersten.
15: Um zu begreifen, was passiert ist, um das alles irgendwie für sich fassen zu können, kringelt sie auf einem Foto in der Zeitung die Stelle im World Trade Center ein, wo der 106. Stock sein könnte. Der Stock, in dem Christian mutmaßlich als letztes war. Diese Info, die ist alles, was sie hat.
1: Nichts, keine Zelle. Keine Zelle ist von ihm übrig geblieben. Und das finde ich heute noch erschütternd, ganz furchtbar.
15: Sibylle will nicht so richtig wahrhaben, dass Christian tot ist. Auch wenn dieser eindeutige Anruf aus den USA eigentlich keinen anderen Schluss zulässt. Mit einem letzten Fünkchen Hoffnung setzt sie sich in diesen Tagen zu Hause an den Computer und schreibt eine Vermisstenanzeige.
1: Vermisst, 11. September 2001, World Trade Center, New York, 106. Etage, North Tower.
15: Sibylle druckt die Anzeige ein paar Mal aus und hängt sie am amerikanischen Generalkonsulat auf. Da, wo so viele Menschen mit ihr trauern. Auch wenn die gar nicht wissen, dass eine unter ihnen gerade ihren Bruder verloren hat. Und irgendwann akzeptiert Sibylle dann, dass Christian nicht mehr nur vermisst ist, sondern tot.
1: Ja.
2: Sehr geehrte Damen und Herren, am 11. September wurde das amerikanische Volk von einem unfassbaren Terroranschlag heimgesucht. Die Bahn trauert um die Opfer dieses Anschlags. Unser Mitgefühl geht den Angehörigen der Opfer, ihren Freunden und dem gesamten amerikanischen Volk. Wir bitten unsere Mitarbeiter und Kunden um eine Minute des Gedenkens.
15: Ich hab's nachrecherchiert. Diese Schweigeminute hier, die wird am 13. September 2001 in ganz Deutschland abgehalten. Um exakt 10 Uhr. In Hamburg fahren an dem Tag sogar einige Busse mit Trauerflor, also mit schwarzem Stoff, der um die Rückspiegel gewickelt ist. Für viele Menschen in Deutschland ist diese Schweigeminute total selbstverständlich. Als Beileidsbekundung, Geste der Solidarität. Aber andere, die haben damit ihre Probleme.
21: Ich konnte das empathisch durchaus nachvollziehen, mit Blick auf die Opfer, die es gegeben hat. Aber ich hatte ein leichtes Störgefühl bei der ganzen Aktion, weil ich noch nie das so erlebt hatte, dass auf einmal von allen Schülern ein uniformes politisches Handeln gefordert wurde.
15: Das ist Behnam. 2001 ist er Teenager, steht kurz vor seinem Abi. Und an seiner Schule, da wird über diese Schweigeminute ziemlich viel diskutiert.
21: Die Kinder aus migrantischen Jugendliche aus migrantischen Haushalten, die hatten da eine eher differenzierte Meinung zu. Und auch viel, nicht wenige zumindest, unter dem Motto, jetzt hat jemand es mal den USA gezeigt.
15: Denn die USA, die sind für einige Schülerinnen und Schüler hier an seiner Schule eben nicht der freundliche große Bruder. Für sie sind die USA das Land, das für Krieg und Gewalt in ihren Heimatländern verantwortlich ist. Im Zweiten Golfkrieg, Anfang der 90er zum Beispiel, da führten die USA eine Militärkoalition an gegen den Irak. Der hatte zuvor Kuwait angegriffen. Und die USA waren auch Teil von zwei NATO-Einsätzen in Bosnien und im Kosovo. Unter manchen Schülerinnen und Schülern an Behnams Oberschule macht sich deshalb nach dem 11. September so ein Gefühl breit.
21: Dass die USA jetzt sozusagen auch spüren, wie es ist, im eigenen Land angegriffen zu werden, nachdem sie so viele andere Länder angegriffen haben, das, glaube ich, war schon unter nicht wenigen Jugendlichen damals auch ein Thema. Und auch Unverständnis dafür, warum man denn nun für die Opfer aus den USA eine Schweigeminute einlegt, wohingegen man niemals für die Opfer aus den Ländern, woher diese Jugendlichen stammten, nicht mehr ansatzweise darüber gesprochen hat.
15: Behnam selbst versteht die Trauer. Aber als Sohn einer deutschen Mutter und eines Vaters aus Afghanistan versteht er auch das Störgefühl einiger Mitschülerinnen und Mitschüler. Heute ist sich Behnam nicht mehr ganz sicher, aber er glaubt, er ist damals mit aufgestanden bei der Schweigeminute, um seine Trauer zu bekunden. Aber mit der Schweigeminute endet Behnams Geschichte rund um den 11. September nicht. Sie fängt gerade erst an.

0: Arschloch!
1: Muss ich mehr dazu sagen? Behnam ist ein politischer Teenie. Und genau wie die Ärzte hat er was gegen Neonazis. Spätestens seit er das Asylbewerberheim und die Unterkunft vietnamesischer Arbeiter im Fernsehen hat brennen sehen. Angegriffen von Rechtsextremen. In Rostock-Lichtenhagen. 1992 war das. Seitdem hat Behnam Angst. Könnte sowas auch in Hamburg passieren? Er nennt das die ersten großen Sorgen seiner Kindheit. Und dann wächst in diesen Tagen die Angst vor einem Krieg. Wie und wo schlagen die USA jetzt militärisch gegen die Terroristen zurück? Auch das Heimatland von Behnams Vater rückt schnell in den Fokus. Afghanistan. Auch wenn eigentlich keiner der Attentäter hierher kam. Aber es wird vermutet, dass sich der Al-Qaida-Anführer Osama bin Laden dort unter dem Schutz des Taliban-Regimes versteckt. Und dass die USA hier nun militärisch zuschlagen könnten.
2: Soweit Folge 2 des NDR-Info-Podcasts Pearl Harbor, Deutschland nach 9-11 von Konstanze Nastarowitz und Charlotte Horn. Morgen gibt's hier die dritte Folge und alle 5 Episoden finden Sie jetzt schon in ARD Sounds. Wie die Menschen in diesem Podcast hat ja fast jeder von uns eine Geschichte, die er mit dem 11. September verbindet. Wir würden diese Geschichten von Ihnen gerne hören. Wie haben Sie denn diesen Tag erlebt damals? Rufen Sie uns gerne an und erzählen Sie es uns. 040 416 17, noch einmal 040 für Hamburg und dann 416 17. Und Sie können uns auch gerne schreiben über unsere Seite ndr.de/infonacht. Wir senden Ihre Geschichten dann am 11. September ab 22.30 Uhr hier im Programm bei uns in der ARD Infonacht. Also Ihre Geschichten 040 416 17 oder gerne auch übers Netz ndr.de/infonacht.
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1: Um 3 Uhr mit Wolfgang Berger. Bundeskanzler Merz steht einem AfD-Verbotsverfahren weiter kritisch gegenüber. Er glaube nicht, dass man damit das Problem löse, sagte der CDU-Politiker am Rande eines Treffens mit EU-Ratspräsident Costa. Aus Berlin Christina Nagel.
2: In der Generaldebatte am Morgen hatte der Kanzler die AfD noch scharf angegriffen. Ein Verbotsverfahren sieht der Kanzler aber trotz der erhobenen Vorwürfe weiter kritisch. Er sei und bleibe skeptisch, ob ein solches Verfahren erfolgreich sein könne, erklärte Merz am Abend in Berlin. Priorität sollte aus seiner Sicht die politische Auseinandersetzung mit der AfD haben. Man müsse versuchen, die Wählerinnen und Wähler zurückzugewinnen für die politische Mitte, indem man ihnen ein überzeugendes politisches Angebot mache, das auch ihre Befürchtungen und ihre Vorbehalte ernst nehme.
1: Nach der Landtagswahl in Sachsen-Anhalt hat das BSW ein Gesprächsangebot der AfD angenommen. Das teilte ein Sprecher des BSW mit. Seinen Angaben zufolge hat der Landesvorstand einstimmig dafür votiert. Man wolle sich über die Themen Energieversorgung, Bildung und Friedenspolitik austauschen, erklärte er. Zuvor hatten Vertreter von CDU, SPD, Grünen und Linken das Gesprächsangebot der AfD ausgeschlagen. 44% der Deutschen finden laut einer repräsentativen Umfrage, dass sich die hausärztliche Versorgung in ihrer Region in den vergangenen 5 Jahren verschlechtert hat. Nur 13% der Befragten seien der Meinung, dass die Versorgung besser geworden sei, zitiert die Rheinische Post aus der Umfrage für den Hausärztinnen- und Hausärzteverband. Besonders kritisch fiel die Bewertung demnach in Sachsen-Anhalt aus. In Köln ist am Abend zum 27. Mal der Deutsche Fernsehpreis verliehen worden. Es ist die wichtigste Auszeichnung für Fernseh- und Streamingproduktionen. Aus Köln Friederike Müllender.
3: In glitzernden Roben, schicken Anzügen und schwarzen Smokings verfolgten die geladenen Gäste im Publikum die Sendung. Unterhaltung zu zelebrieren sei gerade in den aktuellen Zeiten wichtig, so Drag Queen Olivia Jones. Die Verfilmung ihres Lebens wurde am Abend als bester Fernsehfilm ausgezeichnet. Der Preis für das beste Infotainment ging an Terra Explorer im ZDF mit Leon Windscheid. Als beste Schauspielerin wurde Karin Hanschewski für Call My Agent Berlin ausgezeichnet. Bester Schauspieler wurde Tom Schilling für die Netflix Serie Achtsam Morden.
1: Der VfB Stuttgart ist erfolgreich in die neue Fußball-Champions-League-Saison gestartet. Die Schwaben gewannen ihr erstes Vorrundenspiel gegen den norwegischen Meister Viking Stavanger mit 3:1. Alle 3 Treffer erzielte Ermedin Demirovic. Das waren die Nachrichten. Das Wetter in Deutschland. Am Tage im Norden mehr Wolken, sonst auch heiter. Häufig bleibt es trocken bei 17 bis 24 Grad. Am Freitag freundliche Abschnitte, im Nordwesten Schauer und Gewitter bei 17 bis 24 Grad. Es ist 3:03 Uhr.
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5: Wir schauen auf die Straßen. A1 Lübeck-Hamburg, die Norderelbbrücke ist nach wie vor in beiden Richtungen wegen eines Schwertransports mehrfach kurzfristig gesperrt. Die A2 Berlin Richtung Hannover ist zwischen Burgzentrum und Lostau wegen Aufräumarbeiten gesperrt. Die A28 Bremen Richtung Oldenburg ist zwischen Delmenhorst-Adelheide und Deichhorst nach einem Unfall gesperrt. Die A42 Dortmund Richtung Kamp-Lintfort ist zwischen Gelsenkirchen-Bismarck und Gelsenkirchen-Schalke ebenfalls nach einem Unfall und noch bis 3 Uhr gesperrt. Die A46 Hema Richtung Hagen ist zwischen Hagen-Hohenlimburg und Kreuzhagen wegen Fahrbahnerneuerungen noch bis um 5 gesperrt. Die Umleitung führt über die U12. Die A94 München Richtung Passau ist zwischen Paarstetten und Dorfen wegen Bauarbeiten auch noch bis um 5 gesperrt. Und dasselbe gilt in Berlin für die A111 stadteinwärts. Zwischen Schulzendorfer Straße und Festplatz Sperrung wegen Wartungsarbeiten, wie gesagt, bis 5 Uhr.
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5: Von NDR Info in Hamburg mit Tom Westerholt. Hallo zusammen. Wenn der Kuchen spricht, haben die Krümel zu schweigen, sagt ein altes Sprichwort. Und manche werfen Bundeskanzler Friedrich Merz vor, zu oft genau diesen Anspruch ausgestrahlt zu haben. Zu sehr von oben herab, zu wenig Empathie, zu überzeugt von sich selbst. Davon konnte gestern im Deutschen Bundestag kaum die Rede sein. Bei der Generaldebatte zum Bundeshaushalt 2027 war er derjenige, der sich immer wieder teils bösartigen Zwischenrufen und massiven Störungen ausgesetzt sah. Es war das erste Aufeinandertreffen von Regierung und Bundes-AfD nach der Landtagswahl in Sachsen-Anhalt. Efi Seibert berichtet.
6: Irgendwann platzte Bundestagspräsidentin Julia Klöckner der Kragen.
7: Wenn das jetzt hier nochmal passiert, so ein Verhalten, schmeiße ich Sie hier raus. Mir reicht es jetzt hier.
6: Ständig hatten AfD-Abgeordnete mit lauten Zwischenrufen die Rede des Bundeskanzlers gestört. Vorher hatte die AfD-Fraktion allerdings ununterbrochen laut applaudiert, denn die erste Rednerin in dieser Debatte war AfD-Chefin Alice Weidel. Sie malte das gewohnt düstere Bild von Deutschland und richtete eine halbe Stunde lang die unterschiedlichsten Vorwürfe an die Regierung.
8: Sie zerstören und hinterlassen verbrannte Erde. Sie treiben Deutschland in die Staatspleite. Die deutsche Autoindustrie stirbt.
6: Der Kanzler ließ sich anschließend nicht lange bitten und antwortete.
9: Sie sind und Sie bleiben, Frau Weidel, eine destruktive Kraft.
6: Eigentlich hatten viele erwartet, Friedrich Merz würde die Chance ergreifen, sich und seine Reformen nun besser zu erklären. Doch Merz blieb fast 10 Minuten lang bei der AfD. Er warf ihr vor, kein Wort zu den Angriffen Russlands auf einen deutschen Flughafen zu sagen, kein Wort zum deutschen Hitzesommer, den Bränden und dem von der AfD geleugneten Klimawandel. Merz selbst nutzte dieses Thema, um ein anderes Vorhaben umzusetzen, nämlich freundlicher zu den Menschen zu sein. Er bedankte sich nochmal rundum bei allen.
9: Der Feuerwehr, der Bundeswehr, dem Technischen Hilfswerk, dem Deutschen Roten Kreuz, der Landwirtschaft, der Forstwirtschaft, vielen Ehrenamtlichen.
6: Damit nahm er vorweg, was ihm die grüne Fraktionschefin anschließend nochmal aufs Brot schmierte.
10: Dass sie nicht ständig in so einer herablassenden Art und Weise an den Leuten rumnörgeln würden, dass sie sie belehren würden, dass sie ihnen ausdrücken würden, es reicht irgendwie alles nicht. Die Menschen in Deutschland, die entsprechen irgendwie nicht ihren Erwartungen.
6: Der Kanzler hatte auch angekündigt, positiver erzählen zu wollen. Den Anfang machte er mit der Wirtschaft.
9: Wir haben es bereits in diesem Jahr erreicht. 1,3% Wirtschaftswachstum für das Jahr 2026 zeigen, dass unsere ersten Maßnahmen helfen.
6: Was nach Ansicht des Kanzlers dabei nicht hilft, ist, ausländische Fachkräfte aus dem Land zu werfen. Jeder Sechste im Handwerk wäre davon betroffen. Merz warf deswegen der AfD ethnische Säuberung vor.
9: Remigration ist nichts anderes als ein Synonym für ethnische Säuberung nach Herkunft und Hautfarbe.
6: Erst zum Schluss seiner Rede kam der Kanzler auf das zu sprechen, was viele von ihm erwartet hatten.
9: Warum alles das? Was ist die Erzählung? Was ist der Sinn von Reformen?
6: Seine Erklärung?
9: Reformen dienen dem Zusammenhalt, dem Fortschritt und der weiteren Entwicklung unseres Landes. In Freiheit und in Frieden.
6: Das sollte vor allem die jüngere Generation ansprechen. Wobei nicht ganz klar ist, ob er das mit dieser Wortwahl erreicht. Auf jeden Fall hat er am Schluss noch einmal seine Motivation erklärt. So will der Kanzler weitermachen.
9: Aufstehen, Fehler vergeben und Zukunft gestalten für Deutschland.
5: Berichtet Efi Seibert. Ja, wir haben es gerade gehört. Aufstehen, Fehler vergeben, Zukunft gestalten, meint der sichtlich angeschlagene Bundeskanzler damit eventuell auch die eigenen Fehler? Nach der Landtagswahl in Sachsen-Anhalt hatte er ja gesagt, dass er seine Politik, vor allem die Reformen, besser erklären will, mit mehr Verständnis für Bürgerinnen und Bürger. Ist ihm das also gestern im Bundestag gelungen? Das hat mein Kollege Dirk Wagner vom Hessischen Rundfunk Ursula Münch gefragt. Sie ist Direktorin der Akademie für politische Bildung in Tutzing.
11: Also zumindest hat er deutliche Worte gefunden. Was ich finde, was er ganz gut gemacht hat, ist, dass er begründet hat, warum die AfD damit falsch liege, wenn sie sich im Grunde wieder so eine Annäherung an Russland wünscht. Er hat das begründet, ganz klar, dass eben die Ukraine tatsächlich auch für die Bundesrepublik und für die bundesdeutsche Sicherheit sehr wichtig ist. Er hat sich ganz klar dazu geäußert und hat dieses Konzept der angeblichen Remigration, dass das sinnvoll und machbar sei, diese Forderung der AfD auch auseinandergenommen. Also insofern hat er Klartext gesprochen, er ist sehr deutlich geworden, er war durchaus auch leidenschaftlich, was man jetzt nicht unbedingt von ihm kennt, ja. Also insofern hat er sich durchaus unterschieden von früheren Reden von ihm.
12: In dieser Rede hat er sich aber lange an der AfD abgearbeitet. Sieht er da die Schuld an der Niederlage der CDU und weniger bei sich selbst als Person?
11: Das ist natürlich ein guter Punkt, dass er sich jetzt an der AfD abgearbeitet hat, hatte damit zu tun, dass protokollarisch vorgesehen ist, dass eben zunächst mal die Vorsitzende der stärksten Oppositionsfraktion so eine Debatte anfangen kann und darauf hat er dann reagiert. Aber Sie haben natürlich völlig recht. Es geht bei dem Misserfolg der CDU in Sachsen-Anhalt, geht es ja jetzt nicht nur um den Erfolg der AfD, sondern dass man ja offensichtlich auch selber ganz massive Fehler gemacht hat, was ja auch selbst in der CDU in Sachsen-Anhalt so gesehen wird, wo dann eben mit dem Finger auf die Bundesregierung und vor allem auf die Bundes-CDU gewiesen wird. An einer Stelle war er sehr offen, dass er gesagt hat, ja, wir haben Fehler in der Energiepolitik gemacht. Es war durchaus so ein Zugeständnis auch an diesen Vorwurf, die Bundesrepublik habe in der Energiepolitik auf das falsche Pferd gesetzt. Mhm. Aber ansonsten war das natürlich jetzt nicht der Ort für eine Nabelschau der CDU.
12: Friedrich Merz hat ja auch die Politik der Bundesregierung insgesamt verteidigt, also die Reformen, aber auch das sogenannte Sondervermögen. Er hat gemeint, das Wirtschaftswachstum in Deutschland, das sei jetzt schon höher als erwartet und seine

0: Das Motto, was ja auch immer wieder zu hören war, den Leuten besser erklären, was wir machen, das haben wir in den vergangenen Tagen ja schon öfter vernommen. Ist es wirklich das vorherrschende Problem, gerade auch für den Kanzler und die Regierung?
1: Also natürlich kann man sagen, diese Reformen, die man versucht, die muss man erklären, aber nichtsdestotrotz bleiben die Reformen, gerade also die sozialpolitisch relevanten Reformen, bleiben in erster Linie Einsparungsmaßnahmen, die dem Umstand geschuldet sind, unserer Bevölkerungsentwicklung, dieser zunehmenden Alterung. Das muss man erklären, das ändert aber nichts daran, dass die Leute die nicht haben wollen. Und dass wir sehr hohe Verteidigungsausgaben haben, aber nach dem Gefühl der meisten Bürger, zu wenig Geld in ihrer Tasche bleibt, der Sprit zu teuer ist, ja, das kann man 100-mal erklären, das ändert nichts an dem Umstand, dass die Leute zu wenig Geld zur Verfügung haben und dann eben der Auffassung sind, das, was uns die AfD verspricht, das ist für uns einträglicher.
0: Ich habe noch eine bisschen spekulative Frage zum Schluss. Es wird ja im Moment auch darüber diskutiert, welchen Rückhalt Friedrich Merz noch hat innerhalb seiner Partei, überhaupt insgesamt innerhalb der Bundesregierung. Wo wäre denn der Punkt, ab dem er als Kanzler nicht mehr zu halten wäre? Gibt es so einen Punkt überhaupt?
1: Naja, so einen Punkt mag es stimmungsmäßig schon geben. Also wenn man jetzt zum Beispiel in Mecklenburg-Vorpommern und in Berlin also nochmal grottenschlecht abschneiden würde als CDU, das ist das eine. Und das andere ist natürlich immer die Frage, ja, wer kann es eigentlich besser machen? Weil die Rahmenbedingungen, sowohl die ökonomischen als auch die Bevölkerungsentwicklung und vor allem die internationale Lage, da kann der Bundeskanzler oder die Bundeskanzlerin heißen, wie sie will. Das wird sich nicht ändern. Und die knappen Mehrheitsverhältnisse mit der SPD zusammen, die ändern sich auch nicht.
2: Das sagt die Direktorin der Akademie für politische Bildung in Tutzing, Ursula Münch.
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2: Vielleicht haben Sie die Bilder auch noch vor Augen von den tausenden Menschen, die in diesem Sommer versucht haben, die spanische Enklave Ceuta im Norden von Marokko zu erreichen. Wie genau das Ganze passieren konnte und ob es politisch gesteuert war, wie teilweise behauptet wird, ist bis jetzt nicht wirklich geklärt. Was aber feststeht, der Vorfall wurde instrumentalisiert und zwar von rechtsextremen Influencern, wie unser ARD-Spanien-Korrespondent Stefan Kieske berichtet. Er hat sich durch Bilder, Videos und jede Menge Hass gewühlt.
4: Nur wenige Stunden, nachdem Zehntausende Migranten Ende Juli die Grenze nach Ceuta überquert hatten, traf eine zweite Welle in der Stadt ein. Influencer.
5: This is a crazy situation right now.
4: Mit dabei Influencer Nick Shirley, der sich als Frontberichterstatter inszeniert. Und behauptet, nur knapp einer Messerattacke entkommen zu sein.
5: Our mission here in Spain is to show you guys the truth of what was actually going on. We finished with a knife.
4: So wie der US-YouTuber Nick Shirley kam aus Spanien und dem Ausland YouTuber, Streamer und TikToker mit großer Reichweite, um aus der Lage Content zu machen. Shirley zählt dabei zu den bekanntesten, die Medien dem rechten bis rechtsextremen Spektrum zuordnen. Sein Video aus Ceuta wurde in einem Monat 1,6 Millionen Mal aufgerufen, fast 20 Mal so viele Menschen wie in der Exklave leben. Für den Kommunikationsforscher Sergi Soler von der Universität Barcelona steht Shirley für eine länderübergreifende Bewegung.
6: They share so many topics.
4: Diese Akteure teilen sehr viele Themen. Nicht nur die Migration und die Idee eines ethnisch-nationalistischen Staates, sondern auch Erzählungen gegen die Gleichstellung oder sogar die Leugnung von Wissenschaft. Und verbunden sind sie nicht nur über Narrative, sondern auch über Geld. Dass Migrationskrisen als Bühne für Influencer aus dem In- und Ausland genutzt werden, ist für deren Narrativ gewollt, so Soler.
6: The main goal here is to delegitimize the government.
4: Das Hauptziel ist es, die Regierung und die öffentlichen Institutionen zu delegitimieren, auch die traditionellen Medien. Das geschieht vor allem, indem Krisensituationen ausgenutzt werden. Das erzeugt Misstrauen gegenüber den Institutionen und schafft eine postfaktische Zone. Genau hier entstehen populistische Opfererzählungen und Verschwörungstheorien. Der Regierung und in den Worten von Elon Musk, den Legacy Media wird vorgeworfen, die Wahrheit zu verbergen. Die Viralität wird so in politisches Kapital verwandelt. Dass das aber auch mal nach hinten losgehen kann, musste der ultrarechte Influencer und selbsternannte spanische Systemsprenger Alvise Perez erfahren. Mit seiner Protestpartei Cercabo La Fiesta ist er mit 3 Mandaten auf Anhieb ins EU-Parlament eingezogen. Auch er wollte kurz nach Beginn der Krise Ceuta als Bühne für eine Kundgebung nutzen. Doch als er eintraf, gab es Widerstand. Die ändern nichts, die machen Fotos, gehen wieder und das für ihre politischen Kampagnen. Sie kommen, um ihre Hassreden in unserer Stadt zu verbreiten. Sie sind gegen die muslimischen Bürger Ceutas.

0: Perez selbst empörte sich über die nicht angenommene Unterstützung. Eine Schande, das ist keine Normalität in einem ernstzunehmenden Land. Hunderte Einwohner Ceutas protestierten gegen ihn. Sie sahen darin den Versuch, einen ihnen fremden ideologischen Konflikt in ihre Stadt zu tragen. Zugleich sind viele Bewohner Ceutas unzufrieden mit dem Krisenmanagement der Regierung. Und doch wiesen einige von ihnen vermeintliche Unterstützung von rechts zurück, sagt Kommunikationsforscher Soler.
1: Ceuta's own demography is very different from the mainland. So
0: Ceutas Bevölkerung ist ganz anders zusammengesetzt als die auf dem Festland. Die Menschen weigern sich, als Bühne benutzt zu werden und bestehen darauf, dass diese Krise ihre eigene gelebte Not ist. Diese Aktivisten aber behandeln sie als Content und politisches Kapital, statt wirklich zu helfen. Alvise Perez musste schließlich von der Polizei aus der Stadt eskortiert werden, während auch die anderen Influencer wieder abzogen, auf der Suche nach der nächsten Bühne, die sie für ihr Business nutzen können, bleibt die Lage der Menschen in Ceuta nach ihrem Auftritt nahezu unverändert.
2: Stefan Kiske war das in der ARD-Infonacht. Die Kämpfe zwischen den USA und Iran rund um die Straße von Hormuz haben sich zuletzt wieder deutlich verschärft und die Welt fürchtet sich vor einer wachsenden Ölknappheit. Viele Tanker stecken dort in den Gewässern fest, können nicht ausliefern und diese Situation hat den Ölpreis erstmals seit Wochen wieder über die psychologisch wichtige Marke von $100 pro Barrel steigen lassen. Und das wiederum schickt Europas Aktienkurse auf Talfahrt. Während die Wirtschaft international unter Druck steht, gibt sich das Regime in Teheran siegreich und verbucht für sich zumindest einen gelungenen Gegenschlag, sagt Oliver Bimmelmann.
3: Von einem Zitat Knockout für die US-Marine spricht der iranische Parlamentssprecher Ghalibaf in einem comicartigen Kommentar auf der Plattform X. Damit bezieht er sich auf Berichte iranischer Staatsmedien, die Revolutionsgarden hätten ein spezielles Roboter-U-Boot der US-Streitkräfte in der Straße von Hormuz erbeutet. Damit sei die modernste Unterwassertechnologie der USA ausgeschaltet worden, so Ghalibaf weiter. Iranische Medien teilten außerdem mit, einen US-Luftwaffenstützpunkt in Jordanien, 8 Öltanker und 2 Schiffe des US-Militärs angegriffen zu haben. Dabei sei es auch zu schweren Schäden gekommen. Dies seien Vergeltungsmaßnahmen für vorherige US-Angriffe auf 5 iranische Öltanker und Handelsschiffe gewesen. Das US-Militär wies auf der Plattform X iranische Meldungen zurück, wonach 2 US-Zerstörer getroffen worden seien, und teilte seinerseits mit, dass die US-Streitkräfte innerhalb einer Woche insgesamt 10 iranische Tanker zerstört hätten, die Teil einer Schattenflotte gewesen seien. Unabhängig überprüfen lassen sich die Angaben nicht. Ein Sprecher der iranischen Revolutionsgarden nannte laut einer iranischen Nachrichtenagentur neue Bedingungen für ein Ende des Krieges. Dafür müssten unter anderem die USA den Krieg vollständig einstellen, die Blockade des Jemen beenden und sich nicht mehr in die Nuklearangelegenheiten des Iran einmischen.
2: Wir kommen zurück nach Deutschland. Der Berliner SPD-Politiker Steffen Krach ist Spitzenkandidat seiner Partei bei der Wahl Ende der kommenden Woche. Und ausgerechnet bei ihm stand gestern die Polizei vor der Tür für eine Hausdurchsuchung. Auch in der Berliner SPD-Parteizentrale und im Regierungspräsidium in Hannover kamen Beamte mit einem Durchsuchungsbeschluss vorbei. Der Grund? Die Staatsanwaltschaft in Hannover ermittelt gegen Krach. Hintergrund ist ein Bieterverfahren um ein Krankenhausgelände, mit dem Krach als Regierungspräsident in Hannover zu tun hatte. Mehr dazu jetzt aus Berlin von Jonas Wintermantel.
4: Es ist eine Bombe, die auf den letzten Metern des Berliner Wahlkampfes einschlägt. Im Raum steht der Verdacht der Bestechlichkeit gegen den SPD-Spitzenkandidaten Steffen Krach. Konkret geht es um eine Spende, die er von einem Bieter in einem laufenden Vergabeverfahren für ein Krankenhaus angenommen haben soll. Zunächst wies Krach diesen Vorwurf am Mittwochnachmittag im RBB vollumfänglich zurück.
5: Nein, ich habe weder privat als auch meine Partei hier in Berlin keine Spende angenommen.
4: Kurze Zeit später präzisierte Krach seine Aussage am Rande einer Wahlkampfveranstaltung.
6: Es gab eine Spende, die wir innerhalb von 24 Stunden zurücküberwiesen haben, weil ich sofort gesagt habe, dass ich diese Spende definitiv nicht annehmen kann.
4: Dabei gehe es um ungefähr 9.500 Euro. Die Spende kam demnach in einem laufenden Vergabeverfahren um ein Krankenhausgelände im niedersächsischen Lehrte. Krach war damals Aufsichtsratmitglied der Krankenhausgesellschaft. Der 47-Jährige ist offiziell noch Regionspräsident in der Region Hannover, hat sich aber im März für den Wahlkampf in Berlin bis zum Ende seiner Amtszeit beurlauben lassen.
6: Aber ich habe natürlich gesagt, in einem laufenden Vergabeverfahren werde ich definitiv keine Spenden annehmen und ich werde auch danach keine Spenden annehmen von Menschen, die in diesem Vergabeverfahren in irgendeiner Form involviert waren.
4: Der besagte Spender habe am Ende den Zuschlag nicht bekommen. Steffen Krach sagt, er wusste nichts von den Ermittlungen gegen ihn bis zu den Hausdurchsuchungen am Mittwochmorgen. An drei Orten in Berlin und in Hannover hat die Staatsanwaltschaft durchsucht und dabei unter anderem ein Handy von Krach konfisziert.
5: Die Unterstellungen, das will ich direkt sagen, sind absolut haltlos. Aber natürlich arbeite ich mit den Behörden aus Hannover zusammen, mit der Polizei, mit der Staatsanwaltschaft. Ich will da absolute Transparenz und ich bin da ganz entspannt. Wir werden das sehr schnell aufklären.
4: Die Nachricht kommt zu Unzeiten für die Berliner SPD, die im letzten RBB 24 Berlin-Trend auf dem 5. Platz landete. Eine Hausdurchsuchung so kurz vor der Wahl. Steffen Krach sagt dazu:
5: Es ist in der Tat sehr ungewöhnlich, aber ich werde jetzt keine Vorwürfe äußern gegenüber der Staatsanwaltschaft Hannover. Aber ich stelle fest, es findet statt 4 Tage vor einer Kommunalwahl in Niedersachsen und 11 Tage vor der Abgeordnetenhauswahl hier in Berlin, wo ich Spitzenkandidat bin.
4: Viel Zeit bleibt dem Wahlkämpfer nicht mehr. Berlin wählt das Abgeordnetenhaus am 20. September.
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2: Heute vor 30 Jahren fällte das Landgericht Berlin die Urteile gegen ehemalige Generäle der DDR-Grenztruppen wegen Totschlags und versuchten Totschlags. Miriam Benecke blickt zurück.
8: Eine kalte Winternacht, 9 Monate vor dem Mauerfall. Der 20-jährige Chris Geffroy und sein Freund Christian Gaudian laufen auf einen Metallzaun zu. Das letzte Hindernis, das sie noch von West-Berlin trennt. Chris will reisen, Amerika sehen. Doch DDR-Grenzsoldaten entdecken die beiden Republikflüchtlinge. 22 Schüsse werden abgefeuert. Einer trifft Chris Geffroy tödlich ins Herz. Sein Freund überlebt. An Chris' Beerdigung im Februar 1989 erinnert sich seine Mutter so.
9: Der ganze Friedhof war abgeriegelt und ich weiß noch, ich stand da und hab dann so ganz leise für mich gesagt und ich schwöre, der Chris, die werden irgendwann vor Gericht stehen. Man muss sich ja an irgendwas klammern und das war eben meins.
8: Chris Geffroy ist der letzte erschossene Mauertote. Das Forschungskonsortium Eiserner Vorhang zählt insgesamt 236 Tote an der innerdeutschen Grenze und der Berliner Mauer. Die Wende beendet das brutale DDR-Grenzregime.
10: Liebe Berliner, soeben ist das Brandenburger Tor für Fußgänger geöffnet worden.
8: In den Jahren nach der Wende beginnt die juristische Aufarbeitung. Wer trägt die Verantwortung für die Mauertoten? Zuerst stehen die Todesschützen selbst vor Gericht. Sie argumentieren, sie hätten sich an das damalige DDR-Recht gehalten.
11: Grenzverletzer sind gefangen zu nehmen oder zu vernichten. Keiner darf die Staatsgrenze überschreiten und in das Lager des Imperialismus überwechseln.
8: Klaus-Dieter Baumgarten, ehemaliger Chef der DDR-Grenztruppen, über die Befehlslage. Nach den Prozessen gegen die Schützen, die beinahe allesamt mit Bewährungsstrafen enden, steht Baumgarten selbst vor Gericht. Und mit ihm 5 weitere Kommandeure der DDR-Grenztruppen. Sie sollen eine Teilverantwortung für das brutale Grenzregime getragen haben. Klaus-Dieter Baumgarten erhält die höchste Strafe. Er wird wegen Totschlags, Beihilfe zum Totschlag und versuchten Totschlags an Grenzflüchtlingen zu einer Haftstrafe von 6,5 Jahren verurteilt.
12: Herr Baumgarten, wie kommentieren Sie das Urteil?
13: Ein politisches Urteil.
8: Auch andere verurteilte Generäle nennen das Berliner Verfahren einen Akt der, Zitat, Siegerjustiz.
14: Mit deutlichen Worten wies das Landgericht heute diese These zurück. Flüchtlinge an der Grenze erschießen zu lassen, sei grob menschenrechtswidrig gewesen und durch kein DDR-Gesetz zu rechtfertigen.
8: Das Bundesverfassungsgericht bestätigte einige Wochen später das Urteil gegen die ehemaligen Generäle der DDR-Grenztruppen. Gefällt vom Berliner Landgericht am 10. September 1996. Heute vor 30 Jahren.
2: Der Stichtag von Miriam Benecke.
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2: Es ist das Viertelfinale bei den US Open, das Alexander Zverev jetzt gerade spielt. Im ersten Satz hat es noch ein bisschen ausgesehen, als wäre es eine Wiederholung vom Achtelfinale. Das ging sehr schnell, 6-2 für den Hamburger. Aber jetzt unser Reporter im Stadion, Tim Brockmeier. Im zweiten Satz sehen wir ein bisschen anderes Spiel, oder?
15: Ja, Zverev liegt mit 4-5 zurück, hat aber jetzt eigenen Aufschlag, kann also gleich ausgleichen. Es ist aber irgendwie wirklich ein komisches Match. Also beide machen jetzt nicht den Eindruck, als hätten sie richtig Lust hier auf dieses Viertelfinale in diesem riesigen F-Stadium. Machen beide eher so ein Gesicht, als als müssten sie ihre Steuererklärung machen. So unangenehm erscheint das. Also es fehlt so ein bisschen der Spaß an der Arbeit. Beide quälen sich eher so über den Platz. Zverev spielt kein gutes Tennis. Das reicht, um den Niederländer Botik van de Zandschulp im Griff zu haben, in Schach zu halten und eben den ersten Satz klar für sich zu entscheiden. Aber er ist auch immer wieder mal am Meckern. Das, was wir jetzt in den letzten beiden Runden nicht gesehen haben, in Richtung seiner Box, wo er sein Bruder und auch sein Vater, sein Trainer sitzt. Also es ist jetzt nicht so ein geschmeidiger Auftritt wie zuletzt. Noch mache ich mir keine Sorgen, weil er, wie gesagt, auch mit eher durchschnittlicher Form einfach der bessere Tennisspieler ist. Aber jetzt noch viel mehr Schwächen darf er sich nicht leisten. 6-2, 4-5 aus seiner Sicht. Wie gesagt, er schlägt auf. Eins noch ganz schnell, das Davis Cup Duo Kevin Kravitz, Tim Pütz steht im Halbfinale bei den US Open, hat sich durchgesetzt in ihrem Viertelfinale. Glückwunsch, die beiden spielen dann morgen um den Einzug ins Finale.
2: Also dem deutschen Doppel gratulieren wir und bei Alexander Zverev bleiben wir natürlich dran über die Nacht und gucken, ob das doch ein längerer Arbeitstag wird heute für den Hamburger oder vielleicht sich das Ganze noch mal ein bisschen mehr zu seinen Gunsten dreht. Was sonst noch wichtig ist und war im Sport, hat jetzt Mads Nicholson.
7: Die neue Fußball-Champions-League-Saison der Männer hat begonnen. Bisher mit guten Ergebnissen aus deutscher Sicht. 2 Spiele, 2 Siege. Erst der BVB gegen Villarreal, dann der VfB Stuttgart gegen Viking Stavanger aus Norwegen. Die Stuttgarter haben zu Hause 3-1 gewonnen. Detlef Lindner berichtet aus Stuttgart.
16: Diesen Start in die Champions League hat sich Stuttgart erhofft. Dass es auch tatsächlich so kam, hat der VfB besonders seinem herausragenden Stürmer Ermedin Demirovic zu verdanken. Der bosnische Nationalspieler traf von der 20. bis 32. Spielminute 3-mal. 2 Vorlagen steuerte dabei sein Sturmpartner Dennis Undaf hinzu, dem selbst trotz zahlreicher Gelegenheiten kein Tor gelang. Die Demirovic-Festspiele wurden nur von Slatko Tripic unterbrochen. Der Kapitän von Stavanger traf zum zwischenzeitlichen 1-1. Jelsch zu zögerlich im Abwehrverhalten. Ein Schönheitsfehler. Der norwegische Meister zwar immer mal wieder gefährlich, doch in Sachen Chancenverwertung zu zögerlich. Stuttgart feiert den 3-1-Sieg und seinen dreifachen Torhelden Ermedin Demirovic.
7: 3 Tore in nur 12 Minuten. Das war ein ganz besonderer Abend für Ermedin Demirovic. Nur 7 Spieler in der Champions-League-Geschichte haben noch weniger Zeit für einen Dreierpack gebraucht. Der Bosnier nahm nach dem Abpfiff einen Ball aus diesem besonderen Spiel mit nach Hause.
17: Ja, die Mitspieler haben unterschrieben und dann gibt es manche, die dann noch mal eine Nachricht hinterlassen. Ich habe im Wohnzimmer so ein Regal, oder was heißt so ein Regal, in so einer Wand sind so Löcher, da sind die besonderen Momente. Der muss aber einen besseren Platz bekommen, den ich jeden Tag sehen kann.
7: In Barcelona gab es keinen Dreierpack beim 5-1 gegen Rotterdam. Aber einen deutschen Treffer. Der ehemalige Dortmunder Karim Adeyemi schoss sein erstes Champions-League-Tor für Barca. Alle Ergebnisse gibt's auf sportschau.de. Der FC Bayern startet wie Stuttgart gegen ein norwegisches Team. Zu Hause gegen Bodø Glimt, das in der vergangenen Saison sensationell ins Achtelfinale kam. André Siems berichtet aus München.
18: Bei seiner letzten großen Champions-League-Saisonparty will Torwart Manuel Neuer jedes Spiel nochmal genießen wie den letzten Sommerurlaub. Störenfriede sind da gar nicht eingeplant, erst recht nicht selbstbewusste Norweger, die letzte Saison so manche Fußballparty gecrashed haben. Siege gegen Manchester City, Atletico Madrid und auch Inter Mailand ist mit einem freundlichen, aber bestimmt norwegischen Lächeln gegen Bodø Glimt auf die Nase gefallen. Einen schlechten Start will Neuer erst gar nicht in die Arena lassen.
19: Das heißt auch, dass sie kämpfen können, arbeiten können und trotzdem am Ball auch sehr gut sind. Das haben sie schon unter Beweis gestellt, auch in der Vergangenheit. Sie haben Champions-League-Erfahrung und sie haben auch keine Angst vor großen Namen. Ich glaube, man hat gesehen, dass sie einen guten Team-Spirit haben. Sie spielen ohne Angst, sie haben wenig zu verlieren. Ich glaube, dass jeder von uns weiß, dass wir diese Mannschaft nicht unterschätzen werden.
18: Ob Serge Gnabry gegen Bodø Glimt wieder spielen kann, bleibt noch offen. Im Mannschaftstraining war er schon wieder dabei. Jamal Musiala ist dagegen laut Trainer Vincent Kompany für die kommenden Kicks auf jeden Fall eingeplant. Ob er dann gleich von Beginn an ran darf, wird man sehen.
7: Für RB Leipzig beginnt die Champions-League-Saison parallel um 21 Uhr in Norditalien. Gegner Como ist zum ersten Mal in der Königsklasse dabei. Die Handballer des SC Magdeburg haben viel Champions-League-Erfahrung. Der deutsche Meister ist mit einem deutlichen 37-22 Erfolg gegen Kolstad aus Norwegen in die neue Saison gestartet.
20: 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Um 3.31 Uhr mit Wolfgang Berger. Auch nach der Landtagswahl in Sachsen-Anhalt bleibt Bundeskanzler Merz zurückhaltend im Hinblick auf ein AfD-Verbotsverfahren. Er sei und bleibe skeptisch, ob ein solches Verfahren erfolgreich sein könne, sagte der CDU-Vorsitzende am Abend in Berlin. Aus der Nachrichtenredaktion Marei Beermann.
21: Man könne das immer wieder prüfen, er glaube aber nicht, dass man damit das Problem löse. Die politische Auseinandersetzung mit der AfD müsse Priorität haben, so Merz. Sein erklärtes Ziel, Wählerinnen und Wähler zurückzugewinnen für die politische Mitte. Dazu müsse man ihnen ein überzeugendes politisches Angebot machen. Auch der hessische Ministerpräsident Rhein und Bayerns Regierungschef Söder hatten sich bereits skeptisch zu einem AfD-Verbotsverfahren geäußert. Der Koalitionspartner SPD und auch die Grünen befürworten hingegen eine Prüfung.
20: Nach der Landtagswahl in Sachsen-Anhalt hat das BSW ein Gesprächsangebot der AfD angenommen. Wie ein BSW-Sprecher mitteilte, sprach sich der Landesvorstand am Abend einstimmig dafür aus. Aus der Nachrichtenredaktion Verena Fücker.
22: Eingeladen hatte die AfD alle Parteien. Doch CDU, SPD, Grüne und Linke lehnten ab. Nur das BSW nahm die Einladung an. Beim Treffen mit der AfD werde es um die Themen Energieversorgung, Bildung und Friedenspolitik gehen. Die AfD hat die absolute Mehrheit knapp verpasst und braucht zum Regieren einen Partner. Eine Koalition mit ihr will das BSW allerdings nicht eingehen. Es solle vielmehr über Projekte gesprochen werden, hieß es.
20: Der Iran hat erneut Explosionen im Bereich der Straße von Hormus gemeldet. Die Detonationen sollen sich auf dem Meer ereignet haben. Genaueres ist bislang nicht bekannt. Das US-Militär hatte zuletzt mehrfach iranische Tanker in der Region angegriffen. Eigenen Angaben zufolge reagierten die Streitkräfte damit auf Attacken der iranischen Seite auf amerikanische Kriegsschiffe. Berater des US-Präsidenten gehen nach einem Bericht des Wall Street Journal inzwischen davon aus, dass der Iran-Konflikt Trumps Amtszeit überdauern könnte. Nach Einschätzung von UNICEF haben Klimagefahren im vergangenen Jahr weltweit den Unterricht von mehr als 171 Millionen Schülerinnen und Schülern beeinträchtigt. Damit sei jedes zehnte Schulkind betroffen gewesen, vom Vorschulalter bis zur Oberstufe, teilte das UN-Kinderhilfswerk mit. In der Analyse wurden Daten aus 106 Ländern und Gebieten ausgewertet. Demnach waren 2025 vor allem Stürme Ursache für Schulausfälle, gefolgt von Überschwemmungen und Hitzewellen. Das Wetter in Deutschland. Tagsüber ein Wechsel aus Sonne und Wolken und fast überall trocken bei 17 bis 24 Grad. Das waren die Nachrichten.
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2: Mit den akuten Meldungen um 3.34 Uhr A1 Lübeck-Hamburg. Die Norderelbbrücke ist immer noch in beiden Richtungen wegen eines Schwertransportes immer mal wieder kurzfristig gesperrt. Dann die A2 Berlin Richtung Hannover ist zwischen Burgzentrum und Lostau wegen Aufräumarbeiten gesperrt. Die A28 Bremen Richtung Oldenburg ist zwischen Delmenhorst, Adelheide und Deichhorst nach einem Unfall gesperrt. Und die A42 Dortmund Richtung Kamp-Lindfort ist ebenfalls nach einem Unfall gesperrt, und zwar zwischen Gelsenkirchen-Bismarck und Gelsenkirchen-Schalke. Allen unterwegs eine gute Fahrt.
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2: Mit Tom Westerholt am Mikrofon. Ich grüße Sie. Die Landtagswahl in Sachsen-Anhalt ist eine Zäsur für die CDU und für Bundeskanzler Friedrich Merz. Dieses Wort Zäsur fiel mehrfach in den vergangenen Tagen. Die Union hat das schlechteste CDU-Ergebnis aller Zeiten in dem Bundesland eingefahren und die AfD triumphiert. Wie geht es jetzt vor der wichtigen Landtagswahl in Mecklenburg-Vorpommern und Berlin weiter für den Kanzler und seine Partei? Darum geht es jetzt in 11KM, dem Tagesschau-Podcast mit Elena Kuch.
24: Friedrich Merz hat 2018 versprochen, die AfD zu halbieren und die Union wieder zu 40% zu führen. In Sachsen-Anhalt ist jetzt genau das Gegenteil passiert. Nur gut 17% der Stimmen für die CDU in Sachsen-Anhalt. Das ist das schlechteste CDU-Ergebnis dort jemals. Wie konnte das der stolzen Volkspartei CDU passieren? Und welche Rolle spielt Bundeskanzler Friedrich Merz? Darüber sprechen wir heute mit Kerstin Palzer aus dem ARD-Hauptstadtstudio. Sie berichtet seit mehr als 30 Jahren über die Politik in Sachsen-Anhalt. Die AfD holt in Sachsen-Anhalt fast 44% und damit mehr als doppelt so viel wie die CDU. Was bedeutet dieses Ergebnis für eine so machtbewusste Partei wie die CDU?
0: Es ist eine Katastrophe für die CDU. Die CDU versteht sich als die große Volkspartei in Deutschland. Also ja, die SPD gibt's auch, aber die CDU, das ist der eigentliche Player, so versteht sie sich. Wollte immer Volkspartei sein, war ja auch für die Geschichte der Bundesrepublik Deutschland elementar wichtig. Und dann gab es ja auch noch, wir erinnern uns vielleicht, so jemanden wie Franz Josef Strauß, der mächtige Ministerpräsident in Bayern, der hat 1987 gesagt, rechts von uns darf es keine demokratisch legitimierte Partei geben. Wir müssen diesen Raum rechts von uns ausfüllen. Das war über Jahre, Jahrzehnte das Mantra in der Union. Und jetzt ist es ja nicht nur so, dass dort eine Partei ist, die diesen Raum ausfüllt, die AfD, sondern sie ist doppelt so mächtig wie die CDU in Sachsen-Anhalt. Also es hat sich total was verkehrt. Und das ist tatsächlich für die CDU die Machtfrage.
1: Ja, meine Damen und Herren, herzlich willkommen zu unserer Pressekonferenz nach der Landtagswahl in Sachsen-Anhalt.
0: Und man hat es, finde ich, Friedrich Merz auch angemerkt.
1: Und ich kann Ihnen sagen, wir sind alle zutiefst schockiert. Wir haben es in dieser Form so nicht erwartet.
0: Also da stand schon jemand, der ja auch persönlich extrem machtbewusst ist und bei dem man so nach meinem Eindruck so ein bisschen das Gefühl hatte, der spürt gerade, dass ihm die Macht entgleitet.
24: Und der AfD-Spitzenkandidat Ulrich Siegmund, der hat ja Friedrich Merz ja so suffisant als sehr guten Wahlhelfer für die AfD bezeichnet.
3: Ein sehr guter Wahlkämpfer. Diesen Wahlkampf war für uns Friedrich Merz. Also dieser Mann ist jeden Tag ein zu viel im Kanzleramt.
24: Ist der Kanzler Friedrich Merz tatsächlich das Problem oder hat die CDU strategische Fehler im Umgang mit der AfD gemacht?
0: Also ich glaube, ganz wichtig ist erstmal, dass die AfD mittlerweile von ganz vielen Menschen gar nicht mehr nur als Protestpartei wahrgenommen wird, was sie in den letzten Jahren war, sondern immer mehr merken wir, erfahren wir durch die Meinungsforschungsinstitute, dass die Leute tatsächlich überzeugt sind und nicht nur diese Denkzettelpartei in der AfD sehen, sondern eben auch sagen, das sind Inhalte, die will ich so. Ich möchte, dass das umgesetzt wird. Also das, was wir früher immer für die Volkspartei CDU gesagt haben, die sprechen die Frauen an, die sprechen die Katholiken an, die sprechen die Älteren an, die sprechen aber auch die Jüngeren an. Das ist bei der CDU total am Bröckeln. Es gibt eine Umfrage, dass bei den unter 25-Jährigen nur noch 5% die CDU würden wählen wollen. Also das ist ja quasi, sie fällt bei den Jüngeren unter die 5%-Hürde. Also wir merken, da erodiert die CDU als Volkspartei und es entsteht quasi eine neue Volkspartei und das ist die AfD. Und das ist natürlich tatsächlich ein Phänomen, das die CDU aus meiner Sicht überhaupt noch gar nicht so richtig durchgeholt hat.
2: Und an dieser Stelle müssen wir den Podcast einmal kurz unterbrechen für eine wichtige Warnmeldung. Achtung, ein Falschfahrer auf der B50 Rheinböllen-Bernkastel-Kues. Zwischen Rheinböllen und Ellern kommt Ihnen ein Falschfahrer entgegen. Fahren Sie äußerst rechts und überholen Sie nicht. Auf der B50 Rheinböllen-Bernkastel-Kues zwischen Rheinböllen und Ellern ist ein Falschfahrer unterwegs. Vorsicht bitte in beiden Richtungen. Und damit jetzt zurück zum Podcast.
0: Und wo sie sich eben noch gar nicht drauf vorbereitet hat. Also ich habe eine CDU erlebt, die völlig bedröppelt dasteht und keine Strategie hat.
24: Was ja überraschend ist, weil sie ist ja nicht die einzige konservative Partei in Europa, die so bedroht wird von der neuen Rechten. Schon interessant, dass sie da keine Strategie für hat und auch so ein bisschen überrascht wirkt.
5: Ja, meine Damen, meine Herren, wir haben erfolgreich getagt.
0: Es gab im Oktober 2025, da hat Carsten Linnemann, heute Gesundheitsminister, damals Generalsekretär der CDU, eine Pressekonferenz gemacht, da war ich auch dabei, und hat die sogenannte Weiße Flecken-Initiative vorgestellt.
5: Es sind Analysen gemacht worden, wirklich Gespräche mit den Bürgern. Wir werden darauf reagieren mit einem Weiße Flecken-Programm, was wir heute diskutiert haben und was starten wird.
0: Weiße Flecken, da hatte die CDU gemerkt, ach guck mal, da im Osten, da haben wir Bereiche, Regionen, da ist gar keiner von uns mehr. Mhm. Da ist kein Bürgermeister mehr, da gibt es keine Abgeordneten, da haben wir keine Büros. Das heißt, die Menschen spüren gar nicht mehr, dass es die CDU noch gibt. Also hat Carsten Linnemann gesagt, da machen wir jetzt so einen Truck und fahren dann durch die Gegend und wir schulen unsere Mitarbeiter. Und es gibt einen Beauftragten, der insbesondere in Mecklenburg-Vorpommern und in Sachsen-Anhalt sich darum kümmert. Wie gesagt, das war im Oktober. Und dann, also ich beobachte die CDU ja relativ intensiv, ist mir irgendwann so im Januar, Februar, ist mir aufgefallen, was war eigentlich mit dieser Weiße Flecken-Initiative? Und dann habe ich nochmal geguckt und habe auch nochmal im Konrad-Adenauer-Haus angerufen und dann drucksten die auch schon so rum. Und es war tatsächlich so, es wurde jemand eingestellt, das Arbeitsverhältnis ist dann aber gelöst worden, aus Gründen, über die man nicht sprechen wollte. Und es ist de facto nahezu nichts passiert. Carsten Linnemann, der ja da irgendwie mit seinem ganzen großen Ego auch auftreten wollte und Leute ja zum Mitmachen drängen und auffordern wollte, der war ja dann auch nicht mehr Generalsekretär, als es so richtig wichtig wurde, kurz vor der Wahl. Und insofern hat man diese ganze Initiative einfach, die ist so weggefloatet. Es gab sie plötzlich nicht mehr.
4: Ein Versuch der CDU-CSU mit der AfD umzugehen in den letzten Jahren war der, mit inhaltlicher Härte zu antworten, etwa in der Migrationspolitik und so AfD-Wähler abzujagen. Ist das ein Versuch, der eigentlich schon von Grund auf zum Scheitern verurteilt war? Denn gleichzeitig hat ja die Union auch immer abgelehnt, mit der AfD zu kooperieren, Stichwort Brandmauer.
0: Also bei der letzten Umfrage jetzt zur Wahl in Sachsen-Anhalt hat eine Mehrheit der Menschen sich gegen die Brandmauer ausgesprochen oder insgesamt gegen Brandmauern, weil es gibt ja nicht nur eine. Aber es ist tatsächlich für viele Menschen anscheinend nicht demokratisch logisch, dass eine Partei, die demokratisch gewählt wird, dass man mit der aber dann nicht zusammenarbeiten will. Die CDU, das haben wir in den letzten Jahren erlebt, die ist programmatisch eher nach rechts gerückt, hat also schon auch versucht, diese Probleme, die viele Menschen ja sehen, durch die Migration dieses Thema aufzugreifen. Und in der Union würden jetzt auch viele Menschen sagen, das haben wir ja auch hingekriegt. Dobrindt hat ja tatsächlich dafür gesorgt, dass eben diese Zahlen von Asylbewerbern runtergehen, dass ausgewiesen wird, dass man also härter mit Migration umgeht. Aber wir haben natürlich den Aspekt, dass wenn Menschen der Meinung sind, die CDU ist immer noch nicht rechts genug, dann wählen sie halt das Original. Dann wählen sie aus ihrer Sicht die AfD. Da weiß ich, die gehen knallhart mit Migration um. Und wenn ich das richtig finde, dann habe ich ja eine Alternative im wahrsten Sinne des Wortes. Das heißt, dieses sich nach rechts weiter aufstellen nach den Merkel-Jahren, das wollte Friedrich Merz ja immer. Er wollte immer einen klaren Bruch von Angela Merkels Politik. Das hat er dann auch umgesetzt. Und gleichzeitig aber führt das dazu, dass die Leute nicht nur nicht wieder zur CDU zurückkommen, sondern sie gehen sogar noch weiter von der CDU ab und wählen die AfD.
4: Du hast es gerade schon angesprochen, die CDU, CSU, die haben eine Brandmauer zur AfD, aber ja auch zur Linken, ist aber gleichzeitig auch auf Unterstützung in den Landtagen angewiesen, um regieren zu können. Hat sich die Union dadurch durch dieses Ausschließen in beide Richtungen in so eine Art Glaubwürdigkeitsfalle gebracht?
0: Total. Das ist wirklich eine Krux, was sie da gemacht haben. Also das ist ein Beschluss von 2018. Da hat man das so beschlossen mit der Unvereinbarkeit mit der AfD, aber auch mit der Linken. Und man hat immer gedacht, das können wir ja machen, weil wir sind ja die Großen. Wir sind die, die die meisten Abgeordneten in einem Landtag haben. Und dann können wir uns unsere Koalitionspartner aussuchen.
4: Die kleineren Parteien sind auf die CDU angewiesen. Eher
0: richtig.
4: Ist sozusagen die Mentalität.
0: Mhm. Genau, das ist eben diese Volkspartei, diese Machtpartei CDU. Und natürlich übrigens auch im Bundestag, wo es ja noch so ist. Da ist die CDU noch die stärkste Fraktion, CDU, CSU. Aber jetzt haben wir eben eine Situation, wo die CDU nicht mehr die stärkste Fraktion ist und sie, wenn sie eine Regierung würde bilden wollen, dann wäre das so eine Art Rudis Resterampe. Sie müsste in Sachsen-Anhalt ganz konkret gesprochen nicht nur mit der SPD koalieren, sondern auch mit den Grünen koalieren und jetzt kommt's, eben mit der Linken koalieren, damit es überhaupt in die Nähe einer Regierung kommen könnte. Und da muss man jetzt fairerweise sagen, das, was die Linke an Politik macht und das, was die CDU an Politik macht, das passt auch wirklich nicht zusammen. Da habe ich auch tatsächlich das Gefühl, damit zerreißt die CDU und das wird nichts. Aber dann kann die CDU eben auch nicht mehr an die Regierung. Das muss man dann eben auch ganz klar erkennen.
4: Eine der Strategien der AfD ist ja auch, die Union in Bedrängnis zu bringen. Die ist ja hier dann aufgegangen.
0: Die AfD hat die CDU von der Machtposition vom Sockel geschubst. Das muss man ganz klar so konstatieren. Das ist in Sachsen-Anhalt passiert. Du hast ja vorhin gesagt, 17,2 für die CDU, über 43, fast 44% für die AfD. Da haben sich die Machtverhältnisse komplett verändert.
4: Eine der Begründungen von Friedrich Merz für die schwachen Wahlergebnisse ist ja so ein bisschen, wer unpopuläre, aber nötige Reformen beschließt und durchsetzt, der muss erstmal mit solchen Ergebnissen rechnen und sie auch in Kauf nehmen, weil man eben unbeliebt wird.
1: Aber ich weiß, dass wir mehr tun müssen, als nur mathematisch, volkswirtschaftlich, wie immer Sie es nennen wollen, diese Reformen zu begründen. Wir müssen versuchen, ich selbst auch, die Menschen auch in ihrer ganzen Emotionalität stärker zu erreichen.
4: Wenn der Preis für die bisherigen Reformen ja wirklich ein Erdrutschsieg der AfD in Sachsen-Anhalt ist, wie kann Friedrich Merz es denn in Zukunft überhaupt noch schaffen, die Wählerinnen und Wähler besser mitzunehmen?
0: Also er hat vielleicht eine Chance und da muss man vielleicht mal einmal um die Ecke denken. Friedrich Merz ist jetzt 70 Jahre alt und er ist auch in seiner eigenen Partei nicht mehr so wahnsinnig beliebt. Das heißt, das könnte bedeuten, Friedrich Merz wird sowieso nicht nochmal kandidieren, weder als Parteivorsitzender der CDU noch als Kanzler. Und dann hat er ja quasi so einen Raum geschaffen, nach dem Motto, er will ja gar nicht mehr wieder gewählt werden.
4: So eine Freiheit.
0: Eine politische Freiheit. Und die könnte bedeuten, dass er dadurch sagt, okay, aber dafür stelle ich jetzt die Reformen tatsächlich durch. Ich sorge dafür, dass Deutschland zukunftsfester wird, was die Reformen eben angeht. Und vielleicht, und das würde ihm gefallen, gehe ich dann doch als der Reformkanzler in die Geschichte ein. Wir erinnern uns zum Beispiel an diesen Gerhard Schröder. Der hat Hartz IV mal durchgesetzt. Da ist ihm die SPD ehrlicherweise um die Ohren geflogen. Aber es gibt auch immer mehr Leute, auch in der SPD, die sagen, na ja, auf lange Sicht war das gar nicht so schlecht für Deutschland und den wirtschaftlichen Aufschwung, den wir dann tatsächlich auch hatten. Also vielleicht ist das auch so ein bisschen das Kalkül von Friedrich Merz als mittlerweile ja, kann man schon sagen, älteren Politiker, dass er sagt, ich ziehe das jetzt durch. Ich bin davon überzeugt, dass Deutschland diese Reformen braucht. Die Frage ist nur, ob die SPD auch an seiner Seite bleibt, weil wir hören ja jetzt auch von der SPD, die gemerkt hat, das läuft auch für uns nicht ganz gut. Und ob sie eben halt auch die Reformen weiter mitträgt, für die die SPD sich eigentlich mal ausgesprochen hatte. Und jetzt hörte ich irgendwie so immer durch, nee, wir können das nicht gegen die Menschen machen und so. Das ist sicherlich vor allem auch Friedrich Merz' Problem momentan.
4: Also viele sagen ja auch, dass Wählerinnen und Wähler der CDU enttäuscht waren, weil Merz vor der Bundestagswahl mit dem Versprechen angetreten ist, die Schuldenpolitik zu stoppen. Und eine der ersten Amtshandlungen ist dann aber, neue Schulden aufzunehmen, gigantische Schulden aufzunehmen. Dazu kommt eine Sozialpolitik, die ja von einem Misstrauen gegen die eigenen Bürgerinnen und Bürger geprägt ist. Also Stichwort, die Leute müssen mehr arbeiten, weil sich Menschen offenbar zu schnell krank melden oder wenn sie gar nicht krank sind. Ist das so eine Art Oben-Herab-Strategie, die hier zu seinem Problem wird?
0: Also er hat ja schon auch bei der Pressekonferenz, wo ich ihn als erstaunlich defensiv erlebt habe, hat er ja eigentlich auch eingestanden, dass es ihm fehlt an Zuwendung. Er hat gesagt, aufgeben ist für mich keine Option.
1: Wir wissen um unsere gemeinsame Verantwortung für unser Land. Ich weiß um meine persönliche Verantwortung für unser Land. Ich bin entschlossen, diese Verantwortung wahrzunehmen.
0: Gleichzeitig hat er aber gesagt, das ist eine Frage der Zuwendung und der Emotion, die in letzter Zeit nicht funktioniert hat.
1: Wir wissen, dass viele Menschen Angst haben um ihre eigene Zukunft, um das wirtschaftliche Fundament, um ihre soziale Absicherung. Ich will deswegen alle Anstrengungen darauf richten, in der Koalition zusammen mit der SPD eine neue, bessere, Erzählung, einen besseren Überbau zu ermöglichen, warum wir diese Reformen für notwendig und für richtig halten.
0: Und da hat er sich auch persönlich gesehen. Friedrich Merz hat ja jetzt auch nicht so die Aura, dass alle Menschen in Deutschland, ich sag jetzt mal die alleinerziehende Mutter in Leipzig oder der Lastwagenfahrer in Gelsenkirchen, dass die alle so das Gefühl haben, hey, mit dem kann ich
4: irgendwie abends,
0: das ist einer von uns, mit dem kann ich abends mal ein Bier trinken gehen. Und das sind so Dinge, da ist er einfach nicht an den Menschen so dran und das wirkt dann schon ganz schön von oben herab.
4: In 2 Wochen wird ja schon wieder gewählt, und zwar in Berlin und in Mecklenburg-Vorpommern. Und zumindest in Mecklenburg-Vorpommern sieht es auch nicht so gut aus für die CDU. Was würde denn ein ähnliches Ergebnis wie in Sachsen-Anhalt für die Partei bedeuten? Wäre das so eine Art Strudel, in die sie da geraten könnte?
0: Also es könnte natürlich jetzt schon sein, dass dadurch, dass die AfD Wählerinnen und Wähler auch so einen Push bekommen und dass auch mehr Leute sich dafür entscheiden, weil sie ja einfach sehen, das war ja die Geschichte, alles ist möglich, was die AfD in Sachsen-Anhalt gemacht hat, alles wird gut. Das ist ja auch so eine Erzählung, die die AfD transportiert. Das könnte denen schon in Mecklenburg-Vorpommern nochmal mehr Rückenwind geben. Für die Bundes-CDU ist das natürlich schlecht, gar keine Frage. Für Friedrich Merz ist das schlecht. Der wackelt, ich habe es ja vorhin schon gesagt, in dem Ansehen der eigenen Partei gerade ganz schön. Ich glaube nicht, dass Friedrich Merz jetzt nach den Wahlen in Mecklenburg-Vorpommern und Berlin dann tatsächlich abgesägt wird. Aber das ist eher eine Sache, dass einem immer wieder gesagt wird, ja, wer soll es denn dann machen? Und das finde ich eigentlich auch schlimm für eine Führungspersönlichkeit, für einen Kanzler, dass die Qualifikation dadurch begründet wird, dass kein anderer da ist, der es machen kann. Das bedeutet ja nicht, er macht so besonders toll, sondern wir haben nur keinen anderen. Es geht schon auch um die Autorität von Friedrich Merz. Das merke ich in der Union schon, dass immer mehr Menschen nicht vor der Kamera, aber in den Hintergrundgesprächen, die wir ja auch führen, dass Abgeordnete aus dem Bundestag immer deutlicher, immer ausführlicher darüber berichten, dass sie nicht mehr hinter dem Kanzler stehen. Das war im letzten Herbst, ging das mit der jungen Gruppe los. Da ging es um die Rentendiskussion. Viele erinnern sich vielleicht. Und jetzt spreche ich aber auch durchaus mit der älteren Abgeordneten, die das auch erzählen. Und ja, das wird noch nicht vor der Kamera gesagt, aber dass diese CDU insgesamt auch in den Ländern, zum Beispiel in so Landesverbänden wie Rheinland-Pfalz, einfach enttäuscht ist, Sachsen-Anhalt übrigens auch, enttäuscht ist von Friedrich Merz. Er liefert nicht so, wie er es versprochen hat. Die Wirtschaft funzt nicht so, wie er es versprochen hat. Und jetzt sind eben auch diese Landesverbände enttäuscht. Und insofern könnte es so eine Kombi geben, dass die CDU ihn nicht mehr trägt. Und wenn dann die CDU insgesamt auch immer weniger wird in den Wahlergebnissen, das bedeutet ja übrigens auch, dass immer weniger CDU-Leute einen Posten bekommen oder in den Landtag gewählt werden oder eventuell bei der nächsten Bundestagswahl auch in den Bundestag gewählt werden. Da wird es dann existenziell für die CDU-Leute. Insofern ist es am Ende schon auch eine Autoritätsfrage von ihm.
4: Die AfD-Co-Parteichefin Alice Weidel hat nach dem Wahlsieg in Sachsen-Anhalt rausposaunt, die Union werde sowohl auf Landes- als auch auf Bundesebene keinen Wahlsieg mehr einfahren. Nordrhein-Westfalen und den dortigen CDU-Ministerpräsidenten Hendrik Wüst hat sie interessanterweise explizit ausgenommen. Wird die Personalie Wüst innerhalb der Union schon diskutiert?
0: Total. Also Hendrik Wüst ist quasi so der Kronprinz von Friedrich Merz. Aber es gibt ja auch noch Markus Söder in München. Und da war immer klar, der würde schon gerne Kanzler werden. Und das muss man schon sagen, der hat auch gute Umfragewerte so insgesamt. Den können sich schon auch viele Leute vorstellen. Wüst hat das Problem, der hat ja die NRW-Wahlen nächstes Jahr. Und da sagt er, tritt er als Ministerpräsident an. Das macht es gerade so schwer. Das ist genau dieser Punkt, dass die CDU sagt, wer soll es denn sonst machen? gibt es auch noch jemanden wie Boris Rhein, den Ministerpräsident von Hessen, der auch immer mal genannt wird. Es gibt auch noch das Gerücht, dass Alexander Dobrindt, der sehr erfolgreiche Bundesinnenminister, könnte es ja auch werden, ist aber auch wieder jemand von der CSU, also der kleinen Schwester in der Union. Also es gibt verschiedene Leute, aber so richtig drängt sich gerade niemand auf, auch durch die äußeren Umstände. Und das ist dann die Argumentation der CDU. Dann lassen wir es vielleicht auch erstmal bei Friedrich Merz.
4: Wir haben ja jetzt viel darüber gesprochen, wie sehr die AfD-Strategie die CDU in Bedrängnis bringt, wie sehr da auch eine Strategie der AfD offenbar aufzugehen scheint. Die Frage ist die, wie geht die Union damit um? Die AfD ist ja auch sehr erfolgreich, weil sie die Gefühle der Menschen anspricht. Mit welcher Erzählung will man denn in der Union die Wählerinnen und Wähler zurückgewinnen?
0: Das ist genau das Problem. Welche Werte hat die CDU? Also ich hatte vorhin gesagt, es ist die große Volkspartei, die versteht sich auch als Garant für die freiheitlich-demokratische Grundordnung in der Bundesrepublik. Die versteht sich auch als internationaler Player. Aber was ist die CDU eigentlich? Wo will sie mit diesem Deutschland hin? Also dieses, alles ist möglich, alles wird gut von der AfD, das glauben viele Menschen ganz offensichtlich. Und bei der CDU stehen vielleicht auch insbesondere jüngere Menschen davor und sagen, also dieses Alte, dieses Machtbewusste, dieses vielleicht auch sehr männliche, wirtschaftsorientierte, das reicht mir nicht. Ich bräuchte eine Erzählung, wo Deutschland 2030, 35, 40 denn eigentlich hin soll. Dadurch, dass die CDU nicht die eine Erzählung hat, wohin sie mit Deutschland will, passiert etwas, das für die gesamte Demokratie wirklich ein Problem ist, nämlich die Leute wandern in die Ränder aus, in die politischen Ränder, nach links oder, wie wir es jetzt gesehen haben, massiv nach rechts in Sachsen-Anhalt. Und das ist tatsächlich etwas, wo ich mir von der Union wünsche, dass sie ganz schnell mal ihre Hausaufgaben macht und Deutschland erklärt, wo sie eigentlich hin will.
2: 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Da ging es gestern hoch her bei der Generaldebatte über den Haushalt 27. Das zumindest war thematisch geplant. Was für ein Tumult dann aber daraus wurde, das gucken wir uns gleich direkt nach 4 Uhr hier nochmal genauer an.

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1: Um 4 Uhr mit Wolfgang Berger. Bundesweit werden heute um 11 Uhr die Sirenen heulen. Es ist wieder Zeit für einen Probealarm. Aus der Nachrichtenredaktion Martin Seiler.
2: Die zuständige Bundesbehörde testet, ob alle Warnsysteme funktionieren. Deshalb werden um diese Uhrzeit nicht nur Sirenen heulen, sondern Smartphones Alarm schlagen, Radiosender Durchsagen machen und Anzeigetafeln auf den Alarm hinweisen. Im Ernstfall heißt das, Medien einschalten und auf Informationen achten. Heute erfolgt nach einer Dreiviertelstunde die Entwarnung. Ob per Sirene gewarnt wird, können die Kommunen meist selbst entscheiden. Hannover hat beispielsweise angekündigt, das erste Mal nach langer Zeit wieder Sirenen zu nutzen. In Bremerhaven sollen Kirchenglocken läuten.
1: Bundeskanzler Merz steht einem AfD-Verbotsverfahren weiter kritisch gegenüber. Er glaube nicht, dass man damit das Problem löse, sagte der CDU-Politiker am Rande eines Treffens mit EU-Ratspräsident Costa. Aus Berlin Christina Nagel.
3: In der Generaldebatte am Morgen hatte der Kanzler die AfD noch scharf angegriffen. Ein Verbotsverfahren sieht der Kanzler aber trotz der erhobenen Vorwürfe weiter kritisch. Er sei und bleibe skeptisch, ob ein solches Verfahren erfolgreich sein könne, erklärte Merz am Abend in Berlin. Priorität sollte aus seiner Sicht die politische Auseinandersetzung mit der AfD haben. Man müsse versuchen, die Wählerinnen und Wähler zurückzugewinnen für die politische Mitte, indem man ihnen ein überzeugendes politisches Angebot mache, das auch ihre Befürchtungen und ihre Vorbehalte ernst nehme.
1: Die Staatsanwaltschaft Hannover hat Ermittlungen gegen den Spitzenkandidaten der Berliner SPD Krach aufgenommen. Nach Angaben einer Sprecherin der Behörde wurden 3 Objekte in Hannover und Berlin durchsucht. Zu den konkreten Vorwürfen äußerte sich die Staatsanwaltschaft nicht. Medienberichten zufolge geht es um den Verdacht der Bestechlichkeit. Krach ließ die Anschuldigungen zurückweisen und kündigte an, mit den Behörden zusammenzuarbeiten. In Berlin wird am 20. September ein neues Abgeordnetenhaus gewählt. In Köln sind am Abend die deutschen Fernsehpreise verliehen worden. Die Auszeichnung für den besten Fernsehfilm ging an den ZDF-Mehrteiler Olivia über das Leben der Drag-Queen Olivia Jones. Auszeichnungen erhielten auch die ARD-Dramaserie 113, die Spielshow Werwölfe, der ZDF-Talkmaster Markus Lanz und Laura von Torra für die RTL-Castingshow Deutschland sucht den Superstar. Der VfB Stuttgart ist erfolgreich in die neue Fußball-Champions-League-Saison gestartet. Die Schwaben gewannen ihr erstes Vorrundenspiel gegen den norwegischen Meister Viking Stavanger mit 3:1. Alle 3 Treffer erzielte Ermedin Demirovic. Das waren die Nachrichten. Und das Wetter in Deutschland. Tagsüber ein Wechsel aus Sonne und Wolken und fast überall trocken bei 17 bis 24 Grad. Es ist 4:03 Uhr.
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5: Zunächst mit der Entwarnung für die B50 Rheinböllen-Bernkastel-Kues. Kein Falschfahrer mehr zwischen Rheinböllen im Rheinböller Hütte und Simmern-Zentrum. Die übrige Straßensituation sieht so aus. Die A2 Berlin Richtung Hannover ist zwischen Burgzentrum und Lostorf wegen Aufräumarbeiten immer noch gesperrt. Die A28 Bremen Richtung Oldenburg ist zwischen Delmenhorst, Adelheide und Deichhorst nach einem Unfall gesperrt. Die A46 Hemer Richtung Hagen ist zwischen Hagen-Hohenlimburg und Kreuzhagen wegen Fahrbahnerneuerung noch etwa eine Stunde bis um 5 gesperrt. Hier gibt's eine Umleitung über die U12. Die A94 München Richtung Passau ist zwischen Paarstätten und Dorfen wegen Bauarbeiten ebenfalls noch bis um 5 gesperrt. Und das gilt auch für die A111 in Berlin stadteinwärts. Sperrung zwischen Schulzendorfer Straße und Festplatz wegen Wartungsarbeiten noch eine Stunde bis um 5.
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5: Von NDR Info in Hamburg mit Tom Westerholt. Schönen guten Morgen. Es war ein einziges verbales Hauen und Stechen bei der gestrigen Generaldebatte im Bundestag. Anders kann man es kaum beschreiben. Voller gegenseitiger Vorwürfe und Beschuldigungen, der Ton dabei nicht selten klar unter der Gürtellinie. So beschreiben einige Medienvertreter das, was da im höchsten deutschen Parlament vor sich ging. Die Bundestagspräsidentin musste mehrmals durchgreifen. Inhaltlich sollte die Generaldebatte eigentlich im Zeichen des Haushalts 2027 stehen. stehen, erstickte aber unter den Nachwehen des AfD-Wahlerfolgs in Sachsen-Anhalt. Benjamin Großkopf fasst zusammen, was da gestern los war.
6: Generaldebatte über den Bundeshaushalt 2027, aber SPD-Fraktionschef Matthias Miersch hat da ein Gefühl.
7: Ich glaube, wir spüren alle, dass hier heute sehr Grundsätzliches erörtert wird. Es geht bei weitem nicht nur um den Bundeshaushalt.
6: Und Miersch macht sofort klar, dass das Grundsätzliche auch etwas Persönliches ist.
7: Und Frau Weidel, wenn Sie hier von Hass sprechen, dann sage ich Ihnen, gucken Sie mal in den Spiegel.
6: Die AfD-Chefin Alice Weidel hat zwar keinen Spiegel dabei, aber setzt trotzdem ihr breitestes Lächeln auf. Prädikat Zahnarzt kann stolz sein. Weidel hatte die Debatte eröffnet mit dem für sie üblichen Rundumschlag. Arbeitsplätze in Deutschland weg, Deindustrialisierung da, Geld durch Schuldenpolitik weg, zu viele illegale Ausländer da. Soweit so bekannt. Aber es geht ja um Grundsätzliches.
8: Die Wähler in Sachsen-Anhalt haben es Ihnen in der Sprache des demokratischen Souveräns mit aller Klarheit mitgeteilt. Schwarz-Rot ist vorbei.
6: Sachsen-Anhalt und die Folgen, die AfD dort mit Abstand die stärkste Kraft, im Bundestag bereits die größte Oppositionsfraktion. Laut, krawallig oder wie es Bundeskanzler Friedrich Merz direkt nach Weidels Rede ausdrückt.
9: Ja, Frau Weidel. Heute können Sie vor Kraft kaum laufen.
6: Tag 3 nach dem CDU-Desaster in Sachsen-Anhalt. Die erste große Rede des Kanzlers und CDU-Chefs. Wie wird er mit der Niederlage umgehen, die eindeutig auch die Unzufriedenheit mit ihm zeigt? Merz hat offensichtlich einen Plan und der geht so.
9: Sie sind und Sie bleiben, Frau Weidel, eine destruktive Kraft.
6: Oder so.
9: Kein Wort von Ihnen dazu, Frau Weidel. Was am 4. August auf dem Leipziger Flughafen geschehen ist.
6: Insgesamt 7-mal spricht Merz Weidel direkt an, nutzt seine Rede wenig bis gar nicht für die immer wieder eingeforderte und zugesagte neue Erzählung zu seiner Reformpolitik, sondern für Angriffe auf die AfD, etwa wegen ihrer Neigung zu Russland oder ihrer Abneigung gegenüber vorgeblich Fremden.
9: Das Wort Remigration ist nichts anderes als ein Synonym für ethnische Säuberung nach Herkunft und Hautfarbe.
6: Ein Kanzler, der trotz Mahnung der Bundestagspräsidentin ständig unterbrochen wird, der kämpft nicht für seine Reformen, sondern gegen den Rechtsaußenblock. Bei seiner Union verfangen Merz Worte Mittel bis Untermittel. Kaum Applaus während, maximal braves Parteitagsklatschen nach der Rede. Irgendetwas fehlt.
8: Das alleine reicht noch nicht, weil viele Menschen in diesem Land, die erwarten jetzt Antworten von Ihnen. Antworten darauf, was jetzt?
6: Fragt die grüne Fraktionschefin Katharina Dröge, um dann selbst zuzugeben, dass es zumindest keinen Plan A gebe. Den wiederum die Linke zu haben glaubt. Schluss mit Sozialabbau und Aufrüstung. Der Kanzler selbst versucht nach einer schwer verständlichen Herleitung zumindest seinen Plan, inzwischen wahrscheinlich C oder D, für die Regierungsarbeit der kommenden Monate zu verschlagworten.
9: Fehler machen, vergeben, wieder aufstehen, Zukunft gestalten für unser Land. Meine Damen und Herren,
6: wie die Zukunft Deutschlands gestaltet wird, zumindest das bleibt an diesem Tag weitgehend offen.
5: Berichtet Benjamin Großkopf. Ja, emotionaler wolle er sich in Zukunft zeigen. Das hatte der Bundeskanzler nach der Sachsen-Anhalt-Wahl gesagt. Er wolle den Menschen seine Politik besser erklären und dabei einfühlsamer sein. Gelingt ihm das bisher? Zumindest war es mal ein anderer Auftritt von Friedrich Merz. Mindestens angriffslustig in der Generaldebatte und deutlicher, als man es vielleicht von ihm kannte bisher. Darüber hat mein NDR-Kollege Markus Schubert mit dem Politikwissenschaftler Albrecht von Lucke gesprochen. Es ging erstmal um die Frage, ob der Kanzler in dieser angriffslustigen Art denn jetzt authentischer ist.
10: Es ist die Frage, was authentisch meint. Er war vor 2 Tagen auch ausgesprochen authentisch, da war er aber zutiefst erschüttert, um es deutlich zu sagen. Voll unter dem Eindruck des Ergebnisses von Sachsen-Anhalt. Man konnte den Eindruck haben, der Kanzler hat den Tiefschlag erlebt, gespürt und weiß, wie sehr seine Autorität höchstpersönlich auch erschüttert ist. Aber er war insofern jetzt wieder, und das war auch wichtig, gefasst. Er war bereit, das Blatt zu wenden. Angriff ist die beste Verteidigung, war ersichtlich die Devise. Und nach dieser Frontalattacke von Frau Weidel, wir müssen uns bewusst machen, sie hat im Stile einer Regierungserklärung fast schon gesagt, wir sind am Ruder. Schwarz-Rot ist abgewählt, ist am Ende. Daraufhin hat er die richtige Antwort gegeben, hat vor allem fundamental die weltanschaulichen Unterschiede herausgestellt und klargemacht, dass diese Koalition den Westen verteidigt, weiterhin die Ukraine unterstützt und sich in allen Punkten von einer AfD-Regierung unterscheidet. Und das war insofern, ich würde fast sagen, mit dieser Frontalattacke, dieser ungeheuren Anmaßung auch von Frau Weidel als 20,8%-Partei den Regierungsanspruch quasi schon präventiv zu erheben. Es war eine Steilvorlage für Friedrich Merz, um wieder in die Offensive zu kommen. Denn das haben wir ja früher auch schon bei ihm erlebt. Er kann durchaus scharf werden, wenn er provoziert ist. Hier wurde er provoziert und hat ein Stück weit damit wieder am Anfang zu alter Schärfe zurückgefunden.
11: Aber das Risiko ist, dass er bereits wirkt wie ein Oppositionsführer zu einer AfD-Regierung, die es noch nicht gibt. Also nicht nur im Bund nicht, auch in Sachsen-Anhalt noch nicht. Ist das der AfD diese Augenhöhe dann nicht sehr recht, auch weil Merz selbst ja nun messbar keine magnetische Wirkung auf Wähler mehr hat?
10: Ja, da haben Sie völlig recht. Das ist ein Problem für ihn. Aber man muss natürlich sagen, wenn er, und das hat er sehr deutlich gemacht, übrigens auch mit Unterstützung der SPD, das war wirklich eine Generaldebatte, wie man sie sich eigentlich immer wünscht, von so grundsätzlicher Art, von einer solchen Klarheit. Es war durch die Bank auf Seiten der Koalition klar, man hat den Schuss gehört, man weiß, man muss durchaus abgemildert, sozial abgefedert, auch ökologisch. Ich komme gleich darauf zu sprechen, wie er übrigens die Hand auch Richtung der Grünen ausgestreckt hat. Ganz bemerkenswert. Aber der Kanzler wie auch die SPD haben klar gemacht, wir nehmen den Federhandschuh auf, wir sind bereit, diese Koalition mit den erforderlichen Reformen zu verteidigen. Also, man ist in die Offensive gekommen und der Kanzler hat, indem er, das war ganz zentral, von Anfang an die demokratische Mitte ansprach und auch sich übrigens sehr klar in fast schon, man erinnert sich an frühere Äußerungen, an groteskerweise fast schon, fast als Klimakanzler gab.

0: Form der ethnischen Säuberung aufgenommen. Das war die radikalste Grenzziehung, die zur AfD eigentlich fast denkbar ist. Aber das war sicherlich genau dem Punkt geschuldet, den Sie jetzt ansprechen, nämlich die Sorge nicht primär im Bund, aber dass in Sachsen-Anhalt beispielsweise, und die Sorge ist reell, Überläufer der CDU dazu beitragen könnten, mit der AfD eine Regierung zu bilden.
1: Blicken wir noch auf die SPD. Einsparungen bei Rente, Pflege, Gesundheit werden kommen und sie werden spürbar sein und bleiben, ebenso wie die, wenn auch von Trump, in die Höhe gejagten Benzinpreise. Das belastet Arbeitnehmer, denen die AfD nicht erst seit heute billiges Kremlgas und billigen Atomstrom verspricht. Kann man das mit Argumenten entkräften aus Sicht der Sozialdemokraten oder will halt der Mensch Wut lieber entladen, als sie ausreden lassen?
0: Das ist ganz ersichtlich so wieder gewesen. Es war auch exemplarisch im Parlament zu spüren. Aber Matthias Mörsch, der Fraktionsvorsitzende der SPD, hat sehr deutlich gemacht, dass die SPD auf der Seite der Regierung steht, dass sie zu den Reformen auch steht, wenn auch mit den erforderlichen sozialen Abschwächungen bzw. Korrekturen, die nötig sind. Ich bin ganz sicher, nach den beiden Wahlen in Mecklenburg-Vorpommern in Berlin, die natürlich brutale Einschläge noch einmal darstellen werden, sowohl für die SPD und vor allem noch viel fataler für die Union in Mecklenburg-Vorpommern, wo sie nicht einmal zweistellig werden dürfte. Aber danach wird der Wahlkampf mit Blick auf diese beiden Daten vorbei sein. Dann werden sich SPD und CDU zu Reformen verstehen, denn eines wissen beide, wenn diese Reformen nicht passieren, dann hat man gar keine Chance mehr, diese Koalition. Gerade mit Sicht auf das, was der Kanzler als das einige Prinzip beschrieben hat, die Erzählung für zukünftige Generationen zum Erfolg zu führen. Man muss durch diese Härte der Reform, um in der Hoffnung zu sein, dass es dann wieder anhebt und man jetzt mit einer quasi neuen Erzählung, nämlich gegen den Rechtsradikalismus der AfD, sich in der demokratischen Mitte behauptet.
2: Sagt Albrecht von Lucke, Politikwissenschaftler und Redakteur der Blätter für deutsche und internationale Politik. 4.14 Uhr ist es. Wir gucken aus dem Fenster.
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2: Nur entlang der Alpen gibt es jetzt hin und wieder noch Regen. Ansonsten klingen die Schauer immer mehr ab. Der Himmel ist teils wolkig, teils klar. Hier und da kann am frühen Morgen etwas Nebel auftreten. Über den Tag fast überall durchgehend trocken mit mal dichterer und mal aufgelockerter Bewölkung. Vom Südwesten über die Mitte bis zur Ostsee meist sonnig bei 17 bis 24 Grad. Morgen am Freitag im Westen und Nordwesten wieder vereinzelte Schauer, ebenso am östlichen Alpenrand. Im Rest des Landes eher freundlich und sonnig, dann 18 bis 25 Grad. Ein paar Ortsmarken von jetzt mit sehr gleichen Temperaturen, denn 13 Grad sind es aktuell in Hamburg, Hannover, Leipzig und Köln bei bedecktem Himmel. München 1 Grad drunter, 12 Grad ebenfalls bedeckt.
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2: Mit einer landesweiten Schweigeminute hat Norwegen Abschied von König Harald V. genommen. Zehntausende Menschen haben an den Straßen von Oslo gestanden, als der Trauerzug zum Dom zog, angeführt von seinem Sohn und Nachfolger, dem neuen König Haakon VIII. Das Ende einer Ära und Abschied vom Großvater der Nation.
4: Das Staatsbegräbnis beginnt mit 21 Salutschüssen zu Ehren des verstorbenen Königs. So will es die norwegische Tradition. Als der Sarg von Harald V. um Punkt 12 Uhr das Schloss in Oslo verlässt, wird es plötzlich still auf dem Platz. Hunderte sind hierher gekommen, um ihrem König die letzte Ehre zu erweisen. Viele tragen schwarz, manche warten hier schon seit 6 Uhr morgens.
5: Wie kommen Frau Bergen zum Westen?
4: Wir sind aus der Stadt Bergen gekommen. Wir sind extra hergeflogen. Ich wusste schon seit vielen Jahren, wenn König Harald stirbt, dann möchte ich bei seiner letzten Reise dabei sein. Wenn
5: Harald dör, so will er følge Båre Hansen siste reisen.
4: Er war unser König und gleichzeitig sehr volksnah. Er war gewissermaßen ganz oben und gleichzeitig mitten unter uns Norwegern. Respekt erweisen Harald V. auch Staatsgäste aus aller Welt. Durch ein Spalier aus Soldaten ziehen sie in einer Trauerprozession an den Menschen vorbei Richtung Domkirche. Direkt hinter dem Sarg gehen der neue König Håkon und seine Tochter Kronprinzessin Ingrid Alexandra, sein Sohn Sverre Magnus und seine Schwester Märtha Luise. Dahinter folgen die Könige von Schweden, Dänemark, Spanien und den Niederlanden sowie der britische Thronfolger Prinz William. Auch Bundespräsident Frank-Walter Steinmeier und der ukrainische Präsident Volodymyr Zelensky sind in dem Trauerzug dabei. Haralds Witwe Königin Sonja und die neue Königin Mette Marit werden im Auto zur

0: Domkirche gefahren. Die Frau von König Håkon erholt sich von einer Lungentransplantation im Juni. In einem bewegenden Trauergottesdienst nehmen norwegische und ausländische Gäste Abschied von Harald V., der 35 Jahre auf dem norwegischen Thron saß. Norwegens Ministerpräsident Jonas Gahr Støre erinnert daran, dass der Monarch die Begegnung mit den Menschen im Land geschätzt habe. Das habe sich auch in seinen Reden wiedergespiegelt.
1: Han gjorde Norge større.
0: Er hat Norwegen größer gemacht. Er sprach von einem Wir in Norwegen, in dem die Menschen füreinander einstehen, wo jeder Verantwortung für die Gemeinschaft trägt und alle den gleichen Wert haben.
1: Und da wir alle like mye wert.
0: Nach dem Gottesdienst läuten in ganz Norwegen eine Stunde lang die Kirchenglocken. Und in Oslo beginnt die allerletzte Reise des verstorbenen Königs. Sein Sarg wird in die Festung Akershus gebracht. Im königlichen Mausoleum hat Harald V. von Norwegen nun nach einer privaten Feier die letzte Ruhestätte gefunden.
2: Über die Beisetzung von König Harald von Norwegen war das Jana Sinram aus Oslo. Und damit zurück nach Deutschland. Kaum sind die Landtagswahlen in Sachsen-Anhalt zu Ende gewesen, war schon die Rede von möglichen Neuwahlen. Denn die AfD hat die Wahl zwar deutlich gewonnen, aber dabei keine absolute Mehrheit erreicht. Und Mehrheitsbildungen mit als auch ohne AfD scheinen eine extrem schwierige Angelegenheit in Magdeburg zu werden. Aber wie ist das eigentlich genau? Auf welchem Weg könnte es überhaupt zu Neuwahlen kommen? Marius Rudolf mit den möglichen Szenarien.
3: Neuwahlen könnten in Sachsen-Anhalt schon relativ bald ausgerufen werden. Erstmals möglich wäre das bei der konstituierenden Sitzung des Landtags. Die muss bis spätestens 6. Oktober stattfinden und auf der Tagesordnung könnte dann auch schon die Wahl des Ministerpräsidenten stehen. Wenn es dazu kommt und in den ersten beiden Wahlgängen kein Kandidat die absolute Mehrheit erreicht, sieht die Landesverfassung zwei Optionen vor, erklärt Daniel Hellmann vom Institut für Parlamentarismusforschung.
4: Wenn kein Ministerpräsident in den ersten zwei Wahlgängen gewählt wird, dann kann der Landtag beschließen, entweder wir lösen den Landtag auf und lassen Neuwahlen durchführen oder aber wir machen noch einen dritten Wahlgang.
3: Damit der Landtag aufgelöst werden kann, müssten mehr als die Hälfte der Abgeordneten zustimmen. Kommt diese Mehrheit nicht zustande, gibt es weitere Wege zu Neuwahlen. Die Hürden liegen dann aber höher.
4: Szenario Nummer zwei ist frühestens 6 Monate nach Beginn der Wahlperiode bestünde die Möglichkeit, dass der Landtag sich mit Beschluss von 2/3 der Mitglieder selbst auflöst.
3: Die Landesverfassung kennt außerdem eine dritte Möglichkeit für Neuwahlen. Die setzt voraus, dass zunächst ein Ministerpräsident gewählt wird und dieser anschließend die Vertrauensfrage stellt, erklärt Hellmann.
4: Und wenn eben die Mehrheit der Mitglieder des Landtages dem Ministerpräsidenten, der Ministerpräsidentin nicht das Vertrauen aussprechen, dann kann der oder die Ministerpräsidentin zum Präsidenten des Landtags gehen und beantragen, dass der Landtag vorzeitig aufgelöst wird und Neuwahlen angesetzt werden.
3: Dass kurz nach einer Wahl in einem Bundesland Neuwahlen ausgerufen werden, war in der Vergangenheit sehr selten der Fall. Es gibt aber durchaus Beispiele, die zum Teil weit zurückliegen. Daniel Hellmann sieht Parallelen zur Bürgerschaftswahl 1982 in Hamburg.
4: Da ist auch keine Regierungskoalition zustande gekommen, unter anderem, weil die CDU die absolute Mehrheit verfehlt hat und SPD und Grüne 82 noch nicht miteinander koalieren wollten in Hamburg. Und infolgedessen hat man die Bürgerschaft wieder aufgelöst und dann nochmal Neuwahlen im selben Jahr angesetzt.
3: Mehr als 40 Jahre später könnte das auch in Sachsen-Anhalt passieren. 3 mögliche Szenarien stehen im Raum. Bei jeder dieser Varianten gibt es aber eine Gemeinsamkeit. Eine Partei allein kann nicht für Neuwahlen sorgen. Dafür bräuchte es ähnlich wie bei der Regierungsbildung einen breiteren Konsens, also eine weitere Partei, die daran interessiert ist.
2: Und aus aktuellem Anlass gehen wir ganz schnell nach New York.
5: Sport.
2: Tim Brockmeier für uns bei den US Open in Flushing Meadows. Ja, da ging es jetzt im dritten Satz für Alexander Zverev doch plötzlich alles wieder sehr, sehr schnell, oder?
5: Absolut. 2 Stunden, 17 Minuten von ein paar Sekunden hat er seinen zweiten Matchball verwandelt. Steht im Halbfinale der US Open 2026. 6:2, 7:5, 6:1. Es war ehrlicherweise insgesamt eine recht freudlose Angelegenheit. Also spektakuläres, mitreißendes Tennis, das die 24.000 Zuschauer hier im Ash Stadium jedes Mal vor den Sitzen riss, gab es nicht. Es war dann doch eher ein solides Niveau, das Alexander Zverev gespielt hat, hat relativ viele Fehler gemacht, war auch oft unzufrieden mit seinem eigenen Spiel, hat wieder relativ viel gemeckert, aber hey, es ist am Ende erfolgreich, es war genug und solide genug, um die Nummer 70 der Welt, Botik van de Sandschulp aus den Niederlanden, zu bezwingen, und jetzt steht Alexander Zverev tatsächlich im Halbfinale in New York. Vielleicht war auch ein bisschen Druck dabei beim Deutschen, denn er wusste natürlich um das Ergebnis von Carlos Alcaraz, einem der größten Konkurrenten für ihn beim Titel, im Kampf um den Titel hier in New York. Er wusste, dass im Halbfinale mit dem Russen Khachanov einer wartet, jetzt der auch schlagbar ist. Er weiß also, wie weit die Tür in Richtung Finale offen ist, und vielleicht hat das so ein bisschen in seinem Kopf eine Rolle gespielt, dass er hier nicht ganz frei aufspielen konnte, der Arm nicht ganz frei schwingen konnte. Aber nochmal, am Ende zählt das Ergebnis, da fragt keiner mehr wie. Alexander Zverev steht im Halbfinale der US Open, da geht es am Freitag gegen den Russen Kharen Khachanov. Glückwunsch an Sascha Zverev.
2: Und wir halten fest, dass nach dem Sieg bei den French Open möglicherweise noch ein zweiter Grand-Slam-Titel in diesem Jahr für Alex Zverev drin ist. Im Halbfinale geht es als nächstes weiter. Das Viertelfinale, wie gesagt, eine relativ klare Angelegenheit, wie schon das Achtelfinale. Vielen Dank an unseren Reporter Tim Brockmeier im Stadion in Flushing Meadows. Was sonst noch wichtig ist in der Welt des Sports, fasst jetzt Ina Kast zusammen.
6: Der VfB Stuttgart ist erfolgreich in die neue Saison der Fußball-Champions League gestartet. Und das liegt vor allem an Stürmer Ermedin Demirovic. Er hat beim 3:1 Heimsieg der Stuttgarter gegen das norwegische Team Stavanger alle 3 schwäbischen Tore in der ersten Halbzeit geschossen. Und das eben nicht irgendwo, sondern in der Champions League.
7: Ich weiß gar nicht, was ich euch sagen soll. Ich glaube, das ist so ein Tag, den ich in meinem Leben nicht vergessen werde. Ich glaube, jeder möchte Champions League spielen, jeder träumt von der Champions League, jeder träumt vom Tor machen. Ich mache 3 in einer Halbzeit. Unfassbar. Also ich weiß gar nicht, was ich sagen soll. Ich bin so glücklich. Ich freue mich unglaublich heute über den Sieg, über die 3 Tore. Ist unbeschreiblich heute. Ja.
6: Den 9. September rahmt sich Demirovic also gern ein. Der FC Barcelona hat hoch mit 5:1 gegen Feyenoord Rotterdam gewonnen. Ein knappes 2:1 durfte unter anderem Liverpool gegen Atletico Madrid bejubeln. Heute Abend sind dann auch die Bayern dran. Der deutsche Rekordmeister startet mit einem Heimspiel gegen Bude Glimt in den Wettbewerb. Die vergangenen 22 Mal haben die Bayern ihr Auftaktspiel in der Champions League für sich entschieden. Eine beeindruckende Statistik. Frage an Edgar Endres: Wie ambitioniert geht Bayern-Trainer Vincent Kompany die Partie gegen die Norweger an?
8: Sehr ambitioniert. Denn Kompany weiß natürlich, was auf dem Spiel steht. Ein gelungener Einstieg ist wichtig, um dann auch die gewisse Lockerheit für die anderen Spiele zu bekommen. Und Gegner wie Bode, Klimt sind nicht die Kragenweite der Bayern. Da gibt es dann andere Kaliber, wie demnächst auch der FC Arsenal. Die Bayern haben Großes vor in der Saison. Selbst Kompany spricht offen vom Gewinn der Königsklasse. Da wird dann gar nicht lange um den heißen Brei herumgeredet. Und weil auch personell momentan alles Paletti ist, auch der langzeitverletzte Serge Gnabry ist im Mannschaftstraining zurückgekehrt, wird es jetzt auch extrem viel Konkurrenzkampf geben. Kompany kann zwischen Bundesliga und Fußball Champions League kräftig rotieren und die Belastung natürlich dadurch steuern. Es spricht viel für einen guten Einstieg der Bayern. Auch die Wettbüros geben Bode überhaupt keine Chance. Aber die Nordnorweger musst du halt auch erstmal schlagen.
6: Heute Abend um 21 Uhr beginnt die Ligaphase für den FC Bayern und auch für RB Leipzig. Die Sachsen müssen auswärts ran in Norditalien gegen Como. Das Team ist zum ersten Mal überhaupt in der Champions League vertreten. Apropos Champions League, die hat nun auch im Handball begonnen. Der deutsche Meister SC Magdeburg hat einen hohen Heimsieg zum Auftakt eingefahren, Frank Martin.
9: Erfolgreicher Auftakt vom deutschen Handballmeister vom SC Magdeburg hinein in die neue Saison der Handball-Champions League. 37:22 gewinnt Magdeburg das erste Gruppenspiel gegen den norwegischen Vertreter aus Kolstadt. Magdeburg hatte nur in der Anfangsphase der Partie einige Probleme. Dann kam der SCM von Trainer Bennett Wiegert immer besser in die Partie, führte zur Halbzeit mit 19:12 und drehte auch im zweiten Durchgang weiter an der Ergebnisschraube. Beim 25:15 in der 43. Minute war die Partie entschieden. Am Ende gewinnt Magdeburg 37:22. Erfolgreichster Werfer war nach seiner überstandenen Erkältung. Ómar Ingi Magnússon, der Isländer, erzielte 7 Tore beim deutlichen 37:22 Erfolg des SC Magdeburg.
6: Heute Abend ist dann auch der zweite deutsche Teilnehmer im Einsatz. Die Füchse Berlin treffen auswärts in Serbien auf Partizan Belgrad.
2: Und das war der Sport mit Ina Kast. In Hamburg werden heute Abend an diesem Donnerstag die deutschen Radiopreise verliehen. Die Fernsehpreise sind schon einen Tag früher vergeben worden, nämlich am gestrigen Abend in Köln. Gastgeberin der Gala war Barbara Schöneberger, die übrigens nicht nur moderiert, sondern auch gesungen hat.

0: Insgesamt 29 Preise wurden in diesem Jahr verliehen. Die Auswahl habe man sich nicht leicht gemacht, so Jurymitglied Laura Karasek.
1: Das ist sauschwer, weil es gibt wahnsinnig viel Gutes und dann gibt es bei den Allerbesten auch wirklich Meinungsverschiedenheiten. Man ist sich nicht immer einig. Man kann sich das vorstellen wie früher im literarischen Quartett oder so. Da wird wirklich gestritten über Fernsehen. Und wie kannst du das gut finden und das war viel besser und so. Das ist, wir diskutieren da sehr leidenschaftlich, aber ich glaube, wir haben tolle und sehr vielfältige Formate nominiert.
0: Unterhaltung zu zelebrieren sei gerade in den aktuellen Zeiten wichtig, so Drag Queen Olivia Jones. Die Verfilmung ihres Lebens wurde am Abend als bester Fernsehfilm ausgezeichnet.
2: Die Unterhaltung ist in der heutigen Zeit der wichtigste Anker, dass man einfach abschalten kann, dass man mal über andere lachen kann und dass man die ganzen Probleme und diese ganze Dauerberieselung von irgendwelchen Katastrophen, es wird noch schlimmer und so, dass man der entfliehen kann.
0: Der Film zeige, wie wichtig es ist, für seine Freiheit zu kämpfen. Queere Rechte sind Menschenrechte, wir brauchen mehr Mut statt Wut, so Olivia Jones wörtlich. Der Preis für das beste Infotainment ging an Terra Explore im ZDF mit Leon Winscheid, der sich über den Preis sichtlich freute.
3: Der Preis ist wichtig, weil wir eine Sendung machen, in der es um Wissenschaft geht. Und ich finde, es eine Zeit ist, wo Wissenschaft so viel mit Füßen getreten wird, wo du das Gefühl hast, die Leute sitzen unter irgendwelchen Aluhüten und steigern sich in Verschwörungstheorien. Und dann zu sehen, dass es Millionen gibt, die sagen, nee, ich habe Bock auf gute Quellen, ich denke mit um eine Ecke, ich lasse mich für gute Forschung begeistern. Das ist Terra Explore, was wir als Sendung machen. Und wenn die einen Preis bekommen, dann ist das für mich total wichtig und total schön.
0: Der Ehrenpreis ging in diesem Jahr an den ehemaligen RTL-Chef, Nachrichtensprecher und Journalisten Peter Klöppel. Zu Recht findet Schauspieler Bernhard Hoeker.
4: Ich glaube, der ist schon immer Teil meines Lebens gewesen. Ah nein, ich komme ja aus der Zeit vor RTL, aber der war dann schon immer dabei. Also wie er da saß, wir haben ihn auch bei Switch, glaube ich, mehrfach parodiert und insofern zu Recht.
0: Als beste Schauspielerin wurde Karin Hanschewski für Call My Agent Berlin ausgezeichnet. Bester Schauspieler wurde Tom Schilling für die Netflix-Serie Achtsam Morden. Gewinnerin des Jahres mit insgesamt 9 Auszeichnungen war die ARD, knapp gefolgt von 8 Auszeichnungen für das ZDF. Anders als im vergangenen Jahr gab es kaum Auszeichnungen für Streamingdienste.
5: Vom Deutschen Fernsehpreis in Köln berichtete Friederike Müllender.
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7: Um 4.30 Uhr mit Wolfgang Berger. Heute findet zum 6. Mal ein bundesweiter Warntag statt. Das Bundesamt für Bevölkerungsschutz und Katastrophenhilfe will damit auf das Thema aufmerksam machen und gleichzeitig Schwachstellen im Warnsystem ausfindig machen. Aus Bonn, Sebastian Tittelbach.
8: Dem Probealarm zu entgehen, dürfte sehr schwierig werden. Um 11 Uhr schlagen nicht nur Handys Alarm. Je nachdem, wo man sich befindet, heulen auch Sirenen. Warnmeldungen erscheinen auf Anzeigen an Bahnhöfen, auf digitalen Werbetafeln oder Internetseiten. Der Warntag hat 2 Ziele. Zum einen ist er ein Stresstest für die Technik. Es soll sichergestellt werden, dass Warnungen schnell und zuverlässig bei den betroffenen Menschen ankommen. Zum anderen ist es eine Art Katastrophentraining. Wer die Abläufe einer Warnung kennt, kann im Ernstfall besser reagieren.
7: Auch nach der Landtagswahl in Sachsen-Anhalt bleibt Bundeskanzler Merz zurückhaltend im Hinblick auf ein AfD-Verbotsverfahren. Er sei und bleibe skeptisch, ob ein solches Verfahren erfolgreich sein könne, sagte der CDU-Vorsitzende am Abend in Berlin. Aus der Nachrichtenredaktion Marei Beermann.
9: Man könne das immer wieder prüfen, er glaube aber nicht, dass man damit das Problem löse. Die politische Auseinandersetzung mit der AfD müsse Priorität haben, so Merz. Sein erklärtes Ziel, Wählerinnen und Wähler zurückzugewinnen für die politische Mitte. Dazu müsse man ihnen ein überzeugendes politisches Angebot machen. Auch der hessische Ministerpräsident Rhein und Bayerns Regierungschef Söder hatten sich bereits skeptisch zu einem AfD-Verbotsverfahren geäußert. Der Koalitionspartner SPD und auch die Grünen befürworten hingegen eine Prüfung.
7: Nach der Landtagswahl in Sachsen-Anhalt hat das BSW ein Gesprächsangebot der AfD angenommen. Das teilte ein Sprecher des BSW mit. Seinen Angaben zufolge hat der Landesvorstand einstimmig dafür votiert. Man wolle sich über die Themen Energieversorgung, Bildung und Friedenspolitik austauschen, erklärte er. Zuvor hatten Vertreter von CDU, SPD, Grünen und Linken das Gesprächsangebot der AfD ausgeschlagen. Die US-Republikaner haben knapp 2 Monate vor den Zwischenwahlen ihren Parteitag in Dallas begonnen. Präsident Trump warnte in seiner Auftaktrede vor einem Sieg der Demokraten und sprach von der radikalen Linken, der man die Zukunft Amerikas nicht überlassen dürfe. Er nahm außerdem Bezug auf die gestiegenen Ölpreise infolge des Krieges mit dem Iran. Diese würden vermutlich erst nach den Zwischenwahlen wieder sinken, so Trump. Das Wetter in Deutschland. Am Tage im Norden mehr Wolken, sonst auch heiter. Häufig bleibt es trocken bei 17 bis 24 Grad. Am Freitag freundliche Abschnitte im Nordwesten, Schauer und Gewitter, 17 bis 24 Grad. Samstag zeitweise heiter und verbreitet trocken bei 18 bis 26 Grad. Das waren die Nachrichten.
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10: Und da haben wir nur eine akute Meldung um 4.33 Uhr. Die A28 Bremen Richtung Oldenburg ist zwischen Delmenhorst, Adelheide und Deichhorst nach einem Unfall immer noch gesperrt. Kommen Sie überall gut und sicher durch.
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10: Mit Tom Westerholt am Mikrofon und zwar am Donnerstag, den 10. September 2026. Und das heißt, morgen ist bereits der 25. Jahrestag der Terroranschläge von 9/11 in den USA. Wir möchten Ihnen an dieser Stelle gerne die Geschichte von Michael und Monika, von Michael und Monika erzählen. Michael gehörte damals zu den von fast 3000 Menschen, die bei den Angriffen unter anderem auf das World Trade Center in New York ums Leben gekommen sind. Zurück blieb damals seine Frau Monika. In den Jahren nach dem 11. September konnte es Monika kaum fassen, dass mächtige Immobilienunternehmen den Ort der Anschläge in New York, den Ground Zero, wieder bebauen wollten. Monika wurde so wütend darüber, dass sie zur Aktivistin wurde. Durchaus mit Erfolg. Denn statt neuer Bürotürme steht am Ground Zero jetzt tatsächlich das weltberühmte 9/11 Memorial. Auch dank Monikas Engagement.
11: Dort, wo bis zum 11. September die beiden Zwillingstürme standen, befinden sich heute 2 riesige Wasserbecken. An allen 4 Seiten stürzt das Wasser in die Tiefe, ununterbrochen Tag und Nacht. Monika Aiken-Murphy kommt fast jede Woche hierher. Für sie ist das 9/11 Memorial ein Glücksort.
12: This is my happy place. Thank God every day I have this place to go, because he took his last step, his last breath here.
11: Hier hat ihr Mann Michael seinen letzten Schritt und seinen letzten Atemzug getan. Nachdem das erste Flugzeug in den Nordturm gerast ist, habe ihr Mann aus seinem Büro im 84. Stock des Südturms angerufen. Mach den Fernseher an, habe Michael mit ruhiger Stimme gesagt. Aber mach dir keine Sorgen, hier im Südturm ist alles unter Kontrolle. Wenige Minuten später habe sich ihr Mann ein zweites Mal gemeldet. Leute springen aus dem Nordturm. Im Südturm ist alles okay, aber wir müssen jetzt hier weg.
13: Plötzlich sehe ich im Fernsehen dieses Ding in der rechten Ecke. Um Gottes Willen, das ist ein Jumbojet. Und es fliegt direkt in den zweiten Turm. Zum ersten Mal in meinem Leben war ich komplett erstarrt. Ich hatte noch das Telefon in der Hand, aber ich konnte mich nicht mehr bewegen und wusste nicht, was ich tun sollte.
11: 56 Minuten später dann der Albtraum, der Monika bis heute verfolgt. Als erster der beiden Türme stürzt der Südturm ein.
13: Diese Erfahrung war so surreal. Ich bekomme immer noch eine Gänsehaut, wenn ich darüber rede. Dass ein Gebäude von dieser Größe einfach einstürzt, das kann doch nicht geschehen.
11: Genauso schlimm waren die Tage nach dem 11. September. Immer wieder versucht Monika, ihren Mann auf seinem Handy anzurufen, doch die Leitung ist tot. Wochen und Monate vergehen, von Michael fehlt jede Spur. Während die Trümmer im Süden Manhattans noch weggeräumt werden, erfährt sie, dass die mächtigsten Immobilienunternehmen New Yorks bereits Pläne für eine Neubebauung und kommerzielle Nutzung des Grundstücks schmieden.
13: Ich habe damals geschworen, solange ich hier lebe, werden die keine Gebäude über Toten bauen. Aber Monika wurde mir gesagt, wer bist du, dass du das verhindern willst? Ist mir völlig egal, habe ich gesagt. Ich werde das nicht zulassen. Ich konnte einfach nicht fassen, dass die über toten Menschen neu bauen wollten.
11: Heute ist das 9/11 Memorial ein bewegender Ort der Stille und des Innehaltens. Dem Einsatz von Monika und ihrer Initiative ist es zu verdanken, dass 2011, genau 10 Jahre nach den Terroranschlägen, die beiden Becken mit den herabströmenden Wasserfällen eingeweiht wurden.
12: So for me, when I come here, I want to be able to honor his life, his spirit.
13: Wenn ich hierher komme, will ich sein Leben und sein Andenken ehren. Dieser großartige Mensch, den ich geheiratet habe und der hier starb. Dies ist der Ort, an dem ich ihm nahe bin.
12: This is my place where I actually feel him and actually connect to him.
10: Martin Ganselmeier berichtete aus New York. Der 11. September 2001, ein Vierteljahrhundert ist der Morgen nun her und trotzdem haben so viele von uns eine ganz eigene Geschichte, die wir mit den Anschlägen verbinden. Und wir würden gerne diese Geschichten von Ihnen hören. Wie haben Sie diesen Tag erlebt? Was ist Ihnen in Erinnerung geblieben? Rufen Sie uns gerne an und erzählen Sie es uns unter 040-416-17. Noch einmal 040 für Hamburg und dann 416-17. Sie können uns natürlich auch gerne schreiben über unsere Website ndr.de/infonacht. Wir senden Ihre Geschichten dann morgen am 11. September ab 22.30 Uhr hier im Programm der ARD Infonacht.
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10: Bezahlbarer Wohnraum ist für viele Menschen absolute Mangelware und das längst nicht mehr nur in Deutschland, sondern in fast allen Ballungszentren der EU. Und weil schlicht zu wenige Wohnungen auf dem Markt sind, verschärfen Plattformen wie Airbnb das Problem zusätzlich. Für Wohnungsbesitzer ist die Kurzzeitvermietung oft viel lukrativer als ein normaler Mietvertrag. Um dagegen anzugehen, hat die EU jetzt schärfere Regeln für Vermieter auf den Weg gebracht. Katrin Schmidt berichtet darüber.
14: Es geht jetzt gerade um Städte und touristisch besonders beliebte Regionen. Aber eines sei klar, fügt EU-Wohnkommissar Dan Jørgensen hinzu, wir reden über eines der drängendsten Probleme ganz Europas.
15: 51% of European citizens that live in cities.
16: 51% der in Städten lebenden europäischen Bürger betrachten den Mangel an bezahlbarem Wohnraum als ernstes Problem, mehr als die Hälfte. Wir befinden uns in einer Wohnungskrise. Wir müssen handeln.
15: We do need to act.
14: Denn die Immobilienpreise in der EU sind in den vergangenen 10 Jahren um rund 60% angestiegen, Mieten um rund 20%. Hauptgrund sei der Mangel an Wohnungen.
15: Over the past 10 years, rents have gone up by 59% in Berlin.
16: In den vergangenen 10 Jahren sind die Mieten in Berlin um 59% gestiegen, in Madrid um 75% und in Lissabon um 103%. Das bedeutet, dass normale Menschen mit normalen Berufen, Pflegekräfte, Lehrkräfte, Polizisten, oft nicht dort leben können, wo sie arbeiten.
14: Und eben auch die Kurzzeitvermietungen verschärfen das Problem in vielen Städten wie unter einem Brennglas. Im Zentrum von Madrid etwa sind laut den EU-Daten unter 100 Wohnungen 40 auf dem Markt für Kurzzeitmieten, also etwa bei Airbnb, Booking oder Expedia. Aber Beschränkungen oder Obergrenzen, wie sie Städte wie Barcelona, Lissabon und Amsterdam in den vergangenen Jahren eingeführt haben, wurden oft juristisch angefochten. Auf die Verbote folgten meist Klagen und Gerichtsverfahren, die bei Anbietern, Vermietern und Wohnungssuchenden für Unsicherheit sorgen. Damit soll nach den Plänen der EU Schluss sein, so Jørgensen.
15: So what we're providing is a legal framework for local governments and member states to act.
16: Wir schaffen also einen Rechtsrahmen für Kommunen und Mitgliedstaaten. Sie können bestimmte Gebiete mit angespanntem Wohnungsmarkt ausweisen. Wenn diese Gebiete bestimmte gemeinsame Kriterien erfüllen, können dort Maßnahmen zur Regulierung von Kurzzeitvermietungen eingeführt werden. Genauso in Bezug auf leerstehenden Wohnraum.
15: Or indeed, vacant homes.
14: Es sollen einheitliche Kriterien für sogenannten Wohnungsstress geschaffen werden, also etwa das Verhältnis von Immobilienpreisen zu Einkommen in einer Stadt oder einer Touristenregion oder die Entwicklung von Angebot und Nachfrage auf dem Wohnungsmarkt. Die Kommunen sollen dabei auch darlegen, dass Kurzzeitvermietungen die Lage in den 3 zurückliegenden Jahren messbar verschlimmert haben. Ist das gegeben, so sieht es der Gesetzentwurf vor, können Obergrenzen für Ferienwohnungen vor Ort verhängt werden. Dies gilt nur für kommerzielle Anbieter und ist nicht gedacht für Menschen, die ihre eigene Wohnung vermieten. vermieten, wenn sie selbst im Urlaub sind. Mit den neuen Regeln sollen also Eigentümer, Vermieter und die Plattformen vor unverhältnismäßigen Eingriffen geschützt werden. Die Herausforderung scheint immer größer zu werden. Im vergangenen Jahr gab es mehr als 950 Millionen Übernachtungen in der EU, die über Plattformen wie Airbnb, Booking und Expedia gebucht wurden. Die Vorschläge aus Brüssel gehen nun in die Verhandlungen im Europaparlament und im Rat der 27 EU-Länder.
5: Katrin Schmidt aus Brüssel.
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5: Wenn es aufs Winterhalbjahr zugeht, dann wird gerne mal auf die Gasspeicher bei uns in Deutschland geschaut. Die sind zurzeit mal wieder nur halb voll. Meine WDR-Kollegin Anja Backhaus hat mit dem Energieexperten Heiko Lohmann darüber gesprochen, welche Folgen eine Gasknappheit haben könnte. Ihre erste Frage an ihn: Laut einer Bundesverordnung sollten die Gasspeicher zu mindestens 70% gefüllt sein. Wird dieses Ziel noch erreicht?
17: Nein, das wird wahrscheinlich nicht erreicht werden. Technisch ist das vermutlich noch möglich, aber so wie die Einspeicherungen im Moment laufen, ist das sehr unwahrscheinlich. Im Moment liegt die Befüllung bei 54,75% im Durchschnitt und so niedrig war es zu diesem Zeitpunkt im Jahr noch nie.
18: Woher kommt eigentlich das Gas, das wir verheizen?
17: Das Gas kommt in Deutschland zu 40% aus Norwegen und die anderen 60% kommen im Grunde als verflüssigtes Erdgas vor allen Dingen aus den USA. Und es kommt zum großen Teil über Pipelines aus Belgien und den Niederlanden nach Deutschland und zu ungefähr 10% auch über eigene LNG-Terminals an den deutschen Küsten.
18: Okay, also das heißt, also der Nahe Osten kommt jetzt da gar nicht so vor. Wieso wirkt sich jetzt, wie es immer heißt, der Iran-Krieg so sehr auf die Versorgung und die Preise aus, wenn von da gar kein Flüssiggas kommt?
17: Weil LNG ein globales Geschäft ist und LNG global gehandelt wird. Und es ist richtig, es kommt wenig Gas aus dem Nahen Osten physisch nach Europa. Aber da dieses Gas in Asien fehlt und wenn es fehlt, dann kaufen die Asiaten verstärkt Gas auf den Weltmärkten und dann geht der Preis nach oben. Und damit dann noch Gas nach Europa kommt, müssen europäische Käufer diese Preise eben auch bereit sein, ebenfalls zu zahlen, damit das Gas dann hier landet.
18: Also Knappheit einfach führt eben dann zu den hohen Preisen auf dem Weltmarkt.
17: Zu den hohen Preisen, ja.
18: Und woran liegt das jetzt, Herr Lohmann, dass unsere Gasspeicher noch nicht so gut gefüllt sind?
17: Füllen tun diese Gasspeicher Händler oder Versorger, die aus privatwirtschaftlichen Erwägungen Speicher buchen und dann befüllen, wenn sie damit Geld verdienen können. Mhm. Und das ist das, was im Moment schwer ist, weil sie zahlen im Moment für den Sommer, also die Zeit jetzt, wo sie die Speicher befüllen, und das geht schon seit Wochen und fast Monaten so, mehr für dieses Gas als im Winter, wenn sie dieses Gas eigentlich verkaufen wollen. Mhm. Und da sie auch für die Nutzung der Speicher Geld bezahlen müssen, lohnt sich das für die Unternehmen nicht, die Speicher entweder zu buchen oder teilweise auch, wenn sie die Speicher gebucht haben, zu befüllen.
18: Welche Rolle kommt denn dann jetzt unsere Wirtschaftsministerin Katharina Reich in dem Zusammenhang zu, wenn Sie sagen, es geht eigentlich privatwirtschaftliche Interessen? Dankeschön.
17: Es gibt eine sogenannte Füllstandsverordnung. Eine Verordnung hat sowas wie einen gesetzesähnlichen Charakter. In der steht drin, dass eben die Speicher, ein Gutteil der Speicher zu 80%, ein Teil der Speicher zu 45% befüllt sein sollen zum 1. November. Und jetzt ist tatsächlich die Frage, welche Verantwortung ist der Bund am Ende des Tages bereit zu übernehmen, damit diese Füllstandsvorgaben eingehalten werden? Vielleicht noch ein Satz dazu. Diese Vorgaben sind genau deshalb gemacht worden, weil man glaubte, ganz vorsichtig, dass diese Füllstände notwendig seien, um sicher über den Winter zu kommen. Mhm. Und es ist am Ende des Tages nicht Aufgabe der Unternehmen, dafür zu sorgen, dass man sicher volkswirtschaftlich über den Winter kommt, sondern das ist aus meiner Sicht eine staatliche Aufgabe, wobei die Bundesregierung das tatsächlich etwas anders sieht.
18: Ja, also das heißt, man kann ja sagen, von Reichel hört man gerade noch nicht so viel. Also mich wundert das, dass das nicht groß thematisiert wird und sie wirkt, ich sag mal, relativ entspannt. Ich erinnere mich an Robert Habeck, der stand damals enorm unter Druck, als die Gasspeicher nicht gefüllt werden konnten. Wieso ist sie so gelassen, die Frau Reichel?
17: Erstens, die Situation ist natürlich eine andere. Es war 2022, da ist vor dem Beginn eigentlich der Ukraine-Krieg, während des Ukraine-Krieges sind die russischen Mengen komplett weggefallen und es war völlig unklar, wann diese Mengen wieder zurückkommen. Und es war so, dass der russische Gasexporteur den größten deutschen Speicher, den er vollständig gebucht hatte, nicht mehr befüllt hatte. Und das hat damals Riesenpanik ausgelöst und damals sind auch diese ersten Füllstandsvorgaben erlassen worden und damals hat der Bund massiv interveniert und tatsächlich die Speicher befüllen lassen. Das hat damals rund 9 Milliarden Euro gekostet. Gab viel Kritik daran, wie man das gemacht hat, aber damals war es eine Krisensituation, die politisch bedingt war und wo völlig unklar war, wie lange diese Situation anhält und wo Mengen herkommen. Jetzt haben wir eine Situation, die zwar auch wieder einen politischen Hintergrund hat, aber in einer völlig anderen Lage stattfindet, weil mittlerweile eben auch der europäische Markt viel, viel mehr an LNG hängt und viel mehr also breiter aufgestellt ist und auch unklarer ist. Also auch nicht die Krise klar ist, ob das, wie lange das wirklich dauert, ob es Ewigkeiten dauert. Und Frau Reiche außerdem auch vor dem Hintergrund der Erfahrung 2022 eine klare marktwirtschaftliche Vorstellung hat, dass anders als ich das vorhin gesagt habe, die Unternehmen die Speicher erfüllen müssen und deshalb sie ein bisschen diese Verordnung ignoriert.
18: Also sie setzt auf den Markt und die Eigenverantwortung der Unternehmen. Ja. Aber genau. Worauf setzen denn gerade die Unternehmen? Also warten die auf sinkende Preise oder jetzt auf Hilfe vom Staat?
17: Also zum einen ist es tatsächlich so, die Unternehmen haben keine Verantwortung, die Speicher zu befüllen. Mhm. Und es ist einfach so, wenn sie damit kein Geld verdienen, dann machen sie das nicht. Und ja, dazu gehört auch ein Stück weit, dass es durchaus Unternehmen gibt, die glauben, dass eben aufgrund der Verordnung der Staat irgendwann doch noch intervenieren wird und man dann aufgrund der Nachfrage, die der Staat entfaltet, Geld verdienen kann. Klar gibt es ein solches spekulatives Element, aber die Basis ist, dass man einfach kein Geld verdienen kann mit der Befüllung von Speichern, wenn es das einfach nicht tut. Und wie gesagt, die Unternehmen haben keine volkswirtschaftliche Verantwortung.
18: Wie ist denn eigentlich die Stimmung bei den Unternehmen? Also auch, wie ist denn die Haltung gegenüber der Wirtschaftsministerin, die eben sagt, der Markt soll regeln? Sind Unternehmen und Industrievertreter auch der Meinung, der Markt regelt?
17: Eine gute Frage. Die Stimmung ist schon total angespannt und im Grunde ist es schon so, dass immer wieder Marktteilnehmer erwarten oder fragen, ob denn doch der Bund noch intervenieren wird und wann der Bund noch intervenieren wird. Und jedes Signal, dass der Bund vielleicht dann doch nochmal intervenieren könnte, führt auch sofort zu Preisreaktionen. Was schlimm ist für den Markt, ist die Unsicherheit.
18: Ja, das heißt, Sicherheit wäre eigentlich das, was Sie wollen. Aber wenn dann kommt, wir intervenieren nicht, was würde das für die Unternehmen bedeuten?
17: Das würde möglicherweise dann tatsächlich bedeuten, dass die Preise ein Stück weit sich in eine Richtung entwickeln, die es leichter machen würde. Das ist zumindest die Hoffnung dann doch, dass die Speicher nochmal in den nächsten 4 Wochen verstärkt eingespeichert werden. Man dann sich zumindest in Richtung 70% bewegen würde. Also von daher ist schon dieses Element, wir schließen nicht aus, dass interveniert wird und wir sind auch deshalb sind die Preise so, wie sie sind. Das spielt einfach mit einer Rolle.
18: Mhm. Weil es heißt ja immer wieder, die jetzt zum Beispiel bei Privathaushalten, die Verträge haben, die müssen sich eigentlich nicht sorgen. Aber ich frage mich, stimmt das denn tatsächlich? Kann man wirklich das so sagen oder sind dann nachher wieder alle enttäuscht, wenn die Preise doch steigen?
17: Naja, erstmal ist das so, da wo die Kunden jetzt feste Preise haben, sollte es so sein, dass diese Preise, diese Verträge einfach honoriert werden, dann man mit stabilen Preisen zumindest über diesen Winter kommt. Das ist als Grundszenario richtig. Schwierig ist es für Haushalte, die jetzt deren Verträge auslaufen und die jetzt einen neuen Vertrag abschließen müssen. Für die steigen jetzt die Preise schon deutlich. Und bei Unternehmen, die in der Grundversorgung, das heißt also in den Basisangeboten von Versorgern sind, besteht ein gewisses Risiko darin, dass aufgrund der Preisentwicklung die Zahl der Haushalte, die in diese Grundversorgung geht, zunimmt und dann die Unternehmen, die Versorger zu höheren Preisen nachkaufen müssen. Also ich bin jemand, der sagt, so hundertprozentig eine Warnung würde ich nie geben, aber dass die Grundgeschichte, dass Haushalte, die aktuell noch feste Verträge haben, zu festen Preisen haben, in einer relativ komfortablen Situation sind, was die Preisgestaltung angeht, zumindest für diesen Winter. Das ist, glaube ich, so. das dicke Ende kommt im Zweifelsfall nächstes Jahr, wenn die Versorger zu höheren Preisen beschaffen müssen und dann grundsätzlich anfangen, die Preise anzuheben. Das ist nicht auszuschließen, aber das muss nicht jetzt kurzfristig passieren, sondern in Maßen kurzfristig passieren.
18: Aber Sie würden sagen, Stand jetzt, die Versorgung mit Gas ist für den Winter gesichert?
17: Das ist das zweite Thema. Das eine, wir haben gerade über Preise gesprochen, jetzt reden wir über die Versorgungssicherheit. Auch da will ich sagen, angesichts, das ist ja genau das, was NABUX macht, dass bei den niedrigen Speicherfüllständen es nicht auszuschließen ist, wenn es im Februar, wenn es bei diesen niedrigen Füllständen bleibt und im Februar, März, wenn also spontan im Februar, März kalt wird, ein kalter, später Winter kommt, die Speicher schon relativ geleert sind, dass man dann, sagen wir, zumindest Klimmzüge vollbringen muss, um die Versorgung zu sichern. Ja, es gibt viele Möglichkeiten, wie man noch um eine echte Versorgungskrise rumkommen kann und die Netzbetreiber, Speicherbetreiber, die Versorger sind da schon auch ziemlich gut darin, das zu tun. Das muss man, glaube ich, auch einfach mal fairerweise sagen. Aber es ist nicht auszuschließen, dass dann ein Engpass in bestimmten Situationen auch regional entstehen kann. Aber dann gilt Folgendes, Haushalte sind sogenannte geschützte Kunden. Also es muss wirklich schon die Welt so halb zusammenbrechen, wenn man Haushalte abschalten wird. Also das ist ein wirklich sehr unwahrscheinliches Szenario. Aber ein Satz vielleicht noch dazu, es gab schon durchaus Situationen, auch schon vor knapp 20 Jahren, wo mal Versorger in Baden-Württemberg in einer knappen Situation die Haushalte aufgefordert haben, doch bitte mal die Heizung runterzudrehen. Das wäre für die Gasversorgung schon sinnvoll. Aber das ist wirklich, ich halte es für ein sehr unwahrscheinliches Szenario, dass das in diesem Winter eintreten wird.
10: Sagt Energieexperte Heiko Lohmann im Gespräch mit meiner WDR-Kollegin Anja Backhaus.
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10: Jetzt gibt's was auf die Augen in der ARD-Infonacht. Anja Rosenow-Sottorf hat neue Empfehlungen aus den Mediatheken. Darunter eine Dramaserie über eine inhaftierte britisch-iranische Staatsbürgerin und einen sehenswerten US-amerikanischen Spielfilm.
19: Cassandra will so aussehen, als hätte sie nächtelang durchgezecht. Rot geschminkte Lippen, leicht verschmiert. Die schwarze Wimperntusche unter den Augen etwas verlaufen. Ihr Blick verhangen, als wäre sie sturzbetrunken. Aber Cassandra ist nüchtern. Und so geht sie los. Beute machen, Männer abgreifen. Ihr Revier, Clubs, Bars, Pubs.
20: Ich mag deine Zöpfe.
21: Danke.
20: Willst du noch was trinken?
21: Ich glaube nicht.
20: Ich bestell dir was. Wodka Cranberry für die Lady, bitte. Hey, wie alt bist du? Alt genug, oder?
19: Hat Cassandra einen Fang gemacht, drängt sie die Männer in die Enge, hält ihnen einen Spiegel vor.
21: Wenigstens hast du nicht versucht, mit mir Sex zu haben, während ich weggetreten war.
22: Gott.
21: Dafür kriegst du Punkte. Es gibt Typen, naja, denen ist das egal. Aber du hast mich geweckt, bevor du deine Finger in mich reingesteckt hast. Das war süß.
19: Cassandras Rachefeldzug ist für ihre Freundin, die sich umgebracht hat, nachdem ein Kommilitone sie vergewaltigt hat. Nun nimmt sie die Dinge in die Hand. Bis zum bittersüßen Ende. Promising Young Woman, der US-Spielfilm, erhielt 2021 einen Oscar für das beste Drehbuch. Das Regiedebüt von Emerald Fennell blickt als Mischung aus Thriller und Satire auf das Thema Rape Culture. Zu sehen im ZDF-Streaming-Portal bis zum 27. September. Die britisch-iranische Staatsbürgerin Nazanin ist mit ihrem Baby auf Heimaturlaub im Iran. Als sie zurück zu ihrem Mann fliegen will, wird sie am Flughafen verhaftet. Ihre Familie informiert Nazanins Mann Richard in England.
23: Hallo?
24: Hey Richard, hi. Mohammed hier. Wir wollen nicht, dass du dir Sorgen machst, aber es gab eine Verzögerung am Flughafen. Sie sagen, es gibt ein Problem mit Nazanins Pass und sie hat den Flug verpasst.
23: Sie ist noch am Flughafen und muss Fragen beantworten. Die sagen, das wäre normal. Du weißt ja, wie das hier ist. Meine Mutter sagt, sie haben versprochen, es wäre nur für eine Nacht.
19: Aus nur einer Nacht werden 6 Jahre Gefängnis. Nazanin wird Spionage vorgeworfen. Richard unternimmt alles, um sie freizubekommen. Die Miniserie Prisoner 951 basiert auf wahren Ereignissen und zeigt den quälenden Kampf der Angehörigen und entblößt diplomatische Versäumnisse. Die 4 Teile mit Ralph Fiennes als Ehemann Richard sind in der Arte-Mediathek bis Mitte Dezember zu sehen.
10: Und mehr zu diesen und weiteren Tipps für die Mediatheken finden Sie unter ndr.de/kultur.
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1: Nirgendwo in Deutschland werden Sie mit dieser Politik die Mehrheiten bekommen.
10: So hat Bundeskanzler Merz die Attacken von AfD-Chefin Weidel bei der Generaldebatte im Bundestag gekontert. Die Bundesregierung sei am Ende, so Weidel, bei der hitzigen Aussprache 3 Tage nach dem Wahlbeben in Sachsen-Anhalt. Merz sprach unter anderem auch von ethnischen Säuberungen, die die AfD mit ihren Remigrationsplänen betreiben wolle. Der Münchner Merkur zeigt sich entsetzt über das Verhalten der AfD im Parlament.
2: In Sachsen-Anhalt hat die AfD mit Ulrich Siegmund ihr freundliches Gesicht hervorgekehrt. Im Bundestag zeigten Alice Weidel und die Iren ein ganz anderes: vulgär, hassverzerrt, unsympathisch. Selten hat sich eine Partei im Hohen Haus mit lärmenden Pöbeleien so daneben benommen, wie es die AfD während der gesamten Rede des Kanzlers tat. Im Rausch des Sieges fallen bei den Rechtsradikalen alle Hemmungen.
10: Die Nürnberger Zeitung stört sich auch am Bild, das viele Vertreter der Regierungsparteien abgegeben haben.
2: Sie schauten während der AfD-Beiträge in ihre Akten oder tuschelten miteinander. Das hat Tradition, das zelebrierten schon Adenauer, Brandt und Merkel. Aber es produziert ein fatales Bild, nämlich dass man die dramatisch einbrechenden Wählerzahlen nicht ernst genug nimmt. Vielleicht wird das Modell der Generaldebatte aus den 50er Jahren des vergangenen Jahrhunderts der Realität nicht mehr gerecht. Überschriften, Schlagzeilen und TikTok-geeignete Wutausbrüche lösen keines unserer Probleme.
10: Und die neue Osnabrücker Zeitung fordert:
2: Jetzt muss sichtbare Politik gemacht werden, die zeigt, wir haben verstanden. Weniger große Ankündigungen machen und dann kleine Lösungen präsentieren, wie bei der Steuerreform, sichtbar bei sich selbst sparen, Stichworte Ministeriumsausstattung und Berater, Abgeordnete zu Beitragszahlern in der Rentenkasse machen. Die Liste der wirksamen Signale, die jetzt zu setzen wären, ließe sich fortsetzen. Die Annahme, es bräuchte nur eine bessere Erzählung, greift zu kurz. Die Menschen verstehen schon sehr gut, was diese Regierung tut und was nicht.
10: Und das waren die Standpunkte, zusammengestellt von Martin Seiler.

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1: Um 5 Uhr mit Ina Heidemann. Gegen den Berliner Spitzenkandidaten der SPD Krach laufen gerade Ermittlungen. Das hat die Staatsanwaltschaft Hannover dem RBB bestätigt. In dem Zusammenhang hat es gestern auch Hausdurchsuchungen in Berlin und Hannover gegeben. Krach selbst sagte dem RBB, es gehe wohl um ein Vergabeverfahren aus seiner Zeit als Regionspräsident in Hannover.
2: Der Vorwurf anscheinend von der Staatsanwaltschaft Hannover ist, dass ich mich da habe bestechen lassen. Das sind aber haltlose Unterstellungen und die will ich in aller Deutlichkeit zurückweisen.
1: Dem RBB liegt unterdessen die Rücküberweisung der umstrittenen Spende vor. Das Geld ging demnach am 29. Dezember 2025 auf dem Konto der SPD Berlin ein und wurde am 9. Januar zurück an den Absender überwiesen. Der mutmaßliche Stromnetzsaboteur muss in Untersuchungshaft. Das hat die Staatsanwaltschaft in Cottbus bestätigt. Sie wirft ihm unter anderem die Störung öffentlicher Betriebe und Verstöße gegen das Sprengstoffgesetz vor. Der Mann ist in der Nähe von Aachen festgenommen worden. Der 48-Jährige soll versucht haben, an mehreren Orten in Deutschland Stromleitungen zu sabotieren, auch am Umspannwerk bei Jenschwalde. Die EU-Kommission hat neue Regeln für Anbieter wie Airbnb vorgestellt. Mit dem neuen Gesetz solle der Wohnungsmarkt in Tourismushochburgen geschützt werden, hieß es aus Brüssel. EU-Korrespondentin Katrin Schmidt.
3: Die EU-Kommission will vor allem einen einheitlichen Rechtsrahmen schaffen. Der enthält Kriterien, anhand derer die Städte, Kommunen oder Touristenregionen künftig nachweisen sollen, dass der Wohnungsmarkt bei ihnen besonders angespannt ist, bevor sie Verbote oder Einschränkungen für Airbnb und Co. beschließen. Denn bisherige Einzelmaßnahmen, wie zum Beispiel in Amsterdam, Venedig, Paris oder Barcelona, wurden häufig juristisch angegriffen.
1: Der Landkreis Havelland sieht auf Pendler und die Wirtschaft in der Region massive Beeinträchtigungen zukommen. Weil die Deutsche Bahn länger für die Sanierung der Lehrter Bahn braucht, wird auch die Regionalbahnstrecke von Wustermark über Rathenow nach Stendal von Oktober an für 14 Monate gesperrt. Für den RE4 sollen dann Ersatzbusse fahren. Der Landrat des Havellandes Lewandowski sprach von einem Schock und forderte die Bahn auf, die lange Sperrung rückgängig zu machen. In der Fußball-Champions League hat der VfB Stuttgart sein erstes Spiel gewonnen. Das Team hat Viking Stavanger aus Norwegen mit 3:1 geschlagen. Soweit die Nachrichten. 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Das Wetter. Heute gibt's Sonne und Wolken im Wechsel bei Höchstwerten um die 20 Grad und es bleibt meist trocken. Morgen ist es dann ganz ähnlich bei bis zu 23 Grad. Die Zeit, es ist 5.03 Uhr.
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5: Nur noch eine Meldung übrig. Die A28 Bremen Richtung Oldenburg ist zwischen Delmenhorst, Adelheide und Deichhorst nach einem Unfall gesperrt. Allen unterwegs wünschen wir eine gute und sichere Fahrt.
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5: Von NDR Info in Hamburg mit Tom Westerholt. Guten Morgen. Wenn der Kuchen spricht, haben die Krümel zu schweigen, sagt ein altes Sprichwort. Und manche werfen Bundeskanzler Friedrich Merz vor, zu oft genau diesen Anspruch ausgestrahlt zu haben. Zu sehr von oben herab, zu wenig Empathie, zu überzeugt von sich selbst. Davon konnte gestern im Deutschen Bundestag kaum die Rede sein. Bei der Generaldebatte zum Haushalt 2027 war er derjenige, der sich immer wieder teils bösartigen Zwischenrufen und massiven Störungen ausgesetzt sah. Es war das erste Aufeinandertreffen von Regierung und Bundes-AfD nach der Landtagswahl in Sachsen-Anhalt. Efi Seibert berichtet.
6: Irgendwann platzte Bundestagspräsidentin Julia Klöckner der Kragen.
7: Wenn das jetzt hier nochmal passiert, so ein Verhalten, schmeiße ich Sie hier raus. Mir reicht es jetzt hier.
6: Ständig hatten AfD-Abgeordnete mit lauten Zwischenrufen die Rede des Bundeskanzlers gestört. Vorher hatte die AfD-Fraktion allerdings ununterbrochen laut applaudiert, denn die erste Rednerin in dieser Debatte war AfD-Chefin Alice Weidel. Sie malte das gewohnt düstere Bild von Deutschland und richtete eine halbe Stunde lang die unterschiedlichsten Vorwürfe an die Regierung.
8: Sie zerstören und hinterlassen verbrannte Erde. Sie treiben Deutschland
9: in die Staatspleite. Die deutsche Autoindustrie stirbt.
6: Der Kanzler ließ sich anschließend nicht lange bitten und antwortete:
10: Sie sind und Sie bleiben, Frau Weidel, eine destruktive Kraft.
6: Eigentlich hatten viele erwartet, Friedrich Merz würde die Chance ergreifen, sich und seine Reformen nun besser zu erklären. Doch Merz blieb fast 10 Minuten lang bei der AfD. Er warf ihr vor, kein Wort zu den Angriffen Russlands auf einen deutschen Flughafen zu sagen, kein Wort zum deutschen Hitzesommer, den Bränden und dem von der AfD geleugneten Klimawandel. Merz selbst nutzte dieses Thema, um ein anderes Vorhaben umzusetzen, nämlich freundlicher zu den Menschen zu sein. Er bedankte sich nochmal rundum bei allen.
10: Der Feuerwehr, der Bundeswehr, dem Technischen Hilfswerk, dem Deutschen Roten Kreuz, der Landwirtschaft, der Forstwirtschaft, vielen Ehrenamtlichen.
6: Damit nahm er vorweg, was ihm die grüne Fraktionschefin anschließend nochmal aufs Brot schmierte.
11: Dass sie nicht ständig in so einer herablassenden Art und Weise an den Leuten rumnörgeln würden, dass sie sie belehren würden, dass sie ihnen ausdrücken würden, es reicht irgendwie alles nicht. Die Menschen in Deutschland, die entsprechen irgendwie nicht ihren Erwartungen.
6: Der Kanzler hatte auch angekündigt, positiver erzählen zu wollen. Den Anfang machte er mit der Wirtschaft.
10: Wir haben es bereits in diesem Jahr erreicht. 1,3% Wirtschaftswachstum für das Jahr 2026 zeigen, dass unsere ersten Maßnahmen helfen.
6: Was nach Ansicht des Kanzlers dabei nicht hilft, ist, ausländische Fachkräfte aus dem Land zu werfen. Jeder Sechste im Handwerk wäre davon betroffen. Merz warf deswegen der AfD ethnische Säuberung vor.
10: Remigration ist nichts anderes als ein Synonym für ethnische Säuberung nach Herkunft und Hautfarbe.
6: Erst zum Schluss seiner Rede kam der Kanzler auf das zu sprechen, was viele von ihm erwartet hatten.
10: Warum alles das? Was ist die Erzählung? Was ist der Sinn von Reformen?
6: Seine Erklärung?
10: Reformen dienen dem Zusammenhalt, dem Fortschritt und der weiteren Entwicklung unseres Landes. In Freiheit und in Frieden.
6: Das sollte vor allem die jüngere Generation ansprechen. Wobei nicht ganz klar ist, ob er das mit dieser Wortwahl erreicht. Auf jeden Fall hat er am Schluss noch einmal seine Motivation erklärt. So will der Kanzler weitermachen.
10: Aufstehen, Fehler vergeben und Zukunft gestalten für Deutschland.
5: Berichtet Efi Seibert. Ja. Aufstehen, Fehler vergeben, Zukunft gestalten, meint der sichtlich angeschlagene Bundeskanzler damit eventuell auch die eigenen Fehler? Nach der Landtagswahl in Sachsen-Anhalt hatte er ja gesagt, dass er seine Politik, vor allem die Reformen, besser erklären will, mit mehr Verständnis für Bürgerinnen und Bürger. Ist ihm das also gestern im Bundestag gelungen? Das hat mein Kollege Dirk Wagner vom Hessischen Rundfunk Ursula Münch gefragt. Sie ist Direktorin der Akademie für politische Bildung in Tutzing.
12: Also zumindest hat er deutliche Worte gefunden. Was ich finde, was er ganz gut gemacht hat, ist, dass er begründet hat, warum die AfD damit falsch liege, wenn sie sich im Grunde wieder so eine Annäherung an Russland wünscht. Er hat das begründet, ganz klar, dass eben die Ukraine tatsächlich auch für die Bundesrepublik und für die bundesdeutsche Sicherheit sehr wichtig ist. Er hat sich ganz klar dazu geäußert und hat dieses Konzept der angeblichen Remigration, dass das sinnvoll und machbar sei, diese Forderung der AfD auch auseinandergenommen. Also insofern hat er Klartext gesprochen. Er ist sehr deutlich geworden. Er war durchaus auch leidenschaftlich, was man jetzt nicht unbedingt von ihm kennt. Ja, also insofern hat er sich durchaus unterschieden von früheren Reden von ihm.
13: In dieser Rede hat er sich aber lange an der AfD abgearbeitet. Sieht er da die Schuld an der Niederlage der CDU und weniger bei sich selbst als Person?
12: Das ist natürlich ein guter Punkt, dass er sich jetzt an der AfD abgearbeitet hat, hatte damit zu tun, dass protokollarisch vorgesehen ist, dass eben zunächst mal die Vorsitzende der stärksten Oppositionsfraktion so eine Debatte anfangen kann und darauf hat er dann reagiert. Aber Sie haben natürlich völlig recht. Es geht bei dem Misserfolg der CDU in Sachsen-Anhalt, geht es ja jetzt nicht nur um den Erfolg der AfD, sondern dass man ja offensichtlich auch selber ganz massive Fehler gemacht hat, was ja auch selbst in der CDU in Sachsen-Anhalt so gesehen wird, wo dann eben mit dem Finger auf die Bundesregierung und vor allem auf die Bundes-CDU gewiesen wird. An einer Stelle war er sehr offen, dass er gesagt hat, ja, wir haben Fehler in der Energiepolitik gemacht. Es war durchaus so ein Zugeständnis auch an diesen Vorwurf, die Bundesrepublik habe in der Energiepolitik auf das falsche Pferd gesetzt. Aber ansonsten war das natürlich jetzt nicht der Ort für eine Nabelschau der CDU.
13: Friedrich Merz hat ja auch die Politik der Bundesregierung insgesamt verteidigt, also die Reformen, aber auch das sogenannte Sondervermögen. Er hat gemeint, das Wirtschaftswachstum in Deutschland, das sei jetzt schon höher als erwartet und seine Politik würde funktionieren. Also stimmt das denn? Lassen sich da wirklich Erfolge messen?
12: Also was wir jetzt sehen ist, dass wir einen gewissen Aufwärtstrend bei den Wirtschaftsdaten haben, erhoben von den Wirtschaftsforschungsinstituten. Die sind aber in erster Linie auf dieses sogenannte Sondervermögen, also die Sonderschulden zurückzuführen. Aber immerhin, also zu Beginn des Jahres hat man das ja noch gar nicht gesehen, weil die schlicht und ergreifend noch nicht angekommen sind. Und natürlich hat auch Frau Weidel in ihrer Rede einige Punkte genannt, wo sie natürlich recht hat, dass wir eine große wirtschaftliche Probleme haben. Und dass da das eine oder andere natürlich den Menschen ganz berechtigt Sorgen macht. Und darauf kann er im Augenblick der Bundeskanzler noch nicht adäquat reagieren.
13: Ja, dieses Motto, was ja auch immer wieder zu hören war, den Leuten besser erklären, was wir machen. Das haben wir in den vergangenen Tagen ja schon öfter vernommen. Ist es wirklich das vorherrschende Problem, gerade auch für den Kanzler und die Regierung?
12: Also natürlich kann man sagen, diese Reformen, die man versucht, die muss man erklären, aber nichtsdestotrotz bleiben die Reformen, gerade also die sozialpolitisch relevanten Reformen, bleiben in erster Linie Einsparungsmaßnahmen, die dem Umstand geschuldet sind, unserer Bevölkerungsentwicklung, dieser zunehmenden Alterung. Das muss man erklären, das ändert aber nichts daran, dass die Leute die nicht haben wollen. Und dass wir sehr hohe Verteidigungsausgaben haben, aber nach dem Gefühl der meisten Bürger zu wenig Geld in ihrer Tasche bleibt, der Sprit zu teuer ist, ja, das kann man 100-mal erklären. Das ändert nichts an dem Umstand, dass die Leute zu wenig Geld zur Verfügung haben und dann eben der Auffassung sind, das, was uns die AfD verspricht, das ist für uns einträglicher.
13: Ich habe noch eine bisschen spekulative Frage zum Schluss. Es wird ja im Moment auch darüber diskutiert, welchen Rückhalt Friedrich Merz noch hat innerhalb seiner Partei, überhaupt insgesamt innerhalb der Bundesregierung. Wo wäre denn der Punkt, ab dem er als Kanzler nicht mehr zu halten wäre? Gibt es so einen Punkt überhaupt?
12: Naja, so einen Punkt mag es stimmungsmäßig schon geben. Also wenn man jetzt zum Beispiel in Mecklenburg-Vorpommern und in Berlin also nochmal grottenschlecht abschneiden würde als CDU, das ist das eine. Und das andere ist natürlich immer die Frage, ja, wer kann es eigentlich besser machen? Weil die Rahmenbedingungen, sowohl die ökonomischen als auch die Bevölkerungsentwicklung und vor allem die internationale Lage, da kann der Bundeskanzler

0: Südwesten über die Mitte bis zur Ostsee meist sonnig bei 17 bis 24 Grad. Morgen am Freitag im Westen und Nordwesten wieder vereinzelte Schauer, ansonsten eher trocken. Am östlichen Alpenrand kann es auch ein bisschen Niederschlag geben. Ansonsten, wie gesagt, freundlich und eher sonnig, 18 bis 25 Grad. Ein paar Ortsmarken von jetzt. In Kiel 12 Grad bei Bewölkung. Berlin 14 Grad stark bewölkt. Dresden 14 Grad klarer Himmel. Klarer Himmel auch in Frankfurt am Main bei 12 Grad. Und Stuttgart 11 Grad und bedeckt.
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0: Es wird mal wieder laut heute. Um 11 Uhr bekommt ganz Deutschland einen schrillen Warnton auf die Ohren. Zum 6. bundesweiten Warntag werden sich Handys mit einem Alarmton melden. Viele Kommunen testen bei der Gelegenheit ihre Sirenen und Lautsprecherwagen auf mögliche Schwachstellen. Sebastian Tittelbach berichtet.
2: Da ist er wieder, der Moment, wenn sich das eigene Handy selbstständig macht. Dem extra lauten Warnton kann kaum einer entkommen.
3: Ich weiß, was das ist. Das ist dieser Probewarnton.
4: Der Notfallalarm auf dem Handy ist das.
5: Ja, Stress. Es ist ein Alarmton. Das ist dafür sehr da, dass wir erstmal denken, was ist denn jetzt los?
6: Stress, dass man es wieder ausbekommt. Schon sehr penetrant, ne?
7: Also mich erschreckt es jetzt nicht mehr so. Ich gucke dann aufs Display und folge den Anweisungen.
2: Das klappt selbst dann, wenn keine Warn-App installiert ist, das Handy auf lautlos gestellt wurde und der Nicht-Stören-Modus aktiv ist. Es ist Warntag in Deutschland und geht es nach der Sprecherin des Bundesinnenministeriums, soll das jeder mitbekommen.
8: Ziel ist es, die technische Zuverlässigkeit der Warnmittel zu überprüfen, Verbesserungsmöglichkeiten zu erkennen und insbesondere die Bevölkerung für das Thema Warnung zu sensibilisieren.
2: Nicht nur die Handys schlagen Alarm. Warnmeldungen erscheinen auf Bahnhofsanzeigen oder digitalen Werbetafeln. Radio- und Fernsehsender werden ihr Programm kurz unterbrechen. Es gibt auch Digitalradios, die ganz von allein aus dem Standby-Modus aufwachen und eine Warnung abspielen. Viele Städte und Kommunen testen am Warntag zusätzlich ihre eigene Technik. In der Stadt Bonn wird es um 11 Uhr Sirenengeheul geben. Geplant sind auch Lautsprecherdurchsagen und die Feuerwehr wird sich live in das Programm des lokalen Radiosenders schalten, zählt Feuerwehrsprecher Frank Frenser auf.
9: Na, zum einen schauen wir, ob alles technisch funktioniert und zum anderen sind wir aber auch natürlich darauf angewiesen, dass die Bevölkerung uns auch Rückmeldungen dazu gibt, wenn mögliche Warnmittel vielleicht nicht funktionieren. Da sind wir sehr dankbar für und nutzen dafür den Warntag natürlich auch sehr gerne aus.
2: So viele Warnungen können nervös machen. Wer sensible Menschen kennt oder Kinder hat, dem rät das Bundesamt für Bevölkerungsschutz und Katastrophenhilfe, sie vorher auf den Warntag hinzuweisen. Auf der Internetseite der Behörde gibt es auch einen kindgerechten Erklärfilm.
10: Am bundesweiten Warntag wird ab 11 Uhr in Deutschland eine Probewarnung verschickt. Auch Max und Flocke bekommen den Probealarm mit.
2: Der Warntag ist nicht nur ein Stresstest für die Technik, er ist auch eine Art Katastrophentraining. Bei großen Bränden, bei Fluten und auch bei militärischen Angriffen geht es darum, schnell zu reagieren. Und da hilft es, wenn man weiß, wie eine Warnung auf dem Handy aussieht oder wie die Sirene im Ort klingt. Allerdings sagt eine Mehrheit auch, dass sie nicht weiß, wie man sich auf einen echten Notfall oder eine Katastrophe vorbereiten soll. Jens Kölzer vom Kreisverband Rhein-Sieg vom Deutschen Roten Kreuz kann das bestätigen. Das Rote Kreuz bietet deshalb Kurse zur Notfallvorsorge an.
11: Das müssen wir halt den Leuten jetzt nochmal neu beibringen. Das ist halt auch bei den Leuten, die in den 90ern quasi mitten im Leben standen, die sagen, ja, wir haben davon schon mal was gehört, aber es war jetzt einfach mal 20 Jahre weg.
2: Anders als bei einer echten Katastrophe ist die Aufregung am Warntag schnell wieder vorbei. Wenn alles nach Plan läuft, kommt um 11.45 Uhr die Endwarnung.
0: Also wissen Sie Bescheid, wenn Ihr Handy Sie aus heiterem Himmel nachher um 11 anbrüllt. Auch Deutschland zieht sich zurück aus internationaler Zusammenarbeit und kürzt schon seit einigen Jahren bei Entwicklungs- und bei humanitärer Hilfe. Auch der Haushaltsentwurf für das kommende Jahr 2027 sieht dafür weniger Geld vor. Die Bundesregierung begründet ihre Kürzungen mit einer veränderten Prioritätensetzung. Das Geld fließt stattdessen zum Beispiel in Verteidigung und Infrastruktur. Die Opposition kritisiert die Planung in der Haushaltsdebatte scharf, aber aus völlig unterschiedlichen Gründen. Anne-Kathrin Mellmann berichtet.
12: Für die AfD im Bundestag ist klar, Entwicklungshilfe ist Geldverschwendung.
13: Wir müssen Entwicklungshilfe und Zahlungen für globalen Klimaschutz sofort und drastisch zusammenstreichen. Für die Welt.

0: das ganze Geld da, für die eigenen Menschen und Bürger nicht.
1: Was Alice Weidel, AfD-Fraktionschefin, als das ganze Geld bezeichnet, macht 0,56% des Bruttoinlandsprodukts aus. Das ist deutlich weniger, als Deutschland international zugesagt hat. Und es geht weiter bergab für die Etats von Entwicklungszusammenarbeit und humanitäre Hilfe. 2027 sollen dem Entwicklungshilfeministerium BMZ laut Haushaltsentwurf fast 600 Millionen Euro weniger zur Verfügung stehen. Streichungen gibt es auch wieder bei humanitärer Hilfe und Krisenprävention, für die das Auswärtige Amt zuständig ist. Minister Johann Wadephul von der CDU.
2: Es bleibt eine Verpflichtung Deutschlands, die wir ethisch haben, humanitäre Hilfe zu leisten. Jede Krise und jede Not, die wir vor Ort bekämpfen, wo wir den Menschen ermöglichen, da zu bleiben, wo sie eigentlich leben, und sie davon abhalten zu migrieren, ist gut investiertes Geld auch im deutschen und im europäischen Interesse.
1: Aber die politische Prioritätensetzung hat sich verändert. Ethische Verpflichtung soll nichts kosten. Zudem müssen fast alle Bundesministerien sparen. Für Entwicklungsministerin Rim Alabali Radovan von der SPD sind die neuen Kürzungen bitter. Sie betont den wirtschaftlichen Nutzen, den Entwicklungshilfe für Deutschland hat.
3: Es ist Fakt, fast jeder vierte Arbeitsplatz in Deutschland hängt am Export. Unsere Wirtschaftskraft, unser Wohlstand leben von internationaler Zusammenarbeit.
1: Gestützt wird Alabali Radovan von neuen wissenschaftlichen Gutachten, die den Nutzen für die deutsche Exportwirtschaft belegen. Danach werden aus einem investierten Euro in Entwicklungszusammenarbeit 2,50 Euro. Gefälligkeitsgutachten, sagt dazu Matthias Rentsch. Er ist für die AfD im Bundestagsausschuss für wirtschaftliche Zusammenarbeit und Entwicklung.
4: So einen Unsinn, solche Märchen müssen wir uns nahezu jeden Monat im Ausschuss anhören. Denn wenn dem so wäre, dass sich ca. 8 Milliarden Euro jedes Jahr mehr als verdoppeln, hätten wir im Bundeshaushalt null Probleme und null Probleme in der Welt. Oh.
1: Es folgen die Vorwürfe ideologische Verblendung und Geldverschwendung. Die Grünen-Politikerin Shahina Gambier wirft der AfD eine Kampagne vor.
5: Die Entwicklungszusammenarbeit wird weiter zusammengestrichen. Nicht, weil es weniger Krisen oder Konflikte gibt, sondern weil die Entwicklungszusammenarbeit von den Rechten instrumentalisiert wird. Durch gezielte Desinformationskampagnen. Durch das Schüren von Ängsten, dass in harten Zeiten noch weniger Geld bleibt.
1: Die neue Sparrunde sei eine Entscheidung gegen die Ärmsten und Schwächsten der Welt, sind sich Grüne und Linke einig. Die Verteidiger von Entwicklungs- und humanitärer Hilfe betonen zudem, beides diene auch der Sicherheit und habe daher ähnlich dem Verteidigungsministerium mehr Geld statt weniger verdient.
6: Berichtet Anne-Kathrin Mellmann. Noch 10 Tage bleiben, dann wird nach den Landtagswahlen in Sachsen-Anhalt auch in Berlin und Mecklenburg-Vorpommern gewählt. Und direkt im Berliner Wahlkampf-Endspurt werden jetzt Vorwürfe gegen den SPD-Spitzenkandidat Steffen Krach laut. Die Staatsanwaltschaft ermittelt gegen ihn und hat Wohnungen durchsucht. Es besteht offenbar der Verdacht der Bestechlichkeit. Die Berliner SPD wehrt sich gegen die Vorwürfe. In Mecklenburg-Vorpommern läuft der Wahlkampf verglichen damit in ruhigerem Fahrwasser. Stefan Luthmann fasst die politische Ausgangslage zusammen.
7: Die SPD setzt alles auf eine Karte und die heißt Manuela Schwesig. Die Ministerpräsidentin und Spitzenkandidatin hat ihr erfolgreiches Wahlkampfmotto von 2021, die Frau für MV, abgewandelt. Nach der Sachsen-Anhalt-Wahl präsentiert sich Schwesig auf Großplakaten, jetzt mit dem Spruch »Die Frau gegen Blau«, eine Kampfansage an die AfD, die in letzten Umfragen noch 3 Punkte vor der SPD liegt.
8: Mecklenburg-Vorpommern ist nicht Sachsen-Anhalt. Und Mecklenburg-Vorpommern darf auch keine Verhältnisse wie in Sachsen-Anhalt bekommen. Wir sehen in Sachsen-Anhalt, dass wenn die AfD stärkste Kraft wird, ein Land nicht wirklich regierbar wird.
7: Schwesigs Ziel, die SPD wieder zur stärksten Kraft zu machen. Sie will es nahezu im Alleingang schaffen. Auf SPD-Prominenz im Wahlkampf verzichtet sie. Die AfD dagegen holt ihr Spitzenpersonal gerne ins Land. Die in Teilen rechtsextreme Partei versucht, den Schwung aus Sachsen-Anhalt zu nutzen. Spitzenkandidat Enrico Schuld weiß allerdings, dass seine Partei es schwer hat, in Mecklenburg-Vorpommern die 40%-Marke zu erreichen. Aktuell liegt sie bei 35%. Die angestrebte Alleinregierung scheint Schuld abgeschrieben zu haben.
9: Wir stehen bereit, wenn wir die Wahl gewinnen sollten, werden wir mit allen Partnern reden, werden wir zu Sondierungsgesprächen einladen.
7: Im Wahlkampf-Endspurt deutet vieles auf ein Kopf-an-Kopf-Rennen zwischen SPD und AfD. Großer Verlierer scheint dabei die CDU. Meinungsforscher sehen die Partei bei nur noch 8%. Es wäre das schlechteste CDU-Ergebnis bei einer Landtagswahl. CDU-Spitzenkandidat Daniel Peters beklagt, dass vor allem die SPD auf die Polarisierung setze und damit die AfD nur stärker mache. Peters will Landesthemen nach vorn bringen.
10: Wir wollen mit den Menschen darüber ins Gespräch kommen, wie wir die Wirtschaft in Gang bekommen, wie wir eine leistungsorientierte Bildung bekommen, eine wohnortnahe Gesundheitsversorgung und vor allem ein sicheres Land.
7: CDU-Wahlkämpfer beklagen allerdings immer lauter, dass die Bundespolitik und das schlechte Bild der schwarz-roten Koalition alles überlagere. In der Landes-CDU wächst der Frust. Vizeparteichef Tino Schomann hat den Rücktritt von Kanzler Friedrich Merz gefordert. Geschlossen wirken dagegen die Linken. In Sachsen-Anhalt hat die Linke allerdings verloren. Der Landesvorsitzende Hennes Herbst meint, das liege nur an der Anti-AfD-Kampagne und den Leihstimmen für SPD und Grüne.
11: In Mecklenburg-Vorpommern haben wir ja aber eine andere Situation. Die AfD hat bei uns keine Machtoption. Hier kämpfen wir um linke Mehrheiten. Und da ist eben die Linke die Garantie für soziale, für linke Politik.
7: Mit Zuversicht gehen die Grünen in den Endspurt. Sachsen-Anhalt habe gezeigt, dass ein Sprung nach vorn möglich sei, meint Spitzenkandidatin Claudia Müller.
12: Wir dürfen jetzt nicht so tun, als ob alles den Bach runtergeht. Es gibt einen Weg nach vorne. Wir haben Ideen für die Zukunft. Wir wollen sie gemeinsam umsetzen. Und darüber müssen wir auch in diesem Wahlkampf sprechen.
7: Sprechen will auch das BSW, wenn es den Sprung in den Landtag schafft. Vor allem dann mit der AfD. Spitzenkandidat Peter Schabbel lehnt die Brandmauer ab.
13: Für uns ist ganz klar, es darf kein Weiter-so geben. Wir werden deshalb Manuela Schwesig nicht zur Ministerpräsidentin wählen.
7: Bei einem AfD-Kandidaten ist Schabbel da nicht so eindeutig. Den würde sein BSW wohl durchaus zur Macht verhelfen. Am liebsten aber wäre der Partei ein, so wörtlich, überparteilicher Ministerpräsidentenkandidat. Wer und was das sein sollte, bleibt 10 Tage vor der Wahl allerdings unklar.
6: Ein Beitrag von Stefan Luttmann.
14: Sport.
6: Spiel, Satz und Sieg für Alexander Zverev. Der Hamburger Tennisprofi hat in der Nacht ohne große Mühe sein Viertelfinalspiel bei den US Open gewonnen. Gegen den Niederländer Botik van de Sandschulp reichte eine durchwachsene Leistung von Zverev für ein am Ende dann doch deutliches 6:2, 7:5 und 6:1. Im Halbfinale trifft der French Open-Sieger morgen am Freitag 21 Uhr unserer Zeit auf den Russen Karen Schatschanow. Was sonst im Sport wichtig war, fasst Mats Nicholson zusammen.
15: Die neue Fußball-Champions-League-Saison der Männer hat begonnen. Bisher mit guten Ergebnissen aus deutscher Sicht. 2 Spiele, 2 Siege. Erst der BVB gegen Villarreal, dann der VfB Stuttgart gegen Viking Stavanger aus Norwegen. Die Stuttgarter haben zu Hause 3:1 gewonnen. Detlef Lindner berichtet aus Stuttgart.
16: Diesen Start in die Champions League hat sich Stuttgart erhofft. Dass es auch tatsächlich so kam, hat der VfB besonders seinem herausragenden Stürmer Ermedin Demirovic zu verdanken. Der bosnische Nationalspieler traf von der 20. bis 32. Spielminute 3-mal. 2 Vorlagen steuerte dabei sein Sturmpartner Dennis Undav hinzu, dem selbst trotz zahlreicher Gelegenheiten kein Tor gelang. Die Demirovic-Festspiele wurden nur von Slatko Tripic unterbrochen. Der Kapitän von Stavanger traf zum zwischenzeitlichen 1:1. Jelsch zu zögerlich im Abwehrverhalten. Ein Schönheitsfehler. Der norwegische Meister zwar immer mal wieder gefährlich, doch in Sachen Chancenverwertung zu zögerlich. Stuttgart feiert den 3:1-Sieg und seinen dreifachen Torhelden Ermedin Demirovic.
15: 3 Tore in nur 12 Minuten. Das war ein ganz besonderer Abend für Ermedin Demirovic. Nur 7 Spieler in der Champions-League-Geschichte haben noch weniger Zeit für einen Dreierpack gebraucht. Der Bosnier nahm nach dem Abpfiff einen Ball aus diesem besonderen Spiel mit nach Hause.
17: Ja, die Mitspieler haben unterschrieben und dann gibt es manche, die dann noch mal eine Nachricht da hinterlassen. Ich habe im Wohnzimmer so ein Regal, oder was heißt so ein Regal, in so einer Wand sind so Löcher, da sind die besonderen Momente. Der muss aber einen besseren Platz bekommen, den ich jeden Tag sehen kann.
15: In Barcelona gab es keinen Dreierpack beim 5:1 gegen Rotterdam. Aber einen deutschen Treffer. Der ehemalige Dortmunder Karim Adeyemi schoss sein erstes Champions-League-Tor für Barca. Alle Ergebnisse gibt's auf sportschau.de. Der FC Bayern startet wie Stuttgart gegen ein norwegisches Team. Zu Hause gegen Bodø/Glimt, das in der vergangenen Saison sensationell ins Achtelfinale kam. André Siems berichtet aus München.
14: Bei seiner letzten großen Champions-League-Saisonparty will Torwart Manuel Neuer jedes Spiel nochmal genießen wie den letzten Sommerurlaub. Störenfriede sind da gar nicht eingeplant, erst recht nicht selbstbewusste Norweger, die letzte Saison so manche Fußballparty gecrashed haben. Siege gegen Manchester City, Atletico Madrid und auch Inter Mailand ist mit einem freundlichen, aber bestimmt norwegischen Lächeln gegen Bodø Glimt auf die Nase gefallen. Einen schlechten Start will Neuer erst gar nicht in die Arena lassen.
18: Das heißt auch, dass sie kämpfen können, arbeiten können und trotzdem am Ball auch sehr gut sind. Das haben sie schon unter Beweis gestellt, auch in der Vergangenheit. Sie haben Champions League-Erfahrung und sie haben auch keine Angst vor großen Namen. Ich glaube, man hat gesehen, dass sie einen guten Team-Spirit haben. Sie spielen ohne Angst, sie haben wenig zu verlieren. Ich glaube, dass jeder von uns weiß, dass wir diese Mannschaft nicht unterschätzen werden.
14: Ob Serge Gnabry gegen Bodø Glimt wieder spielen kann, bleibt noch offen. Im Mannschaftstraining war er schon wieder dabei. Jamal Musiala ist dagegen laut Trainer Vincent Kompany für die kommenden Kicks auf jeden Fall eingeplant. Ob er dann gleich von Beginn an ran darf, wird man sehen.
15: Für RB Leipzig beginnt die Champions-League-Saison parallel um 21 Uhr in Norditalien. Gegner Como ist zum ersten Mal in der Königsklasse dabei. Die Handballer des SC Magdeburg haben viel Champions-League-Erfahrung. Der deutsche Meister ist mit einem deutlichen 37:22 Erfolg gegen Kolstad aus Norwegen in die neue Saison gestartet. Für das deutsche Schwimmteam läuft die Para-Europameisterschaft in der Türkei bisher sehr gut. Am dritten Tag gab es weitere Goldmedaillen. Für Tanja Scholz mit einem neuen Weltrekord über die 150 Meter Lagen und Verena Schott auf der 200 Meter Lagendistanz.
6: 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Und bevor wir zu den Nachrichten kommen, noch eine wichtige Warnmeldung. Achtung, Vorsicht bitte auf der A5 Darmstadt-Kassel. Zwischen Frankfurter Kreuz und Frankfurt-Westhafen kommt Ihnen ein Fahrzeug entgegen. Bitte in beiden Richtungen äußerst vorsichtig fahren und nicht überholen. Noch einmal die Warnmeldung. Vorsicht auf der A5 Darmstadt-Kassel. Zwischen Frankfurter Kreuz und Frankfurt-Westhafen kommt Ihnen ein Fahrzeug entgegen. Bitte in beiden Richtungen äußerst vorsichtig fahren und nicht überholen.
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20: Um 5.30 Uhr mit Wolfgang Berger. Bundesweit werden heute die Warnsysteme für den Katastrophenfall getestet. Um 11 Uhr löst die zuständige Bundesbehörde einen Probealarm aus. Aus der Nachrichtenredaktion Thorsten Lange.
21: Dann werden in den meisten Orten Sirenen heulen, Smartphones werden laut piepen oder summen, Medien Warndurchsagen verbreiten und in den großen Städten wird auf Anzeigetafeln über den Alarm informiert. Diesen Test gibt es jedes Jahr. Nach anfänglichen Schwierigkeiten funktionierten die Systeme zuletzt recht gut. Heute ist es nur Probe. Im Ernstfall würde es heißen, Medien einschalten und auf Durchsagen achten. Nach einer Dreiviertelstunde folgt heute die Entwarnung.
20: Bundeskanzler Merz steht einem AfD-Verbotsverfahren weiter kritisch gegenüber. Er glaube nicht, dass man damit das Problem löse, sagte der CDU-Politiker am Rande eines Treffens mit EU-Ratspräsident Costa. Aus Berlin Christina Nagel.
22: In der Generaldebatte am Morgen hatte der Kanzler die AfD noch scharf angegriffen. Ein Verbotsverfahren sieht der Kanzler aber trotz der erhobenen Vorwürfe weiter kritisch. Er sei und bleibe skeptisch, ob ein solches Verfahren erfolgreich sein könne, erklärte Merz am Abend in Berlin. Priorität sollte aus seiner Sicht die politische Auseinandersetzung mit der AfD haben. Man müsse versuchen, die Wählerinnen und Wähler zurückzugewinnen für die politische Mitte, indem man ihnen ein überzeugendes politisches Angebot mache, das auch ihre Befürchtungen und ihre Vorbehalte ernst nehme.
20: In der CDU-CSU-Bundestagsfraktion formiert sich einem Zeitungsbericht zufolge Widerstand gegen die Steuerpläne der Bundesregierung. Nach Informationen der Bild-Zeitung wollen etwa 20 Abgeordnete der Union den Vorhaben nicht zustimmen. So hätten sich in der Arbeitsgruppe Landwirtschaft alle 12 Mitglieder gegen die geplante Einführung einer Zuckersteuer ausgesprochen. Auch in der Arbeitsgruppe Finanzen soll es Kritik geben, vor allem wegen des Plans, die sogenannte kalte Progression im kommenden Jahr nur noch teilweise abzubauen. Die US-Republikaner haben knapp 2 Monate vor den Zwischenwahlen ihren Parteitag in Dallas begonnen. Präsident Trump warnte in seiner Auftaktrede vor einem Sieg der Demokraten und sprach von der radikalen Linken, der man die Zukunft Amerikas nicht überlassen dürfe. Er nahm außerdem Bezug auf die gestiegenen Ölpreise infolge des Krieges mit dem Iran. Diese würden vermutlich erst nach den Zwischenwahlen wieder sinken, so Trump. Das Wetter in Deutschland. Am Tage im Norden mehr Wolken, sonst auch heiter. Häufig bleibt es trocken bei 17 bis 24 Grad. Am Freitag freundliche Abschnitte, im Nordwesten Schauer und Gewitter. Am Samstag zeitweise heiter und verbreitet trocken bei 18 bis 26 Grad. Das waren die Nachrichten.
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6: Zunächst noch einmal mit der Warnmeldung von gerade eben. Vorsicht bitte auf der A5 Darmstadt-Kassel. Zwischen Frankfurter Kreuz und Frankfurt-Westhafen kommt Ihnen ein Fahrzeug entgegen. Bitte in beiden Richtungen äußerst vorsichtig fahren und nicht überholen. Das gilt für die A5 Darmstadt-Kassel zwischen Frankfurter Kreuz und Frankfurt-Westhafen. Hier kommt Ihnen ein Fahrzeug entgegen. Äußerste Vorsicht bitte. Die übrige Situation auf den Straßen sieht so aus. A4 Frankfurt Richtung Dresden zwischen Erfurt West und Erfurt Ost. Gefahr durch einen defekten LKW auf dem Standstreifen. Fahren Sie auch hier bitte besonders vorsichtig. A9 Richtung Berlin am Hermsdorfer Kreuz ist die Überfahrt zur A4 Richtung Frankfurt wegen einer Baustelle gesperrt. Und die A28 Bremen Richtung Oldenburg ist zwischen Delmenhorst, Adelheide und Deichhorst nach einem Unfall gesperrt.
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6: Mit Tom Westerholt am Mikrofon. Guten Morgen. Über 1,5 Jahre ist es jetzt her, dass der ukrainische Präsident Volodymyr Zelensky eine offene Pressekonferenz abgehalten hat, zu der auch besonders regierungskritische ukrainische Medien eingeladen wurden. Einige Journalistinnen und Journalisten haben deshalb auf der Internetseite des Präsidialamts eine Petition gestartet, um Zelensky zu einer solchen Pressekonferenz zu drängen. Sie wollen unter anderem den jüngsten Korruptionsskandal in der Staatsspitze ansprechen. 18.000 Menschen haben schon unterschrieben. Die Kritik an Zelenskys Kommunikation nimmt damit zu, wie auch an seiner Medienpolitik insgesamt. Florian Kellermann berichtet.
0: Journalistinnen und Journalisten verschiedener ukrainischer Medien haben ein Video aufgenommen. Sie stellen Fragen, die sie gerne beantwortet hätten, von Volodymyr Zelensky. Die Fragen drehen sich vor allem um Korruptionsskandale, die Antikorruptionsbehörden aufgedeckt haben, um die persönliche Verantwortung des Präsidenten. Dieser müsse sich wieder mehr der Öffentlichkeit stellen, sagt Investigativjournalist Danilo Mokrik, einer der im Video Fragenden. Volodymyr Zelensky hat die Unterhaltung mit der Gesellschaft schon vor längerer Zeit verlassen. Er kommuniziert in Monologform. Aber wir brauchen einen Dialog. Danilo Mokrik hat ein konkretes Beispiel, die Entlassung des damals beliebten Verteidigungsministers Michailo Fedorov im Juli. Zelensky habe sie der Gesellschaft nicht ausreichend erklärt und auf die spontanen Protestkundgebungen für Fedorov nicht reagiert. Er hat kein Interesse daran gezeigt, mit jemandem der Protestierenden zu sprechen. Er hat keinem ukrainischen Medium ein Interview gegeben. Dafür hat er Zeit gefunden, der US-amerikanischen Bloggerin Laura Luma ein Interview zu geben und während der Proteste auch Sky News. Auf der Internetseite des Präsidenten gibt es deshalb jetzt eine Petition. Die Forderung: Zelensky solle eine große, auch für alle kritischen Medien zugängliche Pressekonferenz abhalten. Die letzte Pressekonferenz dieser Art habe es vor über 1,5 Jahren gegeben, heißt es dort. Knapp 22.000 Menschen haben die Petition bis jetzt unterzeichnet. Bei 25.000 Unterschriften muss der Präsident sie zumindest berücksichtigen. Manche Beobachter halten die Kritik an Zelensky für überzogen. Der Präsident kommuniziere auf seine Art, auf verschiedenen Wegen. Er veröffentlicht fast jeden Abend eine Videobotschaft. Er trifft sich mit ausgewählten Medien zu Hintergrundgesprächen. Außerdem habe das Präsidialamt einen Kanal auf WhatsApp, sagt Oksana Romanyuk vom Institut für Massenmedien, das die Presselandschaft in der Ukraine beobachtet. In diesem Chat sind sehr viele Journalisten, 534 im Moment. Da kann man Fragen stellen. Gerade erst gab es dort wieder eine kleine Pressekonferenz. Doch das sei kein offener Dialog, kritisiert der Investigativjournalist Danilo Mokrik. In diesem Kanal könnten sich der Präsident und seine Mitarbeiter aussuchen, auf welche Fragen sie antworten wollen und auf welche nicht. Zudem sind manche kritische Medien von dieser Art der Kommunikation ausgeschlossen. Die Ukrainska Pravda etwa, die Einfluss- und traditionsreichste Internetzeitung, bekommt schon lange keine Einladungen zu Hintergrundgesprächen mehr, anders als unabhängige ausländische Medien, wie etwa die ARD. Michailo Tkach, Journalist der Ukrainska Pravda. Wenn er sich so von der Ukrainska Pravda abschirmt, sollte der Präsident wissen, dass er damit nicht uns schadet. Er schadet den ukrainischen Bürgern, die keine Antworten auf wichtige Fragen bekommen. Und er schadet sich selbst. Denn er kann dadurch manche Probleme nicht verstehen, die wir ihm etwa bei Pressekonferenzen nahebringen könnten. Ein Beispiel ist für Tkach eine Pressekonferenz vor 3 Jahren. Er habe den Präsidenten damals gefragt, was er gegen Firmen unternehmen will, die Internetbetrug betreiben. Und heute erschüttere das Land ein Skandal, der sich genau um diese Firmen dreht. Denn die Antikorruptionsbehörden haben ermittelt, dass staatliche Organe diese Firmen mutmaßlich decken. Der Investigativjournalist Mokrik hofft, dass Selenskyj nun die Petition auf seiner Internetseite ernst nimmt und zumindest wieder eine große Pressekonferenz organisiert. Die Gesellschaft ist traumatisiert, sie ist emotional, sie braucht Kontakt und Dialog. Sie verlangt nach einer Reaktion der Staatsmacht auf das, was den Menschen wehtut.
6: Berichtet Florian Kellermann.
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6: Das iPhone, das kennen Sie sicher, egal ob Sie selbst eins haben oder nicht. Aber haben Sie schon mal ein iPhone gesehen, das sich zusammen- und auseinanderklappen lässt? Das gibt's jetzt neu und erstmals auf dem Markt. Apple hat es in Kalifornien vorgestellt und Gabi Biesinger war mit dabei.
2: Höhepunkte hebt man sich ja bekanntlich bis zum Schluss auf. Und das war bei der jährlichen Apple-Produktpräsentation am Firmensitz im kalifornischen Cupertino natürlich die Vorstellung des ersten faltbaren iPhones. Der neue Apple-Chef John Ternus, seit Monatsbeginn im Amt, ließ das aber erstmal mit etwas Understatement anklingen.
3: Actually, there is one more thing.
2: Ach ja, eins noch.
3: The all-new iPhone Duo.
2: Um dann selbstbewusst zu verkünden, mit dem iPhone Duo werde Apple das Klapp-Smartphone neu definieren.
3: Redefine the experience of using a foldable phone.
2: Es ist 7 Jahre her, dass Konkurrent Samsung sein erstes Falt-Smartphone auf den Markt brachte. Apple hat sich wie so oft Zeit gelassen, um aus den Schwachstellen der anderen zu lernen.
3: Others have created foldables that just feel like two phones awkwardly stuck together.
2: Bisher entwickelte Falt-Phones hätten einfach wie zwei aneinander geklatschte Handys gewirkt, so Ternus. Das iPhone Duo spiele dagegen die größere Fläche des inneren Displays aus, während das Gerät trotzdem noch in die Hosentasche passe. Apples Falt-Handy hat Displays außen und innen und ungefähr die Abmessungen eines Reisepasses. Aufgefaltet erreicht der Bildschirm fast die Größe eines iPad Mini. Bei der optischen Problemzone von Klapphandys, dem Scharnier im Bildschirm, rühmt sich Apple, es so gut wie unsichtbar gemacht zu haben. Und Tech-Analystin Carolina Milanesi, die das iPhone Duo direkt in Cupertino unter die Lupe nehmen konnte, zeigte sich bei X tatsächlich beeindruckt.
4: There is no crease whatsoever.
2: Wirklich keine Falte zu sehen. Ab dem 23. Oktober soll das iPhone Duo in 70 Ländern erhältlich sein und in Deutschland ab 2.299 € kosten. Vorgestellt wurden auch die neuen iPhones 18 Pro und 18 Pro Max mit verbesserter Kamera, leistungsstärkerem Chip und besserem Akku. Wobei Spötter meinen, die neue Farbpalette dieser Handys sei die überraschendste Innovation gegenüber den Vorgängermodellen.
3: An incredibly deep black. A fresh new color we call Glacier. And we're excited to introduce Burgundy.
2: Tiefes Schwarz, neu entwickelt Gletscher und aufregendes Burgunderrot. Ungewöhnlich war, dass das reguläre iPhone 18-Modell nicht wie bisher gemeinsam mit den iPhone Pro-Modellen an den Markt geht. Vielleicht kommt es im Frühjahr, Apple äußerte sich dazu nicht.
6: Und jetzt verzeihen Sie die Überleitung vom Apple zum Apfel. Die allermeisten von uns wollen im Supermarkt am liebsten zu regionalem Obst greifen. Nur die Realität sieht oft anders aus. Es ist nämlich oft teurer als Obst, das von weit her eingeflogen wird. Und das nicht nur für uns Kunden, sondern auch für die Landwirte. Heimischer Anbau lohnt sich für viele Bauern nicht wegen der hohen Produktionskosten. Das zeigt sich zum Beispiel in einer der größten Kirschenanbauregionen Deutschlands, der Fränkischen Schweiz, und rund um Nürnberg, wo es viel Gemüse und Obst aus regionalem Anbau gibt. Hier müssen offenbar immer mehr Familienbetriebe aufgeben. Claudia Grimmer ist in Franken unterwegs gewesen.
1: So, bitteschön. Hier 3 Pfund. 3 Pfund?
5: Genau.
8: Morgens noch am Baum und wenige Stunden später auf dem Oberasbacher Markt. Erntefrische Zwetschgen aus heimischem oberfränkischem Anbau. Martin Friedrich fährt regelmäßig fast 50 Kilometer, um auf dem Wochenmarkt sein Obst aus der Fränkischen Schweiz zu verkaufen. Ab 9 Uhr kommt die Stammkundschaft.
23: Der das pflückt, der kriegt auch das Geld dafür.
24: Mir ist es wichtig, dass ich vor Ort kaufe. Denn wenn ich nicht kaufe, dann wird es ganz eingestellt und das will ich nicht.
8: Der Direktvertrieb, also das Anbieten der Ware auf einem Wochenmarkt, in Selbstbedienungshäuschen oder im eigenen Hofladen, ist für kleinere und mittlere landwirtschaftliche Betriebe das, wo am meisten hängen bleibt, erklärt Obstbauer Martin Friedrich.
25: Ich verkaufe direkt, weil die Wertschöpfung hier einfach höher ist.
8: Insgesamt 6 Erntehelfer hat der Biohof Schmidt in Mittelehrenbach in dieser Saison beschäftigt. 2 stehen jetzt an einem Sortierband, achten auf die richtige Größe, das Aussehen, dass die Zwetschgen hart, aber nicht zu hart sind. In Spanien verdienen Erntehelfer maximal 50 Euro am Tag, in Deutschland pro Stunde 13,90 Euro. In Italien gibt es mehr Sonne und bessere Böden und damit höhere Erträge. Ungleiche Verhältnisse im Vergleich zu Deutschland, mein Biohofchef Jochen Schmidt.
26: Tatsächlich haben wir eben aufgrund der Auflagen und der gestiegenen Löhne und alles, der Sprit, die Energie wird teurer, aber wir bekommen für unsere Lebensmittel einfach nicht mehr. Und dann erzählen sie mir immer, dass andere bieten das zu dem Preis an und dann muss ich das auch zu dem Preis liefern oder ich kann halt nichts liefern, aber über lange Frist wird das nicht funktionieren.
8: Wer durch die Fränkische Schweiz fährt, sieht mittlerweile den Wandel. Idyllische Obstwiesen werden weniger. Die Zukunft heißt Plantagenanbau. Jochen Schmidt.
26: Man braucht wirtschaftlichere Bäume, kleinere Bäume, mehr so heckenförmig, dass man keine Leiter mehr braucht, dass man einfach beim Ernten schneller ist.
8: Der Selbstversorgungsgrad liegt in Bayern bei Obst nach Angaben der Hochschule Weihenstephan bei durchschnittlich 7%. Der Rest wird importiert. Bayern kann sich immer weniger auf die Ernte im eigenen Land verlassen. Die landwirtschaftlichen Strukturen verändern sich, das Landschaftsbild verändert sich. Aber eben jeder, ob Verbraucher oder Produzent, muss auf den Preis schauen.
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6: US-Präsident Donald Trump beschimpft etablierte Medien als Fake News. Er droht mit Klagen und Lizenzentzug. Nicht ohne Grund sind die USA im weltweiten Pressefreiheitsranking von Reporter ohne Grenzen auf Rang 64 abgerutscht. Kann in den USA unter Donald Trump also noch von Pressefreiheit die Rede sein?
27: Die New York Times, CNN und andere grundsätzlich kritische US-Medien, für Donald Trump verbreiten sie nur Falschnachrichten. Gern nennt der Präsident diese etablierten Medien auch Feinde des Volkes. Gleich zu Beginn seiner zweiten Amtszeit wurden unliebsame Journalisten aus dem Presseraum des Weißen Hauses verbannt. Etwa Korrespondenten der größten amerikanischen Nachrichtenagentur AP, weil sie sich weigerten, den Golf von Mexiko, wie von Trump gewünscht, in Golf von Amerika umzubenennen. Neu zugelassen wurden im Presseraum des Weißen Hauses dagegen sogenannte Influencer, die Trump-freundlich soziale Medien bespielen. Sie dürfen bei Regierungspressekonferenzen nun oft die ersten Fragen stellen. Wenn dann erfahrene Reporter doch noch kritisch nachhaken, heißt es oft, auf so lächerliche oder dumme Fragen werde nicht geantwortet.
28: And that's a ridiculous line of questioning.
29: What a stupid question.
27: Caroline Levitt war das, bis vor kurzem Trumps Sprecherin. Fake News verbreitet aus Sicht der Trump-Leute auch National Public Radio, kurz NPR, das Netzwerk öffentlicher Radiosender mit hunderten lokalen Mitgliedsstationen. In Washington wird das Mantel-Programm produziert, mit verlässlichen Korrespondentenberichten, kritischen Interviews und seriösen Weltnachrichten.
5: This is NPR News.
27: NPR und das Fernsehpendant PBS sind vor allem über Spenden, freiwillige Mitgliedsbeiträge und Werbung finanziert, aber auch durch staatliche Zuschüsse. Bisher. Diese Gelder hat die Trump-Regierung mithilfe der Republikaner im Kongress gestrichen. Zur Liste fragwürdiger medienpolitischer Entscheidungen der Trump-Regierung gehören auch zahlreiche Klagen, etwa gegen den Fernsehsender ABC. Statt sich entschieden zu wehren, hat der Disney-Konzern, zu dem ABC gehört, 15 Millionen Dollar an die künftige Trump-Präsidentenbibliothek überwiesen. Im Rechtsstreit Trumps mit dem Sender CBS zahlte der Dachkonzern Paramount 16 Millionen Dollar. Zudem hat PBS den prominenten Talkshow-Host und Trump-Kritiker Stephen Colbert entlassen. Offiziell hatte das mit Trump natürlich nichts zu tun. Im Hintergrund stand die angestrebte Fusion mit Skydance. Dafür braucht der Paramount-Konzern die Zustimmung der Regierung. Donald Trump führt einen beispiellosen Krieg gegen die Medien, sagt Oliver Darcy, früher beim Business Insider, heute freier Journalist. Nach seinen Worten hat Trumps Druck auch deshalb Erfolg, weil den Dachkonzernen der jeweiligen Medien andere wirtschaftliche Interessen wichtiger sind als die Pressefreiheit. Deshalb sind sie oft bereit, Prinzipien über Bord zu werfen und auch prominente Journalisten zu opfern, meint Darcy. Clayton Wymers ist Geschäftsführer von Reporter ohne Grenzen in den USA. Im weltweiten Pressefreiheitsvergleich hat die Organisation die USA auf Rang 64 herabgestuft. Vor 25 Jahren, also lange vor Trump, standen die USA mal auf Rang 17.
7: He is the single biggest threat to American press freedom today, but this isn't just the Trump problem.
27: Er ist heute die mit Abstand größte Bedrohung für die Pressefreiheit in Amerika. Aber es ist nicht nur ein Trump-Problem, betont Wymers auf der Plattform Democracy Now! Die Struktur der US-Medienindustrie ist laut Wymers das Problem. Auch die immer wichtigeren sozialen Medien konzentrieren sich in den Händen von immer weniger einzelnen Unternehmern, die ihr größtes Geld meist in ganz anderen Branchen verdienen. Tausende Arbeitsplätze wurden in den vergangenen Jahren gestrichen. Im Schnitt müssen 2 Lokalzeitungen pro Woche in den USA dicht machen. Abermillionen Amerikaner leben in Nachrichtenwüsten ohne lokale Informationsquelle, sagt Wymers. Und nennt noch ein weiteres Detail, weil das Vertrauen in die Medien sinkt, wächst die Gewaltbereitschaft gegenüber Journalisten. Reporter ohne Grenzen hat ein Programm aufgelegt, Journalisten in den USA mit Schutzkleidung auszustatten. Das ist die Art von Programm, wie wir es seit Jahren in Ländern wie der Ukraine, dem Libanon oder der Demokratischen Republik Kongo unterhalten. Es ist schon alarmierend, dass wir jetzt sogar in den Vereinigten Staaten dasselbe tun müssen.
6: Aus Washington war das Ralf Borchardt.
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9: Nirgendwo in Deutschland werden Sie mit dieser Politik die Mehrheiten bekommen.
6: So hat Bundeskanzler Merz die Attacken von AfD-Chefin Weidel bei der Generaldebatte im Bundestag gekontert. Die Bundesregierung sei am Ende, so Weidel bei der hitzigen Aussprache 3 Tage nach dem Wahlbeben in Sachsen-Anhalt. Merz sprach unter anderem auch von ethnischen Säuberungen, die die AfD mit ihren Remigrationsplänen betreiben wolle. Der Münchner Merkur zeigt sich entsetzt über das Verhalten der AfD im Parlament.
10: In Sachsen-Anhalt hat die AfD mit Ulrich Siegmund ihr freundliches Gesicht hervorgekehrt. Im Bundestag zeigten Alice Weidel und die Iren ein ganz anderes, vulgär, hassverzerrt, unsympathisch. Selten hat sich eine Partei im Hohen Haus mit lärmenden Pöbeleien so daneben benommen, wie es die AfD während der gesamten Rede des Kanzlers tat. Im Rausch des Sieges fallen bei den Rechtsradikalen alle Hemmungen.
6: Die Nürnberger Zeitung stört sich auch am Bild, das viele Vertreter der Regierungsparteien abgegeben haben.
10: Sie schauten während der AfD-Beiträge in ihre Akten oder tuschelten miteinander. Das hat Tradition, das zelebrierten schon Adenauer, Brandt und Merkel, Aber es produziert ein fatales Bild, nämlich dass man die dramatisch einbrechenden Wählerzahlen nicht ernst genug nimmt. Vielleicht wird das Modell der Generaldebatte aus den 50er Jahren des vergangenen Jahrhunderts der Realität nicht mehr gerecht. Überschriften, Schlagzeilen und TikTok-geeignete Wutausbrüche lösen keines unserer Probleme.
6: Sabine Henkel aus dem ARD-Hauptstadtstudio zählt sowohl Merz als auch Weidel an.
11: Ein Kanzler, der ganz offensichtlich ratlos und hilflos mit dem Rücken zur Wand steht. Der es nicht fertiggebracht hat, eine Rede zu halten, die eines Kanzlers würdig ist. Eine Erzählung zu liefern, endlich zu sagen, wo er denn eigentlich das Land hinregieren will. Stattdessen arbeitet er sich an Alice Weidel ab. Die hat im Übrigen eine Erzählung, im Gegensatz zu Merz. Eine Untergangserzählung, eine Erzählung des Schreckens, die Deutschland am Abgrund sieht und die nur eines bewirken soll, Menschen in Angst zu versetzen. Die AfD nährt sich von den Ängsten der Menschen. Angst vor Krieg, vor Abstieg, vor Armut. Angst frisst Seele auf und macht AfD stark. Und der Kanzler reagiert dünnhäutig und bietet in dieser Debatte nichts an. Kein Angebot, das Zuversicht vermittelt, das Erklärungen liefert, das Lösungen bietet. Und all das unter dem unerträglichen Gebrüll und Gejohle der AfD-Fraktion. Es gilt, dagegen zu halten, was nicht nur, aber an erster Stelle Aufgabe des Kanzlers ist.
6: Der Kommentar von Sabine Henkel. Für die Frankfurter Allgemeine Zeitung ist es nicht allein die Schuld von Friedrich Merz, dass keine Aufbruchstimmung im Land aufkommen will.
10: Selbst wenn Merz aufgäbe und die Union einen Nachfolger hätte, der eine goldene Zukunft emotionaler besingen könnte, müsste dieser im Rahmen der bestehenden politischen Kräfteverhältnisse agieren. Und auch er hätte mit einem Volk zu tun, das dazu neigt, mehr vom Staat und seinen Politikern zu verlangen als von sich selbst.
6: Die neue Osnabrücker Zeitung fordert:
10: Jetzt muss sichtbare Politik gemacht werden, die zeigt, wir haben verstanden. Weniger große Ankündigungen machen und dann kleine Lösungen präsentieren, wie bei der Steuerreform. Sichtbar bei sich selbst sparen, Stichworte Ministeriumsausstattung und Berater. Abgeordnete zu Beitragszahlern in der Rentenkasse machen. Die Liste der wirksamen Signale, die jetzt zu setzen wären, ließe sich fortsetzen. Die Annahme, es bräuchte nur eine bessere Erzählung, greift zu kurz. Die Menschen verstehen schon sehr gut, was diese Regierung tut und was nicht.
6: Und das waren die Standpunkte, zusammengestellt von Martin Seiler.
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6: Heute vor 30 Jahren fällte das Landgericht Berlin die Urteile gegen ehemalige Generäle der DDR-Grenztruppen wegen Totschlags und versuchtem Totschlag. Mirjam Benecke blickt zurück.
12: Eine kalte Winternacht, 9 Monate vor dem Mauerfall. Der 20-jährige Chris Geffroy und sein Freund Christian Gaudian laufen auf einen Metallzaun zu. Das letzte Hindernis, das sie noch von West-Berlin trennt. Chris will reisen, Amerika sehen. Doch DDR-Grenzsoldaten entdecken die beiden Republikflüchtlinge. 22 Schüsse werden abgefeuert. Einer trifft Chris Geffroy tödlich ins Herz. Sein Freund überlebt. An Chris' Beerdigung im Februar 1989 erinnert sich seine Mutter so.
13: Der ganze Friedhof war abgeriegelt und ich weiß noch, ich stand da und hab dann so ganz leise für mich gesagt, und ich schwöre, der Chris, die werden irgendwann vor Gericht stehen. Man muss sich ja an irgendwas klammern und das war eben meins.
12: Chris Geffroy ist der letzte erschossene Mauertote. Das Forschungskonsortium Eiserner Vorhang zählt insgesamt 236 Tote an der innerdeutschen Grenze und der Berliner Mauer. Die Wende beendet das brutale DDR-Grenzregime.
14: Liebe Berliner, soeben ist das Brandenburger Tor für Fußgänger geöffnet worden.
12: In den Jahren nach der Wende beginnt die juristische Aufarbeitung. Wer trägt die Verantwortung für die Mauertoten? Zuerst stehen die Todesschützen selbst vor Gericht. Sie argumentieren, sie hätten sich an das damalige DDR-Recht gehalten.
15: Grenzverletzer sind gefangen zu nehmen oder zu vernichten. Keiner darf die Staatsgrenze überschreiten und in das Lager des Imperialismus überwechseln.
12: Klaus-Dieter Baumgarten, ehemaliger Chef der DDR-Grenztruppen, über die Befehlslage. Nach den Prozessen gegen die Schützen, die beinahe allesamt mit Bewährungsstrafen enden, steht Baumgarten selbst vor Gericht. Und mit ihm fünf weitere Kommandeure der DDR-Grenztruppen. Sie sollen eine Teilverantwortung für das brutale Grenzregime getragen haben. Klaus-Dieter Baumgarten erhält die höchste Strafe. Er wird wegen Totschlags, Beihilfe zum Totschlag und versuchten Totschlags an Grenzflüchtlingen zu einer Haftstrafe von 6,5 Jahren verurteilt.
0: Herr Baumgarten, wie kommentieren Sie das Urteil?
4: Ein politisches Urteil.
12: Auch andere verurteilte Generäle nennen das Berliner Verfahren einen Akt der, Zitat, Siegerjustiz.
16: Mit deutlichen Worten wies das Landgericht heute diese These zurück. Flüchtlinge an der Grenze erschießen zu lassen, sei grob menschenrechtswidrig gewesen und durch kein DDR-Gesetz zu rechtfertigen.
12: Das Bundesverfassungsgericht bestätigte einige Wochen später das Urteil gegen die ehemaligen Generäle der DDR-Grenztruppen. Gefällt vom Berliner Landgericht am 10. September 1996. Heute vor 30 Jahren.
6: Das war der Stichtag von Mirjam Benecke und das war auch die ARD-Infonacht mit Tom Westerholt. Ich wünsche Ihnen einen angenehmen Donnerstag. Tschüss von mir, machen Sie es gut. Und die Zeit 5:58 Uhr.

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1: A10 südlicher Berliner Ring Richtung Dreieck Werder zwischen Ferch und Dreieck Potsdam. Eine Plane auf der Fahrbahn. Stadtverkehr Berlin Charlottenburg Kurfürstendamm Höhe Joachimsthaler Straße sind die Ampeln außer Betrieb. City West bis morgen Mittag kommt es wegen eines Staatsbesuches rund um den Breitscheidplatz zu Sperrungen. Friedrichshain und Lichtenberg Gürtelstraße zwischen Oderstraße und Frankfurter Allee ist der Abschnitt in beiden Richtungen gesperrt. Ein LKW hat dort die Oberleitung beschädigt. Marzahn-Rienstraße Höhe Allee der Kosmonauten Richtung Hohenschönhausen wegen Gleisarbeiten bis Mitte Dezember nur eine freie Spur. Prenzlauer Berg, dort wird heute die bereits bestehende Baustelle auf der Schiefelbeiner Straße umgebaut. Höhe Driesner Straße ist die Fahrbahn dann für 2 Wochen Richtung Malmöer Straße gesperrt. Starken, die Heerstraße zwischen Magistratsweg und Gärtnereiring in beiden Richtungen wird ausgebessert. Deshalb ist die Straße bis Mitte September verengt. 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
2: 6 Uhr die Zeit. Ich bin Angela Ulrich. Guten Morgen.
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2: Für die SPD läuft's eh nicht gut im Berliner Wahlkampf. In letzten Umfragen lag sie nur auf Platz 5, gerade mal 11%. Und jetzt ein Donnerschlag im Wahlkampf-Endspurt für den Spitzenkandidaten Steffen Krach, der sich mit Vorwürfen konfrontiert sieht. Matthias Wetzel beginnt damit die Nachrichten.
1: Im Zusammenhang mit den Ermittlungen gegen den SPD-Spitzenkandidaten für die Berliner Abgeordnetenhauswahl Krach sind neue Einzelheiten bekannt geworden. Dem RBB liegen Belege vor, wonach die SPD die umstrittene Spende eines Unternehmers zurücküberwiesen hat. Hintergrund ist der Verkauf eines Krankenhausgeländes während Krachs Zeit als Regionspräsident in Hannover. Die dortige Staatsanwaltschaft ermittelt. Sebastian Schöbel, RBB 24, Landespolitik.
3: Es handelte sich um einen Betrag von 9.900 Euro. Der ging laut der Belege am 29. Dezember 2025 ein. Krach wurde laut RBB-Recherchen am 7. Januar 2026 darüber informiert und ordnete am nächsten Morgen die Rücküberweisung an. Das bestätigte Fabian Fischer, der Schatzmeister der Berliner SPD, auf RBB-Nachfrage. Das Geld ging dann am 9. Januar zurück an den Spender. Krach hatte zuvor im RBB den Vorwurf der Bestechlichkeit als haltlos zurückgewiesen und kündigte an, mit den Ermittlern zu kooperieren.
1: Das Berliner Abgeordnetenhaus tagt heute zum voraussichtlich letzten Mal vor der Wahl am 20. September. Die Regierungsfraktionen von CDU und SPD wollen eine Aktuelle Stunde beantragen. Sowohl die Koalition als auch die Opposition dürfte dabei Bilanz der Legislaturperiode ziehen. Linke und Grüne haben außerdem einen Dringlichkeitsantrag gestellt. Sie wollen über den Hackerangriff auf das Landesnetz der Berliner Verwaltung von Mitte August und dessen Folgen debattieren. Das RBB-Fernsehen überträgt die Sitzung ab 10 Uhr. In ganz Deutschland werden am Vormittag wieder die Warnsysteme für den Katastrophenfall getestet. Auch in Berlin und Brandenburg wird um 11 Uhr über verschiedene Kanäle ein Probealarm ausgelöst. Katharina Trümper, RBB 24.
4: Dann heulen die Sirenen und eine Probewarnung wird aufs Handy geschickt. Über Warn-Apps oder per Cell-Broadcast. Auch im Radio, Fernsehen und über Social Media wird probehalber Alarm geschlagen. Die Entwarnung erfolgt um 11.45 Uhr. Eine Besonderheit gibt es im Landkreis Oberspreewald-Lausitz. Dort werden Sirenen erstmals zusätzlich zu den Warntönen kurze Sprachdurchsagen wiedergeben. Damit wolle man die Bevölkerung im Ernstfall präziser warnen, hieß es. Berlin hat die Sirenen erst letztes Jahr wieder eingesetzt, nach mehr als 30 Jahren Pause.
1: Im Fall möglicher Verluste bei Krankenkassen durch riskante Anlagen sind neue Details aufgetaucht. Wie aus einer Antwort der Bundesregierung auf eine Anfrage der Grünen hervorgeht, könnte der Schaden 1,1 Milliarden Euro betragen. Das haben NDR, WDR und Süddeutsche Zeitung herausgefunden. Bislang war von einem geringeren Schaden ausgegangen worden. Im Mittelpunkt der Fehlinvestitionen steht ein Fonds, der hochriskante Immobilienanlagen betreibt. Schon vor einiger Zeit hatten Recherchen aufgedeckt, dass mehrere Krankenkassen in diesen Fonds investiert hatten. Für die Kassen gelten eigentlich strenge Auflagen bei Geldanlagen. Führende Berater von US-Präsident Trump halten es offenbar für möglich, dass der Krieg mit dem Iran noch Jahre dauern könnte. Das berichtet die Zeitung Wall Street Journal und beruft sich auf Regierungskreise in Washington. Zu den Beratern zählten Vizepräsident Vance und Außenminister Rubio. Sie hätten Trump darauf hingewiesen, dass der Iran den US-Angriffen noch bis zum Ende seiner Amtszeit standhalten könnte, also bis Anfang 2029. Das Weiße Haus kommentierte den Bericht nicht. Trump selbst hat den Krieg mehrfach für weitgehend beendet erklärt. Zuletzt sind die gegenseitigen Angriffe aber wieder aufgeflammt. Der August 2026 ist nach Angaben des EU-Klimadienstes Copernicus weltweit der wärmste Monat gewesen, der jemals verzeichnet wurde. Wie die Behörde in Bonn mitteilte, lag die durchschnittliche Lufttemperatur bei knapp 17 Grad Celsius und damit höher als im bisherigen Rekordmonat, dem Juli 2023. Das Oberflächenwasser der Weltmeere war im August dieses Jahres so warm wie bisher nur einmal seit Beginn der Aufzeichnungen. Besonders betroffen waren laut Copernicus das westliche Mittelmeer und der Atlantik entlang der westeuropäischen Küste. Der VfB Stuttgart ist mit einem Sieg in die neue Saison der Fußball-Champions League gestartet. Das Team von Trainer Hoeneß hat gegen Viking Stavanger aus Norwegen am Abend 3:1 gewonnen. Soweit die Nachrichten. 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Das Wetter. Heute teils sonnig, teils kompakte Wolken. Es bleibt aber weitgehend trocken bei 18 bis 20 Grad. Aktuell in Berlin-Kreuzberg 14 Grad, in Buch 12, in Bad Liebenwerda 14, in Pritzwalk 11 Grad. Morgen nach Auflösung einzelner Frühnebelfelder mal Sonne, mal Wolken und wieder trocken bei 20 bis 23 Grad. Die Zeit 6.05 Uhr.
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2: Mit Angela Ulrich, guten Morgen. Das ist ein Paukenschlag mitten im Berliner Wahlkampf. Gestern wurde bekannt, dass die Staatsanwaltschaft Hannover gegen SPD-Spitzenkandidat Steffen Krach ermittelt. Der kommt ja aus Hannover. Das hat die Staatsanwaltschaft auch dem RBB bestätigt. Insgesamt gab es 3 Hausdurchsuchungen in Berlin und Hannover. Hintergrund ist ein Bieterverfahren um ein Krankenhausgelände, mit dem Krach als Regionspräsident in Hannover zu tun hatte. Auch wenn die Unschuldsvermutung gilt, sind solche Schlagzeilen ungemütlich für Krach im Wahlkampf. Jonas Wintermantel aus unserer Landespolitikredaktion.
5: Es ist eine Bombe, die auf den letzten Metern des Berliner Wahlkampfes einschlägt. Im Raum steht der Verdacht der Bestechlichkeit gegen den SPD-Spitzenkandidaten Steffen Krach. Konkret geht es um eine Spende, die er von einem Bieter in einem laufenden Vergabeverfahren für ein Krankenhaus angenommen haben soll. Zunächst wies Krach diesen Vorwurf am Mittwochnachmittag im RBB vollumfänglich zurück.
6: Nein, ich habe weder privat als auch meine Partei hier in Berlin keine Spende angenommen.
5: Kurze Zeit später präzisierte Krach seine Aussage am Rande einer Wahlkampfveranstaltung.
7: Es gab eine Spende, die wir innerhalb von 24 Stunden zurücküberwiesen haben, weil ich sofort gesagt habe, dass ich diese Spende definitiv nicht annehmen kann.
5: Dabei gehe es um ungefähr 9.500 Euro. Die Spende kam demnach in einem laufenden Vergabeverfahren um ein Krankenhausgelände im niedersächsischen Lehrte. Krach war damals Aufsichtsratmitglied der Krankenhausgesellschaft. Der 47-Jährige ist offiziell noch Regionspräsident in der Region Hannover, hat sich aber im März für den Wahlkampf in Berlin bis zum Ende seiner Amtszeit beurlauben lassen.
7: Aber ich habe natürlich gesagt, in einem laufenden Vergabeverfahren werde ich definitiv keine Spenden annehmen und ich werde auch danach keine Spenden annehmen von Menschen, die in diesem Vergabeverfahren in irgendeiner Form involviert waren.
5: Der besagte Spender habe am Ende den Zuschlag nicht bekommen. Steffen Krach sagt, er wusste nichts von den Ermittlungen gegen ihn, bis zu den Hausdurchsuchungen am Mittwochmorgen. An 3 Orten in Berlin und in Hannover hat die Staatsanwaltschaft durchsucht und dabei unter anderem ein Handy von Krach konfisziert.
6: Die Unterstellungen, das will ich direkt sagen, sind absolut haltlos. Aber natürlich arbeite ich mit den Behörden aus Hannover zusammen, mit der Polizei, mit der Staatsanwaltschaft. Ich will da absolute Transparenz und ich bin da ganz entspannt. Wir werden das sehr schnell aufklären.
5: Die Nachricht kommt zu Unzeiten für die Berliner SPD, die im letzten RBB 24 Berlin-Trend auf dem 5. Platz landete. Eine Hausdurchsuchung so kurz vor der Wahl, Steffen Krach sagt dazu.
6: Es ist in der Tat sehr ungewöhnlich, aber ich werde jetzt keine Vorwürfe äußern gegenüber der Staatsanwaltschaft Hannover. Aber ich stelle fest, es findet statt 4 Tage vor einer Kommunalwahl in Niedersachsen und 11 Tage vor der Abgeordnetenhauswahl hier in Berlin, wo ich Spitzenkandidat bin.
5: Viel Zeit bleibt dem Wahlkämpfer nicht mehr. Berlin wählt das Abgeordnetenhaus am 20. September.
2: Und das ist ja schon der übernächste Sonntag. Jonas Wintermantel war das aus unserer Landespolitikredaktion. 6:08. Auch das ist eine Erkenntnis der Landtagswahl in Sachsen-Anhalt. Die sogenannten großen Volksparteien, die viele Themen für sehr unterschiedliche Menschen vertreten, die sind die großen Verlierer der Wahl dort. Der SPD am Sonntag holte sie 9,3%, geht das im Osten schon länger so. Die CDU fiel auf 17,2%. Stellt sich die Frage, haben die Volksparteien ausgedient? Brauchen wir sie noch? Das ist Thema heute Abend beim ARD-Talk Mitreden. Und die Frage hat auch Paula Klüver allen voran in der Leipziger City gestellt.
8: Also die wird man jetzt ja nicht abschaffen können. Die sind halt da. Und die waren schon immer da.
9: Die brauchen wir eigentlich nicht mehr.
10: Eigentlich brauchen wir noch die Grünen viel mehr, als sie momentan schon haben, weil die anderen etablierten Parteien machen zwar auch vieles richtig, aber bestimmte Sachen, die für die Zukunft unserer Kinder, Enkel und so weiter wichtig sind, werden zu wenig berücksichtigt.
11: Die Parteien, die jetzt die Wahl verloren haben, da ist das für mich ein klares Statement, dass diese Parteien in der Form mit der Politik, die sie machen, eigentlich fürs Volk weit daneben liegen.
12: Nach meiner Meinung brauchen wir gar keine Volksparteien mehr. Das Volk muss bestimmen. Und das hat es bis jetzt nicht.
13: Tatsächlich glaube ich, dass die Parteien sich verstärkt darauf zurückbesinnen müssen, was der Begriff vielleicht auch eigentlich mal bedeuten sollte, nämlich Feedback zu bekommen vom Volk und sich nicht vom Volk so weit zu entfernen, wie mir das im Moment in weiten Teilen der Politik der Fall zu sein scheint.
2: Braucht es die großen Volksparteien noch? 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Unser ARD-Talk in den Infowellen ist es ja. Ja, die Wahl, es geht sehr viel um Wahl hier im Moment. Und weil nur noch 1,5 Wochen bleiben bis zur Berlin-Wahl, haben wir uns ja eine ganz besondere Serie für Sie ausgedacht, Perspektiven zu wechseln. Da wäre es nämlich vielleicht ganz gut, wenn man wüsste, wie es in anderen Bezirken so zugeht. Für unsere Serie Mein Berlin, Dein Berlin haben wir Bewohner von zwei sehr unterschiedlichen Bezirken gebeten, mal die Blickwinkel zu tauschen. Neukölln gegen Marzahn-Hellersdorf. Unsere Reporterin Sylvia Tieks war dabei.
14: Ein Neubaugebiet in Hellersdorf, kurz vor der östlichen Stadtgrenze. Nur wenige richtige Hochhäuser. Durch das Wohnviertel zieht sich eine baumbestandene Fußgängerzone, der Kastanienboulevard. Auf dem ersten Drittel ungefähr gibt es einen schönen großen Spielplatz, eine Eisdiele, einen Pizzaladen und das ehrenamtliche Puppentheater von André Wien.
15: Das ist mein Kiez und ich versuche auch privat in meiner Freizeit vieles dafür zu machen. Und deswegen führe ich als Vereinsvorstand das Puppentheater hier.
14: Im Hauptberuf ist André Erzieher in der Kita um die Ecke. Und auf dem Kastanienboulevard ist er bestens bekannt. Kaum will er mit uns losgehen, kommt vom Spielplatz gegenüber schon Protest.
16: André, wo gehst du hin?
17: Ich habe heute mal was zu tun. Ich habe keine Zeit.
14: Denn André hat heute Besuch. Mevlide Lahu und Farsana Unger sind gekommen. Zwei Stadtteilmütter aus Neukölln. Farsana fährt auf dem Hellersdorfer Boulevard als erstes eine offene Büchertruhe auf.
18: Ja, wir haben hier gesehen, das sind unterschiedliche Bücher. Und da wir auch ein bisschen Erfahrung von unserem Bezirk Büchertisch, und dann freut uns, also, dass hier auch sowas gibt. Das ist zu verschenken, oder? Genau.
14: Kollegin Mevlide nimmt zwei Pixi-Bücher mit für Familien, die sie im heimischen Neukölln betreut.
19: Marie bastelt Geschenke. Und Schäfchen, Klecks und die Sterne. Ja, also wir sind auch immer begeistert, wenn wir manche Bücher, Kinderbücher dann vorlesen.
14: Weiter geht's den Hellersdorfer Kastanienboulevard runter. Vor einer Infotafel bleiben wir stehen. Freizeitangebote im Kiez. Da hängt ein Flyer für Andres Puppentheater. Außerdem Werbung für eine Bücherstube für Bastel-, Strick- und Sprachkurse. Stadtteilmutter Farsana nimmt die elegante Sonnenbrille von der Nase und runzelt die Stirn. In Neukölln würden sie das so nicht machen.
18: Es gibt auch bei uns ein paar so Familienzentren, die quasi mit dem Deutsch auch in andere Sprache übersetzt, damit diejenige, die Arabisch lesen kann, ist leichter mitzubekommen, was da halt ist oder was da steht. Das fällt mir ein, das hier ist nur Deutsch geschrieben.
14: André sagt dazu, Ehrenamtlichen wie ihm fehlten Zeit und Geld, die Flyer in andere Sprachen zu übersetzen. Lösungsvorschlag der Neuköllner Stadtteilmutter Mevlide.
19: Vielleicht auch Menschen mit Migrationshintergrund anzusprechen. Ich denke, sie wären auch bereit, ehrenamtlich was zu machen. Und dann

0: Ich auch sauber, was ich in der Kern leider nicht so sehe.
1: Ja, sauber und ruhig, aber auch ein bisschen sehr träge, findet André die Stimmung in seinem Viertel. Es hat vielleicht auch mit der wirtschaftlichen Lage vieler Familien hier zu tun.
2: Es sind halt Familien hier, die nicht so viel Geld zur Verfügung haben und die freuen sich, wenn sie kleine, große, feste Treffpunkte hier haben, was nicht so teuer ist, wo sie nicht so viel Geld ausgeben müssen, sondern einfach hinkommen, einen schönen Tag haben. Und das wollen auch hier die Eltern. Die wollen ihren Kindern einen schönen Tag machen.
1: Dass er im Ehrenamt versucht, den Familien hier schöne Momente zu geben, das feiern die Neuköllner Stadtteilmütter zum Abschied ihres Besuchs in Hellersdorf.
0: Lob an ihn, das, was sie alles ehrenamtlich machen, ne? Also sehr schön.
3: Zwei Neuköllnerinnen in Hellersdorf in unserer Serie Mein Berlin, Dein Berlin und den Gegenbesuch von Hellersdorfern in Neukölln hören Sie dann gleich nach den nächsten Nachrichten gegen 6:30. Viertel nach sechs jetzt.
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3: Deutschlands bester Tennisprofi Alexander Zverev hat weiter die Chance auf seinen nächsten Grand-Slam-Titel. Bei den US Open in New York hat Zverev heute früh deutscher Zeit nämlich schon mal das Halbfinale erreicht. Tim Brockmeier.
5: Spektakulär, mitreißend, schön ist anders. Das Match von Alexander Zverev gegen den Niederländer Van de Sandschulp war alles andere als großes Tennis. Aber es war erfolgreiches Tennis des Deutschen und das ist letztendlich das, was zählt. Zverev steht im Halbfinale der US Open, spielte gegen Van de Sandschulp nicht viel mehr als ein solides Niveau, aber das reichte locker, um die Nummer 70 der Welt in Schach zu halten. Nach nicht einmal 2,5 Stunden stand der glatte, verdiente und ungefährdete Dreisatzsieg für den Deutschen fest. Im Halbfinale geht's für Zverev gegen den Russen Karen Khachanov, der in seinem Match von der verletzungsbedingten Aufgabe des Belgiers Blocks profitierte. 9-mal spielten Zverev und Khachanov bereits gegeneinander. Die Bilanz lautet 6:3 für den Deutschen. Die US Open Finalteilnahme ist für Zverev in greifbarer Nähe.
3: Und zum Fußball. Der VfB Stuttgart ist zum ersten Mal in seiner Vereinsgeschichte mit einem Sieg in eine Champions-League-Saison gestartet. Gegen den norwegischen Meister Viking Stavanger hat der VfB gestern Abend nämlich gewonnen. 3:1. Stürmer Demirovic hat dabei 3 Tore in nur 12 Minuten geschossen. Heute Abend startet dann der FC Bayern München ebenfalls gegen ein Team aus Norwegen in die neue Saison der Champions League zu Hause. Gegen Bodø Glimt. Florian Eckel mit der Vorschau.
6: Vor dem Champions-League-Auftakt der neuen Saison quillt das bayerische Mir-san-mir-Gefühl fast schon wieder über. Für Bayern-Trainer Vincent Kompany zählen die Münchner
7: zu diesen 10 Vereine vielleicht in Europa, die immer am Anfang das Ziel haben müssen, die Champions-League zu gewinnen.
6: Den Königsklassen-Anspruch zu spüren bekommen soll heute der norwegische Vizemeister. Der kommt aus der Hafenstadt Bodø und trägt den Beinamen Glimt, also Blitz. Eben den haben die Wikinger vergangene Saison schon Top-Teams wie Inter Mailand oder Manchester City spüren lassen. Keeper Manuel Neuer warnt.
8: Fast ausschließlich Norweger. Das heißt auch, dass sie kämpfen können, arbeiten können und trotzdem am Ball auch sehr gut sind. Das haben sie schon unter Beweis gestellt, auch in der Vergangenheit.
6: Die jüngere Bayern-Vergangenheit überschattet ein überraschend schwaches 0:0 bei Aufsteiger Schalke. Da hatte Trainer Kompany seine Offensiv-Superstars Kane und Olise zunächst draußen gelassen. Heute will und kann er beinahe auf die komplette Kapelle bauen.
7: Ich habe immer lieber zu viele Spiele zur Verfügung als zu wenig. Wenn viel Konkurrenz ist, musst du immer gut leisten.
6: Und das wird zwingend notwendig sein, auch gegen den Blitz aus Norwegen, wenn man die Champions League am Ende gewinnen will.
3: Das Spiel der Münchner beginnt um 21 Uhr. Zur selben Zeit ist RB Leipzig gefordert auswärts beim italienischen Vertreter Como. Wir übertragen beide Spiele in einer Champions League-Konferenz hier im RBB 24 Inforadio. Und das Wetter für Berlin und Brandenburg. Aktuell haben wir 13 bis 14 Grad überall. Es werden heute maximal 18 bis 20 Grad, also ein bisschen frischer noch. Wechsel von Sonne und Wolken bleibt weitgehend trocken. Und die Nächte, die werden langsam deutlich kühler, ist halt Herbst.
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3: Matthias Wetzel.
9: Von den Brandenburger Fernstraßen gibt es noch keine Störungsmeldungen. Stadtverkehr Berlin, Charlottenburg-Kurfürstendamm, Höhe Joachimsthaler Straße, die Ampeln außer Betrieb. City West bis morgen Mittag kommt es wegen eines Staatsbesuches rund um den Breitscheidplatz zu Sperrungen. Friedrichshain und Lichtenberg-Gürtelstraße zwischen Oder und Straße und Frankfurter Allee ist die Fahrbahn in beiden Richtungen gesperrt. Dort hat ein LKW die Oberleitung beschädigt. Marzahn-Rienstraße, Höhe Allee der Kosmonauten.

0: Bauten ist in Richtung Hohenschönhausen wegen Gleisarbeiten bis Mitte Dezember nur eine Spur frei. Im Prenzlauer Berg wird heute die bereits bestehende Baustelle auf der Schiefelweiner Straße umgebaut. Höhe Driesener Straße ist die Fahrbahn für 2 Wochen Richtung Malmöer Straße gesperrt. Starken auf der Heerstraße ist zwischen Magistratsweg und Gärtnereiring in beiden Richtungen bis Mitte September die Fahrbahn gesperrt. Die Fahrbahn wird ausgebessert und ist deshalb verengt. So rum.
1: 20 nach 6 jetzt. Angela Ulrich bin ich. Schönen guten Morgen.
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1: Spenden können sehr hilfreich sein. Die Berliner SPD hätte jedoch diese Spende sicher lieber nie bekommen, auch wenn sie offenbar fix zurückging an den Absender. Jedenfalls ermittelt die Staatsanwaltschaft Hannover und das macht SPD-Spitzenkandidat Steffen Krach zu schaffen. Die Nachrichten mit Matthias Wetzel.
0: Der SPD-Spitzenkandidat bei der Berliner Abgeordnetenhauswahl Krach fordert die Staatsanwaltschaft Hannover auf, die Vorwürfe gegen ihn zu benennen. Warum gegen Krach ermittelt wird, hat die Behörde bisher nicht mitgeteilt. In Krachs Zeit als Präsident der Region Hannover gab es ein Bieterverfahren für den Verkauf eines Klinikgeländes und Ende Dezember vergangenen Jahres eine umstrittene Spende von einem Unternehmer an die Berliner SPD. Dem RBB liegen Belege dafür vor, dass die 9.900 Euro am 9. Januar zurücküberwiesen wurden. Laut dem Schatzmeister der Partei hat Krach 2 Tage vorher von der Spende erfahren. Krach selbst nennt den mutmaßlichen Vorwurf der Bestechlichkeit haltlos. Er kündigte an, mit den Ermittlern zu kooperieren und in Berlin weiter Wahlkampf zu machen. Am bundesweiten Warntag werden heute auch in Berlin und Brandenburg die Warnsysteme für den Katastrophenfall getestet. Punkt 11 Uhr wird ein Probealarm ausgelöst, unter anderem über Mobiltelefone, Sirenen und die Medien. Sebastian Hanf, RBB 24.
3: In Brandenburg werden dabei erstmals auch sprechende Sirenen eingesetzt. Im Landkreis Oberspreewald-Lausitz wurden dafür mehr als 150 Sirenen umgerüstet. Sie sollen die Bevölkerung unter anderem auffordern, sich über Radio- und Warn-Apps zu informieren. Der Warntag dient dazu, die Warnsysteme zu überprüfen und die Bevölkerung für das richtige Verhalten im Ernstfall zu sensibilisieren. Anschließend können Bürgerinnen und Bürger Rückmeldungen zu den Warnungen geben. Den bundesweiten Warntag gibt es seit 2020. Beim ersten Durchlauf waren Warnungen teilweise verspätet oder gar nicht angekommen. Daraufhin wurde die Warninfrastruktur überarbeitet.
0: Nach der gestrigen Generaldebatte im Bundestag stellt heute Innenminister Dobrindt seinen Etat vor. Sein Ressort will im kommenden Jahr fast 17 Milliarden Euro ausgeben und damit gut 950 Millionen mehr als bisher. Zur Begründung nennt der CSU-Politiker die aktuelle Bedrohungslage. Dadurch sei vor allem mehr Personal in den Sicherheitsbehörden notwendig. Gesundheitsminister Linnemann hält heute seine erste Bundestagsrede im neuen Amt. Außerdem wird noch über die Budgets für Justiz, Landwirtschaft, Bildung und Wohnen debattiert. Wir übertragen die Haushaltsdebatte im Bundestag im Livestream in unserer App und auf rbb24inforadio.de von 9 bis voraussichtlich 18 Uhr. Bundeskanzler Merz sieht ein AfD-Verbotsverfahren weiter kritisch. Der CDU-Vorsitzende sagte, die AfD betreibe zwar gefährliche Politik, er gehe aber nicht davon aus, dass die Partei verboten werden kann. Aus dem Hauptstadtstudio Christina Nagel.
4: Er sei und bleibe skeptisch, ob ein solches Verfahren erfolgreich sein könne, erklärte Merz am Abend in Berlin. Priorität sollte aus seiner Sicht die politische Auseinandersetzung mit der AfD haben. Man müsse versuchen, die Wählerinnen und Wähler zurückzugewinnen für die politische Mitte, indem man ihnen ein überzeugendes politisches Angebot mache, das auch ihre Befürchtungen und ihre Vorbehalte ernst nehme.
0: Bundespräsident Steinmeier empfängt heute das Staatsoberhaupt der Vereinigten Arabischen Emirate, Scheich Al-Nahyan, in Berlin. Auch ein Treffen mit Bundeskanzler Merz ist geplant. Ziel der Gespräche ist nach Angaben eines Sprechers der Bundesregierung, die strategischen und wirtschaftlichen Beziehungen beider Staaten auszubauen. Geplant sind unter anderem Vereinbarungen in den Bereichen Rüstung und künstliche Intelligenz. Kritik am Besuch des Scheichs gibt es, weil sein Land die RSF-Miliz im sudanesischen Bürgerkrieg mit Waffen und Söldnern unterstützt. Der VfB Stuttgart ist mit einem Sieg in die neue Saison der Fußball Champions League gestartet. Das Team von Trainer Hoeneß hat gegen Viking Stavanger aus Norwegen am Abend 3:1 gewonnen. Soweit die Nachrichten. 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Das Wetter. Heute teils sonnig, teils kompakte Wolken. Es bleibt aber weitgehend trocken bei 18 bis 20 Grad. Aktuell in Berlin-Kreuzberg 14 Grad, in Buch 12, in Bad Liebenwerda 14, in Pritzwalk 11 Grad. Morgen nach Auflösung einzelner Frühnebelfelder mal Sonne, mal Wolken und wieder trocken bei 20 bis 23 Grad. Die Zeit 6.25 Uhr.
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1: Mit Angela Ulrich. Guten Morgen. Werben für die Demokratie, besser erklären, warum es Reformen braucht, damit Deutschland wieder stärker wird, Leute mitnehmen. All das hat sich Friedrich Merz eigentlich vorgenommen, zumindest am Montag, am Tag nach der für die CDU desaströsen Landtagswahl in Sachsen-Anhalt, hat er das ja so gesagt. Gestern aber bei der Generaldebatte im Bundestag gab es dann zwar einen kämpferischen Kanzler zu sehen, aber auch einen Kanzler hilflos, wie es in Kommentaren danach nun heißt, der eben nicht erklärt und geworben habe. Maximilian Ulrich aus unserem Hauptstadtstudio hat sich das auch alles angehört und angeschaut. Schönen guten Morgen.
5: Guten Morgen.
1: Wie haben Sie denn Friedrich Merz gestern in der Debatte erlebt?
5: Also ich habe mich wirklich gefragt, wie kann man denn so anfangen?
6: Ja, Frau Weidel, heute können Sie vor Kraft kaum laufen.
5: Das war, muss ich sagen, auch ein Lob an Alice Weidel von der AfD und ihre Kraft. Das war der Beginn von Merz' Rede und so ging es weiter. Er hat sich fast ausschließlich der AfD gewidmet. Er hat Weidel mehrfach direkt angesprochen und da war wirklich wenig zu hören von den Fragen, die vielleicht in einer Haushaltswoche auch interessant wären. Warum nehmen wir so hohe Schulden auf? Warum braucht es Reformen bei Rente, Gesundheit und Steuern? All das hat Merz nur gestreift. Ganz am Ende gab er dann die Parole aus: Aufstehen, vergeben, Zukunft gestalten. Die habe ich auch nicht so richtig verstanden. Die AfD lebt ja auch von Aufmerksamkeit und Merz hat auf jeden Fall der AfD gestern sehr viel von seiner Aufmerksamkeit geschenkt.
1: Die AfD, die davon träumt, die CDU zu zerstören. Wie geht sie da vor im Bundestag?
5: Ja, sie geht da ziemlich direkt vor, indem sie das anspricht, diese Zerstörung der CDU, und auch schon als Fakt verkauft. Alice Weidel hat die Unionsabgeordneten gestern direkt angesprochen.
7: Schauen Sie sich Ihre Kollegen links und rechts von Ihnen an. Einer von den beiden wird in der nächsten Legislaturperiode nicht mehr da sitzen, wenn Friedrich Merz mit Ihnen fertig ist.
5: Ja, und ansonsten blieb sie bei den schon bekannten Erzählungen der AfD, die Industriepolitik, Migrationspolitik, Energiewende, Kreditaufnahme, alles, was die Bundesregierung hier tut, ist aus AfD-Sicht schlicht falsch. Tino Chrupalla, der ist ja selbst Handwerksmeister, bezeichnete Merz auch als Pfuscher und er sagte, Pfuscher werden von den Kunden irgendwann rausgeschmissen.
1: Und wie steht's um Grüne und Linke? Denn eigentlich ist ja deren Job auch, die Regierung zu kritisieren, aber im Moment ja eher auch für Demokratie zu werben, genau wie Merz eben angesichts der aggressiven AfD.
5: Ja, Katharina Dröge von den Grünen, die lobte den Kanzler zu Beginn ihrer Rede. Sie lobte seine Auseinandersetzung mit der AfD und sagte auch, ich nehme Ihnen Ihre Betroffenheit und Erschütterung auch ab, Herr Merz. Aber dann ging es auch in die andere Richtung los. Sie sagt, die Bundesregierung hat sich nicht vorbereitet auf dieses Wahlergebnis in Sachsen-Anhalt. Die Menschen dort, die nicht die AfD gewählt hätten, hätten jetzt auch Ängste. Und da müsse die Bundesregierung Fragen beantworten, wie schützt die Politik eigentlich meine Daten vor einem potenziellen AfD-Innenminister? Und Heidi Reichenick, die war auch sehr, sehr emotional und auch sichtbar wütend auf Friedrich Merz.
8: Wenn ich von Ihnen noch einmal höre, dass Sie Ihre Politik einfach besser erklären müssen, ich vergesse mich.
5: Ich vergesse mich, sagte sie und dann zählte sie auf, was sie an den Reformen alles nicht richtig findet. Die Kürzung bei der gesetzlichen Krankenkasse, beim Elterngeld, Kindersoforthilfe. Und Heidi Reichenick war kämpferisch wie immer, aber sie wirkte auch, war mein Eindruck, etwas ratlos nach dem AfD-Erfolg in ihrem Heimatland Sachsen-Anhalt.
1: Heidi Reichenick, die Linken Fraktionschefin, nun sagen Experten, sagt ja auch der Kanzler immer wieder, Reformen sind nötig bei der Rente, der Pflege, Sozialsystem insgesamt, damit uns eben nicht alles um die Ohren fliegt in einer Gesellschaft, die ja immer älter wird. Heißt, die Regierung bleibt bei den Reformen oder ist da noch was an Veränderungen geplant?
5: Naja, die Forderungen, was zu verändern, sind jetzt schon da. Die SPD möchte gerne die Rente mit 63 erhalten, also zumindest Teile davon. Jetzt gibt's aus der Union Stimmen, die sagen, wir müssen an die Einkommensteuer nochmal ran und wenigstens die kalte Progression ausgleichen. Also, dass man eben nicht die Lohnerhöhung durch höhere Steuern aufgefressen bekommt. Ich kann mir nicht vorstellen, dass die Bundesregierung jetzt einfach so weitermacht, als wäre am Sonntag nichts passiert. Aber ich glaube, auch vor den Wahlen in Mecklenburg-Vorpommern und Berlin wird erstmal nichts entschieden.
1: Das sagt Maximilian Ulrich aus unserem Hauptstadtstudio. Schönen Dank.
5: Danke dir.
1: 6.30 Uhr, jetzt 6:30.
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1: Mein Berlin, dein Berlin, so heißt ja unsere Serie vor der Abgeordnetenhauswahl am übernächsten Sonntag. Wir wollen wissen, können Bewohner der Stadt auch mal den Blickwinkel ändern? Einen fremden Kiez mit den Augen der dort Wohnenden zu sehen. Wir haben dazu Leute zusammengebracht, die in zwei sehr unterschiedlichen Bezirken wohnen. Stadtteilmütter aus Neukölln waren zu Besuch bei einem ehrenamtlichen Helfer in Hellersdorf. Diese Geschichte haben wir Ihnen ja vorhin erzählt. Und der Hellersdorfer kam dann zum Gegenbesuch nach Neukölln. Unsere Reporterin Sylvia Tieks war mit dabei.
9: Ganz schön viel los auf der Karl-Marx-Straße in Neukölln. Autos, Fahrräder, Menschen. Sie alle beleben Berlins drittgrößte Einkaufsstraße an einem Nachmittag im August. André Wien aus Hellersdorf steht ein bisschen verloren an einer der vielen Kreuzungen.
10: Das hier wäre mir zu laut zum Leben.
9: André ist Erzieher und ehrenamtlicher Puppenspieler. Sein Heimatkiez liegt 45 Autominuten entfernt von Neukölln in Hellersdorf. Dort schätzt er das Grün und die Ruhe. Aber die lebendige Neuköllner Mischung aus kleinen Geschäften, Imbissen und Cafés, die spricht ihn gleich an.
10: Ich finde es ja schön, es macht ja was, dass die Leute hier sitzen, chillen, reden miteinander. Dann läufst du ein Stückchen weiter, sitzen wieder welche, dann sitzen welche da einfach auf die Bänken. Und das ist ja das, was in Hellersdorf irgendwie etwas fehlt.
9: Das fanden auch Mevlide Lahu und Farsana Unger, die beiden Neuköllner Stadtteilmütter, die zuvor zu Besuch bei André in Hellersdorf waren. Jetzt spazieren die beiden mit ihm durch ihr Viertel. Das ist neben der Karl-Marx-Straße ein ganz altes Stück Neukölln, Rixdorf. Mevlide, geboren in Albanien, ist hier als Kind aufgewachsen, am Böhmischen Platz.
11: Die Menschen, die hier gewohnt haben, kannten sich alle untereinander. Das war tatsächlich vor 30 Jahren auch ungefähr wie ein Dorf.
9: André, die Hände in die Hüften gestemmt, hört Mevlide aufmerksam zu und erfährt, heute hat sich das Viertel verändert. Hipster und Gutverdiener haben einen Teil der Alteingesessenen verdrängt. Lebenswert aber ist es hier trotzdem noch, auch für junge Familien. Wie zum Beweis lockt plötzlich leise Gitarrenmusik. Vor der alten Bethlehemskirche am Richardplatz stehen zwischen Kinderwagen und Buggys junge Eltern mit ihrem Nachwuchs. Sie lauschen gebannt der Musik. Auch André bleibt stehen. Ihm fällt eine Tafel am Zaun der Kirche ins Auge. Er schmunzelt.
12: Was lachen Sie?
10: Was da drauf steht. Die Überschrift. Schönes Viertel hier.
12: Würden Sie es unterschreiben?
10: Ja. Ja, das macht man, wenn man einfach so hier vorbeiläuft und dann die Musik hört.
9: Das Straßenpublikum wird nach drinnen in die Kirche eingeladen, zu einer Lesung für die Kleinen. Der Hellersdorfer schüttelt ungläubig den Kopf.
12: Das würde sich Ihre Kirche nicht trauen?
10: Nee, einfach so hier draußen und dann sagen, kommt rein. Bei uns würden die auch nicht davor sitzen bleiben und zuhören. Die würden vorbeigehen, wenn da irgendwas wäre. Das ist eine andere Mentalität hier.
9: In keinem anderen Bezirk leben so viele verschiedene Nationalitäten wie in Neukölln. Vielleicht prägt das tatsächlich auch dieses fröhliche Draußenleben, meint Stadtteilmutter Farsana. Sie ist vor fast 30 Jahren aus Pakistan nach Berlin gekommen.
13: Ich glaube, das klappt das halt super gut, dass alle Menschen sich halt wohlfühlen, dass sie vielleicht draußen sitzen und einfach genießen und die Erinnerung von deren Heimat wiederholen halt.
9: André jedenfalls grübelt ein bisschen und fragt sich, ob er sich für seine ehrenamtliche soziale Arbeit in Hellersdorf hier was abschauen könnte.
10: Ich lasse mich gerade noch ein bisschen beeinflussen von den Sachen, die ich hier sehe.
9: Eine Sache aber möchte er auf keinen Fall auf Hellersdorf übertragen. Die Rixdorfer Eispreise.
10: Ich glaube, ein Laden, der eine Eiskugel für 2,90 Euro verkauft, würde in Hellersdorf wohl nicht lange überleben.
1: Mein Berlin, dein Berlin, was tun für lebendige Kieze, in denen sich die Leute wohlfühlen, was dazu in den Programmen der Parteien zur Abgeordnetenhauswahl steht, das ist hier dann Thema um kurz vor 8:30. 7:05 ist es jetzt.
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1: Und wir gucken vorher nochmal auf die A13 und die A113. Vorsicht, Dresden Richtung Neukölln zwischen Rago und Waltersdorfer Dreieck steht ein Fahrzeug auf der linken Spur. A13 und A113 Dresden Richtung Neukölln. So. Aber jetzt, immer mehr Menschen in Deutschland können sich vorstellen, ein Elektroauto als nächsten Wagen zu kaufen. Gleichzeitig drängen chinesische Autobauer immer stärker auf den europäischen Markt. Das bringt Bewegung in die Branche, erhöht auch den Druck auf die etablierten Hersteller. Eftemis Angeloudis, unser Wirtschaftsreporter, ist zu mir gekommen. Eftemis, das Interesse an Elektroautos scheint eben zu wachsen. Woran lässt sich das erkennen?
14: Ja, das lässt sich erkennen, vor allem bei den Kaufabsichten. Mehr als jeder vierte Autofahrer in Deutschland kann sich inzwischen vorstellen, als nächstes ein Elektroauto zu kaufen. Und das ist schon eine große Zahl. Interessant ist aber, entscheidend sind weniger Umweltargumente als der Geldbeutel, niedrigere Betriebskosten, ein besseres Preis-Leistungs-Verhältnis und natürlich auch die E-Auto-Prämie sind wichtige Gründe. Und die bringt wieder etwas Bewegung in den Markt, vor allem bei Käufern mit niedrigen und mittleren Einkommen. Für die Hersteller ist das eine gute Nachricht, denn sie brauchen vor allem eins, einen wieder wachsenden Absatz von Elektroautos.
1: Und das könnte zum Beispiel auch für den kriselnden VW-Konzern eine gute Nachricht sein?
14: Ja, zumindest auf den ersten Blick. Volkswagen ist bisher die Marke, für die die meisten E-Auto-Kaufprämien bewilligt wurden. Aber der Blick auf den europäischen Markt, auf den ganzen europäischen Markt, zeigt ein anderes Bild. Dort gewinnen vor allem chinesische Marken gerade rasant Marktanteile. Mittlerweile 12% auf dem E-Auto-Markt und kürzlich sogar 8,7% der Neuzulassungen von chinesischen Herstellern bei allen Antriebsarten. Deutlich mehr also als noch vor ein paar Jahren. Der E-Automarkt wächst also wieder, aber VW und die anderen europäischen Hersteller müssen sich einen immer größeren Teil dieses Wachstums mit der neuen Konkurrenz aus China teilen. Denn auf dem E-Automarkt haben chinesische Autobauer in Europa inzwischen, wie gesagt, 12%.
1: Also der Marktanteil wächst weiter. Die EU hat aber chinesische Elektroautos mit zusätzlichen Zöllen belegt. Warum verpufft dieser Schutz offenbar?
14: Ja, die Zölle, die bremsen zwar den Wettbewerb ein Stück weit, aber sie lösen das Problem nicht. Denn die chinesischen Hersteller weichen inzwischen teilweise auch auf Plug-in-Hybride aus und dort gelten diese Zölle bislang nicht. Ihr Anteil an den chinesischen Autoimporten nach Europa ist deshalb stark gestiegen. Genau deshalb gibt es inzwischen auch Forderungen und Überlegungen, zusätzliche Schutzmaßnahmen für Hybridautos festzulegen. Die Chinesen passen also sich an die europäischen Regeln und bleiben auf dem Markt.
1: Und was bedeutet das für VW und die anderen deutschen Hersteller?
14: Ja, der Druck dürfte weiter steigen. Die Hersteller aus China haben, wie gesagt, ihren Marktanteil ausgebaut. VW verliert an Boden. Deshalb muss Volkswagen und andere europäische Hersteller eben auch günstigere Elektroautos nachlegen und liefern. Renault zum Beispiel hat mit dem elektrischen Twingo bereits ein Modell für weniger als 20.000 Euro. Und Volkswagen denkt ja auch drüber nach, den ID.1 auf den Markt zu bringen. 2027 soll das der Fall sein. Aber auch bei der Regulierung kommt eben ein bisschen Druck auf, dass man da auch die Plug-in-Hybride und die Zölle darauf ausweiten soll.
1: Mehr als jeder Vierte will auf ein E-Auto durchaus umsteigen. Eftemis Angeloudis hat uns die Hintergründe erklärt. Und das Wetter für Brandenburg und Berlin. Wie so oft wird es erstmal noch ein bisschen kühler heute früh. 12 Grad haben wir jetzt in Perleberg, in Potsdam, in Frankfurt oder im Stadtgebiet Berlin. 13 bis 14 aktuell, 18 bis 20 sollen es noch werden. Und das Hoch Vukadin, interessanter Name, Vukadin, sorgt dafür, dass es ja nicht besonders warm wird, aber immerhin Sonne und Wolken im Wechsel geben soll heute und vergleichsweise trocken bleiben wird, wenn auch in den Nächten gerade deutlich kühler.
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1: Und den hat wieder Matthias Wetzel.
0: Zurzeit keine Störungsmeldungen aus Brandenburg. Stadtverkehr Berlin. Ein paar Minuten länger dauert es auf der A100 Richtung Wedding zwischen Oberlandstraße und Kreuz Schöneberg und in Friedrichshain auf der Petersburger Straße vor der Landsberger Allee. Charlottenburg, Kurfürstendamm, Höhe Joachimsthaler Straße sind die Ampeln außer Betrieb. In der City West bis morgen Mittag wegen eines Staatsbesuches rund um den Breitscheidplatz mehrere Sperrungen. Friedrichshain und Lichtenberg-Gürtelstraße zwischen Oderstraße und Frankfurter Allee ist der Abschnitt in beiden Richtungen gesperrt. Ein LKW hat die Oberleitung beschädigt. Prenzlauer Berg. Heute wird die bereits bestehende Baustelle auf der Schiefelbeiner Straße umgebaut. Höhe Driesener Straße ist die Fahrbahn dann für 2 Wochen Richtung Malmöer Straße gesperrt. Zur S-Bahn. Nach einer technischen Störung am Zug an den Bahnhöfen Prenzlauer Allee und Tempelhof kommt es auf den Linien S41, 42 und 46 zu Verspätungen und einzelnen Ausfällen.
1: 6.40 Uhr, 20 vor 7. Ich bin Angela Ulrich und wünsche einen schönen guten Morgen.
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1: Weder er noch seine Partei hätten diese Spende angenommen, sagt Steffen Krach, der SPD-Spitzenkandidat bei der Berlin-Wahl. Sie sei sofort zurücküberwiesen worden. Trotzdem sorgt der Fall für Wirbel. Was genau passiert sein soll, frage ich gleich unseren Landespolitik-Reporter. Nach den Nachrichten, und die hat Matthias Wetzel.
0: Im Fall der Ermittlungen gegen den SPD-Spitzenkandidaten bei der Berliner Abgeordnetenhauswahl Krach sind neue Einzelheiten bekannt geworden. Dem RBB liegen Belege vor, wonach die SPD die umstrittene Spende eines Unternehmers zurücküberwiesen hat. Demnach gingen die 9.900 Euro Ende Dezember vergangenen Jahres auf dem Parteikonto ein und wurden am 9. Januar dieses Jahres zurückgegeben. Laut dem Schatzmeister der Partei hat Krach erst kurz davor von der Spende erfahren und die Rücküberweisung angeordnet. Hintergrund soll ein Vergabeverfahren für ein ehemaliges Krankenhaus im Raum Hannover sein, als Krach dort Regionspräsident war. Die Staatsanwaltschaft Hannover ermittelt gegen ihn mutmaßlich wegen Bestechlichkeit. Krach selbst spricht von haltlosen Vorwürfen. Das Berliner Abgeordnetenhaus tagt heute zum voraussichtlich letzten Mal vor der Wahl am 20. September. Die Regierungsfraktionen von CDU und SPD wollen eine Aktuelle Stunde beantragen. Jan Menzel, RBB 24, Landespolitik.
15: Auch wenn die Regierungsfraktionen lieber allgemeiner über die Wahl und ihre Bilanz sprechen wollen, der Angriff von Hackern auf das Berliner IT-Netz dürfte breiten Raum in der Debatte einnehmen. Allein schon deshalb, weil die Opposition den Datengau auf die Tagesordnung gesetzt hat. Nach dem Willen der Koalition soll auf den letzten Metern noch das Bibliotheksgesetz beschlossen werden, mit dem Bibliotheken als Staatsaufgabe definiert werden.
0: Das RBB-Fernsehen überträgt die Sitzung ab 10 Uhr. In ganz Deutschland werden am Vormittag wieder die Warnsysteme für den Katastrophenfall getestet. Auch in Berlin und Brandenburg wird um 11 Uhr über verschiedene Kanäle ein Probealarm ausgelöst, unter anderem über Warn-Apps und das Cell-Broadcast-System, bei dem an alle eingeschalteten Mobiltelefone in einer Funkzelle eine Nachricht gesendet wird. Auch per Sirene, über Medien und Anzeigetafeln werden Warnmeldungen verbreitet. Beim jährlichen Warntag werden seit 2020 Kommunikationsabläufe bei Katastrophen getestet. Im Fall möglicher Verluste bei Krankenkassen durch riskante Anlagen gibt es neue Erkenntnisse. Wie NDR, WDR und Süddeutsche Zeitung berichten, geht es um mehr Geld als bisher vermutet. Anna Klüspies.
16: Der mögliche Schaden für die bundesweit tätigen Krankenkassen könnte sich laut Bundesamt für Soziale Sicherung auf 1,1 Milliarden Euro belaufen. Das geht aus der Antwort der Bundesregierung auf eine kleine Anfrage der Grünen hervor, die NDR, WDR und SZ vorliegt. Im Mittelpunkt der Fehlinvestments steht unter anderem der Verius-Fonds, ein aus Sicht von Anlageexperten hochriskantes Anlagegeschäft. NDR, WDR und SZ hatten aufgedeckt, dass mehrere Krankenkassen in diesen Fonds investiert hatten, obwohl für sie strenge Anlagerichtlinien gelten und Krankenkassen ihre Gelder eigentlich nur risikoarm anlegen dürfen.
0: Der August 2026 ist nach Angaben des EU-Klimadienstes Copernicus weltweit der wärmste Monat gewesen, der jemals verzeichnet wurde. Wie die Behörde in Bonn mitteilte, lag die durchschnittliche Lufttemperatur bei knapp 17 Grad Celsius und damit höher als im bisherigen Rekordmonat, dem Juli 2023. Das Oberflächenwasser der Weltmeere war im August dieses Jahres so warm wie bisher nur einmal seit Beginn der Aufzeichnungen. Besonders betroffen waren laut Copernicus das westliche Mittelmeer und der Atlantik entlang der westeuropäischen Küste. Führende Berater von US-Präsident Trump halten es offenbar für möglich, dass der Krieg mit dem Iran noch Jahre dauert. Das berichtet die Zeitung Wall Street Journal und beruft sich auf Regierungskreise in Washington. Zu den Beratern zählten Vizepräsident Vance und Außenminister Rubio. Sie hätten Trump darauf hingewiesen, dass der Iran den US-Angriffen noch bis Ende seiner Amtszeit standhalten könnte, also bis Anfang 2029. Das Weiße Haus kommentierte den Bericht nicht. Trump selbst hat den Krieg mehrfach für weitgehend beendet erklärt. Zuletzt sind die gegenseitigen Angriffe aber wieder aufgeflammt. Der VfB Stuttgart ist mit einem Sieg in die neue Saison der Fußball Champions League gestartet. Das Team von Trainer Hoeneß hat gegen Viking Stavanger aus Norwegen am Abend 3:1 gewonnen. Soweit die Nachrichten. 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Das Wetter. Heute teils sonnig, teils kompakte Wolken. Es bleibt aber weitgehend trocken bei 18 bis 20 Grad. Aktuell in Berlin-Kreuzberg 14 Grad, in Buch 12, in Bad Liebenwerder 14, in Pritzwalk 11 Grad. Morgen nach Auflösung einzelner Frühnebelfelder mal Sonne, mal Wolken und wieder trocken bei 20 bis 23 Grad. Die Zeit 6.45 Uhr.
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1: Mit Angela Ulrich, guten Morgen. Was für ein super GAU für die Berliner SPD. Denn statt Wahlkampf zu machen und über Themen zu reden, wehrt sich SPD-Spitzenkandidat Steffen Krach gerade gegen Vorwürfe. Er sei bestechlich. Die Staatsanwaltschaft Hannover ermittelt, offenbar wegen eines Anfangs Verdachts gegen Krach. Gestern gab es zumindest 3 Hausdurchsuchungen in Berlin und Hannover. Was steckt dahinter und was heißt das für die SPD und ihren Spitzenmann so kurz vor der Berlin Wahl in nicht einmal 1,5 Wochen? Sebastian Schöbel, mein Kollege aus der RBB 24 Landespolitikredaktion, hat recherchiert. Schönen guten Morgen, Sebastian.
17: Guten Morgen.
1: Was konkret wird Steffen Krach vorgeworfen? Was wissen wir da?
17: Ja, so konkret hat das die Staatsanwaltschaft Hannover gar nicht gesagt. Offenbar auch Krach nicht selbst nicht. Der wusste davon auch nichts, wurde überrascht gestern Morgen in seiner Wohnung in Berlin und meint selber, dass ihm die Vorwürfe gar nicht so konkret genannt wurden. Er selber hat dann im RBB-Interview später bestätigt, es geht wohl um ein Geschäft oder eine Vergabe rund um ein Klinikareal in der Region Hannover. Da gab es am Ende wohl 2 Bieter noch im Wettbewerb und einer dieser Bieter soll dann eben einen Geldbetrag an die SPD Berlin wohlgemerkt, um die Jahreswende gespendet haben. Und möglicherweise geht es dann jetzt eben hier um den Vorwurf der Bestechlichkeit. Man muss dazu sagen, Krach weist das alles weit von sich und für ihn gilt natürlich jetzt auch die Unschuldsvermutung.
1: Krach hat dann ja eben auch eingeräumt, dass es tatsächlich eine Spende an ihn gab oder beziehungsweise an die Berliner SPD, besser gesagt diese 9.900 Euro, die er aber sofort zurücküberwiesen haben will. Du hast Belege dafür sehen können. Wie lief das offenbar ab?
17: Ja, ganz genau. Also ich habe Belege sehen können, dass einerseits die Spende eingegangen ist bei der Berliner SPD und zwar am 29. Dezember 2025 schon, rund um die Jahreswende. Und dann hat es ein paar Tage gedauert. Am 9. Januar 2026 wurde dieses Geld zurücküberwiesen. Und Krach selber hat tatsächlich dann von der SPD auch erst am 7.1., dafür habe ich Belege gesehen, die Informationen bekommen. Hier ist Geld aus Hannover überwiesen worden. Und er hat dann direkt am 8.1. gesagt, das muss wieder zurück, das geht so nicht. Und dann ist das Geld zurücküberwiesen worden. Also diese Geschichte stimmt, aber was wir natürlich in den Belegen nicht sehen können und was jetzt auch geklärt werden muss, ist, was steckt überhaupt hinter dieser Spende? Mit welcher Motivation wurde das gemacht? Und hatte das irgendeinen Zusammenhang mit eben dieser Vergabe? Denn das Unternehmen, das da gespendet hat, das hatte tatsächlich Verbindungen zu diesem Projekt.
1: Warum Hannover? Weil Steffen Krach da als Regionspräsident gearbeitet hat, jetzt beurlaubt ist. Aber meine Frage auch noch, warum die Staatsanwaltschaft Hannover ausgerechnet so kurz vor der Berlin-Wahl und an diesem Wochenende schon Kommunalwahl in Niedersachsen, warum so kurz vorher jetzt mit diesen Ermittlungen?
17: Das ist eine Frage, die die Staatsanwaltschaft Hannover jetzt aufklären soll. Zumindest hat auch Steffen Krach die jetzt aufgefordert, zu erklären, was jetzt genau der Zweck dieser Untersuchung war und was ihm eigentlich vorgeworfen wird. Und ja, das ist eine Frage, die vor allem jetzt die SPD Berlin stellt. Warum kommt ihr so kurz vor einer Wahl mit solch einer Untersuchung und mit diesen Ermittlungen? Denn wie gesagt, das Ganze spielte sich um die Jahreswende ab, ist also schon eine ganze Weile her. Aber dafür haben wir bisher noch keine Antwort.
1: Du sprichst die Berliner SPD an. Ich kann mir vorstellen, dass da gerade Großalarm ist. Gestern Abend sind ja auch Fraktion und Parteivorstand nochmal zusammengekommen. Steht die Berliner SPD weiter zu Steffen Krach?
17: Ja, also die, mit denen wir sprechen konnten, hochrangige SPD-Mitglieder, sagten uns im Gespräch, also der landespolitischen Redaktion des RBB, ja, wir stehen weiter hinter Steffen Krach, das ist unser Kandidat und die fordern jetzt auch Aufklärung, waren gestern alle komplett geschockt. Viele von denen haben das während des Wahlkampfs auf der Straße unterwegs irgendwo über die Medien erfahren und am Abend dann gab es eben diese Krisensitzung des Vorstandes. Also die sind schwer geschockt und wollen jetzt auch Antworten haben, aber stehen Stand jetzt hinter Steffen Krach.
1: Und wie geht's jetzt weiter? Die SPD hatte ja auch vor diesen Ermittlungen gegen Krach schon das Problem, dass es in Umfragen immer weiter runterging. Ist jetzt over für die SPD oder gehen die jetzt erst recht in den Wahlkampf?
17: Naja, das ist tatsächlich, du sprichst es an, eine ganz, ganz schwierige Phase. Es ist ja wirklich der Endspurt dieses Wahlkampfs. Wir haben noch 10 Tage, also mit anderen Worten eine Woche ungefähr, in der die SPD jetzt noch um Wählerstimmen kämpfen kann. Und das sah zuletzt in den Umfragen im Berlin-Trend nicht gut für sie aus. Von den großen Parteien lag sie auf Platz 5, also hinter CDU, Grünen, AfD, Linken. Und die Situation hat sich mit Steffen Krach als Spitzenkandidat, der ja extra als Hoffnungsträger geholt wurde aus Hannover, nicht wirklich verbessert. Er hat sich sehr engagiert im Wahlkampf, hat da wahnsinnig viel Energie reingesteckt, war quasi omnipräsent, aber die SPD war trotzdem in einer sehr schwierigen Situation und das kommt natürlich jetzt zur absoluten Unzeit, denn selbst wenn sich am Ende herausstellt, ihm kann hier gar nichts vorgeworfen werden, alles ist sauber gelaufen, bleibt da natürlich möglicherweise bei vielen Wählerinnen und Wählern was im Hinterkopf hängen und dann machen sie ihr Kreuzchen vielleicht woanders und das ist genau die Angst, die die SPD jetzt hat.
1: Sagt Sebastian Schöbel, ich danke dir herzlich.
17: Gerne.
1: Aus unserer Landespolitikredaktion. Es gibt Ermittlungen gegen SPD-Spitzenkandidat Steffen Krach. Der weist die Vorwürfe von sich. Und natürlich gilt die Unschuldsvermutung. 7:10 jetzt.
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1: Und wir bleiben quasi beim Thema Justiz. Wer da aber nur an Richter, Staatsanwältinnen, vielleicht noch Vollzugsbeamte denkt, der lässt eine ganze Reihe von Berufsgruppen außen vor. Damit es aber auch im Justizfachwirtdienst der Rechtspflege oder bei Justizhauptwachtmeisterinnen genug Nachwuchs gibt, hat die Berliner Justizakademie gestern erstmals eine spezielle Berufsmesse veranstaltet, das Justizfestival. RBB24-Reporterin Oda Tischewski war da.
18: Meilen, so weit muss man beim Justizfestival nicht wandern, um zum Ziel zu kommen. Es reicht ein Rundgang um und durch das Backsteingebäude der Berliner Justizakademie, zwischen Infoständen, Spielen und dem Oldie-Duo, das unter einem Gartenpavillon spielt. Am Ende der Tour weiß man zum Beispiel, worum es in der Rechtspflege geht. Für alle anderen fasst Akademieleiterin Alexandra Ulrich zusammen.
19: Das sind ehemalige Richteraufgaben, die vor vielen, vielen Jahren auf Rechtspflegerinnen und Rechtspfleger übertragen worden sind. Nehmen wir an, ein Grundstück haben sie gekauft und es muss im Grundbuch eingetragen werden. Das macht dann ein Rechtspfleger oder eine Zwangsversteigerung eines Grundstückes.
18: Wer sich für andere Aspekte rund um Gerichtsverfahren interessiert, für den oder die wäre vielleicht der Beruf des Justizfachwirts es etwas oder der Justizwachtmeisterin.
19: Die Fachwirte, die organisieren und planen die gesamte Aktenführung, Fristenkontrolle, Protokollführung, also alles das tatsächlich, was zum organisatorischen Part dazugehört. Und die Justizwachtmeister, die sind in den Gerichten für die Sicherheit und Ordnung zuständig.
18: Auf dem Justizfestival kann man sich die Berufe nicht nur erklären lassen, man kann sie in einer Gerichtssimulation sogar ausprobieren. Zwischen den Ständen streifen Schülerinnen und Schüler aus der Mittelstufe herum. Für die meisten ist es ein Schulausflug, auf dem sie sich über Ausbildungsberufe informieren oder eine Idee für ein Praktikum entwickeln sollen.
20: Jura und Justiz ist halt schon interessant. So Anwaltrichtung vielleicht eher oder Zivilschutz ist interessant.
21: Wir haben ein Spiel gemacht, was mit Demokratie zu tun hatte. Wir haben ein Ausmalbild gemalt. Und jetzt sind wir hier. Also wir sind erst jetzt so richtig am Angucken.
22: Ja, wir haben gerade so eine Projektwoche, wo wir uns um unser Praktikum kümmern, weil wir sind ja noch 9. Klasse. Und deswegen sind wir einfach hier, um zu gucken, was uns interessieren könnte.
18: Wer ganz gezielt kommt, ist manchmal schon etwas älter und hat sich einige Gedanken gemacht.
23: Ich mache eine Neuorientierung. Ich habe schon eine Ausbildung gemacht und möchte jetzt aber etwas Sinnstiftenderes machen als Verkauf sozusagen.
18: Jeanette Lieben vom Referat für Aus- und Fortbildung an der Justizakademie ist mit dem Erfolg der Aktion zufrieden.
24: Ja, also heute haben sich schon 3 Leute hier beworben für den Ausbildungsgang Justizfachwirte.
18: Und das kurz nach Beginn des Festivals. Weitere Bewerbungen konnten bis zum Ende der Veranstaltung direkt am Stand digital eingereicht werden.
3: Und bewerben kann man sich auch nach diesem Justizfestival. Sie merken das Wortspiel wahrscheinlich gar nicht, aber gut, kann man sich immer noch RBB24-Reporterin oder Tischewski war da.
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3: Um 6:06. Im Kino kann man diese Woche besonders gut durch Zeiten und Welten reisen. Die wichtigsten Neustarts der Woche führen vom späten Mittelalter bis zum Fetisch-Nachtleben Berlins. Unser Kinoexperte Alexander Soyer mit den wichtigsten Neustarts der Woche.
4: Vor knapp 25 Jahren wurde Paul Greengrass mit seinem Film Bloody Sunday über das Blutsonntag genannte Massaker 1972 an Zivilisten durch eine britische Spezialeinheit in Nordirland berühmt. Danach drehte er viel Spannungskino und revolutionierte Agenten-Action mit der Jason Bourne-Reihe. Mit seinem neuen Film The Uprising für die Freiheit widmet er sich nun erneut einem historischen Aufbegehren gegen Ungerechtigkeit und dessen brutaler Niederschlagung. Andrew Garfield spielt hier einen Bauern, der sich ein paar Jahrzehnte nach der großen Pest 1381 gegen die immer grausamere, menschenverachtende Ausbeutung durch die englische Krone stellt und zum Wegbegleiter des Bauernaufstands wird.
6: Schluss damit! Es reicht! Wir haben euch genug gegeben!
7: Es ist Zeit, die Welt in Brand zu setzen.
4: Während The Death of Robin Hood mit Hugh Jackman in der Hauptrolle vor ein paar Monaten mit brutaler Härte den Mythos des Rächers der Enterbten entzauberte, werden hier die harsche Realität des Mittelalters und die wahren Ereignisse der Bauernrebellion als Ursprung der Robin Hood-Legende gezeigt. Dass Greengrass mit seinem in Franken gedrehten historischen Action-Drama nicht nur aufs 14. Jahrhundert zurückblicken will, sondern damit sehr wohl auch das Heute und ein Genug-ist-genug-Gefühl gegenüber den ausbeuterischen Herrschaftsverhältnissen meint, wird trotz originalgetreu schmutzig-düsterer Mittelalter-Atmosphäre mehr als deutlich. Intensives und drängendes Kino, gute Laune macht der Film aber nicht. The Uprising für die Freiheit. Manche Filme brauchen einfach keine Fortsetzung. Zauberhafte Schwestern gehört auf jeden Fall dazu. Knapp 30 Jahre nach ihrem ersten Leinwand-Besenausritt Ende der 90er Jahre kehren Nicole Kidman und Sandra Bullock als komplett unterschiedliche Hexenschwestern Sally und Gillian Owens zurück und bekommen es auch in der nächsten Töchter- und Schwestern-Generation noch einmal mit dem großen Familienfluch zu tun, der ihnen jede normale Liebesbeziehung verbietet. Die Mischung aus lebensgefährlichem Abenteuer, tragischer Romantik, übersinnlicher Magie und alberner Schwesternkabbelei stimmt einfach nie hier. Langatmige und nichtssagende Groschenromanunterhaltung im weichgezeichneten Retro-Look. Zauberhafte Schwestern 2. Zutritt erst ab 18. Mit Philipp Fusseneggers Dokumentation Kit Kat Club Kings of Berlin geht es in die Umlaufbahn eines der berühmtesten und freizügigsten Nachtclubs der Welt, dessen Anziehungskraft auch über 3 Jahrzehnte nach seiner Gründung in den frühen 90ern ungebrochen scheint. In wunderschönen und kunstvoll distanzwahrenden Schwarz-Weiß-Bildern nimmt einen der Film mit ins leicht bekleidete Nachtleben, zeigt immer mal wieder auch Explizites, konzentriert sich aber vor allem auf die, für die dort in Lack oder Leder, verkleidet in Drag oder auch im Hundekostüm ein Sehnsuchtsort wartet.
8: Wenn ich so für das ganze Partyleben nachdenke, hinterlässt Spuren definitiv. Aber so unter der Oberfläche einiges schief und kaputt geraten.
25: In the heart of the stone.
8: Du magst es heute?
25: Eng. I close my eyes.
26: Ich mach den Espresso-Shot. Ich brauch dich hell. Es wird jetzt nicht mehr gebannert, wir stehen auf der Bühne.
4: Auch wenn ab und an ein bisschen Katerstimmung nach dem Exzess spürbar wird und ein paar Schattenseiten durchaus sichtbar werden, Fusseneggers Film ist eine Feier sexueller Freiheit, egal wie sie aussieht, egal in welcher Form, solange alle Beteiligten grünes Licht geben. Weder Blick in den Abgrundgeschichte, noch allzu tiefer Blick hinter die Kulissen des KitKat-Clubs, sondern eher eine Erkundung der Sehnsüchte, die die Menschen dorthin ziehen. Ein faszinierender Einblick. KitKat-Club, Kings of Berlin.
3: Na, da ist doch vielleicht einiges dabei. Die wichtigsten Kino-Neustarts der Woche von Alexander Soyer.
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3: Das Wetter für Brandenburg und Berlin. Wir haben 12 Grad in Brandenburg an der Havel, genau wie in Potsdam. Im Stadtgebiet Berlins eher 13 bis 14, also ein ganz bisschen wärmer. 18 bis 20 maximal werden es noch. Und ein Mix aus Sonne und Wolken. Es soll überwiegend trocken bleiben.
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3: Mit Matthias Wetzel.
0: A113 stadteinwärts in Berlin. Der Tunnel Alt-Glienicke ist gesperrt. Die Höhenkontrolle wurde ausgelöst. Stockender Verkehr auf der A100 Richtung Wedding zwischen Oberlandstraße und Kreuz Schöneberg und Friedrichshain auf der Petersburger Straße vor der Landsberger Allee. Charlottenburg-Kurfürstendamm Höhe Joachimsthaler Straße die Ampeln außer Betrieb. City West bis morgen Mittag wegen eines Staatsbesuches rund um den Breitscheidplatz mehrere gesperrte Straßen. Friedrichshain-Lichtenberg-Gürtelstraße zwischen Oderstraße und Frankfurter Allee ist der Abschnitt in beiden Richtungen gesperrt. Ein LKW hat die Oberleitung beschädigt. Prenzlauer Berg. Heute wird die bereits bestehende Baustelle auf der Schiefelweiner Straße umgebaut. Höhe Driesner Straße ist die Fahrbahn dann für 2 Wochen Richtung Malmöer Straße gesperrt. 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
3: Und es wird 7 Uhr. Guten Morgen. Ich bin Angela Ulrich.
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3: Knapp 10.000 Euro, die aktuell ungemütlich werden für Steffen Krach, den SPD-Spitzenkandidaten. Eine Spende, die Krach zwar sofort zurückgeschickt haben will, trotzdem gibt es Ermittlungen gegen ihn, angeblich wegen Bestechlichkeit. Es gilt die Unschuldsvermutung. Das alles schlägt aber Wellen. Die Meldungen mit Matthias Wetzel.
0: Im Zusammenhang mit den Ermittlungen gegen den SPD-Spitzenkandidaten für die Berliner Abgeordnetenhauswahl Krach sind neue Einzelheiten bekannt geworden. Dem RBB liegen Belege vor, wonach die SPD die umstrittene Spende eines Unternehmers zurücküberwiesen hat. Hintergrund ist der Verkauf eines Krankenhausgeländes während Krachs Zeit als Regionspräsident in Hannover, die dortige Staatsanwaltschaft ermittelt. Sebastian Schöbel, RBB 24, Landespolitik.
5: Es handelte sich um einen Betrag von 9.900 Euro. Der ging laut der Belege am 29. Dezember 2025 ein. Krach wurde laut RBB-Recherchen am 7. Januar 2026 darüber informiert und ordnete am nächsten Morgen die Rücküberweisung an. Das bestätigte Fabian Fischer, der Schatzmeister der Berliner SPD, auf RBB-Nachfrage. Das Geld ging dann am 9. Januar zurück an den Spender. Krach hatte zuvor im RBB den Vorwurf der Bestechlichkeit als haltlos zurückgewiesen und kündigte an, mit den Ermittlern zu kooperieren.
0: Bundeskanzler Merz sieht ein AfD-Verbotsverfahren weiter kritisch. Der CDU-Vorsitzende verwies auf die verfassungsrechtlich hohen Hürden für ein Parteienverbot. Zwar könne man immer wieder prüfen, ob die Voraussetzungen für ein solches Verfahren gegeben sind, letztlich werde das aber nicht die Probleme lösen, die die Wähler der AfD sehen. Anders sieht das der nordrhein-westfälische Ministerpräsident Wüst. Der CDU-Politiker schlug nach dem Wahlsieg der AfD in Sachsen-Anhalt vor, dass eine Expertengruppe aus Bund und Ländern und aus Verfassungsrechtlern ein Verbotsverfahren prüft. Nach der gestrigen Generaldebatte im Bundestag stellt heute Innenminister Dobrindt seinen Etat vor. Sein Ressort will im kommenden Jahr fast 17 Milliarden Euro ausgeben und damit gut 950 Millionen mehr als bisher. Zur Begründung nennt der CSU-Politiker die aktuelle Bedrohungslage. Dadurch sei vor allem mehr Personal in den Sicherheitsbehörden notwendig. Gesundheitsminister Linnemann hält heute seine erste Bundestagsrede im neuen Amt. Außerdem wird noch über die Budgets für Justiz, Landwirtschaft, Bildung und Wohnen debattiert. In ganz Deutschland werden am Vormittag wieder die Warnsysteme für den Katastrophenfall getestet. Auch in Berlin und Brandenburg wird um 11 Uhr über verschiedene Kanäle ein Probealarm ausgelöst. Katharina Trümper, RBB 24.
9: Dann heulen die Sirenen und eine Probewarnung wird aufs Handy geschickt. Über Warn-Apps oder per Cell-Broadcast. Auch im Radio, Fernsehen und über Social Media wird probehalber Alarm geschlagen. Die Entwarnung erfolgt um 11.45 Uhr. Eine Besonderheit gibt es im Landkreis Oberspreewald-Lausitz. Dort werden Sirenen erstmals zusätzlich zu den Warntönen kurze Sprachdurchsagen wiedergeben. Damit wolle man die Bevölkerung im Ernstfall präziser warnen, hieß es. Berlin hat die Sirenen erst letztes Jahr wieder eingesetzt, nach mehr als 30 Jahren Pause.
0: Der August 2026 ist nach Angaben des EU-Klimadienstes Copernicus weltweit der wärmste Monat gewesen, der jemals verzeichnet wurde. Wie die Behörde in Bonn mitgeteilt hat, lag die durchschnittliche Lufttemperatur bei knapp 17 Grad Celsius und damit höher als im bisherigen Rekordmonat, dem Juli 2023. Das Oberflächenwasser der Weltmeere war im August dieses Jahres so warm wie bisher nur einmal seit Beginn der Aufzeichnungen. Knapp zwei Monate vor den Kongresswahlen in den USA haben die Republikaner von Präsident Trump ihren Parteitag begonnen. Zum Auftakt des Treffens in Texas erklärte Trump in einer Rede, er werde sich aktiv in den Wahlkampf einmischen. USA-Korrespondent Martin Ganselmeier.
1: Obwohl es bei den Wahlen im November um die Sitze im Kongress geht, appellierte Trump an seine Anhänger, tut einfach so, als stünde ich auf dem Wahlzettel. Sollten die Republikaner bei den Kongresswahlen siegen, versprach Trump jedem erwachsenen US-Bürger $5.000. Trumps Umfragewerte sind zuletzt jedoch deutlich gesunken. Nur noch jeder dritte US-Bürger findet seine Politik gut. Besonders unbeliebt ist neben dem Iran-Krieg die umstrittene Zollpolitik. Beides hat zu deutlich höheren Lebenshaltungskosten in den USA geführt.
0: Der VfB Stuttgart ist mit einem Sieg in die neue Saison der Fußball Champions League gestartet. Das Team von Trainer Hoeneß hat gegen Viking Stavanger aus Norwegen am Abend 3:1 gewonnen. Soweit die Nachrichten, weitere Meldungen aus Berlin und Brandenburg auf rbb24.de. Das Wetter. Heute teils sonnig, teils kompakte Wolken, es bleibt aber weitgehend trocken bei 18 bis 20 Grad. Aktuell in Berlin-Wannsee 14 Grad, in Buch 12, in Cottbus 14, in Templin 11 Grad. Morgen nach Auflösung einzelner Frühnebelfelder mal Sonne, mal Wolken und wieder trocken bei 20 bis 23 Grad. Die Zeit 7.05 Uhr.
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3: Angela Ulrich im Studio. Einen schönen guten Morgen. Das ist ein Vorwurf, der zu jeder Zeit für einen Politiker oder eine Politikerin ganz zum Verhängnis werden kann, nämlich Bestechlichkeit. Wenn so ein Vorwurf auch noch 11 Tage vor einer Wahl gegen einen Spitzenkandidaten im Raum steht, dann ist das besonders heikel. Gestern wurde bekannt, dass die Staatsanwaltschaft Hannover gegen Steffen Krach, den Berliner SPD-Spitzenkandidaten, ermittelt. Es soll dabei um ein Vergabeverfahren eines Klinikgeländes in Niedersachsen gehen. In das war Krach involviert. Er war ja vorher, bevor er hier Spitzenkandidat wurde, Regionspräsident in Hannover. In diesem Zusammenhang soll eine Spende bei der SPD Berlin eingegangen sein. Es gilt die Unschuldsvermutung. Und auch Steffen Krach wies gestern Abend im rbb-Fernsehen alle Vorwürfe zurück.
10: Der Vorwurf anscheinend von der Staatsanwaltschaft Hannover ist, dass ich mich da habe bestechen lassen. Das sind aber haltlose Unterstellungen und die will ich in aller Deutlichkeit zurückweisen. Ich habe weder privat als auch meine Partei hier in Berlin keine Spende angenommen. Und zwar nicht vor einem Jahr. Nicht vor einem halben Jahr und auch nicht heute. Und ich werde auch in Zukunft von diesem Bieter keinerlei Spenden annehmen.
3: Das eingegangene Geld soll nach rbb-Informationen auch umgehend rücküberwiesen worden sein. Steffen Krach hofft jetzt auf eine schnelle Aufklärung durch die Staatsanwaltschaft Hannover und verspricht volle Transparenz.
10: Ja, ich habe mir nichts vorzuwerfen und deswegen müsste diese Frage jetzt an die Staatsanwaltschaft Hannover gehen, wie sie denn jetzt gedenken, das aufzuklären. Denn ich werde in den nächsten 11 Tagen weiter Wahlkampf machen hier in Berlin. Ich werbe um die Stimmen der Berlinerinnen und Berliner. Und es geht um die Zukunft dieser Stadt. Und die Staatsanwaltschaft Hannover muss jetzt sagen, welche konkreten Vorwürfe es mir gegenüber gibt. Und ich habe zugesichert, ich werde alles dafür tun, dass das schnell aufgeklärt wird. Absolute Transparenz. Dafür stand ich schon immer und dafür stehe ich auch in diesem Fall.
3: Das sagt Steffen Krach, SPD-Spitzenkandidat, gestern Abend bei uns im rbb 24 Spezial. Wir sprechen auch gleich mit Franziska Giffey darüber. Sie ist Wirtschaftssenatorin und Bürgermeisterin der SPD in Berlin. 7:07 jetzt. Kurz vor Start des neuen Wintersemesters gibt es schlechte und gute Nachrichten von der Technischen Uni der TU Berlin. Schlecht, das Hauptgebäude ist immer noch nicht voll einsatzfähig, auch wenn ein paar Veranstaltungen dort zuletzt wieder stattfinden konnten, zum Beispiel im Audimax. Gut wiederum ist, dass die TU heute Richtfest feiert für ein neues Zentrum für grüne Chemie, also Zukunftswissenschaften. Forschung soll damit schneller in die Praxis überführt werden. Fatma Dennis ist die Präsidentin der TU Berlin. Schönen guten Morgen, Frau Dennis.
11: Guten Morgen.
3: Das Hauptgebäude immer noch in weiten Teilen geschlossen. Warum dauert das so lange, bis da endlich wieder Normalbetrieb herrscht für die Studis und die Mitarbeitenden?
12: Ja, das ist ein sehr komplexes Gebäude und sehr viele brandschutztechnische Anforderungen, die wir noch zu lösen haben. Das ist der Hauptgrund erstmal für die Sperrung und auch für die Komplexität. Wir versuchen aber im Hauptgebäude sehr stark auch jetzt eine Teileröffnung möglich zu machen. Im Vordergrund steht hier wirklich die Lehrveranstaltungen, die in dem Audimax zum Beispiel auch stattfinden, zu ermöglichen. Und dafür haben wir auch gerade eine externe Prüfung, um genau dieses Konzept zu erarbeiten. Das erwarten wir so in einem Monat, sodass wir hoffentlich hier viel stärker vorankommen können.
3: Das heißt aber, das Audimax ist dann in einem Monat wieder voll einsatzfähig? Oder auf welche Situation treffen dann Ihre Erstsemestler, wenn sie an die TU und ins Hauptgebäude kommen?
12: Das können wir so nicht genau sagen, ob das in einem Monat funktionsfähig sein wird. Wir versuchen alles, dass wir im Audimax sowie auch der Hörsaal, der daneben ist, der auch eine große Hörsaal ist, das möglich zu machen. Wir wissen das aber erst in einem Monat nach der Machbarkeitsstudie. Wie gesagt, unsere allererste Priorität ist, sind die Hörsäle, die Lehrveranstaltungen da auch möglich zu machen. Was aber auf die Semesterbeginn anstößt, wir haben wirklich möglich gemacht, alle Lehrveranstaltungen für Wintersemester in Präsenz zur Verfügung zu stellen. Und zwar, indem wir andere Gebäude stärker nutzen. Das heißt aber natürlich auch, dass vielleicht Hörsäle wahrscheinlich voller werden, wo auch organisatorisch notwendig ist, haben wir auch die Randzeiten in Anspruch genommen. Aber das war ein großer planerischer Aufwand, den unsere Mitarbeitende geschafft haben, diese Semesterplanung zu machen, sodass die Lehrveranstaltungen, die bislang auch im Hauptgebäude stattgefunden haben, in andere Gebäude zu verlegen.
3: Also ein bisschen enger wird es, wenn ich Sie richtig verstehe. Und man muss früher oder später als Studi dann antreten. Jetzt gibt es ja einen riesigen Sanierungsstau an der TU, eben nicht nur im Hauptgebäude. Und eine Hochschulbaugesellschaft, die für Abhilfe sorgen sollte, die der Senat schon beschlossen hatte, die wird jetzt aber erstmal nicht kommen. Das Abgeordnetenhaus hat sie nämlich gestoppt. Ist das eine gute oder eine schlechte Nachricht für die TU?
12: Naja, gerade vor dem Hintergrund unserer aktuellen Situation ist es für uns entscheidend, dass wir bei zukünftigen Bau- und Sanierungsvorhaben einfach verlässliche Rahmenbedingungen haben, ausreichende Finanzierungssicherheit und echte Mitgestaltungsmöglichkeit. Deswegen haben wir eine sehr hohe Erwartung auch an den neu gewählten Abgeordnetenhaus und dem Senat, genau dafür zu sorgen, weil wir sind an der TU Berlin natürlich ein Garant auch für die Bildung, für die nächste Generation, die Fachkräfte in Deutschland, für die Innovation und Transfer. Und dafür brauchen wir aber auch die erforderlichen intakten Gebäude und das Ort des Lernens.
3: Also Geld, um diese Gebäude sanieren zu können. Aber heißt das, dass Sie vorher bei der Hochschulbaugesellschaft, wie sie bisher geplant war, diese Mitbestimmung von Ihrer Seite vermisst haben?
12: Es gab genau Kommentare zu dem Mitbestimmungsteil auch von den Universitäten, Berliner Universitäten. Und es ist natürlich auch schade jetzt, wenn das erstmal in einer Stagnation kommt vielleicht.
3: Und wie gehen Sie jetzt ins neue Semester? Eher mit Bauchgrimmen, weil eben weiterhin der Sanierungsstau groß ist, oder doch ein bisschen stolz, weil Sie ja, wie Sie mir erzählt haben, einiges geschafft haben?
12: Ja, wir haben einiges geschafft. Wir sind immer noch dabei, auch mit anderen Herausforderungen voranzugehen. Wir haben aber auch neue Eröffnungen. Sie haben vorhin eingeführt Richtfest. Das war letzten Freitag Chemical Invention Factory. Damit wird im Campus Charlottenburg eine europaweite einzigartige Laborinfrastruktur entstehen für grüne Chemie, wo wir die Gründungsideen und Forschung zusammenbringen in einem Gebäude. Das ist natürlich großartig. Dann haben wir heute in der Tat am TU Berlin Campus Charlottenburg Ost, das ist in der Nähe des Bahnhofs Zoos, einen neuen Forschungsneubau wird geöffnet mit hochmodernes Zentrum für Modellierung und Simulation. Das ist auch einer der geplanten drei Neubauten in einem Komplex von Mathematikgebäude und einem neuen Physikgebäude. Und wir haben auch bald Ende September ein weiteres Richtfest hinter dem Hauptgebäude für das Gebäude Thulium.
3: Also es wird viel gebaut und eröffnet und alte Gebäude müssen trotzdem saniert werden. Fatma Dennis war das, die Präsidentin der TU Berlin. Frau Dennis, vielen Dank.
12: Ich danke Ihnen. Schönen Tag.
3: Das wünsche ich Ihnen auch um 13 Minuten nach 7. Der Umstand, dass mehrere gesetzliche Krankenkassen und kassenärztliche Vereinigungen an der Börse gezockt haben und mit riskanten Immobilienfonds Millionen Euro verloren haben, das wurde ja schon vor einigen Wochen aufgedeckt durch Recherchen von NDR, WDR und Süddeutscher Zeitung. Aber dass die Verluste vielleicht noch viel höher sind als bisher gedacht, wird erst jetzt deutlich. Denn die Bundesregierung hat jetzt erstmals den möglichen Schaden beziffert, wie NDR-Redakteurin Anja Klüspies berichtet.
13: Der mögliche Schaden für die bundesweit tätigen Krankenkassen könnte sich laut Bundesamt für Soziale Sicherung auf 1,1 Milliarden Euro belaufen. Das geht aus der Antwort der Bundesregierung auf eine kleine Anfrage der Grünen hervor, die NDR, WDR und SZ vorliegt. Der tatsächliche Schaden im gesamten Gesundheitssystem könnte sogar noch größer ausfallen. Denn das Bundesamt für Soziale Sicherung beaufsichtigt nur die bundesweit agierenden Krankenkassen. Im Mittelpunkt der Fehlinvestments steht unter anderem der Verius-Fonds, ein aus Sicht von Anlageexperten hochriskantes Anlagegeschäft. NDR, WDR und SZ hatten aufgedeckt,

0: endlich das Halbfinale erreicht. Tabea Kunze aus unserer Sportredaktion um 4.30 Uhr. Wow, so spät stand Zverevs Sieg in New York fest für alle, die es verschlafen haben. Was war das für ein Match?
1: Das war ein solider Auftritt von Zverev. Dieses Viertelfinale gegen Buttig van de Sandschulp aus den Niederlanden. Er hat es in 3 Sätzen gewonnen und dafür nur gut 2 Stunden gebraucht. Er hat auch wirklich von vielen Fehlern des Niederländers profitiert. Besonders mitreißend oder spektakulär war das Match nicht. Zverev hat auch relativ viele eigene Fehler gemacht. Sein Aufschlag war auch nicht so gut. Also es war kein berauschendes Tennismatch, aber das war für Zverev dann auch kein Problem.
2: Ich bin glücklich, dass ich in 3 Sätzen gewonnen habe. Ich meine, am Ende des Tages ist es ein Viertelfinale vom Grand Slam. Es gibt keine schwachen Gegner und ich finde, dass ich meine Sachen gut gemacht habe.
1: Ja, Arbeitssieg, so würde ich das mal bezeichnen.
0: Ja, er klang sehr unemotional, aber hat ja recht, gewonnen hat er. Wie geht's jetzt weiter für Zverev?
1: Sein Gegner fürs Halbfinale steht schon fest. Das wird der Russe Karin Khachanov sein. Der hat in seinem Viertelfinale davon profitiert, dass sein Gegner Alexander Bloks aus Belgien aufgeben musste wegen einer Verletzung. Insgesamt ist Khachanov aber definitiv stärker einzuschätzen als Zverevs Viertelfinalgegner van de Sandschulp. Das bedeutet, Zverev sollte dann auch selbst wieder besser spielen. Er sollte wieder ein höheres Niveau erreichen, denn unterm Strich ist er auch in diesem Halbfinale klarer Favorit. Er ist der bessere Spieler. Die Bilanz spricht auch klar für ihn. Es gab 9 Matches zwischen Zverev und Khachanov. 6 hat der Deutsche gewonnen, darunter das Olympiafinale von 2021, als Zverev Gold gewonnen hat.
0: Ja, gut, das sind ja ganz gute Aussichten. Aber die Frage aller Fragen, wie stehen am Ende die Chancen, dass Zverev jetzt seinen ersten Titel bei den US Open gewinnen kann?
1: Wenn wir uns anschauen, wer jetzt noch im Turnier dabei ist, dann ist Zverev der klare Favorit auf den Titel. Denn Carlos Alcaraz ist überraschend früh ausgeschieden. Spätestens seitdem der raus ist, richten sich alle Augen auf Zverev. Im anderen Halbfinale spielen die beiden US-Amerikaner Francis Tiafoe und Ben Shelton gegeneinander. Das ist vielleicht das Einzige, was ein bisschen tricky werden könnte für Zverev. Er würde dann in einem möglichen Finale auch gegen das ganze Stadion spielen, weil die US-Fans garantiert dann ihre Spieler unterstützen würden. Trotzdem wirkt Zverev für mich in diesem Jahr sehr konstant. Er ruht in sich, er hat jetzt die Erfahrung, er hat einen Grand-Slam-Titel gewonnen. Damit ist dieser große Druck schon mal weg. Und deswegen glaube ich, ja, Sonntag, ich kann mir gut vorstellen, dass er tatsächlich am Sonntag auch die US Open gewinnt.
0: Okay, das sagt Tabea Kunze, meine Kollegin aus der Sportredaktion. Aber erstmal das Halbfinale bestehen. Das beginnt morgen um 21 Uhr unserer Zeit.
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0: Das Wetter für Brandenburg und Berlin. Heute soll es überwiegend trocken bleiben, also keine großen Schauer in Sicht, aber auch keine Hitze, maximal 18 bis 20 Grad. Wir sind im Moment zwischen 12 und 14 Grad angekommen. Dazu ein Mix aus Sonne und Wolken.
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0: Und den hat wieder Matthias Wetzel.
4: Stadtverkehr Berlin, stockender Verkehr, unter anderem auf der A100. Moment, jetzt habe ich mich hier verdrückt. Auf der A100 Richtung Wedding zwischen Oberlandstraße und Kreuz Schöneberg und im Friedrichshain auf der Petersburger Straße vor der Landsberger Allee. Charlottenburg-Kurfürstendamm Höhe Joachimsthaler Straße sind die Ampeln außer Betrieb. City West bis morgen Mittag wegen eines Staatsbesuches rund um den Breitscheidplatz Sperrungen. Marzahn-Rienstraße Höhe Allee der Kosmonauten in Richtung Hohenschönhausen wegen Gleisarbeiten bis Mitte Dezember nur eine freie Spur. In Prenzlauer Berg wird heute die bereits bestehende Baustelle auf der Schiefelbeiner Straße umgebaut. Höhe Driesner Straße ist die Fahrbahn für 2 Wochen Richtung Malmöer Straße gesperrt. Und Starken auf der Heerstraße wird zwischen Magistratsweg und Gärtnereiring in beiden Richtungen bis Mitte September die Fahrbahn ausgebessert. Deshalb ist die Straße dort verengt.
0: 7.20 Uhr. Einen schönen guten Morgen. Ich bin Angela Ulrich.
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0: Vorwürfe.

0: Der Bestechlichkeit gegen Steffen Krach, den SPD-Spitzenkandidaten. Im Berliner Wahlkampf steht die Partei, die SPD, weiter hinter ihm. Das kann ich gleich Franziska Giffey fragen, Wirtschaftssenatorin und Bürgermeisterin in Berlin, nach den Nachrichten. Und die hat Matthias Wetzel.
1: Der SPD-Spitzenkandidat bei der Berliner Abgeordnetenhauswahl Krach fordert die Staatsanwaltschaft Hannover auf, die Vorwürfe gegen ihn zu benennen. Warum gegen Krach ermittelt wird, hat die Behörde bisher nicht mitgeteilt. In Krachs Zeit als Präsident der Region Hannover gab es aber ein Bieterverfahren für den Verkauf eines Klinikgeländes und Ende Dezember vergangenen Jahres eine umstrittene Spende von einem Unternehmer an die Berliner SPD. Dem RBB liegen Belege dafür vor, dass die 9.900 Euro am 9. Januar zurücküberwiesen wurden. Laut dem Schatzmeister der Partei hat Krach 2 Tage vorher von der Spende erfahren. Krach selbst nennt den mutmaßlichen Vorwurf der Bestechlichkeit haltlos. Er kündigte an, mit den Ermittlern zu kooperieren und in Berlin weiter Wahlkampf zu machen. Das Berliner Abgeordnetenhaus tagt heute zum voraussichtlich letzten Mal vor der Wahl am 20. September. Die Regierungsfraktionen von CDU und SPD wollen eine Aktuelle Stunde beantragen. Sowohl die Koalition als auch die Opposition dürfte dabei die Bilanz der Legislaturperiode ziehen. Linke und Grüne haben außerdem einen Dringlichkeitsantrag gestellt. Sie wollen über den Hackerangriff auf das Landesnetz der Berliner Verwaltung von Mitte August und dessen Folgen debattieren. Das RBB-Fernsehen überträgt die Sitzung ab 10 Uhr. Überall in Deutschland gibt es am Vormittag wieder Probealarm. Am Warntag werden seit 2020 einmal im Jahr die Systeme für den Kriegs- und Katastrophenfall getestet. Um 11 Uhr sollen deswegen unter anderem die Handys schrillen. Aus Bonn, Sebastian Tittelbach.
2: Je nachdem, wo man sich befindet, heulen auch Sirenen. Warnmeldungen erscheinen auf Anzeigen an Bahnhöfen, auf digitalen Werbetafeln oder Internetseiten. Radio- und Fernsehsender unterbrechen kurz ihr Programm. Wer sensible Menschen kennt oder Kinder hat, dem rät das Bundesamt für Bevölkerungsschutz und Katastrophenhilfe, sie vorher auf den Warntag hinzuweisen und zu erklären, dass keine Gefahr besteht. Gegen 11.45 Uhr wird es nochmal laut, dann kommt die Entwarnung. Zusätzlich läuft eine Woche lang eine Online-Umfrage des Bundesamts, wo man seine Erfahrungen mit dem Warntag mitteilen kann.
1: 7.22 Uhr, der RBB 24 Inforadio Verkehrsservice mit einer Gefahrenmeldung. Vorsicht auf der A12 Berlin Richtung Frankfurt-Oder. Höhe Ausfahrt Storkow, ein Fahrzeug auf der Verzögerungsspur. Nach der Landtagswahl in Sachsen-Anhalt hat das BSW ein Angebot zu Gesprächen mit der AfD angenommen. Wie ein BSW-Sprecher am Abend mitgeteilt hat, will man sich mit der AfD über die Themen Energieversorgung, Bildung und Friedenspolitik austauschen. Die AfD in Sachsen-Anhalt wird vom Landesverfassungsschutz als gesichert rechtsextremistisch eingestuft. CDU, SPD, Grüne und Linke lehnen daher jede Zusammenarbeit mit ihr ab. Zum Regieren braucht sie allerdings einen Partner. Das BSW schließt eine Unterstützung der AfD nicht aus, lehnt den Eintritt in eine formelle Koalition aber ab. Der CDU-Arbeitnehmerflügel fordert, dass die Bundesregierung ihre Pläne für eine Einkommensteuerreform überarbeitet. Bürger und Unternehmen müssten deutlich stärker entlastet werden, sagte der CDA-Vorsitzende Radke der Rheinischen Post. Aus dem Hauptstadtstudio Jan Zimmermann.
3: Die Bild-Zeitung berichtet, dass mehrere Bundestagsabgeordnete die geplante Steuerreform von Finanzminister Klingbeil von der SPD blockieren wollen. Ihre Kritik, die bisherigen Pläne seien nicht ausreichend. Sie fordern, mindestens die sogenannte kalte Progression im kommenden Jahr auszugleichen, also dafür zu sorgen, dass Lohnerhöhungen nicht durch höhere Steuern aufgefressen werden. Die Bundesregierung hatte die Steuerpläne von Finanzminister Klingbeil Anfang des Monats beschlossen und auf den parlamentarischen Weg gebracht. Vor allem Familien mit Kindern sowie Menschen mit kleinen und mittleren Einkommen sollen profitieren. Insgesamt geht es um Entlastungen von rund 10 Milliarden Euro.
1: Führende Berater von US-Präsident Trump halten es offenbar für möglich, dass der Krieg mit dem Iran noch Jahre dauert. Das berichtet die Zeitung Wall Street Journal und beruft sich auf Regierungskreise in Washington. Zu den Beratern zählten Vizepräsident Vance und Außenminister Rubio. Sie hätten Trump darauf hingewiesen, dass der Iran den US-Angriffen noch bis zum Ende seiner Amtszeit standhalten könnte, also bis Anfang 2029. Trump selbst hat den Krieg mehrfach für weitgehend beendet erklärt. Zuletzt sind die gegenseitigen Angriffe aber wieder aufgeflammt. Der VfB Stuttgart ist mit einem Sieg in die neue Saison der Fußball-Champions League gestartet. Das Team von Trainer Hoeneß hat gegen Viking Stavanger aus Norwegen am Abend 3:1 gewonnen. Soweit die Nachrichten. 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Das Wetter. Heute teils sonnig, teils kompakte Wolken, weitgehend trocken, 18 bis 20 Grad. Aktuell in Berlin-Wannsee 14 Grad, in Buch 12, in Cottbus 14, in Templin 11 Grad. Morgen nach Auflösung einzelner Frühnebelfelder mal Sonne, mal Wolken, trocken bei 20 bis 23 Grad. Die Zeit 7.25 Uhr.
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0: Mit Angela Ulrich. Ein Donnerschlag war das gestern für die Berliner SPD und Steffen Krach, den Spitzenkandidaten bei der Berlin-Wahl. Die Staatsanwaltschaft Hannover ermittelt gegen ihn wegen des Verdachts offenbar der Bestechlichkeit. Krach weist alle Vorwürfe zurück und es gilt die Unschuldsvermutung. Bei all dem soll es um ein Vergabeverfahren in Hannover zu Krachs Zeit als Regionspräsident dort gehen. Ein Bieter hatte der SPD eine Spende zukommen lassen, die aber zurücküberwiesen wurde, wie Krach sagte und wie Belege zeigen, die uns im RBB vorliegen. Trotzdem, das alles kommt zur Unzeit für die Berliner SPD und ihren Spitzenmann jetzt so kurz vor der Berlin-Wahl in 1,5 Wochen. Franziska Giffey ist SPD-Wirtschaftssenatorin und auch Bürgermeisterin von Berlin. Schönen guten Morgen, Frau Giffey.
4: Ja, schönen guten Morgen.
0: Die SPD, der Landesverband, hat sich ja gestern Abend noch getroffen, auch die Fraktion. Steht die Partei weiter zu Steffen Krach als Spitzenkandidat?
4: Also Steffen Krach hat gestern sowohl im geschäftsführenden Landesvorstand als auch in der Fraktion als auch im Landesvorstand sehr ausführlich berichtet, alles sehr transparent gemacht, hat nochmal betont, dass die Vorwürfe haltlos sind und auch begründet mit Zahlen, Daten, Fakten. Und wir haben keinen Anlass, an der Wahrheit seiner Aussagen zu zweifeln. Und so wie Steffen Krach das gestern alles geschildert hat, haben die Genossinnen und Genossen ihm die volle Solidarität und Rückendeckung ausgesprochen. Und das ist ganz klar, dass wir ihm hier in dieser Situation den Rücken stärken.
0: Es soll ja um eine Spende an die SPD gehen. Das hat die Staatsanwaltschaft zwar noch nicht bestätigt, aber Steffen Krach hat darüber auch bei uns im RBB gesprochen. Das Ganze in einem Bieterverfahren in Hannover. Krach sagt, er habe diese Spende nicht angenommen, beziehungsweise korrekter sehr schnell zurücküberwiesen, als er davon erfahren hat. Ist das für Sie eben alles korrekt damit verlaufen?
4: Er hat dargelegt, dass das Bieterverfahren in seiner Amtszeit verlaufen ist. Er war Aufsichtsratsvorsitzender qua Amt. Das heißt, er war qua Amt mit dieser Frage beschäftigt. Und der Bieter hat eine Spende geschickt. Er ist dann am Ende im Verfahren sowieso unterlegen. Aber Steffen Krach hat sofort reagiert und hat gesagt, diese Spende kann ich nicht annehmen. Und die ist innerhalb von 24 Stunden zurücküberwiesen worden. Und insofern wusste er, wie er zu handeln hat in einer solchen Situation. Das hat er getan. Und das hat er gestern auch ganz eindeutig in allen Gremien dargelegt.
0: Dass trotzdem genau jetzt ermittelt wird, so kurz vor der Kommunalwahl, an diesem Wochenende schon in Niedersachsen und der Berlin-Wahl dann kommendes Wochenende, für Sie zumindest merkwürdig?
4: Also der Zeitpunkt ist schon sehr speziell. 4 Tage vor einer Kommunalwahl, 11 Tage vor unserer Landtagswahl hier in Berlin. Und auch die Art und Weise, wie er das gestern geschildert hat, wie quasi in sein Zuhause dort auch gegangen worden ist und auch das Handy sofort weggenommen wurde. Also das war ein Szenario, wo man sich zumindest wundert, denn es besteht ja keine Fluchtgefahr bei ihm. Also das ist schon sehr speziell, aber das ist jetzt eine Entscheidung, die getroffen wurde. Ich will darüber überhaupt nicht urteilen. Jetzt geht es darum, dass wir als SPD weitermachen, dass wir uns nicht beirren lassen, dass wir weiter auch kämpfen. Und natürlich wird sich das alles in 10 Tagen nicht komplett entkräften lassen. Offiziell, die Ermittlungen werden sicher länger dauern. Aber es ist hier ganz klar, es gilt die Unschuldsvermutung. Steffen Krach hat gestern alles dargelegt. Er hat transparent gemacht, wie die Lage ist und hat auch gesagt, er hat nichts zu verbergen. Und das ist etwas, woran wir uns orientieren. Und deshalb volle Solidarität. Wir kämpfen weiter für eine starke SPD. Für unsere Themen, dafür, dass wir das, was wir erreicht haben in den letzten Jahren für eine positive Entwicklung in der Stadt erhalten können, aber vor allen Dingen auch weiterentwickeln können, nach vorne bringen können. Und dafür braucht es eine soziale und demokratische Kraft hier in unserer Stadt. Das ist ganz klar.
0: Das sagt Franziska Giffey, SPD-Wirtschaftssenatorin. Volle Solidarität. Die SPD hat sich gestern nochmal hinter Steffen Krach als ihren Spitzenkandidierenden für die Berlin-Wahl gestellt. Allen Ermittlungen zum Trotz. Frau Giffey, ich danke Ihnen für Ihre Zeit heute früh.
4: Sehr gerne.
0: 7.30 Uhr, halb acht.
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0: Und wir bleiben bei der Wahl am 20. September. Der Senat, die ganze Stadt, da wird neu gewählt. Und es wäre ja ganz gut, wenn man wüsste, wie es in anderen Bezirken so zugeht. Für unsere Serie Mein Berlin, Dein Berlin haben wir Bewohner von zwei sehr unterschiedlichen Bezirken gebeten, mal den Blickwinkel zu tauschen. Neukölln gegen Marzahn-Hellersdorf. Silvia Tieks war dabei.
6: Ein Neubaugebiet in Hellersdorf, kurz vor der östlichen Stadtgrenze. Nur wenige richtige Hochhäuser. Durch das Wohnviertel zieht sich eine baumbestandene Fußgängerzone, der Kastanienboulevard. Auf dem ersten Drittel ungefähr gibt es einen schönen großen Spielplatz, eine Eisdiele, einen Pizzaladen und das ehrenamtliche Puppentheater von André Wien.
7: Das ist mein Kiez und ich versuche auch privat in meiner Freizeit vieles dafür zu machen. Deswegen führe ich als Vereinsvorstand das Puppentheater hier.
6: Im Hauptberuf ist André Erzieher in der Kita um die Ecke. Und auf dem Kastanienboulevard ist er bestens bekannt. Kaum will er mit uns losgehen, kommt vom Spielplatz gegenüber schon Protest.
8: André, wo gehst du hin?
9: Ich habe heute mal was zu tun. Ich habe keine Zeit.
6: Denn André hat heute Besuch. Mevli de Lahu und Farsana Unger sind gekommen. Zwei Stadtteilmütter aus Neukölln. Farsana fährt auf dem Hellersdorfer Boulevard als erstes eine offene Büchertruhe auf.
10: Ja, wir haben hier gesehen, das sind verschiedene, unterschiedliche Bücher. Und da wir auch ein bisschen Erfahrung von unserem Bezirk Büchertisch. Und dann freut uns, also, dass hier auch sowas gibt. Das ist zu verschenken, oder? Genau.
6: Kollegin Mevlide nimmt zwei Pixi-Bücher mit für Familien, die sie im heimischen Neukölln betreut.
11: Marie bastelt Geschenke. Und Schäfchen, Klecks und die Sterne. Ja, also wir sind auch immer begeistert, wenn wir manche Bücher, Kinderbücher dann vorlesen.
6: Weiter geht's den Hellersdorfer Kastanienboulevard runter. Vor einer Infotafel bleiben wir stehen. Freizeitangebote im Kiez. Da hängt ein Flyer für Andres Puppentheater. Außerdem Werbung für eine Bücherstube für Bastel-, Strick- und Sprachkurse. Stadtteilmutter Farsana nimmt die elegante Sonnenbrille von der Nase und runzelt die Stirn. In Neukölln würden sie das so nicht machen.
10: Es gibt auch bei uns ein paar so Familienzentrum, die quasi mit dem Deutsch auch in andere Sprache übersetzt, damit diejenige, die Arabisch lesen kann, ist leichter mitzubekommen, was da halt ist oder was da steht. Das fällt mir ein, das hier ist nur Deutsch geschrieben.
6: André sagt dazu, Ehrenamtlichen wie ihm fehlten Zeit und Geld, die Flyer in andere Sprachen zu übersetzen. Lösungsvorschlag der Neuköllner Stadtteilmutter Mevlide.
11: Vielleicht auch Menschen mit Migrationshintergrund anzusprechen. Ich denke, sie wären auch bereit, ehrenamtlich was zu machen und dann könnten sie auch direkt übersetzen.
6: Wir laufen weiter zu einem kleinen Pavillon auf dem Kastanienboulevard. André darf ihn mit Erlaubnis der hiesigen Wohnungsgesellschaft kostenlos nutzen. Einen Holzbautreff hat er hier schon auf die Beine gestellt. Mehr Angebote wie dieses sind hier auch wirklich nötig, denn auf dem oberen Teil der Fußgängerzone gibt es nichts. Kaum ein Mensch ist auf der Straße. Außer einer Bierkneipe und einem Tattoo-Studio sind alle Geschäfte geschlossen. Mevlide schüttelt den Kopf.
11: Hier die ganzen Läden, die hier zu sind, das würde in Neukölln nicht geben. Also da sind wir bis 22 Uhr aktiv.
6: Farsana geht es ähnlich. Zwei Dinge aber gefallen ihr hier.
10: Viel Grün hier und natürlich auch sauber, was ich in Neukölln leider nicht so sehe.
6: Ja, sauber und ruhig, aber auch ein bisschen sehr träge, findet André die Stimmung in seinem Viertel. Es hat vielleicht auch mit der wirtschaftlichen Lage vieler Familien hier zu tun.
7: Es sind halt Familien hier, die nicht so viel Geld zur Verfügung haben und die freuen sich, wenn sie kleine, große, feste Treffpunkte hier haben, was nicht so teuer ist. Wo sie nicht so viel Geld ausgeben müssen, sondern einfach hinkommen, einen schönen Tag haben. Und das wollen auch hier die Eltern. Die wollen ihren Kindern einen schönen Tag machen.
6: Dass er im Ehrenamt versucht, den Familien hier schöne Momente zu geben, das feiern die Neuköllner Stadtteilmütter zum Abschied ihres Besuchs in Hellersdorf.
10: Lob an ihn, das, was sie alles ehrenamtlich machen, ne? Also sehr schön.
0: Zwei Neuköllnerinnen in Hellersdorf in unserer Serie Mein Berlin, Dein Berlin. Und den Gegenbesuch von Puppenspieler André Wien in Neukölln, den hören Sie dann gleich nach den nächsten Nachrichten.
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0: Um 19:55. Die EZB trifft heute ihre Zinsentscheidung. Und diesmal tagt der Rat nicht in Frankfurt, sondern in Berlin. Gastgeber ist die Bundesbank. Und für Bundesbankpräsident Joachim Nagel könnte die Sitzung auch persönlich interessant werden. Wirtschaftsreporter Eftimis Angeloudis ist wieder bei Miss Eftimis. Worauf müssen wir uns da heute bei der EZB-Entscheidung besonders einstellen? Worauf besonders achten?
12: Zunächst einmal auf die Höhe der Zinsen. Die Erwartung ist ziemlich eindeutig. Der Einlagensatz für Banken dürfte um 0,25 auf 2,5% steigen. Die Inflation im Euroraum ist ja im August auf 3,3% gestiegen, vor allem wegen der deutlich höheren Energiepreise. Und die EZB möchte verhindern, dass daraus ein dauerhafter Preisschub wird. Spannender als der heutige Schritt ist also die Frage, was Christine Lagarde für die nächsten Monate signalisiert. Denn Branchenexperten sind sich einig, dass das nicht die letzte Zinserhöhung der kommenden Monate sein dürfte.
0: Und was heißt das für uns Verbraucherinnen und Verbraucher?
12: Ja, kommt drauf an. Sparer können sich grundsätzlich über höhere Zinsen freuen. Beim Tagesgeld gibt es teilweise schon mehr als 4%, allerdings meist als zeitlich begrenztes Neukundenangebot. Für Kreditnehmer ist es umgekehrt. Höhere Zinsen machen insbesondere Immobilienfinanzierungen teurer. Die Bauzinsen sind seit Beginn des Krieges im Nahen Osten bereits spürbar gestiegen. Und für Verbraucher ist deshalb entscheidend, ob die EZB noch heute, nach heute, erst einmal pausiert oder weiter nachlegt. Denn selbst kleine Veränderungen beim Zinssatz können bei einem Immobilienkredit über viele Jahre einen deutlichen Unterschied machen.
0: Bei der EZB stehen in den kommenden Monaten ja mehrere wichtige Veränderungen an. Was ist da alles gerade in Bewegung?
12: Ja, da kommt tatsächlich einiges zusammen. Isabel Schnabel, Mitglied des EZB-Direktoriums, wird mit einem Spitzenposten beim Internationalen Währungsfonds in Verbindung gebracht und könnte die EZB vorzeitig verlassen. Chefvolkswirt Philip Lane scheidet im kommenden Frühjahr regulär aus. Und über Christine Lagarde wird wegen eines möglichen vorzeitigen Abschieds spekuliert. Offiziell läuft ihre Amtszeit bis Ende Oktober 2027. Berichten zufolge wird sogar über einen Abgang noch in diesem Jahr gesprochen. Sollte Lagarde bald wirklich gehen und Schnabel tatsächlich zum IWF wechseln, würde der Personalumbau früher beginnen als ohnehin geplant.
0: Und damit wird natürlich auch die Frage interessant, wer Lagarde dann irgendwann nachfolgen könnte. Und ich ahne schon, dass da ein Name, den ich schon mal erwähnt habe, ins Spiel kommen könnte.
12: Ja, genau. Siehst du, Bundesbankpräsident Joachim Nagel ist einer der Kandidaten, aber längst nicht der einzige. Genannt werden auch der frühere spanische Notenbankchef Pablo Hernández de Cos und der ehemalige niederländische Notenbankchef Klaas Knot. Nagel hat als Bundesbankpräsident heute in Berlin natürlich eine prominente Bühne. Er ist Gastgeber der Sitzung und tritt am Nachmittag gemeinsam mit Lagarde vor die Presse. Aber entschieden wird die Nachfolge politisch auf EU-Ebene. Und wenn mehrere Spitzenposten gleichzeitig neu besetzt werden müssen, dürfte es dabei natürlich auch zu einem größeren europäischen Personalpoker kommen.
0: Ja, Personalpoker und auch Zinsentscheid bei der EZB, der Europäischen Zentralbank. Eftimis Angeloudis hat uns da auf den Stand gebracht. Das Wetter für Brandenburg und Berlin. Die Temperaturen verharren so bei 12 bis 14 Grad. Cottbus hat 14 Grad gemeldet, zuletzt Potsdam 12. In Berlin, da haben wir in Marzahn 13, genau wie in Dahlem Grad. 18 bis 20 maximal sollen es heute werden. Und wir haben am Nachmittag dicke Wolken, vorher eher Sonne auch noch. Ein Mix aus Sonne und Wolken und es bleibt überwiegend trocken.
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0: Und den startet Matthias Wetzel mit einer Gefahrenmeldung.
1: Vorsicht auf der A12 Berlin Richtung Frankfurt-Oder, Höhe der Ausfahrt Storkow, ein Fahrzeug auf der Verzögerungsspur. B158 zwischen der östlichen A10 und Ahrensfelde, Stau Richtung Berlin plus 10 Minuten, Stadtverkehr Berlin. Stockender Verkehr A100 Richtung Treptow zwischen Schmargendorf und Albuinstraße, stadteinwärts auf der B1, B5 vor der Märkischen Allee, auf der Mariendorfer Damm vor der Körtingstraße und Friedrichshain auf der Petersburger Straße vor der Landsberger Allee. Charlottenburg, Kurfürstendamm, Höhe Joachimsthaler Straße sind noch immer die Ampeln außer Betrieb. City West, bis morgen Mittag kommt es wegen eines Staatsbesuchs rund um den Breitscheidplatz zu Sperrungen. In Prenzlauer Berg wird heute die bereits bestehende Baustelle auf der Schiefelbeiner Straße umgebaut. Höhe Driesner Straße ist die Fahrbahn dann für 2 Wochen Richtung Malmöer Straße gesperrt. Staken auf der Heerstraße wird zwischen Magistratsweg und Gärtnereiring in beiden Richtungen bis Mitte September die Fahrbahn ausgebessert. Deshalb ist die Straße dort verengt.
0: 7.40 Uhr wird es. Ich bin Angela Ulrich und sage einen schönen guten Morgen.
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0: Für die SPD läuft es eh nicht gut im Berliner Wahlkampf. In letzten Umfragen lag sie nur auf Platz 5 bei gerade mal 11%. Und jetzt ein Donnerschlag im Endspurt für den Spitzenkandidaten Steffen Krach, der sich mit Vorwürfen konfrontiert sieht. Matthias Wetzel beginnt damit die Meldungen.
1: Im Fall der Ermittlungen gegen den SPD-Spitzenkandidaten bei der Berliner Abgeordnetenhauswahl Krach sind neue Einzelheiten bekannt geworden. Dem RBB liegen Belege vor, wonach die SPD die umstrittene Spende eines Unternehmens zurücküberwiesen hat. Demnach gingen die 9.900 Euro Ende Dezember vergangenen Jahres auf dem Parteikonto ein und wurden am 9. Januar dieses Jahres zurückgegeben. Laut dem Schatzmeister der Partei hat Krach erst kurz davor von der Spende erfahren und die Rücküberweisung angeordnet. Hintergrund soll ein Vergabeverfahren für ein ehemaliges Krankenhaus im Raum Hannover sein, als Krach dort Regionspräsident war. Die Staatsanwaltschaft Hannover ermittelt gegen ihn mutmaßlich wegen Bestechlichkeit. Krach selbst spricht von haltlosen Vorwürfen. Die Berliner Wirtschaftssenatorin Giffey von der SPD hat sich im RBB 24 Inforadio gerade hinter Krach gestellt. Sie sagte, es gebe keinen Anlass, an der Wahrheit seiner Aussage zu zweifeln. Laut Giffey haben die Parteimitglieder Krach gestern die volle Solidarität ausgesprochen. Mit Blick auf den Wahlkampf sagte sie, die SPD lasse sich nicht beirren. Die Partei werde weiterkämpfen, auch wenn sich die Vorwürfe in 10 Tagen nicht komplett entkräften ließen. Am bundesweiten Warntag werden heute auch in Berlin und Brandenburg die Warnsysteme für den Katastrophenfall getestet. Punkt 11 Uhr wird ein Probealarm ausgelöst, unter anderem über Mobiltelefone, Sirenen und die Medien. Sebastian Hampf, RBB 24.
13: In Brandenburg werden dabei erstmals auch sprechende Sirenen eingesetzt. Im Landkreis Oberspreewald-Lausitz wurden dafür mehr als 150 Sirenen umgerüstet. Sie sollen die Bevölkerung unter anderem auffordern, sich über Radio- und Warn-Apps zu informieren. Der Warntag dient dazu, die Warnsysteme zu überprüfen und die Bevölkerung für das richtige Verhalten im Ernstfall zu sensibilisieren. Anschließend können Bürgerinnen und Bürger Rückmeldungen zu den Warnungen geben. Den bundesweiten Warntag gibt es seit 2020. Beim ersten Durchlauf waren Warnungen teilweise verspätet oder gar nicht angekommen. Daraufhin wurde die Warninfrastruktur überarbeitet.
1: Bundeskanzler Merz sieht ein AfD-Verbotsverfahren weiter kritisch. Der SPD-Vorsitzende sagte, die AfD betreibe zwar gefährliche Politik, er gehe aber nicht davon aus, dass die Partei verboten werden kann. Aus dem Hauptstadtstudio Christina Nagel.
14: Er sei und bleibe skeptisch, ob ein solches Verfahren erfolgreich sein könne, erklärte Merz am Abend in Berlin. Priorität sollte aus seiner Sicht die politische Auseinandersetzung mit der AfD haben. Man müsse versuchen, die Wählerinnen und Wähler zurückzugewinnen für die politische Mitte, indem man ihnen ein überzeugendes politisches Angebot mache, das auch ihre Befürchtungen und ihre Vorbehalte ernst nehme.
1: Nach der gestrigen Generaldebatte im Bundestag stellt heute Innenminister Dobrindt seinen Etat vor. Sein Ressort will im kommenden Jahr fast 17 Milliarden Euro ausgeben und damit gut 950 Millionen mehr als bisher. Zur Begründung nennt der CSU-Politiker die aktuelle Bedrohungslage. Dadurch sei vor allem mehr Personal in den Sicherheitsbehörden notwendig. Gesundheitsminister Linnemann hält heute seine erste Bundestagsrede im neuen Amt. Außerdem wird noch über die Budgets für Justiz, Landwirtschaft, Bildung und Wohnen debattiert. Im Fall möglicher Verluste bei Krankenkassen durch riskante Anlagen sind neue Details aufgetaucht. Wie aus einer Antwort der Bundesregierung auf eine Anfrage der Grünen hervorgeht, könnte der Schaden 1,1 Milliarden Euro betragen. Das haben NDR, WDR und Süddeutsche Zeitung herausgefunden. Bislang war von einem geringeren Schaden ausgegangen worden. Im Mittelpunkt der Fehlinvestitionen steht ein Fonds, der hochriskante Immobilienanlagen betreibt. Schon vor einiger Zeit hatten Recherchen aufgedeckt, dass mehrere Krankenkassen in diesen Fonds investiert hatten. Für die Kassen gelten eigentlich strenge Auflagen bei Geldanlagen. Der August 2026 ist nach Angaben des EU-Klimadienstes Copernicus weltweit der wärmste Monat gewesen, der jemals verzeichnet wurde. Wie die Behörde in Bonn mitteilte, lag die durchschnittliche Lufttemperatur bei knapp 17 Grad Celsius und damit höher als im bisherigen Rekordmonat, dem Juli 2023. Das Oberflächenwasser der Weltmeere war im August dieses Jahres so warm wie bisher nur einmal seit Beginn der Aufzeichnungen. Soweit die Nachrichten. 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Das Wetter. Heute teils sonnig, teils kompakte Wolken. Es bleibt weitgehend trocken, 18 bis 20 Grad. Aktuell in Berlin-Wannsee 14 Grad, in Buch 12, in Cottbus 14, in Templin 11 Grad. Morgen nach Auflösung einzelner Frühnebelfelder mal Sonne, mal Wolken, wieder trocken, 20 bis 23 Grad. Die Zeit 7.45 Uhr.
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0: Mit Angela Ulrich. Tja, das ist tatsächlich so ein heftiger Paukenschlag mitten im Berliner Wahlkampf, als gestern bekannt wurde, dass die Staatsanwaltschaft Hannover gegen Steffen Krach ermittelt, den SPD-Spitzenkandidaten. Der kommt ja aus Hannover, ist dort beurlaubter Regionspräsident. Es geht um eine Geschichte aus seiner Amtszeit dort. Es gilt auch die Unschuldsvermutung. Solche Schlagzeilen sind trotzdem ungemütlich im Wahlkampf. Die SPD-Wirtschaftssenatorin und Bürgermeisterin von Berlin, Franziska Giffey, hat ja eben bei uns auch noch mal ganz klar gesagt, dass Krach sehr deutlich darlegen konnte, warum nichts an den Vorwürfen dran sei. Aber gut, es wird ermittelt im Moment, auch wenn die Unschuldsvermutung gilt. Und dass die SPD sehr klar weiter hinter Krach steht. Was sind die Fakten, die wir kennen und was nicht? Jonas Wintermantel dazu aus unserer Landespolitikredaktion.
15: Es ist eine Bombe, die auf den letzten Metern des Berliner Wahlkampfes einschlägt. Im Raum steht der Verdacht der Bestechlichkeit gegen den SPD-Spitzenkandidaten Steffen Krach. Konkret geht es um eine Spende, die er von einem Bieter in einem laufenden Vergabeverfahren für ein Krankenhaus angenommen haben soll. Zunächst wies Krach diesen Vorwurf am Mittwochnachmittag im RBB vollumfänglich zurück.
16: Nein, ich habe weder privat als auch meine Partei hier in Berlin keine Spende angenommen.
15: Kurze Zeit später präzisierte Krach seine Aussage am Rande einer Wahlkampfveranstaltung.
17: Es gab eine Spende, die wir innerhalb von 24 Stunden zurücküberwiesen haben, weil ich sofort gesagt habe, dass ich diese Spende definitiv nicht annehmen kann.
15: Dabei gehe es um ungefähr 9.500 Euro. Die Spende kam demnach in einem laufenden Vergabeverfahren um ein Krankenhausgelände im niedersächsischen Lehrte. Krach war damals Aufsichtsratmitglied der Krankenhausgesellschaft. Der 47-Jährige ist offiziell noch Regionspräsident in der Region Hannover, hat sich aber im März für den Wahlkampf in Berlin bis zum Ende seiner Amtszeit beurlauben lassen.
17: Aber ich habe natürlich gesagt, in einem laufenden Vergabeverfahren werde ich definitiv keine Spenden annehmen und ich werde auch danach keine Spenden annehmen von Menschen, die in diesem Vergabeverfahren in irgendeiner Form involviert waren.
15: Der besagte Spender habe am Ende den Zuschlag nicht bekommen. Steffen Krach sagt, er wusste nichts von den Ermittlungen gegen ihn, bis zu den Hausdurchsuchungen am Mittwochmorgen. An drei Orten in Berlin und in Hannover hat die Staatsanwaltschaft durchsucht und dabei unter anderem ein Handy von Krach konfisziert.
16: Die Unterstellungen, das will ich direkt sagen, sind absolut haltlos. Aber natürlich arbeite ich mit den Behörden aus Hannover zusammen, mit der Polizei, mit der Staatsanwaltschaft. Ich will da absolute Transparenz und ich bin da ganz entspannt. Wir werden das sehr schnell aufklären.
15: Die Nachricht kommt zu Unzeiten für die Berliner SPD, die im letzten RBB 24 Berlin-Trend auf dem 5. Platz landete. Eine Hausdurchsuchung so kurz vor der Wahl. Steffen Krach sagt dazu:
16: Es ist in der Tat sehr ungewöhnlich, aber ich werde jetzt keine Vorwürfe äußern gegenüber der Staatsanwaltschaft Hannover. Aber ich stelle fest, es findet statt 4 Tage vor einer Kommunalwahl in Niedersachsen und 11 Tage vor der Abgeordnetenhauswahl hier in Berlin, wo ich Spitzenkandidat bin.
15: Viel Zeit bleibt dem Wahlkämpfer nicht mehr. Berlin wählt das Abgeordnetenhaus am 20. September.
0: Und das ist ja eben schon übernächsten Sonntag. Jonas Wintermantel war das aus unserer Landespolitikredaktion. Mein Berlin, dein Berlin, so heißt ja unsere Serie vor dieser Wahl. Um Perspektivwechsel geht's dabei. Zum Beispiel, wie das ist in einem fremden Kiez, wenn man den mal mit den Augen der Bewohner und Bewohnerinnen dort sieht. Wir haben Stadtteilmütter aus Neukölln bei ihrem Besuch bei einem ehrenamtlichen Helfer in Hellersdorf begleitet. Diese Geschichte haben wir Ihnen vorhin erzählt und der Hellersdorfer, der kam dann zum Gegenbesuch nach Neukölln, wieder mit unserer Reporterin Sylvia Tieks.
18: Ganz schön viel los auf der Karl-Marx-Straße in Neukölln.
6: Autos, Fahrräder, Menschen. Sie alle beleben Berlins drittgrößte Einkaufsstraße an einem Nachmittag im August. André Wien aus Hellersdorf steht ein bisschen verloren an einer der vielen Kreuzungen.
7: Das hier wäre mir zu laut zum Leben.
6: André ist Erzieher und ehrenamtlicher Puppenspieler. Sein Heimatkiez liegt 45 Autominuten entfernt von Neukölln in Hellersdorf. Dort schätzt er das Grün und die Ruhe. Aber die lebendige Neuköllner Mischung aus kleinen Geschäften, Imbissen und Cafés, die spricht ihn gleich an.
7: Ich finde es ja schön, es macht ja was, dass die Leute hier sitzen, chillen, reden miteinander. Dann läufst du ein Stückchen weiter, sitzen wieder welche, dann sitzen welche da einfach auf die Bänken. Und das ist ja das, was in Hellersdorf irgendwie etwas fehlt.
6: Das fanden auch Mevlide Lahu und Farsana Unger, die beiden Neuköllner Stadtteilmütter, die zuvor zu Besuch bei André in Hellersdorf waren. Jetzt spazieren die beiden mit ihm durch ihr Viertel. Das ist neben der Karl-Marx-Straße ein ganz altes Stück Neukölln, Rixdorf. Mevlide, geboren in Albanien, ist hier als Kind aufgewachsen, am Böhmischen Platz.
18: Die Menschen, die hier gewohnt haben, kannten sich alle untereinander. Das war tatsächlich vor 30 Jahren auch ungefähr wie ein Dorf.
6: André, die Hände in die Hüften gestemmt, hört Mevlide aufmerksam zu und erfährt, heute hat sich das Viertel verändert. Hipster und Gutverdiener haben einen Teil der Alteingesessenen verdrängt. Lebenswert aber ist es hier trotzdem noch, auch für junge Familien. Wie zum Beweis lockt plötzlich leise Gitarrenmusik. Vor der alten Bethlehemskirche am Richardplatz stehen zwischen Kinderwagen und Buggys junge Eltern mit ihrem Nachwuchs. Sie lauschen gebannt der Musik. Auch André bleibt stehen. Ihm fällt eine Tafel am Zaun der Kirche ins Auge. Er schmunzelt.
19: Was lachen Sie?
7: Was da drauf steht. Die Überschrift. Schönes Viertel hier.
19: Würden Sie es unterschreiben?
7: Ja, das macht man, wenn man einfach so hier vorbeiläuft und dann die Musik hört.
6: Das Straßenpublikum wird nach drinnen in die Kirche eingeladen, zu einer Lesung für die Kleinen. Der Hellersdorfer schüttelt ungläubig den Kopf.
19: Das würde sich Ihre Kirche nicht trauen?
7: Nee, einfach so hier draußen und dann sagen, kommt rein. Bei uns würden die auch nicht davor sitzen bleiben und zuhören. Die würden vorbeigehen, wenn da irgendwas wäre. Das ist eine andere Mentalität hier.
6: In keinem anderen Bezirk leben so viele verschiedene Nationalitäten wie in Neukölln. Vielleicht prägt das tatsächlich auch dieses fröhliche Draußenleben, meint Stadtteilmutter Farsana. Sie ist vor fast 30 Jahren aus Pakistan nach Berlin gekommen.
10: Ich glaube, das klappt das halt super gut, dass alle Menschen sich halt wohlfühlen, dass sie vielleicht draußen sitzen und einfach genießen und die Erinnerung von deren Heimat wiederholen halt.
6: André jedenfalls grübelt ein bisschen und fragt sich, ob er sich für seine ehrenamtliche soziale Arbeit in Hellersdorf hier was abschauen könnte.
7: Ich lasse mich gerade noch ein bisschen beeinflussen von den Sachen, die ich hier sehe.
6: Eine Sache aber möchte er auf keinen Fall auf Hellersdorf übertragen. Die Rixdorfer Eispreise.
7: Ich glaube, ein Laden, der eine Eiskugel für 2,90 Euro verkauft, würde in Hellersdorf wohl nicht lange überleben.
20: Mein Berlin, dein Berlin. Was tun für lebendige Kieze, in denen sich die Leute wohlfühlen? Was dazu in den Programmen der Parteien zur Abgeordnetenhauswahl steht? Das ist hier dann noch Thema. Ach, um 8.25 Uhr, kurz vor 8:30.
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20: Das ist schon was Besonderes, wenn die Wiener Philharmoniker beim Musikfest Berlin zu Gast sind. Gestern Abend war das Spitzenorchester in der Philharmonie und ihr russischer Dirigent Tugan Sokjew hat Werke von Prokofjew und Dvorak dabei. Und die international gefeierte Spitzengeigerin Hilary Hahn, die war auch da. RBB-Musikredakteur Andreas Göbel hat zugehört, ist jetzt bei mir im Studio. Guten Morgen, Andreas.
21: Schönen guten Morgen.
20: Sprechen wir erstmal über den Prokofjew. Von ihm standen Auszüge aus seiner Ballettmusik Romeo und Julia auf dem Programm. Was hat Sokjew daraus gemacht?
21: Naja, er hat ja eine Vorliebe für die großen spätromantischen und klassisch modernen Schinken. Und er hat bei seiner Auswahl gar
2: nicht auf die chronologische Abfolge geachtet, die jetzt die Geschichte erzählen könnte, sondern ganz auf einen musikalischen Kontrast. Es gibt ja brutale Ausbrüche, virtuoses Feuerwerk, melodischen Schmelz. Also das waren so die schönsten 40 Minuten aus dem großen Ballett. Und es ist absolut nicht langweilig geworden, weil Sokjew das eben nicht so durchwinkt, sondern er ist so ein Detailtüftler. Er steht am Pult und ist ständig dabei, noch ein bisschen nachzujustieren. Geht es vielleicht noch eine Idee schöner? Und dadurch hält er natürlich auch die Spannung.
20: Das war also der Ansatz des Dirigenten. Wie hat das mit den Wiener Philharmonikern dann geklungen?
2: Tja, das sind ja nun keine verschreckten Pfeilchen, sondern das war eine Demonstration. Die wissen um ihr klangliches Potenzial und können das auskosten, auf einem Silbertablett präsentieren. Da sind diese Extreme, einmal die Ruhe, bei der niemand im Publikum zu atmen wagt, bis hin zu den Momenten brutaler Härte, wo es um diese Konflikte der Liebestragödie geht. Man merkt da schon, die beiden verfeindeten Familien in dem Drama Romeo und Julia, da ist schon eine gewisse toxische Stimmung. Aber es ist vom Beginn an so, dass es so vom Boden abhebt. Die Soli sind zum Dahinschmelzen schön. Und wenn das ganze Orchester seine motorischen Momente hat, dann will man eigentlich gar nicht ruhig auf seinem Platz sitzen. Also ich nehme mal an, die haben für Berlin noch mal richtig aufgedreht, um zu zeigen, schaut mal, was wir hier alles können. Und die Zugabe, eine Schnellpolka von Johann Strauss, die war sogar noch besser als beim traditionellen Neujahrskonzert.
20: Wow, ich höre es vor mir und sehe dich schon auf dem Stuhl stehen, wenn es dich nicht drauf gehalten hat. Vor der Pause gab es ja aber auch noch ein Violinkonzert von Antonín Dvořák. Was ist das Besondere an diesem Stück?
2: Also es wird ja sehr viel seltener aufgeführt als jetzt beispielsweise die Violinkonzerte von Beethoven, Brahms oder Tschaikowski. Und man hat auch ein bisschen gehört, warum. Die ersten beiden Sätze, da gibt es Momente schwelgerischster Schönheit, aber eben auch eine Herbheit. Es ist sehr zerklüftet und das zusammenzuhalten ist eine ziemliche Herausforderung.
20: Solistin war die US-amerikanische Geigerin Hillary Hahn. Du hast gesagt, eine Herausforderung sei das Stück. Wie hat sie sich dieser Herausforderung gestellt?
2: Na, sie musste reinfinden. Sie hat sich am Beginn ein bisschen schwer getan. Die ersten 5 Minuten so eine bleierne Schwere, als wenn da eine dicke Löschdecke drüber liegt. Liegt aber erst nach und nach, wurde das so entkrampft und sie konnte dann eben zu ihrem wunderbaren, klaren, technisch über alle Zweifel erhalten einen Ton finden und im tänzerischen Finale hatte das die gute Balance zwischen melodischem Schmelz und einer gewissen Leichtigkeit. Und die Wiener Philharmoniker unter Tugan Sokjew haben dann auch zu sich gefunden und eben auch zusammengespielt. Das hatte dann Raffinesse, Witz, auch mein Augenzwinkern war wirklich ein Feuerwerk, wo sie gesagt haben, ja, wir können das eben mal so. Also mit kleinen Einschränkungen dann ein absolutes Vergnügen und schon jetzt ein absoluter Höhepunkt beim diesjährigen Musikfest.
20: Aber die sind nur gestern da gewesen. Kann man jetzt nicht mehr hinterher hören.
2: Heute Abend müsste man nach Dresden fahren.
20: Ach, okay, bisschen weit. Danke herzlich, Andreas Göbel, aus unserer Musikredaktion. Die Wiener Philharmoniker waren gestern beim Musikfest Berlin und Andreas ziemlich begeistert.
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20: Das Wetter für Brandenburg und Berlin. Temperaturen 12 bis 13 Grad. Die kühlen Nächte schlagen sich also schon ein bisschen durch. Es wird herbstlich in der Nacht, aber heute dann doch noch mal bis 20 Grad maximal warm. Dazu der berühmte Wechsel aus Sonnenwolken und es bleibt weitgehend trocken. Ein paar heftige Windböen kommen.
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20: Matthias Wetzel.
1: Vorsicht auf der A12 Berlin Richtung Frankfurt-Oder, Höhe Ausfahrt Storkow, ein Fahrzeug auf der Verzögerungsspur. B158 zwischen der östlichen A10 und Ahrensfelde, Stau Richtung Berlin plus 10 Minuten. Stadtverkehr Berlin, stockender Verkehr auf der A100 Richtung Treptow zwischen Schmargendorf und Albuinstraße, Richtung Wedding zwischen Oberlandstraße und Kreuz Schöneberg, stadteinwärts auf der A115 am Kreuz Zehlendorf. Auf der B1-B5 vor der Märkischen Allee, auf dem Mariendorfer Damm vor der Körtingstraße und in Gartow, auf der Potsdamer Chaussee in Richtung Wilhelmstraße. City West, bis morgen Mittag kommt es wegen eines Staatsbesuches rund um den Breitscheidplatz zu Sperrungen. In Prenzlauer Berg wird heute die bereits bestehende Baustelle auf der Schiefelbeiner Straße umgebaut. Höhe Driesener Straße ist die Straße dann für 2 Wochen Richtung Malmöer gesperrt.
20: 8 Uhr. Einen schönen guten Morgen. Ich bin Angela Ulrich.
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20: Weder er noch seine Partei haben diese Spende angenommen. Das hat Steffen Krach, der SPD-Spitzenkandidat bei der Berlin-Wahl, gesagt. Sie sei sofort zurücküberwiesen worden. Trotzdem sorgt der Fall für Wirbel. Was genau passiert sein soll, dazu gleich unser Landespolitikreporter nach den Nachrichten. Und die hat Matthias Wetzel.
1: Die Berliner SPD steht nach den Worten von Wirtschaftssenatorin Giffey zu ihrem Spitzenkandidaten Krach. Giffey sagte im RBB 24 Inforadio, Krach habe parteiintern transparent über die Vorwürfe gegen ihn berichtet. Es gebe keinen Grund, an seinen Worten zu zweifeln. Für ihn gelte die Unschuldsvermutung. Giffey räumte ein, dass es für ihre Partei schwierig sei, dass die Staatsanwaltschaft Hannover so kurz vor der Abgeordnetenhauswahl gegen Krach ermittelt. Man kämpfe aber weiter. Zum Gegenstand der Ermittlungen äußerte sich die Staatsanwaltschaft bislang nicht. Krach vermutet, dass es um den Vorwurf der Bestechlichkeit im Zusammenhang mit seinem früheren Amt als Regionspräsident in Hannover geht. Er weist zurück, Bestechungsgeld angenommen zu haben. Das Berliner Abgeordnetenhaus tagt heute zum voraussichtlich letzten Mal vor der Wahl am 20. September. Die Regierungsfraktionen von CDU und SPD wollen eine Aktuelle Stunde beantragen. Jan Menzel, RBB 24, Landespolitik.
4: Auch wenn die Regierungsfraktionen lieber allgemeiner über die Wahl und ihre Bilanz sprechen wollen, der Angriff von Hackern auf das Berliner IT-Netz dürfte breiten Raum in der Debatte einnehmen. Allein schon deshalb, weil die Opposition den Datengau auf die Tagesordnung gesetzt hat. Nach dem Willen der Koalition soll auf den letzten Metern noch das Bibliotheksgesetz beschlossen werden, mit dem Bibliotheken als Staatsaufgabe definiert werden.
1: Das RBB-Fernsehen überträgt die Sitzung ab 10 Uhr. An der Technischen Universität Berlin kann es mit dem Start des Wintersemesters im Oktober komplett in Präsenz gelehrt werden. Möglicherweise könne auch ein Teil des wegen Baumängeln gesperrten Hauptgebäudes wieder genutzt werden, sagte TU-Präsidentin Dennis im RBB 24 Inforadio. Alle Lehrveranstaltungen könnten aber auch in anderen Gebäuden stattfinden.
8: Wir haben wirklich möglich gemacht, alle Lehrveranstaltungen für Wintersemester in Präsenz zur Verfügung zu stellen. Und zwar, indem wir andere Gebäude stärker nutzen. Das heißt aber natürlich auch, dass vielleicht Hörsäle wahrscheinlich voller werden, wo auch organisatorisch notwendig ist, haben wir auch die Randzeiten in Anspruch genommen. Aber das war ein großer planerischer Aufwand, den unsere Mitarbeitenden geschafft haben, diese Semesterplanung zu machen.
1: TU-Präsidentin Fatma Dennis. In ganz Deutschland werden am Vormittag wieder die Warnsysteme für den Katastrophenfall getestet. Auch in Berlin und Brandenburg wird um 11 Uhr über verschiedene Kanäle ein Probealarm ausgelöst, unter anderem über Warn-Apps und das Cell-Broadcast-System, bei dem an alle eingeschalteten Mobiltelefone in einer Funkzelle eine Nachricht gesendet wird. Auch per Sirene, über Medien und Anzeigetafeln werden Warnmeldungen verbreitet. Nach der Landtagswahl in Sachsen-Anhalt hat das BSW ein Angebot zu Gesprächen mit der AfD angenommen. Wie ein BSW-Sprecher am Abend mitteilte, sprach sich der Landesvorstand einstimmig dafür aus. Man werde sich mit der AfD über die Themen Energieversorgung, Bildung und Friedenspolitik austauschen. Die AfD in Sachsen-Anhalt wird vom Landesverfassungsschutz als gesichert rechtsextremistisch eingestuft. CDU, SPD, Grüne und Linke lehnen daher jede Zusammenarbeit mit ihr ab. Zum Regieren braucht sie allerdings einen Partner. Das BSW schließt eine Unterstützung der AfD nicht aus, lehnt den Eintritt in eine formelle Koalition aber ab. Der CDU-Arbeitnehmerflügel verlangt, dass die Bundesregierung ihre Pläne für eine Einkommensteuerreform überarbeitet. Bürger und Unternehmen müssten deutlich stärker entlastet werden, sagte CDA-Vorsitzender Radke der Rheinischen Post. Um das zu finanzieren, könne man etwa auf die höhere Mütterrente oder viele Bundessubventionen verzichten. Das bringe mehrere Milliarden Euro, erklärte Radke. Der Reformentwurf von Finanzminister Klingbeil sieht Entlastungen vor, die ab 2028 jährlich 10 Milliarden Euro ausmachen sollen. Profitieren sollen vor allem kleine und mittlere Einkommen sowie Familien mit Kindern. Knapp zwei Monate vor den Zwischenwahlen hat in den USA ein Parteitag der Republikaner begonnen. US-Präsident Trump kündigte an, er werde sich in den nächsten zwei Monaten aktiv in den Wahlkampf um die Sitze im Repräsentantenhaus und im Senat einmischen. Sollte seine Partei gewinnen, versprach Trump, jedem erwachsenen US-Bürger $5.000 zu zahlen. Das gilt jedoch als nicht finanzierbar. Soweit die Nachrichten. 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Das Wetter. Heute teils sonnig, teils kompakte Wolken. Es bleibt aber weitgehend trocken bei 18 bis 20 Grad. Aktuell in Berlin-Steglitz 13 Grad, in Friedrichshagen 12, in Guben 13, in Zehdenick 11 Grad. Morgen nach Auflösung einzelner Frühnebelfelder mal Sonne, mal Wolken. Es bleibt trocken, 20 bis 23 Grad. Die Zeit 8.05 Uhr.
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20: 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Was für ein Super-GAU für die Berliner SPD. Denn statt Wahlkampf zu machen oder zumindest mit freiem Kopf Wahlkampf zu machen und über Themen zu reden, wehrt sich SPD-Spitzenkandidat Steffen Krach gerade gegen Vorwürfe, er sei bestechlich. Die Staatsanwaltschaft Hannover ermittelt wegen eines Anfangsverdachts offenbar gegen Krach. Gestern gab es drei Hausdurchsuchungen in Berlin und Hannover. Es gilt die Unschuldsvermutung. Was steckt dahinter und was heißt das für die SPD und ihren Spitzenkandidaten so kurz vor der Berlin-Wahl in nicht mal eineinhalb Wochen? Darüber habe ich mit Sebastian Schöbel aus unserer rbb24 Landespolitik-Redaktion gesprochen. Und ich wollte zunächst wissen, was Steffen Krach genau vorgeworfen wird.
9: Ja, so konkret hat das die Staatsanwaltschaft Hannover gar nicht gesagt. Offenbar auch Krach nicht selbst nicht. Der wusste davon auch nichts, wurde überrascht gestern Morgen in seiner Wohnung in Berlin und meint selber, dass ihm die Vorwürfe gar nicht so konkret genannt wurden. Er selber hat dann im RBB-Interview später bestätigt, es geht wohl um ein Geschäft oder eine Vergabe rund um ein Klinikareal in der Region Hannover. Da gab es am Ende wohl zwei Bieter noch im Wettbewerb und einer dieser Bieter soll dann eben einen Geldbetrag an die SPD Berlin wohlgemerkt um die Jahreswende gespendet haben und möglicherweise geht es dann jetzt eben hier um den Vorwurf der Bestechlichkeit. Man muss dazu sagen, Krach weiß das alles weit von sich und für ihn gilt natürlich jetzt auch die Unschuldsvermutung.
20: Krach hat dann ja eben auch eingeräumt, dass es tatsächlich eine Spende an ihn gab oder beziehungsweise an die Berliner SPD, besser gesagt diese 9.900 Euro, die er aber sofort zurücküberwiesen haben will. Du hast Belege dafür sehen können. Wie lief das offenbar ab?
9: Ja, ganz genau. Also ich habe Belege sehen können, dass einerseits die Spende eingegangen ist bei der Berliner SPD und zwar am 29. Dezember 2025 schon, rund um die Jahreswende. Und dann hat es ein paar Tage gedauert. Am 9. Januar 2026 wurde dieses Geld zurücküberwiesen. Und Krach selber hat tatsächlich dann von der SPD auch erst am 7.1., dafür habe ich Belege gesehen, die Informationen bekommen. Hier ist Geld aus Hannover überwiesen worden. Und er hat dann direkt am 8.1. gesagt, das muss wieder zurück, das geht so nicht. Und dann ist das Geld zurücküberwiesen worden. Also diese Geschichte stimmt. Aber was wir natürlich in den Belegen nicht sehen können und was jetzt auch geklärt werden muss, ist, was steckt überhaupt hinter dieser Spende? Mit welcher Motivation wurde das gemacht? Und hatte das irgendeinen Zusammenhang mit eben dieser Vergabe? Denn das Unternehmen, das da gespendet hat, das hatte tatsächlich Verbindungen zu diesem Projekt.
20: Warum Hannover? Weil Steffen Krach da als Regionspräsident gearbeitet hat, jetzt beurlaubt ist. Aber meine Frage auch noch, warum die Staatsanwaltschaft Hannover ausgerechnet so kurz vor der Berlin-Wahl und an diesem Wochenende schon Kommunalwahl in Niedersachsen, warum so kurz vorher jetzt mit diesen Ermittlungen?
9: Das ist eine Frage, die die Staatsanwaltschaft Hannover jetzt aufklären soll. Zumindest hat auch Steffen Krach die jetzt aufgefordert, zu erklären, was jetzt genau der Zweck dieser Untersuchung war und was ihm eigentlich vorgeworfen wird. Und ja, das ist eine Frage, die vor allem jetzt die SPD Berlin stellt. Warum kommt ihr so kurz vor einer Wahl mit solch einer Untersuchung und mit diesen Ermittlungen? Denn wie gesagt, das Ganze spielte sich um die Jahreswende ab, ist also schon eine ganze Weile her. Aber dafür haben wir bisher noch keine Antwort.
0: Du sprichst die Berliner SPD an. Ich kann mir vorstellen, dass da gerade Großalarm ist. Gestern Abend sind ja auch Fraktion und Parteivorstand noch mal zusammengekommen. Steht die Berliner SPD weiter zu Steffen Krach?
9: Ja, also die, mit denen wir sprechen konnten, hochrangige SPD-Mitglieder, sagten uns im Gespräch, also der landespolitischen Redaktion des RBB, ja, wir stehen weiter hinter Steffen Krach, das ist unser Kandidat und die fordern jetzt auch Aufklärung, waren gestern alle komplett geschockt. Viele von denen haben das während des Wahlkampfs auf der Straße unterwegs irgendwo über die Medien erfahren und am Abend dann gab es eben diese Krisensitzung des Vorstandes. Also die sind schwer geschockt und wollen jetzt auch Antworten haben, aber stehen Stand jetzt hinter Steffen Krach.
0: Und wie geht's jetzt weiter? Die SPD hatte ja auch vor diesen Ermittlungen gegen Krach schon das Problem, dass es in Umfragen immer weiter runterging. Ist jetzt over für die SPD oder gehen die jetzt erst recht in den Wahlkampf?
9: Naja, das ist tatsächlich, du sprichst es an, eine ganz, ganz schwierige Phase. Es ist ja wirklich der Endspurt dieses Wahlkampfs. Wir haben noch 10 Tage, also mit anderen Worten eine Woche ungefähr, in der die SPD jetzt noch um Wählerstimmen kämpfen kann. Und das sah zuletzt in den Umfragen im Berlin-Trend nicht gut für sie aus. Von den großen Parteien lag sie auf Platz 5, also hinter CDU, Grünen, AfD, Linken. Und die Situation hat sich mit Steffen Krach als Spitzenkandidat, der ja extra als Hoffnungsträger geholt wurde aus Hannover, nicht wirklich verbessert. Er hat sich sehr engagiert im Wahlkampf, hat da wahnsinnig viel Energie reingesteckt, war quasi omnipräsent. Aber die SPD war trotzdem in einer sehr schwierigen Situation und das kommt natürlich jetzt zur absoluten Unzeit. Denn selbst wenn sich am Ende herausstellt, ihm kann hier gar nichts vorgeworfen werden, alles ist sauber gelaufen, bleibt da natürlich möglicherweise bei vielen Wählerinnen und Wählern was im Hinterkopf hängen und dann machen sie ihr Kreuzchen vielleicht woanders. Und das ist genau die Angst, die die SPD jetzt hat.
0: Sebastian Schöbel aus unserer Landespolitikredaktion. Und von einem speziellen Zeitpunkt für solche Ermittlungen hat auch Franziska Giffey, Wirtschaftssenatorin von der SPD in Berlin, gesprochen. Gleich in einer halben Stunde können Sie das nochmal ausführlich bei uns hören. Eine andere Wahl ist ja gerade letztes Wochenende gelaufen, die Landtagswahl in Sachsen-Anhalt. Und weil die CDU da dermaßen abgeschmiert ist, ist die Frage, ob sie überhaupt noch eine wirklich große Volkspartei, zumindest im Osten, ist. SPD sowieso schon noch nicht mal zweistellig und jetzt auch die CDU dort in Magdeburg auf gerade mal gut 17%. Thema war das auch in unserem ARD-Talk Mitreden oder wird es sein heute Abend? Und die Frage, wie steht's denn um Volksparteien, hat Paula Klüver auch vorab in der Leipziger City gestellt.
11: Also die wird man jetzt ja nicht abschaffen können. Die sind halt da und die waren schon immer da.
12: Die brauchen wir eigentlich nicht mehr.
13: Eigentlich brauchen wir noch die Grünen viel mehr, als sie momentan schon haben, weil die anderen etablierten Parteien, ja, machen zwar auch vieles richtig, aber bestimmte Sachen, die für die Zukunft unserer Kinder, Enkel und so weiter wichtig sind, werden zu wenig berücksichtigt.
14: Die Parteien, die jetzt die Wahl verloren haben, da ist das für mich ein klares Statement, dass diese Parteien in der Form, mit der Politik, die sie machen, eigentlich fürs Volk weit daneben liegen.
15: Nach meiner Meinung brauchen wir gar keine Volksparteien mehr. Das Volk muss bestimmen. Und das hat es bis jetzt nicht.
16: Tatsächlich glaube ich, dass die Parteien sich verstärkt darauf zurückbesinnen müssen, was der Begriff vielleicht auch eigentlich mal bedeuten sollte, nämlich Feedback zu bekommen vom Volk und sich nicht vom Volk so weit zu entfernen, wie mir das im Moment in weiten Teilen der Politik der Fall zu sein scheint.
0: Viel Skepsis in Sachen Volksparteien. Sie können da auch mitreden heute Abend ab 20.15 Uhr. Alles, was Sie dazu wissen müssen, auf mitreden.ard.de. Und damit zu unserem Kolumnisten Hendrik Schröder. Der macht sich Gedanken darüber, was passiert, wenn alle Musik für immer verfügbar sein wird.
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17: Neulich habe ich einen Artikel darüber gelesen, dass Musik in Zeiten von Streamingdiensten wie Spotify nicht mehr vergessen wird. Sie wird nur archiviert und wartet dann darauf, immer wieder entdeckt zu werden. Vorzugsweise über das soziale Netzwerk TikTok, dessen Memes beständig nach neuen, in wenigen Sekunden einschlagenden Songs dürsten würden. Genre, Alter, Herkunft, Sprache der Lieder, vollkommen egal, Hauptsache sie knallen und zwar sofort. Aktuelles Beispiel seien verstaubte Nullerjahre-Rockbands wie Creed, Staind oder Three Doors Down. Like, wer sie noch kennt. dessen sonst meist mittelmäßig besuchte Touren teilweise wieder ausverkauft seien, so der Artikel, dank Meme-Hype im Internet. Divorced Dad Rock heißt schrägerweise dieses aktuell bei Teenagern wieder angesagte Genre. Geschiedene Väterrock, also übersetzt. Als Soundtrack in den sozialen Netzwerken der Kids, die das Ganze dann noch in echt sehen wollen. Und plötzlich sind diese alten Säcke-Bands wieder angesagt. Sowas kann man sich ja nicht ausdenken. Und alles nur, weil alle Musik heutzutage immer verfügbar ist und man ständig neue Hooks und Refrains braucht. Musik wird also nicht mehr gehört, gefeiert und gehypt, weil und wenn sie neu ist wie früher, sondern wenn sie zu aktuellen Internettrends passt. Sind das nicht schlimme Aussichten? In 20 Jahren werden Menschen, die heute noch gar nicht auf der Welt sind, The Final Countdown von Europe, Ein bisschen Frieden von Nicole und How You Remind Me von Nickelback wiederentdecken. Und wiederentdecken und wiederentdecken. Glaubt man Blümchen, Geier Sturzflug, Peter Alexander oder setzen sie hier ihre ganz persönliche Musikhölle ein, überstanden zu haben, so irrt man. All das schlimme Zeug wird irgendwann wiederkommen und die Kids werden es lieben. Warum auch immer. Eigentlich kann man fast nur hoffen, dass die KI irgendwann so perfekt passende Lieder komponiert, dass die Originale uninteressant werden. Ein Leben ohne Bon Jovi oder Sarah Connor sollte doch ein Menschenrecht sein.
20: Nö. Nicht vorstellbar. Henrik Schröder in seiner Kolumne 100 Sekunden Leben, eine Wiederholung ist das gewesen vom März.
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20: Viertel nach acht. Das gab es noch nie. Der VfB Stuttgart ist zum ersten Mal in seiner Vereinsgeschichte mit einem Sieg in die Fußball-Champions-League-Saison gestartet. Gegen den norwegischen

0: Nach drei in einer Halbzeit, unfassbar.
1: Es gibt übrigens in der Geschichte der Champions League nur 7 Spieler, die noch weniger Zeit für ihre 3 Tore in einem Spiel gebraucht haben. Darunter Lewandowski, Cristiano Ronaldo oder Mohamed Salah. Das war übrigens der schnellste Dreierpacker der Champions League-Geschichte. Der hat für seine Tore nicht mal 7 Minuten gebraucht. Aber Demirovic 12 Minuten, ja, ist ja auch nicht schlecht.
2: Wollte ich sagen, super ist das trotzdem. Und der FC Bayern, der startet ja heute auch wie der VfB mit einem Heimspiel. Und zwar gegen ein norwegisches Team in die Champions League, nämlich gegen Bodø Glimt. Erwartest du da auch so einen klaren Sieg?
1: Ja, das tue ich, denn ich glaube, dass die Münchner nach diesem überraschenden 0:0 beim FC Schalke vom letzten Bundesliga-Wochenende noch mehr Lust haben, heute viele Tore zu schießen. Und ich fürchte, dass Bodø Glimt das heute in München zu spüren bekommen wird. Unterschätzen wird der FC Bayern das Team vom nördlichen Polarkreis auch nicht, denn Bodø Glimt hat es ja vergangene Saison sensationell ins Achtelfinale der Champions League geschafft, hat dabei so große Teams wie Manchester City, Atletico Madrid oder Inter Mailand geschlagen. Das haben die Bayern natürlich registriert und deswegen erwarte ich, dass sie diese Aufgabe heute seriös lösen werden.
2: Okay, seriös lösen. Da bin ich mal auf morgen dann gespannt, wenn wir drüber reden wieder. Heute Abend startet ja auch noch der 4. deutsche Vertreter, RB Leipzig. Glaubst du auch da an einen erfolgreichen Auftakt?
1: Da bin ich ein bisschen skeptisch. Die Leipziger haben mir nicht so gut gefallen am letzten Wochenende bei der Niederlage in Bremen in der Bundesliga. Sie treten heute in Como an. Das ist ein Neuling in der Champions League, ein Team, das sich dank milliardenschwerer Investoren in den vergangenen Jahren aus der 4. Liga in die Königsklasse hochkatapultiert hat. Das Stadion am Ufer des Comer Sees ist Treffpunkt von Hollywood-Stars wie Keira Knightley, Benedict Cumberbatch, auch George Clooney ist mal dort. Also das ist spektakulär, auch fußballerisch kann es sich aber sehen lassen. Und deswegen erwarte ich heute eher eine knappe Geschichte dort für die Leipziger. Beide Spiele gibt es heute bei uns übrigens live zu hören in einer Konferenz ab 21 Uhr.
2: Tabea Kunze über die Champions League. Und das Wetter für Brandenburg und Berlin. Da ist Hochvukadin dafür zuständig, dass es nicht mehr so richtig warm ist, aber immerhin noch maximal 20 Grad heute. Im Moment sind wir bei 12, 13 Grad angekommen. Aber es weitgehend trocken bleiben soll, dafür einen Mix aus Sonne und Wolken gibt. Es ist auch nachts langsam immer kühler. Das heißt, die Seen kühlen sich auch mehr ab und morgens eben nicht mehr so warm, aber vielleicht gern Wochenende dann doch wieder ein bisschen mehr gerade.
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2: Matthias Wetzel.
4: Vorsicht auf der A12 Berlin Richtung Frankfurt-Oder. Höhe Ausfahrt Storkow steht ein Fahrzeug auf der Verzögerungsspur. B158 zwischen der östlichen A10 und Ahrensfelde Stau in Richtung Berlin. Sie brauchen etwa 10 Minuten länger dort. Stadtverkehr Berlin A115 auf der AWOS Richtung Dreieck Funkturm ist die Ausfahrt Spanische Allee gesperrt. Hier werden Bäume gefällt. Stockender Verkehr auf der A100 Richtung Treptow zwischen Schmargendorf und Albuinstraße in Richtung Wedding zwischen Oberlandstraße und Kreuz Schöneberg. Stadteinwärts auf der A115 am Kreuz Zehlendorf auf der B1B5 vor der Märkischen Allee. Auf dem Mariendorfer Damm vor der Körtingstraße und in Gartow auf der Potsdamer Chaussee in Richtung Wilhelmstraße. City West, bis morgen Mittag kommt es wegen eines Staatsbesuchs rund um den Breitscheidplatz zu Sperrungen. Starken auf der Heerstraße wird zwischen Magistratsweg und Gärtnereiring in beiden Richtungen bis Mitte September die Fahrbahn ausgebessert. Die Straße ist deshalb verengt.
2: 20 nach 8. Guten Morgen, ich bin Angela Ulrich.
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2: 9.900 Euro, die jetzt sehr ungemütlich werden für Steffen Krach, den SPD-Spitzenkandidaten. Eine Spende, die Krach sofort zurückgeschickt haben will. Trotzdem gibt es Ermittlungen gegen ihn, angeblich wegen Verdachts auf Bestechlichkeit. Es gilt die Unschuldsvermutung. Das schlägt alles Wellen. Matthias Wetzel.
4: Die Berliner SPD steht weiter hinter ihrem Spitzenkandidaten für die Abgeordnetenhauswahl Krach. Das hat die SPD-Wirtschaftssenatorin Giffey im RBB 24 Inforadio gesagt. Gestern ist bekannt geworden, dass die Staatsanwaltschaft Hannover gegen Krach ermittelt. Es soll nach Medienberichten um den Vorwurf der Bestechlichkeit gehen. Krach habe gestern in den Parteigremien erklärt, dass die Vorwürfe haltlos seien, so Giffey. Er habe das mit Zahlen, Fakten und Daten belegt.
5: Natürlich wird sich das alles in 10 Tagen nicht komplett entkräften lassen.

0: Offiziell, die Ermittlungen werden sicher länger dauern, aber es ist hier ganz klar, es gilt die Unschuldsvermutung. Steffen Krach hat gestern alles dargelegt. Er hat transparent gemacht, wie die Lage ist und hat auch gesagt, er hat nichts zu verbergen. Und das ist etwas, woran wir uns orientieren und deshalb volle Solidarität. Wir kämpfen weiter für eine starke SPD, für unsere Themen.
1: Die Berliner Wirtschaftssenatorin Franziska Giffey, SPD. In ganz Deutschland werden am Vormittag wieder die Warnsysteme für den Katastrophenfall getestet. Auch in Berlin und Brandenburg wird um 11 Uhr über verschiedene Kanäle ein Probealarm ausgelöst. Katharina Trümper, RBB 24.
2: Dann heulen die Sirenen und eine Probewarnung wird aufs Handy geschickt. Über Warn-Apps oder per Cell-Broadcast. Auch im Radio, Fernsehen und über Social Media wird probehalber Alarm geschlagen. Die Entwarnung erfolgt um 11.45 Uhr. Eine Besonderheit gibt es im Landkreis Oberspreewald-Lausitz. Dort werden Sirenen erstmals zusätzlich zu den Warntönen kurze Sprachdurchsagen wiedergeben. Damit wolle man die Bevölkerung im Ernstfall präziser warnen, hieß es. Berlin hat die Sirenen erst letztes Jahr wieder eingesetzt, nach mehr als 30 Jahren Pause.
1: Bundeskanzler Merz sieht ein AfD-Verbotsverfahren weiter skeptisch. Der CDU-Vorsitzende verwies auf die verfassungsrechtlich hohen Hürden für ein Parteiverbot. Zwar könne man immer wieder prüfen, ob die Voraussetzungen für ein solches Verfahren gegeben sind. Letztlich werde das aber nicht die Probleme lösen, die die Wähler der AfD sehen. Anders sieht das der nordrhein-westfälische Ministerpräsident Wüst. Der CDU-Politiker schlug nach dem Wahlsieg der AfD in Sachsen-Anhalt vor, dass eine Expertengruppe aus Bund und Ländern sowie aus Verfassungsrechtlern ein Verbotsverfahren prüft. Nach der gestrigen Generaldebatte im Bundestag stellt heute Innenminister Dobrindt seinen Etat vor. Sein Ressort will im kommenden Jahr fast 17 Milliarden Euro ausgeben und damit gut 950 Millionen mehr als bisher. Zur Begründung nennt der CSU-Politiker die aktuelle Bedrohungslage. Dadurch sei vor allem mehr Personal in den Sicherheitsbehörden notwendig. Gesundheitsminister Linnemann hält heute seine erste Bundestagsrede im neuen Amt. Außerdem wird noch über die Budgets für Justiz, Landwirtschaft, Bildung und Wohnen debattiert. Wir übertragen die Haushaltsdebatte im Bundestag im Livestream in unserer App und auf RBB24 Inforadio von 9 bis voraussichtlich 18 Uhr. Führende Berater von US-Präsident Trump halten es offenbar für möglich, dass der Krieg mit dem Iran noch Jahre dauert. Das berichtet die Zeitung Wall Street Journal und beruft sich auf Regierungskreise in Washington. Zu den Beratern zählten Vizepräsident Vance und Außenminister Rubio. Sie hätten Trump darauf hingewiesen, dass der Iran den US-Angriffen noch bis zum Ende seiner Amtszeit standhalten könnte, also mindestens bis Anfang 2029. Das Weiße Haus kommentierte den Bericht nicht. Trump selbst hat den Krieg mehrfach für weitgehend beendet erklärt. Zuletzt sind die gegenseitigen Angriffe aber wieder aufgeflammt. Der August dieses Jahres ist weltweit der wärmste Monat gewesen, der jemals verzeichnet wurde. Das zeigen Daten des Europäischen Klimadienstes Copernicus. Aus Brüssel, Katrin Schmitz.
3: Weltweit lag die durchschnittliche Temperatur im August bei knapp 17 Grad. Das waren 1,65 Grad über dem vorindustriellen Niveau. Damit wurde erstmals seit vergangenem Jahr wieder die 1,5 Grad-Marke gerissen. Das ist die Grenze, auf die sich die Weltgemeinschaft beim Klimaschutz geeinigt hatte. Eigentlich soll die Erderwärmung langfristig darunter bleiben. Besonders heftig trifft die Hitze im August Europa. Auch die Meere waren so warm wie nie zuvor. Die durchschnittliche Temperatur der Meeresoberfläche außerhalb der Polarregion erreichte einen neuen Rekord.
1: Soweit die Nachrichten. 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Das Wetter. Heute teils sonnig, teils kompakte Wolken. Es bleibt weitgehend trocken bei 18 bis 20 Grad. Aktuell in Berlin-Steglitz 13 Grad, in Friedrichshagen 12, in Guben 13, in Zedenick 11 Grad. Morgen nach Auflösung einzelner Frühnebelfelder mal Sonne, mal Wolken und wieder trocken bei 20 bis 23 Grad. Die Zeit 8.25 Uhr.
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5: Mit Angela Ulrich, guten Morgen. Mein Berlin, dein Berlin, unsere Serie in dieser Woche. Heute sind es zwei Frauen aus Neukölln und ein Mann aus Hellersdorf, die ihre Perspektiven getauscht haben. Zwei sehr unterschiedliche Ecken von Berlin. Reporterin Dörte Naht ist jetzt in Neukölln, um so ein paar Dinge aus den Reportagen nochmal politisch einzuordnen. Schönen guten Morgen, Dörte.
6: Guten Morgen, Angela. Ja, wir stehen am Karl-Marx-Platz in Neukölln. Hier sind die Menschen auf dem Weg zur Arbeit mit dem Fahrrad, zu Fuß, mit dem Auto, auf dem Weg zur Kita. Hier sind auch André Wien aus Hellersdorf und Mevlide Lahu und Fasana Unger lang gegangen, haben sich den quirligen Teil auf der Karl-Marx-Straße hier angeguckt und dann aber auch drüben ein paar Meter weiter den eher dörflich anmutenden Teil, also Rixdorf. Und was André Wien vor allem aufgefallen ist, ist, dass hier viel los ist.
7: Ich glaube, das klappt das halt super gut, dass alle Menschen draußen sitzen und einfach genießen und die Erinnerung von deren Heimat wiederholen. Halt.
8: Ich finde es ja schön, es macht ja was, dass die Leute hier sitzen, reden miteinander. Und das ist ja das, was in Hellersdorf irgendwie etwas fehlt.
6: Ja, Kontrast also zu Hellersdorf, denn da war auf der verkehrsberuhigten Bummelstraße, auf der die drei da unterwegs waren, wirklich sehr wenig los. Leerstehende Läden, keine Menschen auf der Straße und deswegen hier also fast so ein bisschen Neid. Sabine Müller aus unserer landespolitischen Redaktion ist bei mir. Das ist politisch jetzt nicht so richtig einfach zu fassen. Sowas wie lebendige Kieze, Straßenleben, Zusammenhalt vielleicht sogar. Was findet sich da in diese Richtung bei den Parteien?
9: Also in einigen Wahlprogrammen fällt tatsächlich ganz konkret das Stichwort lebendige Kieze. Was die Parteien darunter verstehen, das ist ähnlich, aber jetzt nicht ganz deckungsgleich. FDP steht da zum Beispiel ganz wichtig für lebendige Kieze, Einzelhandel, aber auch Clubkultur. Die Grünen sagen, braucht eine gute Mischung aus Wohnen, Kultur, Gewerbe und mehr Natur für lebendige Kieze. Ganz ähnlich klingt es zum Beispiel auch bei der Linken, Mix aus sozialer Infrastruktur und kulturellen öffentlichen Einrichtungen. Bei der SPD auch so ähnlich, Stadtteilzentren stärken, öffentliche Angebote wie Schwimmbäder, Spielplätze und so. Und wenn es um das Thema Zusammenhalt und soziale Projekte geht, da kriegen zum Beispiel bei der CDU die Stadtteilmütter eine sehr lobende Erwähnung.
6: Ja, die beiden Frauen sind ja Stadtteilmütter, mit denen wir hier unterwegs waren. Ob man sich wohlfühlt oder nicht, das hat ja auch damit zu tun, in welchem Zustand der Kiez so ist. Wenn ich mich hier umgucke, hier ist jetzt offensichtlich gereinigt worden, gerade ist auch so ein kleiner Reinigungswagen an uns vorbeigefahren. Trotzdem sieht man hier und da die Kaffeebecher rumliegen, also Müll auf der Straße. Ein Thema hier in Hellersdorf ist das anders. Wir hören noch mal rein, was Fasade Unger da wahrgenommen hat.
7: Ich merke, es ist sehr ruhig hier, keine Stimme höre ich, viel Grün hier und natürlich auch sauber, was ich in Neukölln leider nicht so sehe.
6: Was sie in Neukölln nicht so sieht, schön sauber. Also ich habe auch schon das ein oder andere Wahlplakat gesehen, auf dem der Müll in der Stadt thematisiert wird. Sabine, welche Rolle spielt das in den Programmen?
9: In manchen eine ziemlich groß und auch mit so ganz markigen Schlagwörtern von wegen Müll-Sheriffs, Taskforce, Müllermittler und so. Es gibt ganz klar einige Gemeinsamkeiten, also alle wollen weniger Müll, gemeinsamer Nenner zum Beispiel leichtere Sperrmüllentsorgung, mehr Kieztage und regelmäßige kostenlose Abholungen für alle. Mehr Kontrolle ist auch Thema, CDU, AfD sagen mehr Videoüberwachung, um Müllsünder und Müllhotspots zu finden. AfD will außerdem Geflüchtete bei der Müllreinigung mitarbeiten lassen. FDP setzt dagegen auf intelligente Maschinen, Reinigungsroboter in den Parks und so. Und das BSW sagt, Müllentsorgung muss in einer Hand sein, nicht teilweise BSR und teilweise private Unternehmen.
6: Alle drei, mit denen wir hier unterwegs waren, engagieren sich für ihren Kiez. Mevlide Lahu und Fasana Unger als Stadtteilmütter hier rund um die Karl-Marx-Straße. André Wien betreibt ehrenamtlich ein Puppentheater in Hellersdorf, organisiert Bastelnachmittage und solche Dinge.
8: Das ist mein Kiez und ich versuche auch privat in meiner Freizeit vieles dafür zu machen.
10: Man muss auf einen dann zugehen. Ich glaube schon, dass Leute miteinander können. Man muss es nur wollen.
6: Förderung von Ehrenamt und sozialen Projekten. Ist dafür noch Geld da, Sabine?
9: Ich glaube, das werden wir nach der Wahl wissen. Was halt in den Wahlprogrammen auf jeden Fall da ist, ist viel Lob fürs Ehrenamt, Versprechen, das zu stärken. Das muss ja auch nicht immer riesig viel Geld kosten. Die Linke sagt zum Beispiel, warum nehmen wir nicht Orte, die schon da sind, Schulen, Bibliotheken und nach den Öffnungszeiten stellen wir die noch Vereinen zur Verfügung. Es geht auch um mehr Anerkennung. Es gibt ja die Ehrenamtskarte, wo man zum Beispiel beim Kino, Museum Ermäßigung gibt. SPD denkt auch an vergünstigte BVG-Tickets. Also eigentlich sagen alle, Ehrenamt ist total wichtig. Wichtiger Pfeiler für den Zusammenhalt. Wir sollen das einfacher machen, leichter machen, sich zu engagieren.
6: Wie sich das Leben anfühlt tatsächlich in den verschiedenen Kiezen, das ist am Ende wahrscheinlich sowieso nicht gänzlich politisch zu lösen. Es braucht ja eben dann auch die engagierten Menschen, die was wollen, die sich kümmern. Ich fand ja den Vorschlag der Neuköllnerin ganz charmant, einen Austausch zu machen mit Kita-Kindern zwischen den verschiedenen Stadtteilen.
5: Reporterin Dörte Naht war das aus Neukölln. Die Reportagen unserer Serie Mein Berlin, Dein Berlin, die können Sie auf rbb24inforadio.de nochmal nachhören. 8:30 Uhr, 8:30, 9:30 ist es jetzt. Kurz vor Start des neuen Wintersemesters gibt es schlechte und gute Nachrichten von der Technischen Uni der TU Berlin. Schlecht, das Hauptgebäude ist immer noch nicht voll einsatzfähig, auch wenn ein paar Veranstaltungen dort zuletzt wieder stattfinden konnten, zum Beispiel im Audimax. Gut wiederum ist, dass die TU mehrere neue Gebäude einweiht, für grüne Chemie zum Beispiel. Darüber habe ich mit Fatma Dennis gesprochen, der Präsidentin der TU Berlin, und sie zunächst gefragt, warum das so lange dauert, bis endlich wieder Normalbetrieb herrscht für die Studis und Mitarbeitenden im Hauptgebäude der TU.
11: Ja, das ist ein sehr komplexes Gebäude und sehr viele brandschutztechnische Anforderungen, die wir noch zu lösen haben. Das ist der Hauptgrund erstmal für die Sperrung und für die Komplexität. Wir versuchen aber im Hauptgebäude sehr stark auch jetzt eine Teileröffnung möglich zu machen. Im Vordergrund steht hier wirklich die Lehrveranstaltungen, die in einem Audimax zum Beispiel auch stattfinden, zu ermöglichen. Und dafür haben wir auch gerade eine externe Prüfung, um genau dieses Konzept zu erarbeiten. Das erwarten wir so in einem Monat, sodass wir hoffentlich hier viel stärker vorankommen können.
5: Das heißt aber, das Audimax ist dann in einem Monat wieder voll einsatzfähig? Oder auf welche Situation treffen dann Ihre Erstsemestler, wenn sie an die TU und ins Hauptgebäude kommen?
11: Das können wir so nicht genau sagen, ob das in einem Monat funktionsfähig sein wird. Wir versuchen alles, dass wir im Audimax sowie auch der Hörsaal, der daneben ist, der auch eine große Hörsaal ist, das möglich zu machen. Wir wissen das aber erst in einem Monat nach der Machbarkeitsstudie. Wie gesagt, unsere allererste Priorität ist, sind die Hörsäle, die Lehrveranstaltungen da auch möglich zu machen. Was aber auf die Semesterbeginn anstößt, wir haben wirklich möglich gemacht, alle Lehrveranstaltungen für Wintersemester in Präsenz zur Verfügung zu stellen. Und zwar, indem wir andere Gebäude stärker nutzen. Das heißt aber natürlich auch, dass vielleicht Hörsäle wahrscheinlich voller werden. Wo auch organisatorisch notwendig ist, haben wir auch die Randzeiten in Anspruch genommen. Aber das war ein großer planerischer Aufwand, den unsere Mitarbeitende geschafft haben, diese Semesterplanung zu machen, sodass die Lehrveranstaltungen, die bislang auch im Hauptgebäude stattgefunden haben, in andere Gebäude zu verlegen.
5: Also ein bisschen enger wird es, wenn ich Sie richtig verstehe. Und man muss früher oder später als Studi dann antreten. Jetzt gibt es ja einen riesigen Sanierungsstau an der TU, eben nicht nur im Hauptgebäude, und eine Hochschulbaugesellschaft, die für Abhilfe sorgen sollte, die der Senat schon beschlossen hatte, die wird jetzt aber erstmal nicht kommen. Das Abgeordnetenhaus hat sie nämlich gestoppt. Ist das eine gute oder eine schlechte Nachricht für die TU?
11: Naja, gerade vor dem Hintergrund unserer aktuellen Situation ist es für uns entscheidend, dass wir bei zukünftigen Bau- und Sanierungsvorhaben einfach verlässliche Rahmenbedingungen haben, ausreichende Finanzierungssicherheit und echte Mitgestaltungsmöglichkeit. Deswegen haben wir eine sehr hohe Erwartung auch an den neu gewählten Abgeordnetenhaus und dem Senat, genau dafür zu sorgen, weil wir sind an der TU Berlin natürlich ein Garant auch für die Bildung für die nächste Generation, die Fachkräfte in Deutschland, für die Innovation und Transfer. Und dafür brauchen wir aber auch die erforderlichen intakten Gebäude und das Ort des Lernens.
5: Also Geld, um diese Gebäude sanieren zu können. Aber heißt das, dass Sie vorher bei der Hochschulbaugesellschaft, wie sie bisher geplant war, diese Mitbestimmung von Ihrer Seite vermisst haben?
11: Es gab genau Kommentare zu dem Mitbestimmungsteil auch von den Universitäten, Berliner Universitäten. Und es ist natürlich auch schade jetzt, wenn das erstmal in einer Stagnation kommt vielleicht.
5: Und wie gehen Sie jetzt ins neue Semester? Eher mit Bauchgrimmen, weil eben weiterhin der Sanierungsstau groß ist, oder doch ein bisschen stolz, weil Sie ja, wie Sie mir erzählt haben, einiges geschafft haben?
11: Ja, wir haben einiges geschafft. Wir sind immer noch dabei, auch mit anderen Herausforderungen voranzugehen. Wir haben aber auch neue Eröffnungen. Sie haben vorhin eingeführt Richtfest. Das war letzten Freitag Chemical Invention Factory. Damit wird im Campus Charlottenburg eine europaweite einzigartige Laborinfrastruktur entstehen für grüne Chemie. Dann haben wir heute in der Tat am TU Berlin Campus Charlottenburg Ost einen neuen Forschungsneubau wird geöffnet mit hochmodernes Zentrum für Modellierung und Simulation. Und wir haben auch bald Ende September ein weiteres Richtfest hinter dem Hauptgebäude für das Gebäude Thulium.
5: Also es tut sich was an der TU Berlin. Deren Präsidentin Fatma Dennis war das.
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5: nach 8:30. Immer mehr Menschen in Deutschland können sich vorstellen, ein Elektroauto als nächsten Wagen zu kaufen. Gleichzeitig drängen chinesische Autobauer immer stärker auf den europäischen Markt. Das bringt Bewegung in die Branche, erhöht allerdings auch den Druck auf die deutschen Hersteller. FT-Miss Angeloudis ist wieder bei mir aus unserer Wirtschaftsredaktion. FT-Miss, das Interesse an Elektroautos wird größer. Woran lässt sich das bemessen im Moment?
12: Ja, vor allem an den Kaufabsichten. Wie du gesagt hast, mehr als jeder vierte Autofahrer in Deutschland kann sich inzwischen vorstellen, als nächstes ein Elektroauto zu kaufen. Dabei ist natürlich interessant, entscheidend sind weniger die Umweltargumente als der Geldbeutel. Die hohen Spritpreise, die wir natürlich sehen, die niedrigeren Betriebskosten, ein besseres Preis-Leistungs-Verhältnis und die E-Auto-Prämie sind wichtige Gründe. Und die bringt wieder etwas Bewegung in den Markt, vor allem bei Käufern mit niedrigeren und mittleren Einkommen. Für die Hersteller ist das eine gute Nachricht, denn sie brauchen vor allem gerade eins, einen wieder wachsenden Absatz von Elektroautos.
5: Und warum ist das gerade für den kriselnden Volkswagen-Konzern eine gute Nachricht?
12: Ja, das ist es zumindest auf den ersten Blick. Volkswagen ist bisher die Marke mit den meisten Zulassungen bei E-Auto-Prämien, bei denen die meisten E-Auto-Kaufprämien bewilligt wurden. Gleichzeitig wird der Wettbewerb aber in Europa härter. Von Januar bis Juli kamen bereits 8,7% der Neuzulassungen aus China, chinesische Autohersteller. Und das über alle Antriebsarten hinweg. Bei Elektroautos sind die Chinesen schon bei 12%. Für VW und die anderen europäischen und deutschen Hersteller heißt das, der zusätzliche Absatz, der jetzt bei Elektroautos entsteht, der ist natürlich heiß umkämpft.
5: Und wenn chinesische Marktanteile wachsen, obwohl ja die EU chinesische Elektroautos mit zusätzlichen Zöllen belegt hat, warum verpufft dieser Schutz?
12: Ja, verpuffen würde ich jetzt nicht sagen oder davon sprechen. Die Zölle verteuern die chinesischen Elektroautos und bremsen damit den Wettbewerb ein Stück weit. Aber die chinesischen Hersteller reagieren natürlich drauf. Die haben sich vorbereitet. Sie setzen jetzt verstärkt auf Plug-in-Hybride. Und für die gelten die bisherigen EU-Zölle nicht. Mehr als die Hälfte der chinesischen Zulassungen in Europa sind inzwischen solche Hybridmodelle. Deshalb gibt es jetzt auch die Forderung, den Schutz auch auf diese Modelle auszuweiten.
5: Und was bedeutet das für VW und auch die anderen deutschen Hersteller?
12: Ja, sie müssen vor allem beim Preis und beim Angebot nachlegen und nachschrauben. Renault zum Beispiel hat mit dem elektrischen Twingo bereits ein Modell auf dem Markt für weniger als 20.000 Euro, ein Elektromodell auf dem Markt für weniger als 20.000 Euro. Volkswagen will 2027 erst mit dem ID.1 in diese Preisklasse vorstoßen. Das zeigt, der Kampf um bezahlbare Elektroautos, der wird wichtiger, aber man muss eben auch die Modelle dazu haben. Politisch versucht die EU natürlich auch inzwischen breiter zu reagieren, unter anderem mit anderen Partnern, mit Großbritannien, Japan und Südkorea, deren Autoindustrie ebenfalls unter dem chinesischen Preisdruck steht, aber auch eben durch die möglichen Ausgleichszölle auf Plug-in-Hybride aus China. Für die deutschen Hersteller kann das etwas Luft verschaffen, aber entscheidend bleibt, die richtigen Modelle auf den Markt zu bringen, die eben günstig genug sind, damit die Kunden die kaufen.
5: Damit sie nicht nur Absichten äußern, E-Autos zu kaufen, sondern es auch tun. FT-Miss Angeloudis mit einem Überblick.
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5: Matthias Wetzel.
1: B158 zwischen der östlichen A10 und Ahrensfelde, Stau Richtung Berlin plus 10 Minuten. Stadtverkehr Berlin. A115 auf der Avus Richtung Dreieck Funkturm. Die Spanische Allee ist gesperrt. Hier werden Bäume gefällt. Stockender Verkehr auf der A100 Richtung Treptow zwischen Schmargendorf und Albuinstraße. Richtung Wedding zwischen Oberlandstraße und Kreuz Schöneberg. Stadteinwärts auf der A111 vor dem Dreieck Charlottenburg. B115 am Kreuz Zehlendorf. B1, B5 vor der Märkischen Allee, Mariendorfer Damm vor der Körtingstraße und in Gartow auf der Potsdamer Chaussee in Richtung Wilhelmstraße. City West, bis morgen Mittag kommt es wegen eines Staatsbesuches rund um den Breitscheidplatz zu Sperrungen. Außerdem hält die U5 nicht am Bahnhof Bundestag und der Bahnhof Rotes Rathaus ist bis etwa 16.30 Uhr gesperrt. Starken auf der Heerstraße wird zwischen Magistratsweg und Gärtnereiring in beiden Richtungen bis Mitte September die Fahrbahn ausgebessert. Die Straße ist deshalb verengt.
5: 8.40 Uhr. Guten Morgen, ich bin Angela Ulrich.
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5: Vorwürfe, Ermittlungen gegen den SPD-Spitzenkandidaten Steffen Krach. Der sagt, da ist nichts dran. Und auch die Berliner SPD steht weiter zu Krach. Der konnte alles transparent darlegen im Vorstand. Das hat Parteikollegin Franziska Giffey gesagt. Gleich ausführlich unser Gespräch nochmal. Und auch Matthias Wetzel startet damit die Nachrichten.
1: Die SPD Berlin steht laut Wirtschaftssenatorin Giffey weiter zu ihrem Spitzenkandidaten Krach. Im RBB 24 Inforadio sagte Giffey, Krach habe die Vorwürfe gegen ihn zurückgewiesen und parteiintern transparent darüber berichtet. Die Staatsanwaltschaft Hannover ermittelt gegen Krach. Es soll nach Medienberichten um den Vorwurf der Bestechlichkeit gehen. Hintergrund ist die Spende eines Unternehmers. Nach RBB-Informationen hat Krach die Spende aber zurücküberweisen lassen. Sebastian Schöbel, RBB 24 Landespolitik.
13: Es handelte sich um einen Betrag von 9.900 Euro. Der ging laut der Belege am 29. Dezember 2025 ein. Krach wurde laut RBB-Recherchen am 7. Januar 2026 darüber informiert und ordnete am nächsten Morgen die Rücküberweisung an. Das bestätigte Fabian Fischer, der Schatzmeister der Berliner SPD, auf RBB-Nachfrage. Das Geld ging dann am 9. Januar zurück an den Spender.
1: Der Verdächtige im Fall der Sabotage auf Stromanlagen soll in die Justizvollzugsanstalt Cottbus-Dissenchen überstellt werden. Das hat die Staatsanwaltschaft Cottbus mitgeteilt. Sie hat auch den Haftbefehl gegen den 48-Jährigen beantragt. Der Mann soll für Anschläge auf Stromnetze in mehreren Bundesländern verantwortlich sein. Unter anderem soll er in der Nähe des Kraftwerks Jenschwalde mit Raketen und Drähten Kurzschlüsse an den Hochspannungsleistungen ausgelöst haben. Die Polizei ist dem Mann durch mehrere Bekennerschreiben auf die Spur gekommen. Er wurde in Nordrhein-Westfalen festgenommen und sitzt seit gestern in Untersuchungshaft. Überall in Deutschland gibt es am Vormittag wieder Probealarm. Am Warntag werden seit 2020 einmal im Jahr die Systeme für den Kriegs- und Katastrophenfall getestet. Um 11 Uhr sollen deswegen die Handys schrillen. Aus Bonn, Sebastian Tittelbach.
14: Je nachdem, wo man sich befindet, heulen auch Sirenen. Warnmeldungen erscheinen auf Anzeigen an Bahnhöfen, auf digitalen Werbetafeln oder Internetseiten. Radio- und Fernsehsender unterbrechen kurz ihr Programm. Wer sensible Menschen kennt oder Kinder hat, dem rät das Bundesamt für Bevölkerungsschutz und Katastrophenhilfe, sie vorher auf den Warntag hinzuweisen und zu erklären, dass keine Gefahr besteht. Gegen 11.45 Uhr wird es nochmal laut, dann kommt die Entwarnung. Zusätzlich läuft eine Woche lang eine Online-Umfrage des Bundesamts, wo man seine Erfahrungen mit dem Warntag mitteilen kann.
1: Nach der Landtagswahl in Sachsen-Anhalt hat das BSW ein Angebot zu Gesprächen mit der AfD angenommen. Wie ein BSW-Sprecher am Abend mitteilte, sprach sich der Landesvorstand einstimmig dafür aus. Man werde sich mit der AfD über die Themen Energieversorgung, Bildung und Friedenspolitik austauschen. Die AfD in Sachsen-Anhalt wird vom Landesverfassungsschutz als gesichert rechtsextremistisch eingestuft. CDU, SPD, Grüne und Linke lehnen daher jede Zusammenarbeit mit ihr ab. Zum Regieren brauchen sie allerdings einen Partner. Das BSW schließt eine Unterstützung der AfD nicht aus, lehnt den Eintritt in eine formelle Koalition aber ab. Die Bundesregierung warnt vor Wissenschaftsspionage durch China. Zuletzt wurden daher hunderte Visumsanträge von chinesischen Wissenschaftlern und Studierenden abgelehnt, wie eine Recherche von WDR, NDR und Süddeutscher Zeitung zeigt. Mittlerweile sei es Standard, dass Sicherheitsbehörden chinesische Bewerbungen prüften. Ein Gesetz verpflichte jeden Chinesen, auf Verlangen mit den Geheimdiensten des Landes zusammenzuarbeiten. Zuletzt habe sich die Zahl chinesischer Nachwuchsforscher, die nach Deutschland wollten, fast verdoppelt. Der Schwerpunkt liege bei Technologien, die China in seinem 5-Jahres-Plan als zukunftsrelevant identifiziert hat. Knapp zwei Monate vor den Kongresswahlen in den USA haben die Republikaner von Präsident Trump ihren Parteitag begonnen. Zum Auftakt des Treffens in Texas erklärte Trump in einer Rede, er werde sich aktiv in den Wahlkampf einmischen. USA-Korrespondent Martin Ganselmeier.
15: Sollten die Republikaner bei den Kongresswahlen siegen, versprach Trump jedem erwachsenen US-Bürger $5.000. Trumps Umfragewerte sind zuletzt jedoch deutlich gesunken. Nur noch jeder dritte US-Bürger findet seine Politik gut. Besonders unbeliebt ist neben dem Iran-Krieg die umstrittene Zollpolitik. Beides hat zu deutlich höheren Lebenshaltungskosten in den USA geführt.
1: Soweit die Nachrichten. 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Das Wetter. Heute teils sonnig, teils kompakte Wolken. Es bleibt aber weitgehend trocken bei 18 bis 20 Grad. Aktuell in Berlin-Steglitz 13 Grad, in Friedrichshagen 12, in Guben 13, in Zehdenick 11 Grad. Morgen nach Auflösung einzelner Frühnebelfelder mal Sonne, mal Wolken und wieder trocken bei 20 bis 23 Grad. Die Zeit 8.45 Uhr.
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5: mit Angela Ulrich. Das war wirklich ein Donnerschlag gestern für die Berliner SPD und Steffen Krach, den SPD-Spitzenkandidaten bei der Berlin-Wahl. Denn die Staatsanwaltschaft Hannover ermittelt gegen ihn, offenbar wegen des Verdachts von Bestechlichkeit. Krach weist alle Vorwürfe zurück, es gilt die Unschuldsvermutung. Es soll dabei um ein Vergabeverfahren in Hannover zu Krachs Zeit als Regionspräsident dort gehen. Ein Bieter hatte der SPD offenbar eine Spende zukommen lassen, die aber zurücküberwiesen wurde, wie Krach sagte und wie auch Belege zeigen, die dem RBB vorliegen. Trotzdem kommt das alles nicht gerade zu guten Zeiten für die Berliner SPD und ihren Spitzenmann jetzt im Endspurt der Berlin-Wahl. Der Landesverband der SPD hat sich gestern Abend auch getroffen und die Fraktion. Und darüber habe ich mit Franziska Giffey gesprochen, SPD-Wirtschaftssenatorin und auch Bürgermeisterin von Berlin. Und ich habe sie gefragt, ob die Partei weiter zu Steffen Krach als Spitzenkandidat steht.
0: Also Steffen Krach hat gestern sowohl im geschäftsführenden Landesvorstand als auch in der Fraktion als auch im Landesvorstand sehr ausführlich berichtet, alles sehr transparent gemacht, hat nochmal betont, dass die Vorwürfe haltlos sind und auch begründet mit Zahlen, Daten, Fakten. Und wir haben keinen Anlass, an der Wahrheit seiner Aussagen zu zweifeln. Und so wie Steffen Krach das gestern alles geschildert hat, haben die Genossinnen und Genossen ihm die volle Solidarität und Rückendeckung ausgesprochen. Und das ist ganz klar, dass wir ihm hier in dieser Situation den Rücken stärken.
5: Es soll ja um eine Spende an die SPD gehen. Das hat die Staatsanwaltschaft zwar noch nicht bestätigt, aber Steffen Krach hat darüber auch bei uns im RBB gesprochen. Das Ganze in einem Bieterverfahren in Hannover. Krach sagt, er habe diese Spende nicht angenommen, beziehungsweise korrekter sehr schnell zurücküberwiesen, als er davon erfahren hat. Ist das für Sie eben alles korrekt damit verlaufen?
0: Er hat dargelegt, dass das Bieterverfahren in seiner Amtszeit verlaufen ist. Er war Aufsichtsratsvorsitzender qua Amt. Das heißt, er war qua Amt mit dieser Frage beschäftigt. Und der Bieter hat eine Spende geschickt. Er ist dann am Ende im Verfahren sowieso unterlegen. Aber Steffen Krach hat sofort reagiert und hat gesagt, diese Spende kann ich nicht annehmen. Und die ist innerhalb von 24 Stunden zurücküberwiesen worden. Und insofern wusste er, wie er zu handeln hat in einer solchen Situation. Das hat er getan. Und das hat er gestern auch ganz eindeutig in allen Gremien dargelegt.
5: Dass trotzdem genau jetzt ermittelt wird, so kurz vor der Kommunalwahl, an diesem Wochenende schon in Niedersachsen und der Berlin-Wahl dann kommendes Wochenende, für Sie zumindest merkwürdig?
0: Also der Zeitpunkt ist schon sehr speziell, 4 Tage vor einer Kommunalwahl, 11 Tage vor unserer Landtagswahl hier in Berlin. Und auch die Art und Weise, wie er das gestern geschildert hat, wie quasi in sein Zuhause dort auch gegangen worden ist und auch das Handy sofort weggenommen wurde. Also das war ein Szenario, wo man sich zumindest ja wundert, denn es besteht ja keine Fluchtgefahr bei ihm. Also das ist schon sehr speziell, aber das ist jetzt eine Entscheidung, die getroffen wurde. Ich will darüber überhaupt nicht urteilen. Jetzt geht es darum, dass wir als SPD weitermachen, dass wir uns nicht beirren lassen, dass wir weiter auch kämpfen. Und natürlich wird sich das alles in 10 Tagen nicht komplett entkräften lassen. Offiziell, die Ermittlungen werden sicher länger dauern. Aber es ist hier ganz klar, es gilt die Unschuldsvermutung. Steffen Krach hat gestern alles dargelegt. Er hat transparent gemacht, wie die Lage ist und hat auch gesagt, er hat nichts zu verbergen. Und das ist etwas, woran wir uns orientieren. Und deshalb volle Solidarität. Wir kämpfen weiter für eine starke SPD, für unsere Themen, dafür, dass wir das, was wir erreicht haben in den letzten Jahren, für eine positive Entwicklung in der Stadt erhalten können, aber vor allen Dingen auch weiterentwickeln können, nach vorne bringen können. Und dafür braucht es eine soziale und demokratische Kraft hier in unserer Stadt, das ist ganz klar.
5: Volle Solidarität für Steffen Krach. Die SPD, ihr Vorstand, ihre Fraktion, alle haben sich hinter Steffen Krach gestellt. Gegen den laufen Ermittlungen. Franziska Giffey war das, SPD-Wirtschaftssenatorin. Wer beim Stichwort Justiz an Richter, Staatsanwältinnen, vielleicht noch Vollzugsbeamte denkt, liegt zwar richtig, aber das ist nicht alles. Es gibt noch viel, viel mehr. Zum Beispiel den Justizfachwirt oder auch Justizhauptwachtmeisterinnen. Was tun die eigentlich? Und wie kann man da vielleicht auch Karriere machen? Es gab gestern das Justizfestival, You, Du und Justiz zusammengebracht. für eine ganz spezielle Berufsmesse zum ersten Mal. Oda Tischewski, unsere Reporterin, hat sich da umgeschaut.
16: Meilen, so weit muss man beim Justizfestival nicht wandern, um zum Ziel zu kommen. Es reicht ein Rundgang um und durch das Backsteingebäude der Berliner Justizakademie, zwischen Infoständen, Spielen und dem Oldie-Duo, das unter einem Gartenpavillon spielt. Am Ende der Tour weiß man zum Beispiel, worum es in der Rechtspflege geht. Für alle anderen fasst Akademieleiterin Alexandra Ulrich zusammen.
17: Das sind ehemalige Richteraufgaben, die vor vielen, vielen Jahren auf Rechtspflegerinnen und Rechtspfleger übertragen worden sind. Nehmen wir an, ein Grundstück haben sie gekauft und es muss im Grundbuch eingetragen werden. Das macht dann ein Rechtspfleger oder eine Zwangsversteigerung eines Grundstückes.
16: Wer sich für andere Aspekte rund um Gerichtsverfahren interessiert, für den oder die wäre vielleicht der Beruf des Justizfachwirts es etwas oder der Justizwachtmeisterin.
17: Die Fachwirte, die organisieren und planen die gesamte Aktenführung, Fristenkontrolle, Protokollführung, also alles das tatsächlich, was zum organisatorischen Part dazugehört. Und die Justizwachtmeister, die sind in den Gerichten für die Sicherheit und Ordnung zuständig.
16: Auf dem Justizfestival kann man sich die Berufe nicht nur erklären lassen, man kann sie in einer Gerichtssimulation sogar ausprobieren. Zwischen den Ständen streifen Schülerinnen und Schüler aus der Mittelstufe herum. Für die meisten ist es ein Schulausflug, auf dem sie sich über Ausbildungsberufe informieren oder eine Idee für ein Praktikum entwickeln sollen.
18: Jura und Justiz ist halt schon interessant. So Anwaltrichtung vielleicht eher oder Zivilschutz ist interessant.
19: Wir haben ein Spiel gemacht, was mit Demokratie zu tun hatte. Wir haben ein Ausmalbild gemalt. Und jetzt sind wir hier. Also wir sind erst jetzt so richtig am Angucken.
20: Ja, wir haben gerade so eine Projektwoche, wo wir uns um unser Praktikum kümmern, weil wir sind ja noch 9. Klasse. Und deswegen sind wir einfach hier, um zu gucken, was uns interessieren könnte.
16: Wer ganz gezielt kommt, ist manchmal schon etwas älter und hat sich einige Gedanken gemacht.
21: Ich mache eine Neuorientierung. Ich habe schon eine Ausbildung gemacht und möchte jetzt aber etwas Sinnstiftenderes machen als Verkauf sozusagen.
16: Jeanette Lieben vom Referat für Aus- und Fortbildung an der Justizakademie ist mit dem Erfolg der Aktion zufrieden.
22: Ja, also heute haben sich schon 3 Leute hier beworben für den Ausbildungsgang Justizfachwirte.
16: Und das kurz nach Beginn des Festivals. Weitere Bewerbungen konnten bis zum Ende der Veranstaltung direkt am Stand digital eingereicht werden.
5: Und es geht auch immer noch, auch nach dem Justizfestival. RBB24-Reporterin Oda Tischewski war dort. Spätis geben Menschen in Berlin die Möglichkeit, zu fortgeschrittener Stunde um die Ecke noch Bier, Limo oder Chips zu holen. Alpa Baba, der Chef des Berliner Späti-Verbands, sagt, Spätis sind noch viel mehr.
23: Wir werden wirklich viel besucht von unserer Nachbarschaft. Und die trinken ihr Bier, die trinken ihr Tee oder die kaufen so eine Chips. Und wir quatschen miteinander, die quatschen untereinander, die tauschen untereinander und die helfen auch gegenseitig. Ich kann Ihnen ein Beispiel sagen, wenn meine Nachbarn zu mir kommen und die auch kein Geld oder Portemonnaie vergessen haben, die können trotzdem ihre Ware mitnehmen. Also wir kennen uns namentlich, wir kennen uns persönlich und da ist dieses Vertrauen sehr gut aufgebaut. Und dieses Vertrauen gibt es nirgendwo in anderen Geschäften. Die Spätis ist ein sozialer Treffpunkt, sage ich immer, aber ohne Fördergelder.
5: Und Baba kämpft darum, dass Spätis auch sonntags öffnen dürfen, diese sozialen Treffpunkte. Seine Begründung können Sie heute in unserem Vis-à-vis hören, unserem langen Gespräch, um kurz nach 11 hier im Programm oder jetzt schon in unserer App.
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5: Um 9:06. Das ist schon was Besonderes, wenn die Wiener Philharmoniker beim Musikfest Berlin zu Gast sind. Gestern Abend war das Spitzenorchester in der Philharmonie und der russische Dirigent Tugan Sokjew hatte Werke von Prokofjew und Dvořák dabei und auch die international gefeierte Spitzengeigerin Hilary Hahn. Andreas Göbel aus unserer rbb-Musikredaktion hat zugehört und wir haben zunächst über Prokofjew gesprochen. Von ihm standen Auszüge aus seiner Ballettmusik Romeo und Julia auf dem Programm. Wie und was hat Sokjew daraus gemacht, habe ich Andreas Göbel gefragt.
24: Naja, er hat ja eine Vorliebe für die großen spätromantischen und klassisch modernen Schinken und er hat bei seiner Auswahl gar nicht auf die chronologische Abfolge geachtet, die jetzt die Geschichte erzählen könnte, sondern ganz auf einen musikalischen Kontrast. Es gibt ja brutale Ausbrüche, virtuoses Feuerwerk, melodischen Schmelz, also das waren so die schönsten 40 Minuten aus dem großen Ballett und es ist absolut nicht langweilig geworden, weil Sokjew das eben nicht so durchwinkt, sondern er ist so ein Detailtüftler. Er steht am Pult und ist ständig dabei, noch ein bisschen nachzujustieren. Geht es vielleicht noch eine Idee schöner? Und dadurch hält er natürlich auch die Spannung.
5: Das war also der Ansatz des Dirigenten. Wie hat das mit den Wiener Philharmonikern dann geklungen?
24: Tja, das sind ja nun keine verschreckten Pfeilchen, sondern das war eine Demonstration. Die wissen um ihr klangliches Potenzial und können das auskosten, auf einem Silbertablett präsentieren. Da sind diese Extreme, einmal die Ruhe, bei der niemand im Publikum zu atmen wagt, bis hin zu den Momenten brutaler Härte, wo es um diese Konflikte der Liebestragödie geht. Man merkt da schon, die beiden verfeindeten Familien in dem Drama Romeo und Julia, da ist schon eine gewisse toxische Stimmung. Aber es ist vom Beginn an so, dass es so vom Boden abhebt. Die Soli sind zum Dahinschmelzen schön. Und wenn das ganze Orchester seine motorischen Momente hat, dann will man eigentlich gar nicht ruhig auf seinem Platz sitzen. Also ich nehme mal an, die haben für Berlin noch mal richtig aufgedreht, um zu zeigen, schaut mal, was wir hier alles können. Und die Zugabe, eine Schnellpolka von Johann Strauss, die war sogar noch besser als beim traditionellen Neujahrskonzert.
5: Wow, ich höre es vor mir und sehe dich schon auf dem Stuhl stehen, wenn es dich nicht drauf gehalten hat. Vor der Pause gab es ja aber auch noch ein Violinkonzert von Antonín Dvořák. Was ist das Besondere an diesem Stück?
24: Also es wird ja sehr viel seltener aufgeführt als jetzt beispielsweise die Violinkonzerte von Beethoven, Brahms oder Tschaikowski. Und man hat auch ein bisschen gehört, warum. Die ersten beiden Sätze, da gibt es Momente schwelgerischster Schönheit, aber eben auch eine Herbheit. Es ist sehr zerklüftet und das zusammenzuhalten ist eine ziemliche Herausforderung.
5: Solistin war die US-amerikanische Geigerin Hillary Hahn. Du hast gesagt, eine Herausforderung sei das Stück. Wie hat sie sich dieser Herausforderung gestellt?
24: Na, sie musste reinfinden. Sie hat sich am Beginn ein bisschen schwer getan. Die ersten 5 Minuten so eine bleierne Schwere, als wenn da eine dicke Löschdecke drüber liegt. Liegt aber erst nach und nach, wurde das so entkrampft und sie konnte dann eben zu ihrem wunderbaren, klaren, technisch über alle Zweifel erhalten einen Ton finden und im tänzerischen Finale hatte das die gute Balance zwischen melodischem Schmelz und einer gewissen Leichtigkeit. Und die Wiener Philharmoniker unter Tugan Sokjew haben dann auch zu sich gefunden und eben auch zusammengespielt. Das hatte dann Raffinesse, Witz, auch mein Augenzwinkern war wirklich ein Feuerwerk, wo sie gesagt haben, ja, wir können das eben mal so. Also mit kleinen Einschränkungen dann ein absolutes Vergnügen und schon jetzt ein absoluter Höhepunkt beim diesjährigen Musikfest.
5: Aber die sind nur gestern da gewesen. Kann man jetzt nicht mehr hinterher hören.
24: Heute Abend müsste man nach Dresden fahren.
5: Und das sagt Andreas Göbel, die Wiener Philharmoniker, gestern beim Musikfest Berlin. Das Thema Wohnen dominiert ja den Wahlkampf hier in Berlin. Ist ja auch wirklich ein wichtiges Thema, was die Leute hier beschäftigt. Heute gibt es ein möglicherweise wegweisendes Urteil. Yasser Speck ist gekommen, um mich hier abzulösen. Yasser, das ist ein Thema bei dir gleich.
2: Das ist ein Thema. Es geht um das Wohnen auf Zeit. Dazu entscheidet heute das Berliner Verwaltungsgericht, ob das verboten sein sollte oder nicht. Vermieterinnen und Vermieter können damit nämlich verdammt viel Geld verdienen. Und das geht zum Teil zulasten von Mieterinnen und Mietern. Unsere Kollegin aus der Redaktion RBB24 Recherche hatte einen Fall recherchiert und ihn mir erzählt. Das Interview hören Sie dann gleich hier in so gut 5 Minuten nach den Nachrichten.
5: Und vorher noch der kurze Blick aufs Wetter. Temperaturen weiter. 12 bis 14 Grad, höchstens 20 sollen es heute werden. Es bleibt überwiegend trocken mit einem Mix aus Sonne und Wolken. Ich verabschiede mich nur für heute, morgen wieder da. Und Matthias Wetzel hat jetzt wieder den Blick auf Straße und Schiene.
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7: A2 Berlin Richtung Magdeburg zwischen Netzen und Wollin ist wegen Mäharbeiten nur die linke Spur frei. B158 zwischen der östlichen A10 und Ahrensfelde Stau Richtung Berlin plus 10 Minuten. Stadtverkehr Berlin, stockender Verkehr auf der A100 Richtung Treptow zwischen Schmargendorf und Albuinstraße. In Richtung Wedding zwischen Oberlandstraße und Kreuz Schöneberg und auf der A103 vor der Ausfahrt Sachsendamm. Stadteinwärts auf der A111 vor dem Dreieck Charlottenburg, auf der A115 am Kreuz Zehlendorf. Die Ausfahrt Spanische Allee ist gesperrt, hier werden Bäume gefällt. Außerdem Stau stadteinwärts auf der B1, B5 vor der Märkischen Allee, in Britz auf der Buschkrugallee bis Karl-Marx-Straße und in Mitte auf der Gruner Straße in beiden Richtungen. City West, bis morgen Mittag kommt es wegen eines Staatsbesuches rund um den Breitscheidplatz zu Sperrungen. Außerdem beeinträchtigt die Linie U5.
2: 9 Uhr, guten Morgen.
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2: Ich bin Jasper Speck, ich grüße Sie. Der Countdown läuft. In 10 Tagen wird in Berlin ein neues Abgeordnetenhaus gewählt. Politikerinnen und Politiker sind im Wahlkampf Endspurt. Gestern kam dann die Nachricht, dass gegen den SPD-Spitzenkandidaten ermittelt wird. Und heute hat sich seine Parteikollegin an seine Seite gestellt. Matthias Wetzel hat die Nachrichten.
1: Die Berliner SPD steht nach den Worten von Wirtschaftssenatorin Giffey zu ihrem Spitzenkandidaten Krach. Giffey sagte im RBB 24 Inforadio, Krach habe parteiintern transparent über die Vorwürfe gegen ihn berichtet. Es gebe keinen Grund, an seinen Worten zu zweifeln, für ihn gelte die Unschuldsvermutung. Giffey räumte ein, dass es für die Partei schwierig sei, dass die Staatsanwaltschaft Hannover so kurz vor der Abgeordnetenhauswahl gegen Krach ermittelt. Man kämpfe aber weiter. Zum Gegenstand der Ermittlungen äußerte sich die Staatsanwaltschaft bislang nicht. Krach vermutet, dass es um den Vorwurf der Bestechlichkeit im Zusammenhang mit seinem früheren Amt als Regionspräsident in Hannover geht. Er weist zurück, Bestechungsgeld angenommen zu haben. Am bundesweiten Warntag werden heute auch in Berlin und Brandenburg die Warnsysteme für den Katastrophenfall getestet. Punkt 11 Uhr wird ein Probealarm ausgelöst. Unter anderem über Mobiltelefone, Sirenen und die Medien. Sebastian Hampf, RBB 24.
8: In Brandenburg werden dabei erstmals auch sprechende Sirenen eingesetzt. Im Landkreis Oberspreewald-Lausitz wurden dafür mehr als 150 Sirenen umgerüstet. Sie sollen die Bevölkerung unter anderem auffordern, sich über Radio- und Warn-Apps zu informieren. Der Warntag dient dazu, die Warnsysteme zu überprüfen und die Bevölkerung für das richtige Verhalten im Ernstfall zu sensibilisieren. Anschließend können Bürgerinnen und Bürger Rückmeldungen zu den Warnungen geben. Den bundesweiten Warntag gibt es seit 2020. Beim ersten Durchlauf waren Warnungen teilweise verspätet oder gar nicht angekommen. Daraufhin wurde die Warninfrastruktur überarbeitet.
1: An der Technischen Universität Berlin kann mit Beginn des Wintersemesters im Oktober komplett in Präsenz gelehrt werden. Möglicherweise kann dann auch das wegen Baumängeln gesperrte Hauptgebäude wieder teilweise genutzt werden, wie TU-Präsidentin Denise im RBB 24 Inforadio sagte. Alle Lehrveranstaltungen könnten aber auch in anderen Gebäuden stattfinden. Dort würden die Hörsäle dann wahrscheinlich voller und Studierende müssten auch in Randzeiten zur Uni kommen. Dennis unterstrich, dass die TU künftig verlässliche Rahmenbedingungen und intakte Gebäude brauche, um weiterhin die Fachkräfte von morgen ausbilden zu können. Der CDU-Arbeitnehmerflügel fordert, dass die Bundesregierung ihre Pläne für eine Einkommensteuerreform überarbeitet. Bürger und Unternehmen müssten deutlich stärker entlastet werden, sagte der CDA-Vorsitzende Radke der Rheinischen Post aus dem Hauptstadtstudio Jan Zimmermann.
9: Die Bild-Zeitung berichtet, dass mehrere Bundestagsabgeordnete die geplante Steuerreform von Finanzminister Klingbeil von der SPD blockieren wollen. Ihre Kritik, die bisherigen Pläne seien nicht ausreichend. Sie fordern, mindestens die sogenannte kalte Progression im kommenden Jahr auszugleichen, also dafür zu sorgen, dass Lohnerhöhungen nicht durch höhere Steuern aufgefressen werden. Die Bundesregierung hatte die Steuerpläne von Finanzminister Klingbeil Anfang des Monats beschlossen und auf den parlamentarischen Weg gebracht. Vor allem Familien mit Kindern sowie Menschen mit kleinen und mittleren Einkommen sollen profitieren. Insgesamt geht es um Entlastungen von rund 10 Milliarden Euro.
1: Nach der Generaldebatte im Bundestag gestern stellt gleich Innenminister Dobrindt seinen Etat vor. Sein Ressort will im kommenden Jahr fast 17 Milliarden Euro ausgeben und damit gut 950 Millionen mehr als bisher. Zur Begründung nennt der CSU-Politiker die aktuelle Bedrohungslage, dadurch sei vor allem mehr Personal in den Sicherheitsbehörden notwendig. Gesundheitsminister Linnemann hält heute seine erste Bundestagsrede im neuen Amt. Außerdem wird noch über die Budgets für Justiz, Landwirtschaft, Bildung und Wohnen debattiert. Führende Berater von US-Präsident Trump halten es offenbar für möglich, dass der Krieg mit dem Iran noch Jahre dauert. Das berichtet die Zeitung Wall Street Journal und beruft sich auf Regierungskreise in Washington. Zu den Beratern zählten Vizepräsident Vance und Außenminister Rubio. Sie hätten Trump darauf hingewiesen, dass der Iran den US-Angriffen noch bis zum Ende seiner Amtszeit standhalten könnte, also bis Anfang 2029. Das Weiße Haus kommentierte den Bericht nicht. Trump selbst hat den Krieg mehrfach für weitgehend beendet erklärt. Zuletzt sind die gegenseitigen Angriffe aber wieder aufgeflammt. Soweit die Nachrichten. 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Das Wetter. Heute teils sonnig, teils kompakte Wolken. Es bleibt weitgehend trocken bei Temperaturen zwischen 18 und 20 Grad. Aktuell in Berlin-Marzahn 14 Grad, in Kreuzberg 13, in Koschen 14, in Perleberg 12 Grad. Morgen nach Auflösung einzelner Frühnebelfelder mal Sonne, mal Wolken und wieder trocken bei 20 bis 23 Grad. Die Zeit 9.05 Uhr.
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2: Mit Jasser Speck, ich grüße Sie. Das Berliner Verwaltungsgericht entscheidet heute über ein Verbot des sogenannten Wohnens auf Zeit. Dabei geht es um befristete Vermietungen von Wohnungen oder Zimmern. Für Vermieter ist das Modell ja attraktiv, sie können damit viel Geld verdienen. Einige Bezirke versuchen aber gerade in Milieuschutzgebieten gegenzusteuern, zum Beispiel in Neukölln. Da hat das Bezirksamt einem Vermieter die befristete Vermietung untersagt. Und dieser Vermieter hat dagegen geklagt. Das heutige Urteil hat aber Signalwirkung auch gleich für die ganze Stadt. Ute Bartel von RBB24 Recherche hat sich intensiv mit dem Fall befasst. Und mit ihr habe ich heute Morgen darüber gesprochen. Ich habe sie als erstes gefragt, was das für ein Haus ist, um das es in diesem Fall konkret geht.
11: Das ist ein Eckhaus in der Hermannstraße. In dem Altbau werden 15 Wohnungen nur noch befristet vermietet. Und zwar nicht mal als ganze Wohnung, sondern nur noch zimmerweise. Der Vermieter hatte also teilweise die Zimmer auch noch geteilt, also Rigipswände reingezogen. Ja, und vermietet dann nur noch halbe Zimmer und das zu ziemlich stolzen Preisen. Wir haben zum Beispiel einen jungen Russen dort getroffen, der in Berlin studiert hat und der hat für eine kleine Kammer von nicht mal 6 Quadratmetern 600 Euro Warmmiete bezahlt.
12: Einige Vermieter nutzen unsere Situation aus. Denn als junge Studenten aus dem Ausland kennen wir die Gesetze nicht so genau. Und die Vermieter treiben die Preise einfach immer mehr in die Höhe.
2: In Berlin gibt es doch aber eigentlich die Mietpreisbremse. Warum kann der Vermieter trotzdem so hohe Preise verlangen?
11: Ja, es ist ein ganz normales Schlupfloch in der Mietpreisbremse, ein ganz legales. Denn beim sogenannten vorübergehenden Gebrauch, so die Bezeichnung im Gesetz, gilt die Mietpreisbremse nämlich nicht. Und deswegen langen die Vermieter da ordentlich zu.
2: Und warum hat der Bezirk Neukölln das jetzt verboten, wenn es doch eigentlich legal ist?
11: Der Bezirk beruft sich hier auf einen Paragraphen im Baugesetzbuch. Da geht es um die sogenannten Milieuschutzgebiete. Ziel von diesen Milieuschutzgebieten ist es, dass die Menschen, die in diesen Kiezen leben, vor der Verdrängung geschützt werden sollen. Und deshalb gelten dort strengere Regeln. Also zum Beispiel diese Teilung der Zimmer ist eine Grundrissänderung und die ist nicht erlaubt. Da gibt es auch schon verschiedene Urteile, die diese Verbote bestätigt haben. Anders sieht es jetzt aus beim Verbot der befristeten Vermietung. Das ist juristisches Neuland. Da gab es noch nie ein wirkliches Verbot, beziehungsweise ist es noch nie gerichtssicher bestätigt worden. Der Bezirk stützt sich hier auf ein Rechtsgutachten, welches sagt, dieses Geschäftsmodell trägt zur Verdrängung bei. Und weil sich das Haus, um das es hier geht, eben auch in einem Milieuschutzgebiet befindet, hat der Bezirk Neukölln es untersagt. Der zuständige Stadtrat Jochen Biedermann von den Grünen begründet es so.
13: Das ist eben kein dauerhaftes Wohnen, wo ich einfach einen Mietvertrag abschließe und sage, ich ziehe hierher und ich wohne hier die nächsten Jahre mit meiner Familie, sondern es werden entweder ja nur einzelne Zimmer vermietet und vor allem es wird immer nur auf Zeit vermietet. Und das ist das Ausnutzen einer Notlage, der Wohnungskrise in dieser Stadt und das ist nicht mit den Schutzzielen des Milieuschutzes vereinbar.
2: Lass uns doch nochmal auf den Vermieter aus Neukölln gucken, über den wir ja gesprochen haben. Wie hat der jetzt auf dieses Verbot reagiert?
11: Na, der Vermieter hat dagegen geklagt, denn aus seiner Sicht ist es ja nicht illegal, was er macht, dass er diese Bewohnung nur noch befristet anbietet oder die Zimmer. Und er kann eben auch seiner Meinung nach diese hohen Preise nehmen, weil die Mietpreisbremse nicht gilt. Und der Bezirk dürfe ihm das nicht verbieten.
2: Welche Bedeutung hat dieses Urteil des Verwaltungsgerichts heute? Es geht ja nicht nur um das Haus in Neukölln, oder?
11: Tatsächlich ist es ein wichtiges Grundsatzurteil, ein Präzedenzfall und deswegen schauen die anderen Bezirke eben mit großer Spannung darauf. Denn auch dort wird ja dieses Geschäftsmodell des Wohnens auf Zeit zunehmend praktiziert. Also der Vermieter aus Neukölln, von dem Haus in Neukölln, der macht das an 18 Adressen in Berlin. Und wenn man sich die Wohnungsanzeigen anschaut, dann waren 2025 jedes zweite Angebot nur noch befristet und möbliert. Also wenn dieses Verbot bestätigt wird, dann haben die Bezirke endlich eine rechtssichere Handhabe gegen das Geschäftsmodell.
2: Und was, wenn nicht?
11: Ja, dann ist der Ball halt wieder bei der Bundesregierung. Die hat ja einen Entwurf für eine Mietrechtsreform verabschiedet. Aber bei diesem Kurzzeitwohnen hat sie nur eine Beschränkung auf maximal 6 Monate reingeschrieben. Meiner Meinung nach wird es nicht viel helfen. Wir haben ja viele Bewohner dieser befristeten Zimmer getroffen und die ziehen alle 12 Monate um. Dann ist es halt wieder ein neuer befristeter Vertrag. Und ja, mit der Mietrechtsreform wird sich dieser Abstand dann zwar verkürzen, aber es hilft nicht wirklich, dieses Geschäftsmodell einzuschränken.
2: Die Informationen waren das von Ute Bartel aus der Redaktion rbb24 Recherche. Und jetzt ist es 9:10. Und in so gut 2 Stunden um 11 Uhr heute wird es um Sie herum sicherlich laut werden, denn heute ist wieder bundesweiter Warntag. Dann wird wieder getestet, ob Sirenen in den Kommunen und Warnungen auf den Handys funktionieren. Bei den Sirenen im Landkreis Oberspreewald-Lausitz im Süden Brandenburgs gibt es jetzt etwas Neues. Sie können auch Sprachdurchsagen abspielen. Warum dieses zusätzliche Angebot wichtig ist, berichtet rbb-Reporterin Jasmin Schomber.
0: 157 Sirenen gibt es im Oberspreewald-Lausitz-Kreis. Das Signal als ein langer Ton ist vielen als Test bekannt. Die Sirene dreimal hintereinander heißt, die Feuerwehr rückt aus. Eine Gefahr für die Bevölkerung besteht, wenn der Ton immer wieder hintereinander ertönt. Soweit, so gut. Doch genau da liegt das Problem, sagt Martin Kolacki, Sachbearbeiter Zivilschutz und Projektverantwortlicher für die Sirenenmodernisierung im Landkreis Oberspreewald-Lausitz. Viele kennen die Signale nicht.
14: Genau, vielen ist halt dieser Warnton gar nicht mehr bewusst. Und viele hören ihn vielleicht auch, aber wissen gar nicht, dass es vielleicht auch interessant für sie selber ist und persönlich ist. Na, weil man kennt ja nur, dass die Sirene geht und irgendwann dann halt die Feuerwehr kommt und zum Einsatz fährt. Aber hier ist es ja speziell ein Ton, der halt jeden zu interessieren hat und wo sich dann auch jeder informieren soll.
0: Zum Warntag am Donnerstag gibt es dementsprechend auch Sprachdurchsagen. Und das auf Deutsch und auf Englisch.
15: Achtung, das ist eine Warnmeldung. Informieren Sie sich in den Medien, wie zum Beispiel im Radio oder in den Warn-Apps. Attention, this is a warning message. Inform yourself in the media. Such as radio or warning app.
0: Innerhalb von 16 Sekunden können die Sirenen angesteuert werden. Vor der Umrüstung lag der Zeitrahmen bei gut einer halben Stunde. Dass der Landkreis seine Anlagen umrüstet, hat einen ernsten Hintergrund, so Martin Hönsch, zuständiger Dezernent für Bauordnung und Umwelt im Landkreis Oberspreewald-Lausitz.
17: Ausschlaggebend waren beispielsweise die Ereignisse im Ahrtal. Unser Landrat hat dann immer ein offenes Ohr für den Katastrophenschutz gehabt und gesagt, wir müssen hier was tun. Wie funktioniert es denn überhaupt bei uns? Wir haben uns das angeschaut, zusammen mit den 11 kreisangehörigen Kommunen und sind dann schlussendlich den Schritt gegangen und haben ungefähr 3 Jahren benötigt, um die Sirenen jetzt dementsprechend umzurüsten.
0: Die Vorteile dieser Durchsagen liegen für Martin Kolacki auf der Hand.
14: Also der Vorteil ist, dass wir hier die bestehenden Sirenen nutzen können, um halt eine Vielzahl an Menschen zu informieren und zu warnen. Es gibt natürlich auch die Mittel, dass man halt mit einem Lautsprecherwagen nochmal fährt, aber dort auch gleichzeitig dann wieder Einsatzkräfte und Einsatzmittel bindet, die man vielleicht an der Einsatzstelle benötigt.
0: Bei Stromausfall gibt es einen Akku, sodass die Sirenen auch noch über einige Tage weiter funktionieren und die Bevölkerung warnen können. Doch nicht für jede Art von Katastrophe gibt es eine gesonderte Durchsage.
14: Weil wir halt möglichst uns kurz fassen müssen, weil wir verschiedene Ereignisse haben, wenn wir diesen Warnton abspielen mit der Durchsage. Und er soll halt praktisch wirklich nur als Weckruf dienen.
0: Die Anlagen im Landkreis sollen auch sicher sein. Ein Hackerangriff wie zuletzt in Sachsen nicht möglich, versichert Martin Hönsch, der zuständige Dezernent für Bauordnung und Umwelt.
17: Ja, der Fall ist uns bekannt. Wir haben das auch ausgewertet. Aber unsere Sirenen sind verschlüsselt, werden dementsprechend verschlüsselt angesteuert. Und von daher sollte es nicht passieren, dass die Sirenen mutwillig ausgelöst werden können.
0: Getestet werden die Anlagen wie überall am bundesweiten Warntag. Wer die Sprachansagen schon vorher hören möchte, kann dies auf der Internetseite des Landkreises Oberspreewald-Lausitz tun.
2: Neue Signale also im Süden Brandenburgs. Jasmin Schomber berichtete am heutigen Warntag. Um 11 Uhr heute wird es dann also den Testalarm geben. Auch auf den Telefonen, erschrecken Sie sich dann nicht.
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2: Es ist die große Bühne für ein großes Spiel. Die deutschen Basketballerinnen treffen heute bei der Weltmeisterschaft in Berlin auf Europameister Belgien vor gut 13.000 Fans in der ausverkauften Arena am Ostbahnhof. Das Ziel ist ganz klar, zum ersten Mal ins Halbfinale einer Weltmeisterschaft einziehen. Armin Lehmann wird das Spiel heute Abend für uns begleiten und mit ihm kann ich jetzt darüber sprechen. Guten Morgen, Armin.
18: Guten Morgen, hallo.
2: Belgien zählt ja zu den Titelfavoritinnen bei dieser Weltmeisterschaft. Was macht sie denn so stark?
18: Ja, die Belgierinnen haben zum einen eine sehr eingespielte Mannschaft, eine sehr erfahrene Mannschaft, die bei Olympia um Bronze mitgespielt haben, die letztes Jahr bei der Europameisterschaft den Titel geholt hat. Und sie haben da vor allem gezeigt, dass sie auch enge Spiele, und das ist im Basketball ja oft so, dass da manchmal ein, zwei Punkte entscheiden, wer gewinnt und wer eben nicht gewinnen kann, dass sie diese engen Spiele gewinnen können. Sie haben die vielleicht beste Basketballerin auf der Welt mit Emma Mesemann in ihren Reihen und sind insgesamt einfach ein richtig gutes, eingespieltes Team.
2: Und wer sind auf deutscher Seite die Schlüsselspielerinnen für dieses Spiel?
18: Ja, im Prinzip hat das deutsche Team bislang vor allen Dingen eine sehr gute Teamleistung gezeigt, aber natürlich ragen dann immer wieder welche heraus. Eine Frieda Bühner, die in den letzten drei Spielen eigentlich durch die Bank immer sehr stark gespielt hat, gut getroffen hat, ordentlich verteidigt hat. Eine Kapitänin mit Marie Gülich, die genau beim letzten Spiel, als es drauf ankam, ihre Größenvorteile und ihre Robustheit unterm Korb gezeigt.

0: dieser Menge dann einfach tragen lassen. Manchmal kommst du ja dann durch das Publikum in so einen richtigen Flow hinein. Und wenn sie den kriegen, dann ist durchaus was drin, auch gegen den Europameister aus Belgien.
1: Jetzt hast du die Arena angesprochen. 13.000 Fans werden da erwartet. Welche Rolle wird die Atmosphäre in der Halle heute spielen?
0: Ja, schon eine große. Also wie gesagt, sie dürfen sich da nicht nochmal so beeindrucken und hemmen lassen durch diese Arena, sondern du musst sie einfach nutzen für dich selber. Das war in den letzten Spielen dann auch tatsächlich der Fall und hat sehr, sehr gut funktioniert. Und das finde ich einfach toll, dass beim Frauenbasketball eben so viele Menschen kommen. Es sind weit über 200.000 Karten verkauft worden. Auch die USA-Spiele sind immer ausverkauft. Also Berlin ist eine Basketballstadt, das wussten wir schon vorher. Und wenn der letzte Beweis gefehlt hat, dass es auch beim Frauenbasketball richtig gut funktioniert, dann haben sie das jetzt ganz deutlich bewiesen. Und diese Arena, diese Fans könnten heute eine ganz, ganz wichtige Rolle spielen.
1: Das also die Einschätzungen von Sportreporter Armin Lehmann. Vielen Dank dir.
0: Gerne.
1: Heute also Deutschland gegen Belgien bei der Basketball-Weltmeisterschaft der Frauen. Um 17.45 Uhr geht's los und wir werden dann live darüber berichten.
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1: Und wir schauen aufs Wetter in unserer Region. Heute verbreitet trockener Wechsel aus Sonne und mal lockeren, mal dichteren Wolken. Höchstwerte 18 bis 20 Grad heute. Zeitweise kann es recht böig und windig werden. Aktuell liegen die Temperaturen in Berlin zwischen 13 und 14 Grad. In Cottbus sind es 14, in Perleberg 12. Ansonsten im Rest von Brandenburg auch so 13, 14 Grad. In der Nacht wird es dann vielfach aufgelockert oder gering bewölkt und auch weiterhin trocken. Vereinzelt kann es neblig werden heute Nacht und es wird ungewohnt frisch. Tiefstwerte 9 bis 5 in Berlin, 9 bis 6 Grad. Ja, der Herbst kommt langsam an bei uns in der Region.
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1: Mit Matthias Wetzel.
4: A2 Berlin Richtung Magdeburg zwischen Netzen und Wollin. Wegen Mäharbeiten ist nur die linke Spur frei. B158 zwischen der östlichen A10 und Ahrensfelde. Stau in Richtung Berlin plus 10 Minuten. Stadtverkehr Berlin. Stockender Verkehr. A100 Richtung Treptow zwischen Schmargendorf und Albuinstraße. Richtung Wedding zwischen Oberlandstraße und Kreuz Schöneberg. Auf der A103 vor der Ausfahrt Sachsendamm. Außerdem dauert es länger. Stadteinwärts auf der A111 vor dem Dreieck Charlottenburg. Auf der A115 im Kreuz Zehlendorf. Die Ausfahrt Spanische Allee ist gesperrt. Hier werden Bäume gefällt. Außerdem Stau stadteinwärts auf der B1B5 vor der Märkischen Allee in Britz, auf der Buschkrugallee bis Karl-Marx-Straße und in Mitte auf der Gruner Straße in beiden Richtungen. City West bis morgen Mittag wegen eines Staatsbesuches rund um den Breitscheidplatz mehrere Straßen gesperrt. Die U5 hält nicht am Bahnhof Bundestag und der Bahnhof Rotes Rathaus ist bis etwa 16.30 Uhr gesperrt. Starken auf der Heerstraße wird zwischen Magistratsweg und Gärtnereiring in beiden Richtungen bis Mitte September die Fahrbahn ausgebessert. Deshalb ist die Straße verengt.
1: 20 Minuten nach 9 jetzt.
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1: Ich bin Jasser Speck. Guten Morgen. In 10 Tagen wird gewählt in Berlin und da ist es schon ein verwunderlicher Zeitpunkt, dass die Staatsanwaltschaft Hannover so kurz vor dieser Abgeordnetenhauswahl Ermittlungen gegen SPD-Spitzenkandidat Krach einleitet. Der beteuert seine Unschuld und die Berliner SPD steht weiterhin hinter ihrem Kandidaten. Matthias Wetzel.
4: Die Berliner SPD unterstützt ihren Spitzenkandidaten für die Abgeordnetenhauswahl Krach weiter. Das hat die SPD-Wirtschaftssenatorin Giffey im RBB 24 Inforadio gesagt. Gestern ist bekannt geworden, dass die Staatsanwaltschaft Hannover gegen Krach ermittelt. Es soll laut Medienberichten um den Vorwurf der Bestechlichkeit gehen. Krach habe gestern in den Parteigremien erklärt, dass die Vorwürfe haltlos seien, so Giffey. Er habe das mit Zahlen, Daten und Fakten belegt.
5: Natürlich wird sich das alles in 10 Tagen nicht komplett entkräften lassen. Offiziell, die Ermittlungen werden sicher länger dauern. Aber es ist hier ganz klar, es gilt die Unschuldsvermutung. Steffen Krach hat gestern alles dargelegt. Er hat transparent gemacht, wie die Lage ist und hat auch gesagt, er hat nichts zu verbergen. Und das ist etwas, woran wir uns orientieren. Und deshalb volle Solidarität. Wir kämpfen weiter für eine starke SPD, für unsere Themen.
4: Die Berliner Wirtschaftssenatorin Franziska Giffey, SPD. Das Abgeordnetenhaus tagt heute zum voraussichtlich letzten Mal vor der Wahl am 20. September.

0: September. Die Regierungsfraktionen von CDU und SPD wollen eine Aktuelle Stunde beantragen. Sowohl die Koalition als auch die Opposition dürften dabei Bilanz der Legislaturperiode ziehen. Linke und Grüne haben außerdem einen Dringlichkeitsantrag gestellt. Sie wollen über den Hackerangriff auf das Landesnetz der Berliner Verwaltung von Mitte August und dessen Folgen debattieren. Das rbb-Fernsehen überträgt die Sitzung ab 10 Uhr. Der Verdächtige im Fall der Sabotage auf Stromanlagen soll in die Justizvollzugsanstalt Cottbus-Dissenchen überstellt werden. Das hat die Staatsanwaltschaft Cottbus mitgeteilt. Sie hat auch den Haftbefehl gegen den 48-Jährigen beantragt. Der Mann soll für Anschläge auf Stromnetze in mehreren Bundesländern verantwortlich sein, unter anderem in der Nähe des Kraftwerks Jenschwalde. Die Polizei ist ihm durch mehrere Bekennerschreiben auf die Spur gekommen. Der Verdächtige wurde in Nordrhein-Westfalen festgenommen und sitzt jetzt seit gestern in Untersuchungshaft. In ganz Deutschland werden am Vormittag wieder die Warnsysteme für den Katastrophenfall getestet. Auch in Berlin und Brandenburg wird um 11 Uhr über verschiedene Kanäle ein Probealarm ausgelöst, unter anderem über Warn-Apps und das Cell-Broadcast-System, bei dem an alle eingeschalteten Mobiltelefonen in einer Funkzelle eine Nachricht gesendet wird. Auch per Sirene, über Medien und Anzeigetafeln werden Warnmeldungen verbreitet. Die Bundesregierung und deutsche Sicherheitsbehörden warnen vor chinesischer Wissenschaftsspionage in Deutschland. Wegen Bedenken, dass Wissen oder Forschungsergebnisse abfließen könnten, wurden zuletzt hunderte Visa-Anträge aus China abgelehnt. Helene Frömke.
1: Nach Informationen von WDR, NDR und Süddeutscher Zeitung heißt es aus Sicherheitskreisen, dass im vergangenen Jahr etwa 200 Anträge von Forschern und Wissenschaftlern abgelehnt wurden. Etwas mehr als 2000 waren demgegenüber erfolgreich. Darüber hinaus wurden auch Anträge von Studierenden in einer ähnlichen Größenordnung abgelehnt. China sticht damit bei der Verweigerung von Visa-Anträgen im Vergleich zu anderen Herkunftsländern heraus. Die chinesische Botschaft weist auf Anfrage darauf hin, dass Sicherheitsfragen nicht als politisches Instrument missbraucht werden sollten. Die Vorwürfe deutscher Behörden mit Blick auf Spionageaktivitäten aus China würden jeder Grundlage entbehren.
0: Bundeskanzler Merz sieht ein AfD-Verbotsverfahren weiter skeptisch. Der CDU-Vorsitzende verwies auf die verfassungsrechtlich hohen Hürden für ein Parteiverbot. Zwar könne man immer wieder prüfen, ob die Voraussetzungen für ein solches Verfahren gegeben sind, letztlich werde das aber nicht die Probleme lösen, die die Wähler der AfD sehen. Anders sieht das der nordrhein-westfälische Ministerpräsident Wüst. Der CDU-Politiker schlug nach dem Wahlsieg der AfD in Sachsen-Anhalt vor, dass eine Expertengruppe ein Verbotsverfahren prüft. Knapp zwei Monate vor den Zwischenwahlen hat in den USA ein Parteitag der Republikaner begonnen. US-Präsident Trump kündigte an, er werde sich in den nächsten zwei Monaten aktiv in den Wahlkampf um die Sitze im Repräsentantenhaus und im Senat einmischen. Sollte seine Partei gewinnen, versprach Trump, jedem erwachsenen US-Bürger $5.000 zu zahlen. Das gilt aber als nicht finanzierbar. Neben dem Iran-Krieg schadet Trump die umstrittene Zollpolitik. Beides hat das Leben in den USA verteuert. Soweit die Nachrichten. 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Das Wetter. Heute teils sonnig, teils kompakte Wolken, weitgehend trocken, 18 bis 20 Grad. Aktuell in Berlin-Marzahn 14 Grad, in Kreuzberg 13, in Koschen 14, in Perleberg 12 Grad. Morgen nach Auflösung einzelner Frühnebelfelder mal Sonne, mal Wolken und wieder trocken, 20 bis 23 Grad. Die Zeit 9.25 Uhr.
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3: Hier ist Jasser Speck, ich grüße Sie. Das Rebhuhn war früher ein vertrauter Anblick auf Deutschlands Feldern. Heute ist es fast verschwunden. Als Vogel des Jahres steht das Rebhuhn aber symbolisch für das stille Artensterben in unserer Agrarlandschaft. Warum gehen die Bestände so dramatisch zurück? Was lässt sich dagegen tun? Wofür brauchen wir das Rebhuhn überhaupt? Janina Schreiber hat Naturschützerinnen und Naturschützer beim Zählen der Tiere im Frühjahr in Rheinland-Pfalz begleitet und sich im Spätsommer mit Landwirten und Jägern in Baden-Württemberg getroffen.
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5: Eine Ackerfläche in der Nähe von Stuttgart in Baden-Württemberg. Hier steht Landwirt Harald Kaufmann und streicht über eine blühende Wiese zwischen zwei Stoppeläckern.
6: Da hat es dann auch Schmetterlinge noch drin. Ja, da sieht man drei Stück fliegen. sind jetzt Kohlweißlinge, aber hier hat es auch viele andere.
5: Die Ackerböden auf dem Schmiedener Feld gelten als hochproduktiv. Und doch macht Kaufmann etwas anders als viele seiner Kollegen.
6: Die Blühflächen, die sind verteilt im ganzen Feld, wie ein Mosaik. Da wachsen verschiedene Sachen. Also wir sehen da eine Mischung aus mit einjährigen und mehrjährigen Sachen. Also das, was man jetzt hier sieht, was so braune Pinsel oben drauf hat, das ist eine wilde Karte. Das ist ein Distelgewächs und das hier ist ein Fenchel. Das riecht man auch, wenn man den mal so ein bisschen reibt, das ist unglaublich intensiv.
7: Oh ja.
6: Das ist also jetzt nicht so die schwäbische Fläche, die sauber gemäht und gepflegt sein muss, sondern das ist genau das Gegenteil. Das ist gut.
7: Also Rebhühner sind offenbar keine Schwaben.
6: Nee, in dem Fall nicht.
5: Mit den Wiesen gibt's auch Insekten. Das perfekte Buffet für junge Rebhuhnküken. Außerdem ist die Wiese ein gutes Versteck für die Tiere. Doch damit nicht genug. Auch im jetzt schon stoppeligen Dinkelfeld von Harald Kaufmann sieht etwas anders aus als beim Nachbarn. Denn hier ist das
6: Getreide ausgesät mit weitem Reihenabstand. Normalerweise wird es mit 12 bis 15 cm Reihenabstand ausgesät. Und hier haben wir 45 cm Reihenabstand, dass quasi in dem Bestand unter Platz ist, dass sich die Hühner da bewegen können, ohne dass sie Hindernisse haben.
5: Denn Rebhühner haben hier auf dem Schmiedener Feld viele Feinde, zum Beispiel Füchse. Für den Landwirt ist der weite Reihenabstand eine ungewöhnliche Art, ein Feld anzulegen. Für das Rebhuhn kann sie überlebenswichtig sein.
6: Jetzt, wenn es da so viele Weidereihen sind, läuft der Fuchs nicht das ganze Feld ab. Der findet dann das Gelege auch nicht oder die Hühner können da auch schnell abhauen.
5: Das Schmiedener Feld ist kein zufälliger Rückzugsort. Es ist Teil eines deutschlandweiten Schutzprojekts für Rebhühner. In Baden-Württemberg ist die Situation laut Schutzverbänden besonders dramatisch. Gab es beispielsweise im Jahr 2000 noch 120 Reviere in Fellbach, sind es nur 20 Jahre später gerade noch 10 Reviere gewesen. Deutschlandweit ist von einem Rückgang von mehr als 90% die Rede. Ein halbes Jahr vorher, im März, ein paar hundert Kilometer weiter westlich inmitten des größten deutschen Weinanbaugebiets in Rheinhessen. Hier ist ein Ehepaar noch nach der Dämmerung zwischen Weinreben und Ackerflächen unterwegs. Marco und Claudia Lenk. Doch sie sind hier nicht alleine. Denn plötzlich...
8: Das läuft hier 3-4 Zeilen weiter. Nicht nochmal abspielen, Marco, nee. Guckt hier gleich bei uns. Ja.
7: Würde das jetzt ganz nahe kommen?
9: Das ist, also wenn die einen Ruf hören, dann gehen die da drauf. Die sind jetzt so in Aufregung, dass sie da direkt kommen.
5: Jedes Jahr im Frühjahr sind Naturschützer wie Marco und Claudia Lenk unterwegs, um Rebhühner zu kartieren, bedeutet zu zählen. Die beiden sind beim Naturschutzbund NABU aktiv. Der gibt genaue Tipps, wie diese Zählung funktioniert. Wichtigstes Utensil: eine Musikbox. Ein großes schwarzes Exemplar hängt um den Hals von Marco Lenk. Er drückt den Play-Knopf, woraufhin und tatsächlich die echten Vögel in der Feldflur reagieren darauf. Gezählt werden dürfen dabei nur die Rebhähne, die Lenks an diesem Abend tatsächlich hören. Denn im Frühjahr sind die Männchen auf Partnerinnensuche und antworten auf die Rufe vermeintlicher Konkurrenten. Marco und seine Frau Claudia sind also gewissermaßen beim Rebhuhn-Dating dabei.
7: Ist das auch wie so ein bisschen Dating, hier zusammen Rebhühner zu kartieren?
9: Aber natürlich, ich meine, zusammen macht es halt mehr Spaß. Ansonsten, man bringt ja doch viel Zeit dann in der Natur zu und wenn man das nicht zusammen macht, dann fehlt die Zeit halt privat.
5: Es ist mittlerweile schon dunkel geworden, doch Rebhühner zu sehen wäre ohnehin gar nicht so einfach, denn sie sind Meister der Tarnung.
9: Sie sind so am Kopf ein bisschen orange und dann haben sie so am Hals so was Graues und so, also es sind schon ein paar schöne Farben dabei, aber trotzdem ist es richtig, die haben ziemlich viel Tarnfarben und wenn die sich so in den Boden kauern, dann sehen sie aus wie ein Klumpen Erde, die wollen nicht gefressen werden.
5: Etwa von Füchsen am Boden oder Greifvögeln aus der Luft. Aber warum stehen die längst dann freiwillig freiwillig abends auf einem Acker und suchen nach einem Vogel, der sich am liebsten unsichtbar macht. Die Antwort liegt nicht nur in der Faszination für das Rebhuhn. Es geht um weitaus mehr.
9: Das Rebhuhn ist eigentlich eine Stellvertreterart für viele andere auch. Das heißt, das Rebhuhn kommt dort vor, wo die Natur intakt ist, wo es Strukturvielfalt gibt. Wenn das Rebhuhn dort verschwindet, verschwinden eben viele andere Arten auch dort. Da, wo Rebhühner vorkommen, ist die Natur auch noch halbwegs intakt. Dann war es das.
5: Insgesamt 10 Rebhähne haben die Lengs an diesem Abend gezählt. Die Zahl vom letzten Jahr konnte damit fast gehalten werden. Für Rheinland-Pfalz ist das vergleichsweise hoch. Den Schlüssel zum Schutz sehen die Lengs ganz grundsätzlich in einer anderen Landschaft.
9: Die Menschen sind dort, Hunde sind dort, also sehr viel Störung eigentlich. Die Nahrung für die Rebhühner ist immer weniger, weil es immer weniger Insekten gibt. Das heißt also, das Rebhuhn ist sehr stark bedroht.
5: Zurück im Schmiedener Feld bei Stuttgart, wo die Landschaft zum Teil schon genau diese Veränderung bereithält und zum kleinen Buffet und Rückzug für Rebhühner geworden ist. Der 65-jährige Landwirt Harald Kaufmann erinnert sich gerne an alte Zeiten.
6: Rebhühner, das kommt aus der Tradition. Als Kind sind bei uns quasi in jedem Feld waren bald Rebhühner und ich bin da damit aufgewachsen. Und das ist ein Vogel oder ein Tier, das in der Landwirtschaft null Schaden macht. Und mir gefällt es einfach, deswegen ja, war mir das einfach ein Anliegen, dass das hier nicht aussterben darf.
5: Doch wer bezahlt dafür, wenn Landwirtinnen und Wirte nicht mehr nur Feldfrüchte anbauen, sondern gleichzeitig wieder mehr Lebensraum schaffen sollen? In Schmieden ist das ein Dreiklang aus politischer, wirtschaftlicher und privater Förderung.
6: Wir kriegen die Entlohnung, und zwar die Stadt Fellbach natürlich, als das Rebhuhn-Projekt gestartet ist. Die hat es sehr großzügig unterstützt, dass wir überhaupt mal Fläche komplett aus der Produktion genommen haben. Dann sind irgendwann die Stadtwerke auf den Zug aufgesprungen. Die haben ihre Ökostromkunde da mobil gemacht und die zahlen ein bisschen mehr Geld und von dem Geld wird dann die Fläche, die die Stadtwerke unter Vertrag hat, mit uns gesponsert.
5: So entsteht aus einem einzelnen Schutzprojekt ein Modell. Die Fläche wird weiter von einem Landwirt bewirtschaftet, aber ein Teil davon erfüllt jetzt noch eine andere Funktion. Es braucht viele solcher Strukturen, Nahrung, Deckung, Rückzugsräume, verteilt über die gesamte Landschaft. Doch dafür müssen Landwirte bereit sein, Fläche anders zu bewirtschaften.
6: Ja, das ist schwierig für viele Landwirte, dort einfach den Schalter umzulegen, weil man ist eigentlich halt gewöhnt, dass man Nahrungsmittel produziert. Da macht man jetzt halt weniger.
7: Und nicht Verstecke
6: und,
7: für irgendwelche
6: Rebhühner. Ja, genau.
5: Hier im Schmiedener Feld funktioniert das zumindest auf einigen Flächen schon. Auch weil das Projekt Beutegreifer wie Füchse oder Greifvögel zudem reguliert. Die Zahl der Rebhuhnreviere konnte seit dem dramatischen Rückgang wieder verdreifacht werden auf nun gut 30 Stück. Immerhin, zwischen Getreide und Stoppeln wachsen wilde Pflanzen, Insekten finden Nahrung und irgendwo dazwischen könnten Rebhühner ihre Jungen großziehen. Denn genau das ist die vielleicht wichtigste Erkenntnis bei der Suche nach dem Rebhuhn. Es braucht nicht weniger Landwirtschaft, es braucht eine andere Landwirtschaft. Dann könnte der Ruf des Rebhuhns künftig auch an mehr Orten in Deutschland wieder regelmäßiger zu hören sein.
3: Die Reportage war von Janina Schreiber.
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3: Und jetzt ist es 9:35.
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3: Die Europäische Zentralbank EZB trifft heute ihre Zinsentscheidung. Und diesmal tagt der Rat nicht in Frankfurt, sondern in Berlin. Gastgeber ist nämlich die Bundesbank. Und für Bundesbankpräsident Joachim Nagel könnte die Sitzung auch persönlich interessant werden, sagt unser Wirtschaftsreporter Eftimis Angeloudis. Er ist jetzt bei mir im Studio. Eftimis, worauf müssen wir denn heute bei der EZB-Entscheidung besonders achten?
10: Ja, zunächst einmal auf die Höhe der Zinsen. Die Erwartung, die ist ziemlich eindeutig. Der Einlagensatz für Banken dürfte um 0,25 auf 2,5% steigen. Und der Grund ist natürlich die Inflation in Deutschland, 2,9%. Im Euroraum ist sie im August auf 3,3% gestiegen, vor allem wegen der deutlich höheren Energiepreise. Und die EZB möchte natürlich verhindern, dass daraus ein dauerhafter Preisschub wird. Spannender als der heutige Schritt ist allerdings die Frage, was Christine Lagarde für die nächsten Monate signalisiert und plant. Den Branchenexperten sind sich einig, dass das nicht die letzte Zinserhöhung der kommenden Monate sein dürfte.
3: Und was bedeutet das für Verbraucherinnen und Verbraucher?
10: Ja, das ist gemischt. Sparer könnten sich grundsätzlich über höhere Zinsen freuen. Beim Tagesgeld sehen wir das, da gibt es teilweise schon mehr als 4%, allerdings meist als zeitlich begrenztes Neukundenangebot. Für Kreditnehmer ist es umgekehrt. Höhere Zinsen machen natürlich insbesondere Immobilienfinanzierungen teurer. Und Bauzinsen sind seit Beginn des Krieges im Nahen Osten bereits spürbar gestiegen. Und für Verbraucher ist deshalb entscheidend, ob die EZB nach dem heutigen Tag erstmal pausiert oder weiter nachlegt. Denn kleine Veränderungen beim Zinssatz können natürlich Immobilienkredite über viele Jahre einen deutlichen Unterschied machen.
3: Bei der EZB stehen in den kommenden Monaten ja mehrere wichtige Veränderungen an. Was ist da gerade in Bewegung?
10: Da kommt tatsächlich einiges zusammen. Isabel Schnabel, Mitglied des EZB-Direktoriums, wird mit einer Spitzenposition beim Internationalen Währungsfonds in Verbindung gebracht und könnte die EZB vorzeitig verlassen. Der Chefvolkswirt Philip Lane scheidet im kommenden Frühjahr regulär aus. Und über Christine Lagarde wird wegen eines möglichen vorzeitigen Abschieds spekuliert. Offiziell läuft ihre Amtszeit bis Ende Oktober 2027. Berichten zufolge wird sogar über einen Abgang noch in diesem Jahr gesprochen. Sollte Lagarde dann tatsächlich gehen und Schnabel tatsächlich zum IWF wechseln, würde der Personalumbau früher beginnen als ohnehin geplant.
3: Dann stellt sich ja die Frage, wer Lagarde irgendwann nachfolgen könnte. Welche Namen werden da derzeit gehandelt?
10: Ja, Bundesbankpräsident Joachim Nagel ist einer der Kandidaten, aber längst nicht der einzige. Genannt werden auch der frühere spanische Notenbankchef Pablo Hernández de Cos und der ehemalige niederländische Notenbankchef Klaas Knot. Nagel hat als Bundesbankpräsident heute in Berlin natürlich eine prominente Bühne. Er ist Gastgeber der Sitzung und tritt am Nachmittag gemeinsam mit Lagarde vor die Presse. Aber entschieden wird die Nachfolge politisch auf EU-Ebene. Und wenn mehrere Spitzenposten gleichzeitig neu besetzt werden müssen, dürfte es dabei auch zu einem größeren europäischen Personalpoker kommen.
3: Das sagt Wirtschaftsreporter Eftimis Angeloudis. Die Europäische Zentralbank EZB trifft heute ihre Zinsentscheidung. Und wir gucken aufs Wetter in der Region heute. Es wird ein trockener Tag, aber Wechsel aus Sonne und mal lockeren, mal dichteren Wolken. Temperaturen steigen noch an auf 18 bis 20 Grad. Zeitweise kann es aber einen recht böigen West- bis Nordwestwind heute geben. Aktuell ist es noch etwas kühler in der Region, 13 bis 14 Grad in Berlin, Frankfurt oder 15 Grad, Brandenburg an der Havel 14 Grad. Heute Nacht wird es dann deutlich kühler, Tiefstwerte 9 bis 5 in Berlin, 9 bis 6 Grad, aber es wird wohl trocken in dieser Nacht.
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0: A10 nördliche Berliner Ringrichtung Dreieck Havelland zwischen den Dreiecken Barnim und Pankow liegt nach einem Unfall ein Auto im Straßengraben. Stadtverkehr Berlin, stockender Verkehr auf der A100 Richtung Treptow zwischen Schmargendorf und Albuinstraße, Richtung Wedding zwischen Oberlandstraße und Kreuz Schöneberg, A103 vor der Ausfahrt Sachsendamm, außerdem stadteinwärts auf der A115 am Kreuz Zehlendorf. Die Ausfahrt Spanische Allee ist gesperrt, hier werden Bäume gefällt, außerdem Stau stadteinwärts in Britz auf der Buschkrugallee bis Karl-Marx-Straße und in Mitte auf der Gruner Straße in beiden Richtungen. City West, bis morgen Mittag sind wegen eines Staatsbesuches Straßen rund um den Breitscheidplatz gesperrt. Außerdem hält die U5 nicht am Bahnhof Bundestag. Der Bahnhof Rotes Rathaus ist bis etwa 16.30 Uhr gesperrt. Und Starken auf der Heerstraße wird zwischen Magistratsweg und Gärtnereiring in beiden Richtungen bis Mitte September die Fahrbahn ausgebessert. Deshalb ist die Straße dort verengt.
3: 20 vor 10 jetzt.
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3: Ich bin Jasser Speck. Guten Morgen. Steffen Krach war in Berlin lange Zeit eher unbekannt. Die Berliner SPD hatte ihn dann aber trotzdem als Spitzenkandidat für die Abgeordnetenhauswahl aufgestellt. In Umfragen liegt die SPD hinter der Konkurrenz. Die Berliner SPD hält aber an Krach fest, obwohl gegen ihn ermittelt wird. Matthias Wetzel mit den Nachrichten.
0: Die Berliner SPD steht nach den Worten von Wirtschaftssenatorin Giffey zu ihrem Spitzenkandidaten Krach. Giffey sagte im RBB 24 Inforadio, Krach habe parteiintern transparent über die Vorwürfe gegen ihn berichtet. Es gebe keinen Grund, an seinen Worten zu zweifeln. Für ihn gelte die Unschuldsvermutung. Giffey räumte ein, dass es für die Partei schwierig sei, dass die Staatsanwaltschaft Hannover so kurz vor der Abgeordnetenhauswahl gegen Krach ermittelt. Man kämpfe aber weiter. Zum Gegenstand der Ermittlungen äußerte sich die Staatsanwaltschaft bislang nicht. Krach vermutet, dass es um den Vorwurf der Bestechlichkeit im Zusammenhang mit seinem früheren Amt als Regionspräsident in Hannover geht. Er weist zurück, Bestechungsgeld angenommen zu haben. Bundesinnenminister Dobrindt hat im Bundestag noch einmal für die Geheimdienstreform der Bundesregierung geworben. In der Haushaltsdebatte sagte der CSU-Politiker, aus den deutschen Nachrichtendiensten würden echte Geheimdienste mit deutlich mehr Befugnissen. So könnten Angreifer besser gestoppt werden. Dobrindt kritisierte die Grünen, die in diesem Zusammenhang von einem Angriff auf die Grundrechte gesprochen hatten.
11: Sie sollten darüber nachdenken, Verfassungsschutz nicht mit Verfassungsfeinden verwechseln, Straftaten verhindern, anstatt Straftäter schützen. Darum geht es doch. Sicherheitsbehörden sind nicht die Gefahr in unserem Land, sondern sie schützen unsere Freiheit. Das sollten Sie verstehen.
0: Bundesinnenminister Alexander Dobrindt, CSU. Sein Ressort will im kommenden Jahr fast 17 Milliarden Euro ausgeben, knapp 1 Milliarde mehr als bisher. Wir übertragen die Haushaltsdebatte im Bundestag im Livestream, in unserer App und auf rbb24-inforadio.de, voraussichtlich bis 18 Uhr. Überall in Deutschland gibt es am Vormittag wieder Probealarm. Am Warntag werden seit 2020 einmal im Jahr die Systeme für den Kriegs- und Katastrophenfall getestet. Um 11 Uhr sollen deswegen unter anderem die Handys schrillen. Aus Bonn, Sebastian Tittelbach.
12: Je nachdem, wo man sich befindet, heulen auch Sirenen. Warnmeldungen erscheinen auf Anzeigen an Bahnhöfen, auf digitalen Werbetafeln oder Internetseiten. Radio- und Fernsehsender unterbrechen kurz ihr Programm. Wer sensible Menschen kennt oder Kinder hat, dem rät das Bundesamt für Bevölkerungsschutz und Katastrophenhilfe, sie vorher auf den Warntag hinzuweisen und zu erklären, dass keine Gefahr besteht. Gegen 11.45 Uhr wird es nochmal laut, dann kommt die Entwarnung. Zusätzlich läuft eine Woche lang eine Online-Umfrage des Bundesamts, wo man seine Erfahrungen mit dem Warntag mitteilen kann.
0: Der Verdächtige im Fall der Sabotage auf Stromanlagen soll in die Justizvollzugsanstalt Cottbus-Dissentien überstellt werden. Das hat die Staatsanwaltschaft Cottbus mitgeteilt. Sie hat auch den Haftbefehl gegen den 48-Jährigen beantragt. Der Mann soll für Anschläge auf Stromnetze in mehreren Bundesländern verantwortlich sein, unter anderem für den in der Nähe des Kraftwerks Jenschwalde. Die Polizei ist ihm durch mehrere Bekennerschreiben auf die Spur gekommen. Er wurde in Nordrhein-Westfalen festgenommen und sitzt seit gestern in Untersuchungshaft. Die hohen Ölpreise treiben die Inflation in Deutschland weiter in die Höhe. Nach Angaben des Statistischen Bundesamtes sind die Verbraucherpreise im August im Vergleich zum Vorjahr um 2,9% gestiegen. Demnach verteuerte sich vor allem das Tanken und Heizen, nämlich um 10,5%. Dagegen blieben Nahrungsmittel im August insgesamt in etwa so teuer wie vor einem Jahr. Je höher die Teuerungsrate ist, desto geringer ist die Kaufkraft der Menschen. Sie können sich für einen Euro dann weniger leisten und halten sich mit größeren Anschaffungen zurück. Führende Berater von US-Präsident Trump halten es offenbar für möglich, dass der Krieg mit dem Iran noch Jahre dauert. Das berichtet die Zeitung Wall Street Journal und beruft sich auf Regierungskreise in Washington. Zu den Beratern zählten Vizepräsident Vance und Außenminister Rubio. Sie hätten Trump darauf hingewiesen, dass der Iran den Angriffen noch bis zum Ende seiner Amtszeit standhalten könnte, also bis Anfang 2029. Das Weiße Haus kommentierte den Bericht nicht. Trump selbst hat den Krieg mehrfach für weitgehend beendet erklärt. Zuletzt sind die gegenseitigen Angriffe aber wieder aufgeflammt. Soweit die Nachrichten. 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Das Wetter. Heute teils sonnig, teils kompakte Wolken. Es bleibt aber weitgehend trocken bei 18 bis 20 Grad. Aktuell in Berlin-Marzahn 14 Grad, in Kreuzberg 13, in Koschen 14, in Perleberg 12 Grad. Morgen nach Auflösung einzelner Frühnebelfelder mal Sonne, mal Wolken und wieder trocken bei 20 bis 23 Grad. Die Zeit 9.45 Uhr.
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3: Hier ist Jasper Speck, ich grüße Sie. 10 Tage noch, dann wählt Berlin. Zur Wahl steht ein neues Abgeordnetenhaus und neue Bezirksverordnetenversammlungen. Und genau deshalb haben wir uns in den Bezirken mal vorab etwas umgehört. Für unsere Serie Mein Berlin, Dein Berlin haben wir zum Beispiel Bewohnerinnen und Bewohner von 2 sehr unterschiedlichen Bezirken gebeten, mal den Blickwinkel zu tauschen. Marzahn-Hellersdorf gegen Neukölln. Unsere Reporterin Silvia Tieks war zunächst in Marzahn-Hellersdorf unterwegs.
13: Ein Neubaugebiet in Hellersdorf, kurz vor der östlichen Stadtgrenze. Nur wenige richtige Hochhäuser. Durch das Wohnviertel zieht sich eine baumbestandene Fußgängerzone, der Kastanienboulevard. Auf dem ersten Drittel ungefähr gibt es einen schönen großen Spielplatz, eine Eisdiele, einen Pizzaladen und das ehrenamtliche Puppentheater von André Wien.
14: Das ist mein Kiez und ich versuche auch privat in meiner Freizeit vieles dafür zu machen. Und deswegen führe ich als Vereinsvorstand das Puppentheater hier.
13: Im Hauptberuf ist André Erzieher in der Kita um die Ecke. Und auf dem Kastanienboulevard ist er bestens bekannt. Kaum will er mit uns losgehen, kommt vom Spielplatz gegenüber schon Protest.
15: André, wo gehst du hin?
16: Ich habe heute mal was zu tun. Ich habe keine Zeit.
13: Denn André hat heute Besuch. Mevlide Lahu und Farsana Unger sind gekommen. 2 Stadtteilmütter aus Neukölln. Farsana fällt auf dem Hellersdorfer Boulevard als erstes eine offene Büchertruhe auf.
17: Ja, wir haben hier gesehen, das sind unterschiedliche Bücher. Und da wir auch ein bisschen Erfahrung von unserem Bezirk Büchertisch. Und dann freut uns also, dass es hier auch sowas gibt.
13: Kollegin Mevlide nimmt 2 Pixi-Bücher mit für Familien, die sie im heimischen Neukölln betreut.
18: Ja, also wir sind auch immer begeistert, wenn wir manche Bücher vorlesen.
13: Weiter geht's den Hellersdorfer Kastanienboulevard runter. Vor einer Infotafel bleiben wir stehen. Freizeitangebote im Kiez. Da hängt ein Flyer für Andres Puppentheater. Außerdem Werbung für eine Bücherstube für Bastel-, Strick- und Sprachkurse. Stadtteilmutter Farsana nimmt die elegante Sonnenbrille von der Nase und runzelt die Stirn. In Neukölln würden sie das so nicht machen.
17: Es gibt auch bei uns ein paar so Familienzentren, die quasi mit dem Deutsch auch in andere Sprache übersetzt, damit diejenige, die Arabisch lesen kann, ist leichter mitzubekommen, was da halt ist oder was da steht.
13: André sagt dazu, Ehrenamtlichen wie ihm fehlten Zeit und Geld, die Flyer in andere Sprachen zu übersetzen. Lösungsvorschlag der Neuköllner Stadtteilmutter Mevlide.
18: Vielleicht auch Menschen mit Migrationshintergrund anzusprechen. Ich denke, sie wären auch bereit, ehrenamtlich was zu machen. Und dann könnten sie auch direkt übersetzen.
13: Wir laufen weiter zu einem kleinen Pavillon auf dem Kastanienboulevard. André darf ihn mit Erlaubnis der hiesigen Wohnungsgesellschaft kostenlos nutzen. Einen Holzbautreff hat er hier schon auf die Beine gestellt. Mehr Angebote wie dieses sind hier auch wirklich nötig. Denn auf dem oberen Teil der Fußgängerzone gibt es nichts. Kaum ein Mensch ist auf der Straße. Außer einer Bierkneipe und einem Tattoo-Studio sind alle Geschäfte geschlossen. Mevlide schüttelt den Kopf.
18: Hier die ganzen Läden, die hier zu sind, das würde in Neukölln nicht geben. Also da sind wir bis 22 Uhr aktiv.
13: Farsana geht es ähnlich. 2 Dinge aber gefallen ihr hier.
17: Viel Grün hier und natürlich auch sauber, was ich in Neukölln leider nicht so sehe.
13: Ja, sauber und ruhig, aber auch ein bisschen sehr träge, findet André die Stimmung in seinem Viertel. Es hat vielleicht auch mit der wirtschaftlichen Lage vieler Familien hier zu tun.
14: Es sind halt Familien hier, die nicht so viel Geld zur Verfügung haben und die freuen sich, wenn sie kleine, große, feste Treffpunkte hier haben, was nicht so teuer ist. Wo sie nicht so viel Geld ausgeben müssen, sondern einfach hinkommen, einen schönen Tag haben.
13: Dass er im Ehrenamt versucht, den Familien hier schöne Momente zu geben, das feiern die Neuköllner Stadtteilmütter zum Abschied ihres Besuchs in Hellersdorf.
17: Lob an ihn, das, was sie alles ehrenamtlich machen. Ne? Also sehr schön.
3: 2 Neuköllnerinnen in Hellersdorf in unserer Serie Mein Berlin, Dein Berlin. Und der Hellersdorfer kam dann zum Gegenbesuch natürlich auch nach Neukölln. Und auch da war unsere Reporterin Silvia Tieks mit dabei.
13: Ganz schön viel los auf der Karl-Marx-Straße in Neukölln. Autos, Fahrräder, Menschen. Sie alle beleben Berlins drittgrößte Einkaufsstraße an einem Nachmittag im August. André Wien aus Hellersdorf steht ein bisschen verloren an einer der vielen Kreuzungen.
14: Das hier wäre mir zu laut zum Leben.
13: Sein Heimatkiez liegt 45 Autominuten entfernt von Neukölln in Hellersdorf. Dort schätzt er das Grün und die Ruhe. Aber die lebendige Neuköllner Mischung aus kleinen Geschäften, Imbissen und Cafés, die spricht ihn gleich an.
14: Ich finde es ja schön, es macht ja was, dass die Leute hier sitzen, dann läufst du ein Stückchen weiter, sitzen wieder welche, dann sitzen welche da einfach auf die Bänken. Und das ist ja das, was in Hellersdorf irgendwie fehlt.
13: Das fanden auch Mevlide Lahu und Farsana Unger, die beiden Neuköllner Stadtteilmütter, die zuvor zu Besuch bei André in Hellersdorf waren. Jetzt spazieren die beiden mit ihm durch ihr Viertel. Das ist neben der Karl-Marx-Straße ein ganz altes Stück Neukölln, Rixdorf. Mevlide, geboren in Albanien, ist hier als Kind aufgewachsen, am Böhmischen Platz.
18: Die Menschen, die hier gewohnt haben, kannten sich alle untereinander. Das war tatsächlich vor 30 Jahren auch ungefähr wie ein Dorf.
13: André, die Hände in die Hüften gestemmt, hört Mevlide aufmerksam zu und erfährt, heute hat sich das Viertel verändert. Hipster und Gutverdiener haben einen Teil der Alteingesessenen verdrängt. Lebenswert aber ist es hier trotzdem noch, auch für junge Familien. Wie zum Beweis lockt plötzlich leise Gitarrenmusik. Vor der alten Bethlehemskirche am Richardplatz stehen zwischen Kinderwagen und Buggys junge Eltern mit ihrem Nachwuchs. Sie lauschen gebannt der Musik. Auch André bleibt stehen. Ihm fällt eine Tafel am Zaun der Kirche ins Auge. Er schmunzelt.
19: Was lachen Sie?
14: Was da drauf steht. Die Überschrift. Schönes Viertel hier.
19: Würden Sie es unterschreiben?
14: Ja, das macht man, wenn man einfach so hier vorbeiläuft und dann die Musik hört.
13: Das Straßenpublikum wird nach drinnen in die Kirche eingeladen, zu einer Lesung für die Kleinen. Der Hellersdorfer schüttelt ungläubig den Kopf.
19: Das würde sich Ihre Kirche nicht trauen?
14: Nee, einfach so hier draußen und dann sagen, kommt rein. Bei uns würden die auch nicht davor sitzen bleiben und zuhören. Die würden vorbeigehen, wenn da irgendwas wäre. Das ist eine andere Mentalität hier.
13: In keinem anderen Bezirk leben so viele verschiedene Nationalitäten wie in Neukölln. Vielleicht prägt das tatsächlich auch dieses fröhliche Draußenleben, meint Stadtteilmutter Farsana. Sie ist vor fast 30 Jahren aus Pakistan nach Berlin gekommen.
17: Ich glaube, das klappt das halt super gut, dass alle Menschen sich halt wohlfühlen, dass sie vielleicht draußen sitzen und einfach genießen und die Erinnerung von deren Heimat wiederholen halt.
13: André jedenfalls grübelt ein bisschen und fragt sich, ob er sich für seine ehrenamtliche soziale Arbeit in Hellersdorf hier was abschauen könnte.
14: Ich lasse mich gerade noch ein bisschen beeinflussen von den Sachen, die ich hier sehe.
13: Eine Sache aber möchte er auf keinen Fall auf Hellersdorf übertragen, die Rixdorfer Eispreise.
14: Ich glaube, ein Laden, der eine Eiskugel für 2,90 Euro verkauft, würde in Hellersdorf wohl nicht lange überleben.
3: Mein Berlin, dein Berlin. Unsere Wahlserie hier im rbb24 Inforadio. Heute mit zwei Frauen aus Neukölln und einem Mann aus Hellersdorf, die ihre Perspektiven getauscht haben. Zwei sehr unterschiedliche Ecken von Berlin sind das ja. Reporterin Dörte Naht war heute Morgen in Neukölln, um ein paar Dinge aus den Reportagen nochmal politisch einzuordnen. Sie berichtet zunächst einmal von ihren Eindrücken.
20: Ja, wir stehen am Karl-Marx-Platz in Neukölln. Hier sind die Menschen auf dem Weg zur Arbeit mit dem Fahrrad, zu Fuß, mit dem Auto, auf dem Weg zur Kita. Hier sind auch André Wien aus Hellersdorf und Mevlide Lahu und Farsana Unger langgegangen, haben sich den quirligen Teil auf der Karl-Marx-Straße hier angeguckt und dann aber auch drüben ein paar Meter weiter den eher dörflich anmutenden Teil, also Rixdorf. Und was André Wien vor allem aufgefallen ist, ist, dass hier viel los ist. Kontrast also zu Hellersdorf, denn da war auf der verkehrsberuhigten Bummelstraße, auf der die drei da unterwegs waren, wirklich sehr wenig los. Leerstehende Läden, keine Menschen auf der Straße und deswegen hier also fast so ein bisschen Neid. Sabine Müller aus unserer landespolitischen Redaktion ist bei mir. Das ist politisch jetzt nicht so richtig einfach zu fassen. Sowas wie lebendige Kieze, Straßenleben, Zusammenhalt vielleicht sogar. Was findet sich da in diese Richtung bei den Parteien?
21: Also in einigen Wahlprogrammen fällt tatsächlich ganz konkret das Stichwort lebendige Kieze. Was die Parteien darunter verstehen, das ist ähnlich, aber jetzt nicht ganz deckungsgleich. FDP steht da zum Beispiel ganz wichtig für lebendige Kieze, Einzelhandel, aber auch Clubkultur. Die Grünen sagen, braucht eine gute Mischung aus Wohnen, Kultur, Gewerbe und mehr Natur für lebendige Kieze. Ganz ähnlich klingt es zum Beispiel auch bei der Linken, Mix aus sozialer Infrastruktur und kulturellen und öffentlichen Einrichtungen. Bei der SPD auch so ähnlich, Stadtteilzentren stärken, öffentliche Angebote wie Schwimmbäder, Spielplätze. Und so. Und wenn es um das Thema Zusammenhalt und soziale Projekte geht, da kriegen zum Beispiel bei der CDU die Stadtteilmütter eine sehr lobende Erwähnung.
20: Die beiden Frauen sind ja Stadtteilmütter, mit denen wir hier unterwegs waren. Ob man sich wohlfühlt oder nicht, das hat ja auch damit zu tun, in welchem Zustand der Kiez so ist. Wenn ich mich hier umgucke, hier ist jetzt offensichtlich gereinigt worden, gerade ist auch so ein kleiner Reinigungswagen an uns vorbeigefahren. Trotzdem sieht man hier und da die Kaffeebecher rumliegen, also Müll auf der Straße. Ein Thema hier in Hellersdorf ist das anders. Wir hören noch mal rein, was Fassade Unger da wahrgenommen hat.
1: Ich merke, es ist sehr ruhig hier, keine Stimme höre ich, viel Grün hier und natürlich auch sauber, was ich in Neukölln leider nicht so sehe.
20: Was sie in Neukölln nicht so sieht, schön sauber. Also ich habe auch schon das ein oder andere Wahlplakat gesehen, auf dem der Müll in der Stadt thematisiert wird. Sabine, welche Rolle spielt das in den Programmen?
21: In manchen eine ziemlich große und auch mit so ganz markigen Schlagwörtern von wegen Müll-Sheriffs, Taskforce, Müllermittler und so. Es gibt ganz klar einige Gemeinsamkeiten. Also alle wollen weniger Müll, gemeinsamer Nenner zum Beispiel, leichtere Sperrmüllentsorgung, mehr Kieztage und regelmäßige kostenlose Abholungen für alle. Mehr Kontrolle ist auch Thema. CDU, AfD sagen mehr Videoüberwachung, um Müllsünder und Müllhotspots zu finden. AfD will außerdem Geflüchtete bei der Müllreinigung mitarbeiten lassen. FDP setzt dagegen auf intelligente Maschinen, Reinigungsroboter in den Parks und so. Und das BSW sagt, Müllentsorgung muss in einer Hand sein, nicht teilweise BSR und teilweise privat. Unternehmen.
20: Alle drei, mit denen wir hier unterwegs waren, engagieren sich für ihren Kiez. Mevlide Lahu und Fassade Unger als Stadtteilmütter hier rund um die Karl-Marx-Straße. André Wien betreibt ehrenamtlich ein Puppentheater in Hellersdorf, organisiert Bastelnachmittage und solche Dinge.
14: Das ist mein Kiez und ich versuche auch privat in meiner Freizeit vieles dafür zu machen.
18: Ich glaube schon, dass Leute miteinander können. Man muss es nur wollen.
20: Förderung von Ehrenamt und sozialen Projekten. Ist dafür noch Geld da, Sabine?
21: Ich glaube, das werden wir nach der Wahl wissen, was halt in den Wahlprogrammen auf jeden Fall da ist. Ist viel Lob fürs Ehrenamt, Versprechen, das zu stärken. Das muss ja auch nicht immer riesig viel Geld kosten. Die Linke sagt zum Beispiel, warum nehmen wir nicht Orte, die schon da sind, Schulen, Bibliotheken und nach den Öffnungszeiten stellen wir die noch Vereinen zur Verfügung. Es geht auch um mehr Anerkennung. Es gibt ja die Ehrenamtskarte, wo man zum Beispiel beim Kino, Museum Ermäßigung gibt. SPD denkt auch an vergünstigte BVG-Tickets. Also eigentlich sagen alle, Ehrenamt ist total wichtig. Wichtiger Pfeiler für den Zusammenhalt. Wir sollen das einfacher machen, leichter machen, sich zu engagieren.
20: Wie sich das Leben anfühlt tatsächlich in den verschiedenen Kiezen, das ist am Ende wahrscheinlich sowieso nicht gänzlich politisch zu lösen. Es braucht ja eben dann auch die engagierten Menschen, die was wollen, die sich kümmern. Ich fand ja den Vorschlag der Neuköllnerin ganz charmant, einen Austausch zu machen mit Kita-Kindern zwischen den verschiedenen Stadtteilen.
3: Das sagte Reporterin Dörte Naht. Sie war heute Morgen in Neukölln und hat sich dort mit Landespolitik-Redakteurin Sabine Müller unterhalten. Die Reportagen unserer Serie Mein Berlin, Dein Berlin können Sie in unserer App oder auf inforadio.de nochmal nachhören. Und wir schauen aufs Wetter in unserer Region. Heute werden 18 bis 20 Grad erwartet. Aktuell liegen die Temperaturen in Berlin zwischen 13 und 14 Grad. Perleberg 13, Grünow bei Prenzlau 14 Grad. Heute verbreitet trocken, Wechsel aus Sonne und mal lockeren, mal dichteren Wolken. Und es weht ein ziemlich böiger West- bis Nordwestwind. Heute Nacht wird es dann deutlich kühler. Tiefstwerte 9 bis 5 Grad, in Berlin 9 bis 6 Grad. Auch nachts wieder trocken, vielfach aufgelockert oder nur gering bewölkt. Und am Freitag mal Sonne, mal Wolken und trocken. Nach sehr frischem Beginn tagsüber eher mäßig warm. Höchstwerte morgen dann 20 bis 23 Grad bei nur noch einem schwachen Wind.
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3: Mit Matthias Wetzel.
0: A10 nördlicher Berliner Ring Richtung Dreieck Havelland zwischen den Dreiecken Barnim und Pankow liegt nach einem Unfall ein Auto im Straßengraben. Stadtverkehr Berlin, stockender Verkehr A100 Richtung Treptow zwischen Schmargendorf und Albuinstraße. Außerdem auf der A103 vor der Ausfahrt Sachsendamm. Auf der A115 stadteinwärts ist die Ausfahrt Spanische Allee gesperrt. Hier werden Bäume gefällt. Stau stadteinwärts in Britz auf der Buschkrugallee bis Karl-Marx-Straße und in Mitte rund um das Rote Rathaus und den Gendarmenmarkt. City West, bis morgen Mittag werden wegen eines Staatsbesuches rund um den Breitscheidplatz Straßen gesperrt. Außerdem hält die U5 nicht am Bahnhof Bundestag. Der Bahnhof Rotes Rathaus ist bis 16.30 Uhr gesperrt. Starken auf der Heerstraße wird zwischen Magistratsweg und Gärtnereiring in beiden Richtungen bis Mitte September die Fahrbahn ausgebessert. Die Straße dort ist deshalb verengt.
3: 10 Uhr jetzt.
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3: Ich bin Jasser Speck. Guten Tag. Franziska Giffey hat ja allerhand Regierungserfahrung in Berlin. Sie ist selbst mal regierende Bürgermeisterin gewesen. Zurzeit ist sie Wirtschaftssenatorin. Sie war heute im RBB 24 Inforadio zum Interview zu Gast und hat sich hinter ihren Spitzenkandidaten bei der Berlin-Wahl gestellt. Matthias Wetzel hat die Nachrichten.
0: Die SPD Berlin steht laut Wirtschaftssenatorin Giffey weiter zu ihrem Spitzenkandidaten Krach. Im RBB 24 Inforadio sagte Giffey, Krach habe die Vorwürfe gegen ihn zurückgewiesen und parteiintern transparent darüber berichtet. Die Staatsanwaltschaft Hannover ermittelt gegen Krach. Es soll laut Medienberichten um den Vorwurf der Bestechlichkeit gehen. Hintergrund ist die Spende eines Unternehmers. Nach RBB-Informationen hat Krach die Spende zurücküberwiesen. Sebastian Schöbel, RBB 24, Landespolitik.
8: Es handelte sich um einen Betrag von 9.900 Euro. Der ging laut der Belege am 29. Dezember 2025 ein. Krach wurde laut RBB-Recherchen am 7. Januar 2026 darüber informiert und ordnete am nächsten Morgen die Rücküberweisung an. Das bestätigte Fabian Fischer, der Schatzmeister der Berliner SPD, auf RBB-Nachfrage. Das Geld ging dann am 9. Januar zurück an den Spender.
0: Das Abgeordnetenhaus beginnt in diesen Minuten die voraussichtlich letzte Sitzung vor der Wahl am 20. September. Die Regierungsfraktionen von CDU und SPD wollen eine Aktuelle Stunde beantragen. Sowohl die Koalition als auch die Opposition dürften dabei Bilanz der Legislaturperiode ziehen. Linke und Grüne haben außerdem einen Dringlichkeitsantrag gestellt. Sie wollen über den Hackerangriff auf das Landesnetz der Berliner Verwaltung von Mitte August und dessen Folgen debattieren. Das RBB-Fernsehen überträgt die Sitzung live. Am bundesweiten Warntag werden heute auch in Berlin und Brandenburg die Warnsysteme für den Katastrophenfall getestet. Punkt 11 Uhr wird ein Probealarm ausgelöst, unter anderem über Mobiltelefone, Sirenen und die Medien. Sebastian Hampf, RBB 24.
9: In Brandenburg werden dabei erstmals auch sprechende Sirenen eingesetzt. Im Landkreis Oberspreewald-Lausitz wurden dafür mehr als 150 Sirenen umgerüstet. Sie sollen die Bevölkerung unter anderem auffordern, sich über Radio- und Warn-Apps zu informieren. Der Warntag dient dazu, die Warnsysteme zu überprüfen und die Bevölkerung für das richtige Verhalten im Ernstfall zu sensibilisieren. Anschließend können Bürgerinnen und Bürger Rückmeldungen zu den Warnungen geben. Den bundesweiten Warntag gibt es seit 2020. Beim ersten Durchlauf waren Warnungen teilweise verspätet oder gar nicht angekommen. Daraufhin wurde die Warninfrastruktur überarbeitet.
0: Bundesinnenminister Dobrindt hat im Bundestag erneut für die Geheimdienstreform der Bundesregierung geworben. In der Haushaltsdebatte sagte der CSU-Politiker, aus den deutschen Nachrichtendiensten würden echte Geheimdienste mit deutlich mehr Befugnissen. So könnten Angreifer besser gestoppt werden. Sein Ressort will im kommenden Jahr fast 17 Milliarden Euro ausgeben und damit gut 950 Millionen mehr als bisher. Zur Begründung nennt Dobrindt die aktuelle Bedrohungslage. Dadurch sei vor allem mehr Personal in den Sicherheitsbehörden notwendig. Nach der Landtagswahl in Sachsen-Anhalt hat das BSW ein Angebot zu Gesprächen mit der AfD angenommen. Wie ein BSW-Sprecher am Abend mitteilte, sprach sich der Landesvorstand einstimmig dafür aus, man werde sich mit der AfD über die Themen Energieversorgung, Bildung und Friedenspolitik austauschen. Die AfD in Sachsen-Anhalt wird vom Landesverfassungsschutz als gesichert rechtsextremistisch eingestuft. CDU, SPD, Grüne und Linke lehnen daher jede Zusammenarbeit mit ihr ab. Zum Regieren braucht die AfD allerdings einen Partner. Das BSW schließt eine Unterstützung der AfD nicht aus, lehnt den Eintritt in eine formelle Koalition aber ab. An der Technischen Universität Berlin kann mit Beginn des Wintersemesters im Oktober komplett in Präsenz gelehrt werden. Möglicherweise kann auch ein Teil der wegen Baumängel gesperrten Hauptgebäude wieder teilweise genutzt werden, wie TU-Präsidentin Dennis im RBB 24 Inforadio sagte. Alle Lehrveranstaltungen könnten aber auch in anderen Gebäuden stattfinden. Dort würden die Hörsäle dann wahrscheinlich voller und Studierende müssten auch zu Randzeiten zur Uni kommen. Dennis unterstrich, dass die TU künftig verlässliche Rahmenbedingungen und intakte Gebäude brauche, um weiterhin die Fachkräfte von morgen auszubilden. Soweit die Nachrichten, weitere Meldungen aus Berlin und Brandenburg auf rbb24.de. Das Wetter heute teils sonnig, teils kompakte Wolken. Es bleibt aber weitgehend trocken bei 18 bis 20 Grad. Aktuell in Berlin-Tempelhof 14 Grad, in Buch 13, in Koschen 15, in Perleberg 13 Grad. Morgen nach Auflösung einzelner Frühnebelfelder mal Sonne, mal Wolken und wieder trocken bei 20 bis 23 Grad. Die Zeit 10.05 Uhr.
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3: Mit Jasper Speck, ich grüße Sie. Der Bundeskanzler ist unbeliebt, das zeigt sich in Umfragen. Friedrich Merz erreicht die Bürgerinnen und Bürger nicht. Und das spiegelt sich auch im Wahlergebnis in Sachsen-Anhalt wieder. Dort hatte die CDU massiv an Stimmen verloren, die AfD wiederum stark dazugewonnen. Was bedeutet das jetzt aber für die Lage der CDU und für die des Kanzlers? Das bespreche ich jetzt mit Thomas Biebricher. Er ist Politologe an der Universität Frankfurt. Hallo, Herr Biebricher.
6: Hallo, guten Morgen.
3: Lassen Sie uns zuerst über den Kanzler sprechen. Merz Rede bei der Generaldebatte gestern hat wieder eine klare Vision vermissen lassen. Aus der CDU gibt es erste Rücktrittsforderungen gegen ihn. Merz habe gezeigt, dass er es nicht kann, heißt es zum Beispiel aus Mecklenburg-Vorpommern. Kann er diesem innerparteilichen Widerstand noch was entgegenhalten oder ist das der Anfang vom Ende von Merz' Kanzlerschaft?
6: Ja, ich denke, wir werden erst beurteilen können, wie stark diese Dynamik ist, die sich gegen Merz wendet, also nach den nächsten Wahlen, weil im Moment das natürlich alles noch ein bisschen verhalten ist, weil man jetzt nicht in diesem Moment vor den Wahlen in Mecklenburg-Vorpommern und Berlin jetzt öffentlich den Kanzler anzählen kann oder sollte. Aber das kann schon gefährlich werden für Friedrich Merz, denn der Eindruck, der vorherrscht im Moment, ist auf jeden Fall, dass er kommunikativ nicht in der Lage ist, eigentlich die vielen Reformen und auch die Zumutungen, die damit verbunden sind, den Bürgerinnen und Bürgern zu erklären und dadurch auch für Akzeptanz zu werben und scheint da eigentlich eher viele Bürgerinnen und Bürger zu schätzen in der Art und Weise, wie er kommuniziert. Und das ist schon ein ernstzunehmendes Problem auch für die CDU. Gleichzeitig muss man sich schon fragen, ob man jetzt die ganze Verantwortung und Schuld beim Kanzler und seiner Kommunikation abladen sollte. Es gibt einfach eine ganze Menge strukturelle Probleme, die nicht verschwinden in dem Moment, wo man den Kanzler austauschen würde.
3: Welche strukturellen Probleme meinen Sie?
6: Naja, also wir können die ganze Liste durchgehen von der Infrastruktur, die erneuert werden muss und die nicht schneller erneuert wird mit dem neuen Kanzler. Den Problemen vor allem in der Autoindustrie, aber auch in anderen Industriezweigen, die ja auch was mit dem Weltmarkt der Konkurrenz von China zu tun haben, auch manchen Fehlentscheidungen in der Industrie selbst. Das wird auch nicht durch einen Kanzlertausch geändert und natürlich auch die geopolitischen Verwerfungen, Kriege in der Welt, die dadurch entstehenden, also Lieferprobleme, Energieprobleme, das geht alles nicht einfach so weg in dem Moment, wo man jemanden hat, der besser kommuniziert. Es hilft, wenn man besser kommunizieren kann und auch Krisen besser erklären kann und auch Reformen und die Zumutungen besser erklären kann und dadurch eben tatsächlich Akzeptanz suchen kann. Aber verschwinden tun die Probleme nicht. Also und gleichzeitig stellt sich natürlich die Frage, ob nicht jeder, der an die Stelle von Friedrich Merz träte, also sehr schnell in einem ähnlich negativen Fahrwasser stünde dann.
3: Die CDU verliert Wählerinnen und Wähler an die AfD. Viele christdemokratische Parteien in Europa wurden schon von rechtspopulistischen Parteien als wichtigste Kraft abgelöst. Braucht die CDU jetzt einen Strategiewechsel, damit ihr nicht das gleiche Schicksal blüht?
6: Also man muss sicherlich im Auge behalten, was anderen konservativen christdemokratischen Parteien in Europa passiert ist. Also es ist kein Naturgesetz, dass die CDU eine Volkspartei ist und bleibt. Und das wissen wir spätestens natürlich auch nach diesem letzten Wahlergebnis in Sachsen-Anhalt. Und von daher muss man sich schon sehr genau überlegen, was man für Schlussfolgerungen auch daraus zieht. Der Strategiewechsel, der zeichnet sich meiner Ansicht jetzt noch, also ich sehe noch nicht so richtig, wohin die Strategie gehen soll eigentlich gegenüber dem, was man bis jetzt verfolgt hat. Man hat sich jetzt vorgenommen und aufgegeben, dass bestimmte Reformen umgesetzt werden sollen und müssen. Und ich glaube, daran muss man auch erstmal festhalten. Ich sehe gar nicht so richtig, was da jetzt als Alternative gegeben wäre.
3: Die AfD versucht jetzt ganz offen, CDUler in Sachsen-Anhalt abzuwerben, um eine Regierung zu bilden. Was hätte das denn für Auswirkungen auf die Bundes-CDU, wenn die Union in Sachsen-Anhalt zusammen mit der AfD stimmt oder einzelne CDUler in Magdeburg zur AfD wechseln würden?
6: Naja, also das macht schon nochmal einen großen Unterschied. Also wenn sich einzelne CDU-Abgeordnete entschließen sollen, eben mit der AfD zu stimmen, dann hätte das natürlich einfach Folgen in dem Sinn, dass es dann müsste es Parteiausschlussverfahren geben. Da müsste irgendwie drauf reagiert werden. Aber das wäre meiner Ansicht nach noch nicht, also die ganz große Verwerfung im Sinn von, also wenn die ganze Fraktion eben irgendwann mal zusammen mit AfD abstimmen würde oder man sich auf tolle Regierungen einließe oder ähnliche Modelle, dann ist es tatsächlich ein veritables Problem auch für die Bundes-CDU, weil die Parteispitze das so nicht einfach akzeptieren könnte, meiner Ansicht nach. Aber wenn einzelne Abgeordnete sich entscheiden, die haben, also es ist ein freies Mandat, man kann natürlich jederzeit auch die Fraktion wechseln. Das ist ärgerlich und misslich für die CDU, aber wie gesagt, das ist noch kein strukturelles Problem dann für die Partei, meiner Ansicht nach.
3: Sagt Thomas Biebricher, er ist Politologe an der Universität Frankfurt. Vielen Dank für Ihre Zeit.
6: Sehr gerne.
3: Und jetzt ist es 10:10. Spionage. Sie ist ein großes Problem für Unternehmen und auch fürs Militär. Aber auch die Wissenschaft ist längst ins Visier geraten. Denn wo geforscht wird, entstehen Technologien und Ideen, die strategisch wertvoll sein können. Die Bundesregierung und deutsche Sicherheitsbehörden warnen insbesondere vor Wissenschaftsspionage durch China. Und das hat inzwischen offenbar Konsequenzen für Forschende und Studierende aus China. Nach Recherchen von WDR, NDR und Süddeutscher Zeitung scheint es für sie schwieriger zu werden, ein Visum für Deutschland zu bekommen. Manuel Bevada hat mitrecherchiert und fasst die Ergebnisse zusammen.
5: Seit Jahren warnen westliche Sicherheitsbehörden vor Wissenschaftsspionage durch Chinesen. Dabei fehlte aber was, und das war eine mögliche Größenordnung. Vor ein paar Jahren wurde zum Beispiel bekannt, dass die USA in einem Jahr etwa 1000 Visa entzogen hatten. In Deutschland aber wollte und will sich die Regierung dazu nicht äußern. Wir haben jetzt erfahren, dass im vergangenen Jahr rund 400 Visa-Anträge von chinesischen Forschern oder Studenten abgelehnt wurden. Im Vergleich zum Vorjahr soll das nochmal eine Zunahme sein. Das Auswärtige Amt, das hat mir auch angefragt, das erklärte dazu, dass Zahlen über Ablehnungen nicht veröffentlicht werden. Es handelte sich immer um Einzelfallentscheidungen.
3: Aber wie begründet ist die Sorge, dass chinesische Studierende oder Wissenschaftler deutsche Hochschulen im Auftrag ihrer Regierung ausforschen?
5: China sagt klipp und klar, dass es 2049 die globale Technologieführerschaft innehaben will. Und laut deutschem Verfassungsschutz spioniert China deshalb auch in Deutschland, weil Deutschland ist ein besonders starkes Land, wenn es um die Wissenschaft geht. Besonders ist jetzt wiederum, dass Chinesen zur Kooperation mit ihren eigenen Nachrichtendiensten verpflichtet sind. Sie müssen also mitteilen, was sie hier in Deutschland erfahren haben, wenn sie danach gefragt werden. Besondere Bereiche wie Luft- oder Raumfahrt oder Materialforschung, die sind laut Verfassungsschutz von ganz besonderer Bedeutung für China. Zum Beispiel eben auch fürs Militär, das daraus wieder einen eigenen Nutzen zieht.
3: Die deutsche Bundesregierung hat China also in puncto Wissenschaftsspionage im Visier. Aber was macht sie dagegen? Manuel Bevada erklärt, welche Schutzvorkehrungen inzwischen getroffen wurden.
5: Visa-Anträge von Wissenschaftlern, etwa aus Russland oder China, die werden mittlerweile in einem strukturierten Prozess geprüft. Da sind auch die Sicherheitsbehörden beteiligt. Gleichzeitig werden Hochschulen und Forschungseinrichtungen für das Thema Wissenschaftsspionage sensibilisiert, heißt es denn. Das heißt, man informiert sie darüber, welche Gefahr besteht. Jetzt im Herbst, also in den kommenden Wochen, soll zudem eine neue Plattform zur Forschungssicherheit starten. Im Moment sieht es aber so aus, als ob es noch kein vollständiger Start sein wird, sondern das Forschungsministerium spricht davon einem Soft Opening, also ein langsamer Startprozess.
3: Deutsche Forschungseinrichtungen sollen also besser vor Spionage geschützt werden. Aber wie reagieren eigentlich die chinesischen Behörden auf den Vorwurf der Spionage? Nochmal Manuel Bevada dazu.
5: Wir haben die Botschaft in Berlin dazu angefragt und dort heißt es in einer schriftlichen Antwort erstmal positiv ausgedrückt, Wissenschaft und Technologie gehörten zum, ich zitiere, gemeinsamen Reichtum der Menschheit, Zitat Ende. Und Sicherheitsfragen jetzt wiederum sollten da in einem angemessenen Rahmen behandelt werden. Und jetzt kommt so ein bisschen auch die Warnung, und eben nicht als, Zitat, politisches Instrument missbraucht werden. Und das ist halt der Vorwurf, der von China an Deutschland und an deutsche Behörden kommt, dass dieser Spionagevorwurf, der gegenüber China geäußert wird, dass der jeder Grundlage entbehren soll.
3: Deutsche Forschungseinrichtungen im Visier chinesischer Spione. Das war Manuel Bevada aus dem Rechercheteam von WDR, NDR und Süddeutscher Zeitung.
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3: um 14 nach 10. Die deutschen Basketballerinnen treffen heute Abend im Viertelfinale der Weltmeisterschaft auf Belgien. Die Europameisterinnen aus dem Nachbarland sind der Favorit, aber die DBB-Auswahl setzt auf den Heimvorteil in Berlin und auf ihren Superstar Leonie Fiebig, auch wenn die bislang zurückhaltend unterwegs war, wie Jakob Rüger berichtet.
4: Basketball ist ein Spiel der Zahlen. Punkte, Rebounds, Wurfquoten, alles wird gezählt. Aber Zahlen erzählen oft nicht die ganze Geschichte. Leonie Fiebig ist die wohl wichtigste Spielerin des DBB-Teams. Doch das spiegelt sich aktuell nicht bei den Punkten wider.
7: Ich würde sagen, gerade braucht das Team es auch nicht. Ich bin von Anfang an ins Turnier gegangen und habe gesagt, ich werde alles tun, was das Team braucht. Und dass meine Würfe gerade nicht fallen, ist natürlich doof. Aber solange wir gewinnen, ist alles gut.
4: Die 26-Jährige aus dem oberbayerischen Landsberg am Lech ist das deutsche Gesicht bei der WM und nach der verletzungsbedingten Absage von Satu Sabali auch auf dem Parkett die Führungsspielerin.
7: Ja, ist ja nicht unbedingt was Neues für mich. Bin es gewohnt, Verantwortung hier zu übernehmen. Ist ja so ein bisschen Druck, aber positiver Druck, der so eine Heim-WM mit sich bringt.
4: Fiebig steht für die goldene Generation des deutschen Basketballs, die im U18-Bereich vor 8 Jahren sensationell den Europameistertitel holte. Lange war ihre sportliche Heimat Spanien. In der stärksten Liga Europas wurde die Allrounderin zweimal als wertvollste Spielerin ausgezeichnet. In der US-amerikanischen WNBA, der stärksten Liga der Welt, gewann sie vor 2 Jahren den Titel. Ihr bisheriges Highlight der DBB-Karriere war Olympia 2024. Doch das Viertelfinalaus gegen Gastgeber Frankreich beschäftigt sie bis heute.
7: Weil das andere Team nicht besser war als wir, sondern weil wir uns selber im Weg standen. Und das ist das, was mich nervt bis heute. Das werde ich auch noch mitnehmen. Das ist das, was mich motiviert.
4: Eine Aussage, die ihren Ehrgeiz und ihre Hingabe widerspiegelt. Sie steht am längsten auf dem Parkett, führt das deutsche Team bei Assists und Rebounds an. Nur der Punkteschnitt ist noch gar nicht Leonie Fiebig-like. Nun wartet mit Europameister Belgien die bislang größte Herausforderung. Und Bundestrainer Olaf Lange setzt auf seine Starspielerin.
22: Sie

0: bekannt gegeben. Der erste FC Union Berlin spielt beim ersten FC Köln am Dienstag, 27. Oktober um 20.45 Uhr und Hertha BSC beim SV Jeddelo am Mittwoch, 28. Oktober um 18 Uhr. Live im ersten zu sehen sein wird dann das Spiel FC Bayern München gegen den ersten FC Magdeburg. Das steigt am Mittwoch, den 28. Oktober um 20.45 Uhr.
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0: Schauen wir auf die aktuellen Temperaturen in Berlin und Brandenburg. In Berlin liegen die zwischen 13 und 14 Grad. Frankfurt oder 15 Grad, Brandenburg an der Havel 14 Grad. Heute werden noch 18 bis 20 Grad erwartet. Bei einem trockenen Wechsel aus Sonne und mal lockeren und mal dichteren Wolken. Aber es weht heute zeitweise ein böiger West- bis Nordwestwind.
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0: Mit Jonas Ziegler.
4: A10 nördlicher Berliner Ring Richtung Dreieckhaveland zwischen den Dreiecken Barnim und Pankow liegt nach einem Unfall ein Auto im Straßengraben. A13 Dresden Richtung Berlin zwischen Großköris und Rago 20 Minuten Stau. Stadtverkehr Berlin, es dauert länger, ein paar Minuten. Auf der A100 Stadtring Richtung Treptow zwischen Schmargendorf und Albuinstraße. Und auf der A103 vor der Ausfahrt Sachsendamm. Auf der A115 stadteinwärts ist die Ausfahrt Spanische Allee gesperrt, hier müssen Bäume gefällt werden. Stau stadteinwärts Neukölln-Karl-Marx-Straße, voll ist es auch in Mitte, rund ums Rote Rathaus und den Gendarmenmarkt. City West, bis morgen Mittag kommt es wegen eines Staatsbesuchs rund um den Breitscheidplatz zu Sperrungen. Die U5 hält nicht am Bahnhof Bundestag und der Bahnhof Rotes Rathaus ist bis ca. 16.30 Uhr gesperrt.
0: 20 nach 10 ist es jetzt.
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0: Ich bin Jasser Speck, ich grüße Sie. Der Countdown läuft. In 10 Tagen wird in Berlin ein neues Abgeordnetenhaus gewählt. Gestern kam dann die Nachricht, dass gegen den SPD-Spitzenkandidaten Steffen Krach ermittelt wird. Heute stellte sich seine Parteikollegin an seine Seite. Jonas Ziegler hat die Nachrichten.
4: Die Berliner SPD hält nach den Worten von Wirtschaftssenatorin Giffey an ihrem Spitzenkandidaten Krach fest, ungeachtet der Vorwürfe gegen ihn. Giffey sagt im RBB 24 Inforadio, Krach habe parteiintern transparent berichtet. Matthias Wetzel, RBB 24.
5: Krach erklärte laut Giffey gestern in den Parteigremien, die Vorwürfe gegen ihn seien haltlos. Er habe das mit Zahlen, Daten und Fakten belegt. Deshalb gebe es weiter volle Solidarität in der Partei. Die SPD werde sich trotz der schwierigen Lage weiter im Wahlkampf für ihre Themen einsetzen, so die Senatorin. Giffey räumte zugleich ein, dass die Ermittlungen länger dauern könnten und sich die Anschuldigungen in 10 Tagen nicht komplett entkräften ließen. Die Staatsanwaltschaft Hannover hat sich bisher nicht zum Gegenstand der Ermittlungen geäußert. Krach vermutet aber, dass es um den Vorwurf der Bestechlichkeit im Zusammenhang mit seinem früheren Amt als Regionspräsident in Hannover geht. Eine umstrittene Spende hat die SPD nach RBB-Informationen im Januar nach wenigen Tagen an einen Unternehmer zurückgeschickt.
4: Das Berliner Abgeordnetenhaus tagt gerade zum voraussichtlich letzten Mal vor der Wahl am 20. September. Die Regierungsfraktionen von CDU und SPD wollen eine Aktuelle Stunde beantragen. Sowohl die Koalition als auch die Opposition dürften dabei Bilanz der Legislaturperiode ziehen. Linke und Grüne haben außerdem einen Dringlichkeitsantrag gestellt. Sie wollen über den Hackerangriff auf das Landesnetz der Berliner Verwaltung von Mitte August und dessen Folgen debattieren. Das RBB-Fernsehen überträgt die Sitzung live. In ganz Deutschland werden am Vormittag wieder die Warnsysteme für den Katastrophenfall getestet. Auch in Berlin und Brandenburg wird um 11 Uhr über verschiedene Kanäle ein Probealarm ausgelöst. Katharina Trümper, RBB 24.
6: Dann heulen die Sirenen und eine Probewarnung wird aufs Handy geschickt.

0: über Warn-Apps oder per Cell-Broadcast. Auch im Radio, Fernsehen und über Social Media wird probehalber Alarm geschlagen. Die Entwarnung erfolgt um 11.45 Uhr. Eine Besonderheit gibt es im Landkreis Oberspreewald-Lausitz. Dort werden Sirenen erstmals zusätzlich zu den Warntönen kurze Sprachdurchsagen wiedergeben. Damit wolle man die Bevölkerung im Ernstfall präziser warnen, hieß es. Berlin hat die Sirenen erst letztes Jahr wieder eingesetzt, nach mehr als 30 Jahren Pause.
1: Im Bundestag wird gerade über den Haushalt des Innenministeriums debattiert. Minister Dobrindt hat seine Rede nochmal für die Geheimdienstreform der Bundesregierung geworben. Der CSU-Politiker sagte, aus den deutschen Nachrichtendiensten würden echte Geheimdienste mit deutlich mehr Befugnissen. So könnten Angreifer besser gestoppt werden. Dobrindt begründet es mit der aktuellen Bedrohungslage, dass sein Ressort im kommenden Jahr fast 17 Milliarden Euro ausgeben will und damit gut 950 Millionen mehr als bisher. Nach seinen Angaben ist vor allem mehr Personal in den Sicherheitsbehörden notwendig. Im Bundestag wird heute auch über die Budgets für Justiz, Landwirtschaft, Bildung und Wohnen debattiert. Außerdem hält Gesundheitsminister Linnemann seine erste Bundestagsrede im neuen Amt. Wir übertragen die Haushaltsdebatte im Bundestag im Livestream in unserer App und auf rbb24inforadio.de bis voraussichtlich 18 Uhr. Der Verdächtige im Fall der Sabotage auf Stromanlagen soll in die Justizvollzugsanstalt Cottbus-Dissenchen überstellt werden. Das hat die Staatsanwaltschaft Cottbus mitgeteilt. Sie hat auch den Haftbefehl gegen den 48-Jährigen beantragt. Der Mann soll für Anschläge auf Stromnetze in mehreren Bundesländern verantwortlich sein. Unter anderem soll er in der Nähe des Kraftwerks Jenschwalde mit Raketen und Drähten Kurzschlüsse an den Hochspannungsleitungen ausgelöst haben. Die Polizei ist dem Mann durch mehrere Bekennerschreiben auf die Spur gekommen. Er wurde in Nordrhein-Westfalen festgenommen und sitzt seit gestern in Untersuchungshaft. In Deutschland ist die Zahl der Menschen zurückgegangen, die Asylbewerberleistungen beziehen. Laut Statistischem Bundesamt bezogen im vergangenen Jahr rund 390.000 Menschen diese staatliche Unterstützung. Das sind gut 71.000 weniger als ein Jahr zuvor, ein Rückgang um 15%. Die meisten Leistungsempfänger stammen demnach aus Syrien, gefolgt von der Türkei und Afghanistan. Soweit die Nachrichten, weitere Meldungen aus Berlin und Brandenburg auf rbb24.de. Das Wetter. Heute teils Sonne, teils kompakte Wolken, aber weitgehend trocken, maximal 18 bis 20 Grad. Zurzeit in Berlin-Pankow 13 und in Tempelhof 14 Grad, in Koschen 15 und in Perleberg 13 Grad. Es weht mäßiger bis böiger Wind aus West bis Nordwest. Morgen am Freitag nach Nebelauflösung mal Sonne, mal Wolken und wieder trocken bei 20 bis 23 Grad. Die Zeit 10.25 Uhr.
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3: Mit Jasser Speck, ich grüße Sie. Das Berliner Verwaltungsgericht entscheidet heute über ein Verbot des sogenannten Wohnens auf Zeit. Dabei geht es um befristete Vermietungen von Wohnungen oder Zimmern. Für Vermieter ist das Modell attraktiv, sie können damit viel Geld verdienen. Einige Bezirke aber versuchen gerade in Milieuschutzgebieten gegenzusteuern, zum Beispiel in Neukölln. Da hat das Bezirksamt einem Vermieter die befristete Vermietung untersagt und der Vermieter hat dann dagegen geklagt. Das heutige Urteil hat Signalwirkung für die ganze Stadt. Ute Bartel aus der Redaktion RBB 24 Recherche hat sich deshalb intensiv mit diesem Fall befasst und mit ihr habe ich heute Morgen darüber gesprochen. Ich habe sie als erstes gefragt, was das für ein Haus ist, um das es in diesem Fall geht.
4: Das ist ein Eckhaus in der Hermannstraße. In dem Altbau werden 15 Wohnungen nur noch befristet vermietet. Und zwar nicht mal als ganze Wohnung, sondern nur noch zimmerweise. Der Vermieter hatte also teilweise die Zimmer auch noch geteilt, also Rigipswände reingezogen. Ja, und vermietet dann nur noch halbe Zimmer und das zu ziemlich stolzen Preisen. Wir haben zum Beispiel einen jungen Russen dort getroffen, der in Berlin studiert hat und der hat für eine kleine Kammer von nicht mal 6 Quadratmetern 600 Euro Warmmiete bezahlt.
5: Einige Vermieter nutzen unsere Situation aus. Denn als junge Studenten aus dem Ausland kennen wir die Gesetze nicht so genau. Und die Vermieter treiben die Preise einfach immer mehr in die Höhe.
3: In Berlin gibt es doch aber eigentlich die Mietpreisbremse. Warum kann der Vermieter trotzdem so hohe Preise verlangen?
4: Ja, es ist ein ganz normales Schlupfloch in der Mietpreisbremse, ein ganz legales, denn beim sogenannten vorübergehenden Gebrauch, so die Bezeichnung im Gesetz, gilt die Mietpreisbremse nämlich nicht. Und deswegen langen die Vermieter da ordentlich zu.
3: Und warum hat der Bezirk Neukölln das jetzt verboten, wenn es doch eigentlich legal ist?
4: Der Bezirk beruft sich hier auf einen Paragraphen im Baugesetzbuch. Da geht es um die sogenannten Milieuschutzgebiete. Ziel von diesen Milieuschutzgebieten ist es, dass die Menschen, die in diesen Kiezen leben, vor der Verdrängung geschützt werden sollen. Und deshalb gelten dort strengere Regeln. Also zum Beispiel diese Teilung der Zimmer ist eine Grundrissänderung und die ist nicht erlaubt. Da gibt es auch schon verschiedene Urteile, die diese Verbote bestätigt haben. Anders sieht es jetzt aus beim Verbot der befristeten Vermietung. Das ist juristisches Neuland. Da gab es noch nie ein wirkliches Verbot, beziehungsweise ist es noch nie gerichtssicher bestätigt worden. Der Bezirk stützt sich hier auf ein Rechtsgutachten, welches sagt, dieses Geschäftsmodell trägt zur Verdrängung bei. Und weil sich das Haus, um das es hier geht, eben auch in einem Milieuschutzgebiet befindet, hat der Bezirk Neukölln es untersagt. Der zuständige Stadtrat Jochen Biedermann von den Grünen begründet es so.
6: Das ist eben kein dauerhaftes Wohnen, wo ich einfach einen Mietvertrag abschließe und sage, ich ziehe hierher und ich wohne hier die nächsten Jahre mit meiner Familie, sondern es werden entweder ja nur einzelne Zimmer vermietet und vor allem es wird immer nur auf Zeit vermietet. Und das ist das Ausnutzen einer Notlage der Wohnungskrise in dieser Stadt und das ist nicht mit den Schutzzielen des Milieuschutzes vereinbar.
3: Lass uns doch nochmal auf den Vermieter aus Neukölln gucken, über den wir gesprochen haben. Wie hat der jetzt auf dieses Verbot reagiert?
4: Na, der Vermieter hat dagegen geklagt, denn aus seiner Sicht ist es ja nicht illegal, was er macht, dass er diese Bewohnung nur noch befristet anbietet oder die Zimmer. Und er kann eben auch seiner Meinung nach diese hohen Preise nehmen, weil die Mietpreisbremse nicht gilt. Und der Bezirk dürfe ihm das nicht verbieten.
3: Welche Bedeutung hat dieses Urteil des Verwaltungsgerichts heute? Es geht ja nicht nur um das Haus in Neukölln, oder?
4: Tatsächlich ist es ein wichtiges Grundsatzurteil, ein Präzedenzfall. Und deswegen schauen die anderen Bezirke eben mit großer Spannung darauf. Denn auch dort wird ja dieses Geschäftsmodell des Wohnens auf Zeit zunehmend praktiziert. Also der Vermieter aus Neukölln, von dem Haus in Neukölln, der macht das an 18 Adressen in Berlin. Und wenn man sich die Wohnungsanzeigen anschaut, dann waren 2025 jedes zweite Angebot nur noch befristet und möbliert. Also wenn dieses Verbot bestätigt wird, dann haben die Bezirke endlich eine rechtssichere Handhabe gegen das Geschäftsmodell.
3: Und was, wenn nicht?
4: Ja, dann ist der Ball halt wieder bei der Bundesregierung. Die hat ja einen Entwurf für eine Mietrechtsreform verabschiedet. Aber bei diesem Kurzzeitwohnen hat sie nur eine Beschränkung auf maximal 6 Monate reingeschrieben. Meiner Meinung nach wird es nicht viel helfen. Wir haben ja viele Bewohner dieser befristeten Zimmer getroffen und die ziehen alle 12 Monate um. Dann ist es halt wieder ein neuer befristeter Vertrag. Und ja, mit der Mietrechtsreform wird sich dieser Abstand dann zwar verkürzen, aber es hilft nicht wirklich, dieses Geschäftsmodell einzuschränken.
3: Ute Bartel war das aus der Redaktion RBB 24 Recherche. Und jetzt ist es 10:30 und in einer halben Stunde, also um 11, wird es um sie herum sicherlich laut werden, denn heute ist wieder bundesweiter Warntag. Da wird wieder getestet, ob Warnungen auf den Handys und ob Sirenen in den Kommunen funktionieren. Bei den Sirenen im Landkreis Oberspreewald-Lausitz im Süden Brandenburgs gibt es jetzt etwas Neues. Sie können auch Sprachdurchsagen abspielen. Warum dieses zusätzliche Angebot wichtig ist, berichtet RBB-Reporterin Jasmin Schommer.
7: 157 Sirenen gibt es im Oberspreewald-Lausitz-Kreis. Das Signal als ein langer Ton ist vielen als Test bekannt. Die Sirene dreimal hintereinander heißt, die Feuerwehr rückt aus. Eine Gefahr für die Bevölkerung besteht, wenn der Ton immer wieder hintereinander ertönt. Soweit, so gut. Doch genau da liegt das Problem, sagt Martin Kolacki, Sachbearbeiter Zivilschutz und Projektverantwortlicher für die Sirenenmodernisierung im Landkreis Oberspreewald-Lausitz. Viele kennen die Signale nicht.
8: Genau, vielen ist halt dieser Warnton gar nicht mehr bewusst und viele hören ihn vielleicht auch, aber wissen gar nicht, dass es vielleicht auch interessant für sie selber ist und persönlich ist. Na, weil man kennt ja nur, dass die Sirene geht und irgendwann dann halt die Feuerwehr kommt und zum Einsatz. Einsatz fährt. Aber hier ist es ja speziell ein Ton, der halt jeden zu interessieren hat und wo sich dann noch jeder informieren soll.
7: Zum Warntag am Donnerstag gibt es dementsprechend auch Sprachdurchsagen. Und das auf Deutsch und auf Englisch.
9: Achtung, das ist eine Warnmeldung. Informieren Sie sich in den Medien, wie zum Beispiel im Radio oder in den Warn-Apps. Attention, this is a warning message. Inform yourself in the media, such as radio or warning app.
7: Innerhalb von 16 Sekunden können die Sirenen angesteuert werden. Vor der Umrüstung lag der Zeitrahmen bei gut einer halben Stunde. Dass der Landkreis seine Anlagen umrüstet, hat einen ernsten Hintergrund, so Martin Hönsch, zuständiger Dezernent für Bauordnung und Umwelt im Landkreis Oberspreewald-Lausitz.
10: Ausschlaggebend waren beispielsweise die Ereignisse im Ahrtal. Unser Landrat hat dann immer ein offenes Ohr für den Katastrophenschutz gehabt und gesagt, wir müssen hier was tun. Wie funktioniert es denn überhaupt bei uns? Wir haben uns das angeschaut, zusammen mit den 11 kreisangehörigen Kommunen und sind dann schlussendlich den Schritt gegangen und haben ungefähr 3 Jahren benötigt, um die Sirenen jetzt dementsprechend umzurüsten.
7: Die Vorteile dieser Durchsagen liegen für Martin Kolacki auf der Hand.
8: Also der Vorteil ist, dass wir hier die bestehenden Sirenen nutzen können, um halt eine Vielzahl an Menschen zu informieren und zu warnen. Es gibt natürlich auch die Mittel, dass man halt mit einem Lautsprecherwagen nochmal fährt, aber dort auch gleichzeitig dann wieder Einsatzkräfte und Einsatzmittel bindet, die man vielleicht an der Einsatzstelle benötigt.
7: Bei Stromausfall gibt es einen Akku, sodass die Sirenen auch noch über einige Tage weiter funktionieren und die Bevölkerung warnen können. Doch nicht für jede Art von Katastrophe gibt es eine gesonderte Durchsage.
8: Weil wir halt möglichst uns kurz fassen müssen, weil wir verschiedene Ereignisse haben, wenn wir diesen Warnton abspielen mit der Durchsage. Und er soll halt praktisch wirklich nur als Weckruf dienen.
7: Die Anlagen im Landkreis sollen auch sicher sein. Ein Hackerangriff wie zuletzt in Sachsen nicht möglich, versichert Martin Hönsch, der zuständige Dezernent für Bauordnung und Umwelt.
10: Ja, der Fall ist uns bekannt. Wir haben das auch ausgewertet, aber unsere Sirenen sind verschlüsselt, werden dementsprechend verschlüsselt angesteuert. Und von daher sollte es nicht passieren, dass die Sirenen mutwillig ausgelöst werden können.
7: Getestet werden die Anlagen wie überall am bundesweiten Warntag. Wer die Sprachansagen schon vorher hört, hören möchte, kann dies auf der Internetseite des Landkreises Oberspreewald-Lausitz tun.
3: Neue Signale also im Süden Brandenburgs. Jasmin Schomber berichtete am heutigen Warntag. Um 11 Uhr, also in nicht mal mehr einer halben Stunde, gibt es dann den Testalarm.
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3: Exportunternehmen durchleben gerade schwierige Zeiten. Grund dafür sind geopolitische Spannungen, Handelskonflikte und wackelige Lieferketten. Mit den besonderen Herausforderungen beschäftigt sich heute Nachmittag die 22. Außenwirtschaftskonferenz Berlin-Brandenburg, zu der die Industrie- und Handelskammer nach Potsdam geladen hat. Wirtschaftsreporter Carsten Sumack hat im Vorfeld des Treffens ein Exportunternehmen in Velten, die Greibo Chemie, besucht.
11: Ein etwas öliger Geruch zieht durch die drei Werkshallen. Eine scheinbar klebrige Masse brodelt in riesigen Kesseln. In chemischen Prozessen entsteht so eine Emulsion, die später in der Lederproduktion eingesetzt wird, erklärt Greibo-Geschäftsführer Michael Grote und deutet auf eine Auswahl von Tüchern, Hüten und Portemonnaies.
12: Das sind die Leder, die mit unseren Produkten hergestellt wurden. Unsere Produkte befinden sich hier im Inneren zwischen den Lederfasern, um dem Leder die spezifischen Eigenschaften zu geben, die der Artikel letzten Endes braucht. Also der Damenhandschuh hat eine andere Anforderung als der Wanderstiefel zum Beispiel.
11: Soll das Lederprodukt besonders weich, besonders reiß- oder wasserfest sein? Dafür stellt das Veltner Chemieunternehmen 75 verschiedene Emulsionen her. 40% aller Stoffgemische gehen ins Ausland, vor allem nach Asien, weil dort die meisten Ledergerbereien sitzen. Der hohe Exportanteil war früher ein Wettbewerbsvorteil, ist durch die internationalen Zollkonflikte inzwischen aber zu einem echten Problem geworden.
12: Unsere Fettungsmittel gehen zum Beispiel nach Indien, da werden Leder draus gemacht. Die Leder gehen nach China, früher sind in China die Leder zu Sofern verarbeitet worden und in die USA exportiert. Das geht jetzt nicht mehr, das heißt auch unsere Kunden müssen sich neu orientieren. Das macht die Sache sehr komplex.
11: Durch die Zollkonflikte sind ebenso wie durch die Auswirkungen des Krieges in der Ukraine komplette Märkte weggebrochen. Hinzu kommen Folgen des Iran-Kriegs. Luca Grote, designierter Juniorchef, arbeitet im Verkauf des Familienunternehmens. muss bei der Organisation zunehmend jonglieren.
13: Wir können ja nicht mehr durch die Straße von Hormus abkürzen. Das heißt, wir müssen ja außen rumfahren und brauchen dadurch halt eben mindestens einen halben Monat länger, die wir dann auf Seeweg unterwegs sind, um unsere Waren eben von hier zum Ziel zu bringen.
11: Ein Transport von Felten nach Pakistan etwa dauert nun statt anderthalb 2 Monate. Dadurch wird's teurer. Im Umkehrschluss werden die Rohstoffe, die für die Produktion bei Greibo selbst benötigt werden, knapper. Eine große Herausforderung für die 13 Mitarbeiter Firma, urteilt Geschäftsführer Michael Grote.
14: Man staut immer, wie man als kleines Unternehmen hier in Felten in diesen Weltmarkt integriert ist, ja, fest eingebunden.
11: 4 Millionen Euro setzt das Chemieunternehmen nach eigenen Angaben im Jahr um. Doch durch die Exporthindernisse bleibt nun weniger Gewinn in Felten. Das Geschäft ist deutlich schwieriger geworden.
3: Exportunternehmen unter Druck. Das waren Eindrücke aus Felten von Carsten Zumack. Und wir schauen auf die Temperaturen in unserer Region. Aktuell in Berlin zwischen 15 und 16 Grad. Die Temperaturen steigen langsam an. In Potsdam sind es 15, Brandenburg an der Havel 16 Grad. Erwartet werden heute 18 bis 20 Grad. Es wird ein verbreitet trockener Wechsel aus Sonne, mal lockeren, mal dichteren Wolken heute bei einem zum Teil bögen starken Wind. Heute Nacht vielfalls aufgelockert und gering bewölkt. Es wird trocken heute Nacht, vereinzelt ist aber Nebel möglich. Und heute Nacht wird es ungewohnt frisch. Tiefstwerte 9 bis 5 Grad, in Berlin 9 bis 6 Grad. Und morgen am Freitag mal Sonne, mal Wolken und es bleibt trocken. Nach sehr frischem Beginn dann tagsüber mäßig warm. Höchstwerte 20 bis 23, in Berlin bis 22 Grad morgen. Und es weht wieder ein schwacher südlicher bis südwestlicher Wind morgen.
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3: Mit Jonas Ziegler.
1: A10 nördlicher Berliner Ring Richtung Dreikafeland zwischen den Dreiecken Barnim und Pankow liegt nach einem Unfall ein Auto im Straßengraben. A13 Dresden Richtung Berlin zwischen Großköris und Rago 30 Minuten Stau. B158 Richtung Bad Freienwalde zwischen Ahrensfelde und der A10 Anschluss Hohenschönhausen. Behinderungen nach einem Unfall. Stadtverkehr Berlin, es dauert ein paar Minuten länger auf der A100 Stadtring Richtung Treptow zwischen Schmargendorf und Albuinstraße und auf der A103 vor der Ausfahrt Sachsendamm. Auf der A115 Stadteinfahrt ist die Ausfahrt Spanische Allee gesperrt, dort müssen Bäume gefällt werden. Stau stadteinwärts Neukölln-Karl-Marx-Straße und in Mitte rund ums Rote Rathaus und den Gendarmenmarkt. Starken auf der Heerstraße wird zwischen Magistratsweg und Gärtnereiring in beiden Richtungen bis Mitte September die Fahrbahn ausgebessert. Deshalb ist die Straße verengt.
3: 20 vor 11 ist es jetzt.
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3: Mit Yasser Speck, ich grüße Sie. Es ist schon ein verwunderlicher Zeitpunkt, dass die Staatsanwaltschaft Hannover so kurz vor der Abgeordnetenhauswahl Ermittlungen gegen SPD-Spitzenkandidat Krach einleitet. In 10 Tagen wird in Berlin gewählt. Die Berliner SPD steht aber weiterhin hinter ihrem Kandidaten. Jonas Ziegler hat die Nachrichten.
1: Die Berliner SPD steht nach den Worten von Wirtschaftssenatorin Giffey zu ihrem Spitzenkandidaten Krach. Giffey sagte im RBB 24 Inforadio, Krach habe parteiintern transparent über die Vorwürfe gegen ihn berichtet. Es gebe keinen Grund, an seinen Worten zu zweifeln. Für ihn gelte die Unschuldsvermutung. Giffey räumte ein, dass es für ihre Partei schwierig sei, dass die Staatsanwaltschaft Hannover so kurz vor der Abgeordnetenhauswahl gegen Krach ermittelt. Man kämpfe aber weiter. Zum Gegenstand der Ermittlungen äußerte sich die Staatsanwaltschaft bislang nicht. Krach vermutet, dass es um den Vorwurf der Bestechlichkeit im Zusammenhang mit seinem früheren Amt als Regionspräsident in Hannover geht. Er weist zurück, Bestechungsgelder angenommen zu haben. In ganz Deutschland werden in wenigen Minuten wieder die Warnsysteme für den Katastrophenfall getestet. Auch in Berlin und Brandenburg wird um 11 Uhr über verschiedene Kanäle ein Probealarm ausgelöst, unter anderem über Warn-Apps und das Cell-Broadcast-System, bei dem an alle eingeschalteten Mobiltelefone in einer Funkzelle eine Nachricht gesendet wird. Auch über Medien, Anzeigetafeln und Sirenen werden Warnmeldungen verbreitet. Um 11.45 Uhr sollen die Sirenen erneut ertönen, dann soll es offiziell Entwarnung geben. Beim jährlichen Warntag werden seit 2020 Kommunikationsabläufe bei Katastrophen getestet. Bundesinnenminister Dobrindt hat im Bundestag noch einmal für die Geheimdienstreform der Bundesregierung geworben. In der Haushaltsdebatte sagte der CSU-Politiker, aus den deutschen Nachrichtendiensten würden echte Geheimdienste mit deutlich mehr Befugnissen. So könnten Angreifer besser gestoppt werden. Dobrindt kritisierte die Grünen, die in diesem Zusammenhang von einem Angriff auf die Grundrechte gesprochen hatten.
15: Sie sollten darüber nachdenken, Verfassungsschutz nicht mit Verfassungsfeinden verwechseln, Straftaten verhindern, anstatt Straftäter schützen. Darum geht es doch. Sicherheitsbehörden sind nicht die Gefahr in unserem Land, sondern sie schützen unsere Freiheit. Das sollten Sie verstehen.
1: Bundesinnenminister Alexander Dobrindt, CSU. Sein Ressort will im kommenden Jahr fast 17 Milliarden Euro ausgeben und damit knapp 1 Milliarde mehr als bisher. An der Technischen Universität Berlin kann es mit dem Start des Wintersemesters im Oktober komplett in Präsenz gelehrt werden. Möglicherweise könne auch ein Teil des wegen Baumängeln gesperrten Hauptgebäudes wieder genutzt werden, sagte TU-Präsidentin Dennis im RBB 24 Inforadio. Alle Lehrveranstaltungen könnten aber auch in anderen Gebäuden stattfinden.
16: Wir haben wirklich möglich gemacht, alle Lehrveranstaltungen für Wintersemester in Präsenz zur Verfügung zu stellen. Und zwar, indem wir andere Gebäude stärker nutzen. Das heißt aber natürlich auch, dass vielleicht Hörsäle wahrscheinlich voller werden. Wo auch organisatorisch notwendig ist, haben wir auch die Randzeiten in Anspruch genommen. Aber das war ein großer planerischer Aufwand, den unsere Mitarbeitende geschafft haben, diese Semesterplanung zu machen.
1: TU-Präsidentin Fatma Dennis. Bundespräsident Steinmeier empfängt heute das Staatsoberhaupt der Vereinigten Arabischen Emirate, Scheich Al-Nahyan, in Berlin. Auch ein Treffen mit Bundeskanzler Merz ist geplant. Ziel der Gespräche ist nach Angaben eines Sprechers der Bundesregierung, die strategischen und wirtschaftlichen Beziehungen beider Staaten auszubauen. Geplant sind unter anderem Vereinbarungen in den Bereichen Rüstung und künstliche Intelligenz. Kritik am Besuch des Scheichs gibt es, weil sein Land die RSF-Miliz im sudanesischen Bürgerkrieg mit Waffen und Söldnern unterstützt. Soweit die Nachrichten. 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Das Wetter. Heute teils Sonne, teils kompakte Wolken, aber meist trocken, maximal 18 bis 20 Grad. Zurzeit in Berlin-Wannsee 15 und in Spandau 16 Grad, in Wiesenburg im Fläming 14 und in Wittstock-Dosse 16 Grad. Es wird mäßiger bis böiger Wind aus West bis Nordwest. Morgen am Freitag nach Nebelauflösung mal Sonne, mal Wolken und trocken bei 20 bis 23 Grad. Die Zeit 10.44 Uhr.
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3: Mit Jasser Speck, ich grüße Sie. Das Rebhuhn war früher ja ein vertrauter Anblick auf Deutschlands Feldern. Heute ist es fast verschwunden. Das Rebhuhn ist jetzt aber Vogel des Jahres geworden und steht damit symbolisch für das stille Artensterben in unserer Agrarlandschaft. Warum gehen aber die Bestände so dramatisch zurück? Was lässt sich dagegen tun und wofür brauchen wir das Rebhuhn überhaupt? Janina Schreiber hat Naturschützerinnen und Naturschützer beim Zählen der Tiere im Frühjahr in Rheinland-Pfalz begleitet und sich im Spätsommer mit Landwirten und Jägern in Baden-Württemberg getroffen.
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18: Eine Ackerfläche in der Nähe von Stuttgart in Baden-Württemberg. Hier steht Landwirt Harald Kaufmann und streicht über eine blühende Wiese zwischen zwei Stoppeleckern.
19: Da hat es dann auch Schmetterlinge noch drin. Ja, da sieht man drei Stück fliegen. Das sind jetzt Kohlweißlinge, aber hier hat es auch viele andere.
18: Die Ackerböden auf dem Schmiedener Feld gelten als hochproduktiv. Und doch macht Kaufmann etwas anders als viele seiner Kollegen.
19: Die Blühflächen, die sind verteilt im ganzen Feld, wie ein Mosaik. Da wachsen verschiedene Sachen. Also wir sehen da eine Mischung aus mit einjährigen und mehrjährigen Sachen. Also das, was man jetzt hier sieht, was so braune Pinsel oben drauf hat, das ist eine wilde Karte. Das ist ein Distelgewächs und das hier ist ein Fenchel. Das riecht man auch, wenn man den mal so ein bisschen reibt. Das ist unglaublich intensiv.
18: Oh ja.
19: Das ist also jetzt nicht so die schwäbische Fläche, die sauber gemäht und gepflegt sein muss, sondern das ist genau das Gegenteil. Das ist gut.
18: Also Rebhühner sind offenbar keine Schwaben.
19: Nee, also in dem Fall nicht.
18: Mit den Wiesen gibt's auch Insekten. das perfekte Buffet für junge Rebhuhnküken. Außerdem ist die Wiese ein gutes Versteck für die Tiere. Doch damit nicht genug. Auch im jetzt schon stoppeligen Dinkelfeld von Harald Kaufmann sieht etwas anders aus als beim Nachbarn. Denn hier ist das
19: Getreide ausgesät mit weitem Reihenabstand. Normalerweise wird es mit 12 bis 15 cm Reihenabstand ausgesät. Und hier haben wir 45 cm Reihenabstand, dass quasi in dem Bestand unter Platz ist, dass sich die Hühner da bewegen können, ohne dass sie Hindernisse haben.
18: Denn Rebhühner haben hier auf dem Schmiedener Feld viele Feinde, zum Beispiel Füchse. Für den Landwirt ist der weite Reihenabstand eine ungewöhnliche Art, ein Feld anzulegen. Für das Rebhuhn kann sie überlebenswichtig sein.
19: Jetzt, wenn da so viele Weidereihen sind, läuft der Fuchs nicht das ganze Feld ab. Der findet dann das Gelege auch nicht oder die Hühner können da auch schnell abhauen.
18: Das Schmiedener Feld ist kein zufälliger Rückzugsort. Es ist Teil eines deutschlandweiten Schutzprojekts für Rebhühner. In Baden-Württemberg ist die Situation laut Schutzverbänden besonders dramatisch. Gab es beispielsweise im Jahr 2000 noch 120 Reviere in Fellbach, sind es nur 20 Jahre später gerade noch 10 Reviere gewesen. Deutschlandweit ist von einem Rückgang von mehr als 90% die Rede. Ein halbes Jahr vorher, im März, ein paar hundert Kilometer weiter westlich inmitten des größten deutschen Weinanbaugebiets in Rheinhessen. Hier ist ein Ehepaar noch nach der Dämmerung zwischen Weinreben und Ackerflächen unterwegs. Marco und Claudia Lenk. Doch sie sind hier nicht alleine. Denn plötzlich...
20: Vielleicht hier 3-4 Zeilen weiter. Nicht nochmal abspielen, Marco, nee. Guckt hier gleich bei uns. Ja.
21: Würde das jetzt ganz nahe kommen?
22: Das ist, also wenn die einen Ruf hören, dann gehen die da drauf. Die sind jetzt so in Aufregung, dass sie da direkt kommen.
18: Jedes Jahr im Frühjahr sind Naturschützer wie Marco und Claudia Lenk unterwegs, um Rebhühner zu kartieren, bedeutet zu zählen. Die beiden sind beim Naturschutzbund NABU aktiv. Der gibt genaue Tipps, wie diese Zählung funktioniert. Wichtigstes Utensil, eine Musikbox. Ein großes schwarzes Exemplar hängt um den Hals von Marco Lenk. Er drückt den Play-Knopf, woraufhin und tatsächlich die echten Vögel in der Feldflur reagieren darauf. Gezählt werden dürfen dabei nur die Rebhähne, die die Lenks an diesem Abend tatsächlich hören. Denn im Frühjahr sind die Männchen auf Partnerinnensuche und antworten auf die Rufe vermeintlicher Konkurrenten. Marco und seine Frau Claudia sind also gewissermaßen beim Rebhuhn-Dating dabei.
23: Ist das auch wie so ein bisschen Dating, hier zusammen Rebhühner zu kartieren?
22: Aber natürlich, ich meine, zusammen macht es halt mehr Spaß. Ansonsten, man bringt ja doch viel Zeit dann in der Natur zu und wenn man das nicht zusammen macht, dann fehlt die Zeit halt privat.
18: Es ist mittlerweile schon dunkel geworden, doch Rebhühner zu sehen wäre ohnehin gar nicht so einfach, denn sie sind Meister der Tarnung.
22: Sie sind so am Kopf ein bisschen orange und dann haben sie so am Hals so was Graues und so, also es sind schon ein paar schöne Farben dabei, aber trotzdem ist es richtig, die haben ziemlich viel Tarnfarben und wenn die sich so in den Boden kauern, dann sehen sie aus wie ein Klumpen Erde. Die wollen nicht gefressen werden.
18: Etwa von Füchsen am Boden oder Greifvögeln aus der Luft. Aber warum stehen die längst dann freiwillig abends auf einem Acker und suchen nach einem Vogel, der sich am liebsten unsichtbar macht? Die Antwort liegt nicht nur in der Faszination für das Rebhuhn. Es geht um weitaus mehr.
22: Das Rebhuhn ist eigentlich eine Stellvertreterart für viele andere auch. Das heißt, das Rebhuhn kommt dort vor, wo die Natur intakt ist, wo es Strukturvielfalt gibt. Wenn das Rebhuhn dort verschwindet, verschwinden eben viele andere Arten auch dort. Da, wo Rebhühner vorkommen, ist die Natur auch noch halbwegs intakt. Dann war es das.
18: Insgesamt 10 Rebhähne haben die Lenks an diesem Abend gezählt. Die Zahl vom letzten Jahr konnte damit fast gehalten werden. Für Rheinland-Pfalz ist das vergleichsweise hoch. Den Schlüssel zum Schutz sehen die Lenks ganz grundsätzlich in einer anderen Landschaft.
22: Die Menschen sind dort, Hunde sind dort, also sehr viel Störung eigentlich. Die Nahrung für die Rebhühner ist immer weniger, weil es immer weniger Insekten gibt. Das heißt also, das Rebhuhn ist sehr stark bedroht.
18: Zurück im Schmiedener Feld bei Stuttgart, wo die Landschaft zum Teil schon genau diese Veränderung bereithält und zum kleinen Buffet und Rückzug für Rebhühner geworden ist. Der 65-jährige Landwirt Harald Kaufmann erinnert sich gerne an alte Zeiten.
19: Rebhühner, das kommt aus der Tradition. Als Kind sind bei uns quasi in jedem Feld waren bald Rebhühner. Und ich bin da damit aufgewachsen. Und das ist ein Vogel oder ein Tier, das in der Landwirtschaft null Schaden macht. Und mir gefällt es einfach. Deswegen war mir das einfach ein Anliegen, dass das hier nicht aussterben darf.
18: Doch wer bezahlt dafür, wenn Landwirtinnen und Wirte nicht mehr nur Feldfrüchte anbauen, sondern gleichzeitig wieder mehr Lebensraum schaffen sollen? In Schmieden ist das ein Dreiklang aus politischer, wirtschaftlicher und privater Förderung.
19: Wir kriegen die Entlohnung, und zwar die Stadt Fellbach natürlich, als das Rebhuhn-Projekt gestartet ist. Die hat es sehr großzügig unterstützt, dass wir überhaupt mal Fläche komplett aus der Produktion genommen haben. Dann sind irgendwann die Stadtwerke auf den Zug aufgesprungen. Die haben ihre Ökostromkunde da mobil gemacht und die zahlen ein bisschen mehr Geld und von dem Geld wird dann die Fläche, die die Stadtwerke unter Vertrag hat, mit uns gesponsert.
18: So entsteht aus einem einzelnen Schutzprojekt ein Modell. Die Fläche wird weiter von einem Landwirt bewirtschaftet, aber ein Teil davon erfüllt jetzt noch eine andere Funktion. Es braucht viele solcher Strukturen, Nahrung, Deckung, Rückzugsräume, verteilt über die gesamte Landschaft. Doch dafür müssen Landwirte bereit sein, Fläche anders zu bewirtschaften.
19: Ja, das ist schwierig für viele Landwirte, dort einfach den Schalter umzulegen, weil man ist eigentlich halt gewöhnt, dass man Nahrungsmittel produziert. Da macht man jetzt halt weniger.
0: Und nicht Verstecke
19: und,
0: für irgendwelche
19: Rebhühner. Ja, genau.
18: Hier im Schmiedener Feld funktioniert das zumindest auf einigen Flächen schon. Auch weil das Projekt Beutegreifer wie Füchse oder Greifvögel zudem reguliert. Die Zahl der Rebhuhnreviere konnte seit dem dramatischen Rückgang wieder verdreifacht werden auf nun gut 30 Stück. Immerhin, zwischen Getreide und Stoppeln wachsen wilde Pflanzen, Insekten finden Nahrung und irgendwo dazwischen könnten Rebhühner ihre Jungen großziehen. Denn genau das ist die vielleicht wichtigste Erkenntnis bei der Suche nach dem Rebhuhn. Es braucht nicht weniger Landwirtschaft, es braucht eine andere Landwirtschaft. Dann könnte der Ruf des Rebhuhns künftig auch an mehr Orten in Deutschland wieder regelmäßiger zu hören sein.
3: Das war eine Reportage von Janina Schreiber.
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3: 10.54 Uhr ist es jetzt.
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3: Im Kino kann man ja durch Zeiten und durch Welten reisen und diese Woche geht das besonders gut. Die wichtigsten Neustarts der Woche führen vom späten Mittelalter bis zum Fetischnachtleben Berlins. Unser Experte fürs Kino, Alexander Soyer, stellt die neuen Filme der Woche vor.
4: Vor knapp 25 Jahren wurde Paul Greengrass mit seinem Film Bloody Sunday über das Blutsonntag genannte Massaker 1972 an Zivilisten durch eine britische Spezialeinheit in Nordirland berühmt. Danach drehte er viel Spannungskino und revolutionierte Agenten-Action mit der Jason-Bourne-Reihe. Mit seinem neuen Film The Uprising für die Freiheit widmet er sich nun erneut einem historischen Aufbegehren gegen Ungerechtigkeit und dessen brutaler Niederschlagung. Andrew Garfield spielt hier einen Bauern, der sich ein paar Jahrzehnte nach der großen Pest 1381 gegen die immer grausamere, menschenverachtende Ausbeutung durch die englische Krone stellt und zum Wegbegleiter des Bauernaufstands wird.
5: Los damit! Es reicht! Wir haben euch genug gegeben!
6: Es ist Zeit, die Welt in Brand zu setzen.
4: Während The Death of Robin Hood mit Hugh Jackman in der Hauptrolle vor ein paar Monaten mit brutaler Härte den Mythos des Rächers der Enterbten entzauberte, werden hier die harsche Realität des Mittelalters und die wahren Ereignisse der Bauernrebellion als Ursprung der Robin Hood-Legende gezeigt. Dass Greengrass mit seinem in Franken gedrehten historischen Actiondrama nicht nur aufs 14. Jahrhundert zurückblicken will, sondern damit sehr wohl auch das Heute und ein Genug-ist-genug-Gefühl gegenüber den ausbeuterischen Herrschaftsverhältnissen meint, wird trotz originalgetreu schmutzig-düsterer Mittelalter-Atmosphäre mehr als deutlich. Intensives und drängendes Kino, gute Laune macht der Film aber nicht. The Uprising für die Freiheit. Manche Filme brauchen einfach keine Fortsetzung. Zauberhafte Schwestern gehört auf jeden Fall dazu. Knapp 30 Jahre nach ihrem ersten Leinwand-Besenausritt Ende der 90er Jahre kehren Nicole Kidman und Sandra Bullock als komplett unterschiedliche Hexenschwestern Sally und Gillian Owens zurück und bekommen es auch in der nächsten Töchter- und Schwestern-Generation noch einmal mit dem großen Familienfluch zu tun, der ihnen jede normale Liebesbeziehung verbietet. Die Mischung aus lebensgefährlichem Abenteuer, tragischer Romantik, übersinnlicher Magie und alberner Schwesternkabbelei stimmt einfach nie hier. Langatmige und nichtssagende Groschenromanunterhaltung im weichgezeichneten Retro-Look. Zauberhafte Schwestern 2. Zutritt erst ab 18. Mit Philipp Fusseneggers Dokumentation Kit Kat Club Kings of Berlin geht es in die Umlaufbahn eines der berühmtesten und freizügigsten Nachtclubs der Welt, dessen Anziehungskraft auch über 3 Jahrzehnte nach seiner Gründung in den frühen 90ern ungebrochen scheint. In wunderschönen und kunstvoll distanzwahrenden Schwarz-Weiß-Bildern nimmt einen der Film mit ins leicht bekleidete Nachtleben, zeigt immer mal wieder auch Explizites, konzentriert sich aber vor allem auf die, für die dort in Lack oder Leder, verkleidet in Drag oder auch im Hundekostüm ein Sehnsuchtsort wartet.
7: Wenn ich so für das ganze Partyleben nachdenke, hinterlässt Spuren definitiv. Also unter der Oberfläche einiges schief und kaputt geraten.
8: In the heart of the stone.
7: Du magst es heute?
8: Eng.
9: Ich mach den Espresso-Shot. Ich brauch dich hell. Es wird jetzt nicht mehr gebannert. Wir stehen auf der Bühne.
4: Auch wenn ab und an ein bisschen Katerstimmung nach dem Exzess spürbar wird und ein paar Schattenseiten durchaus sichtbar werden, Fusseneggers Film ist eine Feier sexueller Freiheit, egal wie sie aussieht, egal in welcher Form, solange alle Beteiligten grünes Licht geben. Weder Blick in den Abgrundgeschichte, noch allzu tiefer Blick hinter die Kulissen des KitKat-Clubs, sondern eher eine Erkundung der Sehnsüchte, die die Menschen dorthin ziehen. Ein faszinierender Einblick. KitKat-Club, Kings of Berlin.
3: Die wichtigsten Neustarts der Woche ausgewählt hat sie unser Filmexperte Alexander Soyer.
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3: Mit Jonas Ziegler.
1: A10 nördlicher Berliner Ring Richtung Dreikafeland. Zwischen den Dreiecken Barnim und Pankow liegt nach einem Unfall ein Auto im Straßengraben. A13 Dresden Richtung Berlin zwischen Großkörres und Mittenwalde Stau wegen Markierungsarbeiten, 45 Minuten Verzögerung. Nur eine freie Spur. B158 Bad Freienwalde zwischen Ahrensfelde und der A10 Anschluss Hohenschönhausen, Behinderungen nach einem Unfall. Stadtverkehr Berlin, es dauert länger, ein paar Minuten auf der A100 Stadtring Richtung Treptow zwischen Schmargendorf und Albuinstraße. Und auf der A103 vor der Ausfahrt Sachsendamm. Auf der AWUS stadteinwärts ist die Ausfahrt Spanische Allee gesperrt. Stau stadteinwärts in Neukölln, Karl-Marx-Straße, voll ist es auch in Mitte rund ums Rote Rathaus und den Gendarmenmarkt. City West, bis morgen Mittag kommt es wegen eines Staatsbesuchs rund um den Breitscheidplatz zu Sperrungen. Wir wünschen gute Fahrt.
3: 11 Uhr ist es jetzt.
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3: Ich bin Jasser Speck, ich grüße Sie. Jeden zweiten Donnerstag im September findet der bundesweite Warntag statt. Na, warum erzähle ich Ihnen das? Weil das in ein paar Sekunden soweit ist. In gut einer Minute, dann bimmeln die Handys. Nicht wundern, also ist ein Testalarm. Jetzt aber erstmal die Nachrichten mit Jonas Ziegler.
1: Die Berliner SPD steht nach den Worten von Wirtschaftssenatorin Giffey zu ihrem Spitzenkandidaten Krach. Giffey sagte im RBB 24 Inforadio, Krach habe parteiintern transparent über die Vorwürfe gegen ihn berichtet. Es gebe keinen Grund, an seinen Worten zu zweifeln. Für ihn gelte die Unschuldsvermutung. Giffey räumte ein, dass es für ihre Partei schwierig sei, dass die Staatsanwaltschaft Hannover so kurz vor der Abgeordnetenhauswahl gegen Krach ermittelt. Man kämpfe aber weiter. Zum Gegenstand der Ermittlungen äußerte sich die Staatsanwaltschaft bislang nicht. Krach vermutet, dass es um den Vorwurf der Bestechlichkeit im Zusammenhang mit seinem früheren Amt als Regionspräsident in Hannover geht. Er weist zurück, Bestechungsgelder angenommen zu haben. Gerade hat uns im RBB der Probealarm zum heutigen Warntag erreicht. Es handelt sich um einen Test, es besteht keine Gefahr. Am Warntag werden in ganz Deutschland die Kommunikationssysteme für den Katastrophenfall getestet. Die Behörden verschicken die entsprechenden Meldungen über Warn-Apps und das Cell-Broadcast-System auf das Mobiltelefon. Auch über Medien, Anzeigetafeln und Sirenen werden Warnmeldungen verbreitet. Um 11.45 Uhr sollen die Sirenen wieder ertönen, dann soll es offiziell Entwarnung geben. Das Thema Bevölkerungsschutz gewinnt in Deutschland zusätzlich an Bedeutung wegen der angespannten sicherheitspolitischen Lage. Das Berliner Abgeordnetenhaus tagt gerade zum voraussichtlich letzten Mal vor der Wahl am 20. September. Linke und Grüne haben einen Dringlichkeitsantrag gestellt. Sie wollen über den Hackerangriff auf das Landesnetz der Berliner Verwaltung sprechen. Berlins CDU-Fraktionsvorsitzender Stettner räumte ein, dass die Abwehr solcher Angriffe besser werden muss.
8: Wir erleben gerade bei dem Angriff auf unser IT-Datennetz, dass wir eben noch nicht hinreichend gut vorbereitet sind. Dass wir daran weiter werden arbeiten müssen, dass wir zentralere, aus meiner festen Überzeugung, zentralere Strukturen brauchen und dass wir gemeinsam da noch stehen müssen, um das abzuwehren. Aus meiner Sicht eine Aufgabe für die nächste Legislatur, uns da noch besser aufzustellen. Wir sehen, dass wir auch Schwächen im System haben, die es gilt zu bekämpfen.
1: Berlins CDU-Fraktionsvorsitzender Dirk Stettner, das RBB-Fernsehen, überträgt die Sitzung des Abgeordnetenhauses live. Bundesinnenminister Dobrindt hat im Bundestag nochmal für die Geheimdienstreform der Bundesregierung geworben. In der Haushaltsdebatte sagte der CSU-Politiker, aus den deutschen Nachrichtendiensten würden echte Geheimdienste mit deutlich mehr Befugnissen. So könnten Angreifer besser gestoppt werden. Sein Ressort will im kommenden Jahr fast 17 Milliarden Euro ausgeben und damit gut 950 Millionen mehr als bisher. Zur Begründung nennt Dobrindt die aktuelle Bedrohungslage. Dadurch sei vor allem mehr Personal in den Sicherheitsbehörden notwendig. Die Generalsanierung wichtiger Bahnstrecken wird länger dauern als angenommen. Wie Bahnchefin Paller erklärte, zeigen die bisherigen Erfahrungen, dass 4 solcher Sanierungen pro Jahr zu viel sind. Außerdem müsse man sich an die vom Bund zur Verfügung gestellten Mittel anpassen. Zurzeit stimme man sich mit dem Bundesverkehrsministerium ab. Demnach werde man ein neues Konzept vorstellen, so Paller. Für die Generalsanierungen wurden rund 40 Strecken ausgewählt. Lange Gleisabschnitte werden dafür monatelang gesperrt. Zuletzt hieß es, dass 2036 alle Arbeiten abgeschlossen sein sollen. Die Bundesregierung und deutsche Sicherheitsbehörden warnen vor chinesischer Wissenschaftsspionage in Deutschland. Wegen Bedenken, dass Wissen oder Forschungsergebnisse abfließen könnten, wurden zuletzt hunderte Visa-Anträge aus China abgelehnt. Helene Frömke.
10: Nach Informationen von WDR, NDR und Süddeutscher Zeitung heißt es aus Sicherheitskreisen, dass im vergangenen Jahr etwa 200 Anträge von Forschern und Wissenschaftlern abgelehnt wurden. Etwas mehr als 2000 waren demgegenüber erfolgreich. Darüber hinaus wurden auch Anträge von Studierenden in einer ähnlichen Größenordnung abgelehnt. China sticht damit bei der Verweigerung von Visa-Anträgen im Vergleich zu anderen Herkunftsländern heraus. Die chinesische Botschaft weist auf Anfrage darauf hin, dass Sicherheitsfragen nicht als politisches Instrument missbraucht werden sollten. Die Vorwürfe deutscher Behörden mit Blick auf Spionageaktivitäten aus China würden jeder Grundlage entbehren.
1: Soweit die Nachrichten. 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Das Wetter. Heute teils Sonne, teils kompakte Wolken, aber meist trocken, maximal 18 bis 20 Grad. Zurzeit in Berlin-Wannsee 15 und in Eiskeller 16 Grad, in Wiesenburg im Fläming 14 und in Wittstock-Dosse 16 Grad. Mäßiger bis böiger Wind aus West bis Nordwest. Morgen nach Nebelauflösung mal sonnig, mal wolkig und trocken bei 20 bis 23 Grad. Die Zeit 11.05 Uhr.
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3: Mit Jasser Speck, ich grüße Sie. Spätis gibt es ja schon seit Jahrzehnten. In der DDR wurden kleine Geschäfte mit längeren Öffnungszeiten seit den 1950er Jahren Spätverkauf genannt, in West-Berlin seit den 80er Jahren Spätkauf. Nach der Wiedervereinigung hat sich dann in der ganzen Stadt Späti etabliert. Und weil es mehr als 1000 davon in Berlin gibt, existiert natürlich auch eine Interessensvertretung namens Berliner Späti e.V. Mit dessen Chef Alper Baba hat sich unser Redakteur Henning Wächter unterhalten.
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12: Hallo Herr Baba, vielen Dank für Ihren Besuch.
13: Dankeschön für die Einladung.
11: Wie lange haben Sie selbst schon einen Späti?
12: Also ich habe seit 2004 mit meinem ersten Späti angefangen.
11: Und wo ist der?
12: In der Karl-Marx-Straße.
11: In Neukölln?
12: Neukölln, ja.
11: Welche Waren dürfen Sie da verkaufen?
12: Also da darf ich, was auch ich angegeben habe bei Gewerbeamt, Getränke, alkoholische und nicht alkoholische, Lebensmittel, Tabakwaren und Süßwaren.
11: Ihren Verein gibt es jetzt seit 10 Jahren, seit 2016 habe ich gelesen. Wie viele Spätis sind denn Mitglieder bei Ihnen?
12: Also bei uns sind manchmal so über 200, manchmal fällt das unter 200. Also man kann so schätzen, bis 200 Mitglieder haben wir immer.
11: Und insgesamt, laut Ihren Schätzungen, gibt es in Berlin zwischen 1.000 und 1.500 Spätis. Ist das noch aktuell?
12: Nee, das reduziert sich leider. Also wir schätzen bis jetzt also 1.200 Spätis.
11: Und das ist weniger geworden?
12: Das ist weniger, das wird immer weniger.
11: Warum?
12: Ja, durch den Druck von Behörden, Ordnungsämter, weil Sonntag die viele Spätis nicht öffnen dürfen. Dadurch haben die nicht so viel Einnahmen und die können ihre Ausgaben nicht ausgleichen.
11: Sind die Mieten da auch gestiegen? Oder?
12: Ja, die Mieten sind auch ausgestiegen und da sind auch die Stromkosten etc. Und Waren sind auch richtig teuer geworden, die Waren, die wir kaufen.
11: Und seit es Ihren Verein gibt, also seit 10 Jahren ungefähr, wollen Sie eben erreichen, dass Spätis wieder sonntags öffnen dürfen. Warum hat das noch nicht geklappt?
12: Ja, weil in Deutschland das Politik immer alles versagt. Diese Ladenöffnungsgesetz haben die Menschen erschaffen, also das haben die Politiker erschaffen. Und man kann auch diese Ladenöffnungsgesetz auch ändern. Also die letzte Änderung war 2016 und seitdem gibt es keine Änderung in diesem Ladenöffnungsgesetz. Und unsere Forderung ist, dass die Berlin Spätis braucht und die Spätis Berlin brauchen. Und das haben viele Politiker uns versprochen und haben bis jetzt nicht realisiert.
11: Und weil das noch nicht realisiert ist, wollen Sie jetzt auch ein Volksbegehren starten. Wo stehen Sie da? Kommt das noch in diesem Jahr oder in Kürze?
12: Wir haben sehr gute Kontakte mit unseren Bürgern und Bürgerinnen in unserem Staat. Und auch mit unseren Gästen, die uns jährlich zu Besuch kommen. Und die alle zeigen uns wirklich Vogel, weil warum so ein Gesetz in Deutschland noch herrscht? Nirgendwo in Europa gibt es solche Gesetze. Nur in Deutschland herrscht sowas. Und das wollen wir jetzt ändern. Wenn das Politik nicht ändert, dann werden wir durch unsere Bevölkerung das ändern.
11: Aber das ist ja ein vorgegebenes Verfahren, so ein Volksbegehren. Also da sind bestimmte Schritte notwendig. Planen Sie da schon einen konkreten
12: Natürlich.
11: Beginn?
12: Wann wird das sein? Ja, wir sind in sehr guter Planung. Wir arbeiten mit verschiedenen Institutionen, verschiedenen Persönlichkeiten, mit verschiedenen Anwälten. Also da bereiten wir richtig gut vor. Das heißt, dass wir in ein paar Jahren solche Volksbegehren starten.
11: Sie sagen, Spätis sind kein Einzelhandel.
12: Richtig.
11: Wie kommen Sie drauf?
12: Wir fühlen uns nicht als Einzelhandel. Wir sind kein Einzelhandel. Wir sind eine Kultur in unserem Stadt. Wir haben eine Kultur aufgebaut und diese Kultur muss erhalten bleiben. Das heißt, man kann jeden Bürger fragen. Und von 10, 9 werden sagen, wir brauchen Spätis für unsere Stadt.
11: Das haben Sie mal in einer Umfrage so ermittelt,
12: richtig,
11: oder?
12: Das haben wir bei unserer Umfrage von verschiedenen Bezirken gestartet und haben herausgefunden, dass 90% der Bürger und Bürgerinnen dafür sind, dass Spätis Sonntag unbedingt aufhaben möchten.
11: Aber Sie haben ja vorhin schon mal selbst beschrieben, was Sie im Angebot haben, Sie selbst in Ihrem Späti. Und ich zumindest habe Spätis schon vor allem bis jetzt so verstanden, dass dort Waren verkauft werden. Warum dann also kein Einzelhandel? Nochmal die Nachfrage.
12: Ja, also wir verkaufen unsere Ware in kleinen Mengen. Also wir sind keine Ketten. Also Kettengeschäfte sind wir nicht. Wir sind eine Familienbetriebe. Also 90% die Spätis sind in Familienhänden. Also da arbeiten Familienmitglieder. Und da wir nicht so massenhaft verkaufen, verkaufen wir in kleinen Mengen und in Notwendigkeiten Waren. Und deswegen sind wir kein Einzelhandel wie Lidl, wie Aldi oder wie Kaufland. Und es muss auch gleichgestellt werden, Geschäfte, zum Beispiel wie Tankstellen. Die verkaufen Sonntag. Die dürfen es verkaufen, wir dürfen es nicht. Oder Bahnhofgeschäfte. Die dürfen auch Sonntag verkaufen. Und deswegen fordern wir von unserem Volksvertreterinnen und Vertreterinnen, dass sie uns gleichgestellt werden sollen wie Tankstellen und Bahnhofgeschäfte.
11: Also Sonntagsarbeit ist ja aber auch noch so eine Sache. Das sehen die Kirchen teilweise nicht so gerne und die Gewerkschaften springen da auch nicht immer vor Freude in die Luft. Wie sieht's da aus mit Ihren Gesprächen?
12: Ja, also deswegen sind wir auch in Dialog gekommen mit Kirchen, mit verschiedenen Kirchen in Berlin. Und also die haben auch uns mitgeteilt, also die haben kein Problem mit Spätis und die sind, viele sind dafür, dass Spätis erhalten bleiben sollen, weil die sehen das auch genauso wie wir, das ist eine Kultur in diesem Staat und diese Kultur muss erhalten bleiben. Genauso haben wir versucht, mit Verdi im Dialog zu kommen, weil Verdi für Handel zuständig ist. Da haben wir ein paar Mails geschrieben und bis jetzt haben wir keine Antwort bekommen, aber wir versuchen mit Verdi zusammen eine gute Lösung für unsere Stadt zu finden.
11: Sie hören das Vis-à-vis im RBB 24 Inforadio. Heute mit Alper Baba, dem Chef des Berliner Späti e.V. Sie sehen Spätis, Sie haben es eben schon mal gesagt, als Berliner Stadtkultur. Wie begründen Sie das?
12: Ja, also man kann das auch in unserer Gesellschaft das sehen. Man kann auch durchgehen in Berlin. Also wie bunt das ist. Und wie gut das besucht wird von unserer Nachbarschaft. Also wir sind Wohnzimmer von unserem Nachbarn. Viele Menschen sind alleingestellt oder die haben keine Familie. Und wir sind halt eine kleine Familie geworden in unserer Umgebung. Und wir werden wirklich viel besucht von unserer Nachbarschaft. Und die trinken ihr Bier, die trinken ihr Tee oder die kaufen so eine Chips. Und wir quatschen miteinander, die quatschen untereinander, die tauschen untereinander und die helfen auch gegenseitig. Ich kann Ihnen ein Beispiel sagen, wenn meine Nachbarn zu mir kommen und die auch kein Geld oder Portemonnaie vergessen haben, die können trotzdem ihre Ware mitnehmen. Also wir kennen uns namentlich, wir kennen uns persönlich und da ist dieses Vertrauen sehr gut aufgebaut. Und dieses Vertrauen gibt es nirgendwo in anderen Geschäften. Die Spätis ist ein sozialer Treffpunkt, sage ich immer, aber ohne Fördergelder.
11: Jetzt gab es ja ein paar Gerichtsurteile in den letzten Jahren. Also unter anderem können Spätis ja auch eine Gaststättenerlaubnis bekommen. Dann können sie auch sonntags Speisen und Getränke anbieten. Warum ist das nicht die Lösung?
12: Also das ist für uns keine Lösung. Das ist vielleicht eine Zwischenlösung für viele Spätis, aber nicht für alle. Weil in diesem Beschluss, was im 2021 herausgekommen ist von Oberverwaltungsgericht, sagt, dass man auch manche Ware auch nicht verkaufen darf. Zum Beispiel keine große Flasche Alkohol, kein Lebensmittel darf man an diesem Tag anbieten. Man muss das alles abdecken und an Kundschaft auch darstellen, dass solche Ware nicht verkauft werden können. Und es muss auch bestimmte Größe haben, der Laden. Der Laden muss auch Sitzplätze drin haben, also mindestens 3 Tische und 9 Stühle muss er drin haben. Und dass diese Quadratmeter haben viele nicht. Also das rettet vieles nicht.
11: Können Sie das schätzen? Wie viele haben das gemacht von den Berliner Spätis?
12: Also mit dieser Gaststätten-Erlaubnis? Wir haben mal recherchiert, da sind so über 30%, die das gemacht haben, aber viele leider nicht, weil die diese Größe nicht haben.
11: Viele junge Leute in Berlin gehen ja gerne zum Späti, weil es einfach günstiger ist und setzen sich dann irgendwie im Umfeld auf eine Bank oder auf eine Straße, auf eine Mauer, wie auch immer. Vielleicht sieht das auch mancher Kneipenbetreiber in der Stadt nicht so gerne. Da sind sie ja dann doch auch eine Konkurrenz, oder?
12: Also wir sind kein Konkurrenz. Wir sind, wie ich gesagt habe, wir sind wirklich eine soziale Treffpunkt, soziale Institution, weil wir wollen so möglich, wie es geht, unsere Preise runtersetzen und runterhalten für unsere Bevölkerung, weil wir wissen, viele leben ja über Jobcenter oder über Arbeitslosigkeit und deswegen können wir die Preise nicht so hoch stellen wie Tankstellen oder Bahnhofgeschäfte.
11: Wie sieht's mit den Pflichten aus, wenn man jetzt so eine Gaststättenerlaubnis bekommt? Was müssen Späti-Betreiber dann alles machen?
12: Also der Späti-Betreiber, der muss wirklich erstmal die Sitzplätze schaffen, der muss diese Gaststätte-Charakter in seinem Geschäft schaffen, also herstellen. Das muss auch glaubhaftig werden, also genau wie eine kleine Gaststätte aussehen.
11: Toiletten zum Beispiel?
12: Also das ist keine Pflicht, aber man muss das anbieten für ihre Kundschaft, wenn er da drin Getränke trinken und dann muss man auch Toilette haben. Also das ist gut natürlich. Dann für auch andere Nachbarn ist das gut, weil sie sonst woanders pinkeln müssen.
11: Und dann haben wir noch das Thema Müll ja auch. Räumen Sie denn eigentlich oder räumen die Späti-Betreiber die Flaschen weg, die die Gäste nicht direkt vor dem Laden, sondern vielleicht auch irgendwo im Umfeld dann stehen lassen?
12: Also das ist wirklich eine Aufgabe und das rate ich auch an unsere Mitglieder immer wieder, dass wir das unbedingt folgen möchten und auch sauber halten möchten.
11: Denn sonst kann es ja auch Ärger mit den Anwohnern geben.
12: Richtig,
11: denn
12: richtig.
11: Viele Berlinerinnen und Berliner oder auch Besucher in der Stadt lassen ihren Kram ja irgendwo stehen und kümmern sich nicht drum.
12: Nee, das passt uns auch nicht. Wir wollen wie möglich unsere Umgebung auch sauber halten, auch unsere Kundschaft darauf aufmerksam machen, dass sie ihre Müll entweder mitnehmen oder uns geben. Dafür sind jeder Späti-Betreiber verantwortlich.
11: Was machen Sie, um noch mehr Unterstützung von der Politik für Ihr Anliegen zu bekommen?
12: Wenn wir in Dialog kommen oder zu sprechen kommen miteinander, dann die geben uns immer recht. Die kaufen auch selber von Spätis ein und die sagen, das Späti gehört zu Berlin, also wie zum Beispiel Kai Wehner, unser jetziger Bürgermeister, der war auch bei uns zu Besuch und hat mir persönlich mitgeteilt, dass Spätis sind sehr wichtig für Berlin. Und deswegen wird er kämpfen, dass die Spätis unbedingt erhalten bleiben sollen. Aber bis jetzt hat er leider

0: wie Bayern. Sie sind in 8 Spielen gegen norwegische Mannschaften ungeschlagen, bei 6 Siegen und nur 2 Unentschieden für die Münchner. In den 4 Heimspielen gegen norwegische Gegner hat der FC Bayern 17 Mal getroffen und nur 3 Gegentreffer kassiert. Das klingt alles nach einer perfekten Bewerbung für den nächsten Dreier, wenn da nicht die Torflaute gegen Schalke vom letzten Wochenende in den Köpfen rumsausen würde. Viele Chancen, null Ertrag. Aber Manuel Neuer lässt die negativen Gedanken ganz schnell wieder platzen.
1: Klar, wir reden jetzt über eine Nullnummer, aber wie lange haben wir es jetzt gehabt, wo wir jetzt Tore erzielt haben, ne? Also ich kann gar nicht da zurückblicken, wann es das letzte Mal der Fall gewesen ist, wo wir jetzt vielleicht vorne kein Tor erzielt haben. Ich hoffe, das war eine Eintagsfliege.
0: Die Norweger haben übrigens noch nie gegen ein deutsches Team gewonnen, wobei die Auswärtsspiele jeweils unentschieden ausgegangen sind. Aber diese kleine statistische Beule wird die Bayern bestimmt nicht aus der Kurve schleudern.
2: Wir übertragen das Spiel der Bayern und das der Leipziger in einer Champions League-Konferenz heute Abend ab 21 Uhr hier im RBB 24 Inforadio. Und das war das Sport-Update mit Tabea Kunze.
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4: A13 Dresden Richtung Berlin zwischen Großköris und Mittenwalde. 60 Minuten Stau wegen Markierungsarbeiten, nur eine freie Spur. A115 Dreieck Nutetal Richtung Berlin zwischen Samund und Potsdam-Drewitz brennt ein Pkw. B158 Richtung Bad Freienwalde zwischen Ahrensfelde und der A10 Anschluss Hohenschönhausen Behinderungen nach einem Unfall. In Berlin dauert es länger auf der A100 in Richtung Treptow zwischen Schmargendorf und Albuinstraße. Auf der Avus stadteinwärts ist die Ausfahrt Spanische Allee gesperrt. Stau stadteinwärts Neukölln-Karl-Marx-Straße. Voll ist es auch in Mitte rund ums Rote Rathaus und den Gendarmenmarkt.
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4: Um 11.20 Uhr mit Jonas Ziegler. Guten Tag. In ganz Deutschland hat um 11 Uhr ein Probealarm stattgefunden. Der Warntag ist dazu da, die Kommunikationssysteme für den Katastrophenfall zu testen. Die Behörden haben die entsprechenden Meldungen über Warn-App sowie über das Cell-Broadcast-System auf das Mobiltelefon verschickt. Auch über Medien, Anzeigetafeln und Sirenen wurden Warnmeldungen verbreitet. Um 11.45 Uhr sollen die Sirenen wieder ertönen, dann soll es offiziell Entwarnung geben. Das Thema Bevölkerungsschutz gewinnt in Deutschland zusätzlich an Bedeutung wegen der angespannten sicherheitspolitischen Lage. Die Berliner SPD steht weiter hinter ihrem Spitzenkandidaten für die Abgeordnetenhauswahl, Krach. Das hat die SPD-Wirtschaftssenatorin Giffey in RBB 24 Inforadio gesagt. Gestern ist bekannt geworden, dass die Staatsanwaltschaft Hannover gegen Krach ermittelt. Es soll laut Medienberichten um den Vorwurf der Bestechlichkeit gehen. Krach habe gestern in den Parteigremien erklärt, dass die Vorwürfe haltlos seien, so Giffey. Er habe das mit Zahlen, Daten und Fakten belegt.
5: Natürlich wird sich das alles in 10 Tagen nicht komplett entkräften lassen. Offiziell, die Ermittlungen werden sicher länger dauern. Aber es ist hier ganz klar, es geht die Unschuldsvermutung. Steffen Krach hat gestern alles dargelegt. Er hat transparent gemacht, wie die Lage ist und hat auch gesagt, er hat nichts zu verbergen. Und das ist etwas, woran wir uns orientieren. Und deshalb volle Solidarität. Wir kämpfen weiter für eine starke SPD, für unsere Themen.
4: Berlins Wirtschaftssenatorin Franziska Giffey, SPD. In der Brandenburger CDU wächst die Kritik an Bundeskanzler Merz. Der CDU-Verband in Großbeeren im Kreis Teltow-Fläming hat einen entsprechenden Brief an Merz geschrieben. Darin heißt es, die CDU verliere Wähler, weil diese kein Vertrauen mehr hätten, dass die Partei ihre Probleme lösen kann. Kritisiert wird, dass die versprochenen Reformen, zum Beispiel in den Bereichen Wirtschaft, Migration und Bürokratieabbau, bei den Bürgern bisher nicht angekommen seien. Zuvor war aus der Jungen Union in Brandenburg Merz zum Rücktritt aufgefordert worden. Dem hat sich der Verband in Großbeeren aber nicht angeschlossen. Bundesinnenminister Dobrindt hat im Bundestag um höhere Ausgaben für die Sicherheit geworben. Der CSU-Politiker begründete das in der Haushaltsdebatte mit einer angespannten Sicherheitslage und verwies unter anderem auf die mutmaßlich russische Sprengstoffdrohne am Leipziger Flughafen. Dobrindt kritisierte all jene, die Belege hierfür ignorierten, aber russischen Lügen glaubten. Der AfD-Innenpolitiker Curio erklärte, es mangele immer noch an Beweisen. Der SPD-Politiker Gerster begrüßte das

0: mehr Ausgaben für Polizei, technisches Hilfswerk und andere Einsatzkräfte vorgesehen seien. Der grüne Politiker Eckert forderte, mehr Geld für Prävention, politische Bildung und gesellschaftlichen Zusammenhalt auszugeben. In Deutschland ist die Zahl der Menschen zurückgegangen, die Asylbewerberleistungen beziehen. Laut Statistischem Bundesamt bezogen im vergangenen Jahr rund 390.000 Menschen diese staatliche Unterstützung. Das sind gut 71.000 weniger als ein Jahr zuvor, ein Rückgang um 15%. Die meisten Leistungsempfänger stammen demnach aus Syrien, gefolgt von der Türkei und Afghanistan. Bundespräsident Steinmeier hat am Vormittag in Berlin das Staatsoberhaupt der Vereinigten Arabischen Emirate, Scheich al-Nahyan, mit militärischen Ehren empfangen. Am Nachmittag ist auch ein Treffen mit Bundeskanzler Merz geplant. Hauptstadtkorrespondentin Nicole Markwald.
1: Die strategische Partnerschaft ausbauen und die wirtschaftlichen Beziehungen stärken. Das sind laut Regierungssprecher die Ziele des Besuchs. Geplant sind zum Beispiel Vereinbarungen im Bereich Rüstung und künstlicher Intelligenz. Deutschland will auch beim Ausbau von Rechenzentren umfassend mit den Vereinigten Arabischen Emiraten kooperieren. Aus Regierungskreisen ist zu erfahren, dass beide Länder auch die Zusammenarbeit bei der Bekämpfung der organisierten Kriminalität und von Cyberkriminalität verstärken wollen. Der Besuch des Scheichs stößt auch auf Kritik, weil das Land laut Vereinten Nationen die RSF-Miliz im Sudan mit Waffen und Söldnern unterstützt.
0: Soweit die Nachrichten. 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Das Wetter. Heute teils sonnig, teils dicht bewölkt, aber meist trocken, maximal 18 bis 20 Grad. Zurzeit in Berlin-Zehlendorf 15 und in Eiskeller 16 Grad, in Wiesenburg 14 und in Wittstock-Dosse 16 Grad. Es weht mäßiger bis böiger Wind aus West bis Nordwest. Morgen nach Nebelauflösung mal Sonne, mal Wolken und trocken bei 20 bis 23 Grad. Die Zeit 11.25 Uhr.
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3: Mit Yasser Speck, ich grüße Sie. Der 11. September 2001 hat unsere Welt verändert. Damals verübte die islamistische Terrororganisation Al-Qaida den bisher folgenschwersten Terrorakt in der jüngeren Geschichte. 19 Terroristen entführten Linienflugzeuge und steuerten sie in symbolträchtige Ziele in den USA. Morgen ist das genau 25 Jahre her. Die Ideologie der Täter, radikale Islamismus, der die westliche Moderne ablehnt und bekämpft, existiert bis heute. Genauso wie das Trauma an den Orten ihres Terrors. Etwa in New York, wo zwei Flugzeuge in die Türme des World Trade Centers rasten. Die Trümmer begruben mehrere tausend Menschen unter sich. Wie stark ist New York heute, ein Vierteljahrhundert danach, noch von den Anschlägen des 11. September geprägt? Giselle Ucker und Martin Ganselmeier sind auf Spurensuche gegangen. Sie beginnen mit den ersten Aufnahmen der Anschläge.
4: That is the World Trade Center, and we have unconfirmed reports this morning that a plane has crashed into one of the towers of the World Trade Center.
5: I was actually home, and one of my friends called up and said, turn the TV on, the Trade Center just got hit. And I went, oh, and I looked at it and I said, I gotta go.
6: Als Jack Joyce erfährt, dass der Nordturm des World Trade Centers brennt, war er gerade zu Hause. Ein Freund macht ihn am Telefon darauf aufmerksam. Jack schaltet den Fernseher ein. Ihm wird klar, er muss los. Jack ist damals Captain einer Feuerwache im New Yorker Stadtteil Queens. Dort angekommen erfährt er, dass ein zweites Flugzeug in den südlichen Zwillingsturm gekracht ist. Jack und seine Männer machen sich bereit. Ihnen ist klar, das wird kein normaler Einsatz. Sie packen ihre Geräte und Ausrüstung in die Löschfahrzeuge und fahren nach Manhattan.
5: And then on the way in, we actually stopped by a.
7: Auf dem Weg dahin haben wir an einem größeren Bauhaus angehalten. 40 von uns sind reingerannt. Wir haben alles mitgenommen: Licht, Sägen, was dir einfällt.
5: I mean, you name it.
6: Das Team trifft in Downtown ein. Die Zwillingstürme sind bereits eingestürzt. Auf der Straße liegen Flugzeugteile, Gebäudetrümmer, Papierfetzen. Jack und seine Einheit sollen unter dem Nordturm Menschen bergen.
5: I had those 40 to 50 firefighters in front of me.
7: 40 bis 50 Feuerwehrmänner, für die ich verantwortlich war, standen vor mir. Ich habe ihnen offen gesagt, ich glaube nicht, dass wir alle wieder da rauskommen, falls es sich jemand anders überlegt. Es war Totenstille. Und dann sagte einer der Jungs, auf geht's. Und wir sind los.
6: Wie nach einem Erdbeben sucht Jacks Crew den ganzen Tag Überlebende in den Trümmern. Auch in umliegenden Gebäuden, die ebenfalls beschädigt sind und im Laufe des Tages einstürzen.
5: We came across the multiple bodies.
7: Wir sind auf mehrere Leichen gestoßen. Das war kein schöner Anblick. Es waren keine Leichen, es waren Leichenteile. Wir haben auch Leute gerettet. Manche konnten wir befreien. Andere sind gestorben, während sie noch eingeschlossen waren, obwohl wir gerade mit ihnen sprachen. Wir konnten nicht mehr tun. Da waren zu viele Trümmer.
6: Erst um 2 Uhr nachts fährt Jack zurück nach Hause. Dort wartet seine Ehefrau und ist erleichtert, dass ihm nichts passiert ist. 343 Feuerwehrleute sind am 11. September gestorben. Aus Jacks Team haben alle den Einsatz überlebt. Heute ist Jack 62 Jahre alt und Rentner. Dass er in seinem Leben viel Stress hatte, sieht man ihm an. Tiefe Falten im Gesicht, auf dem Kopf nur noch wenige Haare, die Fingernägel abgekaut. Wenn Jack an alte Weggefährten denkt und dabei emotional wird, fängt seine linke Gesichtshälfte unterm Auge an zu zucken. Nicht alle seine Kameraden konnten die psychische Belastung ertragen.
7: Ein Freund von mir, Mike Bonanno, mit dem ich viele Jahre zusammengearbeitet habe, hat die Stadt verlassen. Er ist nach Ohio gegangen und hat sich umgebracht.
6: Auch Jack leidet seit den Terroranschlägen an einer posttraumatischen Belastungsstörung. Er hatte bereits 2-mal Krebs in der Prostata und am Hals. Immer wieder quälen ihn außerdem Lungen- und Magenprobleme. Den meisten Einsatzkräften von damals geht es wie ihm.
7: Heute sind wir alle krank. Aber wenn du einen von uns fragst, ob wir es wieder tun würden, würden wir.
5: Ask me if it happened again, I'd be there tomorrow.
8: Dort, wo bis zum 11. September die beiden Zwillingstürme standen, befinden sich heute 2 riesige Wasserbecken. An allen 4 Seiten stürzt das Wasser in die Tiefe, ununterbrochen, Tag und Nacht. Monica Aiken-Murphy kommt fast jede Woche hierher. Für sie ist das 9/11 Memorial ein Glücksort.
9: This is my happy place. Thank God every day I have this place to go, because he took his last step, his last breath here.
8: Hier hat ihr Mann Michael seinen letzten Schritt und seinen letzten Atemzug getan. Am 8. September wäre er 62 Jahre alt geworden. Wie jedes Jahr zu seinem Geburtstag kommt Monica an den Beckenrand des Südturms, in dem Michael als Aktienhändler arbeitete. Dort, wo sein Name in den bronzenen Rand des Wasserbeckens eingraviert ist, steckt sie eine weiße Rose.
9: I bring Merlot for him. He loved Merlot. I like white. He liked Merlot.
10: Und ich bringe ihm Merlot. Er liebte Merlot. Ich weiß Wein. Dann stoßen wir an. Es ist immer ein schöner Tag und ich danke Gott, dass ich immer noch hierher kommen kann. Aber was wird sein, wenn ich nicht mehr da bin?
8: Auch 25 Jahre danach ist der Schmerz über den Verlust ihres Mannes nicht überwunden. Genau 2 Jahre vor der Tragödie hatten die beiden ihr erstes Date. Am 11. September 1999. Ein Jahr später heirateten sie. Die Ereignisse des 11. September 2001 wird Monica Aiken-Murphy ihr Leben lang nicht vergessen. Nachdem das erste Flugzeug in den Nordturm gerast ist, habe ihr Mann aus seinem Büro im 84. Stock des Südturms angerufen. Mach den Fernseher an, habe Michael mit ruhiger Stimme gesagt, aber mach dir keine Sorgen, hier im Südturm ist alles unter Kontrolle. Im Fernsehen sieht Monica mit Entsetzen das riesige Loch im Nordturm. Wenige Minuten später habe sich ihr Mann ein zweites Mal gemeldet. Leute springen aus dem Nordturm. Im Südturm ist alles okay, aber wir müssen jetzt hier weg. Dies waren die letzten Worte, die Monica von ihrem Mann hörte. Wir müssen jetzt hier weg. Wochen und Monate vergehen, von Michael fehlt jede Spur. Während die Trümmer im Süden Manhattans noch weggeräumt werden, erfährt sie, dass die mächtigsten Immobilienunternehmen New Yorks bereits Pläne für eine Neubebauung und kommerzielle Nutzung des Grundstücks schmieden. Eine Gedenkstätte für die Opfer der Terroranschläge soll weit entfernt am Ufer des Hudson entstehen. Monica ist fassungslos. Die junge Frau, damals gerade Anfang 30, ist entschlossen, sich mit den Mächtigen der Stadt anzulegen.
10: Ich habe damals geschworen, solange ich hier lebe, werden die keine Gebäude über Toten bauen. Aber Monica wurde mir gesagt, wer bist du, dass du das verhindern willst? Ist mir völlig egal, habe ich gesagt. Ich werde das nicht zulassen. Ich konnte einfach nicht fassen, dass die über toten Menschen neu bauen wollten.
8: Heute ist das 9/11 Memorial ein bewegender Ort der Stille und des Innehaltens. Dem Einsatz von Monica und ihrer Initiative ist es zu verdanken, dass 2011 genau
0: 11.34 Uhr, RBB 24 Inforadio mit einer Gefahrenmeldung. Bitte Vorsicht auf der A10 nördlicher Berliner Ring Richtung Dreikaveland. Zwischen Oberkrämer und Dreikaveland liegt ein Metallteil auf der linken Spur.
8: Von Monica und ihrer Initiative ist es zu verdanken, dass 2011, genau 10 Jahre nach den Terroranschlägen, die beiden Becken mit den herabströmenden Wasserfällen eingeweiht wurden. Der Ort strahlt genau das aus, was sich Monica Eichen-Murphy immer gewünscht hat. Für sie ist es ein heiliger Ort.
9: So for me, when I come here, I want to be able to honor his life, his spirit.
10: Wenn ich hierher komme, will ich sein Leben und sein Andenken ehren. Dieser großartige Mensch, den ich geheiratet habe und der hier starb. Dies ist der Ort, an dem ich ihm nahe bin.
9: So, this is my place where I actually feel him and actually connect to him.
6: Auch Shahana Hanif erinnert sich daran, dass nach den Terroranschlägen etwas in ihrer Heimatstadt anders geworden ist. Sie wuchs im New Yorker Stadtteil Brooklyn auf, in Kensington, wo viele, genau wie sie, bengalische Wurzeln haben. Shahana und die anderen muslimischen Kinder in ihrer Nachbarschaft werden immer häufiger angefeindet und wollen etwas dagegen tun.
11: I had gathered all the kids to send a letter to then President George Bush.
12: Ich habe alle Kinder versammelt, um einen Brief an den damaligen Präsidenten George Bush zu schreiben. Wir haben ihn gebeten, uns zu beschützen, weil wir nicht den Preis für diese schreckliche Tragödie zahlen wollten, mit der wir nichts zu tun haben.
11: We had nothing to do with.
6: An eine Antwort von Präsident George Bush kann sich Shahana nicht erinnern. Trotzdem engagiert sie sich weiter. 2022 wird sie New Yorks erste muslimische Stadträtin. Dass ein paar Jahre später auch der Bürgermeister der Stadt erstmals ein Muslim sein würde, konnte sie nicht ahnen. Zohran Mamdani macht vielen wie Shahana zwar Hoffnung, denen, die glauben, dass Islamfeindlichkeit jetzt überwunden wäre, widerspricht sie allerdings vehement. Das zeige auch die Petition, die von einigen Familien der 9/11-Opfer unterstützt wird. Sie werfen Mamdani vor, sich nicht genug von Terroristen zu distanzieren und wollen, dass er der diesjährigen Trauerfeier fernbleibt.
11: No other leader has been asked to stay away from a significant memorial like this.
12: Kein anderer Politiker wurde je gebeten, einer solchen bedeutenden Trauerfeier fernzubleiben. Und meiner Meinung nach gibt es Politiker, egal ob demokratisch oder republikanisch, die furchtbare Dinge gesagt und getan haben. Es ist unfair und ich finde auch völlig unangebracht, sowas zu fordern.
11: So I think it is deeply unfair. I think it is deeply misguided for them to make this ask.
6: Bürgermeister Zohran Mamdani will trotz der Petition an der Trauerfeier am 11. September teilnehmen.

0: Giselle Uecker und Martin Ganselmeier berichteten zum 25. Jahrestag der Terroranschläge vom 11. September 2001 aus New York.
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2: Mit Evthymis Angeloudis. Die wieder aufgeflammten Kämpfe in der Straße von Hormus verteuern Rohöl erneut. Der Preis für die Sorte Brent aus der Nordsee steigt am Donnerstag um 0,7% auf ein 2-Monats-Hoch von fast 102 Dollar je Barrel. Die hohen Ölpreise auf dem Weltmarkt treiben die Inflation in Deutschland in die Höhe. Im August stiegen die Verbraucherpreise im Vorjahresvergleich um 2,9%, wie das Statistische Bundesamt in Wiesbaden am Donnerstag mitteilte. Die Auswirkungen auf die Preise für Dienstleistungen und Lebensmittel blieben aber vorerst aus. Nahrungsmittel blieben im August insgesamt in etwa so teuer wie im August 2025. Ökonomen erwarten auch für die nächsten Monate erhöhte Teuerungsraten. Das IFO-Institut rechnet für das Gesamtjahr 2026 mit 2,8% Inflation in Deutschland. 2027 könnte die Rate auf 3% steigen. Als Antwort auf die gestiegene Inflation dürfte die Europäische Zentralbank die Leitzinsen im Euroraum zum zweiten Mal in diesem Jahr anheben. Ökonomen erwarten, dass die Notenbank den für Sparer und Banken wichtigen Einlagenzins bei ihrer Sitzung an diesem Donnerstag von 2,25 auf 2,5% erhöhen wird. Der Beschluss des EZB-Rates wird am Nachmittag nach der auswärtigen Sitzung des Gremiums in Berlin verkündet. Die Generalsanierung wichtiger Bahnstrecken wird nach Aussage von Bahnchefin Evelyn Paller länger dauern als derzeit geplant. Eine Überarbeitung des Konzepts habe gezeigt, dass 4 solcher Sanierungen pro Jahr zu viel seien, sagte Paller vor Journalisten in Berlin. Sie rechnen in Zukunft mit 2, bei besonderen technischen Notwendigkeiten auch 3 Generalsanierungen pro Jahr. Das überarbeitete Konzept wird derzeit mit dem Bundesverkehrsministerium abgestimmt und solle bald vorgestellt werden.
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4: Noch einmal bitte Vorsicht auf der A10 nördlicher Berliner Ring Richtung Dreieckhaveland. Zwischen Oberkrämer und Dreieckhaveland liegt ein Metallteil auf der linken Spur. A13 Dresden Richtung Berlin zwischen Großköris und Mittenwalde 45 Minuten Stau wegen Markierungsarbeiten, nur eine freie Spur. B158 Richtung Bad Freienwalde zwischen Ahrensfelde und der A10 Behinderungen nach einem Unfall. In Berlin dauert es länger auf der A100 in Richtung Treptow zwischen Schmargendorf und Albuinstraße.
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4: Um 11.40 Uhr. In ganz Deutschland hat um 11 Uhr ein Probealarm stattgefunden. Der Warntag ist dazu da, die Kommunikationssysteme für den Katastrophenfall zu testen. Die Behörden haben die entsprechenden Meldungen über Warn-Apps sowie über das Cell-Broadcast-System auf das Mobiltelefon verschickt. Auch über Medien, Anzeigetafeln und Sirenen wurden Warnmeldungen verbreitet. Um 11.45 Uhr sollen die Sirenen wieder ertönen, dann soll es offiziell Entwarnung geben. Das Thema Bevölkerungsschutz gewinnt in Deutschland zusätzlich an Bedeutung wegen der angespannten sicherheitspolitischen Lage. Die Berliner SPD hält nach den Worten von Wirtschaftssenatorin Giffey an ihrem Spitzenkandidaten Krach fest, ungeachtet der Vorwürfe gegen ihn. Giffey sagte im RBB 24 Info Radio, Krach habe parteiintern transparent berichtet. Matthias Wetzel, RBB 24.
5: Krach erklärte laut Giffey gestern in den Parteigremien, die Vorwürfe gegen ihn seien haltlos. Er habe das mit Zahlen, Daten und Fakten belegt. Deshalb gebe es weiter volle Solidarität in der Partei. Die SPD werde sich trotz der schwierigen Lage weiter im Wahlkampf für ihre Themen einsetzen, so die Senatorin. Giffey räumte zugleich ein, dass die Ermittlungen länger dauern könnten und sich die Anschuldigungen in 10 Tagen nicht komplett entkräften ließen. Die Staatsanwaltschaft Hannover hat sich bisher nicht zum Gegenstand der Ermittlungen geäußert. Krach vermutet aber, dass es um den Vorwurf der Bestechlichkeit im Zusammenhang mit seinem früheren Amt als Regionspräsident in Hannover geht. Eine umstrittene Spende hat die SPD nach RBB-Informationen im Januar nach wenigen Tagen an einen Unternehmer zurückgeschickt.
4: Um kurz nach 12 überträgt das RBB-Fernsehen eine Pressekonferenz mit dem SPD-Spitzenkandidaten Krach. Das Berliner Abgeordnetenhaus tagt gerade zum voraussichtlich letzten Mal vor der Wahl am 20. September. Auf Antrag von Linken und Grünen wird über den Hackerangriff auf das Landesnetz der Berliner Verwaltung debattiert. Der CDU-Fraktionsvorsitzende Stettner räumte ein, dass die IT-Infrastruktur nicht gut darauf vorbereitet ist, solche Angriffe abzuwehren. Daran müsse man in der nächsten Legislaturperiode arbeiten. Grünen-Fraktionschef Graf warf der Koalition von CDU und SPD vor, bei der Digitalisierung gekürzt zu haben. Außerdem habe sie nach dem Hackerangriff die Verwaltungsmitarbeiter und Bevölkerung zu wenig informiert. In der Brandenburger CDU wächst die Kritik an Bundeskanzler Merz. Der CDU-Verband Großbeeren im Kreis Teltow-Fläming hat einen entsprechenden Brief an Merz geschrieben. Darin heißt es, die CDU verliere Wähler, weil diese kein Vertrauen mehr hätten, dass die Partei ihre Probleme lösen kann. Kritisiert wird, dass die versprochenen Reformen, zum Beispiel in den Bereichen Wirtschaft, Migration und Bürokratieabbau, bei den Bürgern bisher nicht angekommen seien. Zuvor war aus der Jungen Union in Brandenburg Merz zum Rücktritt aufgefordert worden. Dem hat sich der Verband in Großbeeren aber nicht angeschlossen. An der Technischen Universität Berlin kann mit Beginn des Wintersemesters im Oktober komplett in Präsenz gelehrt werden. Möglicherweise kann dann auch das wegen Baumängeln gesperrte Hauptgebäude wieder teilweise genutzt werden, wie TU-Präsidentin Dennis im RBB 24 Inforadio sagte. Alle Lehrveranstaltungen könnten auch in anderen Gebäuden stattfinden. Dort würden die Hörsäle dann wahrscheinlich voller und Studierende müssten auch in Randzeiten zur Uni kommen. Dennis unterstrich, dass die TU künftig verlässliche Rahmenbedingungen und intakte Gebäude brauche, um weiterhin die Fachkräfte von morgen ausbilden zu können. Der Prozess gegen den Sohn der norwegischen Königin Mette Marit muss neu aufgerollt werden. Das hat ein Gericht in Oslo entschieden. Aus Oslo Arne Bartram.
6: Marius Borg-Hölby war im Juni zu 4 Jahren Gefängnis verurteilt worden, unter anderem wegen 2 Vergewaltigungen und Körperverletzung. Hölby hatte die Vergewaltigung vor Gericht bestritten und Berufung eingelegt. Jetzt soll der Fall vor einem Berufungsgericht komplett neu verhandelt werden. Ein Termin für den neuen Prozess steht noch nicht fest. Hölby sitzt in Untersuchungshaft, darf aber mit einer Fußfessel zu Hause bleiben, auf dem Anwesen der norwegischen Königsfamilie. Gestern hatte er an der Beerdigung seines Stiefgroßvaters König Harald teilgenommen und wenige Tage vorher dessen Sarg mitgetragen. Sein öffentliches Auftreten zusammen mit anderen Mitgliedern der königlichen Familie, trotz des Urteils, hat in Norwegen für Diskussionen gesorgt.
4: Das Wetter heute teils sonnig, teils dicht bewölkt, aber meist trocken, maximal 18 bis 20 Grad. Zurzeit in Berlin-Rudow 15 und in Tempelhof 18 Grad, in Bayreuth-Mark 15 und in Eberswalde 17 Grad. Morgen nach Nebelauflösung mal Sonne, mal Wolken und trocken bei 20 bis 23 Grad. Die Zeit 11.45 Uhr.
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0: Hier ist Jasper Speck, ich grüße Sie. 10 Tage noch, dann wählt Berlin. Zur Wahl steht ein neues Abgeordnetenhaus und neue Bezirksverordnetenversammlungen. Und genau deshalb haben wir uns in den Bezirken mal vorab etwas umgehört. Für unsere Serie Mein Berlin, Dein Berlin haben wir zum Beispiel Bewohnerinnen und Bewohner von 2 sehr unterschiedlichen Bezirken gebeten, mal den Blickwinkel zu tauschen. Marzahn-Hellersdorf gegen Neukölln. Unsere Reporterin Silvia Tieks war zunächst in Marzahn-Hellersdorf unterwegs.
7: Ein Neubaugebiet in Hellersdorf, kurz vor der östlichen Stadtgrenze. Nur wenige richtige Hochhäuser. Durch das Wohnviertel zieht sich eine baumbestandene Fußgängerzone, der Kastanienboulevard. Auf dem ersten Drittel ungefähr gibt es einen schönen großen Spielplatz, eine Eisdiele, einen Pizzaladen und das ehrenamtliche Puppentheater von André Wien.
8: Das ist mein Kiez und ich versuche auch privat in meiner Freizeit vieles dafür zu machen. Deswegen führe ich als Vereinsvorstand das Puppentheater hier.
7: Im Hauptberuf ist André Erzieher in der Kita um die Ecke. Und auf dem Kastanienboulevard ist er bestens bekannt. Kaum will er mit uns losgehen, kommt vom Spielplatz gegenüber schon Protest.
9: André, wo gehst du hin?
10: Ich habe heute mal was zu tun. Ich habe keine Zeit.
7: Denn André hat heute Besuch. Mevlide Lahu und Farsana Unger sind gekommen. 2 Stadtteilmütter aus Neukölln. Farsana fährt auf dem Hellersdorfer Boulevard als erstes eine offene Büchertruhe auf.
11: Ja, wir haben hier gesehen, das sind unterschiedliche Bücher. Und da wir auch ein bisschen Erfahrung von unserem Bezirk Büchertisch Und dann freut uns, also, dass hier auch sowas gibt.
7: Kollegin Mevlide nimmt 2 Pixi-Bücher mit für Familien, die sie im heimischen Neukölln betreut.
12: Ja, also wir sind auch immer begeistert, wenn wir manche Bücher vorlesen.
7: Weiter geht's den Hellersdorfer Kastanienboulevard runter. Vor einer Infotafel bleiben wir stehen. Freizeitangebote im Kiez. Da hängt ein Flyer für Andres Puppentheater, außerdem Werbung für eine Bücherstube für Bastel-, Strick- und Sprachkurse. Stadtteilmutter Farsana nimmt die elegante Sonnenbrille von der Nase und runzelt die Stirn. In Neukölln würden sie das so nicht machen.
11: Es gibt auch bei uns ein paar so Familienzentren, die quasi mit dem Deutsch auch in andere Sprache übersetzt, damit diejenige, die Arabisch lesen kann, ist leichter mitzubekommen, was da halt ist oder was da steht.
7: André sagt dazu, Ehrenamtlichen wie ihm fehlten Zeit und Geld, die Flyer in andere Sprachen zu übersetzen. Lösungsvorschlag der Neuköllner Stadtteilmutter Mevlide.
12: Vielleicht auch Menschen mit Migrationshintergrund anzusprechen. Ich denke, sie wären auch bereit, ehrenamtlich was zu machen. Und dann könnten sie auch direkt übersetzen.
7: Wir laufen weiter zu einem kleinen Pavillon auf dem Kastanienboulevard. André darf ihn mit Erlaubnis der hiesigen Wohnungsgesellschaft kostenlos nutzen. Einen Holzbautreff hat er hier schon auf die Beine gestellt. Mehr Angebote wie dieses sind hier auch wirklich nötig. Denn auf dem oberen Teil der Fußgängerzone gibt es nichts. Kaum ein Mensch ist auf der Straße. Außer einer Bierkneipe und einem Tattoo-Studio sind alle Geschäfte geschlossen. Mevlide schüttelt den Kopf.
12: Hier die ganzen Läden, die hier zu sind, das würde in Neukölln nicht geben. Also da sind wir bis 22 Uhr aktiv.
7: Farsana geht es ähnlich. 2 Dinge aber gefallen ihr hier.
11: Viel Grün hier und natürlich auch sauber, was ich in Neukölln leider nicht so sehe.
7: Ja, sauber und ruhig, aber auch ein bisschen sehr träge, findet André die Stimmung in seinem Viertel. Es hat vielleicht auch mit der wirtschaftlichen Lage vieler Familien hier zu tun.
8: Es sind halt Familien hier, die nicht so viel Geld zur Verfügung haben und die freuen sich, wenn sie kleine, große, feste Treffpunkte hier haben, was nicht so teuer ist. Wo sie nicht so viel Geld ausgeben müssen, sondern einfach hinkommen, einen schönen Tag haben.
7: Dass er im Ehrenamt versucht, den Familien hier schöne Momente zu geben, das feiern die Neuköllner Stadtteilmütter zum Abschied ihres Besuchs in Hellersdorf.
11: Lob an ihn, das, was sie alles ehrenamtlich machen, ne? Also sehr schön.
0: 2 Neuköllnerinnen in Hellersdorf in unserer Serie Mein Berlin, Dein Berlin. Und der Hellersdorfer kam dann zum Gegenbesuch natürlich auch nach Neukölln. Und auch da war unsere Reporterin Silvia Tieks mit dabei.
7: Ganz schön viel los auf der Karl-Marx-Straße in Neukölln. Autos, Fahrräder, Menschen. Sie alle beleben Berlins drittgrößte Einkaufsstraße an einem Nachmittag im August. André Wien aus Hellersdorf steht ein bisschen verloren an einer der vielen Kreuzungen.
8: Das hier wäre mir zu laut zum Leben.
7: Sein Heimatkiez liegt 45 Autominuten entfernt von Neukölln in Hellersdorf. Dort schätzt er das Grün und die Ruhe. Aber die lebendige Neuköllner Mischung aus kleinen Geschäften, Imbissen und Cafés, die spricht ihn gleich an.
8: Ich finde es ja schön, es macht ja was, dass die Leute hier sitzen, dann läufst du ein Stückchen weiter, sitzen wieder welche, dann sitzen welche da einfach auf die Bänken. Und das ist ja das, was in Hellersdorf irgendwie fehlt.
7: Das fanden auch Mevlide Lahu und Farsana Unger, die beiden Neuköllner Stadtteilmütter, die zuvor zu Besuch bei André in Hellersdorf waren. Jetzt spazieren die beiden mit ihm durch ihr Viertel. Das ist neben der Karl-Marx-Straße ein ganz altes Stück Neukölln, Rixdorf. Mevlide, geboren in Albanien, ist hier als Kind aufgewachsen, am Böhmischen Platz.
12: Die Menschen, die hier gewohnt haben, kannten sich alle untereinander. Das war tatsächlich vor 30 Jahren auch ungefähr wie ein Dorf.
7: André, die Hände in die Hüften gestemmt, hört Mevlide aufmerksam zu und erfährt, heute hat sich das Viertel verändert. Hipster und Gutverdiener haben einen Teil der Alteingesessenen verdrängt. Lebenswert aber ist es hier trotzdem noch, auch für junge Familien. Wie zum Beweis lockt plötzlich leise Gitarrenmusik. Vor der alten Bethlehemskirche am Richardplatz stehen zwischen Kinderwagen und Buggys junge Eltern mit ihrem Nachwuchs. Sie lauschen gebannt der Musik. Auch André bleibt stehen. Ihm fällt eine Tafel am Zaun der Kirche ins Auge. Er schmunzelt.
13: Was lachen Sie?
8: Was da drauf steht. Die Überschrift. Schönes Viertel hier.
13: Würden Sie es unterschreiben?
8: Ja, das macht man, wenn man einfach so hier vorbeiläuft und dann die Musik hört.
7: Das Straßenpublikum wird nach drinnen in die Kirche eingeladen, zu einer Lesung für die Kleinen. Der Hellersdorfer schüttelt ungläubig den Kopf.
13: Das würde sich Ihre Kirche nicht trauen?
8: Nee, einfach so hier draußen und dann sagen, kommt rein. Bei uns würden die auch nicht davor sitzen bleiben und zuhören. Die würden vorbeigehen, wenn da irgendwas wäre. Das ist eine andere Mentalität hier.
7: In keinem anderen Bezirk leben so viele verschiedene Nationalitäten wie in Neukölln. Vielleicht prägt das tatsächlich auch dieses fröhliche Draußenleben, meint Stadtteilmutter Farsana. Sie ist vor fast 30 Jahren aus Pakistan nach Berlin gekommen.
11: Ich glaube, das klappt das halt super gut, dass alle Menschen sich halt wohlfühlen, dass sie vielleicht draußen sitzen und einfach genießen und die Erinnerung von deren Heimat wiederholen halt.
7: Andere jedenfalls grübelt ein bisschen und fragt sich, ob er sich für seine ehrenamtliche soziale Arbeit in Hellersdorf hier was abschauen könnte.
8: Ich lasse mich gerade noch ein bisschen beeinflussen von den Sachen, die ich hier sehe.
7: Eine Sache aber möchte er auf keinen Fall auf Hellersdorf übertragen. Die Rixdorfer Eispreise.
8: Ich glaube, ein Laden, der eine Eiskugel für 2,90 Euro verkauft, würde in Hellersdorf wohl nicht lange überleben.
0: Mein Berlin, dein Berlin. Unsere Wahlserie hier im rbb 24 Inforadio. Heute mit zwei Frauen aus Neukölln und einem Mann aus Hellersdorf, die ihre Perspektiven getauscht haben. Zwei sehr unterschiedliche Ecken von Berlin sind das ja. Reporterin Dörte Naht war heute Morgen in Neukölln, um ein paar Dinge aus den Reportagen nochmal politisch einzuordnen. Sie berichtet zunächst einmal von ihren Eindrücken.
14: Ja, wir stehen am Karl-Marx-Platz in Neukölln. Hier sind die Menschen auf dem Weg zur Arbeit mit dem Fahrrad, zu Fuß, mit dem Auto, auf dem Weg zur Kita. Hier sind auch André Wien aus Hellersdorf und Mefliede Lahu und Farsana Unger lang gegangen, haben sich den quirligen Teil auf der Karl-Marx-Straße hier angeguckt und dann aber auch drüben ein paar Meter weiter den eher dörflich anmutenden Teil, also Rixdorf. Und was André Wien vor allem aufgefallen ist, ist, dass hier viel los ist. Kontrast also zu Hellersdorf, denn da war auf der verkehrsberuhigten Bummelstraße, auf der die drei da unterwegs waren, wirklich sehr wenig los. Leerstehende Läden, keine Menschen auf der Straße und deswegen hier also fast so ein bisschen Neid. Sabine Müller aus unserer landespolitischen Redaktion ist bei mir. Das ist politisch jetzt nicht so richtig einfach zu fassen. Sowas wie lebendige Kieze, Straßenleben, Zusammenhalt vielleicht sogar. Was findet sich da in diese Richtung bei den Parteien?
15: Also in einigen Wahlprogrammen fällt tatsächlich ganz konkret das Stichwort lebendige Kieze. Was die Parteien darunter verstehen, das ist ähnlich, aber jetzt nicht ganz deckungsgleich. FDP steht da zum Beispiel ganz wichtig für lebendige Kieze, Einzelhandel, aber auch Clubkultur. Die Grünen sagen, braucht eine gute Mischung aus Wohnen, Kultur, Gewerbe und mehr Natur für lebendige Kieze. Ganz ähnlich klingt es zum Beispiel auch bei der Linken, Mix aus sozialer Infrastruktur und kulturellen und öffentlichen Einrichtungen. Bei der SPD auch so ähnlich, Stadtteilzentren stärken, öffentliche Angebote wie Schwimmbäder, Spielplätze und so. Und wenn es um das Thema Zusammenhalt und soziale Projekte geht, da kriegen zum Beispiel bei der CDU die Stadtteilmütter eine sehr lobende Erwähnung.
14: Die beiden Frauen sind ja Stadtteilmütter, mit denen wir hier unterwegs waren. Ob man sich wohlfühlt oder nicht, das hat ja auch damit zu tun, in welchem Zustand der Kiez so ist. Wenn ich mich hier umgucke, hier ist jetzt offensichtlich gereinigt worden, gerade ist auch so ein kleiner Reinigungswagen an uns vorbeigefahren. Trotzdem sieht man hier und da die Kaffeebecher rumliegen, also Müll auf der Straße. Ein Thema hier in Hellersdorf ist das anders. Wir hören noch mal rein, was Farsana Unger da wahrgenommen hat.
11: Ich merke, es ist sehr ruhig hier, keine Stimme höre ich, viel Grün hier. Und natürlich auch sauber, was ich in Neukölln leider nicht so sehe.
14: Was sie in Neukölln nicht so sieht, schön sauber. Also ich habe auch schon das ein oder andere Wahlplakat gesehen, auf dem der Müll in der Stadt thematisiert wird. Sabine, welche Rolle spielt das in den Programmen?
15: In manchen eine ziemlich große und auch mit so ganz markigen Schlagwörtern von wegen Müll-Sheriffs, Taskforce, Müllermittler und so. Es gibt ganz klar einige Gemeinsamkeiten. Also alle wollen weniger Müll. Gemeinsamer Nenner zum Beispiel leichtere Sperrmüllentsorgung, mehr Kieztage und regelmäßige kostenlose Abholungen für alle. Mehr Kontrolle ist auch Thema. CDU, AfD sagen mehr Videoüberwachung, um Müllsünder und Müllhotspots zu finden. AfD will außerdem Geflüchtete bei der Müllreinigung mitarbeiten lassen. FDP setzt dagegen auf intelligente Maschinen, Reinigungsroboter in den Parks und so. Und das BSW sagt, Müllentsorgung muss in einer Hand sein, nicht teilweise BSR und teilweise privat. Unternehmen.
14: Alle drei, mit denen wir hier unterwegs waren, engagieren sich für ihren Kiez. Mefliede Lahu und Farsana Unger als Stadtteilmütter hier rund um die Karl-Marx-Straße. André Wien betreibt ehrenamtlich ein Puppentheater in Hellersdorf, organisiert Bastelnachmittage und solche Dinge.
8: Das ist mein Kiez und ich versuche auch privat in meiner Freizeit vieles dafür zu machen.
12: Ich glaube schon, dass Leute miteinander können. Man muss es nur wollen.
14: Förderung von Ehrenamt und sozialen Projekten. Ist dafür noch Geld da, Sabine?
15: Ich glaube, das werden wir nach der Wahl wissen, was halt in den Wahlprogrammen auf jeden Fall da ist. Ist viel Lob fürs Ehrenamt, Versprechen, das zu stärken. Das muss ja auch nicht immer riesig viel Geld kosten. Die Linke sagt zum Beispiel, warum nehmen wir nicht Orte, die schon da sind, Schulen, Bibliotheken, und nach den Öffnungszeiten stellen wir die noch Vereinen zur Verfügung. Es geht auch um mehr Anerkennung. Es gibt ja die Ehrenamtskarte, wo man zum Beispiel beim Kino, Museum Ermäßigung gibt. SPD denkt auch an vergünstigte BVG-Tickets. Also eigentlich sagen alle, Ehrenamt ist total wichtig. Wichtiger Pfeiler für den Zusammenhalt. Wir sollen das einfacher machen, leichter machen, sich zu engagieren.
14: Wie sich das Leben anfühlt tatsächlich in den verschiedenen Kiezen, das ist am Ende wahrscheinlich sowieso nicht gänzlich politisch zu lösen. Es braucht ja eben dann auch die engagierten Menschen, die was wollen, die sich kümmern. Ich fand ja den Vorschlag der Neuköllnerin ganz charmant, einen Austausch zu machen mit Kita-Kindern zwischen den verschiedenen Stadtteilen.
0: Das sagte Reporterin Dörte Naht. Sie war heute Morgen in Neukölln und hat sich dort mit Landespolitik-Redakteurin Sabine Müller unterhalten. 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Kurzer Blick aufs Wetter. Die aktuellen Temperaturen liegen in Berlin zwischen 16 und 18 Grad. In Cottbus sind 16 Grad, Perleberg ebenfalls. Heute werden noch 18 bis 20 Grad erreicht. Ein Wechsel aus Sonne und lockeren Wolken wird heute erwartet. Es soll aber trocken bleiben.
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0: Mit Jonas Ziegler.
4: A10 westlicher Berliner Ring Richtung Dreieckwerder zwischen Potsdam Nord und Vöben. Stau an einer Baustelle. 10 Minuten. A13 Dresden Richtung Berlin zwischen Großköris und Mittenwalde. 45 Minuten Stau wegen Markierungsarbeiten und nur eine freie Spur. B158 Richtung Bad Freienwalde zwischen Ahrensfelde und der A10 Behinderungen nach einem Unfall. In Berlin dauert es länger auf der A100 Richtung Treptow zwischen Schmargendorf und Albuinstraße. Auf der A103 vor der Ausfahrt Sachsendamm. Stau in Neukölln, Karl-Marx-Straße. Voll ist es auch in Mitte, rund ums Rote Rathaus und den Gendarmenmarkt. Im Bereich Alt-Tegel ist die Polizei im Einsatz. Hier müssen Sie mit Sperrungen rechnen. Und gerade reingekommen, bitte Vorsicht auf der A10 südlicher Berliner Ring Richtung Dreieck Spreeau. Zwischen Dreieck Potsdam und Ferch steht ein Fahrzeug teilweise auf der rechten Spur und es liegen Reifenteile auf der Fahrbahn.
0: Zwölf Uhr ist es jetzt.
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0: Ich bin Jasper Speck. Guten Tag. Vor einer Stunde hat es hier bei uns im RBB 24 Inforadio aus allen Richtungen gebimmelt. Die Handys haben Signal geschlagen. Heute ist bundesweiter Warntag. Auch die Sirenen in Kommunen haben geheult. Jonas Ziegler hat jetzt die Nachrichten für Sie. Es gibt nämlich mittlerweile Entwarnung.
4: In ganz Deutschland hat um 11 Uhr ein Probealarm stattgefunden. Inzwischen hat es die offizielle Entwarnung gegeben. Der Warntag findet immer am zweiten Donnerstag im September statt. Er soll dazu dienen, die Kommunikationssysteme für den Katastrophenfall zu testen. Die Behörden haben die entsprechenden Meldungen über Warn-Apps sowie über das Cell-Broadcast-System aufs Mobiltelefon verschickt. Auch über Medien, Anzeigetafeln und Sirenen wurden Warnmeldungen und die entsprechende Entwarnung verbreitet. Das Thema Bevölkerungsschutz gewinnt in Deutschland zusätzlich an Bedeutung wegen der angespannten sicherheitspolitischen Lage. Die Berliner SPD steht nach den Worten von Wirtschaftssenatorin Giffey zu ihrem Spitzenkandidaten Krach. Giffey sagt im RBB 24 Inforadio, Krach habe parteiintern transparent über die Vorwürfe gegen ihn berichtet. Es gebe keinen Grund, an seinen Worten zu zweifeln. Für ihn gelte die Unschuldsvermutung. Giffey räumte ein, dass es für ihre Partei schwierig sei, dass die Staatsanwaltschaft Hannover so kurz vor der Abgeordnetenhauswahl gegen Krach ermittelt. Man kämpfe aber weiter. Zum Gegenstand der Ermittlungen äußerte sich die Staatsanwaltschaft bislang nicht. Krach vermutet, dass es um den Vorwurf der Bestechlichkeit im Zusammenhang mit seinem früheren Amt als Regionspräsident in Hannover geht. Er weist zurück, Bestechungsgelder angenommen zu haben. In wenigen Minuten will sich Krach äußern. Die Pressekonferenz im RBB-Fernsehen und im Livestream auf rbb24.de. Das Berliner Abgeordnetenhaus tagt gerade zum voraussichtlich letzten Mal vor der Wahl am 20. September. Auf Antrag von Linken und Grünen wird über den Hackerangriff auf das Landesnetz der Berliner Verwaltung debattiert. Der CDU-Fraktionsvorsitzende Stettner räumte ein, dass die IT-Infrastruktur nicht gut darauf vorbereitet ist, solche Angriffe abzuwehren. Daran müsse man in der nächsten Legislaturperiode arbeiten. Grünen-Fraktionschef Graf warf der Koalition von CDU und SPD vor, bei der Digitalisierung gekürzt zu haben. Außerdem habe sie nach dem Hackerangriff die Verwaltungsmitarbeiter und die Bevölkerung zu wenig informiert. In der Brandenburger CDU wächst die Kritik an Bundeskanzler Merz. Der CDU-Verband Großbeeren im Kreis Teltow-Fläming hat einen entsprechenden Brief an Merz geschrieben. Thorsten Südow, RBB 24, Landespolitik.
16: Das Wahlergebnis von Sachsen-Anhalt sei kein Betriebsunfall und müsse von Merz als letzte massive Warnung der Wähler begriffen werden. 33 Großbeerener CDU-Mitglieder fordern den Bundeskanzler auf, den Kurs zu korrigieren, wo Wahlversprechen und Regierungspolitik auseinanderfallen. Die CDU verliere Wähler nicht deshalb, weil diese Menschen plötzlich radikal geworden sind, schreiben die CDU-Mitglieder. Wir verlieren einen erheblichen Teil von ihnen, weil sie das Vertrauen in die CDU und die Fähigkeit der etablierten Politik verloren haben, ihre Probleme tatsächlich zu lösen. Bereits in den vergangenen Tagen hatten in Brandenburg mehrere CDU-Mitglieder, unter anderem aus der Jungen Union Brandenburgs, den Rücktritt von Kanzler Merz gefordert.
4: Bundespräsident Steinmeier hat am Vormittag in Berlin das Staatsoberhaupt der Vereinigten Arabischen Emirate, Scheich al-Nahyan, mit militärischen Ehren empfangen. Am Nachmittag ist auch ein Treffen mit Bundeskanzler Merz geplant. Hauptstadtkorrespondentin Nicole Markwald.
17: Die strategische Partnerschaft ausbauen und die wirtschaftlichen Beziehungen stärken. Das sind laut Regierungssprecher die Ziele des Besuchs. Geplant sind zum Beispiel Vereinbarungen im Bereich Rüstung und künstlicher Intelligenz. Deutschland will auch beim Ausbau von Rechenzentren umfassend mit den Vereinigten Arabischen Emiraten kooperieren. Aus Regierungskreisen ist zu erfahren, dass beide Länder auch die Zusammenarbeit bei der Bekämpfung der organisierten Kriminalität und von Cyberkriminalität verstärken wollen. Der Besuch des Scheichs stößt auch auf Kritik, weil das Land laut Vereinten Nationen die RSF-Miliz im Sudan mit Waffen und Söldnern unterstützt.
4: Der Prozess gegen den Sohn der norwegischen Königin Mette Marit wird neu aufgerollt. Das hat ein Gericht in Oslo entschieden. Marius Borg Høibø ist im Juni wegen zwei Vergewaltigungen und weiterer Straftaten zu 4 Jahren Haft verurteilt worden. Dagegen hat der 29-jährige Berufung eingelegt. Die wurde jetzt zugelassen. Deshalb muss der Fall neu verhandelt werden. Momentan befindet sich Høibø in Untersuchungshaft. Er verbringt sie allerdings mit elektronischer Fußfessel im Zuhause der norwegischen Königsfamilie. Soweit die Nachrichten. 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Das Wetter. Heute teils sonnig, teils dicht bewölkt, aber meist trocken, maximal 18 bis 20 Grad. Zurzeit in Berlin-Rudow 15 und in Tempelhof 18 Grad, in Baruth-Mark 15 und in Eberswalde 17 Grad. Böiger Wind aus West bis Nordwest. Morgen mal Sonne, mal Wolken und trocken bei 20 bis 23 Grad. Die Zeit 12.05 Uhr.
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18: Mit Jasser Speck, ich grüße Sie. Einmal im Jahr, immer am zweiten Donnerstag im September, heulen bundesweit die Sirenen und die Handys piepen schrill. Heute war wieder so ein Warntag, 11 Uhr. Sie werden es ja vermutlich mitbekommen haben. Das Bundesamt für Bevölkerungsschutz und Katastrophenhilfe probt an diesem Tag, wie zuverlässig im Ernstfall die Bevölkerung gewarnt werden kann. RBB 24 Inforadio-Reporterin Juliane Kowolik hat den Probealarm in einer Menschenmenge an der Weltzeituhr am Alexanderplatz erlebt. Sie ist mir jetzt zugeschaltet. Hallo Juliane.
19: Hallo Jasser, ich grüße dich.
18: Juliane, was spielte sich denn da ab?
19: Ja, das war so eine ganz besondere Stimmung hier. Also direkt neben mir stand eine große Schülergruppe aus Polen. Das waren 30, 40 Jugendliche, die scherzten miteinander. Die machten ja auch Fotos von der Weltzeituhr. Und als dann dieser Probealarm ausgelöst wurde, verstummten auf einmal alle Scherze, alle Gespräche. Die Kinder waren leise. Viele waren auch wirklich überrascht. Alle holten ihre Handys raus, guckten auch eine ganze Weile, was ist hier los. Das klang dann so. Ja, die Handys, die piepten hier tatsächlich auf maximaler Lautstärke. Und zwar egal, ob jemand das Handy vorher auf leise oder lautlos gestellt hatte oder auch nicht. Und etwas später habe ich dann auch gehört, ein paar Sekunden später würde ich sagen, heulten dann auch mehrere Sirenen aus der Ferne los. Das machte die Stimmung hier auf dem Platz nochmal wirklich sonderbarer. Also einige Touristen haben mir auch erzählt, dass sie es so ein bisschen als bedrohlich empfunden haben, diese Sirenen aus der Ferne. Und dann habe ich mich mit Lisa und Frank länger unterhalten, die den Probealarm unter der
20: Erde in der U-Bahn erlebt haben.
21: Da gingen dann halt alle Handys los, das war so ein bisschen schräg, kurz erschrocken. Ich habe zwei Handys, also ein Diensthandy und ein normales Handy, und die haben halt beide geklingelt. Ich finde es schon gut, aber ich muss auch ehrlich gestehen, ich habe quasi direkt auf weggedrückt, also ich habe mein Handy auch in der Hand gehabt und habe quasi fast direkt auf weggedrückt, ohne zu lesen, dass es eine Probe ist.
22: Also es ist eine Ausnahmesituation, aber vielleicht gehört zu dem Warntag vielleicht noch dazu, vielleicht noch mal ein paar Hinweise zu geben für den Fall, dass es auftritt und ernst ist, was tue ich dann? Und ich glaube, dass bestimmt 3/4 der Leute keinen Plan hätten, nicht vorbereitet werden im Kopf.
20: Genau, darum geht es ja auch, den Ernstfall zu proben und sich zu überlegen, was würde ich tun, wie würde ich mich vielleicht auch informieren. Das Bundesamt für Bevölkerungsschutz und Katastrophenhilfe schreibt auch, man sollte diesen Warntag nutzen, um persönliche Notfallvorräte und Vorsorgemaßnahmen nochmal zu überprüfen. Und als dann der Abschluss kam, also pünktlich eine Dreiviertelstunde später, habe ich dann auch eine Entwarnung auf mein Handy bekommen. Diesmal nur mit einer Push-Nachricht, mit einem Hinweis und keinem lauten Piepen. Da hieß es dann auf meinem Display: Entwarnung, Probewarnung für Deutschland ist beendet. Allerdings heulten hier auch noch mal die Sirenen eine ganze Weile los in der Ferne. Und das ist ja ein gutes Zeichen. Also die funktionierten ja viele Jahre in Berlin gar nicht. Jetzt werden sie schrittweise wieder installiert. In diesem Jahr waren es rund 360 Sirenen im Stadtgebiet. In den kommenden Jahren sollen es dann mehr werden. Bis zu 550 werden dann installiert.
18: Juliane Kowolek war das mit Eindrücken vom Warntag am Alexanderplatz in Berlin. 8:12 ist es jetzt. Der Bundeskanzler Friedrich Merz ist unbeliebt. Das zeigt sich immer wieder in Umfragen. Friedrich Merz erreicht die Bürgerinnen und Bürger nicht. Und das spiegelt sich auch im Wahlergebnis in Sachsen-Anhalt wieder. Dort hatte die CDU massiv an Stimmen verloren, die AfD wiederum stark dazu gewonnen. Was bedeutet das jetzt aber für die Lage der CDU und für die des Kanzlers? Das habe ich mit Thomas Biebricher besprochen. Er ist Politologe an der Universität Frankfurt. Zuerst haben wir über den Kanzler gesprochen. Merz Rede bei der Generaldebatte gestern im Bundestag hat wieder eine klare Vision vermissen lassen. Aus der CDU gibt es jetzt erste Rücktrittsforderungen gegen ihn. Merz habe gezeigt, dass er das nicht kann, heißt das da zum Beispiel aus Mecklenburg-Vorpommern. Ich wollte vom Politologen Biebricher wissen, ob er diesen innerparteilichen Widerstand noch entgegenhalten kann, Friedrich Merz, oder ob das jetzt der Anfang vom Ende von Merz' Kanzlerschaft ist.
23: Ja, ich denke, wir werden erst beurteilen können, wie stark diese Dynamik ist, die sich gegen Merz wendet, also nach den nächsten Wahlen, weil im Moment das natürlich alles noch ein bisschen verhalten ist, weil man jetzt nicht in diesem Moment vor den Wahlen in Mecklenburg-Vorpommern und Berlin jetzt öffentlich den Kanzler anzählen kann oder sollte. Aber das kann schon gefährlich werden für Friedrich Merz, denn der Eindruck, der vorherrscht im Moment, ist auf jeden Fall, dass er kommunikativ nicht in der Lage ist, eigentlich die vielen Reformen und auch die Zumutungen, die damit verbunden sind, den Bürgerinnen und Bürgern zu erklären und dadurch auch für Akzeptanz zu werben, und scheint da eigentlich eher viele Bürgerinnen und Bürger zu fälzen in der Art und Weise, wie er kommuniziert. Und das ist schon ein ernstzunehmendes Problem auch für die CDU. Gleichzeitig muss man sich schon fragen, ob man jetzt die ganze Verantwortung und Schuld beim Kanzler und seiner Kommunikation abladen sollte. Es gibt einfach eine ganze Menge strukturelle Probleme, die nicht verschwinden in dem Moment, wo man den Kanzler austauschen würde.
18: Welche strukturellen Probleme meinen Sie?
23: Naja, also wir können die ganze Liste durchgehen von der Infrastruktur, die erneuert werden muss und die nicht schneller erneuert wird mit einem neuen Kanzler, den Problemen vor allem in der Autoindustrie, aber auch in anderen Industriezweigen, die ja auch was mit dem Weltmarkt, der Konkurrenz von China zu tun haben, auch manchen Fehlentscheidungen in der Industrie selbst. Das wird auch nicht durch einen Kanzlertausch geändert, und natürlich auch die geopolitischen Verwerfungen, Kriege in der Welt, die dadurch entstehenden, also Lieferprobleme, Energieprobleme, das geht alles nicht einfach so weg in dem Moment, wo man jemanden hat, der besser kommuniziert. Es hilft, wenn man besser kommunizieren kann und auch Krisen besser erklären kann und auch Reformen und die Zumutungen besser erklären kann und dadurch eben tatsächlich nach Akzeptanz suchen kann. Aber verschwinden tun die Probleme nicht. Also, und gleichzeitig stellt sich natürlich die Frage, ob nicht jeder, der an die Stelle von Friedrich Merz träte, also sehr schnell in einem ähnlich negativen Fahrwasser stünde dann.
18: Die CDU verliert Wählerinnen und Wähler an die AfD. Viele christdemokratische Parteien in Europa wurden schon von rechtspopulistischen Parteien als wichtigste Kraft abgelöst. Braucht die CDU jetzt einen Strategiewechsel, damit ihr nicht das gleiche Schicksal blüht?
23: Also man muss sicherlich im Auge behalten, was anderen konservativen christdemokratischen Parteien in Europa passiert ist. Also es ist kein Naturgesetz, dass die CDU eine Volkspartei ist und bleibt. Und das wissen wir spätestens natürlich auch nach diesem letzten Wahlergebnis in Sachsen-Anhalt. Und von daher muss man sich schon sehr genau überlegen, was man für Schlussfolgerungen auch daraus zieht. Der Strategiewechsel, der zeichnet sich meiner Ansicht jetzt noch, also der, ich sehe noch nicht so richtig, wohin die Strategie gehen soll eigentlich gegenüber dem, was man bis jetzt verfolgt hat. Man hat sich jetzt vorgenommen und aufgegeben, dass bestimmte Reformen umgesetzt werden sollen und müssen. Und ich glaube, daran muss man auch erstmal festhalten. Ich sehe gar nicht so richtig, was da jetzt als Alternative gegeben wäre.
0: Die AfD versucht jetzt ganz offen, CDUler in Sachsen-Anhalt abzuwerben, um eine Regierung zu bilden. Was hätte das denn für Auswirkungen auf die Bundes-CDU, wenn die Union in Sachsen-Anhalt zusammen mit der AfD stimmt oder einzelne CDUler in Magdeburg zur AfD wechseln würden?
23: Naja, also das macht schon nochmal einen großen Unterschied. Also wenn sich einzelne CDU-Abgeordnete entschließen sollen, eben mit der AfD zu stimmen, dann hätte das natürlich einfach Folgen in dem Sinn, dass es dann müsste es Parteiausschlussverfahren geben. Da müsste irgendwie drauf reagiert werden. Aber das wäre meiner Ansicht nach noch nicht die ganz große Verwerfung im Sinn von, also wenn die ganze Fraktion eben irgendwann mal zusammen mit AfD abstimmen würde oder man sich auf Tolerierungen einließe oder ähnliche Modelle, dann ist es tatsächlich ein veritables Problem auch für die Bundes-CDU, weil die Parteispitze das so nicht einfach akzeptieren könnte, meiner Ansicht nach. Aber wenn einzelne Abgeordnete sich entscheiden, die haben, also es ist ein freies Mandat, man kann natürlich jederzeit auch die Fraktionen wechseln. Das ist ärgerlich und misslich für die CDU, aber wie gesagt, das ist noch kein strukturelles Problem dann für die Partei, meiner Ansicht nach.
0: Sagt Thomas Biebricher, er ist Politologe an der Universität Frankfurt. Der Umstand, dass mehrere gesetzliche Krankenkassen und kassenärztliche Vereinigungen an der Börse gezockt haben und mit riskanten Immobilienfonds Millionen Euro verloren haben, das wurde ja schon vor einigen Wochen aufgedeckt durch Recherchen von NDR, WDR und Süddeutscher Zeitung. Aber dass die Verluste vielleicht noch viel höher sind als bisher gedacht, das wird erst jetzt deutlich, denn die Bundesregierung hat jetzt erstmals den möglichen Schaden beziffert, wie NDR-Redakteurin Anna Klüspies berichtet.
1: Der mögliche Schaden für die bundesweit tätigen Krankenkassen könnte sich laut Bundesamt für Soziale Sicherung auf 1,1 Milliarden Euro belaufen. Das geht aus der Antwort der Bundesregierung auf eine kleine Anfrage der Grünen hervor, die NDR, WDR und SZ vorliegt. Der tatsächliche Schaden im gesamten Gesundheitssystem könnte sogar noch größer ausfallen. Denn das Bundesamt für Soziale Sicherung beaufsichtigt nur die bundesweit agierenden Krankenkassen. Im Mittelpunkt der Fehlinvestments steht unter anderem der Verius-Fonds, ein aus Sicht von Anlageexperten hochriskantes Anlagegeschäft. NDR, WDR und SZ hatten aufgedeckt, dass mehrere Krankenkassen in diesen Fonds investiert hatten, obwohl für sie strenge Anlagerichtlinien gelten und Krankenkassen ihre Gelder eigentlich nur risikoarm anlegen dürfen. Zahlreiche Krankenkassen schweigen dazu, ob und wenn ja, in welchem Umfang sie Gelder in den Fonds investiert haben.
0: NDR-Redakteurin Anna Klüspies war das über die möglichen Milliardenverluste der Krankenkassen.
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0: Und jetzt geht's um American Football. Die Berlin Adler stehen kurz davor, in die zweite Liga aufzusteigen. Die Chance hatten die Footballer schon vor einem Jahr. Da sind sie aber freiwillig in der dritten Liga geblieben. Wie das Team aus der Hauptstadt dieses Mal mit der Möglichkeit umgeht, in die zweite Liga aufzusteigen, berichtet RBB 24 Football-Reporter Matthias Gindorf.
2: Dieses Jahr wollen die Berlin Adler den nächsten Schritt machen.
5: Auf jeden Fall, natürlich.
2: Sagt Sportvorstand Carsten Knappe. Vor einem Jahr waren die Möglichkeiten für einen Aufstieg in die GFL 2 nicht da. Hohe Schulden, ein Kader im Umbruch. Die Adler wollten sich bei ihrem Neuanfang Zeit lassen. Man spielte also noch ein Jahr dritte Liga, blieb dort ungeschlagen und jetzt sind die Vorzeichen ganz anders.
5: Wir sind sportlich besser aufgestellt, wir haben einen breiteren Kader und finanziell sieht es auch besser aus.
2: Die letzten Hürden auf dem Weg zum Aufstieg sind zwei Relegationsspiele gegen Lübeck. Diese Woche auswärts und kommende Woche Samstag zu Hause. Adler-Headcoach Ben Rosin.
6: Ich glaube, Lübeck ist immer gut für eine Überraschung. Wir konzentrieren uns hauptsächlich erstmal auf uns. Wir nehmen auf jeden Fall viel Erfahrung mit, egal was passiert.
2: Das Team ist fit und auch selbstbewusst. In der Saison haben die Adler alle 10 Spiele gewonnen mit über 50 Punkten im Schnitt pro Begegnung. Wie hält man da die Konzentration oben, wenn es um richtig viel geht? Defensivspieler Jonas Kürbis erklärt es so.
7: Genau dafür hat man ja dann auch beim Football enorm viele Coaches, die doch da einen Fokus drauf setzen können und auch Führungsspieler ein kleines bisschen. Das ist dann immer die besondere Aufgabe, dass man genau deswegen dann nicht irgendwie aufhört zu spielen oder mit so einer Einstellung reingeht. Ja, wir gewinnen sowieso, weil wir wissen, dass das nochmal eine andere Hausnummer wird jetzt. Und ich glaube, wir haben den Fokus eigentlich über die Saison und auch gerade jetzt sehr gut aufrechterhalten können.
2: Sollte es tatsächlich mit dem Aufstieg in die GFL 2 klappen, dann will sich der Club auch weiter treu bleiben. Bei den Adlern laufen nämlich ausschließlich Spieler aus Berlin und Brandenburg auf. Und das soll so bleiben. Sportvorstand Carsten Knappe gibt aber zu, dass es dann schwerer wird, mit den anderen Teams mitzuhalten, die auch gerne auf US-Spieler setzen.
5: Klar haben wir Teams, die halt viele Importspieler haben. Ich bin aber davon überzeugt, dass Berlin, Brandenburg, die ganze Region genügend talentierte Spieler haben, um halt auch in der zweiten Liga stabil mitzuspielen.
2: Zwei Spiele fehlen also noch zum möglichen Aufstieg in die GFL 2. Und das nächste Ziel haben die Berlin Adler auch schon gesetzt. 2029 wird das Team 50 Jahre alt. Und da wollen sie wieder erstklassig spielen.
5: Das ist ein Traum, tatsächlich.
18: Das sagt der Sportvorstand der Berlin Adler, Carsten Knappe. Diesen Samstag um 15 Uhr steigt das erste Relegationsspiel in Lübeck. Kommende Woche Samstag dann das Rückspiel in Berlin. Und wo wir schon beim Football sind, in der nordamerikanischen Profiliga NFL ist in der Nacht zu heute die neue Saison losgegangen. In der Neuauflage des letzten Endspiels des Super Bowls hat Titelverteidiger Seattle Seahawks zu Hause gegen die New England Patriots mit 13-10 gewonnen. Dabei lagen

0: und es liegen Reifenteile auf der Fahrbahn. A10 westlicher Berliner Ring Richtung Dreieckwerder zwischen Potsdam-Nord und Vöben, Stau an einer Baustelle 10 Minuten. A13 Dresden Richtung Berlin zwischen Großköris und Mittenwalde 45 Minuten Stau wegen Markierungsarbeiten. Und nur eine freie Spur. A24 Berlin Richtung Hamburg zwischen Neuruppin Süd und Neuruppin stockender Verkehr, 10 Minuten Verzögerung. Stadtverkehr Berlin auf der 100 Richtung Treptow zwischen Schmargendorf und Albuinstraße dauert es länger. City West, bis morgen Mittag kommt es wegen eines Staatsbesuchs rund um den Breitscheidplatz zu Sperrungen. Die U-Bahn-Linie U5 hält nicht am Bahnhof Bundestag und der Bahnhof Rotes Rathaus ist bis etwa 16.30 Uhr gesperrt.
1: 20 nach 12 jetzt.
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1: Ich bin Jasser Speck, guten Tag. Das macht schon immer ein mulmiges Gefühl, oder? Wenn in der Stadt oder der Kommune plötzlich die Sirenen heulen, die Handys anfangen zu piepsen und einen Warnhinweis zeigen. Aber es war ja heute nur ein Probealarm am bundesweiten Warntag. Die Nachrichten hat jetzt Jonas Ziegler.
0: In ganz Deutschland hat um 11 Uhr ein Probealarm stattgefunden. Inzwischen hat es auch die offizielle Entwarnung gegeben. Der Warntag findet immer am zweiten Donnerstag im September statt. Er soll dazu dienen, die Kommunikationssysteme für den Katastrophenfall zu testen. Die Behörden haben die entsprechenden Meldungen über Warn-App sowie über das Cell-Broadcast-System aufs Mobiltelefon geschickt. Auch über Medien, Anzeigetafeln und Sirenen wurden Warnmeldungen und die entsprechende Entwarnung verbreitet. Das Thema Bevölkerungsschutz gewinnt in Deutschland zusätzlich an Bedeutung wegen der angespannten sicherheitspolitischen Lage. Die Berliner SPD steht nach den Worten von Wirtschaftssenatorin Giffey zu ihrem Spitzenkandidaten Krach. Giffey sagte im RBB 24 Inforadio, Krach habe parteiintern transparent über die Vorwürfe gegen ihn berichtet. Es gebe keinen Grund, an seinen Worten zu zweifeln. Für ihn gelte die Unschuldsvermutung. Giffey räumte ein, dass es für ihre Partei schwierig sei, dass die Staatsanwaltschaft Hannover so kurz vor der Abgeordnetenhauswahl gegen Krach ermittelt. Man kämpfe aber weiter. Zum Gegenstand der Ermittlungen äußerte sich die Staatsanwaltschaft bislang nicht. Krach vermutet, dass es um den Vorwurf der Bestechlichkeit im Zusammenhang mit seinem früheren Amt als Regionspräsident in Hannover geht. Er weist zurück, Bestechungsgelder angenommen zu haben. Zurzeit äußert sich Krach auf einer Pressekonferenz, das RBB Fernsehen überträgt live. Das Berliner Abgeordnetenhaus tagt gerade zum voraussichtlich letzten Mal vor der Wahl am 20. September. Linke und Grüne haben einen Dringlichkeitsantrag gestellt. Sie wollen über den Hackerangriff auf das Landesnetz der Berliner Verwaltung sprechen. Der CDU-Fraktionsvorsitzende Stettner räumte ein, dass die Abwehr solcher Angriffe besser werden muss.
3: Wir erleben gerade bei dem Angriff auf unser IT-Datennetz, dass wir eben noch nicht hinreichend gut vorbereitet sind. Dass wir daran weiter werden arbeiten müssen, dass wir zentralere, aus meiner festen Überzeugung, zentralere Strukturen brauchen und dass wir gemeinsam da noch stehen müssen, um das abzuwehren. Aus meiner Sicht eine Aufgabe für die nächste Legislatur, uns da noch besser aufzustellen. Wir sehen, dass wir auch Schwächen im System haben, die es gilt zu bekämpfen.
0: Berlins CDU-Fraktionsvorsitzender Dirk Stettner, das RBB Fernsehen, überträgt die Sitzung des Abgeordnetenhauses live. In der Brandenburger CDU wächst die Kritik an Bundeskanzler Merz. Der CDU-Verband Großbeeren im Kreis Teltow-Fläming hat einen entsprechenden Brief an Merz geschrieben. Darin heißt es, die CDU verliere Wähler, weil diese kein Vertrauen mehr hätten, dass die Partei ihre Probleme lösen kann. Kritisiert wird, dass die versprochenen Reformen, zum Beispiel in den Bereichen Wirtschaft, Migration und Bürokratieabbau, bei den Bürgern bisher nicht angekommen seien. Zuvor war aus der Jungen Union in Brandenburg Merz zum Rücktritt aufgefordert worden. Dem hat sich der Verband in Großbeeren aber nicht angeschlossen. Die Generalsanierung wichtiger Bahnstrecken wird länger dauern als angenommen. Wie Bahnchefin Paller erklärte, zeigen die bisherigen Erfahrungen, dass 4 solcher Sanierungen pro Jahr zu viel sind. Das Konzept werde derzeit überarbeitet und soll laut Paller bald vorgestellt werden. Martin Polanski, RBB 24.
4: Zukünftig strebe die Bahn 2 oder höchstens 3 Komplettsanierungen pro Jahr an. Und das dürfte den Sanierungszeitraum

0: um insgesamt verlängern. Eine konkrete Jahreszahl wollte Pahlava nicht nennen. Zuletzt ist das Jahr 2036 im Gespräch gewesen. Die Sanierungen seien ein beschwerlicher Weg, so Pahla. Bahn und Kunden bräuchten einen langen Atem. Die Bahn hatte vor 2 Jahren mit den Generalsanierungen begonnen, um Arbeiten im laufenden Betrieb mit entsprechenden Verspätungen zu vermeiden. Die ersten Korridorsanierungen auf der Riedbahn zwischen Frankfurt und Mannheim sowie zwischen Hamburg und Berlin hatten aber länger gedauert und mehr gekostet als ursprünglich geplant.
1: Der Prozess gegen den Sohn der norwegischen Königin Mette Marit wird neu aufgerollt. Das hat ein Gericht in Oslo entschieden. Marius Borg Høibø ist im Juni wegen 2 Vergewaltigungen und weiterer Straftaten zu 4 Jahren Haft verurteilt worden. Dagegen hat der 29-jährige Berufung eingelegt. Die wurde jetzt zugelassen. Deshalb muss der Fall neu verhandelt werden. Momentan befindet sich Høibø in Untersuchungshaft. Er verbringt sie allerdings mit elektronischer Fußfessel im Zuhause der norwegischen Königsfamilie. Das Wetter heute teils sonnig, teils dicht bewölkt, maximal 18 bis 20 Grad. Zurzeit in Berlin-Rudow 15 und in Tempelhof 18 Grad, in Baruth 15 und in Eberswalde 17. Morgen nach Nebelauflösung mal Sonne, mal Wolken und trocken bei 20 bis 23 Grad. Die Zeit 12.25 Uhr.
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3: Mit Jasser Speck, ich grüße Sie. Das Rebhuhn war früher ja ein vertrauter Anblick auf Deutschlands Feldern. Heute ist es fast verschwunden. Das Rebhuhn ist jetzt aber Vogel des Jahres geworden und steht damit symbolisch für das stille Artensterben in unserer Agrarlandschaft. Warum gehen aber die Bestände so dramatisch zurück? Was lässt sich dagegen tun und wofür brauchen wir das Rebhuhn überhaupt? Janina Schreiber hat Naturschützerinnen und Naturschützer beim Zählen der Tiere im Frühjahr in Rheinland-Pfalz begleitet und sich im Spätsommer mit Landwirten und Jägern in Baden-Württemberg getroffen.
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5: Eine Ackerfläche in der Nähe von Stuttgart in Baden-Württemberg. Hier steht Landwirt Harald Kaufmann und streicht über eine blühende Wiese zwischen 2 Stoppeleckern.
6: Da hat es dann auch Schmetterlinge noch drin. Ja, da sieht man 3 Stück fliegen. Das sind jetzt Kohlweißlinge, aber hier hat es auch viele andere.
5: Die Ackerböden auf dem Schmiedener Feld gelten als hochproduktiv. Und doch macht Kaufmann etwas anders als viele seiner Kollegen.
6: Die Blühflächen, die sind verteilt im ganzen Feld, wie ein Mosaik. Da wachsen verschiedene Sachen. Also wir sehen da eine Mischung aus mit einjährigen und mehrjährigen Sachen. Also das, was man jetzt hier sieht, was so braune Pinsel oben drauf hat, das ist eine wilde Karte. Das ist ein Distelgewächs und das hier ist ein Fenchel. Das riecht man auch, wenn man den mal so ein bisschen reibt. Das ist unglaublich intensiv.
5: Oh ja.
6: Das ist also jetzt nicht so die schwäbische Fläche, die sauber gemäht und gepflegt sein muss, sondern das ist genau das Gegenteil. Das ist gut.
5: Also Rebhühner sind offenbar keine Schwaben.
6: Nee, also in dem Fall nicht.
5: Mit den Wiesen gibt's auch Insekten. Das perfekte Buffet für junge Rebhuhnküken. Außerdem ist die Wiese ein gutes Versteck für die Tiere. Doch damit nicht genug. Auch im jetzt schon stoppeligen Dinkelfeld von Harald Kaufmann sieht etwas anders aus als beim Nachbarn. Denn hier ist das
6: Getreide ausgesät mit weitem Reihenabstand. Normalerweise wird es mit 12 bis 15 cm Reihenabstand ausgesät. Und hier haben wir 45 cm Reihenabstand, dass quasi in dem Bestand unter Platz ist, dass sich die Hühner da bewegen können, ohne dass sie Hindernisse haben.
5: Denn Rebhühner haben hier auf dem Schmiedener Feld viele Feinde, zum Beispiel Füchse. Für den Landwirt ist der weite Reihenabstand eine ungewöhnliche Art, ein Feld anzulegen. Für das Rebhuhn kann sie überlebenswichtig sein.
6: Jetzt, wenn da so viele Weidereihen sind, läuft der Fuchs nicht das ganze Feld ab. Der findet dann das Gelege auch nicht oder die Hühner können da auch schnell abhauen.
5: Das Schmiedener Feld ist kein zufälliger Rückzugsort. Es ist Teil eines deutschlandweiten Schutzprojekts für Rebhühner. In Baden-Württemberg ist die Situation laut Schutzverbänden besonders dramatisch. Gab es beispielsweise im Jahr 2000 noch 120 Reviere in Fellbach, sind es nur 20 Jahre später gerade noch 10 Reviere gewesen. Deutschlandweit ist von einem Rückgang von mehr als 90% die Rede. Ein halbes Jahr vorher, im März, ein paar 100 Kilometer weiter westlich, inmitten des größten deutschen Weinanbaugebiets in Rheinhessen. Hier ist ein Ehepaar noch nach der Dämmerung zwischen Weinreben und Ackerflächen unterwegs. Marco und Claudia Lenk. Doch sie sind hier nicht alleine. Denn plötzlich...
7: Das ist vielleicht hier 3-4 Zeilen weiter. Nicht nochmal abspielen, Marco. Nee. Guckt hier gleich bei uns. Ja.
8: Würde das jetzt ganz nahe kommen?
9: Das ist, also wenn die einen Ruf hören, dann gehen die da drauf. Die sind jetzt so in Aufregung, dass sie da direkt kommen.
5: Jedes Jahr im Frühjahr sind Naturschützer wie Marco und Claudia Lenk unterwegs, um Rebhühner zu kartieren, bedeutet zu zählen. Die beiden sind beim Naturschutzbund NABU aktiv. Der gibt genaue Tipps, wie diese Zählung funktioniert. Wichtigstes Utensil: eine Musikbox. Ein großes schwarzes Exemplar hängt um den Hals von Marco Lenk. Er drückt den Play-Knopf, woraufhin... Und tatsächlich, die echten Vögel in der Feldflur reagieren darauf. Gezählt werden dürfen dabei nur die Rebhähne, die die Lenks an diesem Abend tatsächlich hören. Denn im Frühjahr sind die Männchen auf Partnerinnensuche und antworten auf die Rufe vermeintlicher Konkurrenten. Marco und seine Frau Claudia sind also gewissermaßen beim Rebhuhn-Dating dabei.
10: Ist das auch wie so ein bisschen Dating, hier zusammen Rebhühner zu kartieren?
9: Aber natürlich, ich meine, zusammen macht es halt mehr Spaß. Ansonsten, man bringt ja doch viel Zeit dann in der Natur zu. Und wenn man das nicht zusammen macht, dann fehlt die Zeit halt privat.
5: Es ist mittlerweile schon dunkel geworden. Doch Rebhühner zu sehen wäre ohnehin gar nicht so einfach. Denn sie sind Meister der Tarnung.
9: Sie sind so am Kopf ein bisschen orange und dann haben sie so am Hals so was Graues und so. Also es sind schon ein paar schöne Farben dabei. Aber trotzdem ist es richtig, die haben ziemlich viel Tarnfarben. Und wenn die sich so in den Boden kauern, dann sehen sie aus wie ein Klumpen Erde. Die wollen nicht gefressen werden.
5: Etwa von Füchsen am Boden oder Greifvögeln aus der Luft. Aber warum stehen die Lenks dann freiwillig abends auf einem Acker und suchen nach einem Vogel, der sich am liebsten unsichtbar macht? Die Antwort liegt nicht nur in der Faszination für das Rebhuhn. Es geht um weitaus mehr.
9: Das Rebhuhn ist eigentlich eine Stellvertreterart für viele andere auch. Das heißt, das Rebhuhn kommt dort vor, wo die Natur intakt ist, wo es Strukturvielfalt gibt. Wenn das Rebhuhn dort verschwindet, verschwinden eben viele andere Arten auch dort. Da, wo Rebhühner vorkommen, ist die Natur auch noch halbwegs intakt. Dann... Was das?
5: Insgesamt 10 Rebhähne haben die Lenks an diesem Abend gezählt. Die Zahl vom letzten Jahr konnte damit fast gehalten werden. Für Rheinland-Pfalz ist das vergleichsweise hoch. Den Schlüssel zum Schutz sehen die Lenks ganz grundsätzlich in einer anderen Landschaft.
9: Die Menschen sind dort, Hunde sind dort, also sehr viel Störung eigentlich. Die Nahrung für die Rebhühner ist immer weniger, weil es immer weniger Insekten gibt. Das heißt also, das Rebhuhn ist sehr stark bedroht.
5: Zurück im Schmiedener Feld bei Stuttgart, wo die Landschaft zum Teil schon genau diese Veränderung bereithält und zum kleinen Buffet und Rückzug für Rebhühner geworden ist. Der 65-jährige Landwirt Harald Kaufmann erinnert sich gerne an alte Zeiten.
6: Rebhühner, das kommt aus der Tradition. Als Kind sind bei uns quasi in jedem Feld waren bald Rebhühner. Und ich bin da damit aufgewachsen. Und das ist ein Vogel oder ein Tier, das in der Landwirtschaft null Schaden macht. Und mir gefällt es einfach. Deswegen war mir das einfach ein Anliegen, dass das hier nicht aussterben darf.
5: Doch wer bezahlt dafür, wenn Landwirtinnen und Wirte nicht mehr nur Feldfrüchte anbauen, sondern gleichzeitig wieder mehr Lebensraum schaffen sollen? In Schmieden ist das ein Dreiklang aus politischer, wirtschaftlicher und privater Förderung.
6: Wir kriegen die Entlohnung, und zwar die Stadt Fellbach natürlich. Als das Rebhuhn-Projekt gestartet ist, die hat es sehr großzügig unterstützt, dass wir überhaupt mal Fläche komplett aus der Produktion genommen haben. Dann sind irgendwann die Stadtwerke auf den Zug aufgesprungen. Die haben ihre Ökostromkunde da mobil gemacht. Und die zahlen ein bisschen mehr Geld und von dem Geld wird dann die Fläche, die die Stadtwerke unter Vertrag hat, mit uns gesponsert.
5: So entsteht aus einem einzelnen Schutzprojekt ein Modell. Die Fläche wird weiter von einem Landwirt bewirtschaftet, aber ein Teil davon erfüllt jetzt noch eine andere Funktion. Es braucht viele solcher Strukturen, Nahrung, Deckung, Rückzugsräume verteilt über die gesamte Landschaft. Doch dafür müssen Landwirte bereit sein, Fläche anders zu bewirtschaften.
6: Ja, das ist schwierig für viele Landwirte, dort einfach den Schalter umzulegen, weil man ist eigentlich halt gewöhnt, dass man Nahrungsmittel produziert. Da macht man jetzt halt weniger.
11: Und nicht Verstecke
6: und,
11: für irgendwelche
6: Rebhühner. Ja, genau.
5: Hier im Schmiedener Feld funktioniert das zumindest auf einigen Flächen schon. Auch weil das Projekt Beutegreifer wie Füchse oder Greifvögel zudem reguliert. Die Zahl der Rebhuhnreviere konnte seit dem dramatischen Rückgang wieder verdreifacht werden auf nun gut 30 Stück. Immerhin, zwischen Getreide und Stoppeln wachsen wilde Pflanzen, Insekten finden Nahrung und irgendwo dazwischen könnten Rebhühner ihre Jungen großziehen. Denn genau das ist die vielleicht wichtigste Erkenntnis bei der Suche nach dem Rebhuhn. Es braucht nicht weniger Landwirtschaft, es braucht eine andere Landwirtschaft. Dann könnte der Ruf des Rebhuhns künftig auch an mehr Orten in Deutschland wieder regelmäßiger zu hören sein.
3: Das war eine Reportage von Janina Schreiber.
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3: 12.35 Uhr ist es jetzt.
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3: Exportunternehmen durchleben gerade ziemlich schwierige Zeiten. Grund dafür geopolitische Spannungen, Handelskonflikte und wackelige Lieferketten. Mit den besonderen Herausforderungen beschäftigt sich heute Nachmittag die 22. Außenwirtschaftskonferenz Berlin-Brandenburg. Zu der hatte die Industrie- und Handelskammer nach Potsdam geladen. Wirtschaftsreporter Carsten Zumack hat im Vorfeld des Treffens ein Exportunternehmen in Velten, die Greibo Chemie, besucht.
12: Ein etwas öliger Geruch zieht durch die drei Werkshallen. Eine scheinbar klebrige Masse brodelt in riesigen Kesseln. In chemischen Prozessen entsteht so eine Emulsion, die später in der Lederproduktion eingesetzt wird, erklärt Greibo-Geschäftsführer Michael Grote und deutet auf eine Auswahl von Tüchern, Hüten und Portemonnaies.
13: Das sind die Leder, die mit unseren Produkten hergestellt wurden. Unsere Produkte befinden sich hier im Inneren zwischen den Lederfasern, um dem Leder die spezifischen Eigenschaften zu geben, die der Artikel letzten Endes braucht. Also der Damenhandschuh hat eine andere Anforderung als der Wanderstiefel zum Beispiel.
12: Soll das Lederprodukt besonders weich, besonders reiß- oder wasserfest sein? Dafür stellt das Veltner Chemieunternehmen 75 verschiedene Emulsionen her. 40% aller Stoffgemische gehen ins Ausland, vor allem nach Asien, weil dort die meisten Ledergerbereien sitzen. Der hohe Exportanteil war früher ein Wettbewerbsvorteil, ist durch die internationalen Zollkonflikte inzwischen aber zu einem echten Problem geworden.
13: Unsere Fettungsmittel gehen zum Beispiel nach Indien, da werden Leder draus gemacht. Die Leder gehen nach China, früher sind in China die Leder zu Sofas verarbeitet worden und in die USA exportiert. Das geht jetzt nicht mehr, das heißt auch unsere Kunden müssen sich neu orientieren. Das macht die Sache sehr komplex.
12: Durch die Zollkonflikte sind ebenso wie durch die Auswirkungen des Krieges in der Ukraine komplette Märkte weggebrochen. Hinzu kommen Folgen des Iran-Kriegs. Luca Grote, designierter Junior-Chef, arbeitet im Verkauf des Familienunternehmens, muss bei der Organisation zunehmend jonglieren.
14: Wir können ja nicht mehr durch die Straße von Hormus abkürzen, das heißt, wir müssen ja außen rumfahren und brauchen dadurch halt eben mindestens einen halben Monat länger, die wir dann auf Seeweg unterwegs sind, um unsere Waren eben von hier zum Ziel zu bringen.
12: Ein Transport von Velten nach Pakistan etwa dauert nun statt anderthalb 2 Monate. Dadurch wird's teurer. Im Umkehrschluss werden die Rohstoffe, die für die Produktion bei Greibo selbst benötigt werden, knapper. Eine große Herausforderung für die 13 Mitarbeiter Firma, urteilt Geschäftsführer Michael Grote.
15: Man staut immer, wie man als kleines Unternehmen hier in Velten in diesen Weltmarkt integriert ist, ja, fest eingebunden.
12: 4 Millionen Euro setzt das Chemieunternehmen nach eigenen Angaben im Jahr um. Doch durch die Exporthindernisse bleibt nun weniger Gewinn in Velten. Das Geschäft ist deutlich schwieriger geworden.
3: Exportunternehmen unter Druck. Das waren Eindrücke aus Velten von Carsten Zumack. Schauen wir auf die aktuellen Temperaturen. Die liegen in Berlin zwischen 16 und 18 Grad. Cottbus 16 Grad, Brandenburg an der Havel 17 Grad. Heute werden 18 bis 20 Grad erwartet. Und es wird ein trockener Wechsel aus Sonne und Wolken. Und heute Nacht wird es dann deutlich kühler. Tiefstwerte 9 bis 5 Grad. Soll auch wieder eine trockene Nacht werden. Morgen wieder ein freundlicher und trockener Tag bei Höchstwerten von 20 bis 23 Grad morgen.
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3: Mit Jonas Ziegler.
1: A2 Berlin Richtung Magdeburg zwischen Netzen und Wollin ist wegen Mäharbeiten nur die linke Spur frei. A10 westlicher Berliner Ring Richtung Dreieckwerder zwischen Potsdam Nord und Vöben 10 Minuten Baustellenstau. A13 Dresden Richtung Berlin zwischen Großkyris und Mittenwalde Stau wegen Markierungsarbeiten nur eine freie Spur. 45 Minuten dauert's länger. A24 Berlin Richtung Hamburg zwischen Neuruppin Süd und Neuruppin stockender Verkehr. 10 Minuten Verzögerung. In Berlin dauert's länger auf der 100 Richtung Treptow zwischen Schmargendorf und Albuinstraße. Auf der 103 vor der Ausfahrt Sachsendamm Stau statt einwärts Neukölln-Karl-Marx-Straße und in Mitte rund ums Rote Rathaus und den Gendarmenmarkt. City West bis morgen Mittag kommt es wegen eines Staatsbesuchs rund um den Breitscheidplatz zu Sperrungen.
3: 20 vor 1 jetzt.
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3: Ich bin Jasser Speck. Guten Tag. Heute Morgen noch hat Franziska Giffey von der SPD ihrem Parteigenossen Steffen Krach den Rücken gestärkt. Gegen den wird von der hannoverschen Staatsanwaltschaft ermittelt. Um kurz nach 12 ist Steffen Krach vor die Presse getreten. Was hat er gesagt? Das hören Sie jetzt in den Nachrichten mit Jonas Ziegler.
1: Der Spitzenkandidat der Berliner SPD für die Abgeordnetenhauswahl Krach hat erneut den Vorwurf zurückgewiesen, Bestechungsgeld angenommen zu haben. Das treffe ihn auch persönlich hart, sagte der SPD-Politiker gerade bei einer Pressekonferenz. Dabei hat er ausführlich Stellung zu den mutmaßlichen Hintergründen der Ermittlungen gegen ihn genommen. Demnach geht es um ein Vergabeverfahren in Hannover in der Zeit, als Krach dort Regionspräsident war, und die Spende eines Unternehmers an die Berliner SPD. Krach bekräftigte, dass er sofort angewiesen habe, die Spende nicht anzunehmen. Er betonte, er wolle alles dafür tun, dass die Vorwürfe schnell aufgeklärt werden. In den kommenden Tagen werde er weiter intensiv Wahlkampf machen. In ganz Deutschland hat um 11 Uhr ein Probealarm stattgefunden. Inzwischen hat es auch die offizielle Entwarnung gegeben. Der Warntag findet immer am zweiten Donnerstag im September statt. Er soll dazu dienen, die Kommunikationssysteme für den Katastrophenfall zu testen. Die Behörden haben die entsprechenden Meldungen über Warn-Apps sowie über das Cell-Broadcast-System auf das Mobiltelefon geschickt. Auch über Medien, Anzeigetafeln und Sirenen wurden Warnmeldungen und die entsprechende Entwarnung verbreitet. Das Thema Bevölkerungsschutz gewinnt in Deutschland zusätzlich an Bedeutung wegen der angespannten sicherheitspolitischen Lage. Bundesinnenminister Dobrindt hat im Bundestag um höhere Ausgaben für die Sicherheit geworben. Der CSU-Politiker begründete das in der Haushaltsdebatte mit einer angespannten Sicherheitslage. Aus unserem Hauptstadtstudio Markus Sambale.
16: Cyberattacken, Spionage, Desinformation, der Leipziger Drohnenangriff, für den die Bundesregierung Russland verantwortlich macht. Aus Sicht von Bundesinnenminister Alexander Dobrindt gibt es viele Gründe, mehr Geld auszugeben für die innere Sicherheit. Bundeskriminalamt und Bundespolizei sollen mehr Personal bekommen, die Nachrichtendienste zusätzliche Befugnisse. Warnungen vor einer Massenüberwachung dadurch weist Innenminister Dobrindt zurück.
1: Aus der Opposition kam Kritik. Der innenpolitische Sprecher der AfD-Fraktion Curio sagte, der Haushalt des Innenministeriums von fast 17 Milliarden Euro sei eine Katastrophe. Der Grünen-Politiker Eckert forderte mehr Mittel für Programme, die den gesellschaftlichen Zusammenhalt stärken. Ähnlich äußerte sich die Linke. In der Brandenburger CDU wächst die Kritik an Bundeskanzler Merz. Der CDU-Verband Großbeeren im Kreis Teltow-Fläming hat einen entsprechenden Brief an Merz geschrieben. Darin heißt es, die CDU verliere Wähler, weil diese kein Vertrauen mehr hätten, dass die Partei ihre Probleme lösen kann. Kritisiert wird, dass die versprochenen Reformen zum Beispiel in den Bereichen Wirtschaft, Migration und Bürokratieabbau bei den Bürgern bisher nicht angekommen seien. Zuvor war aus der Jungen Union in Brandenburg Merz zum Rücktritt aufgefordert worden. Dem hat sich der Verband in Großbeeren aber nicht angeschlossen. In Deutschland ist die Zahl der Menschen zurückgegangen, die Asylbewerberleistungen beziehen. Laut Statistischem Bundesamt bezogen im vergangenen Jahr rund 390.000 Menschen diese staatliche Unterstützung. Das sind gut 71.000 weniger als ein Jahr zuvor, ein Rückgang um 15%. Die meisten Leistungsempfänger stammen demnach aus Syrien, gefolgt von der Türkei und Afghanistan. Der Prozess gegen den Sohn der norwegischen Königin Mette Marit muss neu aufgerollt werden. Das hat ein Gericht in Oslo entschieden. Aus Oslo, Arne Bartram.
17: Marius Borg-Hölby war im Juni zu 4 Jahren Gefängnis verurteilt worden, unter anderem wegen 2 Vergewaltigungen und Körperverletzung. Hölby hatte die Vergewaltigung vor Gericht bestritten und Berufung eingelegt. Jetzt soll der Fall vor einem Berufungsgericht komplett neu verhandelt werden. Ein Termin für den neuen Prozess steht noch nicht fest. Hölby sitzt in Untersuchungshaft, darf aber mit einer Fußfessel zu Hause bleiben, auf dem Anwesen der norwegischen Königsfamilie. Gestern hatte er an der Beerdigung seines Stiefgroßvaters König Harald teilgenommen und wenige Tage vorher dessen Sarg mitgetragen. Sein öffentliches Auftreten zusammen mit anderen Mitgliedern der königlichen Familie, trotz des Urteils, hat in Norwegen für Diskussionen gesorgt.
1: Soweit die Nachrichten. 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Das Wetter. Am Nachmittag teils sonnig, teils dicht bewölkt, aber meist trocken, maximal 18 Grad. Zurzeit in Berlin-Zehlendorf 16 und in Köpenick 18 Grad, in Doberlug-Kirchhain 16 und in Potsdam 17 Grad. Mäßiger bis böiger Wind aus West bis Nordwest. Morgen nach Nebelauflösung mal Sonne, mal Wolken und dabei trocken bei 20 bis 23 Grad. Die Zeit 12.45 Uhr.
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3: Mit Jasser Speck, ich grüße Sie. In 10 Tagen wird in Berlin gewählt. So langsam wird es also ernst für die Parteien und auch die Kandidatinnen und Kandidaten. So kurz vor der Wahl ist der SPD-Spitzenkandidat Steffen Krach in die Schlagzeilen geraten. Die Staatsanwaltschaft Hannover ermittelt gegen ihn. Es geht um mutmaßliche Bereicherung. Heute Mittag hat sich Krach dazu in einer kurzfristig angesetzten Pressekonferenz geäußert und die Vorwürfe entschieden zurückgewiesen.
18: Ich habe niemals privat Geld angenommen und ich habe auch niemals als SPD-Vorsitzender hier in Berlin eine Spende angenommen.
3: Auslöser und Hintergrund von all dem ist ein Vergabeverfahren für ein ehemaliges Krankenhaus im Raum Hannover, wo Krach früher politisch tätig war. Die mögliche Bereicherung soll eine Spende sein, die ein unterlegener Bieter gezahlt hat. Dazu sagte Krach:
18: Es hat einen Eingang einer Spende gegeben in Höhe von 9.900 Euro am 29.12., also kurz vor Silvester. Ich habe am 7. Januar 2026 um 15.11 Uhr die Information durch den Landesgeschäftsführer über diese Spende bekommen. Am 8. Januar um 6.45 Uhr, also keine 24 Stunden später, habe ich per Mail die Weisung erteilt, dass diese Spende nicht angenommen werden darf und sofort zurücküberwiesen werden muss. Und das ist der Beleg dafür.
3: Die Vorwürfe würden ihn persönlich sehr treffen, hat der SPD-Spitzenkandidat noch gesagt. Den Zeitpunkt der Veröffentlichung wollte er nicht kommentieren, das überlasse er anderen. Seinen Wahlkampf will Steffen Krach weiter fortsetzen. Und wir bleiben mal in der Landespolitik Berlins. Da stellt man sich nämlich die Frage, wie lassen sich Hackerangriffe, wie in Berlin geschehen, in Zukunft eigentlich verhindern? Ein Lösungsansatz lautet Zentralisierung der digitalen Sicherheit. Viele Experten raten dazu, denn bislang gibt es in Berlin etliche Insellösungen. Viele Verwaltungen sichern ihre IT alleine ab, was es vermutlich nun auch den Hackern ziemlich leicht gemacht hat. Gestern war der Angriff einmal mehr Thema im Abgeordnetenhaus. Sebastian Schöbel aus der landespolitischen Redaktion hat für uns zugehört.
19: Der Hackerangriff auf die Berliner Verwaltung ist zwar längst noch nicht überstanden, doch in einem Punkt sind sich so ziemlich alle Parteien und politisch Verantwortlichen einig. Die Cyberbedrohung wächst und Berlin hat sehr viel Nachholbedarf. Auch strukturell, sagt Berlins Digitalisierungsstaatssekretär Florian Hauer.
20: Wir brauchen ja nicht nur Hardware und Software, sondern wir brauchen auch Skills, um dort besser aufgestellt zu sein. Und das geht nicht, indem wir diese Skills an 20 verschiedenen Stellen in Berlin vorhalten, sondern es muss zentralisiert werden, wo wir dann wirklich das Personal haben, was absolut auf dem letzten Stand der Technik ist.
19: Digitale Zentralisierung ist das Stichwort in diesen Tagen. Und damit landet man unausweichlich beim ITDZ, dem zentralen IT-Dienstleister des Landes Berlin. Der könnte wohl den digitalen Schutz für die gesamte Verwaltung übernehmen, unter den richtigen Bedingungen, so ITDZ-Chefin Maria Borelli.
0: Wir brauchen natürlich vom Land Berlin verbindliche Finanzierung und konkrete langfristige Aufträge. Ja, also das ITDZ ist in der Lage, das zu leisten, was benötigt wird. Allerdings können wir es nicht selber finanzieren.
19: Geld aber war zuletzt ein massives Problem. Das ITDZ brauchte immer wieder Kredite vom Land Berlin, weil die eigenen Kassen leer waren. Und daran, das gibt Staatssekretär Hauer offen zu, war der einzige Kunde des ITDZ schuld, die Berliner Verwaltung.
20: Die haben natürlich maximale Wünsche, was sie gerne alles haben möchten, möchten aber minimal dafür zahlen. Und dann haben sie dort immer diese Reibung. Ich persönlich denke manchmal, warum machen wir uns eigentlich diesen ganzen Ärger? Weil am Ende zahlen es die Berliner Steuerzahlerinnen und Steuerzahler, weil es aus dem Landeshaushalt kommt.
19: Die Senatskanzlei will die Probleme des ITDZ nun lösen, unter anderem indem vollkommen veraltete und unwirtschaftliche Verträge mit der Verwaltung angepasst werden, was natürlich mehr Geld kosten wird. Der aktuelle Haushalt müsse aber ohnehin noch einmal nachgebessert werden, sagt Hauer, allein schon um die Kosten des großen Hackerangriffs zu bewältigen. Im Berliner Abgeordnetenhaus gibt es längst große Zustimmung für den Plan, Berlins Verwaltungs-IT zentraler zu managen. Es gibt aber auch ein paar einsame Zweifler. Tim Richter zum Beispiel, Bezirksstadtrat in Steglitz-Zehlendorf.
21: Eine Dezentralität hat natürlich auch eine höhere Ausfallsicherheit, weil der Angriff immer nur in einem dezentralen System erfolgt werden kann und nicht in das gesamte Netz mit einem Alarm liegt. Also Zentralisierung per se ist nicht immer eine Lösung.
19: Sie wird aber wohl kommen, so jedenfalls der aktuelle Plan. Wie zäh das ist, zeigt allerdings auch wieder beispielhaft das ITDZ. Das soll eigentlich 38.000 sogenannte Berlin-PCs in den Amtsstuben aufbauen, und zwar schon seit 4 Jahren. Zentral verwaltete Computerarbeitsplätze für eine moderne digitale Verwaltung. Geschafft wurden bislang allerdings nur 3.000, nicht einmal 10%.
3: Der Beitrag war von Sebastian Schöbel aus der Landespolitik-Redaktion des RBB. Und jetzt ist es 10:01. Spionage. Sie ist ein großes Problem für Unternehmen und Militär. Aber auch die Wissenschaft ist längst ins Visier geraten. Denn wo geforscht wird, entstehen ja Technologien und Ideen, die strategisch wertvoll sein könnten. Die Bundesregierung und deutsche Sicherheitsbehörden warnen insbesondere vor Wissenschaftsspionage durch China. Und das hat inzwischen offenbar Konsequenzen für Forschende und Studierende aus China. Nach Recherchen von WDR, NDR und Süddeutscher Zeitung scheint es für die schwieriger zu werden, ein Visum für Deutschland zu bekommen. Manuel Bewada hat mitrecherchiert und fasst die Ergebnisse zusammen.
22: Seit Jahren warnen westliche Sicherheitsbehörden vor Wissenschaftsspionage durch Chinesen. Dabei fehlte aber was, und das war eine mögliche Größenordnung. Vor ein paar Jahren wurde zum Beispiel bekannt, dass die USA in einem Jahr etwa 1.000 Visa entzogen hatten. In Deutschland aber wollte und will sich die Regierung dazu nicht äußern. Wir haben jetzt erfahren, dass im vergangenen Jahr rund 400 Visa-Anträge von chinesischen Forschern oder Studenten abgelehnt wurden. Im Vergleich zum Vorjahr soll das nochmal eine Zunahme sein. Das Auswärtige Amt, das hat mir auch angefragt, das erklärte dazu, dass Zahlen über Ablehnungen nicht veröffentlicht werden. Es handelt sich immer um Einzelfallentscheidungen.
3: Aber wie begründet ist die Sorge, dass chinesische Studierende oder Wissenschaftlerinnen und Wissenschaftler deutsche Hochschulen im Auftrag ihrer Regierung ausspionieren?
22: China sagt klipp und klar, dass es 2049 die globale Technologieführerschaft innehaben will. Und laut deutschem Verfassungsschutz spioniert China deshalb auch in Deutschland, weil Deutschland ist ein besonders starkes Land, wenn es um die Wissenschaft geht. Besonders ist jetzt wiederum, dass Chinesen zur Kooperation mit ihren eigenen Nachrichtendiensten verpflichtet sind. Sie müssen also mitteilen, was sie hier in Deutschland erfahren haben, wenn sie danach gefragt werden. Besondere Bereiche wie Luft- oder Raumfahrt oder Materialforschung, die sind laut Verfassungsschutz von ganz besonderer Bedeutung für China. Zum Beispiel eben auch fürs Militär, das daraus wieder einen eigenen Nutzen zieht.
3: Also die deutsche Bundesregierung hat China in puncto Wissenschaftsspionage im Visier. Aber was macht sie dagegen? Manuel Bewada erklärt, welche Schutzvorkehrungen inzwischen getroffen wurden.
22: Visa-Anträge von Wissenschaftlern, etwa aus Russland oder China, die werden mittlerweile in einem strukturierten Prozess geprüft, da sind auch die Sicherheitsbehörden beteiligt. Gleichzeitig werden Hochschulen und Forschungseinrichtungen für das Thema Wissenschaftsspionage ja sensibilisiert, heißt es denn. Das heißt, man informiert sie darüber, welche Gefahr besteht. Jetzt im Herbst, also in den kommenden Wochen, soll zudem eine neue Plattform zur Forschungssicherheit starten. Im Moment sieht es aber so aus, als ob es noch kein vollständiger Start sein wird, sondern das Forschungsministerium spricht da von einem Soft Opening, also ein langsamer Startprozess.
3: Deutsche Forschungseinrichtungen im Visier chinesischer Spione. Das war Manuel Bilwarder aus dem Rechercheteam von WDR, NDR und Süddeutscher Zeitung.
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3: Der deutsche Filmemacher Christian Schwocho hat als Chronist deutsch-deutscher Fragen viele Lorbeeren geerntet. Von ihm sind zum Beispiel die Spielfilme Bornholmer Straße, Der Turm oder Deutschstunde. Jetzt hat er sich an eine Thriller-Serie gemacht. Last Scene heißt die, über ein verschwundenes Kind. Die läuft auf Apple TV. Die Serie spielt im tiefsten Süden Australiens. Nirgendwo anders hätte sich Schwocho den Plot, also die Story, vorstellen können, hat er unserem Filmexperten Alexander Soyer im Gespräch erzählt.
7: Das war ganz klar so eine Art von Geschichte, die kannst du nicht in Europa erzählen, wo du überall sofort das nächste Dorf hast und Menschen das sehen und so wie in unserer Geschichte, wo ein Kind verschwindet und die Möglichkeit besteht, dass dieses Kind doch tatsächlich noch am Leben ist.
8: Der australische Fernsehstar Patrick Bamal spielt diesen verzweifelten Vater in einem eigentlich klassischen Vermissten-Krimi-Szenario. 11 Jahre nach dem Verschwinden seiner kleinen Tochter hat er den Verlust immer noch nicht hinter sich gelassen, als er in der Notrufzentrale, die er leitet, bei einem Anruf ihre Stimme wieder zu erkennen glaubt.
10: Also mein Name ist Ian. Sagst du mir deinen Namen?
23: Sarah. Vielleicht auch Max. Ich weiß es nicht.
10: Hast du Max gesagt? Kannst du das wiederholen? Sag's nochmal.
23: Ich weiß nicht. Vielleicht ist es Max.
8: Sehr viel mehr zu verraten, würde die Spannung verderben. Wobei der Reiz aber trotzdem weniger in den Wer-war's-Eckpunkten der Story liegt und eher in den Charakteren, von denen hier erzählt wird, und im Setting. Genau das hat auch Christian Schwocho am meisten gereizt.
7: Ich war total begeistert nach vielen Jahren, wo ich sehr viel Historisches gemacht habe, also wie The Crown oder Munich, die wirklich ja auch im letzten Jahrhundert angesiedelt sind. So eine Geschichte, die auf der einen Seite sich fremd anfühlt wegen Australien, weil ich da noch nie war, weil das auch eine ganz andere Mentalität ist und mir gleichzeitig aber sehr nah. Diese Verzweiflung dieses Vaters, das rührt natürlich an, also es rührt nicht natürlich, aber es rührt bei mir so an ganz viele Urängste, die ich als Vater habe. Und dann diese Geschichte von Menschen, die alle auf ihre Art und Weise irgendwie verletzt und traumatisiert sind und wie jeder mit seinem Trauma umgeht oder nicht umgeht, das hat mich total fasziniert.
8: Es ist nicht das typische Postkarten-Australien, das hier als Hintergrund dient. Die Geschichte spielt im tiefsten Süden des Kontinents, eine Welt, der man europäische Prägungen und US-amerikanischen Einfluss anmerkt. Eine auf den ersten Blick durchaus erstmal bekannt erscheinende Welt, die aber doch immer auch ein bisschen anders ist und selbst Teil der Geschichte von Last Scene. Christian Schwocho.
7: Das Licht in Australien, also ich spreche jetzt mal nur für das, wo wir waren, Victoria, das ist der Wahnsinn. Also das habe ich so auch noch nie erlebt. Wir mussten auch teilweise sehr gegen die Sonne kämpfen, weil die Sonne dort so eine ganz andere Direktheit und auch fast so eine Härte hat, die ich so noch nirgendwo anders gespürt habe. Und das war manchmal toll, manchmal aber auch gar nicht so leicht, das über so einen Drehtag damit umzugehen. Aber ja, diese unterschiedlichen Vegetationen, auch innerhalb von wenigen Kilometern, diese Farben, diese schieren Ausmaße der Pflanzen, der Bäume, das war toll, so eine Möglichkeit zu haben, so eine Geschichte zu haben, die auch genau dafür geschrieben wurde. Und insofern großes Abenteuer.
3: Regisseur Christian Schwocho war das über die Thriller-Serie Last Scene, die man jetzt auf Apple TV gucken kann.
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3: Ich bin zum Glück auf dem Weg zur Arbeit nicht aufs Auto angewiesen. Ich komme aber auf dem Weg zur Arbeit an einer Tankstelle vorbei, gucke dann immer mal auf die Preise und wundere mich. Seit Wochen bewegt sich da kaum was. Preise weit über 2 Euro pro Liter. Das ist jetzt gleich Thema bei meiner Kollegin Jessica Wiener, die hier übernimmt und auch schon im Studio ist. Hi.
5: Hallo Yasser, mir geht's nämlich genauso. Ich fahre immer mit dem Fahrrad vorbei und merke mir so... Und da wird sich auch so bald wahrscheinlich nicht so viel bewegen, wie ich jetzt mal in meiner Recherche rausgefunden habe. Der Ölpreis liegt ja derzeit über 100 Dollar pro Barrel. Und wir wissen eigentlich, woran es liegt. Straße von Hormus, Iran, USA, dieses ganze Gemenge. Das ist aber noch zu kurz gedacht. Deswegen gucken wir dann gleich mal nach den Nachrichten auf die Gemengelage mit unserer Korrespondentin für die Region rund um die arabische Halbinsel.
3: 5:55. Das Gespräch dann also gleich bei der Kollegin Jessica Wiener. Mein Name ist Yasser Speck. Ich verabschiede mich. Und Jonas Ziegler verrät Ihnen, was auf Straße und Schiene so los ist.
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1: A2 Berlin Richtung Magdeburg zwischen Netzen und Wollin ist wegen Mäharbeiten nur die linke Spur frei. A10 westlicher Berliner Ring Richtung Dreieckwerder zwischen Potsdam Nord und Vöben Stau an einer Baustelle 10 Minuten. A13 Dresden Richtung Berlin zwischen Großkörres und Mittenwalde 45 Minuten Stau wegen Markierungsarbeiten und nur eine freie Spur. A24 Berlin Richtung Hamburg zwischen Neuruppin Süd und Neuruppin stockender Verkehr. Es dauert mindestens 10 Minuten länger. Ein paar Minuten länger dauert es in Berlin auf der A100 Stadtring Richtung Treptow zwischen Schmargendorf und Albuinstraße. Stau in Moabit rund um die Invalidenstraße. Voll ist es auch in Mitte im Bereich Rotes Rathaus und Gendarmenmarkt. City West bis morgen Mittag kommt es wegen eines Staatsbesuchs rund um den Breitscheidplatz zu Sperrungen.
5: 13 Uhr. Schönen guten Tag.
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5: Jessica Wiener hier, ich grüße Sie. Steffen Grach, der Spitzenkandidat der Berliner SPD, hat sich vorhin vor der Presse erklärt. Er hat dabei unter anderem einen Beleg hochgehalten, der beweisen soll, dass er die Spende, um die es ja bei den Vorwürfen an ihn geht, hat zurücküberweisen lassen. Ob das reicht, den Schaden von ihm und seiner Partei abzuwenden? Die Nachrichten mit Jonas Ziegler.
1: Der Spitzenkandidat der Berliner SPD Krach will trotz der staatsanwaltschaftlichen Ermittlungen gegen ihn weiter Wahlkampf führen. Krach sagt auf einer Pressekonferenz am Mittag, er werde weiter für eine starke SPD werben. Das sei ja auch den Wahlkreiskandidaten schuldig. Krach betonte, der Vorwurf der Bereicherung treffe ihn schwer.
6: Und ich weise diesen Vorwurf mit aller Deutlichkeit zurück. Ich habe niemals privat Geld angenommen und ich habe auch niemals als SPD-Vorsitzender hier in Berlin eine Spende angenommen. Ich bin in die Politik gegangen, um für die Menschen etwas zu erreichen. Und das war der Grund, weswegen ich den nicht ganz leichten Weg gegangen bin, hier eine Spitzenkandidatur einzugehen. Und ich werde alles dafür tun, um es schnell aufzuklären. Dazu muss jetzt aber auch weiteres dann vorgelegt werden.
1: Steffen Krach, Spitzenkandidat der Berliner SPD zur Abgeordnetenhauswahl. Das Berliner Abgeordnetenhaus tagt gerade zum voraussichtlich letzten Mal vor der Wahl am 20. September. Auf Antrag von Linken und Grünen ist über den Hackerangriff auf das Landesnetz der Berliner Verwaltung debattiert worden. Der CDU-Fraktionsvorsitzende Stettner räumte ein, dass die IT-Infrastruktur nicht gut darauf vorbereitet ist, solche Angriffe abzuwehren. Daran müsse man in der nächsten Legislaturperiode arbeiten. Grünen-Fraktionschef Graf warf der Koalition von CDU und SPD vor, bei der Digitalisierung gekürzt zu haben. Außerdem habe sie nach dem Hackerangriff die Verwaltungsmitarbeiter und die Bevölkerung zu wenig informiert. In der Brandenburger CDU wächst die Kritik an Bundeskanzler Merz. Der CDU-Verband Groß-Behren im Kreis Teltow-Fläming hat einen entsprechenden Brief an Merz geschrieben. Thorsten Südow, RBB 24 Landespolitik.
9: Das Wahlergebnis von Sachsen-Anhalt sei kein Betriebsunfall und müsse von Merz als letzte massive Warnung der Wähler begriffen werden. 33 Groß-Behrener CDU-Mitglieder fordern den Bundeskanzler auf, den Kurs zu korrigieren, wo Wahlversprechen und Regierungspolitik auseinanderfallen. Die CDU verliere Wähler nicht deshalb, weil diese Menschen plötzlich radikal geworden sind, schreiben die CDU-Mitglieder. Wir verlieren einen erheblichen Teil von ihnen, weil sie das Vertrauen in die CDU und die Fähigkeit, der etablierten Politik verloren haben, ihre Probleme tatsächlich zu lösen. Bereits in den vergangenen Tagen hatten in Brandenburg mehrere CDU-Mitglieder, unter anderem aus der Jungen Union Brandenburgs, den Rücktritt von Kanzler Merz gefordert.
1: In ganz Deutschland sind am Vormittag wieder die Warnsysteme für einen Katastrophenfall getestet worden. Um 11 Uhr fand ein Probealarm statt. Handys schrillten, Sirenen heulten. Dazu kamen die entsprechenden Meldungen über Warn-Apps, Medien und öffentliche Anzeigetafeln. Im Kreis Oberspreewald-Lausitz wurde die Warnung zum ersten Mal auch über sprechende Sirenen verbreitet. Mit dem Text Achtung, das ist eine Warnmeldung, informieren Sie sich in den Medien. Um 11.45 Uhr gab es die Entwarnung. Bundesinnenminister Dobrindt hat im Bundestag um höhere Ausgaben für die Sicherheit geworben. Der CSU-Politiker begründete das in der Haushaltsdebatte mit einer angespannten Sicherheitslage und verwies unter anderem auf die mutmaßlich russische Sprengstoffdrohne am Leipziger Flughafen. Dobrindt kritisierte all jene, die Belege hierfür ignorierten, aber russischen Lügen glaubten. Der AfD-Innenpolitiker Curio erklärte, es mangele immer noch an Beweisen. Der SPD-Politiker Gerster begrüßte, dass mehr Ausgaben für Polizei, technisches Hilfswerk und andere Einsatzkräfte vorgesehen seien. Der Grünen-Politiker Eckert forderte, mehr Geld für Prävention, politische Bildung und gesellschaftlichen Zusammenhalt auszugeben. Die Generalsanierung wichtiger Bahnstrecken wird länger dauern als angenommen. Wie Bahnchefin Paller erklärte, zeigen die bisherigen Erfahrungen, dass 4 solcher Sanierungen pro Jahr zu viel sind. Außerdem müsse man sich an die vom Bund zur Verfügung gestellten Mittel anpassen. Zurzeit stimme man sich mit dem Bundesverkehrsministerium ab. Danach werde man ein neues Konzept vorstellen, so Paller. Für die Generalsanierungen wurden rund 40 Strecken ausgewählt. Lange Gleisabschnitte werden dafür monatelang gesperrt. Zuletzt hieß es, dass 2036 alle Arbeiten abgeschlossen sein sollen. Soweit die Nachrichten. 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Das Wetter. Nachmittags teils sonnig, teils dicht bewölkt, aber meist trocken, maximal 18 Grad. Zurzeit in Berlin-Zehlendorf 16 und in Köpenick 18 Grad, in Duberlo-Kirchen 16 und in Potsdam 17 Grad. Mäßiger bis böiger Wind aus West bis Nordwest. Morgen mal Sonne, mal Wolken und trocken bei 20 bis 23 Grad. Die Zeit 13.05 Uhr.
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5: Jessica Wiener hier, schönen guten Tag. Von einem Ende des Kriegs zwischen den USA und dem Iran kann derzeit keine Rede sein. Im Gegenteil, die Kämpfe sind zuletzt wieder aufgeflammt. Beide Seiten greifen Tanker und Schiffe rund um die Straße von Hormus an. Die Folge, der Ölpreis ist wieder über $100 pro Barrel gestiegen. Das spüren auch wir hier an vielen Tankstellen, kostet der Liter Sprit seit Wochen deutlich mehr als 2 Euro. Doch der Konflikt mit dem Iran ist nicht die einzige Krise auf der arabischen Halbinsel. Wir schauen jetzt genauer hin mit unserer Korrespondentin für die Region, Nina Amin. Hallo Frau Amin.
11: Hallo.
5: Der Krieg zwischen den USA und dem Iran ist ja zuletzt wieder deutlich eskaliert. Wo stehen wir denn da im Moment? Gibt es überhaupt noch diplomatische Kontakte zwischen beiden Seiten?
11: Ja, die gibt es. Zwar keine direkten, aber es gibt sozusagen Vermittlerländer. Das ist Katar, das ist Pakistan, das ist der Oman. Und es soll wohl auch einen neuen Vorschlag geben, den die Vermittler dem Iran vorgelegt haben. Das berichten arabische Medien. Da geht es um die Straße von Hormuz. Das ist ja sozusagen der Dreh- und Angelpunkt dieses ganzen Konfliktes inzwischen. Also das Nadelöhr der Weltwirtschaft für das Öl, was jetzt gerade immer teurer wird für die Lebensmittel. Und dieser Vorschlag soll wohl so lauten, dass es diese Straße für eine bestimmte Zeit wieder geöffnet wird. Momentan ist es sehr undurchschaubar, wie es dort wirklich ist. Die Iraner sagen, es ist offen, USA sagt, es ist zu und de facto gehen ganz, ganz wenige Schiffe durch. Man beschießt sich wieder gegenseitig, der Iran beschießt auch die Golfstaaten und Jordanien wieder massiv, wo die Amerikaner ihre Stützpunkte haben. Also der Krieg geht weiter und es scheint nach wie vor, als ob die Iraner wirklich auch die Trumpfkarte in der Hand halten mit dieser Straße von Hormuz, auch wenn der amerikanische Präsident Trump das immer wieder anders darstellt.
5: Als ein weiterer Grund für den hohen Ölpreis werden auch die Houthi-Rebellen im Jemen genannt. Welche Rolle spielen die denn?
11: Ja, die Houthi sind sozusagen Teil der Trumpfkarte des Iran, auch wenn die Miliz im Jemen auch ihre ganz eigene Agenda hat. Sie versuchen, die zweite wichtige Seestraße, das Bab el-Mandab am Roten Meer im Südwesten des Landes zu kontrollieren, denn Saudi-Arabien ist ja in der Region eine der wichtigsten Ölproduzenten und die haben inzwischen, weil die Straße von Hormuz dicht ist, mehr oder weniger umgeleitet und pumpen ihr Öl durch Pipelines quer durchs Land und das dann am Roten Meer auf Schiffe zu laden und dann halt durch die Bab el-Mandab zu fahren. Und das wollen die Houthi jetzt verhindern, um den Druck auf die Weltwirtschaft sozusagen stellvertretend für den Iran zu erhöhen. Sie haben saudische Häfen angegriffen, deren Schiffe haben eine Blockade auch angekündigt für saudische Öltransporte. Und es kommt auch noch hinzu, die Saudis, die unterstützen nämlich die international anerkannte Regierung im Jemen, die seit Jahren gegen die Houthi im Jemen kämpft. Also auch das ist ein Grund mehr für die Houthi, gegen Saudi-Arabien zu kämpfen.
5: Und wer versucht jetzt genau was, um das Problem zu lösen? Oder die Probleme, muss man ja sagen.
11: Die Probleme, genau. Also wie gesagt, die Lage von der Straße von Hormuz versuchen die Vermittler Pakistan, Katar und Oman zu lösen. Mehr oder weniger bislang noch ohne Erfolg. Das Problem mit den Houthi, das ist noch niemand so richtig angegangen, sondern im Gegenteil. Also der Bürgerkrieg im Land, wo sich die Houthi und die internationale Regierung, also die jemenitische Regierung, unterstützt von Saudi-Arabien gegenüberstehen, der flammt gerade wieder richtig auf. Mit vielen Kämpfen in verschiedensten Provinzen, viele Menschen auf der Flucht in einem der ärmsten Länder der Welt.
5: Wie groß ist denn die Sorge auf der arabischen Halbinsel selbst vor einer weiteren Eskalation?
11: Die ist sehr groß. Also man hat natürlich Sorge wegen der Weltwirtschaft. Also die Länder, die gerade die reichen Golfländer, wollen in Ruhe ihr Öl verkaufen, wollen Stabilität, wollen ihr Öl verschiffen. Wir wissen, dass die Arabischen Emirate beispielsweise auch zunehmend auf Tourismus setzen, Stichwort Dubai. Das alles hat sehr, sehr gelitten unter dem Krieg. Und sie betonen immer wieder, dass sie Stabilität und Ruhe wollen. Und wie gesagt, die Vermittler probieren das auch wieder herzustellen. Aber man hat natürlich Angst, vor allen Dingen jetzt mit Blick auf Jemen und die Möglichkeit, dass auch diese zweite Meerenge blockiert wird von den Houthi, da ist die Sorge schon sehr groß.
5: Viele hoffen hierzulande auf sinkende Energiepreise. Wenn Sie da auf die kommenden Monate schauen, sehen Sie da irgendeine Entwicklung passieren?
11: Das hängt natürlich von ganz vielen Faktoren an und das kann ich natürlich auch nicht voraussagen. Aber der Krieg wurde von USA und Israel angefangen, dieser Angriffskrieg auf den Iran. Da wurde auch gegen internationales Völkerrecht verstoßen. Und es ist ja auch inzwischen offensichtlich, dass diese Länder, allen voran die USA, überhaupt gar keine Exit-Strategie haben. Die hohen Ölpreise in Deutschland sind eine Folge. Hier in der Region ist es wirklich, dass die Folgen noch viel, viel dramatischer sind und wirklich das Leben vieler Menschen bedrohen. Also von daher Beobachter appellieren an alle möglichen diplomatischen Lösungen, auch dass international noch viel, viel mehr Druck ausgeübt wird auf sämtliche Stellvertreter hier in der Region, die mitmischen in diesem Krieg. Aber ja, da ist passiert bis jetzt noch nicht so viel. Aber ich hoffe, dass irgendwann dieser Krieg auch beendet wird.
5: Einschätzungen waren das von unserer Korrespondentin für die arabische Halbinsel, Nina Amin. 13.10 Uhr ist es jetzt und Punkt 11 Uhr haben Sie wahrscheinlich auch das hier gehört. Ganz liebreizend, Handys und Radios haben mitgemacht beim bundesweiten Warntag. Viele Kommunen haben gleichzeitig auch mal ihre Sirenen und Lautsprecherwagen ausprobiert. Das zuständige Bundesamt für Bevölkerungsschutz und Katastrophenhilfe in Bonn will so auf das Thema Warnung aufmerksam machen und gleichzeitig Schwachstellen im bundesweiten Warnsystem ausfindig machen. Reporter Sebastian Tittelbach aus Bonn erklärt.
12: Der Warntag hat zwei wichtige Ziele. Zum einen ist er ein Stresstest für die Technik, die hinter den Warnungen steckt. Es soll sichergestellt werden, dass die Meldungen schnell und zuverlässig bei den betroffenen Menschen ankommen. Also, dass zum Beispiel die Sirenen wirklich funktionieren. Und zum anderen ist es eine Art Katastrophentraining. Bei großen Bränden, bei Fluten oder auch bei militärischen Angriffen geht es ja darum, schnell zu reagieren. Und da hilft es, wenn man weiß, wie eine Warnung auf dem Handy aussieht oder wie die Sirene im Ort klingt. Der erste Warntag 2020 hat schon mal gezeigt, dass damals die Technik nicht funktionierte. Das war ein kompletter Fehlschlag. Seitdem sind die Systeme deutlich zuverlässiger geworden. In einer Online-Umfrage des Bundesamts für Bevölkerungsschutz und Katastrophenhilfe zum vergangenen Warntag gaben 97% der Teilnehmer an, über mindestens einen Warnkanal gewarnt worden zu sein. 3/4 der Befragten vertrauen dem System. Allerdings weiß die Mehrheit nicht, wie sie sich auf einen echten Notfall oder eine Katastrophe vorbereiten soll. Da gibt es also noch Nachholbedarf.
5: Sebastian Tittelbach aus Bonn über den bundesweiten Warntag heute. Viel zu tun gibt es im Bundestag in dieser Woche. Die Haushaltsdebatte geht in den zweiten Tag, heute mit der Aussprache über den Etat des Bundesinnenministers. Alexander Dobrindt von der CSU hat dabei, wie zu erwarten, seinen Kurs für die innere Sicherheit verteidigt. Markus Zambala aus dem Hauptstadtstudio mit mehr Infos.
13: Cyberattacken, Spionage, Desinformation, der Leipziger Drohnenangriff, für den die Bundesregierung Russland verantwortlich macht. Aus Sicht von Bundesinnenminister Alexander Dobrindt gibt es viele Gründe, mehr Geld auszugeben für die innere Sicherheit. Das macht der CSU-Politiker in der Haushaltsdebatte im Bundestag klar.
14: Wir benennen die Täter, wir schärfen die Sicherheitsarchitektur und wir stärken die Resilienz in unserem Land. Das ist unsere Antwort gegenüber den Bedrohungen.
13: Um fast 1 Milliarde Euro soll der Etat für das Innenministerium wachsen, auf dann knapp 17 Milliarden. Bundeskriminalamt und Bundespolizei sollen mehr Personal bekommen, die Nachrichtendienste zusätzliche Befugnisse. Warnungen vor einer Massenüberwachung dadurch weist Innenminister Dobrindt zurück.
14: Sicherheitsbehörden sind nicht die Gefahr in unserem Land, sondern sie schützen unsere Freiheit. Das sollten Sie verstehen.
13: Aus der Opposition kommt Kritik. Gottfried Curio, der innenpolitische Sprecher der AfD, geht dabei kaum auf Details des Innenetats ein, sondern wiederholt grundsätzliche Vorwürfe gegen die Bundesregierung.
15: Dieser Haushalt ist eine Katastrophe. Milliarden für Migranten und fremde Kriege, Schulden für unsere Kinder.
13: Dass die AfD mit ihren Positionen wachsenden Zulauf hat, das löst bei anderen Sorgen aus. Lamia Kador von den Grünen kritisiert deshalb, dass der Innenetat Kürzungen bei der Bundeszentrale für politische Bildung vorsieht.
16: An diesem Punkt wird es wirklich absurd. Denn während wir bei der Wahl in Sachsen-Anhalt gesehen haben, wie tief das Vertrauen in die Demokratie erschüttert ist, setzt die Bundesregierung bei der politischen Bildung den Rotstift an.
13: Und auch Dietmar Bartsch von der Linken findet, Kürzungen bei der politischen Bildung würden sich derzeit schlicht verbieten.
5: Informationen von Hauptstadtkorrespondent Markus Zambale über die Haushaltsdebatte im Bundestag.
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5: Der FC Bayern geht offen mit seinen Träumen um. Heute Abend beginnt für die Münchner die neue Saison der Champions League. Und nach dem Viertelfinale 2025 und dem Halbfinale im vergangenen Jahr wollen sie diesmal 2 Stufen auf einmal nehmen. Das Finale soll nicht nur erreicht, sondern auch gleich gewonnen werden. Bei so einem Ziel darf gegen Auftaktgegner Bodo Glimt aus Norwegen natürlich nichts anbrennen. Aus München dazu André Siems.
24: Die Statistiken vor dem Champions-League-Spiel gegen Bodo Glimt überschlagen sich mal wieder mit Lob für die Bayern. Sie sind in 8 Spielen gegen norwegische Mannschaften ungeschlagen, bei 6 Siegen und nur 2 Unentschieden für die Münchner. In den 4 Heimspielen gegen norwegische Gegner hat der FC Bayern 17 Mal getroffen und nur 3 Gegentreffer kassiert. Das klingt alles nach einer perfekten Bewerbung für den nächsten Dreier. Wenn da nicht die Torflaute gegen Schalke vom letzten Wochenende in den Köpfen rumsausen würde. Viele Chancen, 0 Ertrag. Aber Manuel Neuer lässt die negativen Gedanken ganz schnell wieder platzen.
25: Klar, wir reden jetzt über eine Nullnummer, aber wie lange haben wir es jetzt gehabt, wo wir jetzt Tore erzielt haben? Ne? Also ich kann gar nicht da zurückblicken, wann es das letzte Mal der Fall gewesen ist, wo wir jetzt vielleicht vorne kein Tor erzielt haben. Ich hoffe, das war eine Eintagsfliege.
24: Und da Eintagsfliegen kein langes Leben haben, ist die Vorfreude auf Bodø Glimt umso größer. Die Norweger haben übrigens noch nie gegen ein deutsches Team gewonnen, wobei die Auswärtsspiele jeweils unentschieden ausgegangen sind. Aber diese kleine statistische Beule wird die Bayern bestimmt nicht aus der Kurve schleudern.
5: Die Bayern gegen Bodo Glimt. Anstoß ist um 21 Uhr. Dann spielt auch RB Leipzig, und zwar auswärts, in Italien am Comer See. Vor 2 Jahren hat der Berliner Beachvolleyballer Nils Ehlers zusammen mit seinem Partner Clemens Wiggler in Paris zusammen die olympische Silbermedaille gewonnen. Doch jetzt hat sich Deutschlands erfolgreichstes Männerduo getrennt. Einzelheiten dazu von Tabea Kunze.
26: Nach 5 gemeinsamen Jahren im Sand gehen Nils Ehlers und Clemens Wiggler künftig getrennte Wege. Die beiden Vize-Olympiasieger und Vize-Europameister hätten sich nach einer intensiven Analyse der diesjährigen Saison einvernehmlich dazu entschieden, das Ziel Olympia 2028 in Los Angeles mit neuen Partnern anzugehen. Wickler erklärte, es sei ihnen bewusst geworden, dass die beiden nicht mehr zu 100% die gleichen Vorstellungen in Bezug auf eine Zusammenarbeit hätten. Der 31 Jahre alte Abwehrspieler, der nach anhaltenden Schulterproblemen inzwischen wieder im Training ist, wird künftig mit Lukas Fretschner zusammen ein Team bilden. Blocker Nils Ehlers wird an der Seite von Louis Wüst antreten. Die beiden Berliner hatten in den vergangenen Wochen als Interimsduo erfolgreich an mehreren Turnieren teilgenommen und unter anderem das hochklassige Elite 16 Turnier in Hamburg gewonnen.
0: Informationen von Tabea Kunze waren das.
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0: Das Wetter für Berlin und Brandenburg. Zum Nachmittag gibt es einen Wechsel aus Sonne und Wolken heute, meist trocken dazu, aber weiterhin noch recht böiger Wind. Die Temperaturen heute maximal 18 bis 20 Grad vorhergesagt. In Berlin liegen wir derzeit zwischen 16 und 18 Grad. 16 Grad sind es auch in Cottbus und 17 in Perleberg.
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1: A2 Berlin Richtung Magdeburg zwischen Netzen und Wollin ist wegen Mäharbeiten nur die linke Spur frei. A10 westlicher Berliner Ring Richtung Reigwerder zwischen Potsdam Nord und Vöben Stau an einer Baustelle 10 Minuten. A12 Berlin Richtung Frankfurt Oder zwischen Storkow und Rastplatz Lebiner Heide ist die rechte Spur gesperrt. Dort steht ein defekter LKW. A24 Berlin Richtung Hamburg zwischen Neuruppin Süd und Neuruppin stockender Verkehr. Es dauert mindestens 20 Minuten länger. Stadtverkehr Berlin ein paar Minuten länger dauert es auf der 100 Richtung Treptow zwischen Schmarkendorf und Alboinstraße. A103 vor der Ausfahrt Sachsendamm. Stau in Moabit rund

0: Bar Krach hat die Vorwürfe gegen ihn erneut zurückgewiesen. Dass ihm vorgeworfen werde, er habe sich bereichert, treffe ihn auch persönlich, sagte er bei einer Pressekonferenz. Sabine Müller, RBB 24 Landespolitik.
1: Wie gestern bekannt geworden war, ermittelt die Staatsanwaltschaft Hannover gegen Krach. Hintergrund soll mögliche Bestechlichkeit in einem Vergabeverfahren für ein früheres Krankenhaus in Lehrte sein. Krach war als hannoverscher Regionspräsident und Aufsichtsratschef des Klinikkonzerns daran beteiligt. Der SPD-Spitzenkandidat teilte mit, ein später unterlegener Bieter habe der Berliner SPD Ende 2025 eine Spende von 9.900 Euro überwiesen. Davon habe er am 7. Januar erfahren und keine 24 Stunden später die Weisung erteilt, die Spende nicht anzunehmen und zurückzuüberweisen. Das sei am 9. Januar passiert, so Krach. Damit sei die Sache für ihn erledigt gewesen. Mit dem Firmeninhaber hatte Krach nach eigenen Angaben während des Vergabeverfahrens keinerlei Kontakt.
0: In ganz Deutschland sind am Vormittag wieder die Warnsysteme für einen Katastrophenfall getestet worden. Um 11 Uhr fand ein Probealarm statt. Handys schrillten, Sirenen heulten. Dazu kamen die entsprechenden Meldungen über Warn-Apps, Medien und öffentliche Anzeigetafeln. Im Kreis Oberspreewald-Lausitz wurde die Warnung zum ersten Mal auch über sprechende Sirenen verbreitet. Mit dem Text: Achtung, das ist eine Warnmeldung, informieren Sie sich in den Medien. Um 11.45 Uhr gab es dann Entwarnung. Bundesinnenminister Dobrindt hat im Bundestag um höhere Ausgaben für die Sicherheit geworben. Der CSU-Politiker begründete das in der Haushaltsdebatte mit einer angespannten Sicherheitslage und verwies unter anderem auf die mutmaßlich russische Sprengstoffdrohne am Leipziger Flughafen. Dobrindt kritisierte all jene, die Belege hierfür ignorierten, aber russischen Lügen glaubten. Der AfD-Innenpolitiker Curio erklärte, es mangele immer noch an Beweisen. Der SPD-Politiker Gerster begrüßte, dass mehr Ausgaben für Polizei, technisches Hilfswerk und andere Einsatzkräfte vorgesehen seien. Der Grünen-Politiker Eckert forderte, mehr Geld für Prävention, politische Bildung und gesellschaftlichen Zusammenhalt auszugeben. In der Brandenburger CDU wächst die Kritik an Bundeskanzler Merz. Der CDU-Verband Großbeeren im Kreis Teltow-Fläming hat einen entsprechenden Brief an Merz geschrieben. Darin heißt es, die CDU verliere Wähler, weil diese kein Vertrauen mehr hätten, dass die Partei ihre Probleme lösen kann. Kritisiert wird, dass die versprochenen Reformen, zum Beispiel in den Bereichen Wirtschaft, Migration und Bürokratieabbau, bei den Bürgern bisher nicht angekommen seien. Zuvor war aus der Jungen Union in Brandenburg Merz zum Rücktritt aufgefordert worden. Dem hat sich der Verband in Großbeeren aber nicht angeschlossen. Die Generalsanierung wichtiger Bahnstrecken wird länger dauern als angenommen. Wie Bahnchefin Paller erklärte, zeigen die bisherigen Erfahrungen, dass 4 solcher Sanierungen pro Jahr zu viel sind. Das Konzept werde derzeit überarbeitet und soll laut Paller bald vorgestellt werden. Martin Polanski, RBB 24.
2: Zukünftig strebe die Bahn 2 oder höchstens 3 Komplettsanierungen pro Jahr an. Und das dürfte den Sanierungszeitraum insgesamt verlängern. Eine konkrete Jahreszahl wollte Paller aber nicht nennen. Zuletzt ist das Jahr 2036 im Gespräch gewesen. Die Sanierungen seien ein beschwerlicher Weg, so Paller. Bahn und Kunden bräuchten einen langen Atem. Die Bahn hatte vor 2 Jahren mit den Generalsanierungen begonnen, um Arbeiten im laufenden Betrieb mit entsprechenden Verspätungen zu vermeiden. Die ersten Korridorsanierungen auf der Riedbahn zwischen Frankfurt und Mannheim sowie zwischen Hamburg und Berlin hatten aber länger gedauert und mehr gekostet als ursprünglich geplant.
0: Island will den kommerziellen Walfang beenden. Die isländische Regierung hat angekündigt, im Februar einen Gesetzentwurf für ein dauerhaftes Verbot ins Parlament einzubringen. Seit langem protestieren Tierschützer gegen den Walfang. Nach ihren Angaben wurden in der laufenden Saison bislang 80 Finnwale getötet. Erlaubt sind 150 Tiere. Außer Island betreiben nur noch Norwegen und Japan kommerziellen Walfang. Sie setzen sich über ein internationales Moratorium hinweg, das seit 40 Jahren gilt, um die Wale zu schützen. Soweit die Nachrichten. 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Das Wetter. Am Nachmittag teils sonnig, teils dicht bewölkt, aber meist trocken. Zurzeit in Berlin-Zehlendorf 16 und in Köpenick 18 Grad, in Dubbelow-Kirchheim 16 und in Potsdam 17 Grad. Viel wärmer wird es heute nicht mehr. Es wird mäßiger bis böiger, Wind aus West bis Nordwest. Morgen nach Nebelauflösung mal Sonne, mal Wolken bei 20 bis 23 Grad. Die Zeit 13.24 Uhr.
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4: Jessica Wiener hier, ich grüße Sie. 10 Tage sind es noch bis

0: zur Berliner Abgeordnetenhauswahl. Und bei der SPD ist momentan wahrscheinlich nicht Wahlkampf im Endspurt angesagt, sondern vor allem Schadensbegrenzung. Gestern war ja bekannt geworden, dass die Staatsanwaltschaft Hannover gegen den Berliner SPD-Spitzenkandidaten Steffen Krach ermittelt. Krach selbst hat sich dazu vorhin geäußert und gesagt, es geht um den Vorwurf der Bereicherung. Unser landespolitischer Reporter Jan Menzel hat Krachs Statement verfolgt und er beobachtet die Berliner SPD seit langem sehr genau. Hallo Jan.
1: Hallo, ich grüße dich.
0: Krach hat sich erklärt vor der Presse. Wie hat er denn gewirkt und was hat er gesagt?
1: Also er hat schon emotional und angefasst gewirkt, war auch an ein, zwei Stellen wirklich den Tränen nahe. Er hat gesagt, dieser Vorwurf der Bereicherung, der treffe ihn auch persönlich sehr und er weise das in aller Entschiedenheit zurück. Er habe es nicht bereichert, er habe keine Vorteile angenommen. Es geht ja um eine Geschichte, die noch in seine vorherige Amtszeit zurückreicht. Er war Regionspräsident in Hannover und es ging um die Nachnutzung eines Klinikgeländes, um eine Ausschreibung dort. Dort gab es zwei Bieter und einer dieser Bieter hatte ja Geld überwiesen auf das Konto der Berliner SPD. Das ist dann umgehend zurücküberwiesen worden, aber diese Geschichte, die hängt jetzt Krach nach und er machte deutlich das, was gestern passiert ist. Er hat es Zugriff genannt, der Staatsanwaltschaft, dass der ihm und seiner Familie zugesetzt hat. Das muss ziemlich martialisch fast zugegangen sein. Ihm wurde das Handy aus der Hand gerissen, mit dem er gerade telefoniert, so hat Krach es beschrieben. Und die Ermittler hätten dann unter den Betten seiner Kinder geguckt. Er wisse auch nicht, was sie dort gesucht hätten. Also das war schon streckenweise ein sehr emotionaler Auftritt, aber auch einer, bei dem Krach noch einmal die gesamte Geschichte noch einmal dargelegt hat aus seiner Sicht. Also der Versuch, hier Aufklärung zu leisten und natürlich auch Schadensbegrenzung zu betreiben.
0: Ja, und wie schätzt du das jetzt ein? War sein Auftritt überzeugend genug, um genau das zu tun, Schaden abzuwenden?
1: Er hat Transparenz versprochen und die hat er nach meinem Dafürhalten auch in weiten Teilen geliefert. Er hat chronologisch doch mal dargelegt, wann diese umstrittene Spende eingegangen ist, dass sie dann von ihm in weniger als 24 Stunden gab es die Anweisung, diese Spende wieder zurückzuüberweisen, weil ihm klar war, das geht so nicht. Er hat noch einmal auf diese Geschichte, die dort in Hannover war, hingewiesen. Es ging da um einen Klinikstandort, der geschlossen werden sollte und durch ein medizinisches Zentrum ersetzt werden sollte. Die Widerstände, die es dort gab, die Diskussion in der dortigen Politik und eben auch, dass das dazu führt, dass ihm sogar mit dem Tode gedroht wurde. Also so aufgeheizt war die Stimmung. Und er hat dann sozusagen jetzt auch noch mal hier sozusagen deutlich gemacht, dass er sich hier nichts hat zu Schulden kommen lassen und dass er davon ausgegangen sei, dass dann eben mit der Rücküberweisung dieser Spende, die er überhaupt gar nicht erwartet habe, die Sache auch ausgestanden sei.
0: Krachs Parteikollegin und Wirtschaftssenatorin Franziska Giffey hat ja bei uns im Programm gesagt, ihre Partei stehe weiter hinter Krach. Ist das geschlossen so oder gibt es da doch das ein oder andere Grummeln?
1: Das hört man so, dass die SPD geschlossen steht. Auch gestern gab es eine Sitzung des Landesvorstands, in der einstimmig Krach der Rücken gestärkt wurde. Auch vom Fraktionschef im Abgeordnetenhaus Rat Saleh gibt es eine Pressemitteilung, in der indirekt auch Kritik an der Staatsanwaltschaft geübt wird. An dem Zeitpunkt, dass gerade jetzt so eine, man muss schon sagen, doch deutliche Maßnahme, eine drastische Maßnahme gewählt wird, um hier sozusagen vermeintliche Beweismittel sicherzustellen. Also die SPD steht jetzt geschlossen hinter Krach, auch weil sie keine andere Wahl hat, so kurz vor der Wahl, die ja ansteht, ist bei dieser Ausgangslage für die SPD es keine Option, wie auch immer, einen Spitzenkandidaten auszuwechseln. Insoweit ist Geschlossenheit das Gebot der Stunde.
0: Des einen Schaden ist des anderen Vorteil, vor allem im Wahlkampf. Wer wird denn von dieser Gemengelage wohl profitieren?
1: Das hängt, glaube ich, ein bisschen davon ab, wie sich die Dinge jetzt weiterentwickeln, auch ob möglicherweise die Staatsanwaltschaft noch etwas zur Aufklärung beitragen kann. Da kommt bisher nicht so viel. Da heißt es nur, man wolle die Ermittlung nicht weiter gefährden. Natürlich kann das immer an politischen Rändern ausgeschlachtet werden. Wir haben bisher aber eher verhaltene Stellungnahmen gehört. Also von der CDU, von Spitzenkandidat Stefan Evers hieß es, also er wolle eigentlich die Dinge nicht weiter kommentieren. Er vertraue in die Sicherheitsbehörden und gerade die Parteien, die mit der SPD auch sich vorstellen könnten, zu koalieren, dann noch die Linken und die Grünen, die halten sich sehr, sehr bedeckt. Die fordern zwar auch Transparenz, aber auch in dem Wissen, dass das Ganze auch mögliche Mehrheiten, mögliche Traumkonstellationen gefährden könnte.
0: Kannst du eine Prognose abgeben für die Berliner SPD? Wie wird sich das jetzt weiterentwickeln?
1: Naja, das ist natürlich jetzt sozusagen der Worst Case, den man haben kann. Die CDU hatte ja schon großes Pech. Damit muss man sagen, dass in den Sommerferien der bisherige Spitzenkandidat Kai Wegner sagen musste oder gesagt hat, er tritt nicht wieder an. So ein Kandidatenwechsel zur so kurzfristig, das ist immer eine sehr heikle Angelegenheit. Aber die SPD hat jetzt wirklich im Wahlkampf, der ohnehin nicht so gut für die Partei läuft, nochmal zusätzlichen Ballast. Das ist wirklich eine Sache, die auch diejenigen, die Wahlkampf machen müssen, auf der Straße demotiviert, wo man sich wirklich aufrappeln muss. Das ist ganz, ganz schwer. Das ist für die SPD wirklich eine Nachricht zur Unzeit.
0: Einschätzungen zur Causa Steffen Krach waren das von unserem landespolitischen Korrespondenten Jan Menzel. 13.30 Uhr ist es jetzt. 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Schönen guten Tag. $5.000 geschenkt? Klar, wer würde da nicht Nein sagen? Denkt sich auch US-Präsident Donald Trump und verspricht das doch tatsächlich jedem US-Bürger, falls die Republikaner nach der Kongresswahl Anfang November die Kontrolle über Senat und Repräsentantenhaus behalten. Finanzierbar wäre das Ganze nicht. Was Trump noch so alles versprochen hat, gestern beim Parteitag der Republikaner, das fasst USA-Korrespondent Martin Ganselmeier zusammen.
2: Eigentlich wollte US-Präsident Donald Trump mit seiner Rede zur besten Fernsehzeit möglichst viele Amerikaner erreichen. Die drohende Schlappe bei den Kongresswahlen im November will Trump noch verhindern, indem er sich selbst ins Zentrum des Wahlkampfs rückt, obwohl er gar nicht auf dem Wahlzettel steht. Dennoch bitte ich euch, appellierte er an die Parteianhänger in Dallas, tut so, als stünde ich auf dem Wahlzettel.
3: So I'm asking you to pretend that I'm on the ballot. I'm on the ballot.
2: Doch das Timing seiner Rede war denkbar unglücklich gewählt. Zeitgleich lief im US-Fernsehen das Eröffnungsspiel der neuen Football-Saison. Die groß angekündigte Trumpa-Palooza, auf Deutsch Trump-Gaudi, wurde nur von Fox News und einigen Spartenkanälen übertragen. CNN stieg schon nach 15 Minuten aus. Noch ärgerlicher für den Präsidenten, pünktlich zum Parteitag der Republikaner ist der Ölpreis wieder auf mehr als $100 pro Barrel gestiegen. Autofahrer in den USA zahlen derzeit 40% mehr für Benzin als noch vor 7 Monaten, bevor Trump den Krieg gegen Iran begann. In seiner fast zweistündigen Wahlkampfrede zeichnete Trump jedoch ein komplett anderes Bild.
3: This has been the most successful 2 years financially and every other way in the history of the presidency.
2: Das waren die erfolgreichsten 2 Jahre, finanziell und in jeder anderen Beziehung in der Geschichte der Präsidentschaft in den USA. Als Beleg führte Trump an, er habe für sichere Grenzen gesorgt. Die illegale Einwanderung sei gestoppt, auch die Kriminalitätsrate sei deutlich gesunken. Schließlich habe er niedrigere Steuern für alle US-Bürger durchgesetzt. All dies sei in Gefahr, sollten die Demokraten im November die Kongresswahlen gewinnen. Wenn wir Amerikas Zukunft in die Hände der radikal linken Demokraten geben, dann bräuchte unser Land ein Jahrzehnt, um wieder auf die Beine zu kommen. Das wäre eine Tragödie. Trump geißelte die Opposition mal als Kommunisten, mal als Demokraten. Dafür erntete er zwar Lacher bei seinen Anhängern im Saal, doch unter den US-Bürgern sind Trumps Umfragewerte zuletzt deutlich gesunken. Nur noch jeder dritte US-Bürger findet seine Politik gut. Besonders unbeliebt ist neben dem Iran-Krieg die umstrittene Zollpolitik. Beides hat die Lebenshaltungskosten in den USA erhöht. Schon vor seinem Abflug nach Dallas versprach Trump, dass die Verbraucherpreise gleich nach Ende des Iran-Krieges sinken werden. Dieser Krieg werde sofort nach den Kongresswahlen enden, so Trump, weil Iran nicht länger durchhalten könne.
3: I think the war will end immediately after the election. Because they can't hold out any longer.
2: Nicht alle republikanischen Kongressabgeordneten waren nach Dallas gekommen. Vor allem Republikaner in umkämpften Wahlkreisen blieben dem Parteitag bewusst fern, weil sie befürchten, dass ihnen eine zu große Nähe zum Präsidenten schaden wird.
0: Ob US-Präsident Donald Trump den Republikanern also mit diesem Extra-Parteitag ein Geschenk gemacht hat, bleibt abzuwarten. Informationen waren das aus New York von Martin Ganselmeier. 13.34 Uhr der RBB 24 Inforadio Verkehrsservice mit einer Gefahrenmeldung. Vorsicht auf der B96 Marlow Richtung Luckau. Zwischen Glasow und Dahlewitz Ost liegt eine Metallstange auf der rechten Spur.
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0: 2030 geht es los. Ab dann müssen Fluggesellschaften sogenannte E-Fuels beimischen, wenn sie auf einem EU-Flughafen tanken. Nicht zu verwechseln mit Biokraftstoffen, wie sie Autofahrer als E10 kennen. Das muss auch in den Flugzeugtank, aber die verfügbaren Mengen würden kaum ausreichen. Fliegen verbraucht riesige Mengen Treibstoff. Also sollen synthetische, sprich im Labor hergestellte Kraftstoffe in den Tank. Nur E-Fuels sind in der Herstellung teuer. Ein Berliner Start-up will das nun ändern. Wirtschaftsreporter Jan Palukat hat sich das genauer angeschaut.
5: Gründer Arno Zimmermann steht vor einer schrankhohen Glasvitrine. Darin von seiner Firma selbst entworfene Chemiereaktoren zur Herstellung künstlicher Kraftstoffe.
6: Wir sind super stolz, dass wir jetzt diese Anlage zum Laufen bekommen haben. Es hat 1,5 Jahre gedauert, dass wir sie jetzt hier haben und auch betreiben können.
5: Dieser Tage wurde der Pilotbetrieb gestartet, erstmal nur in kleinen Mengen von 1 Tonne E-Fuel pro Jahr, wie Mitgründerin Julia Bauer illustriert.
7: Damit könnte man dann ungefähr 6 Leute hin und zurück schicken von Berlin nach Mallorca.
5: Aber die Gründer des Berliner Startups Spark wollen natürlich mehr, nämlich bald ganze Hallen mit ihren Anlagen ausstatten und nachhaltiges Flugbenzin in bedeutenden Größenordnungen produzieren, wenn die Testanlage tatsächlich so funktioniert, wie erhofft. Der Clou? Der Herstellungsprozess ist so umstrukturiert, dass die Reaktoren anders als bei konventionellen Anlagen mit den Leistungsschwankungen umgehen können, die Ökostromanlagen mit erneuerbarer Elektrizität mit sich bringen. Peter Strasser, Professor für Technische Chemie an der TU Berlin, verfolgt das Vorhaben der Gründer interessiert. Die Kernidee wurde an seinem Fachbereich entworfen.
8: Sie möchten demonstrieren mit ihrer Pilotanlage, dass eine E-Fuel, eine synthetische Kraftstoffanlage, tatsächlich, wir sagen, netzunabhängig arbeiten kann und dadurch ausschließlich auf erneuerbare Elektrizität beruht. Die braucht man nämlich, um aus Wasser erstmal den Wasserstoff herzustellen, welcher dann mit CO2 zu den synthetischen Kraftstoffen umgesetzt wird. Spark hat da 2 Innovationen und mit diesen beiden Innovationen hat Spark die Möglichkeit, da jetzt Technologieführer zu werden. Allerdings muss man sagen, sie müssen sich jetzt erst beweisen.
5: Bislang benötigt die E-Fuel-Produktion selbst enorm viel Energie und ist deswegen um ein Vielfaches teurer als beispielsweise die Gewinnung von Biokraftstoffen. Sollte es eines Tages gelingen, das für die Produktion nötige Kohlendioxid kostengünstig aus der Luft zu filtern, könnte das ganze Flugbusiness auf den Kopf gestellt werden, prognostiziert Thorsten Luft, Ex-Lufthansa-Manager und als Business Angel bei Spark dabei. Dann brauche niemand mehr Flugscham zu haben. Ihn wurmt allerdings, dass es in Deutschland zu lange dauere, bis aus einer Test eine echte Produktionsanlage wird.
9: Wir haben dann hier kleine Pilotprojekte und dann wird aber parallel sehr schnell im Ausland wird Scaling up, also die Vergrößerung der Produktionsstätten, die wird parallel betrieben und es werden auch Handelswege aufgemacht, Verlademöglichkeiten, Blendkapazitäten und so weiter und so fort. Es läuft also im Ausland einfach schneller.
5: Immerhin gäbe es weltweit derart viele vielversprechende E-Fuel-Projekte, vor allem außerhalb Europas, dass keine Fluglinie fürchten müsse, ab 2030 zu wenig des Kunstkraftstoffs zu bekommen, wenn die Beimischung Pflicht wird, so Luft.
0: Ein Beitrag über E-Fuels von Jan Palukat. In den Spätis in Berlin kann man sich auch noch bis spät in die Nacht meist gleich um die Ecke noch schnell ein Bier, eine Limo oder eine Tüte Chips holen. Alper Baba, der Chef des Berliner Späti e.V., sagt, Spätis können noch viel mehr.
10: Wir werden wirklich viel besucht von unserer Nachbarschaft. Und die trinken ihr Bier, die trinken ihr Tee oder die kaufen so eine Chips. Und wir quatschen miteinander, die quatschen untereinander, die tauschen untereinander und die helfen auch gegenseitig. Ich kann Ihnen ein Beispiel sagen, wenn meine Nachbarn zu mir kommen und die auch kein Geld oder Portemonnaie vergessen haben, die können trotzdem ihre Ware mitnehmen. Also wir kennen uns namentlich, wir kennen uns persönlich und da ist dieses Vertrauen sehr gut aufgebaut. Und dieses Vertrauen gibt es nirgendwo in anderen Geschäften. Die Spätis ist ein sozialer Treffpunkt, sage ich immer, aber ohne Fördergelder.
0: Baba kämpft darum, dass Spätis auch sonntags öffnen dürfen. Seine Begründung können Sie heute in unserem Vis-à-vis hören. Um 2:55 hier oder jetzt schon in unserer App.
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11: A10 westlicher Berliner Ring Richtung Dreieckwerder zwischen Potsdam Nord und Vöben. Stau an einer Baustelle 10 Minuten. A24 Berlin Richtung Hamburg zwischen Neuruppin Süd und Neuruppin 20 Minuten stockender Verkehr. Vorsicht auf der B96 Malo Richtung Luckau zwischen Glasow und Dahlewitz Ost liegt eine Metallstange auf der rechten Spur. In Berlin dauert es länger auf der 100 Richtung Treptow zwischen Schmargendorf und Albuinstraße. Stau in Moabit rund um die Invalidenstraße. Voll ist es auch in Mitte im Bereich Rotes Rathaus und Gendarmenmarkt. Tiergarten und Moabit. Der Tiergartentunnel ist bis morgen früh in beiden Richtungen gesperrt. Zur S-Bahn Berlin. Nach einem Polizeieinsatz am Savigny-Platz kommt es bei der S3, 5, 7 und 9 zu Verspätungen und Ausfällen. 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
0: 13.39 Uhr.
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0: Jessica Wiener hier, ich grüße Sie. Steffen Krach hat vor der Presse vorhin haarklein berichtet, was ihm von der Staatsanwaltschaft Hannover vorgeworfen wird, und hat sich dazu erklärt. Auch wenn sich die Vorwürfe gegen ihn als falsch herausstellen sollten, der Schaden für die Berliner SPD so kurz vor der Wahl dürfte immens sein. Jonas Ziegler mit den Nachrichten.
12: Der Berliner SPD-Landeschef Krach hält an seiner Spitzenkandidatur für die Abgeordnetenhauswahl fest. Er werde bis zum 20. September weiter wie bisher Wahlkampf machen, sagte der 47-Jährige auf einer Pressekonferenz. Krach bekräftigte, er habe niemals privat und auch niemals als SPD-Chef in Berlin Geld angenommen. Wie gestern bekannt wurde, ermittelt die Staatsanwaltschaft Hannover gegen Krach. Hintergrund soll der Verdacht der Bestechlichkeit im Zusammenhang mit einem Vergabeverfahren in Hannover sein, an dem Krach beteiligt war. Nach seinen Angaben hat ein später unterlegener Bieter der Berliner SPD Ende Dezember 2025 9.900 Euro gespendet. Sobald er davon erfahren habe, habe er angeordnet, das Geld zurückzuüberweisen. Bundesinnenminister Dobrindt hat im Bundestag für höhere Ausgaben für die Sicherheit geworben. Der CSU-Politiker begründete das in der Haushaltsdebatte mit einer angespannten Sicherheitslage. Aus unserem Hauptstadtstudio Markus Sambale.
13: Cyberattacken, Spionage, Desinformation, der Leipziger Drohnenangriff, für den die Bundesregierung Russland verantwortlich macht. Aus Sicht von Bundesinnenminister Alexander Dobrindt gibt es viele Gründe, mehr Geld auszugeben für die innere Sicherheit. Bundeskriminalamt und Bundespolizei sollen mehr Personal bekommen, die Nachrichtendienste zusätzliche Befugnisse. Warnungen vor einer Massenüberwachung dadurch weist Innenminister Dobrindt zurück.
12: Aus der Opposition kam Kritik. Der innenpolitische Sprecher der AfD-Fraktion Curio sagte, der Haushalt des Innenministeriums von fast 17 Milliarden Euro sei eine Katastrophe. Der Grünen-Politiker Eckert forderte mehr Mittel für Programme, die den gesellschaftlichen Zusammenhalt stärken. Ähnlich äußerte sich die Linke. Wir übertragen die Haushaltsdebatte im Bundestag im Livestream, in unserer App und auf rbb24inforadio.de bis voraussichtlich 18 Uhr. In ganz Deutschland sind am Vormittag wieder die Warnsysteme für einen Katastrophenfall getestet worden. Um 11 Uhr fand ein Probealarm statt. Handys schrillten, Sirenen heulten. Dazu kamen die entsprechenden Meldungen über Warn-Apps, Medien und öffentliche Anzeigetafeln. Im Kreis Oberspreewald-Lausitz wurde die Warnung zum ersten Mal auch über sprechende Sirenen verbreitet. Mit dem Text "Achtung, das ist eine Warnmeldung, informieren Sie sich in den Medien." Um 11.45 Uhr gab es die Entwarnung. In der Brandenburger CDU wächst die Kritik an Bundeskanzler Merz. Der CDU-Verband Großbeeren im Kreis Teltow-Fläming hat einen entsprechenden Brief an Merz geschrieben. Darin heißt es, die CDU verliere Wähler, weil diese kein Vertrauen mehr hätten, dass die Partei ihre Probleme lösen kann. Kritisiert wird, dass die versprochenen Reformen, zum Beispiel in den Bereichen Wirtschaft, Migration und Bürokratieabbau, bei den Bürgern bisher nicht angekommen seien. Zuvor war aus der Jungen Union in Brandenburg Merz zum Rücktritt aufgefordert worden. Dem hat sich der Verband in Großbeeren aber nicht angeschlossen. In Deutschland ist die Zahl der Menschen zurückgegangen, die Asylbewerberleistungen beziehen. Laut Statistischem Bundesamt bezogen im vergangenen Jahr rund 390.000 Menschen diese staatliche Unterstützung. Das sind gut 71.000 weniger als ein Jahr zuvor, ein Rückgang um 15%. Die meisten Leistungsempfänger stammen demnach aus Syrien, gefolgt von der Türkei und Afghanistan. Bundespräsident Steinmeier hat am Vormittag in Berlin das Staatsoberhaupt der Vereinigten Arabischen Emirate, Scheich al-Nahayan, mit militärischen Ehren empfangen. Am Nachmittag ist auch ein Treffen mit Bundeskanzler Merz geplant. Hauptstadtkorrespondentin Nicole Markwald.
14: Die strategische Partnerschaft ausbauen und die wirtschaftlichen Beziehungen stärken. Das sind laut Regierungssprecher die Ziele des Besuchs. Geplant sind zum Beispiel Vereinbarungen im Bereich Rüstung und künstlicher Intelligenz. Deutschland will auch beim Ausbau von Rechenzentren umfassend mit den Vereinigten Arabischen Emiraten kooperieren. Aus Regierungskreisen ist zu erfahren, dass beide Länder auch die Zusammenarbeit bei der Bekämpfung der organisierten Kriminalität und von Cyberkriminalität verstärken wollen. Der Besuch des Scheichs stößt auch auf Kritik, weil das Land laut Vereinten Nationen die RSF-Miliz im Sudan mit Waffen und Söldnern unterstützt.
12: Das Wetter am Nachmittag teils sonnig, teils dicht bewölkt, aber meist trocken. Zurzeit in Berlin-Dahlem 17 und in Marzahn 18 Grad, in Wiesenburg 15 und in Guben 18 Grad. Wärmer wird es heute nicht mehr. Es weht mäßiger bis böiger Wind aus West bis Nordwest. Morgen nach Nebelauflösung mal Sonne, mal Wolken bei 20 bis 23 Grad. Die Zeit 13.45 Uhr.
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0: Jessica Wiener hier, schönen guten Tag. Einmal im Jahr, am zweiten Donnerstag im September, heulen bundesweit die Sirenen und die Handys piepen schrill. Heute war wieder so ein Warntag, 11 Uhr. Sie werden es vermutlich mitbekommen haben. Das Bundesamt für Bevölkerungsschutz und Katastrophenhilfe probt, wie zuverlässig im Ernstfall die Bevölkerung gewarnt werden kann. RBB 24 Inforadio-Reporterin Juliane Kowolik hat den Probealarm in einer Menschenmenge an der Weltzeituhr am Alexanderplatz erlebt. Sie hat vorhin beschrieben, was sich da so abgespielt hat.
15: Das war so eine ganz besondere Stimmung hier. Also direkt neben mir stand eine große Schülergruppe aus Polen. Das waren 30, 40 Jugendliche, die scherzten miteinander. Die machten ja auch Fotos von der Weltzeituhr. Und als dann dieser Probealarm ausgelöst wurde, verstummten auf einmal alle Scherze, alle Gespräche. Die Kinder waren leise. Viele waren auch wirklich überrascht. Alle holten ihre Handys raus, guckten auch eine ganze Weile, was ist hier los. Das klang dann so. Ja, die Handys, die piepten hier tatsächlich auf maximaler Lautstärke. Und zwar egal, ob jemand das Handy vorher auf leise oder lautlos gestellt hatte oder auch nicht. Und etwas später habe ich dann auch gehört, ein paar Sekunden später würde ich sagen, heulten dann auch mehrere Sirenen aus der Ferne los. Das machte die Stimmung hier auf dem Platz nochmal wirklich sonderbarer. Also einige Touristen haben mir auch erzählt, dass sie es so ein bisschen als bedrohlich empfunden haben, diese Sirenen aus der Ferne. Und dann habe ich mich mit Lisa und Frank länger unterhalten, die den Probealarm unter der Erde in der U-Bahn erlebt haben.
16: Da gingen dann halt alle Handys los, das war so ein bisschen schräg, kurz erschrocken. Ich habe zwei Handys, also ein Diensthandy und ein normales Handy und die haben halt beide geklingelt. Ich finde es schon gut, aber ich muss auch ehrlich gestehen, ich habe quasi direkt auf weggedrückt, also ich habe mein Handy auch in der Hand gehabt und habe quasi fast direkt auf weggedrückt, ohne zu lesen, dass es eine Probe ist.
17: Also es ist eine Ausnahmesituation, aber vielleicht gehört zu dem Warntag vielleicht noch dazu, vielleicht noch mal ein paar Hinweise zu geben für den Fall, dass es auftritt und ernst ist, was tue ich dann? Und ich glaube, dass bestimmt 3/4 der Leute keinen Plan hätten, nicht vorbereitet werden im Kopf.
15: Genau, darum geht es ja auch, den Ernstfall zu proben und sich zu überlegen, was würde ich tun, wie würde ich mich vielleicht auch informieren. Das Bundesamt für Bevölkerungsschutz und Katastrophenhilfe schreibt auch, man sollte diesen Warntag nutzen, um persönliche Notfallvorräte und Vorsorgemaßnahmen nochmal zu überprüfen. Und als dann der Abschluss kam, also pünktlich eine Dreiviertelstunde später, habe ich dann auch eine Entwarnung auf mein Handy bekommen. Diesmal nur mit einer Push-Nachricht, mit einem Hinweis und keinem lauten Piepen. Da hieß es dann auf meinem Display, Entwarnung, Probewarnung für Deutschland ist beendet. Allerdings heulten hier auch noch mal die Sirenen eine ganze Weile los in der Ferne. Und das ist ja ein gutes Zeichen. Also die funktionierten ja viele Jahre in Berlin gar nicht. Jetzt werden sie schrittweise wieder installiert. In diesem Jahr waren es rund 360 Sirenen im Stadtgebiet. In den kommenden Jahren sollen es dann mehr werden. Bis zu 550 werden dann installiert.
0: Juliane Kowolik war das mit Eindrücken vom Warntag am Alexanderplatz in Berlin. In Berlin gelten heute besonders hohe Sicherheitsvorkehrungen. Ein Staatsoberhaupt ist zu Besuch in der Stadt, Scheich Mohammed bin Zayed Al Nahyan, der Präsident der Vereinigten Arabischen Emirate. Er trifft sowohl Bundespräsident Frank-Walter Steinmeier als auch Friedrich Merz, den Bundeskanzler. Hauptstadtkorrespondentin Nicole Markwald erklärt, warum dieser Besuch ein besonderer ist.
18: Es ist laut Bundespräsidialamt der erste Besuch eines Präsidenten der Vereinigten Arabischen Emirate in Deutschland überhaupt. Er wird zuerst mit militärischen Ehren von Bundespräsident Steinmeier in der Villa Borsig empfangen und trifft dann im Laufe des Tages auch den Bundeskanzler. Am Abend gibt es dann ein Staatsbankett für den Scheich. Die Ziele dieses Treffens sind laut Regierungssprecher, die strategische Partnerschaft beider Länder auszubauen und die wirtschaftlichen Beziehungen zu stärken. Geplant sind zum Beispiel Vereinbarungen
14: Vereinbarungen im Bereich Rüstung und künstlicher Intelligenz. Deutschland will auch beim Ausbau von Rechenzentren umfassend mit den Vereinigten Arabischen Emiraten kooperieren. Es geht aber auch um die Situation im Nahen Osten.
0: Es gibt aber auch Kritik an dem Besuch.
14: Das Land unterstützt laut Vereinten Nationen die RSF-Miliz im Sudan mit Waffen und Söldnern. Und ein Blick in den Sudan, dort kämpfen seit 3 Jahren diese RSF-Miliz und die reguläre Armee um die Macht und Kontrolle von Ressourcen. Und deshalb sind Millionen Menschen auf der Flucht. Und die Bundesregierung, das sagt die Partei Die Linke, dürfe zu der Rolle der Vereinigten Arabischen Emirate im Sudan nicht schweigen. Die Menschenrechtsorganisation Human Rights Watch sagt, dass dieser Besuch grundsätzlich Fragen zur deutschen Außen- und Menschenrechtspolitik aufwerfe und kritisiert, dass menschenrechtliche Fragen im Sudan bei diesem Treffen ausgeklammert werden.
0: Über den Staatsbesuch des Präsidenten der Vereinigten Arabischen Emirate informierte Nicole Markwald aus dem Hauptstadtstudio. Darauf haben Apple-Fans lange gewartet, auf das erste faltbare iPhone. Man kennt ja diese klappbaren Handys noch von früher, als die Kinder sich nach dem Nokia was Neues Cooles zulegen wollten. Da gab es etwa so ein pinkes Motorola, der letzte Schrei damals unter den Teenagern. Das faltbare iPhone sieht ein bisschen anders aus, wie ein kleines Buch oder ein Mini-Laptop, je nachdem, wofür man es nutzt. Gibt es in weiß oder blau, beziehungsweise wie es im Apple-Kosmos heißt, Star White und Night Sky. Los Angeles-Korrespondentin Gabi Biesinger hat sich das neue iPhone Duo einmal genauer angesehen.
19: Höhepunkte hebt man sich ja bekanntlich bis zum Schluss auf. Und das war bei der jährlichen Apple-Produktpräsentation am Firmensitz im kalifornischen Cupertino natürlich die Vorstellung des ersten faltbaren iPhones. Der neue Apple-Chef John Ternus, seit Monatsbeginn im Amt, ließ das aber erstmal mit etwas Understatement anklingen.
20: Actually, there is one more thing.
19: Ach ja, eins noch.
20: The all-new iPhone Duo.
19: Um dann selbstbewusst zu verkünden, mit dem iPhone Duo werde Apple das Klapp-Smartphone neu definieren.
20: We'll redefine the experience of using a foldable phone.
19: Es ist 7 Jahre her, dass Konkurrent Samsung sein erstes Falt-Smartphone auf den Markt brachte. Apple hat sich wie so oft Zeit gelassen, um aus den Schwachstellen der anderen zu lernen.
20: Others have created foldables that just feel like two phones awkwardly stuck together.
19: Bisher entwickelte Faltphones hätten einfach wie zwei aneinander geklatschte Handys gewirkt, so Ternus. Das iPhone Duo spiele dagegen die größere Fläche des inneren Displays aus, während das Gerät trotzdem noch in die Hosentasche passe. Apples Falthandy hat Displays außen und innen und ungefähr die Abmessungen eines Reisepasses. Aufgefaltet erreicht der Bildschirm fast die Größe eines iPad Mini. Bei der optischen Problemzone von Klapphandys, dem Scharnier im Bildschirm, rühmt sich Apple, es so gut wie unsichtbar gemacht zu haben. Und Tech-Analystin Carolina Milanesi, die das iPhone Duo direkt in Cupertino unter die Lupe nehmen konnte, zeigte sich bei X tatsächlich beeindruckt.
21: There is no crease whatsoever.
19: Wirklich keine Falte zu sehen. Ab dem 23. Oktober soll das iPhone Duo in 70 Ländern erhältlich sein und in Deutschland ab 2.299 € kosten. Vorgestellt wurden auch die neuen iPhones 18 Pro und 18 Pro Max mit verbesserter Kamera, leistungsstärkerem Chip und besserem Akku. Wobei Spötter meinen, die neue Farbpalette dieser Handys sei die überraschendste Innovation gegenüber den Vorgängermodellen.
20: An incredibly deep black. A fresh new color we call Glacier. And we're excited to introduce Burgundy.
19: Tiefes Schwarz, neu entwickelt Gletscher und aufregendes Burgunderrot. Ungewöhnlich war, dass das reguläre iPhone 18 Modell nicht wie bisher gemeinsam mit den iPhone Pro Modellen an den Markt geht. Vielleicht kommt es im Frühjahr. Apple äußerte sich dazu nicht.
0: Informationen aus LA waren das von unserer Korrespondentin dort, Gabi Biesinger.
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0: Kameras, Scheinwerfer und große Namen wie Uschi Glas und Katharina Thalbach. In Heiligengrabe in Ostprignitz-Ruppin ist ein Filmteam angerückt. Hier im Kloster wird seit einigen Tagen der neue ARD-Mittwochsfilm gedreht. Das zeigt einmal mehr, Brandenburg ist Filmland. Und das nicht ohne Grund, wie RBB-Reporter Lukas Hessner bei den Dreharbeiten erfahren hat.
22: Wir drehen, Ruhe bitte.
23: Und ein neuer Drehtag im Klosterstift Heiligengrabe. Im sonst so beschaulichen Kloster ist gerade viel los. Große Scheinwerfer, Kameras und viele Kabel liegen überall auf dem Gelände verteilt. Hier in den alten Mauern wird gerade der neue ARD-Mittwochsfilm gedreht, Wir vier und der Tote im Kloster. Es geht um vier Freundinnen, die eigentlich zu einer Hochzeit im Kloster sind, erklärt Produzentin Laura von Portatius.
1: Dann passiert ein Mord und den fangen unsere Hobbyermittlerinnen dann an zu lösen und verhandeln währenddessen aber auch viele Themen, die um Zusammenhalt und Freundschaft gehen.
23: Aber auch ums Älterwerden. Die Angst und die Unsicherheiten, die damit verbunden sind.
1: Also es geht eigentlich um die Angst vor Demenz und beziehungsweise größer gefasst, es geht darum, wie werden wir alt und wer kümmert sich eigentlich um uns, wenn wir alt sind.
23: In den Hauptrollen Uschi Glas, Katharina Thalbach, Ursula Werner und Sogi Kang. Das Thema Demenz ist auch eines, das Schauspielerin Katharina Thalbach beschäftigt. Denn Demenz kann jeden treffen.
2: Dadurch, dass wir alle immer älter werden, glaube ich, ist niemand vor uns wirklich davor geschützt. Wir müssen uns damit auseinandersetzen. Früher hat man gesagt, mein Opa ist Gaga. Das Älterwerden ist schön, weil man nicht jung stirbt. Aber es hat natürlich auch Schattenseiten.
23: Und diese Schattenseiten spüren auch die Betroffenen selbst, sagt Schauspielerin Uschi Glas.
3: Wenn jemand davon betroffen ist, ist es bestimmt nicht einfach, weil derjenige, das darf man nicht vergessen, spürt das ja auch, dass da was nicht stimmt. Ja. Und das tut weh.
23: Umso wichtiger sind auch die kleinen Momente. In den Drehpausen zieht es Uschi Glas, die zum ersten Mal in Brandenburg ist, besonders gern in den Klostergarten.
3: Und dann haben wir da Zwetschgenbäume, Äpfelbäume, also haben wir ein bisschen geerntet, habe ich auch. Ja, so habe ich das gemacht.
23: Der komplette Film wird im Kloster Heiligen Grabe gedreht. Es ist einfach perfekt hier, schwärmt Produzentin Laura von Portatius.
1: Wir haben gar nicht so viel verändert, weil das Kloster so schön ist und auch so schönes Innenleben und schöne Möbel hat. Wir haben einige Räume umgestaltet, aber oft auch mit Möbeln aus dem Nebenraum.
23: Und auch bei der Klosteräbtissin Isabel Alpermann bedient sich das Drehteam.
6: Auch meine Pflanzen, die eigentlich vor meinem Privathaus stehen, wurden dann hier mitverwendet.
23: Für die Äbtissin und ihre Mitarbeiter sind die Dreharbeiten eine spannende Abwechslung. Selbst in ihren Büros wird gedreht. Auch Max Preitel bekommt den Trubel mit. Er absolviert gerade ein freiwilliges soziales Jahr und restauriert auf dem Klostergelände einige Lehmwände.
24: Das ist schon ganz lustig, wenn man so auf der Arbeit ist und dann rausguckt und dann auf einmal Katharina Thalbach sieht.
23: Vor allem die besondere Atmosphäre des fast 740 Jahre alten Klosters begeistert das Drehteam und die Schauspielerinnen wie Uschi Glas. Kreuzgang, Abtei und die historischen holzvertäfelten Räume sorgen für eine ganz besondere Stimmung.
3: Man könnte so eine Atmosphäre, die man hier hat, die könnte man also durch Kulisse nicht darstellen. Es hat eine unglaubliche Ruhe. Du kommst hierher in der Früh, es ist einfach cozy und Harmonie.
23: So harmonisch, dass Katharina Thalbach gleich für den Dreh ins Kloster gezogen ist.
2: Ich habe mir den Luxus erlaubt, ich schlafe auch hier im Kloster. Und abends schließe ich dann hier das Kloster ab und bin ganz alleine hier. Und schlafe süß und selig.
0: So die Schauspielerin Katharina Thalbach. Der neue ARD-Mittwochsfilm Wir vier und der Tote im Kloster ist dann im nächsten Jahr am 1. zu sehen.
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0: Das Wetter für Berlin und Brandenburg. Zum Nachmittag gibt es meist trockenen Mix aus Sonnenschein und Quellwolken. Die Temperaturen sind maximal vorhergesagt 18 bis 20 Grad. Derzeit liegen wir in Berlin zwischen 16 und 18 Grad. 16 Grad sind es in Cottbus und 18 in Brandenburg-Havel.
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12: A10 westlicher Berliner Ring Richtung Dreieckwerder zwischen Potsdam Nord und Vöben 10 Minuten Stau an einer Baustelle. A24 Berlin Richtung Hamburg zwischen Neuruppin Süd und Neuruppin Stau. Es dauert mindestens 20 Minuten länger. Stadtverkehr Berlin ein paar Minuten länger dauert's auf der A100 Richtung Treptow zwischen Schmargendorf und Albuinstraße und auf der A103 vor der Ausfahrt Sachsendamm. Stau auch in Moabit rund um die Invalidenstraße. Voll ist es in Mitte im Bereich Rotes Rathaus und Gendarmenmarkt. City West, bis morgen Mittag kommt es wegen eines Staatsbesuchs rund um den Breitscheidplatz zu Sperrungen. Tiergarten und Moabit, der Tiergartentunnel ist bis morgen früh voll gesperrt. Zur S-Bahn, nach einem Polizeieinsatz am Sabiniplatz kommt es bei der S3, 5, 7 und 9 noch weiterhin zu Verspätungen und Ausfällen.
0: 14 Uhr, Jessica Wiener, hallo.
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0: Steffen Krach, der Spitzenkandidat der Berliner SPD, hat sich vorhin vor der Presse erklärt. Er hat dabei unter anderem einen Beleg hochgehalten, der beweisen soll, dass er die Spende, um die es ja bei den Vorwürfen gegen ihn geht, hat zurücküberweisen lassen. Ob das reicht, den Schaden von ihm und seiner Partei abzuwenden? Jonas Ziegler mit den Nachrichten.
12: Der Spitzenkandidat der Berliner SPD für die Abgeordnetenhauswahl Krach hat erneut den Vorwurf zurückgewiesen, Bestechungsgeld angenommen zu haben. Das treffe ihn auch persönlich hart, sagte der SPD-Politiker bei einer Pressekonferenz. Dabei hat er ausführlich Stellung zu den mutmaßlichen Hintergründen der Ermittlungen gegen ihn genommen. Demnach geht es um ein Vergabeverfahren in Hannover in der Zeit, als Krach dort Regionspräsident war, und die Spende eines Unternehmers an die Berliner SPD. Krach bekräftigte, dass er sofort angewiesen habe, die Spende nicht anzunehmen. Bei der letzten Sitzung des Berliner Abgeordnetenhauses vor der Wahl am 20. September haben sich die Parteien heute noch einmal einen Schlagabtausch geliefert. Der Spitzenkandidat der Grünen, Graf, hat einer Koalition mit der CDU eine Absage erteilt. Er sprach sich für ein Bündnis mit Linken und SPD aus. Linken-Spitzenkandidatin Ehralp warf der CDU vor, sich nicht klar genug von Positionen der AfD abzugrenzen. AfD-Spitzenkandidatin Brinker prophezeite das Ende der schwarz-roten Koalition. Berlins regierender Bürgermeister Wegner bezeichnete die Verwaltungsreform als einen der Erfolge seiner Amtszeit. SPD-Fraktionschef Saleh lobte das Mietenkataster. Nach dem bundesweiten Warntag hat sich das Bundesamt für Bevölkerungsschutz und Katastrophenhilfe zufrieden geäußert. Es habe sich gezeigt, dass im Ernstfall Millionen Menschen gewarnt werden können, sagte Behördenpräsidentin Tüngler in Bonn. Auch die Bundesregierung zog eine positive Bilanz. Aus Bonn, Sebastian Tittelbach.
5: Für Bundesinnenminister Alexander Dobrindt hat der 6. bundesweite Warntag das erwünschte Ergebnis geliefert. Die Warnsysteme hätten funktioniert und die Bevölkerung auf den unterschiedlichsten Wegen erreicht. Dazu gehörten auch Meldungen im Radio und Fernsehen oder Anzeigen auf digitalen Werbeflächen. Die eigentliche Auswertung läuft nun an. Auf einer Internetseite des Bundesamts kann jeder eine Woche lang online angeben, wie schnell und auf welchem Weg man die Warnmeldung erhalten hat. Im vergangenen Jahr hatten 97% der Befragten den Probealarm mitbekommen. Das bundesweite Warnsystem wird seit dem ersten Testlauf 2020 immer weiter ausgebaut. So sollten in diesem Jahr mehr Menschen auch eine Endwarnung auf ihr Smartphone bekommen haben.
12: Bundesinnenminister Dobrindt hat im Bundestag für höhere Ausgaben für die Sicherheit geworben. Der CSU-Politiker begründete das in der Haushaltsdebatte mit einer angespannten Sicherheitslage und verwies unter anderem auf die mutmaßlich russische Sprengstoffdrohne am Leipziger Flughafen. Dobrindt kritisierte all jene, die Belege hierfür ignorierten, aber russischen Lügen glaubten. Der AfD-Innenpolitiker Curio erklärte, es mangele immer noch an Beweisen. Der SPD-Politiker Gerster begrüßte, dass mehr Ausgaben für Polizei, technisches Hilfswerk und andere Einsatzkräfte vorgesehen seien. Der Grünen-Politiker Eckert forderte, mehr Geld für Prävention, politische Bildung und gesellschaftlichen Zusammenhalt auszugeben. Die Generalsanierung wichtiger Bahnstrecken wird länger dauern als angenommen. Wie Bahnchefin Paller erklärte, zeigen die bisherigen Erfahrungen, dass 4 solcher Sanierungen pro Jahr zu viel sind. Außerdem müsse man sich an die vom Bund zur Verfügung gestellten Mittel anpassen. Zurzeit stimme man sich mit dem Bundesverkehrsministerium ab. Danach werde man ein neues Konzept vorstellen, so Paller. Für die Generalsanierungen wurden rund 40 Strecken ausgewählt. Lange Gleisabschnitte werden dafür monatelang gesperrt. Der Prozess gegen den Sohn der norwegischen Königin Mette Marit muss neu aufgerollt werden. Das hat ein Gericht in Oslo entschieden. Aus Oslo Arne Bartram.
7: Marius Borg-Hølby war im Juni zu 4 Jahren Gefängnis verurteilt worden, unter anderem wegen 2 Vergewaltigungen und Körperverletzung. Hølby hatte die Vergewaltigung vor Gericht bestritten und Berufung eingelegt. Jetzt soll der Fall vor einem Berufungsgericht komplett neu verhandelt werden. Ein Termin für den neuen Prozess steht noch nicht fest. Hølby sitzt in Untersuchungshaft, darf aber mit einer Fußfessel zu Hause bleiben, auf dem Anwesen der norwegischen Königsfamilie. Gestern hatte er an der Beerdigung seines Stiefgroßvaters König Harald teilgenommen und wenige Tage vorher dessen Sarg mitgetragen. Sein öffentliches Auftreten zusammen mit anderen Mitgliedern der königlichen Familie, trotz des Urteils, hat in Norwegen für Diskussionen gesorgt.
12: Soweit die Nachrichten. 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Das Wetter. Nachmittags etwas Sonne, meist aber dicht bewölkt und trocken. Zurzeit in Berlin-Dahlem 17 und in Marzahn 18 Grad, in Wiesenburg 15 und in Guben 18 Grad. Wärmer wird es heute nicht mehr. Es weht mäßiger bis böiger Wind aus West bis Nordwest. Morgen nach Nebelauflösung mal Sonne, mal Wolken und trocken bei 20 bis 23 Grad. Die Zeit, es ist 14.05 Uhr.
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0: Jessica Wiener hier, schönen guten Tag. Nächste Woche Sonntag wird in Berlin gewählt. So langsam wird es also ernst für die Parteien und die Kandidaten. So kurz vor der Wahl ist der SPD-Spitzenkandidat Steffen Krach in die Schlagzeilen geraten. Die Staatsanwaltschaft Hannover ermittelt gegen ihn. Es geht um mutmaßliche Bereicherung. Heute Mittag hat sich Krach dazu in einer kurzfristig angesetzten Pressekonferenz geäußert und die Vorwürfe entschieden zurückgewiesen.
8: Ich habe niemals privat Geld angenommen und ich habe auch niemals als SPD-Vorsitzender hier in Berlin eine Spende angenommen.
0: Auslöser und Hintergrund von all dem ist ein Vergabeverfahren für ein ehemaliges Krankenhaus im Raum Hannover, wo Krach früher politisch tätig war. Die mögliche Bereicherung soll eine Spende sein, die ein unterlegener Bieter gezahlt hat. Dazu sagte Krach Folgendes.
8: Es hat einen Eingang einer Spende gegeben in Höhe von 9.900 Euro am 29.12., also kurz vor Silvester. Ich habe am 7. Januar 2026 um 15.11 Uhr die Information durch den Landesgeschäftsführer über diese Spende bekommen. Am 8. Januar um 6.45 Uhr, also keine 24 Stunden später, habe ich per Mail die Weisung erteilt, dass diese Spende nicht angenommen werden darf und sofort zurücküberwiesen werden muss. Und das ist der Beleg dafür.
0: Die Vorwürfe würden ihn persönlich sehr treffen, hat der SPD-Spitzenkandidat noch gesagt. Den Zeitpunkt der Veröffentlichung wollte er nicht kommentieren. Das überlasse er anderen. Seinen Wahlkampf will Krach weiter fortsetzen. Von einem Ende des Kriegs zwischen den USA und dem Iran kann derzeit keine Rede sein. Im Gegenteil, die Kämpfe sind zuletzt wieder aufgeflammt. Beide Seiten greifen Tanker und Schiffe rund um die Straße von Hormus an. Die Folge? Der Ölpreis ist wieder über 100 Dollar pro Barrel gestiegen. Das spüren auch wir hier. An vielen Tankstellen kostet der Liter Sprit seit Wochen deutlich mehr als 2 Euro. Doch der Konflikt mit dem Iran ist nicht die einzige Krise auf der arabischen Halbinsel. Wir haben genauer hingeschaut mit unserer Korrespondentin für die Region Nina Amin. Ich habe sie gefragt, wo wir eigentlich im Krieg zwischen den USA und dem Iran derzeit stehen. Gibt es überhaupt noch diplomatische Kontakte zwischen beiden Seiten?
9: Ja, die gibt es. Zwar keine direkten, aber es gibt sozusagen Vermittlerländer. Das ist Katar, das ist Pakistan, das ist der Oman. Und es soll wohl auch einen neuen Vorschlag geben, den die Vermittler dem Iran vorgelegt haben. Das berichten arabische Medien. Da geht es um die Straße von Hormuz. Das ist ja sozusagen der Dreh- und Angelpunkt dieses ganzen Konfliktes inzwischen. Also das Nadelöhr der Weltwirtschaft für das Öl, was jetzt gerade immer teurer wird für die Lebensmittel. Und dieser Vorschlag soll wohl so lauten, dass es diese Straße für eine bestimmte Zeit wieder geöffnet wird. Momentan ist es sehr undurchschaubar, wie es dort wirklich ist. Die Iraner sagen, es ist offen. USA sagt, es ist zu. Und de facto gehen ganz, ganz wenige Schiffe durch. Man beschießt sich wieder gegenseitig. Der Iran beschießt auch die Golfstaaten und Jordanien wieder massiv, wo die Amerikaner ihre Stützpunkte haben. Also der Krieg geht weiter. Und es scheint nach wie vor, als ob die Iraner wirklich auch die Trumpfkarte in der Hand halten mit dieser Straße von Hormuz, auch wenn der amerikanische Präsident Trump das immer wieder anders darstellt.
0: Als ein weiterer Grund für den hohen Ölpreis werden auch die Houthi-Rebellen im Jemen genannt. Welche Rolle spielen die denn?
9: Ja, die Husi sind sozusagen Teil der Trumpfkarte des Iran, auch wenn die Miliz im Jemen auch ihre ganz eigene Agenda hat. Sie versuchen, die zweite wichtige Seestraße, das Bab el-Mandab am Roten Meer im Südwesten des Landes zu kontrollieren, denn Saudi-Arabien ist ja in der Region eine der wichtigsten Ölproduzenten und die haben inzwischen, weil die Straße von Hormuz dicht ist, mehr oder weniger umgeleitet und pumpen ihr Öl durch Pipelines quer durchs Land und das dann am Roten Meer auf Schiffe zu laden und dann halt durch die Bab el-Mandab zu fahren. Und das wollen die Houthi jetzt verhindern, um den Druck auf die Weltwirtschaft sozusagen stellvertretend für den Iran zu erhöhen. Sie haben saudische Häfen angegriffen, deren Schiffe haben eine Blockade auch angekündigt für saudische Öltransporte und es kommt auch noch hinzu, die Saudis, die unterstützen nämlich die international anerkannte Regierung im Jemen, die seit Jahren gegen die Houthi im Jemen kämpft. Also auch das ist ein Grund mehr für die Houthi, gegen Saudi-Arabien zu kämpfen.
0: Und wer versucht jetzt genau was, um das Problem zu lösen? Oder die Probleme, muss man ja sagen.
9: Die Probleme, genau. Also wie gesagt, die Lage von der Straße von Hormuz versuchen die Vermittler Pakistan, Katar und Oman zu lösen. Mehr oder weniger bislang noch ohne Erfolg. Das Problem mit den Houthi, das ist noch niemand so richtig angegangen, sondern im Gegenteil. Also der Bürgerkrieg im Land, wo sich die Houthi und die internationale Regierung, also die jemenitische Regierung unterstützt von Saudi-Arabien gegenüberstehen, der flammt gerade wieder richtig auf. Mit vielen Kämpfen in verschiedensten Provinzen, viele Menschen auf der Flucht in einem der ärmsten Länder der Welt.
0: Wie groß ist denn die Sorge auf der arabischen Halbinsel selbst vor einer weiteren Eskalation?
9: Die ist sehr groß. Also man hat natürlich Sorge wegen der Weltwirtschaft. Also die Länder, die gerade die reichen Golfländer, wollen in Ruhe ihr Öl verkaufen, wollen Stabilität, wollen ihr Öl verschiffen. Wir wissen, dass die Arabischen Emirate beispielsweise auch zunehmend auf Tourismus setzen. Stichwort Dubai. Das alles hat sehr, sehr gelitten unter dem Krieg. Und sie betonen immer wieder, dass sie Stabilität und Ruhe wollen. Und wie gesagt, die Vermittler probieren das auch wieder herzustellen. Aber man hat natürlich Angst, vor allen Dingen jetzt mit Blick auf Jemen und die Möglichkeit, dass auch diese zweite Meerenge blockiert wird von den Houthi, da ist die Sorge schon sehr groß.
0: Viele hoffen hierzulande auf sinkende Energiepreise. Wenn Sie da auf die kommenden Monate schauen, sehen Sie da irgendeine Entwicklung passieren?
9: Das hängt natürlich von ganz vielen Faktoren an und das kann ich natürlich auch nicht voraussagen, aber der Krieg wurde von USA und Israel angefangen, dieser Angriffskrieg auf den Iran. Da wurde auch gegen internationales Völkerrecht verstoßen und es ist ja auch inzwischen offensichtlich, dass diese Länder, allen voran die USA, überhaupt gar keine Exit-Strategie haben. Die hohen Ölpreise in Deutschland sind eine Folge. Hier in der Region ist es wirklich, dass die Folgen noch viel, viel dramatischer sind und wirklich das Leben vieler Menschen bedrohen. Also von daher, Beobachter appellieren an alle möglichen diplomatischen Lösungen, auch dass international noch viel, viel mehr Druck ausgeübt wird auf sämtliche Stellvertreter hier in der Region, die mitmischen in diesem Krieg. Aber ja, da passiert bis jetzt noch nicht so viel. Aber ich hoffe, dass irgendwann dieser Krieg auch beendet wird.
0: So die Einschätzungen von unserer Korrespondentin für die arabische Halbinsel, Nina Amin. Wie lassen sich Hackerangriffe, wie in Berlin geschehen, in Zukunft verhindern? Viele Experten raten zur Zentralisierung der digitalen Sicherheit. Bislang gibt es in Berlin etliche Insellösungen. Viele Verwaltungen sichern ihre IT alleine ab, was es vermutlich nun auch den Hackern ziemlich leicht gemacht hat. Der Angriff war gestern einmal mehr Thema im Abgeordnetenhaus. Sebastian Schübel aus der landespolitischen Redaktion hat für uns zugehört.
10: Der Hackerangriff auf die Berliner Verwaltung ist zwar längst noch nicht überstanden, doch in einem Punkt sind sich so ziemlich alle Parteien und politisch Verantwortlichen einig. Die Cyberbedrohung wächst und Berlin hat sehr viel Nachholbedarf. Auch strukturell, sagt Berlins Digitalisierungsstaatssekretär Florian Hauer.
11: Wir brauchen ja nicht nur Hardware und Software, sondern wir brauchen auch Skills, um dort besser aufgestellt zu sein. Und das geht nicht, indem wir diese Skills an 20 verschiedenen Stellen in Berlin vorhalten, sondern es muss zentralisiert werden, wo wir dann wirklich das Personal haben, was absolut auf dem letzten Stand der Technik ist.
10: Digitale Zentralisierung ist das Stichwort in diesen Tagen. Und damit landet man unausweichlich beim ITDZ, dem zentralen IT-Dienstleister des Landes Berlin. Der könnte wohl den digitalen Schutz für die gesamte Verwaltung übernehmen, unter den richtigen Bedingungen, so ITDZ-Chefin Maria Borelli.
13: Wir brauchen natürlich vom Land Berlin verbindliche Finanzierung und konkrete langfristige Aufträge. Ja? Also das ITDZ ist in der Lage, das zu leisten, was benötigt wird. Allerdings können wir es nicht selber finanzieren.
10: Geld aber war zuletzt ein massives Problem. Das ITDZ brauchte immer wieder Kredite vom Land Berlin, weil die eigenen Kassen leer waren. Und daran, das gibt Staatssekretär Hauer offen zu, war der einzige Kunde des ITDZ schuld, die Berliner Verwaltung.
11: Die haben natürlich maximale Wünsche, was sie gerne alles haben möchten, möchten aber minimal dafür zahlen. Und dann haben sie dort immer diese Reibung. Ich persönlich denke manchmal, warum machen wir uns eigentlich diesen ganzen Ärger? Weil am Ende zahlen es die Berliner Steuerzahlerinnen und Steuerzahler, weil es aus dem Landeshaushalt kommt.
10: Die Senatskanzlei will die Probleme des ITDZ nun lösen, unter anderem indem vollkommen veraltete und unwirtschaftliche Verträge mit der Verwaltung angepasst werden, was natürlich mehr Geld kosten wird. Der aktuelle Haushalt müsse aber ohnehin noch einmal nachgebessert werden, sagt Hauer, allein schon um die Kosten des großen Hackerangriffs zu bewältigen. Im Berliner Abgeordnetenhaus gibt es längst große Zustimmung für den Plan, Berlins Verwaltungs-IT zentraler zu managen. Es gibt aber auch ein paar einsame Zweifler. Tim Richter zum Beispiel, Bezirksstadtrat in Steglitz-Zehlendorf.
1: Eine Dezentralität hat natürlich auch eine höhere Ausfallsicherheit, weil der Angriff immer nur in einem dezentralen System erfolgt werden kann und nicht in das gesamte Netz mit einem Alarm liegt. Also Zentralisierung per se ist nicht immer eine Lösung.
10: Sie wird aber wohl kommen, so jedenfalls der aktuelle Plan. Wie zäh das ist, zeigt allerdings auch wieder beispielhaft das ITDZ. Das soll eigentlich 38.000 sogenannte Berlin-PCs in den Amtsstuben aufbauen, und zwar schon seit 4 Jahren. Zentral verwaltete Computerarbeitsplätze für eine moderne digitale Verwaltung. Geschafft wurden bislang allerdings nur 3.000, nicht einmal 10%.
0: Ein Beitrag war das von Sebastian Schöbel aus der Landespolitik-Redaktion.
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0: Die Berlin-Adler sind kurz davor aufzusteigen. Die Chance hatten die Footballer schon vor einem Jahr. Da sind sie aber freiwillig in der dritten Liga geblieben. Wie das Team aus der Hauptstadt dieses Mal mit der Möglichkeit umgeht, berichtet RBB 24 Football-Experte Matthias Gindorf.
6: Dieses Jahr wollen die Berlin-Adler den nächsten Schritt machen.
14: Auf jeden Fall. Natürlich,
6: sagt Sportvorstand Carsten Knappe. Vor einem Jahr waren die Möglichkeiten für einen Aufstieg in die GFL 2 nicht da. Hohe Schulden, ein Kader im Umbruch. Die Adler wollten sich bei ihrem Neuanfang Zeit lassen. Man spielte also noch ein Jahr dritte Liga, blieb dort ungeschlagen und jetzt sind die Vorzeichen ganz anders.
14: Wir sind sportlich besser aufgestellt, wir haben einen breiteren Kader und finanziell sieht es auch besser aus.
6: Die letzten Hürden auf dem Weg zum Aufstieg sind 2 Relegationsspiele gegen Lübeck. Diese Woche auswärts und kommende Woche Samstag zu Hause. Adler-Headcoach Ben Rosin.
15: Ich glaube, Lübeck ist immer gut für eine Überraschung. Wir konzentrieren uns hauptsächlich erstmal auf uns. Wir nehmen auf jeden Fall viel Erfahrung mit, egal was passiert.
6: Das Team ist fit und auch selbstbewusst. In der Saison haben die Adler alle 10 Spiele gewonnen mit über 50 Punkten im Schnitt pro Begegnung. Wie hält man da die Konzentration oben, wenn es um richtig viel geht? Defensivspieler Jonas Kürbis erklärt es so.
16: Genau dafür hat man ja dann auch beim Football enorm viele Coaches, die doch da einen Fokus drauf setzen können und auch Führungsspieler ein kleines bisschen. Das ist dann immer die besondere Aufgabe, dass man genau deswegen dann nicht irgendwie aufhört zu spielen oder mit so einer Einstellung reingeht. Ja, wir gewinnen sowieso, weil wir wissen, dass es nochmal eine andere Hausnummer wird jetzt. Und ich glaube, wir haben den Fokus eigentlich über die Saison und auch gerade jetzt sehr gut aufrechterhalten können.
6: Sollte es tatsächlich mit dem Aufstieg in die GFL 2 klappen, dann will sich der Club auch weiter treu bleiben. Bei den Adlern laufen nämlich ausschließlich Spieler aus Berlin und Brandenburg auf. Und das soll so bleiben. Sportvorstand Carsten Knappe gibt aber zu, dass es dann schwerer wird, mit den anderen Teams mitzuhalten, die auch gerne auf US-Spieler setzen.
15: Klar haben wir Teams, die halt viele Importspieler haben. Ich bin aber davon überzeugt, dass Berlin, Brandenburg, die ganze Region genügend talentierte Spieler haben, um halt auch in der zweiten Liga stabil mitzuspielen.
6: 2 Spiele fehlen also noch zum möglichen Aufstieg in die GFL 2. Und das nächste Ziel haben die Berlin Adler auch schon gesetzt. 2029 wird das Team 50 Jahre alt. Und da wollen sie wieder erstklassig spielen.
15: Das ist ein Traum, tatsächlich.
0: Sagt der Sportvorstand der Berlin-Adler, Carsten Knappe. Übermorgen, also am Sonnabend, steigt um 15 Uhr das erste Relegationsspiel in Lübeck. Die Woche drauf findet dann das Rückspiel in Berlin statt. Abschließend noch eine Meldung vom Beachvolleyball. Olympiasieger in Paris. Das ist für das Duo Nils Ehlers und Clemens Wiggler das Highlight ihrer Karriere gewesen. Jetzt haben sich der Berliner Ehlers und Wiggler getrennt. Grund, ihre Vorstellungen über die Zusammenarbeit sind nicht mehr deckungsgleich. Ehlers hat bereits einen neuen Partner. Er kommt ebenfalls aus Berlin und heißt Louis Wüst. Mit Wüst gewann Ehlers in diesem Sommer bereits mehrere nationale Turniere. Wiggler war zu dieser Zeit verletzt.
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0: Das Wetter für Berlin und Brandenburg. Zum Nachmittag gibt es einen Wechsel aus Sonne und Wolken. Meist trocken, aber weiterhin noch recht böiger Wind. Die Temperaturen maximal vorhergesagt mit 18 bis 22 Grad. Nee, 18 bis 20 Grad. Machen wir es nicht wärmer, als es wird. 16 bis 18 Grad sind es derzeit in Berlin. 16 Grad in Cottbus und 18 in Brandenburg an der Havel.
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2: A10 westlicher Berliner Ring Richtung Dreieckwerder zwischen Potsdam Nord und Vöben. 10 Minuten Stau an einer Baustelle. A24 Berlin Richtung Hamburg zwischen Neuruppin Süd und Neuruppin Stau. Es dauert hier mindestens 30 Minuten länger. Stadtverkehr Berlin. Ein paar Minuten dauert es länger auf der 100 Stadtring Richtung Treptow zwischen Schmargendorf und Albuinstraße. Auf der 103 vor der Ausfahrt Sachsendamm. Stau in Moabit rund um die Invalidenstraße. Voll ist es auch in Mitte im Bereich Rotes Rathaus und Gendarmenmarkt.

0: Der Schaden für seine Partei dürfte groß sein. Jonas Ziegler mit den Nachrichten.
1: Der SPD-Spitzenkandidat für die Berliner Abgeordnetenhauswahl Krach hat die Vorwürfe gegen ihn erneut zurückgewiesen. Dass ihm vorgeworfen werde, er habe sich bereichert, treffe ihn auch persönlich, sagte er bei einer Pressekonferenz. Sabine Müller, RBB 24 Landespolitik.
2: Wie gestern bekannt geworden war, ermittelt die Staatsanwaltschaft Hannover gegen Krach. Hintergrund soll mögliche Bestechlichkeit in einem Vergabeverfahren für ein früheres Krankenhaus in Lehrte sein. Krach war als hannoverscher Regionspräsident und Aufsichtsratschef des Klinikkonzerns daran beteiligt. Der SPD-Spitzenkandidat teilte mit, ein später unterlegener Bieter habe der Berliner SPD Ende 2025 eine Spende von 9.900 Euro überwiesen. Davon habe er am 7. Januar erfahren und keine 24 Stunden später die Weisung erteilt, die Spende nicht anzunehmen und zurückzuüberweisen. Das sei am 9. Januar passiert, so Krach. Damit sei die Sache für ihn erledigt gewesen. Mit dem Firmeninhaber hatte Krach nach eigenen Angaben während des Vergabeverfahrens keinerlei Kontakt.
1: Bundesinnenminister Dobrindt hat im Bundestag für höhere Ausgaben für die Sicherheit geworben. Der CSU-Politiker begründete das in der Haushaltsdebatte mit einer angespannten Sicherheitslage und verwies unter anderem auf die mutmaßlich russische Sprengstoffdrohne am Leipziger Flughafen. Dobrindt kritisierte all jene, die Belege hierfür ignorierten, aber russischen Lügen glaubten. Der AfD-Innenpolitiker Curio erklärte, es mangele immer noch an Beweisen. Der SPD-Politiker Gerster begrüßte, dass mehr Ausgaben für Polizei, technisches Hilfswerk und andere Einsatzkräfte vorgesehen seien. Der Grünen-Politiker Eckert forderte, mehr Geld für Prävention, politische Bildung und gesellschaftlichen Zusammenhalt auszugeben. Wir übertragen die Haushaltsdebatte im Bundestag im Livestream, in unserer App und auf rbb24inforadio.de bis voraussichtlich 18 Uhr. In der Brandenburger CDU wächst die Kritik an Bundeskanzler Merz. Der CDU-Verband Groß-Behren im Kreis Teltow-Fläming hat einen entsprechenden Brief an Merz geschrieben. Thorsten Südow, RBB 24 Landespolitik.
3: Das Wahlergebnis von Sachsen-Anhalt sei kein Betriebsunfall und müsse von Merz als letzte massive Warnung der Wähler begriffen werden. 33 Groß-Behrener CDU-Mitglieder fordern den Bundeskanzler auf, den Kurs zu korrigieren, wo Wahlversprechen und Regierungspolitik auseinanderfallen. Die CDU verliere Wähler nicht deshalb, weil diese Menschen plötzlich radikal geworden sind, schreiben die CDU-Mitglieder. Wir verlieren einen erheblichen Teil von ihnen, weil sie das Vertrauen in die CDU und die Fähigkeit der etablierten Politik verloren haben, ihre Probleme tatsächlich zu lösen. Bereits in den vergangenen Tagen hatten in Brandenburg mehrere CDU-Mitglieder, unter anderem aus der Jungen Union Brandenburgs, den Rücktritt von Kanzler Merz gefordert.
1: Das Bundesamt für Bevölkerungsschutz und Katastrophenhilfe BBK hat eine erste positive Bilanz des Warntages gezogen. Der heutige Tag habe gezeigt, dass die Bundeswarnsysteme und die daran angeschlossenen Kanäle zuverlässig funktionierten und im Ernstfall Millionen von Bürgerinnen und Bürgern warnten, sagte BBK-Präsidentin Tüngler. Um 11 Uhr hat es im ganzen Land einen Probealarm gegeben. Handys schrillten, Sirenen heulten. Dazu kamen die entsprechenden Meldungen über Warn-Apps, Medien und öffentliche Anzeigetafeln. Um 11.45 Uhr gab es Entwarnung. Bundespräsident Steinmeier hat am Vormittag in Berlin das Staatsoberhaupt der Vereinigten Arabischen Emirate, Scheich Al-Nahyan, mit militärischen Ehren empfangen. Am Nachmittag ist auch ein Treffen mit Bundeskanzler Merz geplant. Ziel der Gespräche ist nach Angaben eines Sprechers der Bundesregierung, die strategischen und wirtschaftlichen Beziehungen beider Staaten auszubauen. Geplant sind unter anderem Vereinbarungen in den Bereichen Rüstung und künstliche Intelligenz. Kritik am Besuch des Scheichs gibt es, weil sein Land die RSF-Miliz im sudanesischen Bürgerkrieg mit Waffen und Söldnern unterstützt. Island will den kommerziellen Walfang beenden. Die isländische Regierung hat angekündigt, im Februar einen Gesetzentwurf für ein dauerhaftes Verbot ins Parlament einzubringen. Seit langem protestieren Tierschützer gegen den Walfang. Nach ihren Angaben wurden in der laufenden Saison bislang 80 Finnwale getötet, erlaubt sind 150 Tiere. Außer Island betreiben nur noch Norwegen und Japan kommerziellen Walfang. Sie setzen sich über ein internationales Moratorium hinweg, das seit 40 Jahren gilt, um die Wale zu schützen. Soweit die Nachrichten, weiterer Meldungen aus Berlin und Brandenburg auf rbb24.de. Das Wetter. Nachmittags etwas Sonne, meist aber dicht bewölkt und trocken. Zurzeit in Berlin-Dahlem 17 und in Marzahn 18 Grad.

0: In Wiesenburg im Fläming 15 und in Guben 18 Grad. Morgen nach Nebelauflösung mal Sonne, mal Wolken und trocken bei 20 bis 23 Grad. Die Zeit 14.26 Uhr.
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2: Jessica Wiener hier, ich grüße Sie. Spätis gibt es schon seit Jahrzehnten. In der DDR wurden kleine Geschäfte mit längeren Öffnungszeiten seit den 1950er Jahren Spätverkauf genannt. In Westberlin seit den 1980er Jahren Spätkauf. Nach der Wiedervereinigung hat sich in der ganzen Stadt dann Späti etabliert. Und weil es mehr als 1000 davon in Berlin gibt, existiert natürlich auch eine Interessensvertretung namens Berliner Späti e.V. Mit dessen Chef Alper Baba hat sich unser Redakteur Henning Wächter unterhalten.
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3: Hallo Herr Baba, vielen Dank für Ihren Besuch.
4: Dankeschön für die Einladung.
3: Wie lange haben Sie selbst schon einen Späti?
4: Also ich habe seit 2004 mit meinem ersten Späti angefangen.
3: Und wo ist der?
4: In der Karl-Marx-Straße.
3: In Neukölln?
4: Neukölln, ja.
3: Welche Waren dürfen Sie da verkaufen?
4: Also da darf ich, was auch ich angegeben habe bei Gewerbeamt, Getränke, alkoholische und nicht alkoholische, Lebensmittel, Tabakwaren und Süßwaren.
3: Ihren Verein gibt es jetzt seit 10 Jahren, seit 2016 habe ich gelesen. Wie viele Spätis sind denn Mitglieder bei Ihnen?
4: Also bei uns sind manchmal so über 200, manchmal fällt das unter 200. Also man kann so schätzen, bis 200 Mitglieder haben wir immer.
3: Und insgesamt, laut Ihren Schätzungen, gibt es in Berlin zwischen 1.000 und 1.500 Spätis. Ist das noch aktuell?
4: Nee, das reduziert sich leider. Also wir schätzen bis jetzt also 1.200 Spätis.
3: Und das ist weniger geworden?
4: Das ist weniger, das wird immer weniger.
3: Warum?
4: Ja, durch den Druck von Behörden, Ordnungsämter, weil Sonntag die viele Spätis nicht öffnen dürfen. Dadurch haben die nicht so viel Einnahmen und die können ihre Ausgaben nicht ausgleichen.
3: Sind die Mieten da auch gestiegen? Oder?
4: Ja, die Mieten sind ausgestiegen und das sind auch die Stromkosten etc. Und Waren sind auch richtig teuer geworden, die Waren, die wir kaufen.
3: Und seit es Ihren Verein gibt, also seit 10 Jahren ungefähr, wollen Sie eben erreichen, dass Spätis wieder sonntags öffnen dürfen. Warum hat das noch nicht geklappt?
4: Ja, weil in Deutschland das Politik immer alles versagt. Diese Ladenöffnungsgesetz haben die Menschen erschaffen, also das haben die Politiker erschaffen. Und man kann auch diese Ladenöffnungsgesetz auch ändern. Also der letzte Änderung war 2016 und seitdem gibt es keine Änderung in diesem Ladenöffnungsgesetz. Und unsere Forderung ist, dass die Berlin Spätis braucht und die Spätis Berlin brauchen. Und das haben viele Politiker uns versprochen und haben bis jetzt nicht realisiert.
3: Und weil das noch nicht realisiert ist, wollen Sie jetzt auch ein Volksbegehren starten. Wo stehen Sie da? Kommt das noch in diesem Jahr oder in Kürze?
4: Wir haben sehr gute Kontakte mit unseren Bürgern und Bürgerinnen in unserem Staat. Und auch mit unseren Gästen, die uns jährlich zu Besuch kommen. Und die alle zeigen uns wirklich Vogel, weil warum so ein Gesetz in Deutschland noch herrscht? Nirgendwo in Europa gibt es solche Gesetze. Nur in Deutschland herrscht sowas. Und das wollen wir jetzt ändern. Wenn das Politik nicht ändert, dann werden wir durch unsere Bevölkerung das ändern.
3: Aber das ist ja ein vorgegebenes Verfahren, so ein Volksbegehren. Also da sind bestimmte Schritte notwendig. Planen Sie da schon einen konkreten
4: Natürlich.
3: Beginn?
4: Wann wird das sein? Ja, wir sind in sehr guter Planung. Wir arbeiten mit verschiedenen Institutionen, verschiedenen Persönlichkeiten, mit verschiedenen Anwälten. Also da bereiten wir richtig gut vor. Das heißt, dass wir in ein paar Jahren solche Volksbegehren starten.
3: Sie sagen, Spätis sind kein Einzelhandel.
4: Richtig.
3: Wie kommen Sie drauf?
4: Wir fühlen uns nicht als Einzelhandel. Wir sind kein Einzelhandel. Wir sind eine Kultur in unserem Stadt. Wir haben eine Kultur aufgebaut und diese Kultur muss erhalten bleiben. Das heißt, man kann jeden Bürger fragen. Und von 10, 9 werden sagen, wir brauchen Spätis für unsere Stadt.
3: Das haben Sie mal in einer Umfrage so ermittelt?
4: Richtig,
3: oder?
4: Das haben wir bei unserer Umfrage von verschiedenen Bezirken gestartet und haben herausgefunden, dass 90% der Bürger und Bürgerinnen dafür sind, dass Spätis Sonntag unbedingt aufhaben möchten.
3: Aber Sie haben ja vorhin schon mal selbst beschrieben, was Sie im Angebot haben, Sie selbst in Ihrem Späti. Und ich zumindest habe Spätis schon vor allem bis jetzt so verstanden, dass dort Waren verkauft werden. Warum dann also kein Einzelhandel? Nochmal die Nachfrage.
4: Ja, also wir verkaufen unsere Ware in kleine Mengen. Also wir sind keine Ketten. Also Kettengeschäfte sind wir nicht. Wir sind eine Familienbetriebe. Also 90% die Spätis sind in Familienhänden. Also da arbeiten Familienmitglieder. Und da wir nicht so massenhaft verkaufen, verkaufen wir in kleinen Mengen und in Notwendigkeiten Waren. Und deswegen sind wir kein Einzelhandel wie Lidl, wie Aldi oder wie Kaufland. Und es muss auch gleichgestellt werden, Geschäfte, zum Beispiel wie Tankstellen. Die verkaufen Sonntag. Die dürfen es verkaufen, wir dürfen es nicht. Oder Bahnhofgeschäfte, die dürfen auch Sonntag verkaufen. Und deswegen fordern wir von unseren Volksvertretern und Vertreterinnen, dass sie uns gleichgestellt werden sollen, wie Tankstellen und Bahnhofgeschäfte.
3: Also Sonntagsarbeit ist ja aber auch noch so eine Sache. Das sehen die Kirchen teilweise nicht so gerne und die Gewerkschaften springen da auch nicht immer vor Freude in die Luft. Wie sieht's da aus mit Ihren Gesprächen?
4: Ja, also deswegen sind wir auch in Dialog gekommen mit Kirchen, mit verschiedenen Kirchen in Berlin. Und also die haben auch uns mitgeteilt, also die haben kein Problem mit Spätis und viele sind dafür, dass Spätis erhalten bleiben sollen, weil die sehen das auch genauso wie wir. Das ist eine Kultur in diesem Stadt und diese Kultur muss erhalten bleiben. Genauso haben wir versucht, mit Verdi im Dialog zu kommen, weil Verdi für Handel zuständig ist. Da haben wir ein paar Mails geschrieben und bis jetzt haben wir keine Antwort bekommen, aber wir versuchen mit Verdi zusammen eine gute Lösung für unsere Stadt zu finden.
3: Sie hören das Vis-à-vis im RBB 24 Inforadio. Heute mit Alper Baba, dem Chef des Berliner Späti e.V. Sie sehen Spätis, Sie haben es eben schon mal gesagt, als Berliner Stadtkultur. Wie begründen Sie das?
4: Ja, also man kann das auch in unserer Gesellschaft das sehen. Man kann auch durchgehen in Berlin. Also wie bunt das ist und wie gut das besucht wird von unserer Nachbarschaft. Also wir sind Wohnzimmer von unserem Nachbarn. Viele Menschen sind alleingestellt oder die haben keine Familie. Und wir sind halt eine kleine Familie geworden in unserer Umgebung. Und wir werden wirklich viel besucht von unserer Nachbarschaft. Und die trinken ihr Bier, die trinken ihr Tee oder die kaufen so eine Chips. Und wir quatschen miteinander, die quatschen untereinander, die tauschen untereinander und die helfen auch gegenseitig. Ich kann Ihnen ein Beispiel sagen, wenn meine Nachbarn zu mir kommen und die auch kein Geld oder Portemonnaie vergessen haben, die können trotzdem ihre Ware mitnehmen. Also wir kennen uns namentlich, wir kennen uns persönlich und da ist dieses Vertrauen sehr gut aufgebaut. Und dieses Vertrauen gibt es nirgendwo in anderen Geschäften. Die Spätis ist ein sozialer Treffpunkt, sage ich immer, aber ohne Fördergelder.
3: Jetzt gab es ja ein paar Gerichtsurteile in den letzten Jahren. Also unter anderem können Spätis ja auch eine Gaststättenerlaubnis bekommen. Dann können sie auch sonntags Speisen und Getränke anbieten. Warum ist das nicht die Lösung?
4: Also das ist für uns keine Lösung. Das ist vielleicht eine Zwischenlösung für viele Spätis, aber nicht für alle. Weil in diesem Beschluss, was im 2021 herausgekommen ist von Oberverwaltungsgericht, sagt, dass man auch manche Ware auch nicht verkaufen darf. Zum Beispiel keine große Flaschen Alkohol, kein Lebensmittel darf man an diesem Tag anbieten. Man muss das alles abdecken und an Kundschaft auch darstellen, dass solche Ware nicht verkauft werden können. Und es muss auch bestimmte Größe haben, der Laden. Der Laden muss auch Sitzplätze drin haben, also mindestens 3 Tische und 9 Stühle muss er drin haben. Und diese Quadratmeter haben viele nicht. Also das rettet vieles nicht.
3: Können Sie das schätzen? Wie viele haben das gemacht von den Berliner Spätis?
4: Also mit dieser Gaststättenerlaubnis? Wir haben mal recherchiert, da sind so über 30%, die das gemacht haben, aber viele leider nicht, weil die diese Größe nicht haben.
3: Viele junge Leute in Berlin gehen ja gerne zum Späti, weil es einfach günstiger ist und setzen sich dann irgendwie im Umfeld auf eine Bank oder auf eine Straße, auf eine Mauer, wie auch immer. Vielleicht sieht das auch mancher Kneipenbetreiber in der Stadt nicht so gerne. Da sind sie ja dann doch auch eine Konkurrenz, oder?
4: Also wir sind kein Konkurrenz. Wir sind, wie ich gesagt habe, wir sind wirklich eine soziale Treffpunkt, soziale Institution, weil wir wollen so möglich wie es geht, unsere Preise runtersetzen und runterhalten für unsere Bevölkerung. Weil wir wissen, viele leben ja über Jobcenter oder über Arbeitslosigkeit und deswegen können wir die Preise nicht so hochstellen wie Tankstellen oder Bahnhofgeschäfte.
3: Wie sieht es mit den Pflichten aus, wenn man jetzt so eine Gaststättenerlaubnis bekommt? Was müssen Spätibetreiber dann alles machen?
4: Also der Spätibetreiber, der muss wirklich erstmal die Sitzplätze schaffen, der muss diese Gaststätte-Charakter in seinem Geschäft schaffen, also herstellen. Das muss auch glaubhaftig werden, also genau wie eine kleine Gaststätte aussehen.
3: Toiletten zum Beispiel?
4: Also das ist keine Pflicht, aber man muss das anbieten für ihre Kundschaft, wenn er da drinnen Getränke trinken und dann muss man auch Toilette haben. Also das ist gut natürlich. Für auch andere Nachbarn ist das gut, weil sie sonst woanders pinkeln müssen.
3: Und dann haben wir noch das Thema Müll ja auch. Räumen Sie denn eigentlich oder räumen die Spätibetreiber die Flaschen weg, die die Gäste nicht direkt vor dem Laden, sondern vielleicht auch irgendwo im Umfeld dann stehen lassen?
4: Also das ist wirklich eine Aufgabe und das rate ich auch an unsere Mitglieder immer wieder, dass wir das unbedingt folgen möchten und auch sauber halten möchten.
3: Denn sonst kann es ja auch Ärger mit den Anwohnern geben.
4: Richtig, ne?
3: Denn
4: richtig.
3: Viele Berlinerinnen und Berliner oder auch Besucher in der Stadt lassen ihren Kram ja irgendwo stehen und kümmern sich nicht drum.
4: Nee, das passt uns auch nicht. Wir wollen wie möglich unsere Umgebung auch sauber halten, auch unsere Kundschaft darauf aufmerksam machen, dass sie ihre Müll entweder mitnehmen oder uns geben. Dafür sind jeder Spätibetreiber verantwortlich.
3: Was machen Sie, um noch mehr Unterstützung von der Politik für Ihr Anliegen zu bekommen?
4: Wenn wir in Dialog kommen oder zu sprechen kommen miteinander, dann die geben uns immer recht. Die kaufen auch selber von Spätis ein und die sagen, das Späti gehört zu Berlin. Also wie zum Beispiel Kai Wehner, unser jetziger Bürgermeister, der war auch bei uns zu Besuch und hat mir persönlich mitgeteilt, dass Spätis sind sehr wichtig für Berlin. Und deswegen wird er kämpfen, dass das Spätis unbedingt erhalten bleiben soll. Aber bis jetzt hat er leider offiziell nicht geschafft.
3: Dann gucken wir, wie das weitergeht. Ich danke Ihnen sehr für den Besuch, Herr Baba.
4: Ich bedanke mich auch für die ausführlichen Fragen und danke für Ihre Einladung nochmal.
2: Mit Alper Baba, dem Chef des Vereins Berliner Späti, hat Henning Wächter gesprochen. Das Wetter für Berlin und Brandenburg. Die Temperaturen liegen in Berlin derzeit zwischen 17 und 19 Grad. 17 Grad sind es auch in Potsdam, 19 in Frankfurt. Oder bis zu 18 bis 20 Grad sind als Maximaltemperatur heute vorausgesagt. Dazu gibt es einen Wechsel aus Sonne und Wolken. Meist trocken, aber recht böiger Wind noch.
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0: Staus und Verzögerungen auf den Autobahnen. A10 westlicher Berliner Ring Richtung Dreieckwerder zwischen Potsdam Nord und Vöben plus 10 Minuten. A12 Frankfurt-Oder Richtung Berlin zwischen Briesen und Fürstenwalde Ost 10 Minuten. A13 Dresden Richtung Berlin zwischen Großküritz und Mittenwalde 15 Minuten. A24 Berlin Richtung Hamburg zwischen Neuruppin Süd und Neuruppin 30 Minuten. In Richtung Berlin zwischen Fährberlin und Kremmen 15 Minuten. Stadtverkehr Berlin, Stauschwerpunkt sind auch heute die Straßen in der City West sowie rund um den Tiergarten bis nach Mitte. Der Tiergartentunnel ist bis morgen früh gesperrt. Außerdem kommt es wegen des Staatsbesuchs immer wieder zu Sperrungen, besonders rund um den Breitscheidplatz. Auf dem Stadtring A100 wird es allmählich voller. Richtung Treptow zwischen Schmargendorf und Albuinstraße 20 Minuten plus. Richtung Wedding 10 Minuten zwischen Schmargendorf und Funkturm. Außerdem Stau auf der A103 am Kreuz Schöneberg.
2: 14.40 Uhr.
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2: Jessica Wiener hier, ich grüße Sie. Die Berliner SPD hat sich hinter ihren Spitzenkandidaten Steffen Krach gestellt. Das hat SPD-Wirtschaftssenatorin Franziska Giffey hier bei uns im Programm gesagt. Ob das wirklich geschlossen so ist, habe ich unseren landespolitischen Korrespondenten gefragt. Unser Gespräch nach den Nachrichten, die jetzt mit Jonas Ziegler.
0: Der Berliner SPD-Landeschef Krach hält an seiner Spitzenkandidatur für die Abgeordnetenhauswahl fest. Er werde bis zum 20. September weiter wie bisher Wahlkampf machen, sagte der 47-Jährige auf einer Pressekonferenz. Krach bekräftigte, er habe niemals privat und auch niemals als SPD-Chef in Berlin Geld angenommen. Wie gestern bekannt wurde, ermittelt die Staatsanwaltschaft Hannover gegen Krach. Hintergrund soll der Verdacht der Bestechlichkeit im Zusammenhang mit einem Vergabeverfahren in Hannover sein, an dem Krach beteiligt war. Nach seinen Angaben hat ein später unterlegener Bieter der Berliner SPD Ende Dezember 2025 9.900 Euro gespendet. Sobald er davon erfahren habe, habe er angeordnet, das Geld zurückzuüberweisen. Bei der letzten Sitzung des Berliner Abgeordnetenhauses vor der Wahl am 20. September haben sich die Parteien heute noch einmal einen Schlagabtausch geliefert. Der Spitzenkandidat der Grünen Graf hat einer Koalition mit der CDU eine Absage erteilt. Er sprach sich für ein Bündnis mit Linken und SPD aus. Sebastian Schöbel, RBB 24 Landespolitik.
5: Daraufhin erklärte für die CDU der regierende Bürgermeister Kai Wegner, dass aus seiner Sicht die Grünen wegen ihrer Verkehrspolitik nicht gewählt werden dürften. Den Linken warf er vor, zu wenig gegen Antisemitismus in den eigenen Reihen zu tun. Wegner schloss jegliche Zusammenarbeit mit der in Teilen rechtsextremen AfD aus. Die letzte Plenarsitzung vor der Berlinwahl war geprägt von zahlreichen Zwischenrufen. SPD und CDU betonten vor allem ihre politischen Erfolge in den vergangenen 3 Jahren, während die Oppositionsparteien hart mit der schwarz-roten Regierung ins Gericht gingen.
0: Die Europäische Zentralbank erhöht wegen der Inflation zum 2. Mal in diesem Jahr den Leitzins. Der für Banken und Sparer wichtige Einlagezins steigt von 2,25 auf 2,5%, wie die EZB bei ihrer Sitzung beschlossen hat. Im Juni hatten die Währungshüter erstmals seit fast 3 Jahren den Leitzins angehoben. Sie reagierten damit auf die Preissteigerungen infolge des Iran-Kriegs. Höhere Leitzinsen verteuern Kredite für Verbraucher und Firmen, was die Nachfrage bremsen und so die Inflation dämpfen kann. Sparer können davon profitieren. Gleichzeitig werden aber diejenigen belastet, die investieren wollen. In ganz Deutschland sind am Vormittag wieder die Warnsysteme für einen Katastrophenfall getestet worden. Um 11 Uhr fand ein Probealarm statt. Handys schrillten, Sirenen heulten. Dazu kamen die entsprechenden Meldungen über Warn-Apps, Medien und öffentliche Anzeigetafeln. Im Kreis Oberspreewald-Lausitz wurde die Warnung zum ersten Mal auch über sprechende Sirenen verbreitet mit dem Text »Achtung, das ist eine Warnmeldung, informieren Sie sich in den Medien«. Um 11.45 Uhr gab es die Entwarnung. Die Generalsanierung wichtiger Bahnstrecken wird länger dauern als angenommen. Wie Bahnchefin Paller erklärte, zeigen die bisherigen Erfahrungen, dass 4 solcher Sanierungen pro Jahr zu viel sind. Das Konzept werde derzeit überarbeitet und soll laut Paller bald vorgestellt werden. Martin Polanski, RBB 24.
6: Zukünftig strebe die Bahn 2 oder höchstens 3 Komplettsanierungen pro Jahr an. Und das dürfte den Sanierungszeitraum insgesamt verlängern. Eine konkrete Jahreszahl wollte Paller aber nicht nennen. Zuletzt ist das Jahr 2036 im Gespräch gewesen. Die Sanierungen seien ein beschwerlicher Weg, so Paller. Bahn und Kunden bräuchten einen langen Atem. Die Bahn hatte vor 2 Jahren mit den Generalsanierungen begonnen, um Arbeiten im laufenden Betrieb mit entsprechenden Verspätungen zu vermeiden. Die ersten Korridorsanierungen auf der Riedbahn zwischen Frankfurt und Mannheim sowie zwischen Hamburg und Berlin hatten aber länger gedauert und mehr gekostet als ursprünglich geplant.
0: Der Prozess gegen den Sohn der norwegischen Königin Mette Marit wird neu aufgerollt. Das hat ein Gericht in Oslo entschieden. Marius Borg Høibø ist im Juni wegen 2 Vergewaltigungen und weiterer Straftaten zu 4 Jahren Haft verurteilt worden. Dagegen hat der 29-Jährige Berufung eingelegt. Die wurde jetzt zugelassen. Deshalb muss der Fall neu verhandelt werden. Momentan befindet sich Høibø in Untersuchungshaft. Er verbringt sie allerdings mit elektronischer Fußfessel im Zuhause der norwegischen Königsfamilie. Soweit die Nachrichten. 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Das Wetter. Am Nachmittag etwas Sonne, meist aber dicht bewölkt und trocken. Zurzeit in Berlin-Kladow 18 und in Adlershof 19 Grad, in Potsdam 17 und in Ruhland 19 Grad. Böiger Wind aus West bis Nordwest. Morgen nach Nebelauflösung mal Sonne, mal Wolken und trocken bei 20 bis 23 Grad. Die Zeit 14.45 Uhr.
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2: Jessica Wiener hier, ich grüße Sie. 10 Tage sind es noch bis zur Berliner Abgeordnetenhauswahl. Und bei der SPD ist momentan wahrscheinlich nicht Wahlkampf im Endspurt angesagt, sondern vor allem Schadensbegrenzung. Gestern war ja bekannt geworden, dass die Staatsanwaltschaft Hannover gegen den Berliner SPD-Spitzenkandidaten Steffen Krach ermittelt. Krach selbst hat sich dazu vorhin geäußert und gesagt, es geht um den Vorwurf der Bereicherung. Unser landespolitischer Reporter Jan Menzel hat Krachs Statement verfolgt und ich habe ihn vorhin gefragt, wie Krach gewirkt hat und was er genau gesagt hat.
7: Also er hat schon emotional und angefasst gewirkt, war auch an ein, zwei Stellen wirklich den Tränen nahe. Er hat gesagt, dieser Vorwurf der Bereicherung, der treffe ihn auch persönlich sehr und er weise das in aller Entschiedenheit zurück. Er habe es nicht bereichert, er habe keine Vorteile angenommen. Es geht ja um eine Geschichte, die noch in seine vorherige Amtszeit zurückreicht. Er war Regionspräsident in Hannover und es ging um die Nachnutzung eines Klinikgeländes, um eine Ausschreibung dort. Dort gab es zwei Bieter und einer dieser Bieter hatte ja Geld überwiesen auf das Konto der Berliner SPD. Das ist dann umgehend zurücküberwiesen worden. Aber diese Geschichte, die hängt jetzt Krach nach und er machte deutlich das, was gestern passiert ist. Er hat es Zugriff genannt, der Staatsanwaltschaft, dass der ihm und seiner Familie zugesetzt hat. Das muss ziemlich martialisch fast zugegangen sein. Ihm wurde das Handy aus der Hand gerissen, mit dem er gerade telefoniert, so hat Krach es beschrieben. Und die Ermittler hätten dann unter den Betten seiner Kinder geguckt. Er wisse auch nicht, was sie dort gesucht hätten. Also das war schon streckenweise ein sehr emotionaler Auftritt, aber auch einer, bei dem Krach noch einmal die gesamte Geschichte noch einmal dargelegt hat aus seiner Sicht. Also der Versuch, hier Aufklärung zu leisten und natürlich auch Schadensbegrenzung zu betreiben.
2: Ja, und wie schätzt du das jetzt ein? War sein Auftritt überzeugend genug, um genau das zu tun, Schaden abzuwenden?
7: Er hat Transparenz versprochen und die hat er nach meinem Dafürhalten auch in weiten Teilen geliefert. Er hat chronologisch doch mal dargelegt, wann diese umstrittene Spende eingegangen ist, dass sie dann von ihm in weniger als 24 Stunden gab es die Anweisung, diese Spende wieder zurückzuüberweisen, weil ihm klar war, das geht so nicht. Er hat noch einmal auf diese Geschichte, die dort in Hannover war, hingewiesen. Es ging da um einen Klinikstandort, der geschlossen werden sollte und durch ein medizinisches Zentrum ersetzt werden sollte. Die Widerstände, die es dort gab, die Diskussionen in der dortigen Politik und eben auch, dass das dazu führt, dass ihm sogar mit dem Tode gedroht wurde. Also so aufgehitzt war die Stimmung. Und er hat dann sozusagen jetzt auch noch mal hier deutlich gemacht, dass er sich hier nichts hat zu Schulden kommen lassen und dass er davon ausgegangen sei, dass dann eben mit der Rücküberweisung dieser Spende, die er überhaupt gar nicht erwartet habe, die Sache auch ausgestanden sei.
2: Krachs Parteikollegin und Wirtschaftssenatorin Franziska Giffey hat ja bei uns im Programm gesagt, ihre Partei stehe weiter hinter Krach. Ist das geschlossen so oder gibt es da doch das ein oder andere Grummeln?
7: Das hört man so, dass die SPD geschlossen steht. Auch gestern gab es eine Sitzung des Landesvorstands, in der einstimmig Krach der Rücken gestärkt wurde. Auch vom Fraktionschef im Abgeordnetenhaus Saleh gibt es eine Pressemitteilung, in der indirekt auch Kritik an der Staatsanwaltschaft geübt wird. An dem Zeitpunkt, dass gerade jetzt so eine, man muss schon sagen, doch deutliche Maßnahme, eine drastische Maßnahme gewählt wird, um hier sozusagen Beweismittel, vermeintliche Beweismittel sicherzustellen. Also die SPD steht jetzt geschlossen hinter Krach, auch weil sie keine andere Wahl hat, so kurz vor der Wahl, die ja ansteht, ist bei dieser Ausgangslage für die SPD ist keine Option, wie auch immer, einen Spitzenkandidaten auszuwechseln. Insoweit ist Geschlossenheit das Gebot der Stunde.
2: Des einen Schaden ist des anderen Vorteil, vor allem im Wahlkampf. Wer wird denn von dieser Gemengelage wohl profitieren?
7: Das hängt, glaube ich, ein bisschen davon ab, wie sich die Dinge jetzt weiterentwickeln, auch ob möglicherweise die Staatsanwaltschaft noch etwas zur Aufklärung beitragen kann. Da kommt bisher nicht so viel. Da heißt es nur, man wolle die Ermittlung nicht weiter gefährden. Natürlich kann das immer an politischen Rändern ausgeschlachtet werden. Wir haben bisher aber eher verhaltene Stellungnahmen gehört. Also von der CDU, von Spitzenkandidat Stefan Evers hieß es, also er wolle eigentlich die Dinge nicht weiter kommentieren. Er vertraue in die Sicherheitsbehörden und gerade die Parteien, die mit der SPD auch sich vorstellen könnten, zu koalieren, dann noch die Linken und die Grünen, die halten sich sehr, sehr bedeckt. Die fordern zwar auch Transparenz, aber auch in dem Wissen, dass das Ganze auch mögliche Mehrheiten, mögliche Traumkonstellationen gefährden könnte.
2: Kannst du eine Prognose abgeben für die Berliner SPD? Wie wird sich das jetzt weiterentwickeln?
7: Naja, das ist natürlich jetzt sozusagen der Worst Case, den man haben kann. Die CDU hatte ja schon großes Pech. Damit muss man sagen, dass in den Sommerferien der bisherige Spitzenkandidat Kai Wegner sagen musste oder gesagt hat, er tritt nicht wieder an. So ein Kandidatenwechsel, so kurzfristig, das ist immer eine sehr heikle Angelegenheit. Aber die SPD hat jetzt wirklich im Wahlkampf, der ohnehin nicht so gut für die Partei läuft, nochmal zusätzlichen Ballast. Das ist wirklich eine Sache, die auch diejenigen, die Wahlkampf machen müssen, auf der Straße demotiviert, wo man sich wirklich aufrappeln muss. Das ist ganz, ganz schwer. Das ist für die SPD wirklich eine Nachricht zur Unzeit.
2: Einschätzungen zur Causa Steffen Krach waren das von unserem landespolitischen Korrespondenten Jan Menzel. Schnelle Termine, Chefarztbehandlung, umfassende Leistungen, die private Krankenversicherung klingt erstmal sehr verlockend. Doch im Alter können die Beiträge zur finanziellen Belastung werden, vor allem wenn die Rente oder Pension gering ausfällt. Geht für viele Versicherte die Rechnung plötzlich nicht mehr auf. Ein Weg zurück in die gesetzliche ist dann aber quasi unmöglich. Aus der RBB-Gesundheitsredaktion berichtet Svenja Stemmig über Wege zurück in die gesetzliche Krankenversicherung.
8: Jung und selbstständig mit einem boomenden Geschäft. Da lohnt sich die private Krankenversicherung häufig. Denn die Beiträge sind günstiger und die Leistungen oft besser als bei der gesetzlichen. Aber was, wenn das Geschäft irgendwann nicht mehr läuft? Das kann langfristig existenzbedrohend werden, sagt Julika Unger von der Verbraucherzentrale, die auch zu einem möglichen Wechsel berät.
9: Wir kriegen hier halt tatsächlich sehr oft Anrufe von Personen, die eben über 55 sind, die eben nicht mehr das hohe Einkommen haben, die eben Existenzsorgen haben, die eben diesen Beitrag für die private Krankenversicherung nicht mehr so leicht bezahlen können.
8: Und trotzdem zahlen müssen. Denn ein Wechsel zurück in die gesetzliche Krankenversicherung ist grundsätzlich nur für Versicherte unter 55 Jahren möglich. Damit wird das solidarische Prinzip der gesetzlichen Krankenversicherung sichergestellt, also dass Vielverdiener für Geringverdiener mitbezahlen. Wer zurückwechseln will, muss unter die Versicherungspflichtgrenze kommen, also weniger als 77.400 Euro brutto jährlich verdienen. Das erreicht man zum Beispiel durch eine Teilzeitvereinbarung, sagt Julika Unger.
9: Oder ich bin arbeitslos, das heißt, ich habe einen Anspruch auf Arbeitslosengeld 1 und komme dadurch eben in die Pflichtmitgliedschaft, weil das ist von Gesetzes wegen automatisch. Und wenn ich in der gesetzlichen Krankenversicherung dann bin, kann ich natürlich im Anschluss von dieser Pflichtmitgliedschaft, zum Beispiel als Arbeitslose, weiter mich freiwillig auch gesetzlich versichern.
8: Für Selbstständige, die meist nicht in die Arbeitslosenversicherung einzahlen, ist der einzige Weg dann, ihre Selbstständigkeit aufzugeben und noch vor dem 55. Lebensjahr in ein Anstellungsverhältnis zu wechseln. Danach sieht der Gesetzgeber keinen Wechsel mehr vor.
9: Selbst dieser Umweg übers EU-Ausland, der ja oft auch eine Möglichkeit darstellte für ältere Personen, ist zugemacht worden insofern, als dass ich, wenn ich schon 55 bin, dann ins EU-Ausland gehe und dort in die Sozialversicherung aufgenommen werde, reicht es nicht dafür aus, dass ich dann zurückkehre und in die gesetzliche hier aufgenommen werde.
8: Wer seine Versicherungsbeiträge dennoch senken möchte, hat dann nur noch die Möglichkeit, innerhalb der privaten Krankenversicherung den Tarif zu wechseln. Alle privaten Krankenversicherer müssen einen Basistarif anbieten. Der ist bei Leistungen und Beitragshöhe mit der gesetzlichen Krankenversicherung vergleichbar. Besser ist es aber, schon vor dem Abschluss einer privaten Krankenversicherung zu prüfen, ob die Beiträge auch im Rentenalter noch bezahlbar sind.
2: Svenja Stemmig berichtete.
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2: In Zeiten zunehmender Debatten um Migration widmen sich auch viele Ausstellungen dem Thema. Mit dem Blick auf Kreuzberg tut das jetzt der Berliner Gropiusbau. Schließlich wurden die gesellschaftlichen Umbrüche in Westdeutschland hier so deutlich wie an kaum einem anderen Ort der BRD. Unsere Kunstexpertin Barbara Wiegand hat die Ausstellung Kreuzberg, Kunst und Migration seit 1960 besucht.
10: Ein kleiner Junge auf einem Fahrrad winkt dem Besucher im ersten Ausstellungsraum entgegen, fordert ihn mit bunter Windradblume in der erhobenen Hand auf, mitzukommen in seine Welt. Der grauen Kreuzberger Hinterhöfe, der Brachen und kleinen Grünflächen mit Raum zum Spielen, für Träume und Ängste. Fotos, Skulpturen, Skizzen, Installationen und vor allem Gemälde nehmen einen hier mit ins Kreuzberg der 1960er bis 80er Jahre. In die Lebens- und Arbeitswelten von Migranten, die als sogenannte Gastarbeiter vor allem nach dem Mauerbau in den Westberliner Stadtteil kamen und hier Familien gründeten. Kurator Gürsoy Doktasch.
11: Was passiert ist, seit vielen Jahren gab es einen Blick auf die Migrationsgeschichte, aber dieser Blick war immer in den Ausstellungen gekoppelt an zeithistorische Dokumente, an persönliche Dokumente. Die Kunst war ein Teil dieser Ausstellung, aber die Kunst wurde nie alleine gezeigt. Was die Ausstellung hier macht, ist, den Fokus allein auf die bildende Kunst zu setzen und über die bildende Kunst die Geschichte des Stadtviertels, die Geschichte der Arbeitsmigrantinnen, die Kämpfe der Künstlerinnen, die Solidaritäten zu erzählen.
10: 50 Künstler und Künstlerinnen, viele davon aus der Türkei und Griechenland, zeigen ihren Blick, ihre Auseinandersetzung mit der migrantischen Community. Sie tun das im realistischen, sozialkritisch geprägten Stil oder auch mal symbolisch. Oft gleichen sich die Bilder in ihrem Impetus, sind weniger Ausdruck der damals experimentellen, jungen, wilden Kreuzberger Kunstszene, vielmehr beeindruckend in der einfachen Direktheit. Collagen zeigen uns Frauen mit dutzenden flinken Händen gemalt, wie sie auf das Bild aufgeklebte Platinen zusammenbauen, im Takt, den der Akkord vorgibt. Beklommen macht auch der Anblick einer zusammengekauerten Frau, die unter dem Gewicht der hinter ihr versammelten düsteren Gesellschaft schier erdrückt wird. Serpil Yeter, die damals als junge Künstlerin in Kreuzberg lebte.
12: Ich habe natürlich mit vielen Freundinnen auch so gehabt von verschiedenen so Ländern, ja. Und ich hörte auch von meinem Freundenkreis viele Sachen, die haben zu mir so erzählt, wegen dieser Druck von ihren Männern so unterdrückt wurden oder von der Gesellschaft und hat mich damals so geärgert, ja. Ich war so wütend, deshalb ich wollte alles so raus.
10: Mit der Verfremdung der Figuren wirkt die Arbeit fast zeitlos, so wie überhaupt die Ausstellung nicht nur ein Blick zurück ist. Aufkommende Ausländerfeindlichkeit in den 80ern, der Ruf nach Reglementierungen, die hier thematisiert werden, lassen an Migrationsdebatten von heute denken. Co-Kuratorin Patricia Dander.
13: Ich würde sagen, was man aus der Ausstellung mitnehmen kann, sind eben Formen von Selbstermächtigung, von Solidarität, von Protest und diese Strategien aufzuzeigen, die eben die KünstlerInnen in den 70er und 80er Jahren schon praktiziert haben, ist, glaube ich, sehr hilfreich und sehr wichtig, sich heute nochmal anzugucken.
10: So ist die Ausstellung sehenswert. Weniger wegen der Kunst an und für sich, vielmehr, weil sie uns mit Hilfe dieser Kunst neue Perspektiven auf Migrationsgeschichte und Gegenwart eröffnet.
2: Die Ausstellung Kreuzberg Kunst und Migration seit 1960 ist im Berliner Gropiusbau bis zum 17. Januar zu sehen.
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2: Top-Thema heute, klar, Ermittlungen gegen den SPD-Spitzenkandidaten Steffen Krach. Es gibt aber auch noch ein anderes juristisches Verfahren, das ganz woanders spielt, in Den Haag, und weniger Aufmerksamkeit bekommt. Mehrere Dreh, das gleich Thema bei dir. Klär uns doch bitte mal auf.
15: Ja, es geht um die Klage Nicaraguas gegen Deutschland. Der Vorwurf da, die Bundesregierung würde Beihilfe leisten zum möglichen Völkermord in Gaza. Also sehr schwerwiegende Vorwürfe. Und ich frage unseren Korrespondenten in einer guten halben Stunde, wie Deutschland sich dagegen verteidigt und welche Konsequenzen diese Verhandlung überhaupt haben könnte.
2: 15.25 Uhr hier im Programm. Ich habe noch ein kurzes Wetter für Berlin und Brandenburg. 17 bis 19 Grad derzeit in Berlin, 17 Grad in Potsdam, 19 Grad in Frankfurt-Oder, bis zu 20 soll es noch werden. Dazu ein Mix aus Sonne und Wolken und recht böig. Miridreh übernimmt und Jonas Ziegler ist auch für Sie da.
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0: Hui, Staus und Verzögerungen auf den Autobahnen. A10 westlicher Berliner Ring Richtung Dreieckwerder zwischen Potsdam Nord und Vöben plus 10 Minuten. A12 Frankfurt-Oder Richtung Berlin zwischen Briesen und Fürstenwalde Ost 10 Minuten. A13 Dresden Richtung Berlin zwischen Großköris und Mittenwalde 15 Minuten. Und A24 Berlin Richtung Hamburg zwischen Neuruppin Süd und Neuruppin 30 Minuten. Stadtverkehr Berlin. Stauschwerpunkt sind auch heute die Straßen in der City West sowie rund um den Tiergarten bis nach Mitte hinein. Der Tiergartentunnel ist bis morgen früh gesperrt. Außerdem kommt es wegen eines Staatsbesuchs immer wieder zu Sperrungen, besonders rund um den Breitscheidplatz. Bitte rechnen Sie deutlich mehr Zeit ein.
15: 15 Uhr.
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15: Mit Merit Reh, hallo. Es ist ein Supergau für die Berliner SPD. Der Wahlkampf hat erstmal kurz Pause. Stattdessen aufräumen mit den Vorwürfen gegen den eigenen Spitzenkandidaten. Ihm wird ja Bestechlichkeit vorgeworfen. Und das Aufräumen hat er vorhin selbst auf einer PK versucht. Wie? Hören wir die Nachrichten mit Jonas Ziegler.
0: Der Spitzenkandidat der Berliner SPD, Krach, will trotz der staatsanwaltschaftlichen Ermittlungen gegen ihn weiter Wahlkampf führen. Krach sagte auf einer Pressekonferenz am Mittag, er werde weiter für eine starke SPD werben. Das sei ja auch den Wahlkreiskandidaten schuldig. Krach betonte, der Vorwurf der Bereicherung treffe ihn schwer.
17: Und ich weise diesen Vorwurf mit aller Deutlichkeit zurück. Ich habe niemals privat Geld angenommen und ich habe auch niemals als SPD-Vorsitzender hier in Berlin eine Spende angenommen. Ich bin in die Politik gegangen, um für die Menschen etwas zu erreichen. Und das war der Grund, weswegen ich den nicht ganz leichten Weg gegangen bin, hier eine Spitzenkandidatur einzugehen. Und ich werde alles dafür tun, um es schnell aufzuklären. Dazu muss jetzt aber auch weiteres dann vorgelegt werden.
0: Steffen Krach, Spitzenkandidat der Berliner SPD zur Abgeordnetenhauswahl. Die Europäische Zentralbank erhöht wegen der Inflation zum zweiten Mal in diesem Jahr den Leitzins. Der für Banken und Sparer wichtige Einlagezins steigt von 2,25 auf 2,5%, wie die EZB bei ihrer Sitzung beschlossen hat. Aus Frankfurt am Main, Ursula Mayer.
18: Die Zinserhöhung begründet EZB-Präsidentin Lagarde mit den weiter stark steigenden Verbraucherpreisen. Zuletzt lag die Inflation im Euroraum bei 3,3%. Die Zentralbank strebt mit 2% deutlich weniger an. Dieses Ziel wird die EZB aktuellen Prognosen zufolge frühestens in 2 Jahren erreichen. Lagarde sagte, der Konflikt im Nahen Osten heize die Inflation erst einmal weiter an. Die Wirtschaft zeige sich erstaunlich widerstandsfähig. Für dieses Jahr erwartet die EZB im Euroraum ein Wachstum von 0,9%.
0: Bundesinnenminister Dobrindt hat im Bundestag für höhere Ausgaben für die Sicherheit geworben. Der CSU-Politiker begründete das in der Haushaltsdebatte mit einer angespannten Sicherheitslage und verwies unter anderem auf die mutmaßlich russische Sprengstoffdrohne am Leipziger Flughafen. Dobrindt kritisierte all jene, die Belege hierfür ignorierten, aber russischen Lügen glaubten. Der AfD-Innenpolitiker Curio erklärte, es mangele immer noch an Beweisen. Der SPD-Politiker Gerster begrüßte, dass Mehrausgaben für Polizei, technisches Hilfswerk und andere Einsatzkräfte vorgesehen seien. Der Grünen-Politiker Eckert forderte, mehr Geld für Prävention, politische Bildung und gesellschaftlichen Zusammenhalt auszugeben. In der Brandenburger CDU wächst die Kritik an Bundeskanzler Merz. Der CDU-Verband Großbeeren im Kreis Teltow-Fläming hat einen entsprechenden Brief an Merz geschrieben. Darin heißt es, die CDU verliere Wähler, weil diese kein Vertrauen mehr hätten, dass die Partei ihre Probleme lösen kann. Kritisiert wird, dass die versprochenen Reformen, zum Beispiel in den Bereichen Wirtschaft, Migration und Bürokratieabbau, bei den Bürgern bisher nicht angekommen seien. Zuvor war aus der Jungen Union in Brandenburg Merz zum Rücktritt aufgefordert worden. Dem hat sich der Verband in Großbeeren aber nicht angeschlossen. Das Bundesamt für Bevölkerungsschutz und Katastrophenhilfe BBK hat eine erste positive Bilanz des Warntags gezogen. Der heutige Tag habe gezeigt, dass die Bundeswarnsysteme und die daran angeschlossenen Kanäle zuverlässig funktionierten und im Ernstfall Millionen von Bürgerinnen und Bürgern warnten, sagte BBK-Präsidentin Tüngler. Um 11 Uhr hat es im ganzen Land einen Probealarm gegeben. Handys schrillten, Sirenen heulten. Dazu kamen die entsprechenden Meldungen über Warn-Apps, Medien und öffentliche Anzeigetafeln. Um 11.45 Uhr gab es dann Entwarnung. Bundespräsident Steinmeier hat am Vormittag in Berlin das Staatsoberhaupt der Vereinigten Arabischen Emirate, Scheich al-Nahayan, mit militärischen Ehren empfangen. Am Nachmittag ist auch ein Treffen mit Bundeskanzler Merz geplant. Ziel der Gespräche ist nach Angaben eines Sprechers der Bundesregierung, die strategischen und wirtschaftlichen Beziehungen beider Staaten auszubauen. Geplant sind unter anderem Vereinbarungen in den Bereichen Rüstung und künstliche Intelligenz. Kritik am Besuch des Scheichs gibt es, weil sein Land die RSF-Miliz im sudanesischen Bürgerkrieg mit Waffen und Söldnern unterstützt. Soweit die Nachrichten. 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Das Wetter. Am Nachmittag etwas Sonne, meist aber dicht bewölkt und trocken. Zurzeit in Berlin-Kladow 18 und in Adlershof 19 Grad, in Potsdam 17 und in Ruhland 19 Grad. Es weht böiger Wind aus West bis Nordwest. Morgen nach Nebelauflösung mal Sonne, mal Wolken und trocken bei 20 bis 23 Grad. Die Zeit 15.05 Uhr.
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19: Hier ist Merit Rieh, ich grüße Sie. Die Berliner SPD bewegt sich so kurz vor der Wahl zum Abgeordnetenhaus eh schon im Umfragetief. Und jetzt auch noch das. Ermittlungen gegen den Spitzenkandidaten Steffen Krach. Das wurde gestern ja bekannt. Es gab Hausdurchsuchungen in Berlin und Hannover. Aus Hannover kommt Krach ursprünglich. Der Vorwurf? Bestechlichkeit. Am Mittag gab es eine kurzfristig angesetzte Pressekonferenz und da hat Steffen Krach die Vorwürfe noch einmal entschieden zurückgewiesen.
17: Ich habe niemals privat Geld angenommen und ich habe auch niemals als SPD-Vorsitzender hier in Berlin eine Spende angenommen.
19: Auslöser ist offenbar ein Vergabeverfahren für ein ehemaliges Krankenhaus im Raum Hannover. Sortieren wir das alles nochmal. Was ist da genau los? Christina Hefemeyer, Reporterin für den NDR in Hannover, hat zu diesem Fall recherchiert. Und ich habe mit ihr vor der Sendung gesprochen und erstmal gefragt, was die genauen Hintergründe dieses Vergabeverfahrens sind.
20: Ja, der Ausgangspunkt ist ein Bieterverfahren im Rahmen der Medizinstrategie des Klinikums Region Hannover. Zum Klinikum gehören mehrere Krankenhäuser, das muss man wissen. Und im Zuge der Neuordnung ist unter anderem der Standort in Lehrte geschlossen worden. Dort soll jetzt unter anderem ein regionales Gesundheitszentrum entstehen. Künftig soll der gesamte Komplex aus Gebäuden und Freiflächen weiterentwickelt werden und Angebote in den Bereichen Pflege, betreutes Wohnen und ambulante Versorgung bieten. Und genau dazu gab es ein Bieterverfahren, das vor einem Jahr gestartet wurde. In diesem Verfahren war unter anderem ein Bieter beteiligt, der danach ins Visier der Staatsanwaltschaft geraten ist. Nach einer Anzeige des Klinikums Region Hannover hat die Staatsanwaltschaft dann Ermittlungen aufgenommen. Das war im Mai und da kam es dann auch zu Durchsuchungen bei diesem Unternehmen.
19: Was ist da jetzt dann der genaue Verdacht?
20: Ja, der offizielle Verdacht nennt sich wettbewerbsbeschränkende Absprachen bei Ausschreibungen. Das heißt übersetzt, der Unternehmer soll zunächst ein Angebot abgegeben haben, das unter dem eines Mitbieters lag. Kurz vor Ablauf der Abgabefrist, quasi mitten in der Nacht, soll er dann ein weiteres Angebot eingereicht haben, das dann etwas über dem des Konkurrenten lag. Trotzdem hat er mit seinem Konzept nicht überzeugt und bekam den Zuschlag am Ende gar nicht. Bleibt aber nach wie vor die Frage, ob und wie Erkenntnis aus den internen Vorgängen bei diesem Bieterverfahren erhalten hat. Steffen Krach saß in seiner Funktion als Regionspräsident im Aufsichtsrat des Klinikums. Deswegen könnte er jetzt auch in den Fokus der Ermittlungen geraten sein. Die zurückgewiesene Spende dieses Unternehmens an die SPD in Berlin hatte Krach ja bereits bestätigt und der Staatsanwaltschaft volle Unterstützung bei der Aufklärung zugesichert.
19: Ist denn inzwischen klar, dass es sich jetzt auch genau um diesen Fall handelt gerade in den Ermittlungen oder geht es dann möglicherweise auch um was ganz anderes?
20: Ja, aktuell bestätigt die Staatsanwaltschaft offiziell noch nicht, dass es sich um genau diesen Fall handelt, um einfach weitere Ermittlungen nicht zu gefährden. Bei den Durchsuchungen wird dem Beschuldigten aber ein Durchsuchungsbeschluss vorgelegt, auf dem der Tatvorwurf steht. Wenn Krach jetzt also selber von diesem Bieterverfahren spricht, ist davon auszugehen, dass er über die Vorwürfe gegen sich informiert ist. Eine offizielle Bestätigung der Staatsanwaltschaft gibt es, wie gesagt, nicht.
19: Der Zeitpunkt ist ja schon auch recht interessant. Wie üblich ist denn ein Verfahren ausgerechnet jetzt so kurz vor den Wahlen? Vor allem die Staatsanwaltschaft Hannover, die ermittelt ja mutmaßlich auch gegen einen anderen Politiker im Kommunalwahlkampf in Hannover, der ja auch gerade stattfindet.
20: Ja, das ist auch noch so ein ganz heißes Eisen. Eine Bestätigung für diesen anderen Ermittlungsfall gibt es bislang offiziell noch nicht. Die Staatsanwaltschaft sagt aber ganz generell zum Zeitpunkt von Ermittlungen, wir richten uns nicht nach Wahlkämpfen. Der Zeitpunkt, der sei wirklich Zufall. Wenn es einen Anfangsverdacht gäbe, dann müssten die Ermittler dem nachgehen. Und wenn sie an den Punkt kommen, dass ein Durchsuchungsbeschluss notwendig ist, um Beweismittel sicherzustellen, dann wird der beantragt und dann auch zeitnah umgesetzt, heißt es von der Staatsanwaltschaft in Hannover.
19: So, und jetzt habe ich noch gehört, dass die Staatsanwaltschaft Hannover der Hannoverschen Allgemeinen Zeitung von diesen Vorwürfen gegen Krach erzählt hätte. Also Hintergrund, eigentlich wollte die Zeitung recherchieren über die Vorwürfe gegen diesen Politiker aus Hannover und habe dann zufällig erfahren von den Ermittlungen eben auch gegen Steffen Krach. Was wissen Sie dazu?
20: Ja, ich habe die Sprecherin der Staatsanwaltschaft in Hannover gefragt und die wehrt sich wirklich ganz entschieden gegen diese Behauptung. Sie sagt, dass diese Informationen auf keinen Fall von ihr kamen. Wer jetzt am Ende der Hannoverschen Allgemeinen Zeitung davon erzählt haben könnte, das lässt sich von außen leider nicht sagen.
3: Information von Christina Hefemeyer, NDR-Reporterin in Hannover. Viel zu tun im Bundestag in dieser Woche. Die Haushaltsdebatte geht weiter. Heute Vormittag war die Aussprache über den Etat des Bundesinnenministers dran. Alexander Dobrindt von der CSU hat dabei, wie zu erwarten, seinen Kurs für die innere Sicherheit verteidigt. Markus Sambale aus dem Hauptstadtstudio mit mehr Infos.
21: Cyberattacken, Spionage, Desinformation, der Leipziger Drohnenangriff, für den die Bundesregierung Russland verantwortlich macht. Aus Sicht von Bundesinnenminister Alexander Dobrindt gibt es viele Gründe, mehr Geld auszugeben für die innere Sicherheit. Das macht der CSU-Politiker in der Haushaltsdebatte im Bundestag klar.
22: Wir benennen die Täter, wir schärfen die Sicherheitsarchitektur und wir stärken die Resilienz in unserem Land. Das ist unsere Antwort gegenüber den Bedrohungen.
21: Um fast 1 Milliarde Euro soll der Etat für das Innenministerium wachsen, auf dann knapp 17 Milliarden. Bundeskriminalamt und Bundespolizei sollen mehr Personal bekommen, die Nachrichtendienste zusätzliche Befugnisse. Warnungen vor einer Massenüberwachung dadurch weist Innenminister Dobrindt zurück.
22: Sicherheitsbehörden sind nicht die Gefahr in unserem Land, sondern sie schützen unsere Freiheit. Das sollten Sie verstehen.
21: Aus der Opposition kommt Kritik. Gottfried Curio, der innenpolitische Sprecher der AfD, geht dabei kaum auf Details des Innenetats ein, sondern wiederholt grundsätzliche Vorwürfe gegen die Bundesregierung.
23: Dieser Haushalt ist eine Katastrophe. Milliarden für Migranten und fremde Kriege, Schulden für unsere Kinder.
21: Dass die AfD mit ihren Positionen wachsenden Zulauf hat, das löst bei anderen Sorgen aus. Lamia Kador von den Grünen kritisiert deshalb, dass der Innenetat Kürzungen bei der Bundeszentrale für politische Bildung vorsieht.
24: An diesem Punkt wird es wirklich absurd. Denn während wir bei der Wahl in Sachsen-Anhalt gesehen haben, wie tief das Vertrauen in die Demokratie erschüttert ist, setzt die Bundesregierung bei der politischen Bildung den Rotstift an.
21: Und auch Dietmar Bartsch von der Linken findet, Kürzungen bei der politischen Bildung würden sich derzeit schlicht verbieten.
3: Informationen von Hauptstadtkorrespondent Markus Sambale über die Haushaltsdebatte im Bundestag. So ziemlich jeder von uns ist heute Vormittag um 11 Uhr mal kurz zusammengezuckt. Das Handy hat gepiept und draußen gingen die Sirenen an. Heute war wieder bundesweiter Warntag, wie jeden zweiten Donnerstag im September. Der Probealarm ist jetzt ein paar Stunden her und jetzt wird ausgewertet, wie gut er funktioniert hat. RBB24-Inforadio-Reporterin Juliane Kowolik hat den Warntag am Berliner Alex miterlebt.
25: 11 Uhr verstummen plötzlich die Gespräche an der Weltzeituhr am Alexanderplatz. 30 polnische Jugendliche hören auf zu scherzen und Fotos zu machen. Alle gucken auf ihre Telefone. Denn egal, ob die Geräte vorher auf leise oder sogar lautlos gestellt waren, jetzt dröhnen sie in voller Lautstärke. Die meisten Menschen drücken die Warnung schnell weg, ohne sie genau zu lesen. Einige Touristen aus Korea wundern sich, was hier vor sich geht. Als etwas später auch noch Sirenen aus der Ferne losheulen, beschreiben sie mir die Stimmung als bedrohlich. Lisa aus Neukölln wurde vom Probealarm in der U-Bahn überrascht auf dem Weg zur Arbeit.
26: Das war so ein bisschen schräg, dass auf einmal alle Handys gleichzeitig klingeln. Kurz erschrocken. Ich habe zwei Handys, also ein Diensthandy und ein normales Handy und die haben halt beide geklingelt. Da hätte ich, glaube ich, zu Hause mich mehr erschrocken einfach. Aber in der U-Bahn, dadurch, dass es überall geklingelt hat und laut war und alle so ein bisschen verwundert waren und dann aber auch irgendwie alle die Handys in der Hand hatten, war es dann irgendwie okay.
25: Auch Frank Deppe aus Lippstadt in Nordrhein-Westfalen war in der U-Bahn und hatte den Probealarm erwartet. Ihn beschäftigt die Frage, was er im Ernstfall getan hätte.
27: Also es ist eine Ausnahmesituation, aber vielleicht gehört zu dem Warntag vielleicht noch dazu, vielleicht noch mal ein paar Hinweise zu geben, was tue ich dann. Also U-Bahn ist jetzt klassisches Beispiel. Ja? Bleibe ich in der U-Bahn-Station, weil wir kennen es aus der Ukraine, ist eigentlich ein sicherer Platz, oder was tue ich? Und ich glaube, dass bestimmt 3/4 der Leute keinen Plan hätten, nicht vorbereitet werden im Kopf.
4: Das Bundesamt für Bevölkerungsschutz und Katastrophenhilfe schreibt, dass man den Warntag nutzen sollte, um persönliche Notfallvorräte zu überprüfen. 45 Minuten nach dem ersten Alarm erschien dann eine Entwarnung als Meldung auf den Telefonen, diesmal ohne lautes Piepen. Die Sirenen heulten ein zweites Mal los. In Berlin gibt es seit dem vergangenen Jahr wieder funktionstüchtige Sirenen. Heute standen rund 360 zur Verfügung, heißt es von der Senatsinnenverwaltung auf RBB-Anfrage. In den nächsten Jahren sollen weitere installiert werden, um die Bevölkerung möglichst effektiv und umfänglich jederzeit warnen zu können.
19: Juliane Kowolik darüber, wie der Warntag heute in Berlin abgelaufen ist.
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19: Der deutsche Pokalsieger Füchse Berlin nimmt heute Abend einen neuen Anlauf. Zweimal in Folge haben die Füchse zuletzt das Finale der Handball-Champions League erreicht. Zweimal haben sie verloren. Jetzt starten sie also einen neuen Versuch. Dazu Füchse-Reporter Jens Christian Gussmann. Der Modus des Wettbewerbs wurde ja verändert. Wie sieht der jetzt aus?
5: Also die Teilnehmerzahl wurde aufgestockt, Merit. Es ging rauf von 16 auf 24. Und die werden jetzt nicht mehr auf zwei Achtergruppen verteilt, diese 16, sondern auf sechs Vierergruppen. Da hast du dann Hin- und Rückspiel. Die ersten beiden erreichen eine zweite Gruppenphase und das ist neu.
19: Okay.
5: Sechs Teams gibt es da dann in dieser zweiten Gruppenphase pro Gruppe. Die ersten vier jeder Gruppe erreichen das Viertelfinale. Ab da geht es im K.O.-System weiter bis zum Final Four-Turnier in Köln. Und das kennen die Füchse mittlerweile ja ganz gut, dieses große Handballereignis da in Köln.
19: Ja, wie groß sind die Chancen, da jetzt besser abzuschneiden als zuletzt?
5: Also erstmal müssen sie da überhaupt hinkommen. Das wird schon sehr schwierig, vor allen Dingen schwieriger als in den vergangenen Jahren. Der Grund ist relativ simpel. Die Füchse haben zwar eine rosige Zukunft. Also nächste Saison kommen zwei absolute Weltstars ihrer Sportart nach Berlin. Simon Püttlik und Dika Mem. Aber die Gegenwart, ja, die ist jetzt nicht unbedingt düster, die Gegenwart. Aber sie ist schon davon geprägt, dass zwei absolute Leistungsträger im Sommer gegangen sind. Das ist der Däne Lasse Andersson und der Torhüter Dejan Milosavljev. Ursprungsplan bei den Füchsen tendierte dazu, nur im Tor Ersatz zu holen. Mittlerweile ist auch noch kurzfristig was im linken Rückraum passiert. Aber zumindest auf dem Papier ist die Mannschaft nicht so stark wie in der vergangenen Saison.
19: Jetzt auch mit den Übergängen und allem, mit den Abgängen, klingt ein bisschen nach einem Übergangsjahr, ist das so?
5: Also die Füchse selber sprechen lieber von einem Entwicklungsjahr.
19: Okay.
5: Also Übergangsjahr hat so einen Klang und auch so vom Touch her ist das ist ihnen zu negativ. Ja? Bei dem Wort gibt es übrigens vom Manager Bob Hanning gleich immer einen ganz scharfen Verweis, wenn das mal einem Journalistenkollegen im Gespräch rausrutschen sollte. Die Füchse haben etliche herausragende Spieler aus dem eigenen Nachwuchs. Die sollen nun Raum und Zeit bekommen, noch besser zu werden, um diesen nächsten Entwicklungsschritt zu gehen. Und um dann spätestens in der kommenden Saison mit den beiden Neuen und Welthandballer Matthias Gitze, der ist ja schon in Berlin, dann die ganz großen Ziele anzugehen. Aber für diese Saison heißt es zumindest in der Anfangsphase, die Ziele nicht ganz so hoch anzusetzen. Da würde man die Mannschaft, glaube ich, auch ein bisschen überfordern.
19: Ja, Nachwuchsförderung ist ja auch erstmal nichts Schlechtes. Wie ist denn der heutige Gastgeber Partizan Belgrad einzuordnen?
5: Also wenn man die erste Gruppenphase überstehen will, und das muss das Ziel der Füchse sein, dann sollte heute Abend gepunktet werden. Die Ungarn aus Veszprém und die Füchse, das sind die Gruppenfavoriten. Der portugiesische Vizemeister Porto und Belgrad werden dahinter erwartet. Und da halt nur zwei Mannschaften weiterkommen, bringst du dich schnell in eine Drucksituation, wenn du da heute nichts mitnimmst. Die Atmosphäre auf dem Balkan ist häufig hitzig. Das wird auch in Belgrad, wo sie den Handball wirklich leben, nicht anders sein. Handballerisch sind die Füchse besser. Behalten sie einen kühlen Kopf, dann sollte es klappen mit den Punkten.
19: Handball Füchse Berlin heute Abend. Vielen Dank, Jens-Christian Gussmann. So, viel gebimmelt hat es hier. Gucken wir aufs Wetter für Berlin und Brandenburg heute Nachmittag. Etwas Sonne vor allem, aber viele Wolken am Himmel. Es bleibt trotzdem weitestgehend trocken. Die Temperaturen aktuell zwischen 17 und 19 Grad bis zu 20 Grad. Können es heute noch werden. Und windig ist es auch.
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19: Blick auf Straße und Schienen mit Jonas Ziegler.
0: Staus und Verzögerungen auf Autobahnen A10 westlicher Berliner Ring Richtung Dreieckwerder zwischen Potsdam Nord und Pöben plus 10 Minuten. A13 Dresden Richtung Berlin zwischen Großköris und Mittenwalde 15 Minuten. Und A24 Berlin Richtung Hamburg zwischen Neuruppin Süd und Neuruppin 20 Minuten. Stadtverkehr Berlin, Stauschwerpunkt sind auch heute die Straßen in der City West und rund um den Tiergarten bis nach Mitte hinein. Der Tiergartentunnel ist bis morgen früh gesperrt. Außerdem kommt es wegen eines Staatsbesuchs immer wieder zu Sperrungen, besonders rund um den Breitscheidplatz. Bitte planen Sie deutlich mehr Zeit ein. Auch auf dem Stadtring A100 streckenweise Stau Richtung Treptow zwischen Dreieck-Charlottenburg und Albuinstraße insgesamt 30 Minuten. Weitere Staus mit 10 Minuten plus Elsenbrücke Richtung Treptow, Petersburger Straße Richtung Prenzlauer Berg und auswärts auf der Malchower Chaussee und Landsberger Allee in Marzahn.
19: 20 nach 3.
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19: Mit Merit Rehm im Studio. Hausdurchsuchung statt Wahlkampf, das hat sich der Berliner SPD-Spitzenkandidat Krach sicherlich anders vorgestellt. Bei einer Pressekonferenz heute Mittag hat er sich erklärt, Frage, reicht das, um größeren Schaden abzuwenden, so kurz vor der Wahl? Jonas Ziegler hat die Nachrichten.
0: Der Spitzenkandidat der Berliner SPD für die Abgeordnetenhauswahl Krach hat erneut den Vorwurf zurückgewiesen, Bestechungsgeld angenommen zu haben. Das treffe ihn auch persönlich hart, sagte der SPD-Politiker bei einer Pressekonferenz. Dabei hat er ausführlich Stellung zu den mutmaßlichen Hintergründen der Ermittlungen gegen ihn genommen. Demnach geht es um ein Vergabeverfahren in Hannover, in der

0: Reaktionen. Berlins regierender Bürgermeister Wegner bezeichnete die Verwaltungsreform als einen der Erfolge seiner Amtszeit. SPD-Fraktionschef Saleh lobte das Mietenkataster. Der Mann, der wegen Sabotage von Stromleitungen festgenommen wurde, hat möglicherweise noch viele weitere Taten geplant. In seinem Wohnmobil wurde ein Notizbuch mit mehr als 160 möglichen Sabotagezielen entdeckt. Das hat Nordrhein-Westfalens Innenminister Reul im Innenausschuss des Landtags berichtet. Aus Düsseldorf Arne Hell.
1: Allein in NRW wurden demnach an 40 Orten Abschussrampen entdeckt. Mit denen soll Daniel V. geplant haben, Draht auf Stromleitungen zu schießen, etwa an Umspannwerken, um so einen Kurzschluss und einen Stromausfall auszulösen. So soll er das auch in Bergheim in NRW gemacht haben, genau wie in Brandenburg und mehreren anderen Orten. Laut Bekenner schreiben, um so die fossile Energieerzeugung zu bekämpfen. Seit gestern sitzt Daniel V. in Untersuchungshaft. Festgenommen wurde er offenbar, weil zwei Beamte der Autobahnpolizei schnell reagiert haben. Sie waren gar nicht an der Suche nach Daniel V. direkt beteiligt, entdeckten sein Zelt aber in der Nähe eines Feldwegs.
0: Die Europäische Zentralbank erhöht wegen der Inflation zum zweiten Mal in diesem Jahr den Leitzins. Der für Banken und Sparer wichtige Einlagezins steigt von 2,25 auf 2,5%, wie die EZB bei ihrer Sitzung beschlossen hat. Im Juni hatten die Währungshüter erstmals seit fast 3 Jahren den Leitzins angehoben. Sie reagierten damit auf die Preissteigerungen infolge des Iran-Kriegs. Höhere Leitzinsen verteuern Kredite für Verbraucher und Firmen, was die Nachfrage bremsen und so die Inflation dämpfen kann. Sparer können davon profitieren. Gleichzeitig werden aber diejenigen belastet, die investieren wollen. Bundesinnenminister Dobrindt hat im Bundestag für höhere Ausgaben für die Sicherheit geworben. Der CSU-Politiker begründete das in der Haushaltsdebatte mit einer angespannten Sicherheitslage und verwies unter anderem auf die mutmaßlich russische Sprengstoffdrohne am Leipziger Flughafen. Dobrindt kritisierte all jene, die Belege hierfür ignorierten, aber russischen Lügen glaubten. Der AfD-Innenpolitiker Curio erklärte, es mangele immer noch an Beweisen. Der SPD-Politiker Gerster begrüßte, dass mehr Ausgaben für Polizei, technisches Hilfswerk und andere Einsatzkräfte vorgesehen seien. Der Grünen-Politiker Eckert forderte, mehr Geld für Prävention, politische Bildung und gesellschaftlichen Zusammenhalt auszugeben. Der Prozess gegen den Sohn der norwegischen Königin Mette Marit muss neu aufgerollt werden. Das hat ein Gericht in Oslo entschieden. Aus Oslo Arne Bartram.
2: Marius Borg-Hölby war im Juni zu 4 Jahren Gefängnis verurteilt worden, unter anderem wegen 2 Vergewaltigungen und Körperverletzung. Hölby hatte die Vergewaltigung vor Gericht bestritten und Berufung eingelegt. Jetzt soll der Fall vor einem Berufungsgericht komplett neu verhandelt werden. Ein Termin für den neuen Prozess steht noch nicht fest. Holby sitzt in Untersuchungshaft, darf aber mit einer Fußfessel zu Hause bleiben, auf dem Anwesen der norwegischen Königsfamilie. Gestern hatte er an der Beerdigung seines Stiefgroßvaters König Harald teilgenommen und wenige Tage vorher dessen Sarg mitgetragen. Sein öffentliches Auftreten zusammen mit anderen Mitgliedern der königlichen Familie, trotz des Urteils, hat in Norwegen für Diskussionen gesorgt.
0: Das Wetter am Nachmittag etwas Sonne, meist dicht bewölkt und trocken. Zurzeit in Berlin Kladow 18 und in Adlershof 19 Grad, in Potsdam 17 und in Ruhland 19 Grad. Morgen nach Nebelauflösung mal Sonne, mal Wolken und trocken bei 20 bis 23 Grad. Die Zeit 15.25 Uhr.
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4: Hier ist Merit Reh, ich grüße Sie. Dürfte Deutschland trotz des Gaza-Kriegs Waffen an Israel liefern? Und hat sich die Bundesregierung damit mitschuldig an einem möglichen Genozid im Gazastreifen gemacht? Mit diesen Fragen beschäftigt sich in dieser Woche der Internationale Gerichtshof, IGH, in Den Haag. Der Hintergrund: Nicaragua hatte schon vor gut 2 Jahren gegen Deutschland geklagt, mit dem Vorwurf, Deutschland verstoße mit den Waffenexporten gegen die UN-Völkermordkonvention. Damals gab es schon mal ein Verfahren, da ging es für Deutschland glimpflich aus, weil die Bundesregierung zeigen konnte, dass sie ihre Exportgenehmigungen an Israel schon kurz nach Beginn des Gazakriegs deutlich reduziert hatte. Und in dieser Woche ging es dann also weiter mit den Verhandlungen am IGH. Und Andreas Meyer-Feist, unser Brüssel-Korrespondent, der verfolgt das alles für uns. Hallo, Herr Meyer-Feist.
5: Hallo, guten Tag.
4: Erstmal noch zum Hintergrund. Die deutschen Waffenlieferungen nach Israel, die haben ja nie ganz aufgehört. Was ist bekannt darüber, welche Waffen in welchem Umfang exportiert werden?
5: Also das ist eine ganze Menge. Die Milliardengrenze finanziell gesehen wurde überschritten seit

0: Januar 2024 summieren sich die deutschen Exportgenehmigungen für Rüstungsgüter nach Israel auf insgesamt rund 1,16 Milliarden Euro. Das sind zum Teil Komponenten für Kriegswaffen, Panzer, Flugzeuge, Munition und sonstige Rüstungsgüter. Das ging im August 2025 steil bergab unter Verweis auf das Leib in Gaza. Aber die Rüstungsexporte aus Deutschland haben in diesem Jahr, also 2026, noch einmal enorm Fahrt aufgenommen, vor allem durch die Lieferung eines U-Bootes an Israel.
1: Jetzt bei diesen Verhandlungen ganz kurz, um welchen Zeitraum geht es da eigentlich? Also schaut man sich da die Zeit bis zur offiziellen Waffenruhe im Oktober 2025 an oder geht es da auch ums Heute?
0: Es geht eigentlich um einen langen Zeitraum. Im Prinzip auf die gesamte militärische Unterstützung, die Deutschland leistet. Und nach den Amerikanern ist das ja sozusagen der zweitstärkste Partner hier. Mhm. Und der Kernvorwurf der Nicaraguaner lautet eben, dass Deutschland hier Beihilfe zu einem Völkermord und zu Verstößen gegen das humanitäre Völkerrecht im Gazastreifen leistet, indem es eben Waffen liefert.
1: Warum überhaupt Nicaragua?
0: Ja, das ist natürlich überraschend, dass ein Staat, der geografisch, der kulturell so weit vom Nahen Osten entfernt ist, diesen Prozess führt. Man darf aber nicht vergessen und genau hinschauen, wer dort regiert. Das ist nämlich die sozialistische Sandinista-Führung unter Präsident Daniel Ortega. Die pflegt seit den 70ern und 80er Jahren engste Beziehungen zur palästinensischen Befreiungsbewegung. Das spielt heute eine große Rolle, vor allem, weil das Land sich auch schon historisch in der Rolle eines Anwaltes des globalen Südens sieht und natürlich hier etwas tun will gegen Deutschland, weil man nichts tun kann gegen die Vereinigten Staaten. Die Vereinigten Staaten, ja, die akzeptieren den Internationalen Gerichtshof in Den Haag nicht. Deswegen will man sich an die Deutschen halten.
1: Und wie verteidigen sich die Deutschen gegen diese Vorwürfe?
0: Ja, erst einmal grundsätzlich, dass Deutschland als ausgewogener, verantwortungsvoller Akteur im Nahostkonflikt bekannt sei und dass daran eigentlich überhaupt nicht zu rütteln sei. Und tatsächlich versucht man hier die Klage ganz einfach gar nicht erst entstehen zu lassen, also sozusagen die Zuständigkeit des Gerichtes in Frage zu stellen. Und zwar ganz einfach, weil man sagt, naja, bei diesem Prozess ist der entscheidende Faktor oder das entscheidende Land gar nicht dabei. Es müsste ja um Israel gehen. Und das sei nun mal die Voraussetzung für eine vernünftige Justiz, dass dann Israel auch eine Rolle spielen müsste in dem Prozess, weil dem nicht so sei und weil Nicaragua und Deutschland eigentlich mit dem Konflikt gar nichts unmittelbar zu tun haben, sei auch der Gerichtshof in Den Haag eigentlich nicht zuständig.
1: Ist das auch der Grund, warum dieser Rechtsstreit als relativ aussichtslos gilt?
0: Ja, interessant ist es, dass vor einem Gericht hier alles Mögliche passieren kann und auch der Internationale Gerichtshof, der hat zwar noch nicht rechtskräftig festgestellt, dass Israel möglicherweise ja für eine mögliche Haupttat verantwortlich gemacht werden könnte, aber es gibt eben auch Vermutungen, dass es eben eine eigenständige Pflicht Deutschlands gibt, die sich aus der Völkermordkonvention ergibt, dass man auf jeden Fall versuchen muss, genau hinzuschauen und nichts zu tun, was einen Völkermord ja begünstigen könnte, wenn man irgendwie ahnt, dass es dazu kommen könnte. Und das ist natürlich eine Argumentation, die noch eine Rolle spielt.
1: Und dann noch ganz kurz die Frage, welche Perspektive hat das jetzt? Wie geht's da weiter?
0: Ja, jetzt ging es um die Zulässigkeit des Verfahrens und die Mühlen, die mahlen langsam eine Entscheidung der Richter, ob dieses Verfahren dann überhaupt ins Hauptverfahren kommt. Diese Entscheidung wird Anfang des nächsten Jahres erwartet.
1: Einschätzungen von Andreas Meyer-Feist in Brüssel. Vielen Dank. Mein Berlin, dein Berlin. Zur Abgeordnetenhauswahl fragen wir, wie Berlinerinnen und Berliner auf ihre Stadt blicken und bitten sie, die Perspektive einfach mal zu wechseln. Zum Beispiel beim Blick auf den Kiez. In einer fremden Nachbarschaft ist der Blick geschärft. Was zu Hause selbstverständlich ist, fällt da schneller auf. Hellersdorf und Neukölln zum Beispiel sind zwei Stadtteile, die ziemlich unterschiedlich sind. Deshalb haben wir den Tausch mit diesen beiden Kiezen einfach mal probiert und nach politischen Antworten gesucht auf die Fragen, die dabei aufgetaucht sind. rbb24 Inforadio-Reporter Alex Krämer berichtet.
2: Schön ruhig, aber auch ganz schön leer hier fällt der Neuköllnerin Mevlide Lahu auf, als sie in Hellersdorf zu Besuch ist. Entlang des Kastanienboulevards sind viele Läden nicht vermietet und, was sie wirklich wundert, Es sind mitten am Tag auch kaum Menschen unterwegs.
3: Das würde in Neukölln nicht geben. Also da sind wir bis 22 Uhr aktiv.
2: Umgekehrt staunt André Wien, den Mevlide Lahu in Hellersdorf besucht hat, als er die Gegenprobe macht und auf der wuseligen Neuköllner Karl-Marx-Straße steht. Cafés, Geschäfte und Menschen, Menschen, Menschen.
4: Ich finde es ja schön, es macht ja was, dass die Leute hier sitzen, chillen, reden miteinander. Dann läufst du ein Stückchen weiter, sitzen wieder welche, dann sitzen welche da einfach auf die Bänken. Und das ist ja das, was in Hellersdorf irgendwie etwas fehlt.
2: Hier in Neukölln wäre es ihm zwar zu laut, aber ein bisschen mehr Neuköllner Lebendigkeit würde er sich schon für Hellersdorf wünschen. Viertel, in denen was los ist, die nicht tot sind, auch ein Thema für die Wahlprogramme, erklärt Sabine Müller aus der rbb24 Redaktion für Landespolitik.
5: Also in einigen Wahlprogrammen fällt tatsächlich ganz konkret das Stichwort lebendige Kieze. Was die Parteien darunter verstehen, das ist ähnlich, aber jetzt nicht ganz deckungsgleich. FDP steht da zum Beispiel ganz wichtig für lebendige Kieze, Einzelhandel. Die Grünen sagen, braucht eine gute Mischung aus Wohnen, Kultur, Gewerbe und mehr Natur für lebendige Kieze. Ganz ähnlich klingt es zum Beispiel auch bei der Linken, Mix aus sozialer Infrastruktur und kulturellen und öffentlichen Einrichtungen. Bei der SPD auch so ähnlich, Stadtteilzentren stärken, öffentliche Angebote wie Schwimmbäder, Spielplätze und so. Und wenn es um das Thema Zusammenhalt und soziale Projekte geht, da kriegen zum Beispiel bei der CDU die Stadtteilmütter eine sehr lobende Erwähnung.
2: Stadtteilmütter wie Mevlide Lahu und Fasana Unger aus Neukölln, die gemeinsam bei André Wien in Hellersdorf waren. Fasana Unger ist dort noch etwas aufgefallen, weniger Müll.
6: Viel grün hier und natürlich auch sauber. Was ich in Neukölln leider nicht so sehe.
2: Der Müll, der Dreck im öffentlichen Raum, er spielt in einigen Wahlprogrammen eine ziemlich große Rolle, sagt Landespolitik-Reporterin Sabine Müller.
5: Auch mit so ganz markigen Schlagwörtern von wegen Müll-Sheriffs, Taskforce, Müllermittler und so. Es gibt ganz klar einige Gemeinsamkeiten. Also alle wollen weniger Müll, gemeinsamer Nenner zum Beispiel, leichtere Sperrmüllentsorgung. Mehr Kontrolle ist auch Thema. CDU, AfD sagen mehr Videoüberwachung, um Müllsünder und Müllhotspots zu finden. AfD will außerdem Geflüchtete bei der Müllreinigung mitarbeiten lassen. FDP setzt dagegen auf intelligente Maschinen, Reinigungsroboter in den Parks und so. Und das BSW sagt, Müllentsorgung muss in einer Hand sein, nicht teilweise BSR und teilweise private Unternehmen.
2: Lebendige, saubere Straßen und Plätze, das ist die Basis. Hinzu kommt dann noch das Ehrenamt. Viele Projekte, die Kieze lebendig halten, existieren vor allem wegen Ehrenamtlichen wie André Wien, der bei sich in Hellersdorf ein Puppentheater betreibt.
4: Das ist mein Kiez und ich versuche auch privat in meiner Freizeit vieles dafür zu machen. Deswegen führe ich als Vereinsvorstand das Puppentheater hier.
2: Eintritt eher symbolische 2,50 Euro bis 3 Euro. Ein Angebot für die vielen Familien hier, die genau rechnen müssen. Das Thema Ehrenamt stärken, anerkennen, findet sich in allen Wahlprogrammen mit unterschiedlichen Ansätzen, wie zum Beispiel der Idee, es Ehrenamtlichen und Vereinen leichter zu machen, öffentliche Räume wie Schulen oder Bibliotheken nach Ende der Öffnungszeit für ihre Arbeit zu nutzen.
1: Alex Krämer und sein Bericht zu Mein Berlin, Dein Berlin, unsere Serie zur Abgeordnetenhauswahl. Morgen geht's dann um die Bildung und ganz konkret darum, wie stark der Kiez die Schule prägt und wie Grundschulen unterschiedliche Startbedingungen ausgleichen können.
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1: 2030 geht's los. Ab dann müssen Fluggesellschaften sogenannte E-Fuels beimischen, wenn sie auf einem EU-Flughafen tanken. Nicht zu verwechseln mit Biokraftstoffen, wie sie Autofahrer als E10 kennen. Das muss auch in den Flugzeugtank, aber die verfügbaren Mengen würden da kaum ausreichen. Fliegen verbraucht einfach riesige Mengen an Treibstoff. Also sollen synthetische, sprich im Labor hergestellte Kraftstoffe in den Tank. Nur E-Fuels sind in der Herstellung ziemlich teuer. Ein Berliner Start-up will das ändern und Wirtschaftsreporter Jan Palukat hat sich das genauer angeschaut.
8: Gründer Arno Zimmermann steht vor einer schrankhohen Glasvitrine, darin von seiner Firma selbst entworfene Chemiereaktoren zur Herstellung künstlicher Kraftstoffe.
9: Wir sind super stolz, dass wir jetzt diese Anlage zum Laufen bekommen haben. Es hat anderthalb Jahre gedauert, dass wir sie jetzt hier haben und auch betreiben können.
8: Dieser Tage wurde der Pilotbetrieb gestartet, erstmal nur in kleinen Mengen von einer Tonne E-Fuel pro Jahr, wie Mitgründerin Julia Bauer illustriert.
10: Damit könnte man dann ungefähr 6 Leute hin und zurück schicken von Berlin nach Mallorca.
8: Aber die Gründer des Berliner Startups Spark wollen natürlich mehr, nämlich bald ganze Hallen mit ihren Anlagen ausstatten und nachhaltiges Flugbenzin in bedeutenden Größenordnungen produzieren, wenn die Testanlage tatsächlich so funktioniert, wie erhofft. Der Clou? Der Herstellungsprozess ist so umstrukturiert, dass die Reaktoren anders als bei konventionellen Anlagen mit den Leistungsschwankungen umgehen können, die Ökostromanlagen mit erneuerbarer Elektrizität mit sich bringen. Peter Strasser, Professor für Technische Chemie an der TU Berlin, verfolgt das Vorhaben der Gründer interessiert. Die Kernidee wurde an seinem Fachbereich entworfen.
11: Sie möchten demonstrieren mit ihrer Pilotanlage, dass eine E-Fuel, eine synthetische Kraftstoffanlage, tatsächlich, wir sagen, netzunabhängig arbeiten kann und dadurch ausschließlich auf erneuerbare Elektrizität beruht. Die braucht man nämlich, um aus Wasser erstmal den Wasserstoff herzustellen, welcher dann mit CO2 zu den synthetischen Kraftstoffen umgesetzt wird. Spark hat da zwei Innovationen und mit diesen beiden Innovationen hat Spark die Möglichkeit, da jetzt Technologieführer zu werden. Allerdings muss man sagen, sie müssen sich jetzt erst beweisen.
8: Bislang benötigt die E-Fuel-Produktion selbst enorm viel Energie und ist deswegen um ein Vielfaches teurer als beispielsweise die Gewinnung von Biokraftstoffen. Sollte es eines Tages gelingen, das für die Produktion nötige Kohlendioxid kostengünstig aus der Luft zu filtern, könnte das ganze Flugbusiness auf den Kopf gestellt werden, prognostiziert Thorsten Luft, Ex-Lufthansa-Manager und als Business Angel bei Spark dabei. Dann brauche niemand mehr Flugscham zu haben. Ihn wurmt allerdings, dass es in Deutschland zu lange dauere, bis aus einer Test eine echte Produktionsanlage wird.
12: Wir haben dann hier kleine Pilotprojekte und dann wird aber parallel sehr schnell im Ausland wird Scaling up, also die Vergrößerung der Produktionsstätten, die wird parallel betrieben und es werden auch Handelswege aufgemacht, Verlademöglichkeiten, Blendkapazitäten und so weiter und so fort. Es läuft also im Ausland einfach schneller.
8: Immerhin gäbe es weltweit derart viele vielversprechende E-Fuel-Projekte, vor allem außerhalb Europas, dass keine Fluglinie fürchten müsse, ab 2030 zu wenig des Kunstkraftstoffs zu bekommen, wenn die Beimischung Pflicht wird zur Luft.
1: Jan Paluk hat über die Suche nach nachhaltigem Treibstoff für Flugzeuge.
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1: Der kommt von Jonas Ziegler.
13: Staus und Verzögerungen auf den Autobahnen A10 westlicher Berliner Ring Richtung Dreieckwerder zwischen Potsdam Nord und Vöben plus 10 Minuten. A13 Dresden Richtung Berlin zwischen Großköris und Mittenwalde 15 Minuten. Und A24 Berlin Richtung Hamburg zwischen Neuruppin Süd und Neuruppin 20 Minuten. Stadtverkehr Berlin Stauschwerpunkt sind auch heute die Straßen in der City West und rund um den Tiergarten bis nach Mitte und Moabit. Der Tiergartentunnel ist bis morgen früh gesperrt. Außerdem kommt es wegen eines Staatsbesuchs immer wieder zu Sperrungen, besonders rund um den Breitscheidplatz. Auf dem Stadtring gibt es streckenweise Stau Richtung Treptow zwischen Charlottenburg, Dreieck Charlottenburg und Albuinstraße, insgesamt 30 Minuten. Stau auch auf der A103 am Kreuz Schöneberg Richtung Sachsendamm und Dreieck Neukölln. Weitere Staus mit 10 Minuten plus Elsenbrücke Richtung Treptow, Petersburger Straße Richtung Prenzlauer Berg, Fürstenbrunner Weg und Königin-Elisabeth-Straße Richtung Spandauer Damm sowie auswärts auf Malchower Chaussee und Landsberger Allee in Marzahn.
1: 20 vor 4.
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1: Ich bin Merit Reh. Auf diese Pressekonferenz heute Mittag waren viele gespannt. Der Berliner Spitzenkandidat der SPD, Steffen Krach, hat sich erklärt. Dabei hat er auch einen Kontoauszug in die Kamera gehalten, der belegen soll, dass er nicht bestechlich war. Was er sonst gesagt hat, Jonas Ziegler mit den Nachrichten.
13: Der Berliner SPD-Landeschef Krach hält an seiner Spitzenkandidatur für die Abgeordnetenhauswahl fest. Er werde bis zum 20. September weiter wie bisher Wahlkampf machen, sagte der 47-Jährige auf einer Pressekonferenz. Krach bekräftigte, er habe niemals privat und auch niemals als SPD-Chef in Berlin Geld angenommen. Wie gestern bekannt wurde, ermittelt die Staatsanwaltschaft Hannover gegen Krach. Hintergrund soll der Verdacht der Bestechlichkeit im Zusammenhang mit einem Vergabeverfahren in Hannover sein, an dem Krach beteiligt war. Nach seinen Angaben hat ein später unterlegener Bieter der Berliner SPD Ende Dezember 2025 9.900 Euro gespendet. Sobald er davon erfahren habe, habe er angeordnet, das Geld zurückzuüberweisen. Im Wohnmobil des mutmaßlichen Stromsaboteurs haben Ermittler Hinweise auf weitere geplante Anschläge gefunden. Nach Aussage von Nordrhein-Westfalens Innenminister Reul wurde in dem Camper ein Notizbuch entdeckt. Darin sollen mehr als 160 mögliche Ziele aufgelistet sein. Reul sagte, mit der Festnahme des Mannes habe man womöglich weitere Anschläge verhindert. Der Verdächtige wurde vorgestern in der Nähe von Aachen festgenommen. Der 48-Jährige soll versucht haben, an mehreren Orten in Deutschland Stromleitungen zu sabotieren. Darunter am Umspannwerk bei Jenschwalde im Spree-Neiße-Kreis. Nach bisherigen Erkenntnissen handelte der Mann allein. Bundesinnenminister Dobrindt hat im Bundestag für höhere Ausgaben für die Sicherheit geworben. Der CSU-Politiker begründete das in der Haushaltsdebatte mit einer angespannten Sicherheitslage. Aus unserem Hauptstadtstudio Markus Sambale.
14: Cyberattacken, Spionage, Desinformation, der Leipziger Drohnenangriff, für den die Bundesregierung Russland verantwortlich macht. Aus Sicht von Bundesinnenminister Alexander Dobrindt gibt es viele Gründe, mehr Geld auszugeben für die innere Sicherheit. Bundeskriminalamt und Bundespolizei sollen mehr Personal bekommen, die Nachrichtendienste zusätzliche Befugnisse. Warnungen vor einer Massenüberwachung dadurch weist Innenminister Dobrindt zurück.
13: Aus der Opposition kam Kritik. Der innenpolitische Sprecher der AfD-Fraktion Curio sagte, der Haushalt des Innenministeriums von fast 17 Milliarden Euro sei eine Katastrophe. Der Grünen-Politiker Eckert forderte mehr Mittel für Programme, die den gesellschaftlichen Zusammenhalt stärken. Ähnlich äußerte sich die Linke. Die Europäische Zentralbank erhöht wegen der Inflation zum zweiten Mal in diesem Jahr den Leitzins. Der für Banken und Sparer wichtige Einlagezins steigt von 2,25 auf 2,5%, wie die EZB bei ihrer Sitzung beschlossen hat. Im Juni hatten die Währungshüter erstmals seit fast 3 Jahren den Leitzins angehoben. Sie reagierten damit auf die Preissteigerungen infolge des Iran-Kriegs. Höhere Leitzinsen verteuerten Kredite für Verbraucher und Firmen, was die Nachfrage bremsen und so die Inflation dämpfen kann. Sparer können davon profitieren. Gleichzeitig werden aber diejenigen belastet, die investieren wollen. Die Generalsanierung wichtiger Bahnstrecken wird länger dauern als angenommen. Wie Bahnchefin Paller erklärte, zeigen die bisherigen Erfahrungen, dass 4 solcher Sanierungen pro Jahr zu viel sind. Das Konzept werde derzeit überarbeitet und soll laut Paller bald vorgestellt werden. Martin Polanski, RBB 24.
15: Zukünftig strebe die Bahn 2 oder höchstens 3 Komplettsanierungen pro Jahr an. Und das dürfte den Sanierungszeitraum insgesamt verlängern. Eine konkrete Jahreszahl wollte Paller aber nicht nennen. Zuletzt ist das Jahr 2036 im Gespräch gewesen. Die Sanierungen seien ein beschwerlicher Weg, so Paller. Bahn und Kunden bräuchten einen langen Atem. Die Bahn hatte vor 2 Jahren mit den Generalsanierungen begonnen, um Arbeiten im laufenden Betrieb mit entsprechenden Verspätungen zu vermeiden. Die ersten Korridorsanierungen auf der Riedbahn zwischen Frankfurt und Mannheim sowie zwischen Hamburg und Berlin hatten aber länger gedauert und mehr gekostet als ursprünglich geplant.
13: Island will den kommerziellen Walfang beenden. Die isländische Regierung hat angekündigt, im Februar einen Gesetzentwurf für ein dauerhaftes Verbot ins Parlament einzubringen. Seit langem protestieren Tierschützer gegen den Walfang. Nach ihren Angaben wurden in der laufenden Saison bislang 80 Finnwale getötet, erlaubt sind 150 Tiere. Außer Island betreiben nur noch Norwegen und Japan kommerziellen Walfang. Sie setzen sich über ein internationales Moratorium hinweg, das seit 40 Jahren gilt, um die Wale zu schützen. Soweit die Nachrichten. 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Das Wetter. Bis zum Abend etwas Sonne, häufig aber dicht bewölkt. Es weht böiger Wind aus West bis Nordwest. Zurzeit in Berlin-Dahlem 17 und in Gatow 19 Grad, in Stechlin 17 und in Cottbus 19 Grad. Nachts teils gering bewölkt, teils bedeckt bei frischen 10 bis 4 Grad. Morgen nach Frühnebel mal Sonne, mal Wolken und trocken bei 19 bis 23 Grad. Die Zeit 15.46 Uhr.
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1: Hier ist Merit Rieh, ich grüße Sie. Der 11. September 2001 hat unsere Welt verändert. An diesem Tag hat die islamistische Terrororganisation Al-Qaida den bisher folgenschwersten Terrorakt in der jüngeren Geschichte verübt. 19 Terroristen haben damals Linienflugzeuge entführt und sie in symbolträchtige Ziele in den USA gesteuert. Zum Beispiel in New York, wo 2 Flugzeuge in die Türme des World Trade Centers gerast sind. Die Trümmer haben mehrere tausend Menschen unter sich begraben. Morgen ist es genau 25 Jahre her. Die Ideologie der Täter, der radikale Islamismus, der die westliche Moderne ablehnt und bekämpft, existiert aber bis heute. Ebenso auch das Trauma an den Orten ihres Terrors. Wie stark ist New York heute, ein Vierteljahrhundert danach, noch von den Anschlägen des 11. September geprägt? Giselle Uecker und Martin Ganselmeier sind auf Spurensuche gegangen und sie beginnen mit den ersten Aufnahmen der Anschläge.
16: That is the World Trade Center, and we have unconfirmed reports this morning that a plane has crashed into one of the towers of the World Trade Center.
17: I was actually home, and one of my friends called up and said, turn the TV on, the Trade Center just got hit. And I went, oh, and I looked at it and I said, I gotta go.
18: Als Jack Joyce erfährt, dass der Nordturm des World Trade Centers brennt, war er gerade zu Hause. Ein Freund macht ihn am Telefon darauf aufmerksam. Jack schaltet den Fernseher ein. Ihm wird klar, er muss los. Jack ist damals Captain einer Feuerwache im New Yorker Stadtteil Queens. Dort angekommen erfährt er, dass ein zweites Flugzeug in den südlichen Zwillingsturm gekracht ist. Jack und seine Männer machen sich bereit. Ihnen ist klar, das wird kein normaler Einsatz. Sie packen ihre Geräte und Ausrüstung in die Löschfahrzeuge und fahren nach Manhattan.
17: And then on the way in, we actually stopped by a.
19: Auf dem Weg dahin haben wir an einem größeren Bauhaus angehalten. 40 von uns sind reingerannt. Wir haben alles mitgenommen: Licht, Sägen, was dir einfällt.
17: I mean, you name it.
18: Das Team trifft in Downtown ein. Die Zwillingstürme sind bereits eingestürzt. Auf der Straße liegen Flugzeugteile, Gebäudetrümmer, Papierfetzen. Jack und seine Einheit sollen unter dem Nordturm Menschen bergen.
17: I had those 40 to 50 firefighters in front of me.
19: 40 bis 50 Feuerwehrmänner, für die ich verantwortlich war, standen vor mir. Ich habe ihnen offen gesagt, ich glaube nicht, dass wir alle wieder da rauskommen, falls es sich jemand anders überlegt. Es war Totenstille. Und dann sagte einer der Jungs, auf geht's. Und wir sind los.
18: Wie nach einem Erdbeben sucht Jacks Crew den ganzen Tag Überlebende in den Trümmern. Auch in umliegenden Gebäuden, die ebenfalls beschädigt sind und im Laufe des Tages einstürzen.
17: We came across the multiple bodies.
19: Wir sind auf mehrere Leichen gestoßen. Das war kein schöner Anblick. Es waren keine Leichen, es waren Leichenteile. Wir haben auch Leute gerettet. Manche konnten wir befreien. Andere sind gestorben, während sie noch eingeschlossen waren, obwohl wir gerade mit ihnen sprachen. Wir konnten nicht mehr tun. Da waren zu viele Trümmer.
18: Erst um 2 Uhr nachts fährt Jack zurück nach Hause. Dort wartet seine Ehefrau und ist erleichtert, dass ihm nichts passiert ist. 343 Feuerwehrleute sind am 11. September gestorben. Aus Jacks Team haben alle den Einsatz überlebt. Heute ist Jack 62 Jahre alt und Rentner. Dass er in seinem Leben viel Stress hatte, sieht man ihm an. Tiefe Falten im Gesicht, auf dem Kopf nur noch wenige Haare, die Fingernägel abgekaut. Wenn Jack an alte Weggefährten denkt und dabei emotional wird, fängt seine linke Gesichtshälfte unterm Auge an zu zucken. Nicht alle seine Kameraden konnten die psychische Belastung ertragen.
19: Ein Freund von mir, Mike Bonanno, mit dem ich viele Jahre zusammengearbeitet habe, hat die Stadt verlassen. Er ist nach Ohio gegangen und hat sich umgebracht.
18: Auch Jack leidet seit den Terroranschlägen an einer posttraumatischen Belastungsstörung. Er hatte bereits 2-mal Krebs in der Prostata und am Hals. Immer wieder quälen ihn außerdem Lungen- und Magenprobleme. Den meisten Einsatzkräften von damals geht es wie ihm.
19: Heute sind wir alle krank. Aber wenn du einen von uns fragst, ob wir es wieder tun würden, würden wir.
17: Ask me if it happened again, I'd be there tomorrow.
8: Dort,
20: Wo bis zum 11. September die beiden Zwillingstürme standen, befinden sich heute zwei riesige Wasserbecken. An allen vier Seiten stürzt das Wasser in die Tiefe, ununterbrochen Tag und Nacht. Monica Aiken-Murphy kommt fast jede Woche hierher. Für sie ist das 9/11 Memorial ein Glücksort.
21: This is my happy place. Thank God every day I have this place to go, because he took his last step, his last breath here.
20: Hier hat ihr Mann Michael seinen letzten Schritt und seinen letzten Atemzug getan. Am 8. September wäre er 62 Jahre alt geworden. Wie jedes Jahr zu seinem Geburtstag kommt Monica an den Beckenrand des Südturms, in dem Michael als Aktienhändler arbeitete. Dort, wo sein Name in den bronzenen Rand des Wasserbeckens eingraviert ist, steckt sie eine weiße Rose.
21: I bring Merlot for him. He loved Merlot. I like white. He liked Merlot.
22: Und ich bringe ihm Merlot. Er liebte Merlot. Ich weiß Wein. Dann stoßen wir an. Es ist immer ein schöner Tag und ich danke Gott, dass ich immer noch hierher kommen kann. Aber was wird sein, wenn ich nicht mehr da bin?
20: Auch 25 Jahre danach ist der Schmerz über den Verlust ihres Mannes nicht überwunden. Genau 2 Jahre vor der Tragödie hatten die beiden ihr erstes Date. Am 11. September 1999. Ein Jahr später heirateten sie. Die Ereignisse des 11. September 2001 wird Monica Aiken-Murphy ihr Leben lang nicht vergessen. Nachdem das erste Flugzeug in den Nordturm gerast ist, habe ihr Mann aus seinem Büro im 84. Stock des Südturms angerufen. Mach den Fernseher an, habe Michael mit ruhiger Stimme gesagt, aber mach dir keine Sorgen, hier im Südturm ist alles unter Kontrolle. Im Fernsehen sieht Monica mit Entsetzen das riesige Loch im Nordturm. Wenige Minuten später habe sich ihr Mann ein zweites Mal gemeldet. Leute springen aus dem Nordturm, im Südturm ist alles okay. Aber wir müssen jetzt hier weg. Dies waren die letzten Worte, die Monica von ihrem Mann hörte. Wir müssen jetzt hier weg. Wochen und Monate vergehen, von Michael fehlt jede Spur. Während die Trümmer im Süden Manhattans noch weggeräumt werden, erfährt sie, dass die mächtigsten Immobilienunternehmen New Yorks bereits Pläne für eine Neubebauung und kommerzielle Nutzung des Grundstücks schmieden. Eine Gedenkstätte für die Opfer der Terroranschläge soll weit entfernt am Ufer des Hudson entstehen. Monica ist fassungslos. Die junge Frau, damals gerade Anfang 30, ist entschlossen, sich mit den Mächtigen der Stadt anzulegen.
22: Ich habe damals geschworen, solange ich hier lebe, werden die keine Gebäude über Toten bauen. Aber Monica, wurde mir gesagt, wer bist du, dass du das verhindern willst? Ist mir völlig egal, habe ich gesagt. Ich werde das nicht zulassen. Ich konnte einfach nicht fassen, dass die über toten Menschen neu bauen wollten.
20: Heute ist das 9/11 Memorial ein bewegender Ort der Stille und des Innehaltens. Dem Einsatz von Monica und ihrer Initiative ist es zu verdanken, dass 2011, genau 10 Jahre nach den Terroranschlägen, die beiden Becken mit den herabströmenden Wasserfällen eingeweiht wurden. Der Ort strahlt genau das aus, was sich Monica Aiken-Murphy immer gewünscht hat. Für sie ist es ein heiliger Ort.
21: So for me, when I come here, I want to be able to honor his life, his spirit.
22: Wenn ich hierher komme, will ich sein Leben und sein Andenken ehren. Dieser großartige Mensch, den ich geheiratet habe und der hier starb. Dies ist der Ort, an dem ich ihm nahe bin.
21: This is my place where I actually feel him and actually connect to him.
18: Auch Shahana Hanif erinnert sich daran, dass nach den Terroranschlägen etwas in ihrer Heimatstadt anders geworden ist. Sie wuchs im New Yorker Stadtteil Brooklyn auf, in Kensington, wo viele, genau wie sie, bengalische Wurzeln haben. Shahana und die anderen muslimischen Kinder in ihrer Nachbarschaft werden immer häufiger angefeindet und wollen etwas dagegen tun.
23: I had gathered all the kids to send a letter to then President George Bush.
24: Ich habe alle Kinder versammelt, um einen Brief an den damaligen Präsidenten George Bush zu schreiben. Wir haben ihn gebeten, uns zu beschützen, weil wir nicht den Preis für diese schreckliche Tragödie zahlen wollten, mit der wir nichts zu tun haben.
23: We had nothing to do with.
18: An eine Antwort von Präsident George Bush kann sich Shahana nicht erinnern. Trotzdem engagiert sie sich weiter. 2022 wird sie New Yorks erste muslimische Stadträtin. Dass ein paar Jahre später auch der Bürgermeister der Stadt erstmals ein Muslim sein würde, konnte sie nicht ahnen. Zohran Mamdani macht vielen wie Shahana zwar Hoffnung, denen, die glauben, dass Islamfeindlichkeit jetzt überwunden wäre, widerspricht sie allerdings vehement. Das zeige auch die Petition, die von einigen Familien der 9/11-Opfer unterstützt wird. Sie werfen Mamdani vor, sich nicht genug von Terroristen zu distanzieren und wollen, dass er der diesjährigen Trauerfeier fernbleibt.
0: No other leader has been asked to stay away from a significant memorial like this.
24: Kein anderer Politiker wurde je gebeten, einer solchen bedeutenden Trauerfeier fernzubleiben. Und meiner Meinung nach gibt es Politiker, egal ob demokratisch oder republikanisch, die furchtbare Dinge gesagt und getan haben. Es ist unfair und ich finde auch völlig unangebracht, sowas zu fordern.
0: So I think it is deeply unfair. I think it is deeply misguided for them to make this ask.
18: Bürgermeister Zohran Mamdani will trotz der Petition an der Trauerfeier am 11. September teilnehmen.
1: Giselle Uecker und Martin Ganselmeier haben berichtet zum 25. Jahrestag der Terroranschläge vom 11. September 2001 aus New York.

0: schauen wir aufs Wetter für Berlin und Brandenburg. Wir haben heute Nachmittag einen Mix aus Sonne und Wolken. 18 bis 21 Grad aktuell. Heute Abend dann recht ähnlich, auflockernde Wolken. Die Sonne kämpft sich dann aber nach und nach durch. 17 bis 20 Grad dann und die Nacht wird dann deutlich kühler. 10 bis 4 Grad heute.
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0: Den hat Jonas Ziegler.
2: Verzögerungen auf den Autobahnen. A10 westlicher Berliner Ring Richtung Dreieckwerder zwischen Potsdam Nord und Vöben 10 Minuten. A13 Dresden Richtung Berlin zwischen Großköris und Mittenwalde ebenfalls 10 Minuten. Und A24 Berlin Richtung Hamburg zwischen Neuruppin Süd und Neuruppin 20 Minuten. Stadtverkehr Berlin, Stauschwerpunkt sind heute die Straßen in der City West sowie rund um den Tiergarten bis nach Mitte und Moabit. Der Tiergartentunnel ist bis morgen früh gesperrt. Außerdem kommt es wegen eines Staatsbesuchs immer wieder zu Sperrungen, besonders rund um den Breitscheidplatz. Auch auf dem Stadtring A100 streckenweise Stau Richtung Treptow zwischen Dreieck-Charlottenburg und Albuinstraße insgesamt jetzt 40 Minuten. Stau auch auf der A103 am Kreuz Schöneberg Richtung Sachsendamm und Dreieck Neukölln. Weitere Staus mit 10 Minuten plus rund um die Elsenbrücke und Petersburger Straße Richtung Prenzlauer Berg.
0: 16 Uhr ist es jetzt.
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0: Hier ist Merit Reh. Milieuschutzgebiet. Das ist die Idee, dass die Stadt in bestimmten Vierteln Regeln aufstellt. Und die sollen verhindern, dass alteingesessene Bewohner durch steigende Mieten oder aufwendige Modernisierungen verdrängt werden. Das zum Hintergrund über ein neues Urteil in den Nachrichten bei Jonas Ziegler.
2: Der Berliner Bezirk Neukölln darf verbieten, dass Wohnungen auf Zeit und möbliert vermietet werden. Laut einem heutigen Urteil des Berliner Verwaltungsgerichts gilt das für Wohnungen, die zuvor dauerhaft vermietet worden sind und in einem Milieuschutzgebiet liegen. Wenn diese nun auf Zeit vermietet werden sollen, handelt es sich nach Ansicht des Gerichts um eine Nutzungsänderung, die genehmigt werden muss. Zur Begründung hieß es, die Kurzzeitwohnungen stünden beispielsweise Familien mit Kindern oder einkommensschwachen Haushalten nicht mehr zur Verfügung. Solche Haushalte prägten aber genau das Milieu, das geschützt werden soll. Gegen das Urteil kann noch vor dem Oberverwaltungsgericht Berlin-Brandenburg vorgegangen werden. Der SPD-Spitzenkandidat für die Berliner Abgeordnetenhauswahl Krach hat die Vorwürfe gegen ihn erneut zurückgewiesen. Dass ihm vorgeworfen werde, er habe sich bereichert, treffe ihn auch persönlich, sagte er bei einer Pressekonferenz. Sabine Müller, RBB 24 Landespolitik.
3: Wie gestern bekannt geworden war, ermittelt die Staatsanwaltschaft Hannover gegen Krach. Hintergrund soll mögliche Bestechlichkeit in einem Vergabeverfahren für ein früheres Krankenhaus in Lehrte sein. Krach war als hannoverscher Regionspräsident und Aufsichtsratschef des Klinikkonzerns daran beteiligt. Der SPD-Spitzenkandidat teilte mit, ein später unterlegener Bieter habe der Berliner SPD Ende 2025 eine Spende von 9.900 Euro überwiesen. Davon habe er am 7. Januar erfahren und keine 24 Stunden später die Weisung erteilt, die Spende nicht anzunehmen und zurückzuüberweisen. Das sei am 9. Januar passiert, so Krach. Damit sei die Sache für ihn erledigt gewesen. Mit dem Firmeninhaber hatte Krach nach eigenen Angaben während des Vergabeverfahrens keinerlei Kontakt.
2: Bei der letzten Sitzung des Berliner Abgeordnetenhauses vor der Wahl am 20. September haben sich die Parteien heute noch einmal einen Schlagabtausch geliefert. Der Spitzenkandidat der Grünen, Graf, hat einer Koalition mit der CDU eine Absage erteilt. Er sprach sich für ein Bündnis mit Linken und SPD aus. Linken Spitzenkandidatin Ehralp warf der CDU vor, sich nicht klar genug von Positionen der AfD abzugrenzen. AfD-Spitzenkandidatin Brinker prophezeite das Ende der schwarz-roten Koalition. Berlins regierender Bürgermeister Wegner bezeichnete die Verwaltungsreform als einen der Erfolge seiner Amtszeit. SPD-Fraktionschef Saleh lobte das Mietenkataster. In der Brandenburger CDU wächst die Kritik an Bundeskanzler Merz. Der CDU-Verband Großbeeren im Kreis Teltow-Fläming hat einen entsprechenden Brief an Merz geschrieben. Darin heißt es, die CDU verliere Wähler, weil diese kein Vertrauen mehr hätten, dass die Partei ihre Probleme lösen kann. Kritisiert wird, dass die versprochenen Reformen, zum Beispiel in den Bereichen Wirtschaft, Migration und Bürokratieabbau, bei den Bürgern bisher nicht angekommen seien. Zuvor war aus der Jungen Union in Brandenburg Merz zum Rücktritt aufgefordert worden. Dem hat sich der Verband in Großbeeren aber nicht angeschlossen. Die Europäische Zentralbank erhöht wegen der Inflation zum zweiten Mal in diesem Jahr den Leitzins. Der für Banken und Sparer wichtige Einlagenzins steigt von 2,25 auf 2,5%, wie die EZB bei ihrer Sitzung beschlossen hat. Im Juni hatten die Währungshüter erstmals seit fast 3 Jahren den Leitzins angehoben. Sie reagierten damit auf die Preissteigerungen infolge des Iran-Kriegs. Höhere Leitzinsen verteuern Kredite für Verbraucher und Firmen, was die Nachfrage bremsen und so die Inflation dämpfen kann. Dagegen könnten Sparer davon profitieren. Nach dem bundesweiten Warntag hat sich das Bundesamt für Bevölkerungsschutz und Katastrophenhilfe zufrieden geäußert. Es habe sich gezeigt, dass im Ernstfall Millionen Menschen gewarnt werden können, sagte Behördenpräsidentin Tüngler in Bonn. Auch die Bundesregierung zog eine positive Bilanz. Aus Bonn Sebastian Tittelbach.
4: Für Bundesinnenminister Alexander Dobrindt hat der 6. bundesweite Warntag das erwünschte Ergebnis geliefert. Die Warnsysteme hätten funktioniert und die Bevölkerung auf den unterschiedlichsten Wegen erreicht. Dazu gehörten auch Meldungen im Radio und Fernsehen oder Anzeigen auf digitalen Werbeflächen. Die eigentliche Auswertung läuft nun an. Auf einer Internetseite des Bundesamts kann jeder eine Woche lang online angeben, wie schnell und auf welchem Weg man die Warnmeldung erhalten hat. Im vergangenen Jahr hatten 97% der Befragten den Probealarm mitbekommen. Das bundesweite Warnsystem wird seit dem ersten Testlauf 2020 immer weiter ausgebaut. So sollten in diesem Jahr mehr Menschen auch eine Endwarnung auf ihr Smartphone bekommen haben.
2: Soweit die Nachrichten. 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Das Wetter. Bis zum Abend etwas Sonne, häufig aber dicht bewölkt. Zurzeit in Berlin-Dahlem 17 und in Gatow 19 Grad, in Stechlin 17 und in Cottbus 19 Grad. Nachts gering bewölkt, teils bedeckt bei frischen 10 bis 4 Grad. Morgen nach Frühnebel mal Sonne, mal Wolken und trocken bei 19 bis 23 Grad. Die Zeit 16.05 Uhr.
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0: Mit Merit Reh. Hallo. Die Berliner SPD bewegt sich so kurz vor der Wahl zum Abgeordnetenhaus ja eh schon im Umfragetief. Und jetzt auch noch das. Ermittlungen gegen den Spitzenkandidaten Steffen Krach. Das wurde gestern bekannt. Es gab Hausdurchsuchungen in Berlin und Hannover. Aus Hannover kommt Krach ursprünglich. Der Vorwurf? Bestechlichkeit. Am Mittag gab es dann eine kurzfristig angesetzte Pressekonferenz. Und da hat Steffen Krach das hier gesagt.
5: Ich habe niemals privat Geld angenommen und ich habe auch niemals als SPD-Vorsitzender hier in Berlin eine Spende angenommen.
0: Auslöser ist offenbar ein Vergabeverfahren für ein ehemaliges Krankenhaus im Raum Hannover. Sortieren wir das alles nochmal. Was ist da ganz genau los? Christina Häfemeier ist Reporterin für den NDR in Hannover und hat zu dem Fall recherchiert. Und ich habe mit ihr vor der Sendung gesprochen und erstmal gefragt, was die genauen Hintergründe dieses Vergabeverfahrens jetzt sind.
6: Ja, der Ausgangspunkt ist ein Bieterverfahren im Rahmen der Medizinstrategie des Klinikums Region Hannover. Zum Klinikum gehören mehrere Krankenhäuser, das muss man wissen. Und im Zuge der Neuordnung ist unter anderem der Standort in Lehrte geschlossen worden. Dort soll jetzt unter anderem ein regionales Gesundheitszentrum entstehen. Künftig soll der gesamte Komplex aus Gebäuden und Freiflächen weiterentwickelt werden und Angebote in den Bereichen Pflege, betreutes Wohnen und ambulante Versorgung bieten. Und genau dazu gab es ein Bieterverfahren, das vor einem Jahr gestartet wurde. In diesem Verfahren war unter anderem ein Bieter beteiligt, der danach ins Visier der Staatsanwaltschaft geraten ist. Nach einer Anzeige des Klinikums Region Hannover hat die Staatsanwaltschaft dann Ermittlungen aufgenommen. Das war im Mai und da kam es dann auch zu Durchsuchungen bei diesem Unternehmen.
0: Was ist da jetzt dann der genaue Verdacht?
6: Ja, der offizielle Verdacht nennt sich wettbewerbsbeschränkende Absprachen bei Ausschreibungen. Das heißt übersetzt, der Unternehmer soll zunächst ein Angebot abgegeben haben, das unter dem eines Mitbieters lag. Kurz vor Ablauf der Abgabefrist, quasi mitten in der Nacht, soll er dann ein weiteres Angebot eingereicht haben, das dann etwas über dem des Konkurrenten lag. Trotzdem hat er mit seinem Konzept nicht überzeugt und bekam den Zuschlag am Ende gar nicht. Bleibt aber nach wie vor die Frage, ob und wie Erkenntnis aus den internen Vorgängen bei diesem Bieterverfahren erhalten hat. Steffen Krach saß in seiner Funktion als Regionspräsident im Aufsichtsrat des Klinikums. Deswegen könnte er jetzt auch in den Fokus der Ermittlungen geraten sein. Die zurückgewiesene Spende dieses Unternehmens an die SPD in Berlin hatte Krach ja bereits bestätigt und der Staatsanwaltschaft volle Unterstützung bei der Aufklärung zugesichert.
0: Ist denn inzwischen klar, dass es sich jetzt auch genau um diesen Fall handelt gerade in den Ermittlungen oder geht es dann möglicherweise auch um was ganz anderes?
6: Ja, aktuell bestätigt die Staatsanwaltschaft offiziell noch nicht, dass es sich um genau diesen Fall handelt, um einfach weitere Ermittlungen nicht zu gefährden. Bei den Durchsuchungen wird dem Beschuldigten aber ein Durchsuchungsbeschluss vorgelegt, auf dem der Tatvorwurf steht. Wenn Krach jetzt also selber von diesem Bieterverfahren spricht, ist davon auszugehen, dass er über die Vorwürfe gegen sich informiert ist. Eine offizielle Bestätigung der Staatsanwaltschaft gibt es, wie gesagt, nicht.
0: Der Zeitpunkt ist ja schon auch recht interessant. Wie üblich ist denn ein Verfahren ausgerechnet jetzt so kurz vor den Wahlen? Vor allem die Staatsanwaltschaft Hannover, die ermittelt ja mutmaßlich auch gegen einen anderen Politiker im Kommunalwahlkampf in Hannover, der ja auch gerade stattfindet.
6: Ja, das ist auch noch so ein ganz heißes Eisen. Eine Bestätigung für diesen anderen Ermittlungsfall gibt es bislang offiziell noch nicht. Die Staatsanwaltschaft sagt aber ganz generell zum Zeitpunkt von Ermittlungen, wir richten uns nicht nach Wahlkämpfen. Der Zeitpunkt, der sei wirklich Zufall. Wenn es einen Anfangsverdacht gäbe, dann müssten die Ermittler dem nachgehen. Und wenn sie an den Punkt kommen, dass ein Durchsuchungsbeschluss notwendig ist, um Beweismittel sicherzustellen, dann wird der beantragt und dann auch zeitnah umgesetzt, heißt es von der Staatsanwaltschaft in Hannover.
0: So, und jetzt habe ich noch gehört, dass die Staatsanwaltschaft Hannover der Hannoverschen Allgemeinen Zeitung von diesen Vorwürfen gegen Krach erzählt hätte. Also Hintergrund, eigentlich wollte die Zeitung recherchieren über die Vorwürfe gegen diesen Politiker aus Hannover und habe dann zufällig erfahren von den Ermittlungen eben auch gegen Steffen Krach. Was wissen Sie dazu?
6: Ja, ich habe die Sprecherin der Staatsanwaltschaft in Hannover gefragt und die wehrt sich wirklich ganz entschieden gegen diese Behauptung. Sie sagt, dass diese Informationen auf keinen Fall von ihr kamen. Wer jetzt am Ende der Hannoverschen Allgemeinen Zeitung davon erzählt haben könnte, das lässt sich von außen leider nicht sagen.
0: Hintergründe zum Fall Steffen Krach von Christina Hefemeyer aus Hannover. Ja, und welche Rolle haben die Ermittlungen gegen Steffen Krach heute im Berliner Abgeordnetenhaus gespielt? Darüber spreche ich gleich um kurz vor 16:30 mit unserem Landespolitikreporter. Gute Nachrichten gibt es von der Technischen Universität Berlin. Mit Start des Wintersemesters im Oktober kann dort wieder komplett in Präsenz gelehrt werden. Die Wiederherstellung der maroden Gebäude gehe voran. Das hat ja TU-Präsidentin Fatma Dinis schon heute Morgen hier im Interview erklärt. Und am Vormittag hat die TU dann noch ein komplett neues Haus eröffnet. IMOS, IMOS, ich weiß gerade nicht genau, wie es ausgesprochen wird, ein Zentrum für interdisziplinäre Spitzenforschung auf dem Campus Charlottenburg. Unsere Reporterin Annette Miersch war dabei.
7: Wow, hier ist ja schon was passiert.
8: Oh ja.
9: Mitarbeiterinnen der Senatsverwaltung für Bauen und der für Wissenschaft staunen bei einer Führung, was aus dem IMOS-Rohbau geworden ist. IMOS steht für Interdisziplinäres Zentrum für Modellierung und Simulation. Professor Dr. Wilhelm Stannert ist Dekan der Fakultät für Mathematik und Naturwissenschaft an der TU Berlin. Er erklärt, was IMOS ist und kann.
10: Das Forschungsgebäude ist interdisziplinär für die gesamte TU. Also soll die Zusammenarbeit zwischen Mathematikern und eben Ingenieurwissenschaftlern und Informatikern nicht zuletzt befördern. Wir wollen eben eine neue Generation von mathematischen Modellen schaffen, kreieren, sozusagen im Zusammenspiel mit den Ingenieuren, um eben zu technischen Anwendungen, verbesserten technischen Anwendungen zu kommen, zum Nutze der Industrie und auch der Gesellschaft.
9: Einer dieser Ingenieure ist Ben Jastram. Er ist Geschäftsführer der Zentraleinrichtung für 3D-Technologien und durfte mit seiner Abteilung schon im Juni in den neuen 6 Geschosse einziehen.
11: Ja, uns gefällt es sehr gut. Wir haben lange gewartet, dass wir hier einziehen können. Und jetzt sind wir deutlich größer, haben deutlich modernere Technologien. Also hier können wir genau das machen, was wir seit sehr langer Zeit machen wollen. Und da freuen wir uns richtig, dass es jetzt losgeht.
9: Rein äußerlich ist das Gebäude im östlichen Campusbereich nahezu kein großer Wurf. Weiß-grau sind Fassaden, Flure, Zimmer, viel Aluminium, Glas, Beton, Schießschartenfenster, typisch Berliner Neubau-Langeweile. Innerlich aber sei der Würfelbau eine tolle Sache mit 14 hochspezialisierten Laboren, einem Rechenzentrum, 300 Arbeitsplätzen. Nicht zu vergleichen mit den Zuständen am alten Standort, direkt an der Straße des 17. Juni, berichtet Jastram.
11: Die alten Gebäude hatten keine Absauganlagen. Wir hatten Probleme mit der Druckluft, Probleme mit dem Strom, anderen Medien, die man so braucht, also technische Gase. Das ist hier alles verbaut, ist alles an den Wänden. Wir können die Maschinen einstecken, wir können damit loslegen, geschützt arbeiten in Abzugssystemen, sodass wir dann selber die Partikel nicht einatmen müssen, die wir verdrucken. Also es ist schon genauso geworden, wie wir das brauchen. Und das ist toll.
9: 10 Jahre hat es gedauert, von der Idee bis heute zur Eröffnung. Rund 75 Millionen Euro haben vor allem TU, Land und Bund in den Neubau investiert, teilt die Uni mit. Gleichzeitig sollen weiterhin rund 2,4 Milliarden Euro für die Sanierung der Bestandsbauten fehlen. Das sei kein Widerspruch, meint TU-Präsidentin Fatma Dennis.
8: Wir müssen natürlich an beides denken. Deswegen haben wir unsere Campus-Entwicklungsstrategie auch so, dass wir sanieren müssen, und zwar genau unsere Gebäudebestand investieren müssen. Aber auch brauchen wir natürlich neue Laborinfrastrukturen, wie auch in diesem IMOS zum Beispiel. Es muss beides sein.
9: 2 weitere Neubauten sollen bald eröffnet werden. Einer für Physik und einer für Mathe. Fest steht trotzdem, die allgemeine Gebäudesituation an der TU Berlin bleibt schwierig.
0: Annette Miersch über das neu gebaute und heute eröffnete Forschungszentrum IMOS, weiß ich jetzt auch, an der TU Berlin.
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0: Er hat also das Halbfinale erreicht bei den US Open, der Tennisspieler Alexander Zverev. In der vergangenen Nacht hat ihm eine, ich sag mal, solide Vorstellung genügt, um in New York eine Runde weiterzukommen. Aus Flushing Meadows, Tim Brockmeier.
12: Vorgestern hätte Alexander Zverev mal richtig früh ins Bett gehen können. Er hatte spielfrei, kein Match am späten New Yorker Abend, nicht bis Mitternacht oder später auf dem Platz stehen. Nein, einfach mal zeitig Zähne putzen und ab in die Haie. Aber
13: dann war ich halt irgendwie zu interessiert.
12: Zu interessiert am Match Ben Shelton gegen Carlos Alcaraz, diesem epischen Viertelfinale mit vom Hocker reißenden Weltklasse-Tennis. Zverev saß im Hotelzimmer, guckte Fernsehen und war wieder wach bis in die Puppen, bis 3:30 Uhr nachts.
13: Bin es irgendwie schon so gewohnt, so spät schlafen zu gehen, dass es für mich dann auch keinen Unterschied mehr gemacht hat.
12: Ja, er ist seit seinem Erstrundenmatch, seit seinem ersten Night-Session-Match im Nachteulen-Rhythmus. Sein Körper hat sich mittlerweile dran gewöhnt, spät zur Ruhe zu kommen und sehr spät gegen Mittag erst wieder aufzuwachen. Vielleicht war das der Grund, warum es im Viertelfinale gegen Botik van de Zandschulp nicht ganz so gut lief.
13: Das war heute ein ganz anderes Match als vor 2 Tagen.
12: Richtig. Zum einen stand Zverev schon um 20 Uhr Ortszeit auf dem Platz im Ash Stadium, so früh wie noch kein einziges Mal bisher in New York. Zum anderen spielte der Deutsche maximal solides Tennis. Nicht schön, schon gar nicht so mitreißend wie Shelton Alcaraz und alles andere als spektakulär.
13: Ich finde, dass ich meine Sachen gut gemacht habe.
12: Ja, das stimmt auch wieder, weil er machte das, was nötig war, nicht mehr und nicht weniger. Er spielte gut genug, um den Niederländer, Nummer 70 der Welt, im Grunde keine Chance zu lassen. Es war eine weitestgehend sehr einseitige, sehr klare Angelegenheit.
14: Ich habe 8 Spiele verloren in einem Viertelfinale von einem Grand Slam. Das ist schon in Ordnung.
12: Und das ist tatsächlich die Hauptsache. Zverev wirkte nicht so, als hätte er große Freude an diesem Viertelfinale. Er war auch wieder richtig viel am Meckern, aber am Ende zog er ungefährdet ins Halbfinale der US Open ein. Er ist der erst 9. Tennisprofi überhaupt, der es damit geschafft hat, in einem Jahr bei allen 4 Grand Slams mindestens im Halbfinale zu stehen. Das ist eine Top-Leistung, ganz ohne Frage. Der nächste Stopp am Freitag heißt dann Karen Khachanov.
13: Er ist ein sehr guter Spieler. Er ist jemand, der versucht, von der Grundlinie zu dominieren, und das muss ich ihm versuchen wegzunehmen.
12: Zverev ist im Halbfinale Favorit gegen den Russen, und Zverev muss sich erstmals wirklich den Wecker richtig früh stellen, denn er spielt erstmals bei diesen US Open ein Tagmatch, wird um 15 Uhr Ortszeit auf den Platz gehen, vorbei mit die Nächte um die Ohren schlagen, ab ins Bett, und zwar schnell.
0: Tim Brockmeier war das. Und von der Top-Leistung beim Tennis zur Top-Leistung im Basketball. Die USA sind da Favorit bei der Weltmeisterschaft der Frauen in Berlin und haben jetzt als erstes Team das Halbfinale erreicht. Die US-Frauen haben, überforderte Ungarinnen 108-56 abgefertigt. Auch das deutsche Team will in dieses Halbfinale. Allerdings ist die Aufgabe für die DBB-Auswahl bedeutend schwieriger. Die Europameisterinnen aus Belgien warten auf die deutsche Mannschaft. In einer Stunde schalten wir erstmals in die Halle. Um 17.45 Uhr geht's los.
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0: Kurzer Blick auf die Temperaturen, aktuell zwischen 17 und 19 Grad. Und die Nacht wird dann ziemlich frisch, bis zu 4 Grad haben wir dann in der Nacht.
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0: Den hat Werner Schoninger.
17: Es stockt auf den Autobahnen in Brandenburg. A10 westlicher Berliner Ring Richtung Dreieck Werder zwischen Potsdam-Nord und Vöben plus 10 Minuten. A13 Dresden Richtung Berlin zwischen Groß-Köris und Mittenwalde 10 Minuten. Und A24 Berlin Richtung Hamburg zwischen Neuruppin Süd und Neuruppin 30 Minuten plus. Stadtverkehr Berlin, Stauschwerpunkt sind weiterhin die Straßen in der City West sowie rund um den Tiergarten bis nach Mitte und Moabit. Der Tiergartentunnel ist bis morgen früh gesperrt. Außerdem kommt es wegen eines Staatsbesuchs immer wieder zu Sperrungen, besonders rund um den Breitscheidplatz. Bitte planen Sie deutlich mehr Zeit ein. Auch auf dem Stadtring abschnittsweise Stau in Richtung Treptow zwischen Dreieck Charlottenburg und Albuinstraße insgesamt 40 Minuten plus und Stau auch auf der A103 am Kreuz Schöneberg in Richtung Sachsendamm und Dreieck Neukölln. Weitere Staus mit 15 Minuten plus rund um die Elsenbrücke, Petersburger Straße Richtung Prenzlauer Berg, Rudolf-Rühl-Allee Richtung Biesdorf und stadtauswärts auf Heerstraße, Malchower Chaussee und Landsberger Allee in Marzahn. 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
0: 20 nach 4.
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0: Ich bin Merit Reh. Wohnen auf Zeit klingt erstmal praktisch, gerade in einer Stadt wie Berlin. Aber wenn Wohnungen dann vor allem als lukratives Geschäftsmodell vermietet werden, dann wird es für Berliner noch schwerer, bezahlbaren Wohnraum zu finden. Genau darum geht es jetzt auch in einem neuen Urteil. Werner Schoninger hat die Nachrichten.
17: In Berliner Milieuschutzgebieten dürfen möblierte Wohnungen nur mit Genehmigung befristet vermietet werden. Das hat das Berliner Verwaltungsgericht entschieden und damit die Klage einer Wohnungseigentümerin abgewiesen. Der Bezirk Neukölln hatte ihr untersagt, mehrere Wohnungen für 3 bis 12 Monate zu vermieten. Nach Ansicht des Gerichts kann ein solches Geschäftsmodell dazu führen, dass die angestammte Bevölkerung verdrängt wird. Die Wohnungen seien unter anderem für Familien und Menschen mit geringem Einkommen kaum noch bezahlbar. Die Eigentümerin hatte bis zu 33 Euro pro Quadratmeter verlangt, inklusive Nebenkosten und Möbeln. Gegen das Urteil kann Berufung eingelegt werden. Der Berliner SPD-Landeschef Krach hält an seiner Spitzenkandidatur für die Abgeordnetenhauswahl fest. Er werde bis zum 20. September weiter wie bisher Wahlkampf machen, sagte der 47-Jährige auf einer Pressekonferenz. Krach bekräftigte, er habe niemals privat und auch niemals als SPD-Chef in Berlin Geld angenommen. Wie gestern bekannt wurde, ermittelt die Staatsanwaltschaft Hannover gegen Krach. Hintergrund soll der Verdacht der Bestechlichkeit im Zusammenhang mit einem Vergabeverfahren in Hannover sein, an dem Krach beteiligt war. Nach seinen Angaben hat ein später unterlegener Bieter der Berliner SPD

0: anderen Orten, laut Bekennerschreiben, um so die fossile Energieerzeugung zu bekämpfen. Seit gestern sitzt Daniel V. in Untersuchungshaft. Festgenommen wurde er offenbar, weil zwei Beamte der Autobahnpolizei schnell reagiert haben. Sie waren gar nicht an der Suche nach Daniel V. direkt beteiligt, entdeckten sein Zelt aber in der Nähe eines Feldwegs.
1: Die Europäische Zentralbank erhöht wegen der Inflation zum zweiten Mal in diesem Jahr den Leitzins. Der für Banken und Sparer wichtige Einlagenzins steigt von 2,25 auf 2,5%, wie die EZB bei ihrer Sitzung beschlossen hat. Aus Frankfurt am Main, Ursula Mayer.
2: Die Zinserhöhung begründet EZB-Präsidentin Lagarde mit den weiter stark steigenden Verbraucherpreisen. Zuletzt lag die Inflation im Euroraum bei 3,3%. Die Zentralbank strebt mit 2% deutlich weniger an. Dieses Ziel wird die EZB aktuellen Prognosen zufolge frühestens in 2 Jahren erreichen. Lagarde sagte, der Konflikt im Nahen Osten heize die Inflation erst einmal weiter an. Die Wirtschaft zeige sich erstaunlich widerstandsfähig. Für dieses Jahr erwartet die EZB im Euroraum ein Wachstum von 0,9%.
1: Die Generalsanierung wichtiger Bahnstrecken wird länger dauern als angenommen. Wie Bahnchefin Paller erklärte, zeigen die bisherigen Erfahrungen, dass 4 solcher Sanierungen pro Jahr zu viel sind. Außerdem müsse man sich an die vom Bund zur Verfügung gestellten Mittel anpassen. Zurzeit stimme man sich mit dem Bundesverkehrsministerium ab. Danach werde man ein neues Konzept vorstellen, so Paller. Für die Generalsanierungen wurden rund 40 Strecken ausgewählt. Lange Gleisabschnitte werden dafür monatelang gesperrt. Zuletzt hieß es, dass 2036 alle Arbeiten abgeschlossen sein sollen. Der Prozess gegen den Sohn der norwegischen Königin Mette Marit wird neu aufgerollt. Das hat ein Gericht in Oslo entschieden. Marius Borg-Høiby ist im Juni wegen 2 Vergewaltigungen und weiterer Straftaten zu 4 Jahren Haft verurteilt worden. Dagegen hat der 29-Jährige Berufung eingelegt, die wurde jetzt zugelassen. Deshalb muss der Fall neu verhandelt werden. Momentan befindet sich Høiby in Untersuchungshaft. Er verbringt sie allerdings mit elektronischer Fußfessel im Zuhause der norwegischen Königsfamilie. Soweit die Nachrichten. 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Das Wetter: bis zum Abend etwas Sonne, häufig aber dicht bewölkt. Es weht ein böiger Wind aus West bis Nordwest. Zurzeit haben wir in Berlin-Dahlem 17 Grad und in Gatow 19, in Stechlin 17 und in Cottbus 19 Grad. Nachts teils gering bewölkt, teils bedeckt, bei frischen 10 bis 4 Grad. Und morgen nach Frühnebel mal Sonne, mal Wolken und trocken 19 bis 23 Grad. Die Zeit 16.25 Uhr.
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4: Mit Merit Rieck grüße Sie. In 10 Tagen wird ein neues Abgeordnetenhaus für Berlin gewählt. Am 20. September ist ja die Wahl. Und das heißt auch, das Landesparlament in dieser Zusammensetzung ist heute das letzte Mal zusammengekommen. Zeit also für Bilanz ziehen und natürlich auch für Wahlkampf. Unser Berliner Landespolitik-Reporter Jan Menzel hat sich das angeschaut und angehört. Jan, ich nehme mal an, dass die Ermittlungen gegen den SPD-Spitzenkandidaten Steffen Krach auch Top-Thema waren im Abgeordnetenhaus heute. Welche Reaktionen gab es da?
5: Ja, das war das Top-Thema, nicht so sehr im Plenarsaal, wo die normalen Debatten weitergelaufen sind, aber auf den Fluren, auf den Gängen, in den Gesichtern konnte man sehen, das beschäftigt doch sehr, sehr viele. Die Reaktionen waren interessant. Es gab hier kein Triumphgeschrei der anderen Parteien oder sozusagen harte, schroffe Töne. Das war sehr vorsichtig, sehr bedächtig. Also Werner Graf, der Spitzenmann der Grünen, hat sehr klar gesagt, das ist ein Job der Staatsanwaltschaft jetzt, hat sich ansonsten eher bedeckt gehalten. Auch Stefan Evers, der Spitzenkandidat der CDU, wollte eigentlich gar nicht unbedingt was dazu sagen und hat auch darauf verwiesen, dass er volles Vertrauen in die Sicherheitsbehörden habe. Also man merkt schon eine gewisse Zurückhaltung. Es ist natürlich ein politisches Erdbeben. Das hat ganz unumwunden Tobias Schulze von der Linken eingeräumt. Denn es ist natürlich so, dass das jetzt mitten in den Wahlkampf in die heiße Phase hineinplatzt. Aber auch bei den anderen Parteien war doch eine gewisse Zurückhaltung zu spüren. Auch beim BSW wurde gesagt, ja, ernster Vorgang, Staatsanwaltschaft ermittelt, muss man ernst nehmen, aber eben auch Unschuldsvermutung. Und AfD-Chefin Christine Brinker, sie hat gesagt, naja, sie treibe schon die Sorge um, dass damit das Vertrauen in Politik insgesamt erschüttert werde.
4: Okay, klingt ja erstmal nach Fair Play in der Opposition, sage ich. Aber wie war es bei der SPD selbst? Wie hast du die Fraktion wahrgenommen?
5: Sorgenvolle Mienen. Viele sagen, naja, wir müssen uns eigentlich jetzt berappeln. Wir kommen in diesem Wahlkampf nicht recht vom Fleck. Die Umfragen sind nicht so gut für uns. Wir müssen jetzt eigentlich nochmal Fahrt gewinnen. Und dann sowas. Das ist der größte anzunehmende Unfall im Wahlkampf natürlich. Da gibt es viel Sorge. Auch die Frage, wie können wir das jetzt im Wahlkampfstand vermitteln? Einfach was sagen die Leute, wie können wir unsere Teams motivieren? Aber eben auch große Unterstützung. Die SPD weiß, sie kann jetzt auf den

0: letzten Metern niemanden auswechseln. Und man sagt auch, Krach habe hier sehr transparent diese Vorgänge erklärt, habe sie entkräftet, dargelegt, was seine Sicht der Dinge ist. Und deshalb gab es auch eigentlich volle Rückendeckung. Heute Morgen im Programm Inforadio auch die Wirtschaftssenatorin Frau Giffey hat klar gesagt, dass nun die Parole ist, zusammenstehen, zusammenhalten. Das ist auch das, was ich hier von den meisten oder eigentlich von allen höre.
1: Ja, gehen wir mal weg vom Fall Steffen Krach. Wie viel Wahlkampf war denn da sonst heute zu spüren im Parlament?
0: Jede Menge. Das Thema der Aktuellen Stunde war Berlin wählt und entsprechend wurde eben auch darüber gestritten, wie es weitergehen soll. Ein bisschen dominiert von der Wahl in Sachsen-Anhalt, die alle elektrisiert hat. Aber ansonsten war klar, dass hier die Positionen abgesteckt wurden. Die Grünen haben der CDU insbesondere ein ganz schlechtes Zeugnis ausgestellt. Dann war die Linke noch natürlich im Konflikt mit der CDU. Das prägt diesen Wahlkampf ja so ein bisschen. Und die SPD zwischendrin auch. Also da haben doch alle Parteien für sich geworben. Die AfD hat ein eher schwarzes Bild von Berlin gezeichnet. Also das war Wahlkampf pur.
1: Heute wohl auch die letzte Rede vom noch regierenden Bürgermeister Kai Wegner von der CDU. Hat er eher zurückgeblickt oder nach vorne geschaut? Was würdest du sagen?
0: Er hat beides gemacht. Er hat eingangs gesagt, das wird ja seine letzte Rede nun in dieser Funktion wohl sein. Er ist ja nicht wieder Spitzenkandidat der CDU, weil er von dieser Funktion zurückgetreten ist. Er hat Bilanz gezogen, hat das gelobt, was geschafft wurde. Verwaltungsreform ist da immer das Stichwort, auch das Polizeigesetz, das geändert wurde. Also diese Koalition hat geliefert, das ist seine Botschaft. Auf der anderen Seite aber auch der Blick nach vorne, das heißt Wahlkampf. Er hat sich sehr, sehr klar abgesetzt von der AfD, klar gemacht, dass er mit dieser Partei niemals zusammenarbeiten würde, hat sich aber genauso klar von der Linken abgesetzt, quasi beide Parteien auch gleichgesetzt, hat die Linke kritisiert für ihren Umgang mit Antisemitismus. Also Wegner war hier jemand, der dafür geworben hat, die Mitte, seine CDU zu wählen.
1: Das Berliner Abgeordnetenhaus hatte heute seine letzte Sitzung, 10 Tage vor der Wahl am 20. September. Und das waren Eindrücke von Landespolitikreporter für Berlin Jan Menzel. Vielen Dank, Jan.
0: Sehr gerne.
1: Ja, nach dem Wahlerfolg der AfD in Sachsen-Anhalt ist die Diskussion jetzt auch über ein AfD-Verbotsverfahren wieder da. Anstoßen könnten das nur Bundestag, Bundesregierung oder Bundesrat. Und vor dem eigentlichen Verbotsverfahren steht auch erstmal noch ein Prüfverfahren. Aber Einigkeit scheint selbst in dieser Frage nicht zu bestehen. Bianca Schwarz aus dem Hauptstadtstudio ärgert sich über die wiederkehrende Debatte. Und hier ist ihr Kommentar dazu.
2: Ganz ehrlich, ich bin genervt. Oder mehr noch, ich bin mittlerweile stinksauer auf Politikerinnen und Politiker, die immer wieder ein AfD-Verbotsverfahren ins Spiel bringen und dann nichts tun. Wenn ich nur auf diese Woche gucke und auch nur auf eine Partei, probeweise, die Union. Hendrik Wüst aus Nordrhein-Westfalen ist dafür, dass eine Arbeitsgruppe ein AfD-Verbot prüfen soll. Markus Söder aus Bayern ist dagegen. Und Bundeskanzler Merz ist unsicher, ob das erst am Ende der Prüfung stehende Verbotsverfahren Erfolg haben kann. Echt jetzt. Ein Parteiverbotsverfahren ist das schärfste Schwert der Demokratie in Deutschland. Und die Partei, die den Kanzler stellt, ist nicht in der Lage, sich bei diesem wichtigen und sensiblen Thema abzusprechen. Oder noch besser, eine gemeinsame Haltung vor der Landtagswahl in Sachsen-Anhalt zu klären. Dass die AfD da haushoch gewinnen würde, das war nun wirklich keine Überraschung. Wird in der Union nicht mitgedacht, wie das wirkt, wenn man nach einer Wahl mit einem so klaren Ergebnis plötzlich wieder die Debatte um ein Parteiverbotsverfahren befeuert und sich dann noch nicht mal einig ist? Wie das auf mich wirkt? Hilflos. Und da geht es mir gar nicht um die Frage, kann so ein Verfahren mit Blick auf die AfD erfolgreich sein oder nicht? Denn das ist nicht die Fallhöhe. Es geht nicht darum, direkt den Verbotsantrag in Karlsruhe zu stellen. Wenn das der Fall wäre, dann wäre es völlig legitim, lange und sorgsam abzuwägen, ob dieses Verfahren Erfolg haben kann oder nicht. Aber es geht nur darum, ein Prüfverfahren anzustoßen. Das ist eine juristische und politische Vorprüfung. Man untersucht, ob genügend belastbares Material vorhanden ist, um überhaupt einen Verbotsantrag stellen zu können. Vielleicht sogar, aus der Verfassung abgeleitet, stellen zu müssen. Und hätte man dieses Ergebnis, dann müsste der Kanzler auch nicht so unsicher sein. Ich wünsche mir, dass Politikerinnen und Politiker endlich aufhören, um dieses Thema herumzueiern. Wenn sie das Thema immer wieder aufmachen, dann bitte auch mit einer Konsequenz, die heißt prüfen, ergebnisoffen, nicht mehr nicht weniger. Denn dieses Herumgeeiere halte ich für schädlich für das Vertrauen in die Politik und damit auch in die Demokratie als großes Ganzes. Dass in unserer Verfassung dieses Instrument überhaupt vorkommt, hat sehr gute Gründe. Aber so, wie viele Politiker damit umgehen, wird aus dem schärfsten Schwert ein stumpfes Schwert.
1: Der Kommentar von Hauptstadtkorrespondentin Bianca Schwarz. Moore wirken auf viele vielleicht ein bisschen unheimlich. Früher konnte man auch wenig mit ihnen anfangen und hat sie deshalb trockengelegt. Heute weiß man, Moore sind ziemlich nützlich fürs Klima und auch gegen die Dürre. Also sollen sie wieder vernässt werden, wie es Fachleute formulieren. Das Projekt BLUMO vom Landesamt für Umwelt für die Landwirtschaft in Brandenburg setzt sich genau dafür ein. RBB24-Reporterin Nathalie Grünberg hat sich das in der Nähe von Oranienburg angeschaut.
3: Es weht ein kühler Frühherbstwind. Mitten in der grünen Moorlandschaft der Mölmer Seewiesen weiden 20 schwarze Wasserbüffel, die zufrieden kauen. Wir gehen näher ran.
4: Also streicheln ist nicht angesagt.
3: Wir gehen weiter weg, schlägt Landwirt Nils Fischer vor, der gerade eine Büffelkuh davon abgehalten hat, uns umzuretten. Die Herde steht seit Mai 2025 auf dem Moor, das vor 4 Jahren wiederbelebt wurde.
5: Wir werden gespeist durch Wasser der Müritzregion und am Ende über ein kilometerlanges Grabensystem kommt das gesamte Wasser irgendwann hier in den Mölmer Seewiesen an. Und wir haben eben jetzt gesagt, stauen wir hier nochmal.
3: Jahrhundertelang sind viele Moore absichtlich ausgetrocknet worden, um sie landwirtschaftlich nutzbar zu machen. Doch das wird rückgängig gemacht. Nicht nur in den Mölmer Seewiesen, sondern in insgesamt 4 Moorbodengebieten. Das Projekt ist vom Landesamt für Umwelt ins Leben gerufen worden. Anje Marten ist die Projektleiterin. Warum sind nasse Moore wichtig?
6: Wir wollen Wasser möglichst lange in der Landschaft halten, denn höhere Wasserstände schützen den Torfboden, stabilisieren den Landschaftswasserhaushalt und sie können die Grundwasserneubildung unterstützen.
7: Die wissenschaftlichen Messungen der letzten 2 Jahre haben gezeigt, dass das Moor und die Vegetation wieder eher Kohlenstoff speichern, als ihn abgeben.
3: Vereinfacht gesagt, sie erhöhen den Grundwasserspiegel, kühlen die Landschaft an heißen Sommertagen und speichern CO2. Und die Büffel?
5: Weil die Tiere eben aufgrund, dass sie kleiner sind und dass sie in den Klauen anders, biologisch anders gestaltet sind, kommen die einfach viel besser klar mit so nassen Standorten.
3: Und der Landwirt kann seine Moorwiese von ihnen beweiden lassen, ehe sie Salamis werden.
1: Nathalie Grünberg über die Zukunft der Moore in Brandenburg.
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1: 2030, also in 3,5 Jahren, geht es los. Ab dann müssen Fluggesellschaften sogenannte E-Fuels beimischen, wenn sie auf einem EU-Flughafen tanken. Nicht zu verwechseln mit Biokraftstoffen, wie sie Autofahrer als E10 kennen. Das muss auch in den Flugzeugtank, aber die verfügbaren Mengen würden kaum ausreichen. Fliegen verbraucht nämlich riesige Mengen an Treibstoff. Also sollen synthetische, sprich im Labor hergestellte Kraftstoffe auch in den Tank. Problem ist nur, E-Fuels sind in der Herstellung ziemlich teuer. Ein Berliner Startup will das jetzt aber ändern und Wirtschaftsreporter Jan Palukat hat sich das angeschaut.
9: Gründer Arno Zimmermann steht vor einer schrankhohen Glasvitrine, darin von seiner Firma selbst entworfene Chemiereaktoren zur Herstellung künstlicher Kraftstoffe.
10: Wir sind super stolz, dass wir jetzt diese Anlage zum Laufen bekommen haben. Es hat 1,5 Jahre gedauert, dass wir jetzt hier haben und auch betreiben können.
9: Dieser Tage wurde der Pilotbetrieb gestartet, erstmal nur in kleinen Mengen von 1 Tonne E-Fuel pro Jahr, wie Mitgründerin Julia Bauer illustriert.
11: Damit könnte man dann ungefähr 6 Leute hin und zurück schicken von Berlin nach Mallorca.
9: Aber die Gründer des Berliner Startups Spark wollen natürlich mehr, nämlich bald ganze Hallen mit ihren Anlagen ausstatten und nachhaltiges Flugbenzin in bedeutenden Größenordnungen produzieren, wenn die Testanlage tatsächlich so funktioniert, wie erhofft. Der Clou? Der Herstellungsprozess ist so umstrukturiert, dass die Reaktoren anders als bei konventionellen Anlagen mit den Leistungsschwankungen umgehen können, die Ökostromanlagen mit erneuerbarer Elektrizität mit sich bringen. Peter Strasser, Professor für Technische Chemie an der TU Berlin, verfolgt das Vorhaben der Gründer interessiert. Die Kernidee wurde an seinem Fachbereich entworfen.
12: Sie möchten demonstrieren mit ihrer Pilotanlage, dass eine E-Fuel, eine synthetische Kraftstoffanlage, tatsächlich, wir sagen, netzunabhängig arbeiten kann und dadurch ausschließlich auf erneuerbare Elektrizität beruht. Die braucht man nämlich, um aus Wasser erstmal den Wasserstoff herzustellen, welcher dann mit CO2 zu den synthetischen Kraftstoffen umgesetzt wird. Spark hat da 2 Innovationen und mit diesen beiden Innovationen hat Spark die Möglichkeit, da jetzt Technologie Führer zu werden. Allerdings muss man sagen, sie müssen sich jetzt erst beweisen.
9: Bislang benötigt die E-Fuel-Produktion selbst enorm viel Energie und ist deswegen um ein Vielfaches teurer als beispielsweise die Gewinnung von Biokraftstoffen. Sollte es eines Tages gelingen, das für die Produktion nötige Kohlendioxid kostengünstig aus der Luft zu filtern, könnte das ganze Flugbusiness auf den Kopf gestellt werden, prognostiziert Thorsten Luft, Ex-Lufthansa-Manager und als Business Angel bei Spark dabei. Dann brauche niemand mehr Flugscham zu haben. Ihn wurmt allerdings, dass es in Deutschland zu lange dauere, bis aus einer Test eine echte Produktionsanlage wird.
13: Wir haben dann hier kleine Pilotprojekte und dann wird aber parallel sehr schnell im Ausland wird Scaling up, also die Vergrößerung der Produktionsstätten, die wird parallel betrieben und es werden auch Handelswege aufgemacht, Verlademöglichkeiten, Blendkapazitäten und so weiter und so fort. Es läuft also im Ausland einfach schneller.
9: Immerhin gäbe es weltweit derart viele vielversprechende E-Fuel-Projekte, vor allem außerhalb Europas, dass keine Fluglinie fürchten müsse, ab 2030 zu wenig des Kunstkraftstoffs zu bekommen, wenn die Beimischung Pflicht wird zur Luft.
1: Auf der Suche nach mehr nachhaltigem Treibstoff für Flugzeuge, der Beitrag von Jan Palukat. Die aktuellen Temperaturen in der Region zwischen 17 und 20 Grad, bis zum Abend mehr Sonne, aber auch viele Wolken und in der Nacht kühlt es runter auf bis zu 4 Grad.
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1: Werner Schoninger.
14: Verzögerungen auf den Brandenburger Autobahnen A10 westlicher Berliner Ring in beiden Richtungen vor der Havelbrücke 15 Minuten plus und A24 Berlin Richtung Hamburg zwischen Neuruppin Süd und Neuruppin 30 Minuten extra. Stadtverkehr Berlin, Stauschwerpunkt sind weiterhin die Straßen in der City West sowie rund um den Tiergarten bis nach Mitte und Moabit. Der Tiergartentunnel ist bis morgen früh gesperrt. Außerdem kommt es wegen eines Staatsbesuchs immer wieder zu Sperrungen, besonders rund um den Breitscheidplatz. Bitte planen Sie deutlich mehr Zeit ein. Lange Stau auch auf dem Stadtring Richtung Treptow zwischen Seestraße und Albuinstraße insgesamt 40 Minuten plus und zwischen Dreieck Neukölln und Autobahnende weitere 20 Minuten. Stau außerdem auf der A103 Richtung Kreuz Schöneberg sowie auf der Überfahrt Richtung Dreieck Neukölln. Aktuelles zur S-Bahn wegen Gegenständen auf der Strecke ist die S1 zwischen Schönholz und Weidmannslust unterbrochen. Die S25 ist zwischen Potsdamer Platz und Schönholz unterbrochen. 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
1: 20 vor 5.
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1: Hier ist Merit Reh. In gewissen Teilen Berlins eine Wohnung zu finden, gefühlt unmöglich. Das liegt zum einen daran, dass es zu wenig Wohnungen gibt, klar, aber auch, wie die Wohnungen genutzt werden. Ob sie zum Beispiel nonstop befristet untervermietet werden und damit nicht freigegeben sind. Das als Gedanke. Jetzt die Nachrichten mit Werner Schoninger.
14: Der Berliner Bezirk Neukölln darf verbieten, dass Wohnungen auf Zeit und möbliert vermietet werden. Laut einem heutigen Urteil des Berliner Verwaltungsgerichts gilt das für Wohnungen, die zuvor dauerhaft vermietet worden sind und in einem Milieuschutzgebiet liegen. Wenn diese nun auf Zeit vermietet werden sollen, handelt es sich nach Ansicht des Gerichts um eine Nutzungsänderung, die genehmigt werden muss. Zur Begründung hieß es, die Kurzzeitwohnungen stünden beispielsweise Familien mit Kindern oder einkommensschwachen Haushalten nicht mehr zur Verfügung. Solche Haushalte prägten aber genau das Milieu, das geschützt werden soll. Gegen das Urteil kann noch vor dem Oberverwaltungsgericht Berlin-Brandenburg vorgegangen werden. Der Spitzenkandidat der Berliner SPD, Krach, will trotz der staatsanwaltlichen Ermittlungen gegen ihn weiter Wahlkampf führen. Krach sagt auf einer Pressekonferenz am Mittag, er werde weiter für eine starke SPD werben. Das sei er auch den Wahlkreiskandidaten schuldig. Krach betonte, der Vorwurf der Bereicherung treffe ihn schwer.
15: Und ich weise diesen Vorwurf mit aller Deutlichkeit zurück. Ich habe niemals privat Geld angenommen und ich habe auch niemals als SPD-Vorsitzender hier in Berlin eine Spende angenommen. Ich bin in die Politik gegangen, um für die Menschen etwas zu erreichen. Und das war der Grund, weswegen ich den nicht ganz leichten Weg gegangen bin, hier eine Spitzenkandidatur einzugehen. Und ich werde alles dafür tun, um es schnell aufzuklären. Dazu muss jetzt aber auch weiteres dann vorgelegt werden.
14: Steffen Krach, Spitzenkandidat der Berliner SPD zur Abgeordnetenhauswahl. Bei der letzten Sitzung des Berliner Abgeordnetenhauses vor der Wahl am 20. September haben sich die Parteien heute noch einmal einen Schlagabtausch geliefert. Der Spitzenkandidat der Grünen, Graf, hat einer Koalition mit der CDU eine Absage erteilt. Er sprach sich für ein Bündnis mit Linken und SPD aus. Sebastian Schöbel, RBB24 Landespolitik.
16: Daraufhin erklärte für die CDU der regierende Bürgermeister Kai Wegner, dass aus seiner Sicht die Grünen wegen ihrer Verkehrspolitik nicht gewählt werden dürften. Den Linken warf er vor, zu wenig gegen den Antisemitismus in den eigenen Reihen zu tun. Wegner schloss jegliche Zusammenarbeit mit der in Teilen rechtsextremen AfD aus. Die letzte Plenarsitzung vor der Berlin-Wahl war geprägt von zahlreichen Zwischenrufen. SPD und CDU betonten vor allem ihre politischen Erfolge in den vergangenen 3 Jahren, während die Oppositionsparteien hart mit der schwarz-roten Regierung ins Gericht gingen.
14: In der Brandenburger CDU wächst die Kritik an Bundeskanzler Merz. Der CDU-Verband Groß-Behren im Kreis Teltow-Fläming hat einen entsprechenden Brief an Merz geschrieben. Darin heißt es, die CDU verliere Wähler, weil diese kein Vertrauen mehr hätten, dass die Partei ihre Probleme lösen kann. Kritisiert wird, dass die versprochenen Reformen, zum Beispiel in den Bereichen Wirtschaft, Migration und Bürokratieabbau, bei den Bürgern bisher nicht angekommen seien. Zuvor war aus der Jungen Union in Brandenburg Merz zum Rücktritt aufgefordert worden. Dem hat sich der Verband in Groß-Behren aber nicht angeschlossen. Im Wohnmobil des mutmaßlichen Stromsaboteurs haben Ermittler Hinweise auf weitere geplante Anschläge gefunden. Laut dem nordrhein-westfälischen Innenminister Reul wurde in dem Camper ein Notizbuch entdeckt. Darin sollen mehr als 160 mögliche Ziele aufgelistet sein. Reul sagte, mit der Festnahme des Mannes habe man womöglich weitere Anschläge verhindert. Der Verdächtige wurde vorgestern in der Nähe von Aachen festgenommen. Der 48-Jährige soll versucht haben, an mehreren Orten in Deutschland Stromleitungen zu sabotieren, darunter am Umspannwerk bei Jenschwalde im Spree-Neiße-Kreis. Nach bisherigen Erkenntnissen handelte der Mann allein. In ganz Deutschland sind am Vormittag wieder die Warnsysteme für einen Katastrophenfall getestet worden. Um 11 Uhr fand ein Probealarm statt. Handys schrillten, Sirenen heulten. Dazu kamen die entsprechenden Meldungen über Warn-Apps, Medien und öffentliche Anzeigetafeln. Im Kreis Oberspreewald-Lausitz wurde die Warnung zum ersten Mal auch über sprechende Sirenen verbreitet. Mit dem Text: Achtung, das ist eine Warnmeldung, informieren Sie sich in den Medien. Um 11.45 Uhr gab es dann Entwarnung. Soweit die Nachrichten. 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Das Wetter: bis zum Abend etwas Sonne, oft aber dicht bewölkt. Es weht ein böiger Wind aus West bis Nordwest. Zurzeit in Berlin-Steglitz 19 Grad und in Friedrichshagen 17, in Nauen 20 und in Bestensee 17 Grad. Nachts teils gering bewölkt, teils bedeckt, Tiefstwerte 10 bis 4 Grad. Und morgen nach Frühnebel mal Sonne, mal Wolken und trocken, 19 bis 23 Grad maximal. Die Zeit 16.45 Uhr.
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1: Hier ist Merit Reh, hallo. In gut einer Woche wird in Berlin ein neues Abgeordnetenhaus gewählt. Das nennt man dann heiße Wahlkampfphase, was wir gerade haben. Und in genau der steht SPD-Spitzenkandidat Steffen Krach plötzlich in den Schlagzeilen. Gegen ihn ermittelt die Staatsanwaltschaft Hannover. Es geht um Bestechlichkeit während seiner politischen Zeit in Niedersachsen. Er hat sich heute Mittag nochmal erklärt und alle Vorwürfe entschieden zurückgewiesen. Christoph Kehlbach aus der ARD-Rechtsredaktion hat sich das mal rein juristisch angeschaut und die Frage beantwortet, wann überhaupt die Staatsanwaltschaft eigentlich ermittelt.
17: Die Hürde dafür, dass eine Staatsanwaltschaft Ermittlungen aufnimmt, ist nicht sehr hoch. Voraussetzung ist lediglich der sogenannte Anfangsverdacht einer Straftat. Das heißt, tatsächliche Anhaltspunkte müssen eine Straftat als möglich erscheinen lassen. Ist das der Fall, dann ist die Staatsanwaltschaft in Deutschland per Gesetz verpflichtet zu ermitteln. Es gibt also keinen Spielraum, bestimmte Straftaten einfach zu ignorieren. Juristen nennen das Legalitätsprinzip.
1: Jetzt gab es bei Steffen Krach ja Hausdurchsuchungen in Berlin und Hannover. Und auch da die Frage, welche Voraussetzungen gibt es dafür?
17: Die Staatsanwaltschaft darf Wohnungen oder Geschäftsräume von Verdächtigen durchsuchen lassen, wenn es darum geht, den Verdächtigen zu ergreifen oder wenn zu vermuten ist, dass die Durchsuchung zur Auffindung von Beweismitteln führen wird. Aber Durchsuchungen dürfen in der Regel nur durch einen Richter oder eine Richterin angeordnet werden. Die Staatsanwaltschaft muss also zuerst bei Gericht einen Durchsuchungsbeschluss beantragen. Anders ist das nur bei Gefahr im Verzug.
1: Der Zeitpunkt ist ja denkbar schlecht mitten im Wahlkampf. Und deshalb nochmal Christoph Kehlbach zur Frage, ob es besondere Vorschriften gibt, etwa zu Wahlkampfzeiten.
17: Natürlich gelten die gesetzlichen Vorschriften und die Befugnisse der Staatsanwaltschaft immer und nicht nur außerhalb von Wahlkampfzeiten. Ebenso das Legalitätsprinzip, das die Staatsanwaltschaft zum Tätigwerden verpflichtet, ohne Ansehen der Person. Gleichzeitig müssen Ermittlungsbehörden als Teil der Staatsgewalt aber immer auch das Prinzip der Verhältnismäßigkeit beachten und sie sind zur Neutralität verpflichtet. Konkret muss bei jeder einzelnen Maßnahme also abgewogen werden, ob sie noch verhältnismäßig ist. Dabei kann der Wahlkampf auch berücksichtigt werden, dass eigentlich notwendige Ermittlungsmaßnahmen aber allein wegen laufender Wahlkämpfe komplett unterbleiben, ist wohl nur in extremen Ausnahmefällen denkbar. Ob sich ein Anfangsverdacht bestätigt hat, entscheidet die Staatsanwaltschaft dann erst am Ende des Ermittlungsverfahrens.
1: Information von Christoph Kehlbach aus der ARD-Rechtsredaktion. Und jetzt schauen wir zu einem anderen juristischen Verfahren im Ausland. Zur Frage, dürfte Deutschland trotz des Gaza-Kriegs Waffen an Israel liefern? Und auch zur Frage, ob sich die Bundesregierung damit mitschuldig an einem möglichen Genozid im Gazastreifen macht. Damit beschäftigt sich in dieser Woche der Internationale Gerichtshof IGH in Den Haag. Der Hintergrund? Nicaragua hatte schon vor gut 2 Jahren gegen Deutschland geklagt mit dem Vorwurf, Deutschland verstoße mit den Waffenexporten gegen die UN-Völkermordkonvention. Damals gab es schon mal ein Verfahren, da ging es für Deutschland glimpflich aus, weil die Bundesregierung zeigen konnte, dass sie ihre Exportgenehmigungen an Israel schon kurz nach Beginn des Gaza-Kriegs deutlich reduziert hatte. In dieser Woche ging es dann also weiter mit den Verhandlungen am IGH. Ich habe vorhin mit unserem Brüssel-Korrespondenten Andreas Meyer-Feist darüber gesprochen und ihn erstmal gefragt, was darüber bekannt ist, welche Waffen in welchem Umfang von Deutschland nach Israel eigentlich exportiert werden.
18: Also das ist eine ganze Menge. Die Milliardengrenze finanziell gesehen wurde überschritten. Seit Januar 2024 summieren sich die deutschen Exportgenehmigungen für Rüstungsgüter nach Israel auf insgesamt rund 1,16 Milliarden Euro. Das sind zum Teil Komponenten für Kriegswaffen, Panzer, Flugzeuge, Munition und sonstige Rüstungsgüter. Das ging im August 2025 steil bergab unter Verweis auf das Leib in Gaza. Aber die Rüstungsexporte aus Deutschland haben in diesem Jahr, also 2026, noch einmal enorm Fahrt aufgenommen, vor allem durch die Lieferung eines U-Bootes an Israel.
1: Jetzt bei diesen Verhandlungen ganz kurz, um welchen Zeitraum geht es da eigentlich? Also schaut man sich da die Zeit bis zur offiziellen Waffenruhe im Oktober 2025 an oder geht es da auch ums Heute?
18: Es geht eigentlich um einen langen Zeitraum. Im Prinzip auf die gesamte militärische Unterstützung, die Deutschland leistet. Und nach den Amerikanern ist das ja sozusagen der zweitstärkste Partner hier. Mhm. Und der Kernvorwurf der Nicaraguaner lautet eben, dass Deutschland hier Beihilfe zu einem Völkermord und zu Verstößen gegen das humanitäre Völkerrecht im Gazastreifen leistet, indem es eben Waffen liefert.
1: Warum überhaupt Nicaragua?
18: Ja, das ist natürlich überraschend, dass ein Staat, der geografisch, der kulturell so weit vom Nahen Osten entfernt ist, diesen Prozess führt. Man darf aber nicht vergessen und genau hinschauen, wer dort regiert. Das ist nämlich die sozialistische Sandinista-Führung unter Präsident Daniel Ortega. Die pflegt seit den 70ern und 80er Jahren engste Beziehungen zur palästinensischen Befreiungsbewegung. Das spielt heute eine große Rolle, vor allem, weil das Land sich auch schon historisch in der Rolle eines Anwaltes des globalen Südens sieht und natürlich hier etwas tun will gegen Deutschland, weil man nichts tun kann gegen die Vereinigten Staaten. Die Vereinigten Staaten, ja, die akzeptieren den Internationalen Gerichtshof in Den Haag nicht. Deswegen will man sich an die Deutschen halten.
1: Und wie verteidigen sich die Deutschen gegen diese Vorwürfe?
18: Ja, erst einmal grundsätzlich, dass Deutschland als ausgewogener, verantwortungsvoller Akteur im Nahostkonflikt bekannt sei und dass daran eigentlich überhaupt nicht zu rütteln sei. Und tatsächlich versucht man hier die Klage ganz einfach gar nicht erst entstehen zu lassen, also sozusagen die Zuständigkeit des Gerichtes in Frage zu stellen. Und zwar ganz einfach, weil man sagt, naja, bei diesem Prozess ist der entscheidende Faktor oder das entscheidende entscheidende Land gar nicht dabei. Es müsste ja um Israel gehen. Und das sei nun mal die Voraussetzung für eine vernünftige Justiz, dass dann Israel auch eine Rolle spielen müsste in dem Prozess, weil dem nicht so sei und weil Nicaragua und Deutschland eigentlich mit dem Konflikt gar nichts unmittelbar zu tun haben, sei auch der Gerichtshof in Den Haag eigentlich nicht zuständig.
1: Ist das auch der Grund, warum dieser Rechtsstreit als relativ aussichtslos gilt?
18: Ja, interessant ist es, dass vor einem Gericht hier alles Mögliche passieren kann und auch der internationale Gerichtshof, der hat zwar noch nicht rechtskräftig festgestellt, dass Israel möglicherweise ja für eine mögliche Haupttat verantwortlich gemacht werden könnte, aber es gibt eben auch Vermutungen, dass es eben eine eigenständige Pflicht Deutschlands gibt, die sich aus der Völkermordkonvention ergibt, dass man auf jeden Fall versuchen muss, genau hinzuschauen und nichts zu tun, was einen Völkermord ja begünstigen könnte, wenn man irgendwie ahnt, dass es dazu kommen könnte. Und das ist natürlich eine Argumentation, die noch eine Rolle spielt.
1: Und dann noch ganz kurz die Frage, welche Perspektive hat das jetzt? Wie geht's da weiter?
18: Ja, jetzt ging es um die Zulässigkeit des Verfahrens und die Mühlen, die mahlen langsam eine Entscheidung der Richter, ob dieses Verfahren dann überhaupt ins Hauptverfahren kommt. Die Entscheidung wird Anfang des nächsten Jahres erwartet.
1: Andreas Meyer-Feist war das aus Brüssel.
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1: Vor genau 20 Jahren wurde in Berlin in einem ehemaligen Pumpwerk an der Spree das Radialsystem eröffnet. Entwickelt hat es sich zu einem der wichtigsten Orte für zeitgenössischen Tanz in der Stadt und steht auch für den internationalen Ruf Berlins als Tanzmetropole. Allerdings, viele der Künstlerinnen und Künstler, die diese Szene tragen, können kaum von ihrer Arbeit leben. Woran liegt das? Darüber spreche ich mit unserer Kulturreporterin Wiebke Koenicke. Hallo Wiebke.
19: Hallo Merit.
1: Erstmal zu diesem Jubiläum. Was hat das Radialsystem vor 20 Jahren für die freie Tanzszene denn verändert?
19: Ja, 2006, da fehlte dem zeitgenössischen Tanz etwas, das Oper oder Schauspiel hatten. So ein fester Ort, eine große Bühne. Und da wurde aus diesem ehemaligen Abwasserpumpwerk an der Spree das Radialsystem. Mitgegründet hat es die international bekannte Choreografin Sascha Walz.
20: Ich glaube, dass dieses Haus eine Lücke gefüllt hat, vor allem für den experimentellen Bereich. Also aus diesem zeitgenössischen Tanz und alte Musik einen Ort zu schaffen, einen utopischen Ort für ganz viel unterschiedliche künstlerische Positionen.
19: Ja, und das Radialsystem hat sich dann auch schnell zum wichtigen Angelpunkt für den zeitgenössischen Tanz in Berlin entwickelt. Die ersten 11 Jahre kam das Haus ohne öffentliche Förderung aus. Kunst wurde auch durch kommerzielle Vermietung querfinanziert. 2018 bekam das Radialsystem erstmals eine infrastrukturelle Förderung und ein Jahr später kaufte das Land Berlin das Gebäude zurück. Nur gilt diese Absicherung nicht für alle Selbstständigen in der freien Tanzszene.
1: Wie prekär ist denn deren Situation?
19: Ja, ziemlich. In Berlin arbeiten rund 2500 Menschen professionell im Tanz, etwa 2300 von ihnen solo-selbstständig. Und die Einkommen sind niedrig. Laut Künstlersozialkasse kam eine freiberufliche Tänzerin 2025 im Durchschnitt auf knapp 13.000 Euro Jahreseinkommen, eine Choreografin oder Ballettmeisterin auf knapp 17.000 Euro.
1: Jetzt frage ich mich, an sich gibt es ja schon Förderungen für die freie Szene von Berlin. Warum reicht es denn offenbar nicht?
19: Ja, weil die meisten von Projekt zu Projekt arbeiten. Und bei manchen klassischen Projektförderungen bekommt inzwischen nur ungefähr jeder 20. Antrag Geld. Selbst eine erfolgreiche Förderung sichert aber noch lange kein Jahreseinkommen. Das erklärt Marie Orion vom Tanzbüro. Das ist die zentrale Beratungs- und Vernetzungsstelle für die Berliner Tanzszene.
21: Wenn Sie das Glück haben, eine Förderung zu bekommen, deckt die ja in der Regel so 3 Monate Gehalt ab. Und dann ist die Frage, was ist eigentlich mit den anderen 9 Monaten?
19: Ja, die Antwort bei vielen Nebenjobs. Und lange ließ sich dieses System in Berlin auch deshalb irgendwie aushalten, weil Wohnungen und Arbeitsräume günstig waren.
1: Ja, wir wissen ja auch, die Mieten sind gestiegen, steigen weiter. Was bedeutet das denn auch inzwischen für den Tanzstandort Berlin?
19: Ja, da kommt vieles zusammen. Hohe Lebenshaltungskosten, knappe Proberäume, unsichere Förderung und dazu jetzt die Kürzung im Kulturbereich. Dazu Sascha Walz nochmal.
20: Das ist quasi wie so ein toxischer Cocktail. Denn wenn die Basis, also wenn die Lebenshaltungskosten und die Studios oder Wohnräume einigermaßen bezahlbar und günstig sind, kann man immer noch kreieren. Also es gibt unglaubliche Kreativität in der Stadt, wahnsinnige Potenziale und zwar immer noch international. Aber der Durchfluss ist sehr viel schneller.
19: Ja, Durchfluss heißt, Künstler kommen weiterhin nach Berlin, aber viele bleiben nicht mehr unbedingt. Sascha Walz sagt, sie könne allein 10 Künstlerinnen und Künstler nennen, die nach Athen gezogen sind, wegen niedriger Lebenshaltungskosten und einer großen Kunstszene.
1: Ja, jetzt haben wir dieses 20-jährige Jubiläum vom Radialsystem. Wie steht es denn um die Zukunft?
19: Ja, der Vertrag für das Radialsystem läuft aus und wird gerade neu verhandelt, sagt Sascha Walz. Ihr Wunsch, mindestens weitere 30 Jahre und niedrigere Kosten für das Haus, damit mehr Geld für Kunst bleibt.
1: Die Lage der Berliner Tanzszene. Vielen Dank, Wiebke Koenicke.
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1: Die aktuellen Temperaturen in Berlin und Brandenburg, 17 bis 20 Grad. Ja, und sonst haben wir einen Mix aus Sonne und Wolken. Windig ist es und dann kommen jetzt die ersten kühleren Nächte. Bis zu 4 Grad haben wir heute Tiefstwerte.
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1: Den hat Werner Schoninger.
14: Verzögerungen auf den Brandenburger Autobahnen A10 westlicher Berliner Ring in beiden Richtungen vor der Havelbrücke 15 Minuten plus und A24 Berlin Richtung Hamburg zwischen Neuruppin Süd und Neuruppin 20 Minuten. In Berlin lässt der Berufsverkehr allmählich nach. Stauschwerpunkt noch die Straßen in der City West sowie rund um den Tiergarten bis nach Mitte und Moabit. Der Tiergartentunnel ist bis morgen früh gesperrt. Außerdem kommt es wegen eines Staatsbesuchs immer wieder zu Sperrungen, besonders rund um den Breitscheidplatz. Bitte planen Sie mehr Zeit ein. Stau auch auf dem Stadtring Richtung Treptow zwischen Dreieck Charlottenburg und Albuinstraße insgesamt 30 Minuten plus und am Autobahnende vor der Elsenbrücke weitere 10 Minuten. Stau außerdem auf der A103 am Kreuz Schöneberg in Richtung Sachsendamm und Dreieck Neukölln. 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
1: 17 Uhr wird's jetzt.
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1: Mit Merit Reh, hallo. Über 100 mögliche Ziele soll er auf seinem Zettel gehabt haben. Der Mann, der in ganz Deutschland Stromleitungen sabotiert haben soll. Auch ein Umspannwerk bei Jenschwalde war dabei. Gestern wurde der mutmaßliche Saboteur geschnappt und heute sind die Ermittlungen ganz oben angekommen. Die Nachrichten mit Werner Schoninger.
14: Die Bundesanwaltschaft hat die Ermittlungen gegen den mutmaßlichen Stromsaboteur übernommen. Die Behörde begründet das mit der besonderen Bedeutung des Falls. Bisher war die Staatsanwaltschaft Cottbus zuständig. Der Verdächtige wurde vorgestern in der Nähe von Aachen festgenommen. Er soll versucht haben, an mehreren Orten in Deutschland Stromleitungen zu sabotieren, darunter am Umspannwerk bei Jenschwalde im Spree-Neiße-Kreis. Nach bisherigen Erkenntnissen handelte der Mann allein. Nordrhein-Westfalens Innenminister Reul sagte heute, man habe womöglich weitere Anschläge verhindern können. Im Wohnmobil des 48-Jährigen sei ein Notizbuch mit mehr als 160 möglichen Zielen gefunden worden. In Berliner Milieuschutzgebieten dürfen möblierte Wohnungen nur mit Genehmigung befristet vermietet werden. Das hat das Berliner Verwaltungsgericht entschieden und damit die Klage einer Wohnungseigentümerin abgewiesen. Mario Bartsch, RBB 24.
27: Das Urteil gilt für Wohnungen, die vorher dauerhaft vermietet waren. Wenn diese stattdessen auf Zeit vermietet werden sollen, handelt es sich um eine Nutzungsänderung, die genehmigt werden muss, so das Gericht. Zur Begründung hieß es, die Kurzzeitwohnungen stünden beispielsweise Familien mit Kindern oder einkommensschwachen Haushalten nicht mehr zur Verfügung. Solche Haushalte prägten aber genau das Milieu, das geschützt werden soll. Konkret ging es um ein Haus in der Hermannstraße in Neukölln. Das Bezirksamt hatte einer Vermieterin die befristete Vermietung untersagt, dagegen hatte sie geklagt. Gegen das Urteil kann noch vor dem Oberverwaltungsgericht Berlin-Brandenburg vorgegangen werden.
14: Der Spitzenkandidat der Berliner SPD für die Abgeordnetenhauswahl Krach hat erneut den Vorwurf zurückgewiesen, Bestechungsgeld angenommen zu haben. Das treffe ihn auch persönlich hart, sagte der SPD-Politiker bei einer Pressekonferenz. Dabei hat er ausführlich Stellung zu den mutmaßlichen Hintergründen der Ermittlungen gegen ihn genommen. Demnach geht es um ein Vergabeverfahren in Hannover in der Zeit, als Krach dort Regionspräsident war, und die Spende eines Unternehmers an die Berliner SPD. Krach bekräftigte, dass er sofort angewiesen habe, die Spende nicht anzunehmen. Er betonte, er werde in den kommenden Tagen weiter intensiv Wahlkampf machen. Wenn am kommenden Sonntag in Mecklenburg-Vorpommern Landtagswahl wäre, würde die AfD stärkste Kraft. Sie liegt in der neuesten Umfrage von Infratest DIMAP 3 Punkte zu und kommt auf 38%. Die SPD verbessert sich leicht auf 33%. Aus dem Hauptstadtstudio Sabine Henkel.
3: Die anderen Parteien verlieren an Zustimmung oder bleiben auf niedrigen Werten. Die Linke erreicht 9% minus 2 und die CDU kommt auf 7% minus 1. Die Grünen bleiben bei 5%, das BSW bei 4 und wäre dann nicht im Landtag vertreten. Die derzeitige Landesregierung aus SPD und Linken hat in dieser Umfrage keine Mehrheit, könnte aber, wenn die Grünen ins Parlament einziehen, eine rot-rot-grüne Regierung bilden. Das ist die einzig mögliche Option, da andere politisch abgelehnt werden. Mit der AfD wollen weder CDU noch SPD oder Grüne und Linke eine Regierung stellen.
14: Die Europäische Zentralbank erhöht wegen der Inflation zum zweiten Mal in diesem Jahr den Leitzins. Der für Banken und Sparer wichtige Einlagenzins steigt von 2,25 auf 2,5%, wie die EZB bei ihrer Sitzung beschlossen hat. Im Juni hatten die Währungshüter erstmals seit fast 3 Jahren den Leitzins angehoben. Sie reagierten damit auf die Preissteigerungen infolge des Irankriegs. Höhere Leitzinsen verteuern Kredite für Verbraucher und Firmen, was die Nachfrage bremsen und so die Inflation dämpfen kann. Dagegen könnten Sparer davon profitieren. Das Bundesamt für Bevölkerungsschutz und Katastrophenhilfe, BBK, hat eine erste positive Bilanz des Warntages gezogen. Der heutige Tag habe gezeigt, dass die Bundeswarnsysteme und die daran angeschlossenen Kanäle zuverlässig funktionierten und im Ernstfall Millionen von Bürgerinnen und Bürgern warnten, sagte BBK-Präsidentin Tüngler. Um 11 Uhr hat es im ganzen Land einen Probealarm gegeben. Handys schrillten, Sirenen heulten. Dazu kamen die entsprechenden Meldungen über Warn-Apps, Medien und über öffentliche Anzeigetafeln. Um 11.45 Uhr gab es Entwarnung. Soweit die Nachrichten. 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Das Wetter: bis zum Abend etwas Sonne, oft aber dicht bewölkt. Es weht ein böiger Wind aus West bis Nordwest. Zurzeit in Berlin-Steglitz 19 Grad und in Friedrichshagen 17. In Nauen 20 und in Bestensee 17 Grad. Nachts teils gering bewölkt, teils bedeckt, Tiefstwerte 10 bis 4 Grad. Morgen nach Frühnebel mal Sonne, mal Wolken und trocken, 19 bis 23 Grad. Am Samstag neben dichten Wolken auch etwas Sonne. Am Sonntag grau und regnerisch bei Höchstwerten um 21 Grad. Die Zeit 17.05 Uhr.
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1: Hier ist Merit Rieck, grüße Sie. In 10 Tagen wird in Berlin gewählt. Und für die Berliner SPD läuft es. Naja, die Zustimmungswerte sinken. Und jetzt haben sie auch noch einen Spitzenkandidaten, der unter Druck steht. Die Staatsanwaltschaft Hannover ermittelt gegen Steffen Krach. Gestern ließ sie unter anderem seine Privatwohnung durchsuchen. Bei einer Pressekonferenz heute Mittag hat Krach gesagt, es gehe um den Vorwurf der Bestechlichkeit, und er hat alle Vorwürfe von sich gewiesen. RBB 24 Landespolitikreporter Jan Menzel hat den Auftritt verfolgt.
4: Steffen Krach ist die Anspannung der letzten Stunden anzusehen. Der SPD-Spitzenkandidat will sich auf einer Pressekonferenz in der Berliner SPD-Zentrale erklären. Er will kämpfen für einen Wahlerfolg seiner Partei. Aber Krach kämpft an diesem Tag auch mit den Tränen, als er berichtet, wie die Ermittler von Polizei und Staatsanwaltschaft ihm das Handy während eines Gesprächs aus der Hand gerissen hätten und sogar unter dem Bett seiner Kinder nach Beweismitteln gesucht hätten. Vor allem aber will der SPD-Spitzenkandidat eines klarstellen.
5: Der Vorwurf der Bereicherung trifft mich persönlich sehr.
4: Konkret geht es um eine Parteispende eines Unternehmers aus Hannover, der sich an einer Auftragsvergabe für ein Projekt im Gesundheitsbereich in Lehrte bei Hannover beteiligt hatte. Krach war an dem Projekt als Regionspräsident und als Aufsichtsratschef des kommunalen Krankenhauskonzerns beteiligt. Dieser Unternehmer bekam letztlich nicht den Zuschlag für das Projekt, aber er spendete am 29. Dezember 2025 9.900 Euro an die Berliner SPD. Diese Spende sei ihm als Landeschef gemeldet worden, so Krach, und er habe umgehend reagiert.
5: Ich habe am 7. Januar 2026 um 15.11 Uhr die Information durch den Landesgeschäftsführer über diese Spende bekommen. Am 8. Januar um 6.45 Uhr, also keine 24 Stunden später, habe ich per Mail die Weisung erteilt, dass diese Spende nicht angenommen werden darf.
4: Allerdings machte Krach den Vorgang seinerzeit nicht öffentlich. Er habe die Sache mit der Rücküberweisung als erledigt betrachtet, sagt er heute. Die Ermittlungen der Staatsanwaltschaft haben die Spende und den Umgang damit aber nun ganz oben auf die politische Tagesordnung katapultiert, weiß auch Linken-Fraktionschef Tobias Schulze.
6: Ja, die Staatsanwaltschaft wird sich nicht an Wahltermine halten. Trotzdem ist es natürlich etwas, was jetzt für ein politisches Erdbeben gesorgt hat, ob beabsichtigt oder nicht.
4: Was auffällt, ist, wie zurückhaltend sich die politischen Mitbewerber in der Angelegenheit verhalten. Er habe Vertrauen in die Behörden, lässt sich CDU-Spitzenkandidat Stefan Evers zitieren. Grünen-Fraktionschef Werner Graf verweist ebenfalls auf die laufenden Ermittlungen. Und Alexander King vom BSW betont:
7: Naja, der Verdacht der Bestechlichkeit ist natürlich sehr schwerwiegend, ganz besonders in der Politik. Und dem muss man nachgehen, dem wird ja auch nachgegangen. Aber zunächst mal gilt natürlich die Unschuldsvermutung.
4: Und auch die Spitzenkandidatin der Berliner AfD, Christine Brinker, vermeidet scharfe Töne.
9: Ich persönlich hoffe, dass sich diese Vorwürfe nicht bewahrheiten, weil wenn das so wäre, wäre das ein weiterer Schlag auch ins Gesicht der Bürger. Es würde wieder das Vertrauen in die Politik maßgeblich beeinflussen und das wollen wir ja gerade nicht, das können wir ja gerade nicht gebrauchen.
4: Wie die zurückgegebene Spende und die Ermittlungen die Wahl beeinflussen, wird sich zeigen. Die Berliner SPD hat Krach nach einer ersten Schockstarre demonstrativ den Rücken gestärkt und Steffen Krach hat angekündigt, dass er sich weiter mit ganzer Kraft in den Wahlkampf stürzen will.
1: Landespolitikreporter Jan Menzel über die Aussagen von Steffen Krach und auch erste Reaktionen aus seiner eigenen Partei und auch von den seiner politischen Kontrahenten in Berlin. 17.09 Uhr wird es jetzt. So ziemlich jeder von uns ist heute Vormittag um 11 Uhr mal kurz zusammengezuckt. Da hat das Handy gepiept und draußen gingen die Sirenen an. Heute war wieder bundesweiter Warntag, wie jeden zweiten Donnerstag im September. Der Probealarm ist jetzt ein paar Stunden her und jetzt geht's an die Auswertung. Wie gut hat das Ganze funktioniert? RBB24-Inforadio-Reporterin Juliane Kowolik hat den Warntag am Berliner Alexanderplatz miterlebt.
10: Punkt 11 Uhr verstummen plötzlich die Gespräche an der Weltzeituhr am Alexanderplatz. 30 polnische Jugendliche hören auf zu scherzen und Fotos zu machen. Alle gucken auf ihre Telefone. Denn egal, ob die Geräte vorher auf leise oder sogar lautlos gestellt waren, jetzt dröhnen sie in voller Lautstärke. Die meisten Menschen drücken die Warnung schnell weg, ohne sie genau zu lesen. Einige Touristen aus Korea wundern sich, was hier vor sich geht. Als etwas später auch noch Sirenen aus der Ferne losheulen, beschreiben sie mir die Stimmung als bedrohlich. Lisa aus Neukölln wurde vom Probealarm in der U-Bahn überrascht auf dem Weg zur Arbeit.
11: Das war so ein bisschen schräg, dass auf einmal alle Handys gleichzeitig klingeln. Kurz erschrocken. Ich habe zwei Handys, also ein Diensthandy und ein normales Handy. Und die haben halt beide geklingelt. Da hätte ich, glaube ich, zu Hause mich mehr erschrocken einfach. Aber in der U-Bahn, dadurch, dass es überall geklingelt hat und laut war und alle so ein bisschen verwundert waren und dann aber auch irgendwie alle die Handys in der Hand hatten, war es dann irgendwie okay.
10: Auch Frank Deppe aus Lippstadt in Nordrhein-Westfalen war in der U-Bahn und hatte den Probealarm erwartet. Ihn beschäftigt die Frage, was er im Ernstfall getan hätte.
12: Also es ist eine Ausnahmesituation, aber vielleicht gehört zu dem Warntag vielleicht noch dazu, vielleicht noch mal ein paar Hinweise zu geben, was tue ich dann. Also U-Bahn ist jetzt klassisches Beispiel. Ja? Bleibe ich in der U-Bahn-Station, weil wir kennen es aus der Ukraine, ist eigentlich ein sicherer Platz, oder was tue ich? Und ich glaube, dass bestimmt drei Viertel der Leute kein Plan, nicht vorbereitet werden im Kopf.
10: Das Bundesamt für Bevölkerungsschutz und Katastrophenhilfe schreibt, dass man den Warntag nutzen sollte, um persönliche Notfallvorräte zu überprüfen. 45 Minuten nach dem ersten Alarm erschien dann eine Entwarnung als Meldung auf den Telefonen. diesmal ohne lautes Piepen. Die Sirenen heulten ein zweites Mal los. In Berlin gibt es seit dem vergangenen Jahr wieder funktionstüchtige Sirenen. Heute standen rund 360 zur Verfügung, heißt es von der Senatsinnenverwaltung auf RBB-Anfrage. In den nächsten Jahren sollen weitere installiert werden, um die Bevölkerung möglichst effektiv und umfänglich jederzeit warnen zu können.
1: Juliane Kowolik mit Eindrücken dazu, wie der Warntag heute in Berlin abgelaufen ist. Die Europäische Zentralbank hat die Zinsen erneut angehoben. Dabei wird der aktuelle Inflationsschub vor allem von hohen Energiepreisen getrieben. Und gegen einen Ölpreisschock kann eine Notenbank nur begrenzt etwas ausrichten. Der Zinsschritt sei aber trotzdem richtig, kommentiert Angela Göpfert aus der ARD-Finanzredaktion in ihrem Zwischenruf.
13: Die Europäische Zentralbank hat die Zinsen erhöht. Und das ist richtig so. Zugegeben, gegen den eigentlichen Auslöser des jüngsten Inflationsschubs kann die EZB kaum etwas tun. Der Ölpreis ist vor allem wegen des Kriegs im Mittleren Osten so stark gestiegen. Höhere Leitzinsen schaffen aber kein zusätzliches Öl auf den Weltmarkt, sorgen nicht für freie Fahrt durch die Straße von Hormus und beenden auch keinen Krieg. Trotzdem wäre es für die EZB falsch gewesen, einfach abzuwarten. Denn ein Ölpreisschock wirkt weit über die Tankstelle hinaus. Bleibt Öl länger teuer, steigen nach und nach auch andere Preise, etwa die Kosten für Transport, Produktion und Dienstleistungen. Unternehmen geben einen Teil davon weiter. Beschäftigte fordern höhere Löhne. So kann sich Inflation festsetzen. Genau das haben die Jahre nach der Corona-Pandemie gezeigt. Aus einzelnen Preis- und Angebotsschocks kann eine breite Inflationswelle werden. Die EZB hat damals zu spät reagiert und damit zugelassen, dass sich der Preisdruck stärker verfestigt. Diesen Fehler sollte sie kein zweites Mal machen. Deshalb ist der heutige Zinsschritt richtig. Die EZB muss verhindern, dass sich die Geschichte wiederholt und die Inflationserwartungen nach oben schnellen. Natürlich hat eine Zinserhöhung ihren Preis. Kredite werden teurer, Investitionen unattraktiver und die ohnehin vor sich hin dümpelnde Konjunktur bekommt zusätzlichen Gegenwind. Aber Preisstabilität gibt es nun einmal nicht zum Nulltarif. Eine Zentralbank verliert ihre Glaubwürdigkeit, wenn Unternehmen und Verbraucher ihr nicht mehr zutrauen, rechtzeitig gegenzuhalten. Der heutige Zinsschritt wird den Ölpreis nicht senken. Aber er soll verhindern, dass aus dem Ölpreisschock die nächste Inflationswelle wird.
1: Soweit der Kommentar von Angela Göpfert aus der ARD-Finanzredaktion in Frankfurt am Main.
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1: Basketball hat auch in Deutschland in den letzten Jahren immer mehr an Popularität gewonnen. Vor allem dank der Erfolge der Männer, die sind Welt- und Europameister. Momentan glänzen aber auch die deutschen Frauen. Bei der Heim-WM stehen sie jetzt im Viertelfinale und treffen da in einer halben Stunde auf Belgien. Unser Reporter Armin Lehmann ist bereits in der Berliner Halle am Ostbahnhof. Hallo Armin.
15: Ich grüße, hallo.
1: Gut 13.000 Menschen passen ja beim Basketball in die Arena. Wie sehr hat denn der Heimvorteil bisher geholfen?
15: Ja, er hat, glaube ich, in den letzten drei Spielen auf jeden Fall geholfen. Im ersten Spiel gegen Spanien waren wir uns alle ziemlich sicher, dass die deutschen Frauen schon so beeindruckt waren von diesen 13.000 hier in dieser riesigen Arena und dass sie das gegen Spanien auch so ein bisschen gehemmt hat. Sie haben das Spiel ja auch deutlich verloren, aber dann haben sie sich dran gewöhnt und jetzt lassen sie sich vom Publikum tragen und das ist genau das, was wir uns alle ja so ein bisschen erhofft hatten.
1: Wir hören auch schon den Jubel bei dir im Hintergrund. Die deutschen Spielerinnen haben sich in einer Doku selber als Sisterhood bezeichnet. Was meinen Sie denn damit?
15: Naja, sie meinen damit vor allem, dass sie eine unglaublich gute Gemeinschaft bilden. Also da ist keine dabei, die irgendwie für sich selber in Anspruch nimmt, ich bin hier sozusagen der Leader und die Beste, sondern alle sagen, wir können es gemeinsam, nur gemeinsam schaffen. Und das ist im Basketball extrem wichtig. Da sind ja nur 5, die dann auf dem Court stehen. Und wenn die nicht zusammenspielen und gut zusammenspielen, dann wirst du nicht erfolgreich sein. Und das ist ihnen jetzt in den letzten Spielen dann eben richtig gut gelungen.
1: So, heute also Belgien. Harter Gegner. Die Belgierinnen haben zuletzt zweimal in Folge die Europameisterschaft gewonnen, gelten durchaus auch als Favoriten. Was zeichnet denn diese Mannschaft, die nennen sich ja selber die Belgian Cats, denn aus?
15: Ja, es zeichnet sie zum einen eine sehr große Erfahrung in den letzten Jahren aus. Also diese Mannschaft quasi in der Formation, wie sie jetzt auch hier in Berlin ist, war bei Olympia am Ende im Spiel um Platz 3 und hat die Bronzemedaille ganz knapp verpasst. Zuletzt zweimal Europameister geworden. Also die wissen, wie man enge Spiele gewinnt. Und sie haben eine in ihren Reihen, das ist eine der besten Basketballerinnen auf diesem Planeten mit Emma Mesemann, die zum einen von den deutschen Frauen als Silent Killer bezeichnet wird. Also als eine, da denkst du immer, wenn du so Basketball spielst, naja, die war heute ganz okay. Und dann guckst du dir an, wie oft hat sie getroffen und wie oft hat sie gereboundet und wie oft hat sie schöne Pässe gespielt. Und dann merkst du, das war einfach wieder überragend, was sie gebracht hat. Die Frau mit 33 Jahren natürlich extrem erfahren. Und es ist den Belgierinnen halt in den letzten Jahren immer wieder geglückt, eben diese engen Spiele zu gewinnen. Und da kommt es im Basketball oft drauf an.
1: Ja, das war ja jetzt für die Deutschen ein Katastrophenstart in das Turnier. Aber danach sind sie von Spiel zu Spiel besser geworden. Olaf Lange ist Bundestrainer und der hat nach dem letzten Sieg gesagt, sie würden besser spielen, als sie seien. Wie kann ich das verstehen?
15: Naja, sie haben sich wirklich vom Publikum tragen lassen. Und das ist etwas, da musst du diesen Heimvorteil halt auch nutzen. Also die Französinnen haben zum Beispiel bei den Olympischen Spielen in Paris um ein Haar gegen das absolute Überteam im Frauenbasketball gegen die USA gewonnen und hauchdünn mit einem Punkt verloren, weil sie sich haben tragen lassen vom Publikum. Und genau das ist der deutschen Mannschaft eben hier auch gelungen. Und alle sind dann irgendwie an ihr Limit gekommen. Und ich glaube, das hat der Bundestrainer, weil wir ja doch so ein paar Verletzungssorgen vor dem Turnier hatten, gar nicht so erwartet. Und er war natürlich dann sehr glücklich, dass es so geklappt hat.
1: Live aus der Basketballhalle am Ostbahnhof unser Reporter Armin Lehmann.
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1: Die Sonne kämpft sich heute Abend noch mal durch. Ansonsten bleibt es aber an vielen Stellen bewölkt. Temperaturen Grad 17 bis 19 Grad. Und dann haben wir eine relativ kühle Nacht bei bis zu 4 Grad.
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1: Für alle, die unterwegs sind, Werner Schoninger.
14: Mit Verzögerungen auf den Brandenburger Autobahnen, A10 westlicher Berliner Ring in beiden Richtungen vor der Havelbrücke 10 Minuten plus und A24 Berlin Richtung Hamburg zwischen Neuruppin Süd und Neuruppin 15 Minuten. In Berlin lässt der Berufsverkehr langsam nach. Stauschwerpunkt sind weiterhin die Straßen in der City West rund um den Tiergarten bis nach Mitte und Moabit. Der Tiergartentunnel ist bis morgen früh gesperrt. Außerdem kommt es wegen eines Staatsbesuchs immer wieder zu Sperrungen, besonders rund um den Breitscheidplatz. Bitte planen Sie mehr Zeit ein. Stau auch auf dem Stadtring Richtung Treptow zwischen Dreieck Charlottenburg und Albuinstraße insgesamt 30 Minuten plus und am Autobahnende vor der Elsenbrücke weitere 10 Minuten. Stau außerdem auf der A103 am Kreuz Schöneberg in Richtung Sachsendamm und Dreieck Neukölln. Weitere Staus mit 15 Minuten plus rund um die Elsenbrücke, Petersburger Straße Richtung Prenzlauer Berg sowie Müllerstraße vor der Scharnweberstraße. 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
1: 17.20 Uhr gleich.
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1: Mit Merit Reh. Nach und nach kommen immer mehr Details ans Licht, wie die Festnahme von Daniel V. abgelaufen sein soll. Da sind jetzt Bodycam-Aufnahmen aufgetaucht. Was wir schon wissen, der mutmaßliche Stromsaboteur hatte noch Sprengmittel dabei und er soll weitere Anschläge geplant haben. Grund genug, den Fall nach ganz oben weiterzureichen. Werner Schoninger.
14: Die Bundesanwaltschaft hat die Ermittlungen gegen den mutmaßlichen Stromsaboteur übernommen. Die Behörde begründet das mit der besonderen Bedeutung des Falls. Bisher war die Staatsanwaltschaft Cottbus zuständig. Der Verdächtige wurde vorgestern in der Nähe von Aachen festgenommen. Er soll versucht haben, an mehreren Orten in Deutschland Stromleitungen zu sabotieren, darunter am Umspannwerk bei Jenschwalde im Spree-Neiße-Kreis. Nordrhein-Westfalens Innenminister Reul sagte heute, man habe womöglich weitere Anschläge verhindern können. Im Wohnmobil des 48-Jährigen sei ein Notizbuch mit mehr als 160 möglichen Zielen gefunden worden. In Berliner Milieuschutzgebieten dürfen möblierte Wohnungen nur mit Genehmigung befristet vermietet werden. Das hat das Berliner Verwaltungsgericht entschieden und damit die Klage einer Wohnungseigentümerin abgewiesen. Der Bezirk Neukölln hatte ihr untersagt, mehrere Wohnungen für 3 bis 12 Monate zu vermieten. Nach Ansicht des Gerichts kann ein solches Geschäftsmodell dazu führen, dass die angestammte Bevölkerung verdrängt wird. Die Wohnungen seien unter anderem für Familien und Menschen mit geringem Einkommen kaum noch bezahlbar. Die Eigentümerin hatte bis zu 33 Euro pro Quadratmeter verlangt, inklusive Nebenkosten und Möbeln. Gegen das Urteil kann Berufung eingelegt werden. Der SPD-Spitzenkandidat für die Berliner Abgeordnetenhauswahl, Krach, hat die Vorwürfe gegen ihn erneut zurückgewiesen. Dass ihm vorgeworfen werde, er habe sich bereichert, treffe ihn auch persönlich, sagte er bei einer Pressekonferenz. Sabine Müller, RBB 24, Landespolitik.
17: Wie gestern bekannt geworden war, ermittelt die Staatsanwaltschaft Hannover gegen Krach. Hintergrund soll mögliche Bestechlichkeit in einem Vergabeverfahren für ein früheres Krankenhaus in Lehrte sein. Krach war als hannoverscher Regionspräsident und Aufsichtsratschef des Klinikkonzerns daran beteiligt. Der SPD-Spitzenkandidat teilte mit, ein später unterlegener Bieter habe der Berliner SPD Ende 2025 eine Spende von 9.900 Euro überwiesen. Davon habe er am 7. Januar erfahren und keine 24 Stunden später die Weisung erteilt, die Spende nicht anzunehmen und zurückzuüberweisen. Das sei am 9. Januar passiert, so Krach. Damit sei die Sache für ihn erledigt gewesen. Mit dem Firmeninhaber hatte Krach nach eigenen Angaben während des Vergabeverfahrens keinerlei Kontakt.
14: Anderthalb Wochen vor der Landtagswahl in Mecklenburg-Vorpommern

0: einen Schlagabtausch geliefert. Der Spitzenkandidat der Grünen, Graf, hat einer Koalition mit der CDU eine Absage erteilt. Er sprach sich für ein Bündnis mit Linken und SPD aus. Linken-Spitzenkandidatin Ehralp warf der CDU vor, sich nicht klar genug von Positionen der AfD abzugrenzen. AfD-Spitzenkandidatin Brinker prophezeite das Ende der schwarz-roten Koalition. Berlins regierender Bürgermeister Wegner bezeichnete die Verwaltungsreform als einen der Erfolge seiner Amtszeit. SPD-Fraktionschef Saleh lobte das Mietenkataster. Die Generalsanierung wichtiger Bahnstrecken wird länger dauern als angenommen. Wie Bahnchefin Paller erklärte, zeigen die bisherigen Erfahrungen, dass 4 solcher Sanierungen pro Jahr zu viel sind. Das Konzept werde derzeit überarbeitet und soll laut Paller bald vorgestellt werden. Martin Polanski, RBB 24.
1: Zukünftig strebe die Bahn 2 oder höchstens 3 Komplettsanierungen pro Jahr an. Und das dürfte den Sanierungszeitraum insgesamt verlängern. Eine konkrete Jahreszahl wollte Paller aber nicht nennen. Zuletzt ist das Jahr 2036 im Gespräch gewesen. Die Sanierungen seien ein beschwerlicher Weg, so Paller. Bahn und Kunden bräuchten einen langen Atem. Die Bahn hatte vor 2 Jahren mit den Generalsanierungen begonnen, um Arbeiten im laufenden Betrieb mit entsprechenden Verspätungen zu vermeiden.
0: Soweit die Nachrichten. 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Das Wetter: bis zum Abend etwas Sonne, oft aber dicht bewölkt. Es wird ein böiger Wind aus West bis Nordwest. Zurzeit in Berlin-Steglitz 19 Grad und in Friedrichshagen 17, in Nauen 20 und in Bestensee 17. Nachts teils gering bewölkt, teils bedeckt, Tiefstwerte 10 bis 4 Grad. Und morgen nach Frühnebel, mal Sonne, mal Wolken und trocken, 19 bis 23 Grad. Die Zeit 17.25 Uhr.
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3: Hier ist Merit Reh, guten Abend. Noch 10 Tage, dann wird gewählt in Berlin. Und heute ist zum letzten Mal vor der Wahl das Plenum im Abgeordnetenhaus zusammengekommen. Ganz interessant, die Vorwürfe, die gerade gegen den SPD-Spitzenkandidaten Krach im Raum stehen, die waren gar nicht mal so groß Thema. Es wurde eher Bilanz gezogen. CDU und SPD haben ihre Erfolge betont, die Opposition dagegen mit scharfer Kritik. Relativ erwartbar. Und fast alle Parteien haben nochmal deutlich gemacht, mit wem sie gerne die nächste Regierung stellen wollen und mit wem nicht. RBB 24 Landespolitikreporter Sebastian Schöbel fasst die Sitzung zusammen.
4: 3 Senatoren, 8 Staatssekretäre und ein Spitzenkandidat. Genüsslich zählt Werner Graf von den Grünen auf, welches Personal die schwarz-rote Koalition in den vergangenen 3 Jahren verschlissen hat. Allen voran Kai Wegner, der nun definitiv keine weitere Amtszeit als regierender Bürgermeister bekommen wird.
5: Wer eine eigene Regierung nicht zusammenhalten kann, der hält auch keine Stadt zusammen.
4: Und machte Richtung CDU auch gleich klar, seine Partei wolle für Berlin unter anderem die Energie- und Verkehrswende, eine gut finanzierte Kultur und bezahlbaren Wohnraum.
5: Dafür müssen wir Sie, liebe CDU, in die Opposition schicken. Denn mit Ihnen ist all das nicht möglich.
4: Was man als Absage an eine Koalition mit der CDU interpretieren kann, womit für die Grünen aber nur noch SPD und Linke übrig blieben. Letztere aber standen in diesem Wahlkampf immer wieder unter Antisemitismusverdacht wegen scharfer Kritik an der israelischen Regierung. Spitzenkandidatin Elif Ehralp machte nun deutlich:
6: Ich glaube, es ist heute wichtiger denn je, Brücken zu bauen, in den Dialog zu gehen, über Unterschiedlichkeiten hinweg, statt mit Spaltung zu reagieren. Und wenn Familien, die ihre Angehörigen in Israel oder Palästina verloren haben, wie beim Parents Circle Friends, das schaffen, dann müssen auch wir alle das schaffen.
4: Für ein rot-grün-rotes Bündnis aber braucht es auch die SPD. Und deren Fraktionschef Raed Saleh erteilte seinerseits den Linken eine Absage, zumindest wenn es um die Vergesellschaftung von Wohnungskonzernen geht.
7: Liebe Linke, ihr müsst aber auch ehrlich mit den Menschen sein. Wenn ihr über private Konzerne mit mehr als 3.000 Wohnungen in Berlin sprecht, dann sprecht ihr über gerade mal 10% der Wohnungen in Berlin. Und das zu Milliardenkosten, das einem schwindlig wird, ohne neuen Wohnraum zu schaffen, ohne eine einzige Miete zu senken.
4: Und die CDU? Für die erinnerte der scheidende regierende Bürgermeister Kai Wegner an die von Streit geprägte Regierungszeit von Linken, Grünen und Sozialdemokraten.
8: Nur durch gute Zusammenarbeit in einer Koalition können demokratische Parteien Vertrauen zurückgewinnen. Wir haben das in unserer Koalition zwischen CDU und SPD gemacht, meine Damen und Herren. Und dieser Weg muss fortgesetzt werden.
4: Ein Plädoyer also für Schwarz-Rot. AfD-Spitzenkandidatin Christine Brinker entwarf derweil das Szenario von Berlin als Stadt, in der gar nichts geht. Der ÖPNV kaputt, die Schulen schlecht,

0: die Straßen dreckig und etliche Migranten kriminell. Die Wut darüber werde ihrer Partei, wie zuvor in Sachsen-Anhalt, Auftrieb geben, so Brinker.
1: Wir werden auch einen fulminanten Wahlsieg einfahren und wir hoffen, dass wir eine genauso hohe Wahlbeteiligung erreichen, wie das in Sachsen-Anhalt passiert ist. Das ist das Zeichen von Demokratie und nichts anderes.
0: Allerdings machten alle anderen Parteien, bis auf das Bündnis Sarah Wagenknecht, deutlich, für sie habe die sogenannte Brandmauer zur in Teilen rechtsextremen AfD weiter Bestand.
2: Sebastian Schöbel aus der rbb24 Landespolitik über die letzte Abgeordnetenhaussitzung vor der Wahl in Berlin. Ja, und von Berlin schauen wir nochmal in die anderen Bundesländer. In Sachsen-Anhalt ist die CDU ja bekanntermaßen bei den Landtagswahlen abgesackt auf nur noch 17,2%. Und der AfD fehlen nur 3 Stimmen zur absoluten Mehrheit. Diese Zahlen lassen viele CDU-Mitglieder nicht kalt. Bundesweit wächst da jetzt die Unruhe in der Partei und das auch in Brandenburg. 33 CDU-Mitglieder aus der Gemeinde Großbeeren im Kreis Teltow-Fleming haben jetzt einen Brandbrief an Bundeskanzler Friedrich Merz unterzeichnet. Darin schreiben sie, die CDU brauche jetzt Klarheit, Verlässlichkeit und erkennbare Kurskorrekturen. rbb24 Landespolitikreporter Thorsten Südow mit den Einzelheiten.
3: 4 Seiten lang ist der Weckruf aus Großbeeren an Bundeskanzler Friedrich Merz. Er beschreibe die Stimmungslage der CDU-Mitglieder vor Ort, sagt Pressesprecher Stefan Schäfer.
4: Naja, bei uns in der Basis brodelt es, kann man schon sagen, aber wir merken es vielmehr noch auf der Straße. Wir werden oft von Bürgern angesprochen, wir gehen oft in den Bürgerdialog und die Leute, die uns hier wählen, die sagen, sie wählen uns, weil sie hier sich verstanden fühlen. Aber in der Bundespolitik wählen sie komplett was anderes.
3: Die Union verliere Glaubwürdigkeit. Das Ergebnis der Landtagswahl am Sonntag in Sachsen-Anhalt sei kein Betriebsunfall, heißt es in dem Brief an Merz.
4: Der Hauptkritikpunkt von uns ist eigentlich, dass der Bundeskanzler viele von seinen Wahlversprechen nicht einlöst und eine Politik fährt, die Bürger nicht mehr haben wollen. Ganz großes Thema ist Migration, aber auch die Umweltpolitik. Wir müssen gucken, dass wir in dem Sozialstaat wieder eine vernünftige Ordnung finden. All das wird nicht so umgesetzt, wie der Bürger es möchte. Wir sehen, dass die AfD immer stärker wird. Wir als CDU werden immer schwächer und dem müssen wir entgegenwirken.
3: Die 33 CDU-Mitglieder aus Großbeeren fordern nicht den Rücktritt von Friedrich Merz. Sie verlangen aber, dass die CDU zu Klarheit und Verlässlichkeit geführt wird. Die Union dürfe nicht den Weg in die Bedeutungslosigkeit einschlagen. Unterschrieben hat den Brief auch Martin Wonneberger. Seit etwa einem Jahr ist er Bürgermeister von Großbeeren. Wonneberger kritisiert unter anderem das Abarbeiten an der AfD.
5: Das muss betont werden. Welche Lösung habe ich, um dieser Herausforderung zu begegnen? Und da interessiert mich nicht, was der politische Gegner hat. Und das ist, glaube ich, der ganz große Fehler, dass sich die ganzen Debatten nur sozusagen an einer Partei stattgefunden hat. Und nicht danach, was können wir machen, um das Leben der Menschen besser zu machen.
3: Zum kritischen Brief an Friedrich Merz haben die Großbeerener CDUler viele zustimmende Mails, nicht nur aus Brandenburg, erhalten. Der CDU-Landesvorstand will nicht mit einem Interview auf die Wortmeldung aus Großbeeren reagieren. In einer schriftlichen Erklärung von Generalsekretär Julian Brüning heißt es:
6: Ich finde es durchaus legitim, dass sich unsere Mitglieder mit einem solchen Brief ein Ventil gesucht haben. Er spiegelt vielerorts die Stimmung an der Basis wider. Zugleich zeigt er, dass sich unsere Mitglieder einbringen und die Zukunft unserer Partei aktiv mitgestalten wollen. Fakt ist, das Wahlergebnis in Sachsen-Anhalt muss gründlich aufgearbeitet werden.
3: Sollten die Wahlen in Mecklenburg-Vorpommern und Berlin am übernächsten Sonntag zum weiteren Debakel für die Union werden, dürfte es nicht bei einem Brandbrief bleiben.
2: Aus der Landespolitikredaktion in Potsdam, Thorsten Südow. Gute Nachrichten gibt es von der Technischen Universität Berlin. Mit Start des Wintersemesters im Oktober kann da wieder komplett in Präsenz gelehrt werden. Die Wiederherstellung der maroden Gebäude gehe voran. Das hat ja TU-Präsidentin Fatma Dennis schon heute Morgen hier im Interview erklärt. Und am Vormittag hat die TU dann noch ein komplett neues Haus eröffnet. IMUS, ein Zentrum für interdisziplinäre Spitzenforschung auf dem Campus Charlottenburg. Und unsere Reporterin Annette Miersch war bei der Eröffnung dabei.
7: Ah, oh, hier ist ja schon was passiert.
8: Oh ja.
9: Mitarbeiterinnen der Senatsverwaltung für Bauen und der für Wissenschaft staunen bei einer Führung, was aus dem IMOS-Rohbau geworden ist. IMOS steht für Interdisziplinäres Zentrum für Modellierung und Simulation. Professor Dr. Wilhelm Stannert ist Dekan der Fakultät für Mathematik und Naturwissenschaft an der TU Berlin. Er erklärt, was IMOS ist und kann.
8: Das Forschungsgebäude ist interdisziplinär für die gesamte TU. Also soll die Zusammenarbeit zwischen Mathematikern und eben Ingenieurwissenschaftlern und Informatikern nicht zuletzt befördern. Wir wollen eben eine neue Generation von mathematischen Modellen schaffen, kreieren, sozusagen im Zusammenspiel mit den Ingenieuren, um eben zu technischen Anwendungen, verbesserten technischen Anwendungen zu kommen, zum Nutze der Industrie und auch der Gesellschaft.
9: Einer dieser Ingenieure ist Ben Jastram. Er ist Geschäftsführer der Zentraleinrichtung für 3D-Technologien und durfte mit seiner Abteilung schon im Juni in den neuen 6 Geschosse einziehen.
10: Ja, uns gefällt es sehr gut. Wir haben lange gewartet, dass wir hier einziehen können. Und jetzt sind wir deutlich größer, haben deutlich modernere Technologien. Also hier können wir genau das machen, was wir seit sehr langer Zeit machen wollen. Und da freuen wir uns richtig, dass es jetzt losgeht.
9: Rein äußerlich ist das Gebäude im östlichen Campusbereich nahezu kein großer Wurf. Weiß-grau sind Fassaden, Flure, Zimmer, viel Aluminium, Glas, Beton, Schießschartenfenster, typisch Berliner Neubaulangeweile. Innerlich aber sei der Würfelbau eine tolle Sache mit 14 hochspezialisierten Laboren, einem Rechenzentrum, 300 Arbeitsplätzen. Nicht zu vergleichen mit den Zuständen am alten Standort, direkt an der Straße des 17. Juni, berichtet Jastram.
10: Die alten Gebäude hatten keine Absauganlagen. Wir hatten Probleme mit der Druckluft, Probleme mit dem Strom, anderen Medien, die man so braucht, also technische Gase. Das ist hier alles verbaut, ist alles an den Wänden. Wir können die Maschinen reinstecken, wir können damit loslegen, geschützt arbeiten in Abzugssystemen, sodass wir dann selber die Partikel nicht einatmen müssen, die wir verdrucken. Also es ist schon genauso geworden, wie wir das brauchen. Und das ist toll.
9: 10 Jahre hat es gedauert, von der Idee bis heute zur Eröffnung. Rund 75 Millionen Euro haben vor allem TU, Land und Bund in den Neubau investiert, teilt die Uni mit. Gleichzeitig sollen weiterhin rund 2,4 Milliarden Euro für die Sanierung der Bestandsbauten fehlen. Das sei kein Widerspruch, meint TU-Präsidentin Fatma Dennis.
11: Wir müssen natürlich an beides denken. Deswegen haben wir unsere Campus-Entwicklungsstrategie auch so, dass wir sanieren müssen, und zwar genau unsere Gebäudebestand investieren müssen. Aber auch brauchen wir natürlich neue Laborinfrastrukturen, wie auch in diesem IMOS zum Beispiel. Es muss beides sein.
9: 2 weitere Neubauten sollen bald eröffnet werden. Einer für Physik und einer für Mathe. Fest steht trotzdem, die allgemeine Gebäudesituation an der TU Berlin bleibt schwierig.
2: Annette Miersch über das neu gebaute und heute eröffnete Forschungszentrum IMOS an der TU Berlin.
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2: Die Europäische Zentralbank, kurz EZB, hat heute den Leitzins hochgeschraubt, und zwar von 2,25 auf 2,5%. Damit will die EZB der Inflation den Wind aus den Segeln nehmen. Durch den Iran-Krieg sind Preise im Euroraum ja deutlich gestiegen, weshalb die EZB jetzt die Zinsen angehoben hat. Aus Frankfurt am Main, Ursula Mayer.
13: Die Europäische Zentralbank erhöht die Zinsen zum 2. Mal in diesem Jahr. Das hat der Rat der EZB bei einer Sitzung in Berlin beschlossen. Der für Banken und Sparer relevante Einlagenzins steigt von 2,25 auf 2,5%. Diesen Zinsschritt begründet EZB-Präsidentin Christine Lagarde so.
14: Der Konflikt im Nahen Osten heizt die Inflation weiter an. Sie dürfte für einen längeren Zeitraum deutlich über unserem Zielwert bleiben.
13: 2% Inflation strebt die EZB an. Aktuell liegt sie im Euroraum aber mit 3,3% viel höher. Ihren Prognosen zufolge braucht die Zentralbank 2 Jahre, um dieses Inflationsproblem in den Griff zu bekommen. Das ist länger, als bisher erwartet worden war. Dagegen dürfte sich die Wirtschaft besser entwickeln. Das Wachstum soll dieses Jahr statt 0,8 nun 0,9% betragen, sagt EZB-Chefin Christine Lagarde.
14: Darin spiegelt sich hauptsächlich wider, dass die Widerstandsfähigkeit der Wirtschaft des Euroraumes stärker ist als erwartet.
13: Allerdings sei die Unsicherheit nach wie vor groß, vor allem wegen des Energieschocks durch den Krieg im Nahen Osten, so Lagarde. Christian Schulz, Chefökonom von Allianz Global Investors, lobt die EZB, weil sie rechtzeitig etwas tut gegen die steigenden Verbraucherpreise.
15: Die Inflation in der Eurozone ist zu hoch, weil die Straße von Hormuz geschlossen ist und dadurch Öl- und Gaspreise angestiegen sind. Daran kann die EZB nichts ändern. Das wird aber andere Preise im Zeitablauf ebenfalls hochtreiben. Und darauf muss die EZB dann natürlich antworten.
13: Schulz hält weitere Zinserhöhungen in diesem Jahr für wahrscheinlich. Denkbar wäre das auch für Emanuel Mönch, Professor an der Frankfurt School. Einen direkten Dämpfer für die Konjunktur erwartet er dadurch nicht.
16: Das Wachstum war zuletzt wieder etwas robuster, gerade auch in Deutschland. Eine oder zwei weitere Zinserhöhungen werden das Wachstum jetzt nicht spürbar abbremsen.
13: Auch wenn Kredite für Unternehmen und Verbraucher wieder teurer werden. Auf der anderen Seite dürfen sich Sparer über höhere Zinsen freuen. So gibt es fürs Tagesgeld befristete Angebote mit 4% und mehr Zinsen. Neben den Zinsen standen erneut Spekulationen um Lagardes berufliche Zukunft im Raum. Einigen galt sie bereits als französische Präsidentschaftskandidatin. Nun heißt es, sie könnte bald das Weltwirtschaftsforum in Davos leiten. Sie selbst sagt dazu lediglich:
14: Wenn es etwas über mich persönlich zu berichten gibt, sind Sie die Ersten, die es erfahren, nach meinen Enkelkindern. Aber da gibt es nichts zu berichten.
13: So geht das Rätselraten um die Zukunft der EZB-Präsidentin weiter.
2: Aus Frankfurt am Main war das Ursula Mayer. Die aktuellen Temperaturen in Berlin und Brandenburg zwischen 17 und 21 Grad. Die Sonne versucht sich nochmal durchzukämpfen. An vielen Stellen bleibt es aber dicht bewölkt. Und dann fangen die Nächte langsam an, kühler zu werden. Tiefstwerte in dieser Nacht 10 bis 14 Grad.
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2: Für alle, die unterwegs sind, Werner Schoninger.
17: Und der vermeldet Verzögerungen auf den Brandenburger Autobahnen auf der A10, westlicher Berliner Ring in beiden Richtungen, vor der Havelbrücke 10 Minuten plus und A24 Berlin Richtung Hamburg zwischen Neuruppin Süd und Neuruppin 15 Minuten. In Berlin der Stauschwerpunkt weiterhin die Straßen in der City West sowie rund um den Tiergarten bis nach Mitte und Moabit. Der Tiergartentunnel ist bis morgen früh gesperrt. Außerdem kommt es wegen eines Staatsbesuchs immer wieder zu Sperrungen, besonders rund um den Breitscheidplatz. Bitte planen Sie mehr Zeit ein. Stau und stockender Verkehr auch auf dem Stadtring Richtung Treptow zwischen Schmargendorf und Albinstraße 15 Minuten plus und am Autobahnende vor der Elsenbrücke weitere 10 Minuten. Kommen Sie gut durch.
2: 17.40 Uhr.
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2: Hier ist Merit Rieh. Wenn die Bundesanwaltschaft ein Verfahren an sich zieht, dann heißt das, es geht um eine Straftat von besonders staatsschützerischer Bedeutung. Diesen Fall sieht der Generalbundesanwalt jetzt offenbar bei den Sabotageaktionen auf Stromnetze gegeben. Mehr dazu in den Nachrichten bei Werner Schoninger.
17: Die Bundesanwaltschaft hat die Ermittlungen gegen den mutmaßlichen Stromsaboteur übernommen. Die Behörde begründet das mit der besonderen Bedeutung des Falls. Bisher war die Staatsanwaltschaft Cottbus zuständig. Der Verdächtige wurde vorgestern in der Nähe von Aachen festgenommen. Er soll versucht haben, an mehreren Orten in Deutschland Stromleitungen zu sabotieren, darunter am Umspannwerk bei Jenschwalde im Spree-Neiße-Kreis. Nach bisherigen Erkenntnissen handelte der Mann allein. Nordrhein-Westfalens Innenminister Reul sagte heute, man habe womöglich weitere Anschläge verhindern können. Im Wohnmobil des 48-Jährigen sei ein Notizbuch mit mehr als 160 möglichen Zielen gefunden worden. Der Berliner Bezirk Neukölln darf verbieten, dass Wohnungen auf Zeit und möbliert vermietet werden. Laut einem heutigen Urteil des Berliner Verwaltungsgerichts gilt das für Wohnungen, die zuvor dauerhaft vermietet worden sind und in einem Milieuschutzgebiet liegen. Wenn diese nun auf Zeit vermietet werden sollen, handelt es sich nach Ansicht des Gerichts um eine Nutzungsänderung, die genehmigt werden muss. Zur Begründung hieß es, die Kurzzeitwohnungen stünden beispielsweise Familien mit Kindern oder einkommensschwachen Haushalten nicht mehr zur Verfügung. Solche Haushalte prägten aber genau das Milieu, das geschützt werden soll. Gegen das Urteil kann noch vor dem Oberverwaltungsgericht Berlin-Brandenburg vorgegangen werden. Der SPD-Spitzenkandidat für die Berliner Abgeordnetenhauswahl, Krach, hat die Vorwürfe gegen ihn erneut zurückgewiesen. Dass ihm vorgeworfen werde, er habe sich bereichert, treffe ihn auch persönlich, sagte er bei einer Pressekonferenz. Sabine Müller, RBB 24, Landespolitik.
18: Wie gestern bekannt geworden war, ermittelt die Staatsanwaltschaft Hannover gegen Krach. Hintergrund soll mögliche Bestechlichkeit in einem Vergabeverfahren für ein früheres Krankenhaus in Lehrte sein. Krach war als hannoverscher Regionspräsident und Aufsichtsratschef des Klinikkonzerns daran beteiligt. Der SPD-Spitzenkandidat teilte mit, ein später unterlegener Bieter habe der Berliner SPD Ende 2025 eine Spende von 9.900 Euro überwiesen. Davon habe er am 7. Januar erfahren und keine 24 Stunden später die Weisung erteilt, die Spende nicht anzunehmen und zurückzuüberweisen. Das sei am 9. Januar passiert, so Krach. Damit sei die Sache für ihn erledigt gewesen. Mit dem Firmeninhaber hatte Krach nach eigenen Angaben während des Vergabeverfahrens keinerlei Kontakt.
17: Wenn am kommenden Sonntag in Mecklenburg-Vorpommern Landtagswahl wäre, würde die AfD stärkste Kraft. Sie legt in der neuesten Umfrage von Infratest DIMAP 3 Punkte zu und kommt auf 38%. Die SPD verbessert sich leicht auf 33%. Aus dem Hauptstadtstudio Sabine Henkel.
19: Die anderen Parteien verlieren an Zustimmung oder bleiben auf niedrigen Werten. Die Linke erreicht 9% minus 2 und die CDU kommt auf 7% minus 1. Die Grünen bleiben bei 5%, das BSW bei 4 und wäre dann nicht im Landtag vertreten. Die derzeitige Landesregierung aus SPD und Linken hat in dieser Umfrage keine Mehrheit, könnte aber, wenn die Grünen ins Parlament einziehen, eine rot-rot-grüne Regierung bilden. Das ist die einzig mögliche Option, da andere politisch abgelehnt werden. Mit der AfD wollen weder CDU noch SPD oder Grüne und Linke eine Regierung stellen.
17: Brandenburg bekommt ein Landespolizeipräsidium. Wie das Innenministerium mitgeteilt hat, soll es ab dem kommenden Jahr das bisherige Polizeipräsidium mit der Polizeiabteilung im Innenministerium verzahnen. Ziel sei es, Zuständigkeiten klarer zu regeln und Entscheidungswege zu verkürzen. Hintergrund sind unter anderem komplexere Einsatzlagen durch Cyberkriminalität und Angriffe auf kritische Infrastruktur. Den Angaben zufolge wird das Landespolizeipräsidium direkt im Innenministerium eingerichtet. Das Bundesamt für Bevölkerungsschutz und Katastrophenhilfe, BBK, hat eine erste positive Bilanz des Warntages gezogen. Der heutige Tag habe gezeigt, dass die Bundeswarnsysteme und die daran angeschlossenen Kanäle zuverlässig funktionierten und im Ernstfall Millionen von Bürgerinnen und Bürgern warnten, sagt BBK-Präsidentin Tüngler. Um 11 Uhr hat es im ganzen Land einen Probealarm gegeben. Handys schrillten, Sirenen heulten. Dazu kamen die entsprechenden Meldungen über Warn-Apps, Medien und öffentliche Anzeigetafeln. Um 11.45 Uhr gab es Entwarnung. Soweit die Nachrichten. 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Das Wetter bis zum Abend etwas Sonne, oft aber dicht bewölkt. Es weht ein böiger Wind aus West bis Nordwest. Zurzeit in Berlin Adlershof 18 Grad und in Gartow 21, in Brandenburg Havel 20 und in Angermünde 17 Grad. Nachts teils gering bewölkt, teils bedeckt, Tiefstwerte 10 bis 4 Grad. Und morgen nach Frühnebel, mal Sonne, mal Wolken und trocken, 19 bis 23 Grad. Die Zeit 17.45 Uhr.
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2: Ich bin Merit Rieh. Guten Abend. In 10 Tagen wird ein neues Abgeordnetenhaus für Berlin gewählt. Und das heißt auch, das Landesparlament in dieser Zusammensetzung ist heute das letzte Mal zusammengekommen. Zeit also für Bilanz ziehen und natürlich auch Zeit für Wahlkampf. Unser Berliner Landespolitikreporter Jan Menzel hat sich das angeschaut und angehört. Darüber habe ich vorhin mit ihm gesprochen und auch über die Ermittlungen gegen den SPD-Spitzenkandidaten Steffen Krach, die ja vor der Sitzung bekannt geworden sind.
20: Ja, das war das Top-Thema, nicht so sehr im Plenarsaal, wo die normalen Debatten weitergelaufen sind, aber auf den Fluren, auf den Gängen, in den Gesichtern konnte man sehen, das beschäftigt doch sehr, sehr viele. Die Reaktionen waren interessant. Es gab hier kein Triumphgeschrei der anderen Parteien oder sozusagen harte, schroffe Töne. Das war sehr vorsichtig, sehr bedächtig. Also Werner Graf, der Spitzenmann der Grünen, hat sehr klar gesagt, das ist ein Job der Staatsanwaltschaft jetzt, hat sich ansonsten eher bedeckt gehalten. Auch Stefan Evers, der Spitzenkandidat der CDU, wollte eigentlich gar nicht unbedingt was dazu sagen, hat auch darauf verwiesen, dass er volles Vertrauen in die Sicherheitsbehörden habe. Also man merkt schon eine gewisse Zurückhaltung. Es ist natürlich ein politisches Erdbeben. Das hat ganz unumwunden Tobias Schulze von der Linken eingeräumt. Denn es ist natürlich so, dass das jetzt mitten in den Wahlkampf in die heiße Phase hineinplatzt. Aber auch bei den anderen Parteien war doch eine gewisse Zurückhaltung zu spüren. Auch beim BSW wurde gesagt, ja, ernster Vorgang, Staatsanwaltschaft ermittelt, muss man ernst nehmen. Aber eben auch Unschuldsvermutung. Und AfD-Chefin Christine Brinker, sie hat gesagt, naja, sie treibt schon die Sorge um, dass damit das Vertrauen in Politik insgesamt erschüttert werde.
2: Okay, klingt ja erstmal nach Fair Play in der Opposition, sage ich. Aber wie war es bei der SPD selbst? Wie hast du die Fraktion wahrgenommen?
20: sorgenvolle Mienen. Viele sagen, naja, wir müssen uns eigentlich jetzt berappeln. Wir kommen in diesem Wahlkampf nicht recht vom Fleck. Die Umfragen sind nicht so gut für uns. Wir müssen jetzt eigentlich nochmal Fahrt gewinnen. Und dann sowas. Das ist der größte anzunehmende Unfall im Wahlkampf natürlich. Da gibt es viel Sorge. Auch die Frage, wie können wir das jetzt im Wahlkampfstand vermitteln? Einfach was sagen die Leute, wie können wir unsere Teams motivieren? Aber eben auch große Unterstützung. Die SPD weiß, sie kann jetzt auf den letzten Metern niemanden auswechseln. Und man sagt auch, Krach habe hier sehr transparent diese Vorgänge erklärt, habe sie entkräftet, dargelegt, was seine Sicht der Dinge ist. Und deshalb gab es auch eigentlich volle Rückendeckung heute Morgen im Programm Inforadio. Auch die Wirtschaftssenatorin Frau Giffey hat klar gesagt, dass nun die Parole ist zusammenstehen, zusammenhalten. Das ist auch das, was ich hier von den meisten oder eigentlich von allen höre.
2: Ja, gehen wir mal weg vom Fall Steffen Krach. Wie viel Wahlkampf war denn da sonst heute zu spüren im Parlament?
20: Jede Menge. Das Thema der Aktuellen Stunde war Berlin wählt und entsprechend wurde eben auch darüber gestritten, wie es weitergehen soll. Ein bisschen dominiert von der Wahl in Sachsen-Anhalt, die alle elektrisiert hat. Aber ansonsten war klar, dass hier die Positionen abgesteckt wurden. Die Grünen haben der CDU insbesondere ein ganz schlechtes Zeugnis ausgestellt. Dann war die Linke noch natürlich im Konflikt mit der CDU. Das prägt diesen Wahlkampf ja so ein bisschen. Und die SPD zwischendrin auch. Also da haben doch alle Parteien für sich geworben. Die AfD hat ein eher schwarzes Bild von Berlin gezeichnet. Also das war Wahlkampf pur.
2: Heute wohl auch die letzte Rede vom noch regierenden Bürgermeister Kai Wegner von der CDU. Hat er eher zurückgeblickt oder nach vorne geschaut? Was würdest du sagen?
20: Er hat beides gemacht. Er hat eingangs gesagt, das wird ja seine letzte Rede nun in dieser Funktion wohl sein. Er ist ja nicht wieder Spitzenkandidat der CDU, weil er von dieser Funktion zurückgetreten ist. Er hat Bilanz gezogen, hat das gelobt, was geschafft wurde. Verwaltungsreform ist da immer das Stichwort, auch das Polizeigesetz, das geändert wurde. Also diese Koalition hat geliefert, das ist seine Botschaft. Auf der anderen Seite aber auch der Blick nach vorne, das heißt Wahlkampf. Er hat sich sehr, sehr klar abgesetzt von der AfD, klar gemacht, dass er mit dieser Partei niemals zusammenarbeiten würde, hat sich aber genauso klar von der Linken abgesetzt, quasi beide Parteien auch gleichgesetzt, hat die Linke kritisiert für ihren Umgang mit Antisemitismus. Also Wegner war hier jemand, der dafür geworben hat, die Mitte, seine CDU zu wählen.
2: Das Berliner Abgeordnetenhaus hatte heute seine letzte Sitzung, 10 Tage vor der Wahl am 20. September. Und das waren Eindrücke von unserem rbb24 Landespolitik-Reporter für Berlin, Jan Menzel. 17.50 Uhr, 10 vor 6. Das war ein kleiner Schock für die Pendler in Westbrandenburg. Anfang Oktober sollen Bauarbeiten auf der Bahnstrecke zwischen Hannover und Berlin eigentlich beginnen. Und da hieß es bisher, es dauert 2 Monate. Jetzt sind daraus 14 Monate geworden. Das heißt, Bahnreisende zwischen Wustermark, Rathenow und Stendal schauen in die Röhre. RBB-Reporter Chris Rudolf hat mit Betroffenen gesprochen.
1: Der RE4 fährt ein. Lautsprecherdurchsagen hört man nicht am Bahnhof Rathenow, die sind defekt. Aber es gibt Schlimmeres, nämlich wenn gar kein Zug die Strecke fährt. Über Wustermark und Dalgo-Döberitz Richtung Berlin. Ab Oktober geht's los.
21: Ja, das wirft meine ganze Planung über den Bach. Und ich muss mir zusehen, dass ich die nächsten 14 Monate irgendwie zu meiner Arbeitsstätte nach Berlin komme.
1: Michael aus Rathenow fährt die Strecke täglich. 2 Monate Ausfall wegen Bauarbeiten, das wäre noch zu verkraften. Aber 14 Monate? Dieser Pendler aus Rathenow zweifelt, ob das Ersatzbusse auffangen können.
22: Ja, bleibt abzuwarten, ne? Weil die werden dann auch massiv überlastet sein. Weil bei den ganzen Pendlern, da wird dann, genau, 2, 3 Busse, die werden dann nicht ausreichen.
1: Gestern hatte die Bahn die Bombe platzen lassen. Die Bauarbeiten dauern viel länger. Langfristig soll der Zugverkehr pünktlicher, zuverlässiger und leistungsfähiger werden, heißt es. In Rathenow aber sorgt er erstmal für Frust, auch bei Claudia.
23: Also ich habe eine Möglichkeit noch über Brandenburg, aber dauert wesentlich länger. Läuft dann so auf 3 Stunden pro Strecke hinaus.
1: Statt vorher?
23: 1,45.
1: Landrat Lewandowski von der CDU nennt die Pläne der Bahn nicht hinnehmbar. Die Bahn müsse alles dafür tun, dass es nicht zu dieser langen Sperrung kommt. Auch der Bürgermeister von Rathenow, Zietemann, ist sauer.
24: Das ist kein Umgang mit Kommunen und natürlich mit der gesamten Thematik nicht. Wir sind ein wirtschaftlicher Raum. Wir brauchen die Arbeitskräfte, wir brauchen die Pendler und die Pendler brauchen den Zug. Und also für mich ist ein Skandal, was da passiert.
1: Die Politik fordert darum nun, die Bahn soll ihre Pläne wieder rückgängig machen.
2: RBB-Reporter Chris Rudolf über die geplante Bahn-Großbaustelle in Westbrandenburg. Moore wirken auf viele vielleicht ein bisschen unheimlich. Früher konnte man auch relativ wenig mit ihnen anfangen und hat viele von ihnen deshalb trockengelegt. Heute weiß man, Moore sind nützlich fürs Klima und auch gegen die Dürre. Also sollen sie wieder vernässt werden, so formulieren das Fachleute. Das Projekt Blumo vom Landesamt für Umwelt für die Landwirtschaft in Brandenburg setzt sich genau dafür ein. RBB24-Reporterin Nathalie Grünberg hat sich das in der Nähe von Oranienburg angeschaut.
0: Es weht ein kühler Frühherbstwind. Mitten in der grünen Moorlandschaft der Mölmer Seewiesen weiden 20 schwarze Wasserbüffel, die zufrieden kauen. Wir gehen näher ran.
3: Also streicheln ist nicht angesagt.
0: Wir gehen weiter weg, schlägt Landwirt Nils Fischer vor, der gerade eine Büffelkuh davon abgehalten hat, uns umzuretten. Die Herde steht seit Mai 2025 auf dem Moor, das vor 4 Jahren wiederbelebt wurde.
4: Wir werden gespeist durch Wasser der Müritzregion und am Ende über ein kilometerlanges Grabensystem kommt das gesamte Wasser irgendwann hier in den Mölmer Seewiesen an. Und wir haben eben jetzt gesagt, stauen wir hier nochmal.
0: Jahrhundertelang sind viele Moore absichtlich ausgetrocknet worden, um sie landwirtschaftlich nutzbar zu machen. Doch das wird rückgängig gemacht. Nicht nur in den Mölmer Seewiesen, sondern in insgesamt 4 Moorbodengebieten. Das Projekt ist vom Landesamt für Umwelt ins Leben gerufen worden. Anje Marten ist die Projektleiterin. Warum sind nasse Moore wichtig?
5: Wir wollen Wasser möglichst lange in der Landschaft halten, denn höhere Wasserstände schützen den Torfboden, stabilisieren den Landschaftswasserhaushalt und sie können die Grundwasserneubildung unterstützen.
6: Die wissenschaftlichen Messungen der letzten 2 Jahre haben gezeigt, dass das Moor und die Vegetation wieder eher Kohlenstoff speichern, als ihn abgeben.
0: Vereinfacht gesagt, sie erhöhen den Grundwasserspiegel, kühlen die Landschaft an heißen Sommertagen und speichern CO2. Und die Büffel?
4: Weil die Tiere eben aufgrund, dass sie kleiner sind und dass sie in den Klauen anders, biologisch anders gestaltet sind, kommen die einfach viel besser klar mit so nassen Standorten.
0: Und der Landwirt kann seine Moorwiese von ihnen beweiden lassen, ehe sie Salamis werden.
2: Nathalie Grünberg über die Zukunft der Moore in Brandenburg.
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2: Über das Thema Migration wird ja viel diskutiert und auch viele Ausstellungen beschäftigen sich damit. Mit dem Blick auf Kreuzberg tut das jetzt der Berliner Gropiusbau. Schließlich wurden die gesellschaftlichen Umbrüche in Westdeutschland hier so deutlich wie an kaum einem anderen Ort der BRD. Unsere Kunstexpertin Barbara Wiegand hat die Ausstellung Kreuzberg – Kunst und Migration seit 1960 besucht.
25: Ein kleiner Junge auf einem Fahrrad winkt dem Besucher im ersten Ausstellungsraum entgegen, fordert ihn mit bunter Windradblume in der erhobenen Hand auf, mitzukommen in seine Welt. Der grauen Kreuzberger Hinterhöfe, der Brachen und kleinen Grünflächen mit Raum zum Spielen, für Träume und Ängste. Fotos, Skulpturen, Skizzen, Installationen und vor allem Gemälde nehmen einen hier mit ins Kreuzberg der 1960er bis 80er Jahre. In die Lebens- und Arbeitswelten von Migranten, die als sogenannte Gastarbeiter vor allem nach dem Mauerbau in den Westberliner Stadtteil kamen und hier Familien gründeten. Kurator Gürsoy Doktasch.
26: Was passiert ist, seit vielen Jahren gab es einen Blick auf die Migrationsgeschichte, aber dieser Blick war immer in den Ausstellungen gekoppelt an zeithistorische Dokumente, an persönliche Dokumente. Die Kunst war ein Teil dieser Ausstellung, aber die Kunst wurde nie alleine gezeigt. Was die Ausstellung hier macht, ist, den Fokus allein auf die bildende Kunst zu setzen und über die bildende Kunst die Geschichte des Stadtviertels, die Geschichte der Arbeitsmigrantinnen, die Kämpfe der Künstlerinnen, die Solidaritäten zu erzählen.
25: 50 Künstler und Künstlerinnen, viele davon aus der Türkei und Griechenland, zeigen ihren Blick, ihre Auseinandersetzung mit der migrantischen Community. Sie tun das im realistischen, sozialkritisch geprägten Stil oder auch mal symbolisch. Oft gleichen sich die Bilder in ihrem Impetus, sind weniger Ausdruck der damals experimentellen, jungen, wilden Kreuzberger Kunstszene, vielmehr beeindruckend in der einfachen Direktheit. Collagen zeigen uns Frauen mit dutzenden flinken Händen gemalt, wie sie auf das Bild aufgeklebte Platinen zusammenbauen, im Takt, den der Akkord vorgibt. Beklommen macht auch der Anblick einer zusammengekauerten Frau, die unter dem Gewicht der hinter ihr versammelten düsteren Gesellschaft schier erdrückt wird. Serpil Jeter, die damals als junge Künstlerin in Kreuzberg lebte.
7: Ich habe natürlich mit vielen Freundinnen auch so gehabt von verschiedenen so Ländern, ja. Und ich hörte auch von meinem Freundenkreis viele Sachen, die haben zu mir so erzählt, wegen dieser Druck von ihren Männern so unterdrückt wurden oder von der Gesellschaft und hat mich damals so geärgert, ja. Ich war so wütend, deshalb ich wollte alles so raus.
25: Mit der Verfremdung der Figuren wirkt die Arbeit fast zeitlos, so wie überhaupt die Ausstellung nicht nur ein Blick zurück ist. Aufkommende Ausländerfeindlichkeit in den 80ern, der Ruf nach Reglementierungen, die hier thematisiert werden, lassen an Migrationsdebatten von heute denken. Co-Kuratorin Patricia Dander.
8: Ich würde sagen, was man aus der Ausstellung mitnehmen kann, sind eben Formen von Selbstermächtigung, von Solidarität, von Protest und diese Strategien aufzuzeigen, die eben die KünstlerInnen in den 70er und 80er Jahren schon praktiziert haben, ist, glaube ich, sehr hilfreich und sehr wichtig, sich heute nochmal anzugucken.
25: So ist die Ausstellung sehenswert. Weniger wegen der Kunst an und für sich, vielmehr, weil sie uns mit Hilfe dieser Kunst neue Perspektiven auf Migrationsgeschichte und Gegenwart eröffnet.
2: Die Ausstellung Kreuzberg – Kunst und Migration seit 1960 ist im Berliner Gropiusbau noch bis zum 17. Januar zu sehen. Und für uns war Barbara Wiegand dort.
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2: Die aktuellen Temperaturen in Berlin und Brandenburg. Wir haben gerade noch um die 17, 18 Grad. In der Nacht wird es dann deutlich kühler, bis zu 4 Grad dann. Und die Sonne kämpft sich noch ein bisschen durch. Ansonsten bleibt es erstmal bewölkt. Ich sag tschüss an dieser Stelle. Bis morgen. Schönen Abend wünscht Ihnen Mere Dreh. Und hier kommt nochmal Werner Schoninger.
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17: Auf den Brandenburger Fernstraßen läuft es insgesamt recht gut. Meldungen über größere Störungen liegen uns gerade nicht vor. In Berlin gibt es einen Stauschwerpunkt weiterhin. Das sind die Straßen in der City West sowie rund um den Tiergarten bis nach Mitte und Moabit, auch in den Wohngebieten dort. Der Tiergartentunnel ist bis morgen früh gesperrt. Außerdem kommt es wegen eines Staatsbesuchs immer wieder zu Sperrungen, besonders rund um den Breitscheidplatz. Bitte planen Sie mehr Zeit ein. Stau und stockender Verkehr auch auf dem Stadtring Richtung Treptow zwischen Schmargendorf und Albuinstraße 15 Minuten plus. In Richtung Wedding 15 Minuten zwischen Schmargendorf und Rudolf-Wissell-Brücke. Stau außerdem auf der A103 am Kreuz Schöneberg in Richtung Sachsendamm und Dreieck Neukölln. Außerdem stockt es rund um die Elsenbrücke, auf der Petersburger Straße Richtung Prenzlauer Berg und auf der Marktstraße Richtung Residenzstraße.
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17: Um 18 Uhr mit Werner Schoninger. Guten Abend. 10 Tage vor der Wahl zum Abgeordnetenhaus in Berlin bleibt der Ausgang weiter ungewiss. In der jüngsten ARD-Vorwahlumfrage liegt die Linke knapp vor der CDU und die wiederum knapp vor der AfD. Aus dem ARD-Hauptstadtstudio Markus Sambale.
9: Für ein Drittel der Wahlberechtigten steht laut ARD-Umfrage noch nicht sicher fest, ob und wen sie wählen. Würde jetzt schon gewählt, dann käme die Linke in Berlin auf 21%. Direkt dahinter die CDU mit 20%. Die AfD kommt auf 18, die Grünen erreichen 16%, die SPD 12. Das BSW und alle übrigen Parteien würden nach dieser Umfrage an der 5%-Hürde scheitern.
17: Die Bundesanwaltschaft hat die Ermittlungen gegen den mutmaßlichen Stromsaboteur übernommen. Die Behörde begründet das mit der besonderen Bedeutung des Falls. Bisher war die Staatsanwaltschaft Cottbus zuständig. Der Verdächtige wurde vorgestern in der Nähe von Aachen festgenommen. Er soll versucht haben, an mehreren Orten in Deutschland Stromleitungen zu sabotieren, darunter am Umspannwerk bei Jenschwalde im Spree-Neiße-Kreis. In Berliner Milieuschutzgebieten dürfen möblierte Wohnungen nur mit Genehmigung befristet vermietet werden. Das hat das Berliner Verwaltungsgericht entschieden und damit die Klage einer Wohnungseigentümerin abgewiesen. Mario Bartsch, RBB 24.
10: Das Urteil gilt für Wohnungen, die vorher dauerhaft vermietet waren. Zur Begründung hieß es, die Kurzzeitwohnungen stünden beispielsweise Familien mit Kindern oder einkommensschwachen Haushalten nicht mehr zur Verfügung. Solche Haushalte prägten aber genau das Milieu, das geschützt werden soll. Gegen das Urteil kann noch vor dem Oberverwaltungsgericht Berlin-Brandenburg vorgegangen werden.
17: Der Berliner SPD-Landeschef Krach hält an seiner Spitzenkandidatur für die Abgeordnetenhauswahl fest. Er werde bis zum 20. September weiter Wahlkampf machen, sagte der 47-Jährige. Krach bekräftigte, er habe niemals privat und auch niemals als SPD-Chef in Berlin Geld angenommen. Gestern ist bekannt geworden, dass in Hannover gegen den SPD-Spitzenkandidaten ermittelt wird. Hintergrund soll der Verdacht der Bestechlichkeit sein im Zusammenhang mit einem Vergabeverfahren, an dem Krach beteiligt war. Island will den kommerziellen Walfang beenden. Die isländische Regierung hat angekündigt, im Februar einen Gesetzentwurf für ein dauerhaftes Verbot ins Parlament einzubringen. Seit langem protestieren Tierschützer gegen den Walfang. Außer Island betreiben ihn nur noch Norwegen und Japan. Soweit die Nachrichten. 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Das Wetter am Abend, hier und dort noch etwas Sonne, nachts teils gering bewölkt, teils bedeckt, Tiefstwerte 10 bis 4 Grad. Zurzeit in Berlin-Adlershof 18 Grad und in Angermünde 17. Morgen nach Frühnebel mal Sonne, mal Wolken und trocken, höchste Temperaturen 19 bis 23 Grad. Die Zeit 18.03 Uhr.
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13: Jessica Wiener hier, schönen guten Abend. Nächste Woche Sonntag wird aus politischer Sicht ein besonders spannender Tag. Gleich zwei Landtagswahlen stehen an, in Mecklenburg-Vorpommern und in Berlin. Hier heißt es ja bekanntlich Abgeordnetenhauswahlen. Jetzt sind die letzten Umfragen vor der Entscheidung veröffentlicht worden von Infratest DIMAP. Sabine Henkel aus dem Hauptstadtstudio hat die Zahlen.
14: Zwei Landtagswahlen mit sehr unterschiedlichen Ausgangslagen. In Mecklenburg-Vorpommern liegen zwei Parteien mit großem Abstand vor den anderen, die SPD und die AfD. In Berlin sind es CDU und Linke, allerdings mit weitaus geringerem Abstand. In Mecklenburg-Vorpommern wird sehr deutlich, welche Rolle Manuela Schwesig spielt, die amtierende Ministerpräsidentin der SPD. Sie würde bei einer Direktwahl von 60% gewählt. Schwesig hat ihren Wahlkampf auch auf ihre Person zugeschnitten. Die Frau gegen Blau. In dieser Umfrage führt aber Blau, also die AfD, mit 38% vor Schwesigs SPD mit 33%. Die AfD hat 3 Punkte gut gemacht, die SPD einen. Die anderen Parteien sind weit abgeschlagen und können in dieser Umfrage auch keine Punkte machen. Die CDU liegt bei 7%, die Linke bei 9 und die Grünen bei 5%. Das BSW wäre nicht im Landtag, 4%. In Berlin ist noch sehr viel mehr offen. Möglicherweise auch, weil fast ein Drittel der Wahlberechtigten noch nicht entschieden ist, was auch an den weitgehend unbekannten Spitzenkandidaten aller Parteien liegen könnte. So zeichnet sich folgendes Bild ab. Die Linke liegt in Berlin knapp vor der CDU. Linke 21, CDU 20%. Die Linke hat 2 Punkte zugelegt, die CDU einen verloren. Die AfD kommt unverändert auf 18, die Grünen auf 16% bei einem Minus von 2 Punkten. Die SPD dann mit 12% plus 1. Das BSW erreicht 4%, wäre also nicht im Berliner Abgeordnetenhaus dabei. Es gibt in Berlin keine große Präferenz für den regierenden Bürgermeister bzw. die Bürgermeisterin. Auch hier liegt aber die Linke Elif Eralp knapp vor dem CDU-Kandidaten Stefan Evers mit 23-22%. Was mögliche Koalitionen angeht, gilt in beiden Ländern, dass keine Partei, die nach dieser Umfrage den Einzug in den Landtag schaffen würde, mit der AfD regieren will. Daher wäre in Mecklenburg-Vorpommern nur eine rot-rot-grüne Koalition möglich. In Berlin sind 2 Optionen denkbar. Ebenfalls rot-rot-grün oder eine Kenia-Koalition, also schwarz-rot-grün.
13: Hauptstadtkorrespondentin Sabine Henkel mit den neuesten Umfragewerten vor den Wahlen in Berlin und Mecklenburg-Vorpommern. Nach dem Wahlerfolg in Sachsen-Anhalt ist heute in Magdeburg die neue AfD-Landtagsfraktion zusammengekommen. Hinterher hat Spitzenkandidat Ulrich Siegmund seine Ambitionen auf das Amt des Regierungschefs bekräftigt. MDR-Reporter Jochen Müller hat das in Magdeburg verfolgt.
15: Jubelstimmung bei den 39 Abgeordneten, die jetzt die neue AfD-Fraktion im Landtag von Sachsen-Anhalt sind. Der Fraktionsraum ist viel zu klein und platzt aus allen Nähten. Ein Tausch ist schon beschlossen. Die CDU braucht ihren großen Fraktionsraum nicht mehr. 2 Stunden dauert diese erste Fraktionssitzung, dann werden die Journalisten in den Raum gelassen. Die AfD bereitet die Regierungsübernahme vor, sagt Spitzenmann Ulrich Siegmund.
16: Es gibt hier Gespräche mit vielen Abgeordneten unterschiedlicher Parteien in diesem Landtag, mit Fraktionen. Ich möchte dem nicht vorweggreifen, diese Gespräche laufen. Für mich ist es wichtig, dass wir unsere Kernpunkte hier durchbekommen, dass wir uns selbst treu bleiben. Ich muss das heute auch in dieser Pressekonferenz wiederholen. Ich möchte mir auch als ehemaliger Spitzenkandidat weiter mich selbst im Spiegel anschauen können, dass wir unseren Werten und unseren Ankündigungen gegenüber treu bleiben. Und wenn wir das schaffen, hier für eine Mehrheit zu gewinnen, dann werde ich als Ministerpräsidentenkandidat hier antreten.
15: Anfang der Woche hatte die AfD allen Fraktionen Sondierungsgespräche angeboten. Einzig das BSW will solche Gespräche führen. Wann die stattfinden, das wollte die AfD heute nicht mitteilen.
13: Aus Magdeburg hat Jochen Müller informiert. Während die AfD in Sachsen-Anhalt triumphiert, läuft in der Bundespolitik eine neue Debatte um ein mögliches Verbotsverfahren. Kanzler Friedrich Merz hat weiter Bedenken. Er glaubt nicht, dass man damit das Problem löse, sagte Merz gestern Abend. NRW-Ministerpräsident Henrik Wüst, ebenfalls CDU, hat eine andere Ansicht. Und die anderen Parteien, wie sehen die den Schritt? Isabel Karas aus dem Hauptstadtstudio dazu.
18: Die Debatte über ein AfD-Verbot hat in Berlin inzwischen ungefähr den Status eines ungeliebten Möbelstücks. Es steht seit Jahren im Raum, aber so richtig anfassen will es niemand. Doch jetzt bringt Nordrhein-Westfalens Ministerpräsident Hendrik Wüst neue Bewegung in die Sache.
19: Ich habe etwas gesagt, das hat öffentlich bisher, glaube ich, kein CDU-Mensch gesagt.
18: Wüst will von einer sogenannten Bund-Länder-Arbeitsgruppe, Leuten aus dem Verfassungsschutz und anderen Expertinnen und Experten, in einem ersten Schritt prüfen lassen, sind die Voraussetzungen für ein AfD-Verbot erfüllt oder nicht. Im Talkformat »Missverstehen Sie mich richtig«, erklärt er,
19: wenn nach einer Prüfung auf dem Tisch liegt, diese Partei kann verboten werden, dann ist dieses Verbotsverfahren anzustrengen. Für mich ist das relativ klar.
18: Die politische Frage dahinter lautet allerdings, wie sinnvoll ist es, diesen Weg überhaupt zu gehen? Die Antwort von Bundeskanzler Friedrich Merz, genau wie Wüst ja CDU-Politiker, fällt deutlich aus.
20: Ich bin und bleibe skeptisch, ob ein solches Verbotsverfahren erfolgreich sein kann.
18: Dabei hatte Merz die AfD in der Generaldebatte zum Haushalt gerade erst bemerkenswert scharf angegriffen.
21: Das Wort Remigration ist nichts anderes als ein Synonym für ethnische Säuberung nach Herkunft und Hautfarbe.
18: Die Asylpolitik der AfD so klar als unvereinbar mit den Prinzipien des Grundgesetzes einzuordnen, man könnte fast denken, der Kanzler hätte doch eine andere Haltung zum Verbotsverfahren. Doch Merz sagt,
20: die Priorität in der Auseinandersetzung mit der AfD muss eben in der politischen Auseinandersetzung mit dieser Partei liegen.
18: Diese Auseinandersetzung bleibe wichtig, meint auch Grünen-Fraktionschefin Katharina Dröge. Doch vor dem Bundestag fügt sie hinzu, das allein reiche nicht mehr aus.
22: Wir müssen jetzt einen Prüfantrag für ein AfD-Verbot auf den Weg bringen.
18: Die AfD selbst sieht die Debatte naturgemäß aus einer anderen Perspektive. Hier vertreten vom Spitzenkandidaten für die Landtagswahl in Mecklenburg-Vorpommern, live Erik Holm.
27: Ich finde es schon erhellend, dass jetzt wieder diese Sau durchs Dorf getrieben wird nach der Wahl. Und da ist ja für jeden draußen offensichtlich, worum es geht. Man möchte sich einen Konkurrenten vom Leibe halten, der immer stärker wird, der möglicherweise auch demnächst absolute Mehrheiten holt.
18: Holm unterstellt den Befürworterinnen und Befürwortern eines Verbots also vor allem ein politisches Motiv. Die AfD solle als Konkurrent ausgeschaltet werden. Politische Auseinandersetzung und rechtliche Prüfung, das müsse kein Gegensatz sein. Das wiederum ist die Position von Bremens Bürgermeister Andreas Bovenschulte von der SPD. Im Deutschlandfunk sagt er,
28: im Vordergrund muss die politische Auseinandersetzung mit der AfD stehen. Auf der anderen Seite sagt unser Grundgesetz, verfassungswidrige Parteien sind zu verbieten.
18: Und damit bleibt am Ende vor allem die Frage, was aus Wüsts Prüfvorschlag wird. Bovenschulte hat dafür eine ziemlich einfache Formel. Das eine tun, das andere nicht lassen.
13: Hauptstadtkorrespondentin Isabel Karas über die Diskussion über ein mögliches AfD-Verbotsverfahren. Austragungsort globaler Machtkämpfe und Boom der Wirtschaftsbranche. Ohne den Weltraum geht nichts mehr. Europa ringt neben den Weltraumschwergewichten USA und China um seinen Platz. Frankreichs Präsident Emmanuel Macron hat etwa 2000 Akteure aus Politik, Militär, Wirtschaft und Forschung in den Pariser Grand Palais eingeladen. Sein Ziel, mehr Tempo machen, um Europa als Weltraummacht zu etablieren. Caroline Diller berichtet aus Paris.
0: Vielleicht liegt es vor allem am Modell der europäischen Trägerrakete Ariane 6, das mitten im Pariser Grand Palais steht. Aber ein wenig lässt die imposante Kuppel aus Glas und Stahl schon an den Weltraum denken. Emmanuel Macron hat etwa 2000 Akteure aus Politik, Militär, Wirtschaft und Forschung eingeladen, um ein Zeichen europäischen Ehrgeizes zu setzen.
1: Notre Europe spatiale reste fragile et nous devons accélérer.
0: Die europäische Raumfahrt sei noch immer fragil, so Macrons Analyse. Europa müsse Tempo machen, um neben Schwergewichten wie den USA oder China seinen Platz zu finden. Denn in zentralen Bereichen hinkt Europa, besonders im Vergleich zu den USA, hinterher. Etwa bei Raketenstarts oder bei der Zahl an Satelliten, die von der europäischen Raumfahrtindustrie ins All befördert werden. Um das zu ändern, plädiert Frankreichs Präsident dafür, industrielle und technologische Kapazitäten zu bündeln. Zudem fordert Macron eine sogenannte europäische Präferenz. Dieser politische Grundsatz sagt, dass europäische Firmen bei öffentlichen Aufträgen Vorrang bekommen. Das ist weder ein Schimpfwort, noch ist es Protektionismus. Es bedeutet, nicht naiv zu sein. Um unsere Industrie zu stärken, müssen wir ihr den gesamten institutionellen Markt in Europa sichern, ohne Ausnahme. Öffentliche Aufträge müssen an unsere Firmen geleitet werden. Deutschland, das zusammen mit Frankreich den Co-Vorsitz beim Weltraumgipfel hat, ist grundsätzlich d'accord, sieht eine strikte europäische Präferenz aber als mögliche Innovationsbremse und will sich eine Zusammenarbeit, etwa mit dem US-Branchenriesen SpaceX, zumindest offen halten, falls europäische Lösungen nicht verfügbar sind. Neben der wirtschaftlichen Bedeutung hat die Debatte aber auch einen sicherheitspolitischen Kern, den Bundesverteidigungsminister Boris Pistorius von der SPD bei einer Diskussionsrunde hervorhob. Space has become a central part of international. Der Weltraum hat eine zentrale Bedeutung für die globale Sicherheit erlangt. Russlands Krieg gegen die Ukraine ist ein schmerzliches Beispiel dafür, wie Weltraum und Cyberspace konventionellen Militäreinsätzen eine neue, entscheidende Dimension hinzufügen. Gerade die Weltraumverteidigung bleibt aber nationale Angelegenheit. Deutschland etwa will ein eigenes, abhörsicheres Satellitennetzwerk für die Bundeswehr aufbauen. In Frankreich sorgt das für Ärger, denn hier setzt man auf das europäische Satellitensystem IRIS², das ab 2030 für zivile und militärische Zwecke nutzbar sein soll. Mit Blick auf Europas Ambitionen als Weltraummacht hat der Gipfel in Paris erneut zwei grundsätzliche Schwierigkeiten offengelegt. Entscheidende Bereiche wie Weltraumverteidigung sind und bleiben Sache der Nationalstaaten. Und auch wenn größere Eigenständigkeit das gemeinsame Ziel ist, die Vorstellungen über den Weg dahin sind weiter unterschiedlich.
13: Frankreich-Korrespondentin Caroline Diller über die europäischen Weltraumpläne. Und jetzt weiter mit Jens-Christian Gußmann.
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3: Bei mir geht's los mit Basketball, WM der Frauen. Zwei Halbfinalistinnen stehen bereits fest. Die USA 108-56 gegen Ungarn und die Französinnen 90-61 gegen China. Die Frage ist, was machen die deutschen Frauen? Und die Frage geht an unseren Reporter, der das Spiel gegen Belgien beobachtet, an Armin Lehmann.
4: Sie machen es richtig gut. Sie führen im Augenblick. Wir haben noch knapp 4 Minuten zu spielen in dieser ersten Halbzeit. 36-29 für Deutschlands Basketballerinnen. Immerhin gegen den Europameister aus Belgien. Das hat nicht so viel zu sagen im Basketball, dieser Vorsprung. Sie hatten sogar schon mal 13 Punkte Vorsprung gehabt. Aber es zeigt, sie sind absolut auf Augenhöhe mit den Belgierinnen und haben heute eine Leo Fiebig, die in diesem Turnier irgendwann mal gesagt hat, ich habe die... Wir kennen das Wort an den Händen, nichts funktioniert und heute funktioniert bei ihr alles. Sie hat 13 Punkte gemacht, trägt dieses deutsche Team im Augenblick durch diese erste Halbzeit und geht jetzt wieder unter den Korb. Legt den Ball nochmal raus auf Frieda Bühner, die zieht dann ab. Nein, Gülich war es, aber am Ende trifft sie nur die Ringkante. Die Belgierinnen, natürlich ein unglaublich erfolgreiches Team in den letzten Jahren. 2-mal hintereinander Europameisterinnen geworden. Die Bronzemedaille bei Olympia in Paris hauchdünn verfehlt. Also die wissen, wie man enge Spiele spielt. Die wissen, wie man große Spiele spielt. Und sie arbeiten sich jetzt auch. Und wir hören die so knapp 1500 belgischen Fans, die hier in der Halle sind, die jetzt gerade gejubelt haben. Das ist dann zwar kein Jubelsturm, wie wenn alle anderen, das sind dann so etwa 11.500 deutsche Fans hier jubeln. Aber trotzdem, die belgische Mannschaft wird ordentlich unterstützt und sie haben sich rangearbeitet bis auf 5 Punkte. Jetzt versucht es Gülich und legt den Ball am Ring, der wieder rausguckt. Eigentlich war er schon durchgefallen, aber sie legt ihn dann doch vorbei. Und jetzt kommt halt die Phase dieser abgezockten belgischen Mannschaft, die jetzt den Dreier von draußen machen und wieder ganz dicht dran sind am deutschen Team. Aber es ist ein enges Spiel und das ist schon ein Riesenerfolg für diese deutsche Mannschaft. Momentan führen sie mit 36-34.
3: Mehr von dieser Partie in einer Stunde. Jetzt Fußball. Ausblick auf die Champions League am Abend. Der erste Auftritt der Bayern. Sie empfangen die Norweger von Bodø Glimt. André Siems.
2: Die Statistiken vor dem Champions-League-Spiel gegen Bodø Glimt überschlagen sich mal wieder mit Lob für die Bayern. Sie sind in 8 Spielen gegen norwegische Mannschaften ungeschlagen, bei 6 Siegen und nur 2 Unentschieden für die Münchner. In den 4 Heimspielen gegen norwegische Gegner hat der FC Bayern 17 Mal getroffen und nur 3 Gegentreffer kassiert. Das klingt alles nach einer perfekten Bewerbung für den nächsten Dreier, wenn da nicht die Torflaute gegen Schalke vom letzten Wochenende in den Köpfen rumsausen würde. Viele Chancen, 0 Ertrag. Aber Manuel Neuer lässt die negativen Gedanken ganz schnell wieder platzen.
5: Klar, wir reden jetzt über eine Nullnummer, aber wie lange haben wir es jetzt gehabt, wo wir jetzt Tore erzielt haben? Ne? Also ich kann gar nicht da zurückblicken, wann es das letzte Mal der Fall gewesen ist, wo wir jetzt vielleicht vorne kein Tor erzielt haben. Ich hoffe, das war eine Eintagsfliege.
2: Und da Eintagsfliegen kein langes Leben haben, ist die Vorfreude auf Bodø Glimt umso größer. Die Norweger haben übrigens noch nie gegen ein deutsches Team gewonnen, wobei die Auswärtsspiele jeweils unentschieden ausgegangen sind. Aber diese kleine statistische Beule wird die Bayern bestimmt nicht aus der Kurve schleudern.
3: Und so weiter Sport mit Jens-Christian Gossmann.
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13: Der Tag in Berlin und Brandenburg. Ich bin Jessica Wiener. Ich grüße Sie. Wenn kommenden Sonntag in Berlin gewählt werden würde, läge die Linke auf dem ersten Platz. Das geht aus dem aktuellen Berlin-Trend von Infratest DIMAP im Auftrag der ARD hervor. Es ist die letzte repräsentative Umfrage vor der Wahl in 10 Tagen. RBB 24 Landespolitikreporterin Pauline Pieper mit Einzelheiten.
6: Die Linke legt leicht zu und liegt nun mit 21% vorne. Dahinter folgt die CDU mit 20%, die leicht verliert. Die AfD steht unverändert mit 18% an dritter Stelle. Die Grünen verlieren etwas und landen bei 16%. Die SPD gewinnt etwas und liegt bei 12%. Das BSW kommt unverändert auf 4%. Die Ergebnisse haben eine mögliche Schwankungsbreite von 2 Prozentpunkten. In der repräsentativen Erhebung wurden zwischen Montag und Mittwoch dieser Woche insgesamt rund 1500 Personen befragt. Die jüngsten Ermittlungen gegen SPD-Spitzenkandidat Steffen Krach wurden erst am späteren Mittwochnachmittag bekannt und hatten deswegen weitgehend keine Auswirkungen auf die Ergebnisse. Rund 2 Drittel der Befragten gab an, schon zu wissen, welche Partei ihre Stimme bekommt. Die anderen sind entweder noch unentschieden, wen sie wählen wollen, oder tendieren dazu, gar nicht zu wählen. Mit diesem Wahlausgang hätte der aktuelle Senat aus CDU und SPD keine Mehrheit. Möglich wären 3er-Bündnisse unter Führung der Linken oder der CDU. 23% der Befragten würden Linken-Kandidatin Elif Eralp für eine gute regierende Bürgermeisterin halten, dicht gefolgt von CDU-Kandidat Stefan Evers, den 22% für einen guten Landeschef halten würden. Deutlich dahinter liegt Werner Graf mit 11%. Auch kurz vor der Wahl bleibt es dabei, dass die meisten Kandidierenden überwiegend unbekannt sind. Gut die Hälfte der Befragten tut sich schwer, die Spitzenkandidierenden von CDU, Linken und SPD überhaupt zu bewerten. Die Kandidaten von AfD und Grünen können sogar jeweils 2 Drittel der Befragten nicht bewerten, weil sie sie nicht oder zu wenig kennen.
13: Pauline Pieper aus der landespolitischen Redaktion zum letzten Berlin-Trend vor der Wahl in 10 Tagen. Und die Berliner SPD plagt in der heißen Wahlkampfphase eine sicherlich ungewünschte Aufmerksamkeit. Ihr Spitzenkandidat Steffen Krach steht unter Druck. Die Staatsanwaltschaft Hannover ermittelt gegen ihn. Gestern ließ sie unter anderem seine Privatwohnung durchsuchen. Bei einer Pressekonferenz heute sagte Krach, es gehe um den Vorwurf der Bestechlichkeit. Er wies alle Vorwürfe von sich. RBB 24 Landespolitikreporter Jan Stefan Menzel.
7: Steffen Krach ist die Anspannung der letzten Stunden anzusehen. Der SPD-Spitzenkandidat will sich auf einer Pressekonferenz in der Berliner SPD-Zentrale erklären. Er will kämpfen für einen Wahlerfolg seiner Partei. Aber Krach kämpft an diesem Tag auch mit den Tränen, als er berichtet, wie die Ermittler von Polizei und Staatsanwaltschaft ihm das Handy während eines Gesprächs aus der Hand gerissen hätten und sogar unter dem Bett seiner Kinder nach Beweismitteln gesucht hätten. Vor allem aber will der SPD-Spitzenkandidat eines klarstellen.
8: Der Vorwurf der Bereicherung trifft mich persönlich sehr.
7: Konkret geht es um eine Parteispende eines Unternehmers aus Hannover, der sich an einer Auftragsvergabe für ein Projekt im Gesundheitsbereich in Lehrte bei Hannover beteiligt hatte. Krach war an dem Projekt als Regionspräsident und als Aufsichtsratschef des kommunalen Krankenhauskonzerns beteiligt. Dieser Unternehmer bekam letztlich nicht den Zuschlag für das Projekt, aber er spendete am 29. Dezember 2025 9.900 Euro an die Berliner SPD. Diese Spende sei ihm als Landeschef gemeldet worden, so Krach, und er habe umgehend reagiert.
8: Ich habe am 7. Januar 2026 um 15.11 Uhr die Information durch den Landesgeschäftsführer über diese Spende bekommen. Am 8. Januar um 6.45 Uhr, also keine 24 Stunden später, habe ich per Mail die Weisung erteilt, dass diese Spende nicht angenommen werden darf.
7: Allerdings machte Krach den Vorgang seinerzeit nicht öffentlich. Er habe die Sache mit der Rücküberweisung als erledigt betrachtet, sagt er heute. Die Ermittlungen der Staatsanwaltschaft haben die Spende und den Umgang damit aber nun ganz oben auf die politische Tagesordnung katapultiert, weiß auch Linken-Fraktionschef Tobias Schulze.
9: Ja, die Staatsanwaltschaft wird sich nicht an Wahltermine halten. Trotzdem ist es natürlich etwas, was jetzt für ein politisches Erdbeben gesorgt hat, ob beabsichtigt oder nicht.
7: Was auffällt, ist, wie zurückhaltend sich die politischen Mitbewerber in der Angelegenheit verhalten. Er habe Vertrauen in die Behörden, lässt sich CDU-Spitzenkandidat Stefan Evers zitieren. Grünen-Fraktionschef Werner Graf verweist ebenfalls auf die laufenden Ermittlungen und Alexander King vom BSW betont.
10: Naja, der Verdacht der Bestechlichkeit ist natürlich sehr schwerwiegend, ganz besonders in der Politik. Und dem muss man nachgehen, dem wird ja auch nachgegangen. Aber zunächst mal gilt natürlich die Unschuldsvermutung.
7: Und auch die Spitzenkandidatin der Berliner AfD, Christine Brinker, vermeidet scharfe Töne.
12: Ich persönlich hoffe, dass sich diese Vorwürfe nicht bewahrheiten, weil wenn das so wäre, wäre das ein weiterer Schlag auch ins Gesicht der Bürger. Es würde wieder das Vertrauen in die Politik maßgeblich beeinflussen und das wollen wir ja gerade nicht, das können wir ja gerade nicht gebrauchen.
7: Wie die zurückgegebene Spende und die Ermittlungen die Wahl beeinflussen, wird sich zeigen. Die Berliner

0: Vier Seiten lang ist der Weckruf aus Großbeeren an Bundeskanzler Friedrich Merz. Er beschreibe die Stimmungslage der CDU-Mitglieder vor Ort, sagt Pressesprecher Stefan Schäfer.
1: Naja, bei uns in der Basis brodelt es, kann man schon sagen, aber wir merken es vielmehr noch auf der Straße. Wir werden oft von Bürgern angesprochen. Wir gehen oft in den Bürgerdialog und die Leute, die uns hier wählen, die sagen, sie wählen uns, weil sie hier sich verstanden fühlen. Aber in der Bundespolitik wählen sie komplett was anderes.
0: Die Union verliere Glaubwürdigkeit. Das Ergebnis der Landtagswahl am Sonntag in Sachsen-Anhalt sei kein Betriebsunfall, heißt es in dem Brief an Merz.
1: Der Hauptkritikpunkt von uns ist eigentlich, dass der Bundeskanzler viele von seinen Wahlversprechen nicht einlöst und eine Politik fährt, die Bürger nicht mehr haben wollen. Ganz großes Thema ist Migration, aber auch die Umweltpolitik. Wir müssen gucken, dass wir in dem Sozialstaat wieder eine vernünftige Ordnung finden. All das wird nicht so umgesetzt, wie der Bürger es möchte. Wir sehen, dass die AfD immer stärker wird. Wir als CDU werden immer schwächer und dem müssen wir entgegenwirken.
0: Die 33 CDU-Mitglieder aus Großbeeren fordern nicht den Rücktritt von Friedrich Merz. Sie verlangen aber, dass die CDU zu Klarheit und Verlässlichkeit geführt wird. Die Union dürfe nicht den Weg in die Bedeutungslosigkeit einschlagen. Unterschrieben hat den Brief auch Martin Wonneberger. Seit etwa einem Jahr ist er Bürgermeister von Großbeeren. Wonneberger kritisiert unter anderem das Abarbeiten an der AfD.
2: Das muss betont werden. Welche Lösung habe ich, um dieser Herausforderung zu begegnen? Und interessiert mich nicht, was der politische Gegner hat. Und das ist, glaube ich, der ganz große Fehler, dass sich die ganzen Debatten nur sozusagen an einer Partei stattgefunden hat. Und nicht danach, was können wir machen, um das Leben der Menschen besser zu machen.
0: Zum kritischen Brief an Friedrich Merz haben die Großbeerener CDUler viele zustimmende Mails, nicht nur aus Brandenburg, erhalten. Der CDU-Landesvorstand will nicht mit einem Interview auf die Wortmeldung aus Großbeeren reagieren. In einer schriftlichen Erklärung von Generalsekretär Julian Brüning heißt es:
3: Ich finde es durchaus legitim, dass sich unsere Mitglieder mit einem solchen Brief ein Ventil gesucht haben. Er spiegelt vielerorts die Stimmung an der Basis wider. Zugleich zeigt er, dass sich unsere Mitglieder einbringen und die Zukunft unserer Partei aktiv mitgestalten wollen. Fakt ist, das Wahlergebnis in Sachsen-Anhalt muss gründlich aufgearbeitet werden.
0: Sollten die Wahlen in Mecklenburg-Vorpommern und Berlin am übernächsten Sonntag zum weiteren Debakel für die Union werden, dürfte es nicht bei einem Brandbrief bleiben.
4: Aus der landespolitischen Redaktion in Potsdam, Thorsten Südow. Heute Vormittag 11 Uhr, da hat sicher auch Ihr Handy gepiept. Draußen heulten die Sirenen. Es war wieder bundesweiter Warntag, wie jeden zweiten Donnerstag im September. RBB24 Inforadio-Reporterin Juliane Kowolik hat den Warntag am Berliner Alex miterlebt.
5: Punkt 11 Uhr verstummen plötzlich die Gespräche an der Weltzeituhr am Alexanderplatz. 30 polnische Jugendliche hören auf zu scherzen und Fotos zu machen. Alle gucken auf ihre Telefone. Denn egal, ob die Geräte vorher auf leise oder sogar lautlos gestellt waren, jetzt dröhnen sie in voller Lautstärke. Die meisten Menschen drücken die Warnung schnell weg, ohne sie genau zu lesen. Einige Touristen aus Korea wundern sich, was hier vor sich geht. Als etwas später auch noch Sirenen aus der Ferne losheulen, beschreiben sie mir die Stimmung als bedrohlich. Lisa aus Neukölln wurde vom Probealarm in der U-Bahn überrascht auf dem Weg zur Arbeit.
6: Das war so ein bisschen schräg, dass auf einmal alle Handys gleichzeitig klingeln. Kurz erschrocken. Ich habe zwei Handys, also ein Diensthandy und ein normales Handy, und die haben halt beide geklingelt. Da hätte ich, glaube ich, zu Hause mich mehr erschrocken einfach. Aber in der U-Bahn, dadurch, dass es überall geklingelt hat und laut war und alle so ein bisschen verwundert waren und dann aber auch irgendwie alle die Handys in der Hand hatten, war es dann irgendwie okay.
5: Auch Frank Deppe aus Lippstadt in Nordrhein-Westfalen war in der U-Bahn und hatte den Probealarm erwartet. Ihn beschäftigt die Frage, was er im Ernstfall getan hätte.
7: Also es ist eine Ausnahmesituation, aber vielleicht gehört zu dem Warntag vielleicht noch dazu, vielleicht noch mal ein paar Hinweise zu geben, was tue ich dann. Also U-Bahn ist jetzt klassisches Beispiel. Ja, bleibe ich in der U-Bahn-Station, weil wir kennen es aus der Ukraine, ist eigentlich ein sicherer Platz, oder was tue ich? Und ich glaube, dass bestimmt 3/4 der Leute kein Plan, nicht vorbereitet werden im Kopf.
5: Das Bundesamt für Bevölkerungsschutz und Katastrophenhilfe schreibt, dass man den Warntag nutzen sollte, um persönliche Notfallvorräte zu überprüfen. 45 Minuten nach dem ersten Alarm erschien dann eine Entwarnung als Meldung auf den Telefonen, diesmal ohne lautes Piepen. Die Sirenen heulten ein zweites Mal los. In Berlin gibt es seit dem vergangenen Jahr wieder funktionstüchtige Sirenen. Heute standen rund 360 zur Verfügung, heißt es von der Senatsinnenverwaltung auf RBB-Anfrage. In

0: In den nächsten Jahren sollen weitere installiert werden, um die Bevölkerung möglichst effektiv und umfänglich jederzeit warnen zu können.
1: Juliane Kowolik darüber, wie der Warntag heute in Berlin abgelaufen ist. 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
3: Auf den Brandenburger Fernstraßen läuft es insgesamt recht gut. Meldungen über größere Störungen liegen uns gerade nicht vor. In weiten Teilen Berlins fließt der Verkehr ebenfalls normal, recht voll aber noch in der City West sowie rund um den Tiergarten bis nach Mitte und Moabit, dort teils auch in die Wohngebiete. Der Tiergartentunnel ist bis morgen früh gesperrt. Außerdem kommt es wegen eines Staatsbesuchs immer wieder zu Sperrungen, besonders rund um den Breitscheidplatz. Stockender Verkehr auch auf dem Stadtring Richtung Treptow zwischen Schmargendorf und Albuinstraße 15 Minuten plus. Stau außerdem auf der A103 am Kreuz Schöneberg in Richtung Sachsendamm und Dreieck Neukölln. Weißensee, die Langhansstraße ist nach einem Wasserrohrbruch ab Heinersdorfer Straße in Richtung Prenzlauer Promenade gesperrt. 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
3: Um 18.30 Uhr mit Werner Schoninger. Vor der Wahl zum Berliner Abgeordnetenhaus in Berlin bleibt es dabei, dass keine Partei als Favorit ins Rennen geht. Laut der jüngsten Vorwahlumfrage der ARD liegt die Linke aktuell bei 21% der Stimmen, vor der CDU mit 20%. Auf Platz 3 kommt die AfD mit 18%, dann folgen die Grünen mit 16% und die SPD mit 12%. Das BSW, die FDP und alle weiteren Parteien würden der Umfrage zufolge an der 5%-Hürde scheitern. Die Zahlen wurden erhoben, bevor die Ermittlungen gegen den SPD-Spitzenkandidaten Kach bekannt waren. Die Bundesanwaltschaft hat die Ermittlungen gegen den mutmaßlichen Stromsaboteur übernommen. Die Behörde begründet das mit der besonderen Bedeutung des Falls. Bisher war die Staatsanwaltschaft Cottbus zuständig. Axel Walter, RBB 24.
4: Der Mann soll versucht haben, an mehreren Orten in Deutschland Stromleitungen zu sabotieren. Darunter am Umspannwerk bei Jentschwalde im Spree-Neiße-Kreis. Nordrhein-Westfalens Innenminister Reul sagte, man habe womöglich weitere Anschläge verhindern können. Im Wohnmobil des 48-Jährigen sei ein Notizbuch mit mehr als 160 möglichen Zielen gefunden worden. Der Verdächtige wurde vorgestern in der Nähe von Aachen festgenommen und ist in Untersuchungshaft.
3: Der Berliner Bezirk Neukölln darf verbieten, dass Wohnungen auf Zeit und möbliert vermietet werden. Laut einem heutigen Urteil des Berliner Verwaltungsgerichts gilt das für Wohnungen, die zuvor dauerhaft vermietet worden sind und in einem Milieuschutzgebiet liegen. Wenn diese nun auf Zeit vermietet werden sollen, handelt es sich nach Ansicht des Gerichts um eine Nutzungsänderung, die genehmigt werden muss. Gegen das Urteil kann noch vor dem Oberverwaltungsgericht Berlin-Brandenburg vorgegangen werden. Nach dem bundesweiten Warntag hat sich das Bundesamt für Bevölkerungsschutz und Katastrophenhilfe zufrieden geäußert. Es habe sich gezeigt, dass im Ernstfall Millionen Menschen gewarnt werden können, sagte Behördenpräsidentin Tüngler in Bonn. Von dort Sebastian Titelbach.
5: Die eigentliche Auswertung läuft nun an. Auf einer Internetseite des Bundesamts kann jeder eine Woche lang online angeben, wie schnell und auf welchem Weg man die Warnmeldung erhalten hat. Das bundesweite Warnsystem wird seit dem ersten Testlauf 2020 immer weiter ausgebaut. So sollten in diesem Jahr mehr Menschen auch eine Endwarnung auf ihr Smartphone bekommen haben.
3: Die Europäische Zentralbank erhöht wegen der Inflation zum zweiten Mal in diesem Jahr den Leitzins. Der für Banken und Sparer wichtige Einlagenzins steigt von 2,25 auf 2,5%, wie die EZB bei ihrer Sitzung beschlossen hat. Höhere Leitzinsen verteuern Kredite für Verbraucher und Firmen, was die Nachfrage bremsen und so die Inflation dämpfen kann. Sparer können davon profitieren. Soweit die Nachrichten, weitere Meldungen aus Berlin und Brandenburg auf rbb24.de. Das Wetter am Abend hier und dort noch etwas Sonne, nachts dann teils gering bewölkt, teils bedeckt, Tiefstwerte 10 bis 4 Grad. Zurzeit in Berlin-Tempelhof 19 Grad und in Cottbus 17. Morgen nach Frühnebel, mal Sonne, mal Wolken und trocken, die höchsten Werte 19 bis 23 Grad. Die Zeit 18.33 Uhr.
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1: Mit Jessica Wiener, ich grüße Sie. Geopolitische Spannungen, Handelskonflikte, wackelige Lieferketten. Exportunternehmen durchleben gerade schwierige Zeiten. Mit den besonderen Herausforderungen hat sich heute die 22. Außenwirtschaftskonferenz Berlin-Brandenburg beschäftigt, zu der die Industrie- und Handelskammer nach Potsdam geladen hat. Wirtschaftsreporter Carsten Zumack hat im Vorfeld des Treffens ein Exportunternehmen in Velten, die Greibo Chemie, besucht.
6: Ein etwas öliger Geruch zieht durch die drei Werkshallen. Eine scheinbar klebrige Masse brodelt in riesigen Kesseln. In chemischen Prozessen entsteht so eine Emulsion, die später in der Lederproduktion eingesetzt wird, erklärt Greibo-Geschäftsführer Michael Grote und deutet auf eine Auswahl von Tüchern, Hüten und Portemonnaies.
7: Das sind die Leder, die mit unseren Produkten hergestellt wurden. Unsere Produkte befinden sich hier im Inneren zwischen den Lederfasern, um dem Leder die spezifischen Eigenschaften zu geben, die der Artikel letzten Endes braucht. Also der Damenhandschuh hat eine andere Anforderung als der Wanderstiefel zum Beispiel.
6: Soll das Lederprodukt besonders weich, besonders reiß- oder wasserfest sein? Dafür stellt das Veltner Chemieunternehmen 75 verschiedene Emulsionen her. 40% aller Stoffgemische gehen ins Ausland, vor allem nach Asien, weil dort die meisten Ledergerbereien sitzen. Der hohe Exportanteil war früher ein Wettbewerbsvorteil, ist durch die internationalen Zollkonflikte inzwischen aber zu einem echten Problem geworden.
7: Unsere Fettungsmittel gehen zum Beispiel nach Indien, da werden Leder draus gemacht. Die Leder gehen nach China, früher sind in China die Leder zu Sofern verarbeitet worden und in die USA exportiert. Das geht jetzt nicht mehr, das heißt auch unsere Kunden müssen sich neu orientieren. Das macht die Sache sehr komplex.
6: Durch die Zollkonflikte sind, ebenso wie durch die Auswirkungen des Krieges in der Ukraine, komplette Märkte weggebrochen. Hinzu kommen Folgen des Iran-Kriegs. Luca Grote, designierter Junior-Chef, arbeitet im Verkauf des Familienunternehmens, muss bei der Organisation zunehmend jonglieren.
8: Wir können ja nicht mehr durch die Straße von Hormus abkürzen, das heißt, wir müssen ja außen rumfahren und brauchen dadurch halt eben mindestens einen halben Monat länger, die wir dann auf Seeweg unterwegs sind, um unsere Waren eben von hier zum Ziel zu bringen.
6: Ein Transport von Velten nach Pakistan etwa dauert nun statt anderthalb 2 Monate. Dadurch wird's teurer. Im Umkehrschluss werden die Rohstoffe, die für die Produktion bei Greibo selbst benötigt werden, knapper. Eine große Herausforderung für die 13 Mitarbeiter Firma, urteilt Geschäftsführer Michael Grote.
9: Man staut immer, wie man als kleines Unternehmen hier in Velten in diesen Weltmarkt integriert ist, ja, fest eingebunden.
6: 4 Millionen Euro setzt das Chemieunternehmen nach eigenen Angaben im Jahr um. Doch durch die Exporthindernisse bleibt nun weniger Gewinn in Velten. Das Geschäft ist deutlich schwieriger geworden.
1: Exportunternehmen unter Druck, das waren Eindrücke aus Velten von Carsten Zumack. Die Europäische Zentralbank, kurz EZB, hat heute den Leitzins hochgeschraubt, und zwar von 2,25 auf 2,50%. Damit will die EZB der Inflation den Wind aus den Segeln nehmen. Durch den Iran-Krieg sind Preise im Euroraum gestiegen, weshalb die EZB jetzt die Zinsen angehoben hat. Aus Frankfurt, Ursula Mayer.
10: Die Europäische Zentralbank erhöht die Zinsen zum 2. Mal in diesem Jahr. Das hat der Rat der EZB bei einer Sitzung in Berlin beschlossen. Der für Banken und Sparer relevante Einlagenzins steigt von 2,25 auf 2,5%. Diesen Zinsschritt begründet EZB-Präsidentin Christine Lagarde so.
11: Der Konflikt im Nahen Osten heizt die Inflation weiter an. Sie dürfte für einen längeren Zeitraum deutlich über unserem Zielwert bleiben.
10: 2% Inflation strebt die EZB an. Aktuell liegt sie im Euroraum aber mit 3,3% viel höher. Ihren Prognosen zufolge braucht die Zentralbank 2 Jahre, um dieses Inflationsproblem in den Griff zu bekommen. Das ist länger, als bisher erwartet worden war. Dagegen dürfte sich die Wirtschaft besser entwickeln. Das Wachstum soll dieses Jahr statt 0,8 nun 0,9% betragen, sagt EZB-Chefin Christine Lagarde.
11: Darin spiegelt sich hauptsächlich wider, dass die Widerstandsfähigkeit der Wirtschaft des Euroraumes stärker ist als erwartet.
10: Allerdings sei die Unsicherheit nach wie vor groß, vor allem wegen des Energieschocks durch den Krieg im Nahen Osten, so Lagarde. Christian Schulz, Chefökonom von Allianz Global Investors, lobt die EZB, weil sie rechtzeitig etwas tut gegen die steigenden Verbraucherpreise.
12: Die Inflation in der Eurozone ist zu hoch, weil die Straße von Hormuz geschlossen ist und dadurch Öl- und Gaspreise angestiegen sind. Daran kann die EZB nichts ändern. Das wird aber andere Preise im Zeitablauf ebenfalls hochtreiben. Und darauf muss die EZB dann natürlich antworten.
10: Schulz hält weitere Zinserhöhungen in diesem Jahr für wahrscheinlich. Denkbar wäre das auch für Emanuel Mönch, Professor an der Frankfurt School. Einen direkten Dämpfer für die Konjunktur erwartet er dadurch nicht.
13: Das Wachstum war zuletzt wieder etwas robuster, gerade auch in Deutschland. Eine oder zwei weitere Zinserhöhungen werden das Wachstum jetzt nicht spürbar abbremsen.
10: Auch wenn Kredite für Unternehmen und Verbraucher wieder teurer werden. Auf der anderen Seite dürfen sich Sparer über höhere Zinsen freuen. So gibt es fürs Tagesgeld befristete Angebote mit 4% und mehr Zinsen. Neben den Zinsen standen erneut Spekulationen um Lagardes berufliche Zukunft im Raum. Einigen galt sie bereits als französische Präsidentschaftskandidatin. Nun heißt es, sie könnte bald das Weltwirtschaftsforum in Davos leiten. Sie selbst sagt dazu lediglich:
14: Wenn es etwas über mich persönlich zu berichten gibt, sind Sie die Ersten, die es erfahren, nach meinen Enkelkindern. Aber da gibt es nichts zu berichten.
10: So geht das Rätselraten um die Zukunft der EZB-Präsidentin weiter.
1: Aus Frankfurt war das Ursula Mayer.
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1: Spätis gibt es schon seit Jahrzehnten. In der DDR wurden kleine Geschäfte mit längeren Öffnungszeiten seit den 1950er Jahren Spätverkauf genannt. In Westberlin seit den 1980er Jahren Spätkauf. Nach der Wiedervereinigung hat sich in der ganzen Stadt dann Späti etabliert. Und weil es mehr als 1000 davon in Berlin gibt, existiert natürlich auch eine Interessensvertretung namens Berliner Späti e.V. Mit dessen Chef Alpa Baba hat sich unser Redakteur Henning Wächter unterhalten.
15: Hallo Herr Baba, vielen Dank für Ihren Besuch.
16: Dankeschön für die Einladung.
15: Wie lange haben Sie selbst schon einen Späti?
16: Also ich habe seit 2004 mit meinem ersten Späti angefangen.
15: Und wo ist der?
16: In der Karl-Marx-Straße.
15: In Neukölln?
16: Neukölln, ja.
15: Welche Waren dürfen Sie da verkaufen?
16: Also da darf ich, was auch ich angegeben habe bei Gewerbeamt, Getränke, alkoholische und nicht alkoholische, Lebensmittel, Tabakwaren und Süßwaren.
15: Ihren Verein gibt es jetzt seit 10 Jahren, seit 2016, habe ich gelesen. Wie viele Spätis sind denn Mitglieder bei Ihnen?
16: Also bei uns sind manchmal so über 200, manchmal fällt das unter 200. Also man kann so schätzen, bis 200 Mitglieder haben wir immer.
15: Und insgesamt, laut Ihren Schätzungen, gibt es in Berlin zwischen 1.000 und 1.500 Spätis. Ist das noch aktuell?
16: Nee, das reduziert sich leider. Also wir schätzen bis jetzt also 1.200 Spätis.
15: Und das ist weniger geworden?
16: Das ist weniger, das wird immer weniger.
15: Warum?
16: Ja, durch den Druck von Behörden, Ordnungsämter, weil Sonntag die viele Spätis nicht öffnen dürfen. Dadurch haben die nicht so viel Einnahmen und die können ihre Ausgaben nicht ausgleichen.
15: Sind die Mieten da auch gestiegen? Oder?
16: Ja, die Mieten sind ausgestiegen und da sind auch die Stromkosten etc. Und Waren sind auch richtig teuer geworden, die Waren, die wir kaufen.
15: Und seit es Ihren Verein gibt, also seit 10 Jahren ungefähr, wollen Sie eben erreichen, dass Spätis wieder sonntags öffnen dürfen. Warum hat das noch nicht geklappt?
16: Ja, weil in Deutschland das Politik immer alles versagt. Diese Ladenöffnungsgesetz haben die Menschen erschaffen, also das haben die Politiker erschaffen. Und man kann auch diese Ladenöffnungsgesetz auch ändern. Also die letzte Änderung war 2016 und seitdem gibt es keine Änderung in diesem Ladenöffnungsgesetz. Und unsere Forderung ist, dass die Berlin Spätis braucht und die Spätis Berlin brauchen. Und das haben viele Politiker uns versprochen und haben bis jetzt nicht realisiert.
15: Und weil das noch nicht realisiert ist, wollen Sie jetzt auch ein Volksbegehren starten. Wo stehen Sie da? Kommt das noch in diesem Jahr oder in Kürze?
16: Wir haben sehr gute Kontakte mit unseren Bürgern und Bürgerinnen in unserem Staat und auch mit unseren Gästen, die uns jährlich zu Besuch kommen. Und die alle zeigen uns wirklich Vogel, weil warum so ein Gesetz in Deutschland noch herrscht. Nirgendwo in Europa gibt es solche Gesetze. Nur in Deutschland herrscht sowas. Und das wollen wir jetzt ändern. Wenn das Politik nicht ändert, dann werden wir durch unsere Bevölkerung das ändern.
15: Aber das ist ja ein vorgegebenes Verfahren, so ein Volksbegehren. Also da sind bestimmte Schritte notwendig. Planen Sie da schon einen konkreten
16: Natürlich.
15: Beginn?
16: Wann wird das sein? Ja, wir sind in sehr guten Planung. Wir arbeiten mit verschiedenen Institutionen, verschiedenen Persönlichkeiten, mit verschiedenen Anwälten. Also da bereiten wir richtig gut vor. Das heißt, dass wir in ein paar Jahren solche Volksbegehren starten.
15: Sie sagen, Spätis sind kein Einzelhandel.
16: Richtig.
15: Wie kommen Sie drauf?
16: Wir fühlen uns nicht als Einzelhandel. Wir sind kein Einzelhandel. Wir sind eine Kultur in unserem Stadt. Wir haben eine Kultur aufgebaut und diese Kultur muss erhalten bleiben. Das heißt, man kann jeden Bürger fragen. Und von 10, 9 werden sagen, wir brauchen Spätis für unsere Stadt.
15: Das haben Sie mal in einer Umfrage so ermittelt,
16: Richtig.
15: Oder?
16: Das haben wir über unsere Umfrage von verschiedenen Besiegen gestartet und haben herausgefunden, dass 90% der Bürger und Bürgerinnen dafür sind, dass Spätis Sonntag unbedingt aufhaben möchten.
15: Aber Sie haben ja vorhin schon mal selbst beschrieben, was Sie im Angebot haben, Sie selbst in Ihrem Späti. Und ich zumindest habe Spätis schon vor allem bis jetzt so verstanden, dass dort Waren verkauft werden. Warum dann also kein Einzelhandel? Nochmal die Nachfrage.
16: Ja, also wir verkaufen unsere Ware in kleinen Mengen. Also wir sind keine Ketten. Also Kettengeschäfte sind wir nicht. Wir sind eine Familienbetriebe. Also 90% die Spätis sind in Familienhänden. Also da arbeiten Familienmitglieder. Und da wir nicht so massenhaft verkaufen, verkaufen wir in kleinen Mengen und in Notwendigkeiten Waren. Und deswegen sind wir kein Einzelhandel wie Lidl, wie Aldi oder wie Kaufland. Und es muss auch gleichgestellt werden, Geschäfte, zum Beispiel wie Tankstellen. Die verkaufen Sonntag. Die dürfen es verkaufen, wir dürfen es nicht. Oder Bahnhofgeschäfte, die dürfen auch Sonntag verkaufen. Und deswegen fordern wir von unseren Volksvertretern und Vertreterinnen, dass sie uns gleichgestellt werden sollen, wie Tankstellen und Bahnhofgeschäfte.
15: Also Sonntagsarbeit ist ja aber auch noch so eine Sache. Das sehen die Kirchen teilweise nicht so gerne und die Gewerkschaften springen da auch nicht immer vor Freude in die Luft. Wie sieht es da aus mit Ihren Gesprächen?
16: Ja, also deswegen sind wir auch in Dialog gekommen mit Kirchen, mit verschiedenen Kirchen in Berlin. Und also die haben auch uns mitgeteilt, also die haben kein Problem mit Spätis und viele sind dafür, dass Spätis erhalten bleiben sollen, weil die sehen das auch genauso wie wir. Das ist eine Kultur in diesem Stadt und diese Kultur muss erhalten bleiben. Genauso haben wir versucht, mit Verdi im Dialog zu kommen, weil Verdi für Handel zuständig ist. Da haben wir ein paar Mails geschrieben und bis jetzt haben wir keine Antwort bekommen. Aber wir versuchen, mit Verdi zusammen eine gute Lösung für unsere Stadt zu finden.
15: Sie hören das Vis-à-vis im RBB 24 Inforadio. Heute mit Alper Baba, dem Chef des Berliner Späti e.V. Sie sehen Spätis, Sie haben es eben schon mal gesagt, als Berliner Stadtkultur. Wie begründen Sie das?
16: Ja, also man kann das auch in unserer Gesellschaft das sehen. Man kann auch durchgehen in Berlin, also wie bunt das ist und wie gut das besucht wird von unserer Nachbarschaft. Also wir sind Wohnzimmer von unserem Nachbarn. Viele Menschen sind alleingestellt oder die haben keine Familie. Und wir sind halt eine kleine Familie geworden in unserer Umgebung. Und wir werden wirklich viel besucht von unserer Nachbarschaft. Und die trinken ihr Bier, die trinken ihr Tee oder die kaufen so eine Chips. Und wir quatschen miteinander, die quatschen untereinander, die tauschen untereinander und die helfen auch gegenseitig. Ich kann Ihnen ein Beispiel sagen, wenn meine Nachbarn zu mir kommen und die auch kein Geld oder Portemonnaie vergessen haben, die können trotzdem ihre Ware mitnehmen. Also wir kennen uns namentlich, wir kennen uns persönlich und da ist dieses Vertrauen sehr gut aufgebaut. Und dieses Vertrauen gibt es nirgendwo in anderen Geschäften. Die Spätis ist ein sozialer Treffpunkt, sage ich immer, aber ohne Fördergelder.
15: Jetzt gab es ja ein paar Gerichtsurteile in den letzten Jahren. Also unter anderem können Spätis ja auch eine Gaststättenerlaubnis bekommen. Dann können sie auch sonntags Speisen und Getränke anbieten. Warum ist das nicht die Lösung?
16: Also das ist für uns keine Lösung. Das ist vielleicht eine Zwischenlösung für viele Spätis, aber nicht für alle. Weil in diesem Beschluss, was im 2021 herausgekommen ist von Oberverwaltungsgericht, sagt, dass man auch manche Waren auch nicht verkaufen darf. Zum Beispiel keine große Fleisch und Alkohol, kein Lebensmittel darf man an diesem Tag anbieten. Man muss das alles abdecken und an Kundschaft auch darstellen, dass solche Waren nicht verkauft werden können. Und es muss auch bestimmte Größe haben, der Laden. Der Laden muss auch Sitzplätze drin haben, also mindestens 3 Tische und 9 Stühle muss er drin haben. Und dass diese Quadratmeter haben viele nicht. Also das rettet vieles nicht.
15: Können Sie das schätzen? Wie viele haben das gemacht von den Berliner Spätis?
16: Also ich denke, wir haben mal recherchiert, da sind so über 30%, die das gemacht haben, aber viele leider nicht, weil die diese Größe nicht haben.
15: Viele junge Leute in Berlin gehen ja gerne zum Späti, weil es einfach günstiger ist und setzen sich dann irgendwie im Umfeld auf eine Bank oder auf eine Straße, auf eine Mauer, wie auch immer. Vielleicht sieht das auch mancher Kneipenbetreiber in der Stadt nicht so gerne. Da sind sie ja dann doch auch eine Konkurrenz, oder?
16: Also wir sind kein Konkurrenz. Wir sind, wie ich gesagt habe, wir sind wirklich eine soziale Treffpunkt, soziale Institution, weil wir wollen so möglich, wie es geht, unsere Preise runtersetzen und runterhalten für unsere Bevölkerung, weil wir wissen, viele leben ja über Jobcenter oder über Arbeitslosigkeit und deswegen können wir die Preise nicht so hochstellen wie Tankstellen oder Bahnhofgeschäfte.
15: Wie sieht's mit den Pflichten aus, wenn man jetzt so eine Gaststättenerlaubnis bekommt? Was müssen Späti-Betreiber dann alles machen?
16: Also der Späti-Betreiber, der muss wirklich erstmal die Sitzplätze schaffen, der muss diese Gaststätte-Charakter in seine Geschäft schaffen, also herstellen. Das muss auch glaubhaftig werden, also genau wie eine kleine Gaststätte aussehen.
15: Toiletten zum Beispiel?
16: Also das ist keine Pflicht, aber man muss das anbieten für ihre Kundschaft, wenn er da drinnen Getränke trinken und dann muss man auch Toilette haben. Also das ist gut natürlich. Dann für auch andere Nachbarn ist das gut, weil sie sonst woanders pinkeln müssen.
15: Und dann haben wir noch das Thema Müll ja auch. Räumen Sie denn eigentlich oder räumen die Späti-Betreiber die Flaschen weg, die die Gäste nicht direkt vor dem Laden, sondern vielleicht auch irgendwo im Umfeld dann stehen lassen?
16: Also das ist wirklich eine Aufgabe und das rate ich auch an unsere Mitglieder immer wieder, dass wir das unbedingt folgen möchten und auch sauber halten möchten.
15: Denn sonst kann es ja auch Ärger mit den Anwohnern geben.
16: Richtig, ne?
15: Denn
16: richtig.
15: Viele Berlinerinnen und Berliner oder auch Besucher in der Stadt lassen ihren Kram ja irgendwo stehen und kümmern sich nicht drum.
16: Nee, das passt uns auch nicht. Wir wollen wie möglich unsere Umgebung auch sauber halten, auch unsere Kundschaft darauf aufmerksam machen, dass sie ihre Müll entweder mitnehmen oder uns geben. Dafür sind jeder Späti-Betreiber verantwortlich.
15: Was machen Sie, um noch mehr Unterstützung von der Politik für Ihr Anliegen zu bekommen?
16: Wenn wir in Dialog kommen oder zu sprechen kommen miteinander, dann die geben uns immer recht. Die kaufen auch selber von Spätis ein und die sagen, das Späti gehört zu Berlin. Also wie zum Beispiel Kai Wehner, unser jetziger Bürgermeister, der war auch bei uns zu Besuch und hat mir persönlich mitgeteilt, dass Spätis sind sehr wichtig für Berlin. Und deswegen wird er kämpfen, dass das Spätis unbedingt erhalten bleiben soll. Aber bis jetzt hat er leider offiziell nicht geschafft.
15: Dann gucken wir, wie das weitergeht. Ich danke Ihnen sehr für den Besuch, Herr Baba.
16: Ich bedanke mich auch für die ausführlichen Fragen und danke für Ihre Einladung nochmal.
1: Mit Alba Baba, dem Chef des Vereins Berliner Späti, hat Henning Wächter gesprochen.
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1: Vor genau 20 Jahren wurde in Berlin in einem ehemaligen Pumpwerk an der Spree das Radialsystem eröffnet. Entwickelt hat es sich zu einem der wichtigsten Orte für zeitgenössischen Tanz in der Stadt und steht auch für den internationalen Ruf Berlins als Tanzmetropole. Allerdings, viele der Künstlerinnen und Künstler, die diese Szene tragen, können kaum von ihrer Arbeit leben. Woran das liegt, darüber hat meine Kollegin Mere Dreh mit Kulturreporterin Wiebke Keunicke gesprochen und auch darüber, wie wichtig die Gründung des Radialsystems war.
17: Ja, 2006, da fehlte dem zeitgenössischen Tanz etwas, das Oper oder Schauspiel hatten. So ein fester Ort, eine große Bühne. Und da wurde aus diesem ehemaligen Abwasserpumpwerk an der Spree das Radialsystem. Mitgegründet hat es die international bekannte Choreografin Sascha Walz.
18: Ich glaube, dass dieses Haus eine Lücke gefüllt hat, vor allem für den experimentellen Bereich, also aus diesem zeitgenössischen Tanz und alte Musik einen Ort zu schaffen, einen utopischen Ort für ganz viel unterschiedliche künstlerische Positionen.
17: Ja, und das Radialsystem hat sich dann auch schnell zum wichtigen Angelpunkt für den zeitgenössischen Tanz in Berlin entwickelt. Die ersten 11 Jahre kam das Haus ohne öffentliche Förderung aus. Kunst wurde auch durch kommerzielle Vermietung querfinanziert. 2018 bekam das Radialsystem erstmals eine infrastrukturelle Förderung und ein Jahr später kaufte das Land Berlin das Gebäude zurück. Nur gilt diese Absicherung nicht für alle Selbstständigen in der freien Tanzszene.
19: Wie prekär ist denn deren Situation?
17: Ja, ziemlich. In Berlin arbeiten rund 2500 Menschen professionell im Tanz, etwa 2300 von ihnen solo selbstständig und die Einkommen sind niedrig. Laut Künstlersozialkasse kam eine freiberufliche Tänzerin 2025 im Durchschnitt auf knapp 13.000 Euro Jahreseinkommen, eine Choreografin oder Ballettmeisterin auf knapp 17.000 Euro.
19: Jetzt frage ich mich, an sich gibt es ja schon Förderungen für die freie Szene von Berlin. Warum reicht es denn offenbar nicht?
17: Ja, weil die meisten von Projekt zu Projekt arbeiten. Und bei manchen klassischen Projektförderungen bekommt inzwischen nur ungefähr jeder 20. Antrag Geld. Selbst eine erfolgreiche Förderung sichert aber noch lange kein Jahreseinkommen. Das erklärt Marie Orion vom Tanzbüro. Das ist die zentrale Beratungs- und Vernetzungsstelle für die Berliner Tanzszene.
20: Wenn Sie das Glück haben, eine Förderung zu bekommen, deckt die ja in der Regel so 3 Monate Gehalt ab und dann ist die Frage, was ist eigentlich mit den anderen 9 Monaten?
17: Ja, die Antwort bei vielen Nebenjobs. Und lange ließ sich dieses System in Berlin auch deshalb irgendwie aushalten, weil Wohnungen und Arbeitsräume günstig waren.
19: Ja, wir wissen ja auch, die Mieten sind gestiegen, steigen weiter. Was bedeutet das denn auch inzwischen für den Tanzstandort Berlin?
17: Ja, da kommt vieles zusammen. Hohe Lebenshaltungskosten, knappe Proberäume, unsichere Förderung und dazu jetzt die Kürzung im Kulturbereich. Dazu Sascha Walz nochmal.
18: Das ist quasi wie so ein toxischer Cocktail. Denn wenn die Basis, also wenn die Lebenshaltungskosten und die Studios oder Wohnräume einigermaßen bezahlbar und günstig sind, kann man immer noch kreieren. Also es gibt unglaubliche Kreativität in der Stadt, wahnsinnige Potenziale und zwar immer noch international. Aber der Durchfluss ist sehr viel schneller.
17: Ja, Durchfluss heißt, Künstler kommen weiterhin nach Berlin, aber viele bleiben nicht mehr unbedingt. Sascha Walz sagt, sie könne allein 10 Künstlerinnen und Künstler nennen, die nach Athen gezogen sind, wegen niedriger Lebenshaltungskosten und einer großen Kunstszene.
19: Ja, jetzt haben wir dieses 20-jährige Jubiläum vom Radialsystem. Wie steht es denn um die Zukunft?
17: Ja, der Vertrag für das Radialsystem läuft aus und wird gerade neu verhandelt, sagt Sascha Walz. Ihr Wunsch, mindestens weitere 30 Jahre und niedrigere Kosten für das Haus, damit mehr Geld für Kunst bleibt.
1: Vor 20 Jahren wurde das Radialsystem in Berlin eröffnet. Aus diesem Anlass hat sich rbb24 Kulturreporterin Wiebke Keunicke angeschaut, wie es der Tanzszene der Stadt geht. Kameras, Scheinwerfer und große Namen wie Uschi Glas und Katharina Thalbach. Das alles gibt es zurzeit in Heiligengrabe in Ostprignitz-Ruppin. Dort ist ein Filmteam angerückt. Im Kloster wird seit einigen Tagen der neue ARD-Mittwochsfilm gedreht. RBB-Reporter Lukas Hessner durfte bei den Dreharbeiten zuschauen.
21: Wir drehen, nur Ruhe bitte.
22: Ein neuer Drehtag im Kloster Heiligengrabe. Uschi Glas, Katharina Thalbach, Ursula Werner und Sugi Kang drehen hier in den alten Mauern den neuen ARD-Mittwochsfilm Wir vier und der Tote im Kloster. Es geht um 4 Freundinnen, die eigentlich zu einer Hochzeit im Kloster sind.
23: Dann passiert ein Mord und den fangen unsere Hobbyermittlerinnen dann an zu lösen und verhandeln währenddessen aber auch viele Themen, die um Zusammenhalt und Freundschaft gehen.
22: Aber auch ums Älterwerden, die Angst und die Unsicherheiten, die damit verbunden sind.
23: Also es geht eigentlich um die Angst vor Demenz und beziehungsweise größer gefasst, es geht darum, wie werden wir alt und wer kümmert sich eigentlich um uns, wenn wir alt sind.
22: Das Thema Demenz ist auch eines, das Schauspielerin Katharina Thalbach beschäftigt, denn Demenz kann jeden treffen.
24: Dadurch, dass wir alle immer älter werden, glaube ich, ist niemand vor uns wirklich davor geschützt. Wir müssen uns damit auseinandersetzen. Früher hat man gesagt, mein Opa ist Gaga. Das Älterwerden ist schön, weil man nicht jung stirbt, aber es hat natürlich auch Schattenseiten.
22: Der komplette Film wird im Kloster gedreht. Es ist einfach perfekt, schwärmt die Produzentin.
23: Wir haben gar nicht so viel verändert, weil das Kloster so schön ist und auch so schönes Innenleben und schöne Möbel hat. Wir haben einige Räume umgestaltet, aber oft auch mit Möbeln aus dem Nebenraum.
22: Und auch bei der Klosteräbtissin Isabel Alpermann bedient sich das Drehteam.
0: Auch meine Pflanzen, die eigentlich vor meinem Privathaus stehen, wurden hier mitverwendet.
22: Für die Äbtissin und ihre Mitarbeiter sind die Dreharbeiten eine spannende Abwechslung. Selbst in ihren Büros wird gedreht. Es ist vor allem die Stimmung, die das Drehteam und die Schauspielerinnen wie Uschi Glas begeistern.
3: Man könnte so eine Atmosphäre, die man hier hat, die könnte man also durch Kulisse nicht darstellen. Es hat eine unglaubliche Ruhe. Du kommst hierher in der Früh, es ist einfach cozy und Harmonie.
22: So harmonisch, dass Katharina Thalbach gleich für den Dreh ins Kloster gezogen ist.
24: Ich habe mir den Luxus erlaubt, ich schlafe auch hier im Kloster. Und abends schließe ich dann hier das Kloster ab und bin ganz alleine hier. Und schlafe süß und selig.
1: Schauspielerin Katharina Thalbach. Zurzeit auf Dreharbeiten für den neuen ARD-Mittwochsfilm Wir vier und der Tote im Kloster. Zu sehen dann im nächsten Jahr im Ersten.

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1: Auf den Brandenburger Fernstraßen läuft es insgesamt recht gut. Meldungen über größere Störungen liegen uns nicht vor. Und auch in weiten Teilen Berlins fließt der Verkehr normal. Recht voll ist es aber noch in der City West rund um den Tiergarten bis nach Mitte und Moabit. Der Tiergartentunnel ist bis morgen früh gesperrt. Außerdem kommt es wegen eines Staatsbesuchs immer wieder zu Sperrungen, besonders rund um den Breitscheidplatz. Stockender Verkehr auch auf dem Stadtring Richtung Treptow zwischen Schmargendorf und Albuinstraße 5, 10 Minuten plus. Stau außerdem auf der A103 am Kreuz Schöneberg in Richtung Sachsendamm und Dreieck Neukölln. Weißensee, die Langhansstraße ist nach einem Wasserrohrbruch ab Heinersdorfer Straße in Richtung Prenzlauer Promenade gesperrt. Und für heute Nacht stehen wieder Wartungsarbeiten auf der A111 an. Die Autobahn soll deshalb von 21 Uhr bis 5 Uhr früh zwischen Festplatz und Schulzendorfer Straße stadtauswärts gesperrt werden. Kommen Sie gut an Ihr Ziel.
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1: Um 19 Uhr mit Werner Schoninger. Guten Abend. 10 Tage vor der Wahl zum Abgeordnetenhaus in Berlin kann sich keine Partei deutlich absetzen. In der jüngsten ARD-Vorwahlumfrage liegt die Linke knapp vor der CDU und die wiederum knapp vor der AfD. Aus dem ARD-Hauptstadtstudio Markus Sambale.
2: Für ein Drittel der Wahlberechtigten steht laut ARD-Umfrage noch nicht sicher fest, ob und wen sie wählen. Würde jetzt schon gewählt, dann käme die Linke in Berlin auf 21%. Direkt dahinter die CDU mit 20%. Die AfD kommt auf 18, die Grünen erreichen 16%, die SPD 12. Das BSW und alle übrigen Parteien würden nach dieser Umfrage an der 5%-Hürde scheitern.
1: Die Bundesanwaltschaft hat die Ermittlungen gegen den mutmaßlichen Stromsaboteur übernommen. Die Behörde begründet das mit der besonderen Bedeutung des Falls. Bisher war die Staatsanwaltschaft Cottbus zuständig. Der Verdächtige wurde vorgestern in der Nähe von Aachen festgenommen. Er soll versucht haben, an mehreren Orten in Deutschland Stromleitungen zu sabotieren, darunter am Umspannwerk bei Jenschwalde im Spree-Neiße-Kreis. Nach bisherigen Erkenntnissen handelte der Mann allein. In Berliner Milieuschutzgebieten dürfen möblierte Wohnungen nur mit Genehmigung befristet vermietet werden. Das hat das Berliner Verwaltungsgericht entschieden und damit die Klage einer Wohnungseigentümerin abgewiesen. Mario Bartsch, RBB 24.
3: Das Urteil gilt für Wohnungen, die vorher dauerhaft vermietet waren. Zur Begründung hieß es, die Kurzzeitwohnungen stünden beispielsweise Familien mit Kindern oder einkommensschwachen Haushalten nicht mehr zur Verfügung. Solche Haushalte prägten aber genau das Milieu, das geschützt werden soll. Gegen das Urteil kann noch vor dem Oberverwaltungsgericht Berlin-Brandenburg vorgegangen werden.
1: Die Deutsche Bahn will die geplante Sperrung der RE1-Strecke zwischen Berlin und Frankfurt-Oder verkürzen. Statt 9 Monaten am Stück soll die Strecke ab 2029 in 2 Phasen für jeweils 4 Monate gesperrt werden. Das hat die Bahn im Verkehrsausschuss des Landtags angekündigt. Den Angaben zufolge verteilt sich die Sperrung auf insgesamt 2 Jahre. Der Nahverkehr zwischen Berlin und Fürstenwalde soll dabei weitgehend aufrechterhalten werden. Brandenburg bekommt ein Landespolizeipräsidium. Wie das Innenministerium mitgeteilt hat, soll es ab dem kommenden Jahr das bisherige Polizeipräsidium mit der Polizeiabteilung im Innenministerium verzahnen. Ziel sei es, Zuständigkeiten klarer zu regeln und Entscheidungswege zu verkürzen. Soweit die Nachrichten. 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Das Wetter, heute Nacht teils gering bewölkt, teils bedeckt, Tiefstwerte 10 bis 4 Grad. Zurzeit in Berlin-Marzahn 18 Grad und in Münchenberg 17. Morgen nach früh Nebel, mal Sonne, mal Wolken und trocken, maximal 19 bis 23 Grad. Die Zeit 19.03 Uhr.
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4: Jessica Wiener hier, schönen guten Abend. Nächste Woche Sonntag wird aus politischer Sicht ein besonders spannender Tag. Gleich 2 Landtagswahlen stehen an, in Mecklenburg-Vorpommern und in Berlin. Hier heißt es ja bekanntlich Abgeordnetenhauswahlen. Jetzt sind die letzten Umfragen vor der Entscheidung veröffentlicht worden von Infratest DIMAP. Sabine Henkel aus dem Hauptstadtstudio hat die Zahlen.
5: Zwei Landtagswahlen mit sehr unterschiedlichen Ausgangslagen. In Mecklenburg-Vorpommern liegen zwei Parteien mit großem Abstand vor den anderen, die SPD und die AfD. In Berlin sind es CDU und Linke, allerdings mit weitaus geringerem Abstand. In Mecklenburg-Vorpommern wird sehr deutlich, welche Rolle Manuela Schwesig spielt, die amtierende Ministerpräsidentin der SPD. Sie würde bei einer Direktwahl von 60% gewählt. Schwesig hat ihren Wahlkampf auch auf ihre Person zugeschnitten. Die Frau gegen Blau. In dieser Umfrage führt aber Blau, also die AfD, mit 38% vor Schwesigs SPD mit 33%. Die AfD hat 3 Punkte gut gemacht, die SPD einen. Die anderen Parteien sind weit abgeschlagen und können in dieser Umfrage auch keine Punkte machen. Die CDU liegt bei 7%, die Linke bei 9% und die Grünen bei 5%. Das BSW wäre nicht im Landtag, 4%. In Berlin ist noch sehr viel mehr offen. Möglicherweise auch, weil fast ein Drittel der Wahlberechtigten noch nicht entschieden ist, was auch an den weitgehend unbekannten Spitzenkandidaten aller Parteien liegen könnte. So zeichnet sich folgendes Bild ab. Die Linke liegt in Berlin knapp vor der CDU. Linke 21, CDU 20%. Die Linke hat 2 Punkte zugelegt, die CDU einen verloren. Die AfD kommt unverändert auf 18, die Grünen auf 16% bei einem Minus von 2 Punkten. Die SPD dann mit 12% plus 1. Das BSW erreicht 4%, wäre also nicht im Berliner Abgeordnetenhaus dabei. Es gibt in Berlin keine große Präferenz für den regierenden Bürgermeister bzw. die Bürgermeisterin. Auch hier liegt aber die Linke Elif Eralp knapp vor dem CDU-Kandidaten Stefan Evers mit 23-22%. Was mögliche Koalitionen angeht, gilt in beiden Ländern, dass keine Partei, die nach dieser Umfrage den Einzug in den Landtag schaffen würde, mit der AfD regieren will. Daher wäre in Mecklenburg-Vorpommern nur eine rot-rot-grüne Koalition möglich. In Berlin sind 2 Optionen denkbar. Ebenfalls rot-rot-grün oder eine Kenia-Koalition, also schwarz-rot-grün.
4: Hauptstadtkorrespondentin Sabine Henke mit den neuesten Umfragewerten vor den Wahlen in Berlin und Mecklenburg-Vorpommern. Nach dem Wahlerfolg in Sachsen-Anhalt ist heute in Magdeburg die neue AfD-Landtagsfraktion zusammengekommen. Hinterher hat Spitzenkandidat Ulrich Siegmund seine Ambitionen auf das Amt des Regierungschefs bekräftigt. MDR-Reporter Jochen Müller hat das in Magdeburg verfolgt.
6: Jubelstimmung bei den 39 Abgeordneten, die jetzt die neue AfD-Fraktion im Landtag von Sachsen-Anhalt sind. Der Fraktionsraum ist viel zu klein und platzt aus allen Nähten. Ein Tausch ist schon beschlossen. Die CDU braucht ihren großen Fraktionsraum nicht mehr. 2 Stunden dauert diese erste Fraktionssitzung, dann werden die Journalisten in den Raum gelassen. Die AfD bereitet die Regierungsübernahme vor, sagt Spitzenmann Ulrich Siegmund.
7: Es gibt hier Gespräche mit vielen Abgeordneten unterschiedlicher Parteien in diesem Landtag, mit Fraktionen. Ich möchte dem nicht vorweggreifen, diese Gespräche laufen. Für mich ist es wichtig, dass wir unsere Kernpunkte hier durchbekommen, dass wir uns selbst treu bleiben. Ich muss das heute auch in dieser Pressekonferenz wiederholen. Ich möchte mir auch als ehemaliger Spitzenkandidat weiter mich selbst im Spiegel anschauen können, dass wir unseren Werten und unseren Ankündigungen gegenüber treu bleiben. Und wenn wir das schaffen, hier für eine Mehrheit zu gewinnen, dann werde ich als Ministerpräsidentenkandidat hier antreten.
6: Anfang der Woche hatte die AfD allen Fraktionen Sondierungsgespräche angeboten. Einzig das BSW will solche Gespräche führen. Wann die stattfinden, das wollte die AfD heute nicht mitteilen.
4: Aus Magdeburg hat Jochen Müller informiert. Während die AfD in Sachsen-Anhalt triumphiert, läuft in der Bundespolitik eine neue Debatte um ein mögliches Verbotsverfahren. Kanzler Friedrich Merz hat weiter Bedenken. Er glaubt nicht, dass man damit das Problem löse, sagte Merz gestern Abend. NRW-Ministerpräsident Henrik Wüst, ebenfalls CDU, hat eine andere Ansicht. Und die anderen Parteien, wie sehen die den Schritt? Isabel Karas aus dem Hauptstadtstudio dazu.
8: Die Debatte über ein AfD-Verbot hat in Berlin inzwischen ungefähr den Status eines ungeliebten Möbelstücks. Es steht seit Jahren im Raum, aber so richtig anfassen will es niemand. Doch jetzt bringt Nordrhein-Westfalens Ministerpräsident Hendrik Wüst neue Bewegung in die Sache.
9: Ich habe etwas gesagt, das hat öffentlich bisher, glaube ich, kein CDU-Mensch gesagt.
8: Wüst will von einer sogenannten Bund-Länder-Arbeitsgruppe, Leuten aus dem Verfassungsschutz und anderen Expertinnen und Experten, in einem ersten Schritt prüfen lassen, sind die Voraussetzungen für ein AfD-Verbot erfüllt oder nicht. Im Talkformat Missverstehen Sie mich richtig, erklärt er,
9: wenn nach einer Prüfung auf dem Tisch liegt, diese Partei kann verboten werden, dann ist dieses Verbotsverfahren anzustrengen. Für mich ist das relativ klar.
8: Die politische Frage dahinter lautet allerdings, wie sinnvoll ist es, diesen Weg überhaupt zu gehen? Die Antwort von Bundeskanzler Friedrich Merz, genau wie Wüstjer CDU-Politiker, fällt deutlich aus.
10: Ich bin und bleibe skeptisch, ob ein solches Verbotsverfahren erfolgreich sein kann.
8: Dabei hatte Merz die AfD in der Generaldebatte zum Haushalt gerade erst bemerkenswert scharf angegriffen.
11: Das Wort Remigration ist nichts anderes als ein Synonym für ethnische Säuberung nach Herkunft und Hautfarbe.
8: Die Asylpolitik der AfD so klar als unvereinbar mit den Prinzipien des Grundgesetzes einzuordnen, man könnte fast denken, der Kanzler hätte doch eine andere Haltung zum Verbotsverfahren. Doch Merz sagt,
10: die Priorität in der Auseinandersetzung mit der AfD muss eben in der politischen Auseinandersetzung mit dieser Partei liegen.
8: Diese Auseinandersetzung bleibe wichtig, meint auch Grünen-Fraktionschefin Katharina Dröge. Doch vor dem Bundestag fügt sie hinzu, das allein reiche nicht mehr aus.
12: Wir müssen jetzt einen Prüfantrag für ein AfD-Verbot auf den Weg bringen.
8: Die AfD selbst sieht die Debatte naturgemäß aus einer anderen Perspektive. Hier vertreten vom Spitzenkandidaten für die Landtagswahl in Mecklenburg-Vorpommern, live Erik Holm.
13: Ich finde es schon erhellend, dass jetzt wieder diese Sau durchs Dorf getrieben wird nach der Wahl. Und da ist ja für jeden draußen offensichtlich, worum es geht. Man möchte sich einen Konkurrenten vom Leibe halten, der immer stärker wird, der möglicherweise auch demnächst absolute Mehrheiten holt.
8: Holm unterstellt den Befürworterinnen und Befürwortern eines Verbots also vor allem ein politisches Motiv. Die AfD solle als Konkurrent ausgeschaltet werden. Politische Auseinandersetzung und rechtliche Prüfung, das müsse kein Gegensatz sein. Das wiederum ist die Position von Bremens Bürgermeister Andreas Bovenschulte von der SPD. Im Deutschlandfunk sagt er,
14: im Vordergrund muss die politische Auseinandersetzung mit der AfD stehen. Auf der anderen Seite sagt unser Grundgesetz, verfassungswidrige Parteien sind zu verbieten.
8: Und damit bleibt am Ende vor allem die Frage, was aus Wüsts Prüfvorschlag wird. Bovenschulte hat dafür eine ziemlich einfache Formel. Das eine tun, das andere nicht lassen.
4: Hauptstadtkorrespondentin Isabel Karas über die Diskussion über ein mögliches AfD-Verbotsverfahren. Austragungsort globaler Machtkämpfe und Boom der Wirtschaftsbranche. Ohne den Weltraum geht nichts mehr. Europa ringt neben den Weltraum-Schwergewichten USA und China um seinen Platz. Frankreichs Präsident Emmanuel Macron hat etwa 2000 Akteure aus Politik, Militär, Wirtschaft und Forschung in den Pariser Grand Palais eingeladen. Sein Ziel, mehr Tempo machen, um Europa als Weltraummacht zu etablieren. Caroline Diller berichtet aus Paris.
15: Vielleicht liegt es vor allem am Modell der europäischen Trägerrakete Ariane 6, das mitten im Pariser Grand Palais steht. Aber ein wenig lässt die imposante Kuppel aus Glas und Stahl schon an den Weltraum denken. Emmanuel Macron hat etwa 2000 Akteure aus Politik, Militär, Wirtschaft und Forschung eingeladen, um ein Zeichen europäischen Ehrgeizes zu setzen.
16: Notre Europe spatiale reste fragile et nous devons accélérer.
15: Die europäische Raumfahrt sei noch immer fragil, so Macrons Analyse. Europa müsse Tempo machen, um neben Schwergewichten wie den USA oder China seinen Platz zu finden. Denn in zentralen Bereichen hinkt Europa, besonders im Vergleich zu den USA, hinterher. Etwa bei Raketenstarts oder bei der Zahl an Satelliten, die von der europäischen Raumfahrtindustrie ins All befördert werden. Um das zu ändern, plädiert Frankreichs Präsident dafür, industrielle und technologische Kapazitäten zu bündeln. Zudem fordert Macron eine sogenannte europäische Präferenz. Dieser politische Grundsatz sagt, dass europäische Firmen bei öffentlichen Aufträgen Vorrang bekommen. Das ist weder ein Schimpfwort, noch ist es Protektionismus. Es bedeutet, nicht naiv zu sein. Um unsere Industrie zu stärken, müssen wir ihr den gesamten institutionellen Markt in Europa sichern, ohne Ausnahme. Öffentliche Aufträge müssen an unsere Firmen geleitet werden. Deutschland, das zusammen mit Frankreich den Co-Vorsitz beim Weltraumgipfel hat, ist grundsätzlich d'accord, sieht eine strikte europäische Präferenz aber als mögliche Innovationsbremse und will sich eine Zusammenarbeit, etwa mit dem US-Branchenriesen SpaceX, zumindest offen halten, falls europäische Lösungen nicht verfügbar sind. Neben der wirtschaftlichen Bedeutung hat die Debatte aber auch einen sicherheitspolitischen Kern, den Bundesverteidigungsminister Boris Pistorius von der SPD bei einer Diskussionsrunde hervorhob.
17: Space has become a central part of international.
15: Der Weltraum hat eine zentrale Bedeutung für die globale Sicherheit erlangt. Russlands Krieg gegen die Ukraine ist ein schmerzliches Beispiel dafür, wie Weltraum und Cyberspace konventionellen Militäreinsätzen eine neue, entscheidende Dimension hinzufügen. Gerade die Weltraumverteidigung bleibt aber nationale Angelegenheit. Deutschland etwa will ein eigenes, abhörsicheres Satellitennetzwerk für die Bundeswehr aufbauen. In Frankreich sorgt das für Ärger, denn hier setzt man auf das europäische Satellitensystem IRIS², das ab 2030 für zivile und militärische Zwecke nutzbar sein soll. Mit Blick auf Europas Ambitionen als Weltraummacht hat der Gipfel in Paris erneut zwei grundsätzliche Schwierigkeiten offengelegt. Entscheidende Bereiche wie Weltraumverteidigung sind und bleiben Sache der Nationalstaaten. Und auch wenn größere Eigenständigkeit das gemeinsame Ziel ist, die Vorstellungen über den Weg dahin sind weiter unterschiedlich.
4: Frankreich-Korrespondentin Caroline Dillard über die europäischen Weltraumpläne. Und jetzt weiter mit Jens-Christian Gußmann.
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18: Noch reicht es für die deutschen Basketballerinnen, aber die Europameisterinnen aus Belgien kommen näher im letzten Viertel. Wie sieht es aktuell aus, Armin Lehmann?
19: Aktuell der Dreier von Alexis Petersen. Und das heißt 87 zu 74 und 13 Punkte wieder der Vorsprung. Ja, sie waren näher rangekommen, die Belgierinnen. Aber auch die haben so ein bisschen das Zitterhändchen bekommen. Selbst eine Emma Mesemann hat eben in dieser ganz wichtigen Phase der Aufholjagd einen Freiwurf verworfen. Und beim deutschen Team, das jetzt aufpassen muss, dass nicht der nächste Dreier fällt, aber tut er nicht. Und zwar bei den Belgierinnen fällt, sondern die müssen neu aufbauen, haben sich den Ball aber nochmal geschnappt. Nächster Dreierversuch wieder an der Ringkante und Ballbesitz für Deutschland. 6 deutsche Spielerinnen haben zweistellig getroffen. Das ist sensationell. Sie verteidigen großartig, auch wenn die Belgierinnen schon 74 Punkte gemacht haben. Alleine 29 eben diese Emma Mesemann, die du einfach nicht komplett ausschalten kannst. Eine der besten Basketballerinnen auf der Welt, aber Deutschland hält dagegen. Leo Fiebig legt den Ball quer und Sabali macht die Punkte, ist dabei aber vorher gefoult worden. Also nicht Sabali, sondern die Leo Fiebig. Ich glaube, das Spiel war schon vorher unterbrochen und deshalb wird es dann 2 Freiwürfe geben für das deutsche Team. 1:55 trennen Deutschland noch von der großen Sensation. Und das müssen wir ganz klar so sagen, das wäre es. Bei all den Verletzungssorgen, die sie vorher hatten, bei der Absage ihrer besten Satu Sabali, die nicht mitspielen konnte, und einige, die angeschlagen ins Turnier gegangen sind, kommt die Sensation näher. 88 zu 74 aktuell der Spielstand.
18: Und sollte es tatsächlich reichen für die deutschen Frauen, dann sind ihre Halbfinalgegnerinnen bereits bekannt. Es sind die Französinnen 90 zu 61 gegen China und auch die USA sind weiter 108 zu 56 gegen Ungarn. Dann Tennis. Alexander Zverev steht im Halbfinale der US Open. 3-Satz-Sieg gegen den Niederländer Van de Sandskulp. Und dann haben wir noch Fußball. Champions League am Abend, gleich 2 deutsche Clubs im Einsatz. Die Bayern zu Hause gegen Bode Glimt und RB Leipzig musste reisen an den Comer See.
20: Dieses Stadion am Ufer des Comer Sees gelegen, kennt Christoph Ankunku schon. Im Januar traf er dort im Trikot der AC Milan per Elfmeter.
21: Goal! Goal Ankunku! Goal Ankunku!
20: Ein paar Monate später ist der französische Offensivspieler zurück in Como. Dieses Mal allerdings für RB. Leipzig hat ihn aus Mailand ausgeliehen und damit zurückgeholt. Vor 3 Jahren verließ er RB nach über 170 Spielen und 70 Toren Richtung Chelsea, bevor es ihn nach Italien zog. Richtig funktioniert hat es für ihn weder da noch dort. In diesem Sommer hätte er auch andere Optionen gehabt, erzählt der 28-Jährige. Aber als die Anfrage aus Leipzig kam, hatte er das Gefühl, zurückkehren zu müssen.
22: I had other option, but when Leipzig came, I feel like I need to come here again.
20: Und vielleicht trifft er heute ja wieder in diesem Stadion am Ufer des Comer Sees.
21: Goal! Goal Ankunku! Goal Ankunku!
18: Die Bayern und RB Leipzig ab 21 Uhr zu hören auf sportschau.de und so weiter Sport mit Jens-Christian Gußmann.
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4: Der Tag in Berlin und Brandenburg. Ich bin Jessica Wiener. Ich grüße Sie. Wenn kommenden Sonntag in Berlin gewählt werden würde, läge die Linke auf dem ersten Platz. Das geht aus dem aktuellen Berlin-Trend von Infratest DIMAP im Auftrag der ARD hervor. Es ist die letzte repräsentative Umfrage vor der Wahl in 10 Tagen. RBB 24 Landespolitikreporterin Pauline Pieper mit Einzelheiten.
2: Die Linke legt leicht zu und liegt nun mit 21% vorne. Dahinter folgt die CDU mit 20%, die leicht verliert. Die AfD steht unverändert mit 18% an dritter Stelle. Die Grünen verlieren etwas und landen bei 16%. Die SPD gewinnt etwas und liegt bei 12%. Das BSW kommt unverändert auf 4%. Die Ergebnisse haben eine mögliche Schwankungsbreite von 2 Prozentpunkten. In der repräsentativen Erhebung wurden zwischen Montag und Mittwoch dieser Woche insgesamt rund 1.500 Personen befragt. Die jüngsten Ermittlungen gegen SPD-Spitzenkandidat Steffen Krach wurden erst am späteren Mittwochnachmittag bekannt und hatten deswegen weitgehend keine Auswirkungen auf die Ergebnisse. Rund 2/3 der Befragten gab an, schon zu wissen, welche Partei ihre Stimme bekommt. Die anderen sind entweder noch unentschieden, wen sie wählen wollen, oder tendieren dazu, gar nicht zu wählen. Mit diesem Wahlausgang hätte der aktuelle Senat aus CDU und SPD keine Mehrheit. Möglich wären 3er-Bündnisse unter Führung der Linken oder der CDU. 23% der Befragten würden Linken-Kandidatin Elif Eralp für eine gute regierende Bürgermeisterin halten, dicht gefolgt von CDU-Kandidat Stefan Evers, den 22% für einen guten Landeschef halten würden. Deutlich dahinter liegt Werner Graf mit 11%. Auch kurz vor der Wahl bleibt es dabei, dass die meisten Kandidierenden überwiegend unbekannt sind. Gut die Hälfte der Befragten tut sich schwer, die Spitzenkandidierenden von CDU, Linken und SPD überhaupt zu bewerten. Die Kandidaten von AfD und Grünen können sogar jeweils 2/3 der Befragten nicht bewerten, weil sie nicht oder zu wenig kennen.
4: Pauline Pieper aus der landespolitischen Redaktion zum letzten Berlin-Trend vor der Wahl in 10 Tagen. Und die Berliner SPD plagt in der heißen Wahlkampfphase eine sicherlich ungewünschte Aufmerksamkeit. Ihr Spitzenkandidat Steffen Krach steht unter Druck. Die Staatsanwaltschaft Hannover ermittelt gegen ihn. Gestern ließ er unter anderem seine Privatwohnung durchsuchen. Bei einer Pressekonferenz heute sagte Krach, es gehe um den Vorwurf der Bestechlichkeit. Er wies alle Vorwürfe von sich. RBB 24 Landespolitikreporter Jan Menzel.
3: Steffen Krach ist die Anspannung der letzten Stunden anzusehen. Der SPD-Spitzenkandidat will sich auf einer Pressekonferenz in der Berliner SPD-Zentrale erklären. Er will kämpfen für einen Wahlerfolg seiner Partei. Aber Krach kämpft an diesem Tag auch mit den Tränen, als er berichtet, wie die Ermittler von Polizei und Staatsanwaltschaft ihm das Handy während eines Gesprächs aus der Hand gerissen hätten und sogar unter dem Bett seiner Kinder nach Beweismitteln gesucht hätten. Vor allem aber will der SPD-Spitzenkandidat eines klarstellen.
17: Der Vorwurf der Bereicherung trifft mich persönlich sehr.
3: Konkret geht es um eine Parteispende eines Unternehmers aus Hannover, der sich an einer Auftragsvergabe für ein Projekt im Gesundheitsbereich in Lehrte bei Hannover beteiligt hatte. Krach war an dem Projekt als Regionspräsident und als Aufsichtsratschef des kommunalen Krankenhauskonzerns beteiligt. Dieser Unternehmer bekam letztlich nicht den Zuschlag für das Projekt, aber er spendete am 29. Dezember 2025 9.900 Euro an die Berliner SPD. Diese Spende sei ihm als Landeschef gemeldet worden, so Krach, und er habe umgehend reagiert.
17: Ich habe am 7. Januar 2026 um 15.11 Uhr die Information durch den Landesgeschäftsführer über diese Spende bekommen. Am 8. Januar um 6.45 Uhr, also keine 24 Stunden später, habe ich per Mail die Weisung erteilt, dass diese Spende nicht angenommen werden darf.
3: Allerdings machte Krach den Vorgang seinerzeit nicht öffentlich. Er habe die Sache mit der Rücküberweisung als erledigt betrachtet, sagt er heute. Die Ermittlungen der Staatsanwaltschaft haben die Spende und den Umgang damit aber nun ganz oben auf die politische Tagesordnung katapultiert, weiß auch Linken-Fraktionschef Tobias Schulze.
23: Ja, die Staatsanwaltschaft wird sich nicht an Wahltermine halten. Trotzdem ist es natürlich etwas, was jetzt für ein politisches Erdbeben gesorgt hat, ob beabsichtigt oder nicht.
3: Was auffällt, ist, wie zurückhaltend sich die politischen Mitbewerber in der Angelegenheit verhalten. Er habe Vertrauen in die Behörden, lässt sich CDU-Spitzenkandidat Stefan Evers zitieren. Grünen-Fraktionschef Werner Graf verweist ebenfalls auf die laufenden Ermittlungen und Alexander King vom BSW betont.
24: Naja, der Verdacht der Bestechlichkeit ist natürlich sehr schwerwiegend, ganz besonders in der Politik. Und dem muss man nachgehen, dem wird ja auch nachgegangen. Aber zunächst mal gilt natürlich die Unschuldsvermutung.
3: Und auch die Spitzenkandidatin der Berliner AfD, Christine Brinker, vermeidet scharfe Töne.
25: Ich persönlich hoffe, dass sich diese Vorwürfe nicht bewahrheiten, weil wenn das so wäre, wäre das ein weiterer Schlag auch ins Gesicht der Bürger. Es würde wieder das Vertrauen in die Politik maßgeblich beeinflussen und das wollen wir ja gerade nicht, das können wir ja gerade nicht gebrauchen.
3: Wie die zurückgegebene Spende und die Ermittlungen die Wahl beeinflussen, wird sich zeigen. Die Berliner SPD hat Krach nach einer ersten Schockstarre demonstrativ massiv den Rücken gestärkt und Steffen Krach hat angekündigt, dass er sich weiter mit ganzer Kraft in den Wahlkampf stürzen will.
4: Soweit aus der landespolitischen Redaktion Jan Menzel. Bei den Landtagswahlen in Sachsen-Anhalt ist die CDU bekanntermaßen abgesackt auf nur noch 17,2% und der AfD fehlen nur 3 Stimmen zur absoluten Mehrheit. Diese Zahlen lassen viele Mitglieder der CDU nicht kalt. Bundesweit wächst die Unruhe, auch in Brandenburg. 33 CDU-Mitglieder aus der Gemeinde Großbeeren im Teltow-Fläming-Kreis haben einen Brandbrief an Bundeskanzler Friedrich Merz unterzeichnet. Die CDU brauche jetzt Klarheit, Verlässlichkeit und erkennbare Kurskorrekturen, schreiben sie. 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

0: einlöst und eine Politik fährt, die die Bürger nicht mehr haben wollen. Ganz großes Thema ist Migration, aber auch die Umweltpolitik. Wir müssen gucken, dass wir in dem Sozialstaat wieder eine vernünftige Ordnung finden. All das wird nicht so umgesetzt, wie der Bürger es möchte. Wir sehen, dass die AfD immer stärker wird. Wir als CDU werden immer schwächer und dem müssen wir entgegenwirken.
1: Die 33 CDU-Mitglieder aus Großbeeren fordern nicht den Rücktritt von Friedrich Merz. Sie verlangen aber, dass die CDU zu Klarheit und Verlässlichkeit geführt wird. Die Union dürfe nicht den Weg in die Bedeutungslosigkeit einschlagen. Unterschrieben hat den Brief auch Martin Wonneberger. Seit etwa einem Jahr ist er Bürgermeister von Großbeeren. Wonneberger kritisiert unter anderem das Abarbeiten an der AfD.
2: Das muss betont werden. Welche Lösung habe ich, um dieser Herausforderung zu begegnen? Und interessiert mich nicht, was der politische Gegner hat. Und das ist, glaube ich, der ganz große Fehler, dass sich die ganzen Debatten nur sozusagen an einer Partei stattgefunden hat. Und nicht danach, was können wir machen, um das Leben der Menschen besser zu machen.
1: Zum kritischen Brief an Friedrich Merz haben die Großbeerener CDUler viele zustimmende Mails, nicht nur aus Brandenburg, erhalten. Der CDU-Landesvorstand will nicht mit einem Interview auf die Wortmeldung aus Großbeeren reagieren. In einer schriftlichen Erklärung von Generalsekretär Julian Brüning heißt es:
3: Ich finde es durchaus legitim, dass sich unsere Mitglieder mit einem solchen Brief ein Ventil gesucht haben. Er spiegelt vielerorts die Stimmung an der Basis wider. Zugleich zeigt er, dass sich unsere Mitglieder einbringen und die Zukunft unserer Partei aktiv mitgestalten wollen. Fakt ist, das Wahlergebnis in Sachsen-Anhalt muss gründlich aufgearbeitet werden.
1: Sollten die Wahlen in Mecklenburg-Vorpommern und Berlin am übernächsten Sonntag zum weiteren Debakel für die Union werden, dürfte es nicht bei einem Brandbrief bleiben.
4: Aus der landespolitischen Redaktion in Potsdam, Thorsten Südow. Heute Vormittag 11 Uhr, da hat sicher auch Ihr Handy gepiept. Draußen heulten die Sirenen. Es war wieder bundesweiter Warntag, wie jeden zweiten Donnerstag im September. RBB 24 Inforadio-Reporterin Juliane Kowolik hat den Warntag am Berliner Alex miterlebt.
5: 11 Uhr verstummen plötzlich die Gespräche an der Weltzeituhr am Alexanderplatz. 30 polnische Jugendliche hören auf zu scherzen und Fotos zu machen. Alle gucken auf ihre Telefone. Denn egal, ob die Geräte vorher auf leise oder sogar lautlos gestellt waren, jetzt dröhnen sie in voller Lautstärke. Die meisten Menschen drücken die Warnung schnell weg, ohne sie genau zu lesen. Einige Touristen aus Korea wundern sich, was hier vor sich geht. Als etwas später auch noch Sirenen aus der Ferne losheulen, beschreiben sie mir die Stimmung als bedrohlich. Lisa aus Neukölln wurde vom Probealarm in der U-Bahn überrascht auf dem Weg zur Arbeit.
6: Das war so ein bisschen schräg, dass auf einmal alle Handys gleichzeitig klingeln. Kurz erschrocken. Ich habe zwei Handys, also ein Diensthandy und ein normales Handy, und die haben halt beide geklingelt. Da hätte ich, glaube ich, zu Hause mich mehr erschrocken einfach. Aber in der U-Bahn, dadurch, dass es überall geklingelt hat und laut war und alle so ein bisschen verwundert waren und dann aber auch irgendwie alle die Handys in der Hand hatten, war es dann irgendwie okay.
5: Auch Frank Deppe aus Lippstadt in Nordrhein-Westfalen war in der U-Bahn und hatte den Probealarm erwartet. Ihn beschäftigt die Frage, was er im Ernstfall getan hätte.
7: Also es ist eine Ausnahmesituation, aber vielleicht gehört zu dem Warntag vielleicht noch dazu, vielleicht noch mal ein paar Hinweise zu geben, was tue ich dann. Also U-Bahn ist jetzt klassisches Beispiel. Ja? Bleibe ich in der U-Bahn-Station, weil wir kennen es aus der Ukraine, ist eigentlich ein sicherer Platz, oder was tue ich? Und ich glaube, dass bestimmt 3/4 der Leute kein Plan, nicht vorbereitet werden im Kopf.
5: Das Bundesamt für Bevölkerungsschutz und Katastrophenhilfe schreibt, dass man den Warntag nutzen sollte, um persönliche Notfallvorräte zu überprüfen. 45 Minuten nach dem ersten Alarm erschien dann eine Entwarnung als Meldung auf den Telefonen, diesmal ohne lautes Piepen. Die Sirenen heulten ein zweites Mal los. In Berlin gibt es seit dem vergangenen Jahr wieder funktionstüchtige Sirenen. Heute standen rund 360 zur Verfügung, heißt es von der Senatsinnenverwaltung auf RBB-Anfrage. In den nächsten Jahren sollen weitere installiert werden, um die Bevölkerung möglichst effektiv und umfänglich jederzeit warnen zu können.
4: Juliane Kowolik darüber, wie der Warntag heute in Berlin abgelaufen ist. 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
9: Brandenburg A9 Leipzig Richtung Berlin. Zwischen Kleinmarzins und Raststätte Fläming laufen Markierungsarbeiten. Bitte Vorsicht. A11 Stettin Richtung Berlin. Zwischen Lanke und Wandlitz wird die Fahrbahn ausgebessert. Die rechte Spur ist gesperrt. A13 Berlin Richtung Dresden. Zwischen Freiwalde und Lübbenau wird der Verkehr bis 5 Uhr früh über die Gegenfahrbahn geleitet.

0: bedeutet, die Anschlussstelle Duben ist gesperrt. In Berlin fließt der Verkehr weitestgehend normal. Auf dem Stadtring A100 stockt es noch zwischen Schmargendorf und Albuinstraße in Richtung Treptow. 10 Minuten plus. Stau außerdem auf der A103 am Kreuz Schöneberg in Richtung Dreieck Neukölln. Und auf der A111 stehen für heute Nacht wieder Wartungsarbeiten an. Die Autobahn wird deshalb von 21 Uhr bis 5 Uhr früh zwischen Festplatz und Schulzendorfer Straße stadtauswärts gesperrt. 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
0: Um 19.30 Uhr mit Werner Schoninger. Vor der Wahl zum Berliner Abgeordnetenhaus bleibt es dabei, dass keine Partei als Favorit ins Rennen geht. Laut der jüngsten Vorwahlumfrage der ARD liegt die Linke aktuell bei 21% der Stimmen, vor der CDU mit 20%. Auf Platz 3 kommt die AfD mit 18%, dann folgen die Grünen mit 16% und die SPD mit 12%. Das BSW, die FDP und alle weiteren Parteien würden der Umfrage zufolge an der 5%-Hürde scheitern. Die Zahlen wurden erhoben, bevor die Ermittlungen gegen den SPD-Spitzenkandidaten Krach bekannt waren. Die Bundesanwaltschaft hat die Ermittlungen gegen den mutmaßlichen Stromsaboteur übernommen. Die Behörde begründet das mit der besonderen Bedeutung des Falls. Bisher war die Staatsanwaltschaft Cottbus zuständig. Axel Walter, RBB 24.
2: Der Mann soll versucht haben, an mehreren Orten in Deutschland Stromleitungen zu sabotieren. Darunter am Umspannwerk bei Jentschwalde im Spree-Neiße-Kreis. Nordrhein-Westfalens Innenminister Reul sagte, man habe womöglich weitere Anschläge verhindern können. Im Wohnmobil des 48-Jährigen sei ein Notizbuch mit mehr als 160 möglichen Zielen gefunden worden. Der Verdächtige wurde vorgestern in der Nähe von Aachen festgenommen und ist in Untersuchungshaft.
0: Der Berliner Bezirk Neukölln darf verbieten, dass Wohnungen auf Zeit und möbliert vermietet werden. Laut einem heutigen Urteil des Berliner Verwaltungsgerichts gilt das für Wohnungen, die zuvor dauerhaft vermietet worden sind und in einem Milieuschutzgebiet liegen. Wenn diese nun auf Zeit vermietet werden sollen, handelt es sich nach Ansicht des Gerichts um eine Nutzungsänderung, die genehmigt werden muss. Gegen das Urteil kann noch vor dem Oberverwaltungsgericht Berlin-Brandenburg vorgegangen werden. Die Deutsche Bahn hat ihre Pläne zur Sanierung der RE1-Strecke zwischen Berlin und Frankfurt-Oder vorgestellt. Demnach soll die Sperrung ab 2029 verkürzt und insgesamt auf 2 Jahre verteilt werden. Marie Stumpf, RBB 24.
3: Konkret ist von 2 Sperrungen die Rede, die jeweils 4 Monate dauern sollen. Der Bahnverkehr zwischen Berlin und Fürstenwalde soll zeitweise nicht betroffen sein. Ursprünglich war eine 9-monatige Sperrung am Stück geplant gewesen. Brandenburgs Verkehrsminister Krumbach zeigte sich nicht zufrieden mit den Plänen. Die geplanten Einschränkungen für die Fahrgäste seien noch immer erheblich.
0: Die Fluggesellschaft Emirates will künftig täglich zwischen dem Flughafen BER und Dubai fliegen. Die Vereinbarung ist Teil eines neuen Luftverkehrsabkommens zwischen Deutschland und den Vereinigten Arabischen Emiraten. Berlins regierender Bürgermeister Wegner begrüßt die Entscheidung. Damit werde die internationale Anbindung des Flughafens BER verbessert. Brandenburgs Infrastrukturminister Krumbach spricht von einem Aufbruchssignal für den Wirtschaftsstandort Brandenburg. Brandenburg bekommt ein Landespolizeipräsidium. Wie das Innenministerium mitgeteilt hat, soll es direkt im Ministerium eingerichtet werden. Hanno Christ, RBB 24, Landespolitik.
4: Mit der Maßnahme straft Innenminister Riedmann die Organisationsstrukturen seines Hauses. Bislang verfügt Brandenburg über ein Präsidium und eine eigene Polizeiabteilung im Ministerium. Ab kommendem Jahr soll nun beides miteinander verzahnt werden. Durch das neue Landespolizeipräsidium soll laut Ministerium eine effektive und effiziente Organisation bereitgestellt und Doppelzuständigkeiten abgeschafft werden.
0: Die Europäische Zentralbank erhöht wegen der Inflation zum 2. Mal in diesem Jahr den Leitzins. Der für Banken und Sparer wichtige Einlagenzins steigt von 2,25 auf 2,5%, wie die EZB bei ihrer Sitzung beschlossen hat. Höhere Leitzinsen verteuern Kredite für Verbraucher und Firmen, was die Nachfrage bremsen und so die Inflation dämpfen kann. Sparer können davon profitieren. Soweit die Nachrichten. 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Das Wetter: heute Nacht teils gering bewölkt, teils bedeckt, Tiefstwerte 10 bis 4 Grad. Zurzeit in Berlin-Steglitz 17 und in Angermünde 16 Grad. Morgen nach Frühnebel mal Sonne, mal Wolken und trocken, maximal 19 bis 23 Grad. Die Zeit 19.35 Uhr.
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5: Das Pascha in Köln ist das wohl bekannteste Bordell Deutschlands und seit kurzem Mittelpunkt eines Wirtschaftskrimis. Massimo Bognani hat zusammen mit seinen Kollegen der Recherchekooperation von NDR, WDR und Süddeutscher Zeitung recherchiert. Es geht um Schleuserbanden, einen Millionenkredit und einen Rechtsanwalt, der offenbar die Fäden gezogen hat. Ihr hört 11KM, der Tagesschau-Podcast. Ein Thema in aller Tiefe. Mein Name ist Nadja Mitzkat. Hi Massimo, schön, dass du da bist.
6: Hi, vielen Dank für die Einladung.
5: Der Schauplatz dieses Wirtschaftskrimis ist das Pascha in Köln. Wie sieht's da aus?
6: Ja, also das ist ein pinkes, elfstöckiges Hochhaus mit flachem Dach in Köln-Ehrenfeld in zentraler Lage. Und wenn es denn Abend wird, dann ist das auch noch so pink beleuchtet, wie so ein UFO sozusagen. Und es ist auch tatsächlich irgendwie so eine eigene Welt. Also es hat einen großen Nachtclub mit Table Dance und Shows. In den oberen Stockwerken gibt es dann ein Hotel, wo man dann auch einen Blick über die Stadt hat. Und dann gibt es eben diese vielen Stockwerke, die das sogenannte Laufhaus beheimaten. Also das sind lange Flure mit vielen Türen. Und hinter den Türen bieten halt Sexarbeiterinnen ihre Dienste an. Und das Ganze funktioniert auch nach diesem Laufhausprinzip. Also die Sexarbeiterinnen, die bezahlen quasi eine tägliche Miete an einen Betreiber und arbeiten aber selbstständig auf eigene Rechnung und auf eigenem Namen. Und das Pascha wirbt damit, dass es Europas größtes Laufhaus ist. Es ist so, dass es wohl rund 100 Zimmer gibt und entsprechend Sexarbeiterinnen, die dort arbeiten als Unternehmerinnen. Jahrelang war das Pascha ein florierendes Geschäft und dann kam die Corona-Krise. Und dann kam dieses Laufgeschäft quasi zum Stehen, weil dann eine der Corona-Maßnahmen das Prostitutionsverbot war. Der Pascha-Betreiber, der musste Insolvenz anmelden im Herbst 2020. Und der Eigentümer des Gebäudes, das war so ein Geschäftsmann aus Nürnberg, der wollte dann am Ende das Gebäude auch verkaufen, aufgrund eben dieser ganzen Unsicherheiten. Tatsächlich kommt dann auch 2021 ein Deal zustande. Das Gebäude wird verkauft und an chinesische Investoren. Und vermittelt hat diesen Deal ein Rechtsanwalt aus Frechen bei Köln, der Klaus B.
5: Das pinke Hochhaus gehört jetzt also den Chinesen und den Verkauf hat dieser Klaus B. vermittelt. Wer ist dieser Mann?
6: Ja, der Klaus B., der bezeichnet sich selber als Unternehmer. Also er ist Rechtsanwalt, hatte auch eine eigene Kanzlei, die auf internationales Recht spezialisiert war, mit internationalen Mandanten. Und auf seinem LinkedIn-Profil schreibt er, dass er so auf der Schnittstelle zwischen Wirtschaft und Politik arbeitet. Und tatsächlich war er auch politisch sehr engagiert. Also er war CDU-Mitglied, hat dort auch gespendet, zum Beispiel an diesen CDU-Kreisverband vom NRW-Innenminister Reul. Da hat er immer wieder Spenden so knapp unter der Meldeschwelle von 10.000 Euro gespendet. Ganz besonders intensiv vor der Landtagswahl 2022. Und er hat Reul auch mehrfach getroffen, also ist wirklich auch politisch bestens vernetzt. Und Reul, der wurde später auch zu dem Kontakt gefragt und hat auch gesagt, er habe immer gedacht, dass Klaus B. als Anwalt und Familienvater auch einen guten Leumund habe.
5: Wieso ist er euch aufgefallen?
6: Ja, es gibt diesen einen Tag im April 2024, der Klaus B.'s Leben auf den Kopf stellt. Da gibt es nämlich eine bundesweite Razzia.
7: Mehr als 1000 Einsatzkräfte haben heute in gleich 8 Bundesländern Razzien gegen eine mutmaßliche Schleuserbande durchgeführt. 10 Verdächtige wurden festgenommen, darunter ein Mitarbeiter des Kreises Düren.
6: Und einer, der da im Fokus stand, war eben Klaus B.
7: Hauptverdächtig sind 2 Rechtsanwälte aus dem Raum Köln. Sie sollen über eine Kanzlei reiche Menschen etwa aus China und dem arabischen Raum nach Deutschland gebracht haben.
6: Und der Verdacht ist einfach, dass Klaus B. und ein Geschäftspartner und ein ganzes Netzwerk mit vielleicht hunderten Personen also ein Schleuserring aufgebaut haben sollen, mit dem sie wohlhabenden Ausländern, vornehmlich wohl aus China und teilweise auch aus dem Oman, illegale Aufenthaltstitel beschafft haben sollen. Und im Gegenzug sollen sie dafür ja, sechsstellige Summen kassiert haben. Bis zu 350.000 Euro stehen da im Raum. Und insofern ist das ein weitreichender Verdacht, der sogar so weit geht, dass sie, um eben diese Aufenthaltstitel zu verschaffen, möglicherweise auch Amtsträger bestochen haben sollen. Also Klaus B., der kommt in Untersuchungshaft, der ist jetzt inzwischen gegen Auflagen wieder frei. Aber bis heute gibt es eben den Verdacht der Ermittler, dass Klaus B. gemeinsam mit einem weiteren Hauptbeschuldigten Kopf einer Schleuserbande gewesen sein soll. Wir haben natürlich auch Klaus B.'s Anwalt gefragt jetzt zu diesem Ermittlungsverfahren und der hat einfach betont, bislang gibt es noch keine Anklage. Die Ermittlungen, die seien noch nicht mal ansatzweise abgeschlossen und was ja auch klar ist, es gelte die Unschuldsvermutung.
8: Und du hast gerade gesagt, da geht es um einen Luxusschleuserring, unter anderem für reiche Chinesen. Vorhin beim Pascha, der Deal, da ging es ja auch um chinesische Investoren. Gibt es da irgendwie eine Connection zwischen diesen zwei verschiedenen Sachen?
6: Klaus B. ist ja ins Visier der Ermittler geraten, wegen dieser Luxusschleuseraffäre. Und genau deshalb haben sie ihn auch überwacht eine ganze Zeit lang. Also sie haben eine sogenannte Telekommunikationsüberwachung, eine TKÜ gemacht. Also mit anderen Worten, sie haben seine Telefonate abgehört und haben mitgehört, was er so bespricht mit seinen Geschäftsleuten. Und die haben dann festgestellt, es geht gar nicht jetzt immer nur um Aufenthaltstitel, sondern auf einmal spielte auch das Pascha eine Rolle. Und eben genau dieser Deal, wir erinnern uns ja, das Gebäude sollte verkauft werden. Klaus B. hat da chinesische Investoren vermittelt. Und die Ermittler hören da verschiedene Dinge und daraus ergibt sich ein weiterer Verdacht, nämlich, dass ein Teil der Gelder möglicherweise auch eine Rolle spielen für diesen Pascha-Deal.
8: Und was sagt Klaus B. bzw. sein Anwalt zu diesem Verdacht, der da im Raum steht?
6: Tatsächlich ist es so, dass Klaus B., nachdem er dann festgenommen wurde, auch vernommen wurde. Und er wird auch konfrontiert mit dem Verdacht, dass möglicherweise Gelder aus dieser Schleuseraffäre in diesen Immobiliendeal geflossen sein sollen. Und Klaus B. bestreitet das während dieser Vernehmung. Also er sagt, das eine, das hat mit dem anderen nichts zu tun. So ein bisschen nach dem Motto, hier gibt's nichts zu sehen, gehen Sie bitte weiter. Hat er das komplett bestritten. Wir bei WDR, NDR und Süddeutscher Zeitung hatten aber ja auch Einblicke in die internen Mails, Dokumente, Kommunikation, die auch der Staatsanwaltschaft Düsseldorf und auch der Bundespolizei vorlagen. Ja, also man kann im Grunde genommen da so einen kleinen Wirtschaftskrimi nachlesen. Es geht damit los, dass der Klaus B., der hat ja diesen Deal mit einer chinesischen Familie eingefädelt, der hat das vermittelt, das Geschäft. Und die Familie, um die es da geht, die ist laut der Kommunikation, die wir gesehen haben, offenbar im Glücksspielgeschäft unterwegs und, Zitat, anderen Etablissements. Und ja, der Deal kommt dann ja auch zustande und B. preist dann gegenüber den chinesischen Investoren auch im Juli 2022 nochmal an, welche Perspektive dieses Geschäft aus seiner Sicht hat. Also er schreibt da über das Pascha in einer E-Mail, natürlich dann auf Englisch, das sei das größte und berühmteste Hurenhaus in Europa und mit dem größten Bargeldgeschäft. Und wenn man dazu Zugang bekomme, so hat er das in Aussicht gestellt, könne man es für, und jetzt kommt ein Zitat, Geldwäsche nutzen und all den großen Spaß. Und am Ende zeigt sich, dass die Argumente, die er da genannt hat, die waren offensichtlich für diese potenziellen Investoren sehr attraktiv. Die wollten auf jeden Fall dieses Pascha-Gebäude dann für 11 Millionen Euro kaufen. Und das sah auch alles lange Zeit gut aus. Und dann gab es irgendwann doch ein Problem, nämlich als das Geld fließen sollte. Also angeblich steckten 5 Millionen Euro dieser Summe in Hongkong fest, die aus China kommen sollte.
8: Das sagen die chinesischen Investoren.
6: Genau. Und das bedeutete, wenn das Geschäft zustande kommen soll, dann braucht es jetzt ganz dringend einen Überbrückungskredit.
8: Und wie agiert dann Klaus B. in diesem Moment? Er war ja der Vermittler dieses Deals, hat vermutlich da auch auf eine Provision gehofft, wenn der Deal zustande kommt. Wie agiert er dann?
6: Ja, wir haben ja schon gesehen, dass Klaus B. sehr gut vernetzt ist in Köln. Und natürlich hatte er ein großes Interesse, dass dieser Deal zustande kommt. Und insofern hat er sein Netzwerk aktiviert. Und unter anderem reicht sein Netzwerk auch zu einer Kölner Bank, nämlich zur Volksbank Köln-Bonn. Da kennt er ein Vorstandsmitglied und den kontaktiert er. Und tatsächlich sieht man, dass innerhalb weniger Wochen danach das Geld fließt.
8: Und ist das ein üblicher Kreditvergabevorgang für eine Volksbank, zu sagen, ja klar, 5 Millionen Euro für ein Bordell kriegst du?
6: Ja, das wollten natürlich auch die Ermittler wissen, als sie Klaus B. befragt haben, also wie es überhaupt dazu kam. Und der hatte dann erstmal eine einfache wie plausible Erklärung zur Hand. Man kann sich auch fragen, warum jetzt auch gerade eine Volksbank, ja, das ist ja jetzt auch keine Großbank, jetzt so einen Millionenkredit in so einem Milieu absegnet. Und Klaus B. hat das so geschildert. Ich habe ja schon gesagt, dass Pascha ist wie eine eigene Welt. Und zu dieser eigenen Welt gehören auch zwei Geldautomaten, die in dem Gebäude stehen. Und das sind wohl mit die lukrativsten Geldautomaten in Deutschland, weil die Kundschaft, die dort unterwegs ist, die ist erstens international, aber zweitens bezahlt die offenbar bevorzugt in Cash, in Bar. Und insofern werden über diese Geldautomaten offensichtlich sehr, sehr hohe Umsätze generiert. Und die Geldautomaten waren von der Volksbank Köln-Bonn.
8: Also genau von der Bank, von der auch der Kredit für das Pascha kam.
6: Das heißt, für die Volksbank Köln-Bonn war dieses ganze Milieu offensichtlich nicht jetzt völlig unbekannt. Und insofern klingt jetzt die Antwort von Klaus B. jetzt auf den ersten Blick auch nicht ganz unplausibel, nach dem Motto, die kannten ja das Geschäft schon und hatten vielleicht ja auch ein Interesse, dass es noch weiterläuft.
8: Und findest du das eine plausible Erklärung für eine Bank wie die Volksbank Köln-Bonn?
6: Also als wir das so gesehen haben, auch da in der Vernehmung, da sind wir natürlich stutzig geworden. Also was wir dann gesehen haben, das ist dann durchaus eine enge Verbindung zwischen dem Klaus B. und diesem Volksbankvorstand, den er damals angefunkt hat, als es um den Kredit ging. Und wir haben gesehen, dass die beiden auf jeden Fall einige gemeinsame Aktivitäten hatten. Und immer wieder scheint es so, als ob sich der Anwalt B. spendabel gezeigt hat und eben in dem Volksbank-Vorstandsmitglied jemanden gefunden hat, der für diese Einladung ein empfänglicher Abnehmer war. Also da ging es mal um Bewirtungskosten auf dem Oktoberfest, mal um ein Hotelzimmer in Düsseldorf. Ja, dann gibt es aber eben auch noch andere Hinweise in den Unterlagen. Da geht es eben auch um eine Bargeldsumme, die da genannt wird, nämlich 75.000 Euro.
8: Und was hat es mit dieser Bargeldsumme auf sich? Was war da gedacht?
6: Also, was wir sehen konnten, ist, Klaus B., der schreibt sich selbst eine E-Mail. Vielleicht war die als Vorlage gedacht für irgendwas oder als Notiz. Auf jeden Fall schreibt er dort den Namen des Volksbankers und dann als Zitat: Will noch 1% Pascha plus 1% Alexander Hotel, also insgesamt 1% auf 7,5 Millionen gleich 75.000. Und dann schreibt er noch in dieser gleichen Notiz: Man besorge bis Ende November 75.000 in bar.
8: Jetzt ist da auf einmal von 7,5 Millionen Euro die Rede, 1% Pascha, 1% Alexander Hotel. Was bedeuten diese Zahlen?
6: Natürlich ist das jetzt erstmal so ein bisschen eine kryptische Nachricht. Man könnte es aber als Hinweis lesen auf eine mögliche Provisionszahlung oder auch Provisionsforderung. So zumindest klingt es. Wenn da steht, dass 1% Pascha und 1% noch auf ein weiteres Geschäft insgesamt diese 7,5 Millionen zu rechnen sind und dann ein Betrag von 75.000 Euro rauskommt, dann könnte das so gemeint sein, aber das müssen dann halt eben auch jetzt die Ermittler überprüfen, dass 1% zum Beispiel von dem Pascha-Geschäft, das war ja ein 5-Millionen-Kredit, an Vermittlungsprovisionen zu zahlen seien. Also das könnte eine mögliche Lesart dieser Mail sein, aber es gibt möglicherweise auch andere Erklärungen.
8: Aber es steht als Frage im Raum, ob dieses Geld möglicherweise an den Volksbankvorstand geflossen ist.
6: Ja, also wenn man das so liest, dann klingt es so, als sei diese Bargeldsumme für den Volksbanker gedacht. Aber es ist, wie gesagt, eine Notiz, die sich ja der Klaus B. an sich selbst geschrieben hat. Also es kann auch ganz andere Erklärungen geben. Das müssen halt jetzt die Ermittlungen zeigen. Und der Volksbanker, der hat gesagt, er habe keinerlei persönliche Zahlungen erhalten oder geleistet. Und er ist auch eingegangen auf die anderen Dinge. Also er hat zum Beispiel gesagt, das Oktoberfest und das Hotel, das habe er alles gemäß der Compliance der Bank gemeldet.
8: Was sagt denn Klaus B. zu dieser Notiz, die er sich selbst geschickt hat?
6: Ja, wir haben natürlich auch den Anwalt von Klaus B. angefragt und mit unseren Fragen konfrontiert. Und der verweist erstmal auf die allgemeine Unschuldsvermutung und schreibt uns noch, dass sich aus der, Zitat, angesprochenen Kreditvergabe kein Verdacht einer Straftat gegen seinen Mandanten ergeben könne.
8: Lass uns einmal drauf schauen, wie es überhaupt dazu kam, dass die Volksbank Köln-Bonn einen Kredit für den Kauf des Paschas vergeben hat. Eurer Recherche zufolge könnte dabei ja eine Rolle gespielt haben, dass sich der Anwalt Klaus B. und ein Vorstandsmitglied der Bank gut kannten, offenbar. Aber wie läuft denn solch eine Vergabe normalerweise ab? Da gibt es für solche großen Kredite bestimmt Regeln.
6: Also bei einer Volksbank ist es so, dass Kredite ab einer bestimmten Höhe dem Vorstand vorgelegt werden müssen zur Genehmigung. Das ist dann bei so einem Millionenkredit in jedem Fall gegeben. Das heißt, in diesem Fall hier ging es auch darum, der konnte jetzt nicht einfach von einem Vorstandsmitglied durchgewunken werden. Man muss sich das so vorstellen, im Vorstand einer Bank gibt es Marktvorstände, heißen die. Die sind so, sag ich mal, fürs Geschäft, für Vertrieb, Akquise zuständig. Es gibt aber auch ein Vorstandsmitglied, das eine besondere Rolle hat. Das ist der sogenannte Marktfolgevorstand. Und der ist dafür da, Dinge wie Risiko, Compliance zu überprüfen. Und wenn dieser Marktfolgevorstand einem Kredit nicht zustimmt, dann wird er auch abgelehnt. Das heißt, da gibt es sozusagen nochmal eine Kontrollinstanz innerhalb des Vorstandes.
8: Und wie hat die hier in diesem Fall reagiert?
6: Also in diesem Fall ist es so, dass wir durch unsere Recherchen sehen konnten, dass der Kredit tatsächlich jetzt nicht ganz unumstritten war innerhalb der Bank und auch nicht innerhalb des Vorstandes. Das heißt, genau der Marktfolgevorstand, der das Ganze kritisch beäugen soll, der hat unseren Recherchen zufolge gesagt, dass er Risiken sieht. Nämlich, es könnte in einem Geschäft wie dem Bordellgeschäft ja Probleme mit der Geldwäsche geben, weil sehr viel Bargeld auch unterwegs ist, vielleicht auch kriminelles Geld. Mhm. Außerdem hat er Reputationsrisiken gesehen, wenn eine regionale Genossenschaftsbank dort in dem Rotlichtmilieu aktiv ist, auch wenn es ja hier nur um die Immobilie ging. Volksbanken sind ja nicht irgendwelche Banken. Ja? Also die agieren nach dem Genossenschaftsprinzip. Das heißt, die Kunden sind auch gleichzeitig die Eigentümer der Bank. Also insofern hat er schon erkennen lassen, unseren Recherchen zufolge, dass er das kritisch sieht und auch dann nicht zustimmen würde. Und dann ist etwas Besonderes passiert. Also der Kredit, der wurde offensichtlich dem Vorstand genau dann zur Genehmigung vorgelegt, als dieser kritische Marktfolgevorstand nicht anwesend war. Und in dieser Zeit, in der dieser Kontrolleur, sag ich mal, nicht da ist, muss es halt jemand anders in Vertretung machen. Und genau in dieser Zeit, deswegen ist er auch relativ schnell durchgewunken worden, wurde dieser Kredit genehmigt. Also mehr oder weniger hinter dem Rücken des kritischen Vorstands.
8: Und was sagt eigentlich die Volksbank Köln-Bonn zu dem, was ihr da rausfinden konntet?
6: Also die Volksbank haben wir natürlich auch gefragt und die hat uns geantwortet, dass sie sich jetzt zu einzelnen Kreditentscheidungen und internen Prozessen nicht äußern kann. Ganz allgemein sagt die Bank, dass jeder Kredit in einem regulären, transparenten Kreditprozess geprüft werde, der internen Governance-Anforderungen entspreche. Also das war ihre Antwort. Nachdem wir unsere Recherchen veröffentlicht haben, gab es dann aber trotzdem auch noch weitere Entwicklungen sozusagen. Denn die Bank hat dann doch auch den Volksbankvorstand, den entsprechenden, beurlaubt. Und sie hat eine Sonderprüfung eingeleitet durch eine externe Anwaltskanzlei, die jetzt all diese Vorgänge nochmal überprüfen soll.
8: Bei dem, was du geschildert hast, ne, Hotel, möglicherweise irgendwelche Summen, die da geflossen sind, die 75.000 Euro, ist das auch etwas, wo er sich potenziell strafbar gemacht haben könnte?
6: Durchaus gibt es da auch strafrechtliche Fragen, wenn sich dieser Verdacht erhärten würde. Tatsächlich haben wir die Staatsanwaltschaft Düsseldorf gefragt, ob sie diese Sache auf dem Schirm hat und ermittelt. Inzwischen ist es so, dass sie Ermittlungen eingeleitet haben gegen den Volksbanker und weitere Personen. Also die Staatsanwaltschaft Düsseldorf hat ein Verfahren wegen des Verdachts der Bestechung und Bestechlichkeit im geschäftlichen Verkehr eingeleitet und hat das ganze Verfahren jetzt nach Köln abgegeben, weil der Tatort, der wäre eher in Köln und die Kölner Staatsanwaltschaft prüft das Ganze jetzt, ob sie das übernehmen. Also das Ermittlungsverfahren ist noch am Anfang, aber es wird jetzt eben auch durch Staatsanwälte angeschaut.
8: Massimo, lass uns noch mal zum Pascha und zu dem 5-Millionen-Kredit zurückkommen. Mit diesem Überbrückungskredit sollte ja der Verkauf des Paschas an die chinesischen Investoren abgesichert werden. Haben die den Kredit an die Volksbank eigentlich zurückgezahlt?
6: Ja, also dieser Pascha-Kredit hat der Volksbank dann erstmal noch ordentlich Ärger gemacht, weil das Geld ist halt nicht geflossen. Also nach einem Jahr war es noch nicht da, dann kam die Diskussion, ob der Kredit dann nochmal verlängert wird. Auch da gab es dann intern wieder Kritik. Es gab auch diesen Marktfolgevorstand, also den, sag ich mal, den Kontrolleur innerhalb des Vorstandes, der wieder dort unseren Recherchen zufolge kritisch drauf geblickt hat. Am Ende des Tages hat dieser Marktfolgevorstand sich übrigens einen neuen Job suchen müssen. Dessen Vertrag wurde nicht verlängert. Ah. Der Kredit wurde verlängert und wurde unseren Recherchen zufolge dann zum Teil, sag ich mal, abgestottert oder abgezahlt, aber nicht in Gänze.
8: Und wem gehört das Pascha jetzt?
6: Also wenn man jetzt ins Grundbuch reinschaut, dann sieht man, dass es da verschiedene Einträge gibt. Unter anderem, also der größte Teil dieser Immobilie gehört offenbar immer noch der Firma, die gegründet wurde, extra für die chinesischen Investoren. Was wir jetzt nicht genau wissen, ist, ob die chinesischen Investoren tatsächlich immer noch hinter dieser Firma stecken oder ob sich da inzwischen was geändert hat. Das können wir nicht sehen.
8: Und neben den Besitzern des Paschas, also denen die Immobilie gehört, gibt es ja auch noch die Betreiber. Konntet ihr mit denen mal über diesen ganzen Skandal sprechen?
6: Ja, natürlich haben wir auch die Betreiber des Paschas angefragt, um da auch ein bisschen mehr zu verstehen. Die haben ja selbst nichts mit dem Immobiliendeal zu tun. Und dort hat man uns mitgeteilt als Zitat, man sei in diesen Sumpf unschuldig hineingezogen worden. Also wir reden jetzt ja im Grunde genommen über Geschäfte, die selbst den Betreibern dieses Rotlichtgeschäftes offenbar zu schmuddelig sind.
8: Massimo, vielen Dank, dass wir gemeinsam mit dir da einmal durchs Schlüsselloch schauen durften.
6: Danke für euer Interesse.
8: Das war WDR-Investigativjournalist Massimo Bognani. Er hat über eine gemeinsame Recherche von NDR, WDR und Süddeutscher Zeitung gesprochen, an der er gemeinsam mit seinen Kollegen Jörg Diehl und Antonius Kempmann gearbeitet hat. Autor dieser Podcast-Folge ist Jonas Helm. Mitgearbeitet haben Niklas Münch und Marc Hoffmann. Produktion Regina Stärke, Viktor Felsner-Werisch, Fabian Zweck und Hanna Brünjes. Redaktionsleitung Yasemin Yüksel und Fumiko Lipp. FKM ist eine Produktion von BR24 und NDR Info. Mein Name ist Nadja Mitzkat. Tschüss, bis zum nächsten Mal.

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1: Brandenburg, A11, Stettin Richtung Berlin. Zwischen Lanke und Wandlitz wird die Fahrbahn ausgebessert. Die rechte Spur ist gesperrt. A13, Berlin Richtung Dresden. Zwischen Freiwalde und Lübbenau wird der Verkehr bis 5 Uhr früh über die Gegenfahrbahn geleitet. Die Anschlussstelle Duben ist gesperrt. Vorsicht auf der B112 in Richtung Frankfurt-Oder. Zwischen Politzer Mühle und Ziltendorf liegt ein Stein auf der Fahrbahn. B112. In weiten Teilen Berlins fließt der Verkehr normal. Auf dem Stadtring A100 stockt es noch zwischen Schmargendorf und Albuinstraße in Richtung Treptow, aktuell 10 Minuten plus. Auf der A111 stehen für heute Nacht wieder Wartungsarbeiten an. Die Autobahn wird deshalb von 21 Uhr bis 5 Uhr früh zwischen Festplatz und Schulzendorfer Straße stadtauswärts gesperrt. Und Weißensee, die Langhansstraße ist nach einem Wasserrohrbruch ab Heinersdorfer Straße in Richtung Prenzlauer Promenade gesperrt.
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3: Guten Abend, ich begrüße Sie zur Tagesschau. Die AfD stellt bislang in keinem Bundesland die Regierung, aber ihr Wahlsieg in Sachsen-Anhalt zeigt, die Partei legt weiter zu, auch wenn sie von mehreren Verfassungsschutzlandesämtern als gesichert rechtsextremistisch eingestuft wird. Das ruft ihre Gegner auf den Plan. Die Diskussion über ein AfD-Verbotsverfahren hat wieder Fahrt aufgenommen. Bundeskanzler Merz bleibt skeptisch. Ziel müsse sein, Wählerinnen und Wähler mit überzeugenden Angeboten für die politische Mitte zurückzugewinnen. In der Union gibt es aber auch andere Stimmen.
4: Kurz nach dem Wahlerfolg der AfD in Sachsen-Anhalt hat das erste Mal ein hochrangiger Unionspolitiker die Möglichkeit eines Parteiverbotsverfahrens ins Spiel gebracht. Hendrik Wüst schlägt eine Arbeitsgruppe auf Bund-Länder-Ebene vor.
5: Nicht mit dem politisch vorher festgelegten Ziel, ihr müsst jetzt ein Verbot prüfen, sondern diese Partei zu prüfen und die etwaigen Rechtsfolgen. Das kann ein Verbot sein, das kann auch was anderes sein.
4: Die Forderung nach einem Verbot gibt es schon länger. Bislang ist nur zweimal eine Partei verboten worden. Professor Huber, ehemaliger Verfassungsrichter, war noch an den gescheiterten NPD-Verfahren beteiligt. Er bleibt kritisch.
6: Relativ schwierig. Wir haben in unserer Entscheidung von 2017 jedenfalls noch mal deutlich gemacht, dass das Parteiverbot kein alltägliches Mittel der politischen Auseinandersetzung ist.
4: Wobei gerichtliche Entscheidungen immer schwer vorauszusehen seien. Politikwissenschaftler Wolfgang Merkel findet zwar die Debatte an sich legitim, aber politisch unklug und demokratietheoretisch problematisch.
7: Schwerster Eingriff, hochbedenklich, schon in nicht polarisierten Zeiten. Und gegenwärtig leben wir in sehr polarisierten Zeiten.
4: Bundeskanzler Friedrich Merz teilt die Bedenken.
8: Ich bin und bleibe skeptisch, ob ein solches Verbotsverfahren erfolgreich sein kann.
4: Einen Verbotsantrag beim Bundesverfassungsgericht können auch Bundestag oder Bundesrat stellen. Und gerade hier gibt es Mitglieder von SPD, Grünen und Linke, die das begrüßen würden. Die nötige Mehrheit haben sie jedoch noch nicht.
3: In Sachsen-Anhalt kann sich die AfD weiter Hoffnung machen, das Land künftig zu regieren, obwohl sie bei der Wahl die absolute Mehrheit verpasst hat. Das Bündnis Sarah Wagenknecht hat die AfD-Einladung zu Gesprächen über eine mögliche Zusammenarbeit angenommen, anders als alle anderen Parteien. Bei dem Treffen soll es um die Themen Energieversorgung, Bildung und Friedenspolitik gehen, teilt der BSW-Landesvorstand mit. Die Vereinigten Arabischen Emirate wollen 40 Milliarden Euro in Deutschland investieren. Das ist ein Ergebnis des Staatsbesuchs von Präsident Mohammed bin Zayed in Berlin. Bei dem Treffen mit Bundeskanzler Merz verabredeten beide die Bildung eines deutsch-emiratischen Investitionsrates, außerdem eine engere Zusammenarbeit bei künstlicher Intelligenz und neuen Technologien.
9: Eine ungewöhnliche Zeremonie heute im Kanzleramt. Deutschland und die Vereinigten Arabischen Emirate, kurz VAE, präsentieren zahlreiche Abkommen vor den Augen von Kanzler Merz und Scheich bin Zayed. Die übliche Pressekonferenz gibt es danach nicht. Es heißt später in einer gemeinsamen Erklärung, die VAE planen 40 Milliarden Euro Investitionen in Deutschland, etwa in moderne Rechenzentren. Bei Verteidigung und Energie will man enger zusammenarbeiten und es sollen neue Flüge von Dubai nach Berlin geben. Ein Staatsbesuch unter sehr strengen Sicherheitsvorkehrungen, Scharfschützen auf den Dächern, Polizeispeedboote auf der Spree und rund 1.300 Polizisten im Einsatz. Die Emirate waren nach dem Beginn von Trumps Irankrieg im März selber Ziel iranischer Angriffe geworden. Seitdem suchen sie für die Verteidigung auch neue Partner, erklärt Bente Scheller, Nahostexpertin der Grünen nahen Heinrich-Böll-Stiftung.
10: Die Vereinigten Arabischen Emirate haben auch Interesse gezeigt, gerade angesichts der jüngsten Entwicklungen im Bereich Rüstung stärker zu kooperieren. Das ist für sie ein ganz dringliches Ergebnis des jetzigen Irankrieges.
9: Doch Kritiker werfen den VAE vor, unter anderem im Sudan brutale Rebellenkräfte militärisch zu unterstützen, auch wenn die Emirate das abstreiten.
11: Das, was wir kritisieren, ist, dass die Menschenrechtspolitik und das Arbeiten an wirklich langfristig tragfähigen Partnerschaften, die auf gemeinsamen Werten basieren, überhaupt gar keine Rolle zu spielen mehr scheint. Und das sehen wir an diesem Besuch auch.
9: Für den Gast aus den Emiraten gibt Bundespräsident Steinmeier am Abend noch ein Staatsbankett. Deutschland hat viel Aufwand betrieben für diesen Besuch. Kanzler Merz dürfte dabei vor allem die wirtschaftlichen Interessen im Blick gehabt haben.
3: Jens Spahn hat die CDU-Mitglieder seines Wahlkreises im Münsterland um Entschuldigung gebeten für seinen Umgang mit einer Leihmutterschaft in den USA. Er sei zu feige gewesen, bei diesem sensiblen Thema offen Farbe zu bekennen, so Spahn in einem Brief. Ende Juli hatte er den Vorsitz der Unionsfraktion im Bundestag niedergelegt, nachdem er auch aus der eigenen Partei massiv kritisiert worden war wegen der Entscheidung für eine Leihmutter. Die Europäische Zentralbank hat heute erneut den Leitzins angehoben, und zwar um 0,25 Prozentpunkte auf jetzt 2,5%. Es ist bereits die zweite Erhöhung der EZB in diesem Jahr. Dadurch will sie die steigenden Preise eindämmen, die derzeit durch die hohen Energiekosten angefacht werden. Im August war die Inflation im Euroraum so hoch wie seit fast 3 Jahren nicht mehr. In knapp 8 Wochen ist Wahltag in den USA. Bei den Midterms Anfang November könnten die Republikaner von Präsident Trump Umfragen zufolge ihre Mehrheit in beiden Parlamentskammern verlieren. Auf einem Parteitag in Dallas hat Trump seine Anhänger auf einen Sieg eingeschworen. In seiner Rede setzte er auf scharfe Attacken gegen die Demokratische Partei und versprach unter anderem Geldgeschenke.
12: Fast 2 Stunden spricht Trump am ersten Abend des Parteitags. Er selbst steht im November nicht auf dem Stimmzettel, sondern Kandidaten für Senatoren, Abgeordneten und Gouverneursposten. Die Umfragen für die Republikaner sehen nicht gut aus. Und so versucht Trump, potenzielle Wählerinnen und Wähler zu bestechen. Sollten die Republikaner das Repräsentantenhaus und den Senat gewinnen, beide Kammern, dann werde ich aufgrund unseres enormen wirtschaftlichen Erfolgs, wie es ihn in der Geschichte noch nie gegeben hat, jedem volljährigen Bürger der Vereinigten Staaten $5,000 auszahlen. Realistisch ist das nicht. Bei 250 Millionen Amerikanerinnen und Amerikanern über 18 wären das $1,2 Billionen. Die Staatsverschuldung ist gerade so hoch wie nie. Doch trotz vieler bereits gebrochener Wahlversprechen begeistert Trump seine Unterstützer. Ich bin hierher gekommen, um den großartigsten Präsidenten meiner Generation zu unterstützen. Ich will zu den Arbeitern gehören, die Amerika wieder zu dem machen, was es einmal war. Wir werden unsere amerikanische Lebensweise verlieren, wenn wir unsere konservativen Werte nicht schützen. Sonst hält der Marxismus Einzug und unsere Freiheiten gehen verloren. Sie haben mehrere tausend Dollar für ein Ticket gezahlt, um hier in Dallas dabei zu sein. Allerdings bleiben bei diesen Preisen auch viele Sitze leer. Bei den Kongresswahlen gehen grundsätzlich immer weniger Menschen zur Wahl als bei den Präsidentschaftswahlen. Dieses Mal sind Umfragen zufolge besonders wenige republikanisch registrierte Wähler bereit, ihre Stimme abzugeben. Gerade mal 31%. Um die Mehrheiten in Senat und Repräsentantenhaus zu verteidigen, muss Donald Trump mit allen Mitteln Wähler mobilisieren.
3: In Deutschland ist die Zahl der Menschen, die Asylbewerberleistungen beziehen, weiter gesunken. Das teilte das Statistische Bundesamt mit. Waren auf dem Höhepunkt der Flüchtlingskrise 2015 noch fast 1 Million Menschen leistungsberechtigt, so ist die Zahl Ende vergangenen Jahres auf 390.000 gesunken. Von 2024 bis 2025 gab es einen Rückgang von 15%. Der deutliche Anstieg in den Jahren 2022 und 2023 ist auf den Ausbruch des Kriegs in der Ukraine zurückzuführen. Nach einer Reihe von Sabotageangriffen auf das deutsche Stromnetz hat die Bundesanwaltschaft die Ermittlungen gegen den Verdächtigen übernommen. Der 48-Jährige soll in mehreren Bundesländern versucht haben, Stromleitungen zu sabotieren. Dadurch gab es einige Kurzschlüsse. Der Mann wurde am Dienstag in der Nähe von Aachen festgenommen. Es ist eines der Themen, die früher oder später jeden angehen, die Gesundheitsversorgung. Dazu gehört auch der Besuch beim Hausarzt. Termine zu bekommen ist oft schwierig, manchmal gibt es sogar gar keine Praxis mehr in der Nähe. Der Verband der Hausärztinnen und Hausärzte warnt vor einem möglichen Zusammenbruch der Versorgung und stellt klare Forderungen an die Politik.
13: Und ich horche noch einmal ab, mal bitte einatmen, ausatmen.
14: Einmal tief durchatmen bitte. Für Ihre Patientin gehört das zur Untersuchung. Für die Berliner Hausärztin Nike Blankenstein selbst ist dafür im Praxisalltag kaum noch Zeit.
15: Auf dem Land reden wir schon lange von einem Hausarztmangel, aber auch in den Städten sehen wir zunehmend, dass es einfach nicht ausreichend hausärztliche Praxen gibt.
14: Immer mehr Neupatienten, dazu viele Hausbesuche. Die Belastung ist hoch. Seit 10 Jahren arbeitet Blankenstein mittlerweile als Hausärztin, führt seit 3 Jahren ihre eigene Praxis im Berliner Ortsteil Langwitz.
15: Wir haben stetige steigende Kosten, vor allen Dingen im Bereich der Mieten, der Löhne, der Energiekosten und der Digitalisierung. Und zeitgleich wird mit dem GKV-Spargesetz entschieden, in hausärztlichen Praxen Leistungen zu kürzen.
14: Steigende Kosten auf der einen, dazu Einsparungen durch das im Sommer beschlossene sogenannte GKV-Spargesetz auf der anderen Seite. Der Hausärztinnen- und Hausärzteverband warnt heute vor den Folgen für Praxen und Patienten und fordert schnelle Reformen zur Stabilisierung der hausärztlichen Versorgung.
16: Die Unsicherheit ist massiv gestiegen durch das Kürzungsgesetz im Juli, weil es mehr Arbeit gibt, die wir auch gerne leistet. Und wer mehr arbeitet, soll jetzt gekürzt und bestraft werden. Das muss ganz dringend zurückgedreht werden.
14: Trotzdem ist Nike Blankenstein gerne Hausärztin. Doch ob sich unter diesen Bedingungen auch künftig genügend Ärztinnen und Ärzte für eine eigene Praxis entscheiden, glaubt sie nicht.
3: Um 11 Uhr heute Vormittag haben die Sirenen geheult und die Handys geklingelt. Zum bundesweiten Warntag erhielten die Menschen in Deutschland über verschiedene Wege eine Meldung. Eine Dreiviertelstunde später gab es die Entwarnung. Mit dem Warntag testen die Behörden, wie gut die Bevölkerung im Ernstfall erreicht wird, etwa bei einer Naturkatastrophe.
17: Achtung, Achtung, hier spricht die Feuerwehr.
18: Die Feuerwehrmänner Simon Zumbusch und Nils Lindemann sind mit einem Warnmobil in Bochum unterwegs und üben für den Ernstfall. So wollen sie möglichst viele Menschen erreichen.
19: Es hat halt den Hintergrund, dass halt viele ältere Menschen wahrscheinlich kein Smartphone haben. Deswegen fahren wir zur doppelten Absicherung einfach durch die Stadt, damit halt auch jeder mitbekommt, was los ist.
18: Denn von den insgesamt 29 Bochumer Warnsirenen sind in diesem ländlichen Stadtteil kaum bis gar keine zu hören. In ganz Deutschland ertönte heute der jährliche Probealarm. Übers Handy, im Radio, auf den Straßen. Das hat einige Menschen kalt erwischt, wie hier in Köln.
20: Ich habe gedacht, ich habe irgendwas beim Einkaufen nicht bezahlt, um ganz ehrlich zu sein.
21: Heftig, ne, für die Ohren. Aber sonst hört man es ja nicht.
22: Ich finde es wichtig, dass es getestet wird, also dass man wirklich im Ernstfall dann auch Systeme hat, die funktionieren. Ne?
18: So auch in Bochum. Hier lief heute alles rund.
23: Man hat ja, glaube ich, dieses Jahr sehr eindrucksvoll gesehen, was zum Beispiel auch Vegetations- und Waldbrände bewirken können. Und das ist ja ein Teil von vielen Gefahren, die wir aktuell auch ausgesetzt sind.
18: Auch bundesweit habe es heute keine Pannen gegeben. Das zuständige Bundesamt sammelt Erfahrungen unter www.warntag-umfrage.de.
3: Die deutschen Basketballerinnen sind erstmals bei einer Weltmeisterschaft ins Halbfinale eingezogen. Beim Heimturnier in Berlin schlugen sie am frühen Abend im Viertelfinale Europameister Belgien, überraschend mit 93 zu 74. Der im zweiten Viertel erspielte Vorsprung wurde bis zur Schlusssirene nicht mehr aus der Hand gegeben. Im Halbfinale am Samstag trifft Deutschland nun auf Frankreich. Und nun die Wettervorhersage für morgen, Freitag, den 11. September.
0: Dank des Hochs über Mitteleuropa weiter ruhiges Wetter. Der Westen und Nordwesten sowie der Südosten Bayerns haben es mit Tiefs zu tun. In der Nacht regnet es ab und an, von den Alpen bis zum Bayerischen Wald. Im Nordwesten werden die Wolken am Morgen dichter. Am Tag genau dort, zwischen den Alpen und dem Bayerischen Wald sowie im Nordwesten und Westen Regen. Sonst ist es trocken, neben auch mal dichteren Wolken Sonnenschein. In der Nacht 14 bis 2 Grad, am Tag 16 Grad im Berchtesgadener Land, 25 Grad am Oberrhein. Die Aussichten. Am Samstag ist es im Süden sonnig, in der Mitte Sonne und Wolken, im Norden mehr Wolken, an den Küsten Schauer. Auch am Sonntag ist es im Süden noch sonnig, sonst Regen, Schauer und Gewitter. Am Montag Richtung Südosten Schauer, sonst ist es wieder trocken.
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2: An diesem 10. September 2026 schauen wir weiterhin auf die Wahlergebnisse der Landtagswahl in Sachsen-Anhalt. Die CDU hat sich in der Wählergunst mehr als halbiert. Die SPD bleibt einstellig und das Ergebnis der AfD, nämlich mehr als 40%, hat die CDU zuletzt vor 13 Jahren bei der Bundestagswahl erreicht. Wird die AfD jetzt zur Volkspartei? Und wofür brauchen wir in Deutschland noch Volksparteien? Unser Thema heute Abend: haben die großen Volksparteien ausgedient? Mitreden, Deutschland diskutiert. Das ist die Aufforderung. Das können Sie gern machen. Telefonisch unter der 08044 1777, mitkommentieren auf dem YouTube-Kanal ARD Mitreden. 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Und wenn Sie sich Mitreden, Deutschland diskutiert ansehen, dann erkennen Sie nicht nur unser Leipziger Studio, aus dem wir senden, sondern auch meine Gäste heute Abend. Hier bei mir im Studio ist Dorothee Salma, Intendantin des Theaters der Altmark in Stendal. Sie stammt aus Ungarn, hat also nicht nur den Blick auf Sachsen-Anhalt, sondern sie kann auch von ihren Erfahrungen aus Ungarn berichten, wie sich Gesellschaft und Kultur unter einer rechtsautoritären Regierung verändern. Guten Abend, Frau Salma.
5: Einen schönen guten Abend.
2: Zugeschaltet sind heute Abend aus Paris unsere Frankreich-Korrespondentin Julia Borutta. Sie beobachtet seit Jahren das rechtsnationale Rassemblement National von Marine Le Pen, eine Partei, mit der sich das politische Frankreich seit Jahren auseinandersetzt. Bonsoir nach Paris.
24: Schönen guten Abend, hallo.
2: Und ebenfalls zugeschaltet, und zwar aus Thüringen, ist Andreas Bühl, CDU-Fraktionschef des Thüringer Landtags, seit 2014 Mitglied des Thüringer Landtags und dort seit Dezember 2024 Vorsitzender der CDU-Fraktion. Guten Abend.
25: Hallo, schön dabei zu sein.
2: Und ab 21 Uhr in der Sendung Professor Thorsten Faas, Politikwissenschaftler und Wahlforscher von der Freien Universität in Berlin. Und damit steigen wir ein in die Sendung und hören die Frau, die über viele, viele Jahre hinweg das Gesicht der CDU war, Angela Merkel.
26: Das ist ein Einschnitt, ein wirklicher Einschnitt, den wir in der Geschichte der Bundesrepublik Deutschland erleben. Und um jetzt noch etwas Emotionaleres zu sagen, mir als CDU-Mitglied blutet das Herz. Das muss ich wirklich sagen.
2: Ja, Herr Bühl, bleiben wir mal auf der emotionalen Ebene als CDU-Mitglied. Wie ging es Ihnen am Sonntag, als Sie auf die Wahlergebnisse in Magdeburg geschaut haben?
25: Ja, also ich kann mich da der Kanzlerin anschließen. Das war ein Abend, der uns keine Freude bereitet hat, sondern der einen wirklich sehr nachdenklich und auch ein Stück traurig gemacht hat. Das muss man einfach so sagen.
2: Auf die Auswirkungen schauen wir im Laufe der Sendung noch ausführlicher. Was bedeutet das für ehemalige Volksparteien oder immer noch Volksparteien wie die CDU und die SPD? Frau Salma, in Stendal sind Sie in der Kulturszene stark vernetzt. Wie hat man denn dort diesen Wahlabend erlebt und die Ergebnisse?
4: Die letzten Wochen waren schon sehr, sehr schwierig. Also es gab in Stendal, und ich gehe davon aus, dass das nicht nur in Stendal war, eine sehr spürbare, sehr starke Spannung. Und am Wahlabend, trotz Hoffnung oder schlechtes Omen, alles, was man in diesen 2, 3, 4 Wochen durchgemacht hat, also ich habe das Gefühl gehabt, Stendal steht unter Schock. Zumindest die Blase, mit denen wir als Kulturschaffende zu tun haben.
2: Frau Borotter, Sie beobachten natürlich Paris und auch Frankreich und deshalb vielleicht auch die möglichen Reaktionen in Frankreich. Hat man dort die Landtagswahl in Sachsen-Anhalt überhaupt wahrgenommen? Ist das ein Thema?
6: Ja, unbedingt. Also am Tag danach waren alle großen Zeitungen, Portale voll von Nachrichten über Sachsen-Anhalt. Die großen Zeitungen haben mit zum Teil mehreren Artikeln in derselben Ausgabe das Wahlergebnis analysiert. Und auch unter den politischen Akteuren und Akteurinnen war das Unbehagen mehrheitlich groß. Wenn nicht, muss man sogar von Schauder sprechen. Da wurde immer wieder die Maßnahme der AfD zitiert, keine staatlich finanzierten Schulbesuche in KZs mehr finanzieren zu wollen. Das ist etwas, was hier doch vielen einen Schrecken eingejagt hat. Und zum Beispiel der linksradikale Chef der LFI, Jean-Luc Mélenchon, hat gesagt, das ist so ein Schock. Und vor dem Hintergrund des Wahlergebnisses in Sachsen-Anhalt ist dieses Ziel der Bundesregierung, die deutsche Bundeswehr zur konventionell stärksten Armee Europas zu machen, völlig inakzeptabel. Also da sieht man, dass eben auch die Gedanken schon weitergehen, was dieses Signal aus Sachsen-Anhalt jetzt vielleicht für die Bundesebene bedeutet.
2: Ist die AfD vergleichbar mit dem Rassemblement National von Marine Le Pen?
6: Also vergleichen kann man und muss man sie. Es gibt Unterschiede und Ähnlichkeiten. Zunächst muss man mal festhalten, der Rassemblement National, die Rechtsnationalen hier, haben eine Brandmauer hochgezogen gegen die AfD. Und zwar war das im Zusammenhang mit den Äußerungen von Maximilian Krah, wir erinnern uns, der in einem Interview uneindeutige Äußerungen über SS-Mitglieder gemacht hatte. Und da hat Marine Le Pen sofort gesagt, wir werden die Fraktionsgemeinschaft mit der AfD auf europäischer Ebene im Europaparlament aufkündigen. Die wollte da wirklich nichts mehr mit Frau Weidel zu tun haben. Frau Weidel hat noch mal versucht, hier zu antichambrieren. Marine Le Pen hat gesagt, nein, das widerspricht völlig meiner eigenen Entdämonisierungsstrategie. Dennoch gibt es natürlich Gemeinsamkeiten, zum Beispiel bei der Ukraine, im Konflikt zwischen Russland und der Ukraine. Auch hier will man buchstäblich, das Wort ist gefallen, den Geldhahn zudrehen und das so nicht weiter finanzieren, sagt der Rassemblement National. Die sprechen eben von einer großen Friedenskonferenz und finden das patriotisch, um niedrigere Energiepreise zu haben, wieder sich Russland anzunähern. Also da sieht man auch Gemeinsamkeiten. Unterschiede gibt es bei der Europapolitik. Der Rassemblement National will nicht mehr austreten aus der EU oder aus dem Euro, hat aber selber bei seiner Entdämonisierungsstrategie jetzt auch noch mal eine völlig andere Richtung eingeschlagen, eine Radikalisierung. Die schlagen zum Beispiel vor, dass man das Kopftuch flächendeckend im öffentlichen Raum überall verbietet. Das ist eine sehr wild diskutierte Maßnahme hier zurzeit.
2: Mitreden Deutschland diskutiert. Heute das Thema haben die großen Volksparteien ausgedient und unsere Kollegin Paula Klüver hat genau diese Frage Passantinnen und Passanten in der Leipziger Innenstadt gestellt.
7: Also die wird man jetzt ja nicht abschaffen können. Die sind halt da und die waren schon immer da.
8: Die brauchen wir eigentlich nicht mehr.
9: Eigentlich brauchen wir noch die Grünen viel mehr, als sie momentan schon haben, weil die anderen etablierten Parteien, ja, machen zwar auch vieles richtig, aber bestimmte Sachen, die für die Zukunft unserer Kinder, Enkel und so weiter wichtig sind, werden zu wenig berücksichtigt.
7: Die Parteien, die jetzt die Wahl verloren haben, da ist das für mich ein klares Statement, dass diese Parteien in der Form mit der Politik, die sie machen, eigentlich fürs Volk weit daneben liegen.
10: Nach meiner Meinung brauchen wir gar keine Volksparteien mehr. Das Volk muss bestimmen. Und das hat es bis jetzt nicht.
11: Tatsächlich glaube ich, dass die Parteien sich verstärkt darauf zurückbesinnen müssen, was der Begriff vielleicht auch eigentlich mal bedeuten sollte, nämlich Feedback zu bekommen vom Volk und sich nicht vom Volk so weit zu entfernen, wie mir das im Moment in weiten Teilen der Politik der Fall zu sein scheint.
2: Ja, so ein richtiges Bekenntnis zu CDU und SPD gab es jetzt in der Leipziger Innenstadt nicht. Ist natürlich auch nur eine Momentaufnahme. 08044 17 77 ist unsere Telefonnummer ins Studio. Nadine Kleinen aus Recklinghausen. Wie sieht's denn bei Ihnen aus? Haben die großen Volksparteien ausgedient oder denken Sie, dass CDU und SPD jetzt irgendwie Schwung nehmen können aus diesem Ergebnis, aus diesem Zustand? Guten Abend.
12: Guten Abend. Ich fürchte, das wird schwierig, weil die großen Volksparteien machen einen, ja, was heißt Fehler, in Anführungsstrichen Fehler. Das, was die AfD macht, ob man sie gut findet oder nicht, was die AfD macht, ist, die geht unter das Volk, die geht aufs Volk zu. Das ist nämlich genau deren Weg, den die gehen. Direkt aufs Volk zu und sprechen mit den Wählern höchstpersönlich. Und das sollten bitte, alle Parteien machen. Alle Parteien, alle Parteimitglieder.

0: Also ich gehe mal ganz von mir selbst aus. Ich bin jetzt seit 2014 im Landtag, habe dreimal meinen Wahlkreis in Ilmenau direkt gewonnen. Und das maßgeblich deswegen, weil ich praktisch jedes Wochenende immer unterwegs war, auf jedem Volksfest mit den Leuten gesprochen habe, jeden Monat, egal ob Wahlkampf oder nicht, Infostände mache, um halt auch zu erklären. Und deswegen glaube ich, ist das schon die richtige Strategie, weil wir einfach präsent sein müssen und ins Gespräch kommen. Vielleicht muss das die CDU insgesamt mehr machen. Jeder ist ja da unterschiedlich und es ist schwierig, von den Politikern zu sprechen, wie es, glaube ich, insgesamt schwer ist mit Verallgemeinerung. Von daher würde ich sagen, dass ich bis jetzt damit sehr gut gefahren bin und dass wir das wahrscheinlich insgesamt mehr machen müssen, auch die CDU mehr machen muss. Und dann zum Thema Volkspartei insgesamt noch gesagt, ich glaube, es ist halt vieles überlagert aktuell auch von Bundesthemen. Und die Frage, wie man mit den Reformen umgeht, das ist, glaube ich, schon was, wo einfach der Ton nicht stimmt. Da würde ich absolut recht geben. Und da muss man auch selbstkritisch schauen und da muss man auch schauen auf unseren Kanzler mit Blick auf die Frage, wie er praktisch in den Gesprächen im Bürgerkontakt unterwegs ist. Hilft es, glaube ich, nicht, da einen Ton anzuschlagen, der eher aggressiv macht, als zu verbinden.
1: Haben Sie immer ein bisschen Angst oder Respekt vor dem nächsten Termin von Friedrich Merz, wen er denn als nächstes beleidigen wird?
0: Ja, also wie ich eben schon gesagt habe, ich finde, da ist Luft nach oben und das, wenn ich jetzt schaue, wie wir sprechen bei uns, der Ton macht da manchmal die Musik. Ja.
1: Frau Klein, ich würde gerne nachfragen, kennen Sie Ihren Direktkandidaten in Recklinghausen?
2: Ehrlich gesagt nicht.
1: Das
2: Und ja, ich muss auch hier dem, ich habe den Namen von dem
1: Herr Bühl
2: gerade vergessen. Der Ton macht definitiv auch die Musik. Das ist nämlich auch wichtig. Da hat er vollkommen recht, da stimme ich nochmal zu. Ne, es bringt auch nichts an, wenn man aufs Volk zugeht und sagt, mecker, mecker. Das wird auch nichts bringen. Ne, klar muss der Ton auch passen, auf jeden Fall. Ja.
1: Jetzt haben wir auch schon über die AfD gesprochen. Haben Sie sich da mit dem Wahlprogramm auseinandergesetzt? Gibt es da Themen, bei denen Sie sagen, ja, da sprechen die mich an?
2: Auseinandergesetzt ein bisschen. Themen, die mich ansprechen, habe ich da aber keine.
1: Es gab eine Umfrage unter den Bürgerinnen und Bürgern in Sachsen-Anhalt, wie sie jetzt gefühlt in die Zukunft blicken, in die politische, nicht nur unbedingt ihre persönliche. Und da war als Top-Antwort meist genannt, ich glaube so um die 28% mit Sorge. Wie schauen Sie denn auf die politische Landschaft jetzt nicht unbedingt nur in Recklinghausen, sondern bundesweit?
2: Ja, auch mit ein bisschen Sorge, muss ich ganz ehrlich sagen. Weil, also was ich zum Beispiel heftig finde, ist, was sie von der AfD, ich glaube, die wollen die Atomkraft zurückhaben. Stimmt das? So habe ich das richtig verstanden. Habe ich zumindest so verstanden, dass sie die Atomkraft haben wollen. Und dass sie Inklusivität nicht haben wollen. Mit der Begründung, wenn Menschen mit und ohne Behinderung zum Beispiel in einer Schulklasse wären, dann müsste sich ja viel mehr um die Menschen mit Behinderung gekümmert werden. Und dann würden ja die anderen Mitschüler auf der Strecke bleiben. Und darum sollten und auch die Menschen mit Behinderung würden auf der Strecke bleiben. Und darum müsste es exklusiv, also eine Exklusion geben. Und da denke ich immer so, hä? Inklusion kann doch auch funktionieren. Es muss nur das richtige Personal dafür da sein. Und wenn sie eben in der Regelschule, sage ich mal, eine Zusatzperson abstellen, die dann zum Beispiel sich auch intensiver dann um die Menschen mit Behinderung kümmern kann, schon wäre das Problem in meinen Augen gelöst. Okay, kostet natürlich wieder mehr Geld, aber das Problem wäre gelöst. Es gäbe eine Lösung, definitiv. Gäbe es eine Lösung für eine inklusive Klasse oder ein inklusives Leben überhaupt? Es gibt Lösungen, definitiv.
1: Und eine
2: Nur zum
1: menschliche
2: Finden.
1: Lösung.
2: Ja.
1: Gut. Frau Klein aus Recklinghausen, vielen Dank, dass Sie heute Abend hier mitgesprochen haben. Vielen Dank dafür und einen schönen Abend noch.
2: Danke, danke gleichfalls.
1: Und dann gehen wir gleich von Recklinghausen.

0: Recklinghausen nach Rostock. Herr Winter hat angerufen, ist in der Leitung. In knapp 2 Wochen wird ja bei Ihnen auch gewählt, ne? Wie blicken Sie denn auf die Wahl?
1: Ja, also ich hoffe auf einen Wahlsieg der SPD und dass die Ministerpräsidentin Schwesig weiter im Amt bleiben kann. Momentan sieht es ja ganz gut aus nach Umfragen, dass eventuell oder dass ziemlich sicher Rot-Rot-Grün möglich sein könnte. Grün sind zwar noch ein bisschen wackelig, aber mir ist es halt wichtig, dass eine demokratische, stabile Mehrheit in Zukunft im Landtag in Berlin sitzen wird.
0: Mhm. Herr Winter, was glauben Sie, warum ist die SPD in Mecklenburg-Vorpommern so stark und in Sachsen-Anhalt mit einem einstelligen Ergebnis relativ schwach? Liegt es dann doch an einer Person? Ist Manuela Schwesig so stark von der Persönlichkeit, dass sie da quasi die SPD verkörpert?
1: Ja, das würde ich schon sagen. Also die SPD hat ja auch einen sehr personenfokussierten Wahlkampf mit Fokus auf Frau Schwesig gemacht. Sie ist bekannt im Land, auch relativ beliebt und ist ja auch wenn die Ministerpräsidentschaft direkt gewählt werden würde, würde sie ja auch, glaube ich, mit 55% gewählt werden nach neuesten Umfragen. Und sie hat halt ein gewisses Charisma. Sie wirkt für die Personen, wie sagen, nahbar. Sie vertritt klare Positionen, steuert ja auch oft, sag ich mal, gegen die Bundespolitik. Und wenn ich die jetzt Manuela Schwesig vergleiche mit Herrn Willingmann in Sachsen-Anhalt, ich weiß nicht, der ist mir einfach zu trocken. Der stellt nicht wirklich was dar.
0: Mhm. Also das heißt, Sie, um unsere Frage für heute Abend für Sie zu beantworten, die großen Volksparteien haben nicht ausgedient?
1: Nee, definitiv nicht. Sie müssen nur dafür sorgen, dass sie wieder für die Menschen nahbarer sind. Zum Beispiel die AfD schafft es ja regelmäßig, dass Debatten sehr stark emotional geführt werden und die Volksparteien, so CDU, SPD, kontern dann oft sehr, sehr trocken mit Fakten. Und ich glaube, wenn man das ein bisschen emotionaler hinkriegen würde, um die Leute auch abzuholen, dann hätte man auch mehr Wahlerfolge.
0: Mhm. Die ehemalige Kanzlerin Angela Merkel hat auch in Bezug auf die Ergebnisse der Landtagswahl in Sachsen-Anhalt so eine Empfehlung gegeben. Wir hören mal rein.
2: Was sicherlich zu wenig gemacht wurde und viel deutlicher noch werden muss, ist, dass wir von der Fixation auf diese eine Partei wegkommen und unsere eigene Geschichte erzählen.
0: Das heißt, weniger Wahlkampf gegen die AfD und stattdessen mehr, wie Frau Merkel sagt, eine eigene Geschichte erzählen. Herr Winter, glauben Sie auch, dass das vielleicht von Manuela Schwesig so ein Geheimnis sein könnte?
1: Würde ich schon sagen, ja, weil sie sagt zwar, sie positioniert sich zwar auch klar gegen die AfD, aber es gab jetzt auch zum Beispiel vor der Wahl von der SPD und auch von Manuela Schwesig Bilanzflyer, die ganz klar benannt haben, was sie denn konkret mit dieser Regierung, die sie ja gerade anführt, für die Leute in Mecklenburg-Vorpommern gemacht hat. Und das ist, glaube ich, ein wichtiger Weg, den Leuten auch klar zu kommunizieren, was gemacht worden ist von Seiten der SPD. Zum Beispiel für Mecklenburg-Vorpommern, dass man das einfach kommuniziert, nicht sagen, was die AfD in Zukunft schlechter machen würde, sondern sagen würde, was die SPD konkret in Zukunft weitermachen möchte, was sie in der Vergangenheit geschafft hat. Das zieht halt dann bei den Wählern doch an, denke ich. Und deswegen ist die SPD in Umfragen noch bei über 30% in Mecklenburg-Vorpommern. Und ich hoffe, dass das auch so bleiben wird. Ich gehe auch davon aus.
0: Mhm. Wir sind ja auch im YouTube zu sehen, auf dem ARD-Mitreden-Kanal. Und unser User Jack Barrel, heißt der, hat sich geäußert und sagt, die öffentlichen Plätze wie Wochenmarkt, Stadtfeste oder andere Veranstaltungen wurden von den etablierten Parteien kaum frequentiert. Die AfD war vor Ort. Das wurde mit Bürgernähe verwechselt. Wie empfinden Sie es gerade in Rostock, so 1,5 Wochen vor der Wahl?
1: Also Manuela Schwesig jetzt zum Beispiel hat jetzt am 14.09., wenn ich mich nicht täusche, auch nochmal eine Veranstaltung im Zirkus Fantasia, die auch beworben wird, wo man quasi auch hingehen kann. Jetzt vor 2 Wochen ist zwar jetzt nicht unbedingt, die Grünen sind jetzt nicht unbedingt eine Volkspartei, aber ich sag mal auch eine etablierte Partei. Da war Robert Habeck hier mit der Spitzenkandidatin, wo man sich auch hinbewegen konnte als normaler Bürger zum Beispiel. Also ich würde nicht sagen, dass das nur die AfD macht. Ich habe ja das Gefühl, dass es da einfach nur stärker wahrgenommen wird. Und wenn die SPD das macht, zum Beispiel, wird einfach so als Selbstverständlichkeit hingenommen und gar nicht so wirklich gesehen.
0: Ich gebe es nochmal an Andreas Bühl weiter, CDU-Fraktionschef Thüringer Landtag. 2 Jahre ist der Wahlkampf gut her bei Ihnen vor der Landtagswahl. Hatten Sie auch das Gefühl, dass Sie ständig irgendwo sind, aber so in der öffentlichen Wahrnehmung einfach leiser sind als die AfD?
3: Ja, ich fand den Gedanken spannend, den Sie eben noch mal in den Raum gestellt haben. Wenn man mal Sachsen-Anhalt anschaut, die AfD hat es dort geschafft, dass sie irgendwie als positive Zukunftskraft wahrgenommen wird. Und eben hat ja schon die Hörerin zu Recht auf das Programm hingewiesen. Da ist wenig, was positiv und Zukunft ausdrückt. Und trotzdem ist die AfD dort als positive Zukunftskraft wahrgenommen worden. Und ich glaube, das liegt ein Stück daran. Und da ist das, was jetzt gerade der Hörer aus Rostock erzählt hat, auch ein Beispiel. Wir als, sagen wir, etablierte Volksparteien, wir glauben, wir holen die Leute ab, wenn wir einen Flyer machen, wo wir reinschreiben, was haben wir denn die letzten Jahre gemacht, alles schön sachlich und dann auflisten, was wollen wir denn für die nächsten Jahre sachlich machen. Und mein Eindruck ist zunehmend, dass es emotionaler zugehen muss, dass man emotionaler Menschen erreichen muss und dass diese emotionale Botschaft die Populisten leichter hinbekommen als wir. Da müssen wir an uns arbeiten. Was die Präsenz betrifft, muss ich sagen, wir waren sehr viel präsent und ich habe Haustürwahlkampf wieder gemacht. Ich hatte so eine Stammtischtour, wo ich in jedem Dorf in meinem Wahlkreis einen Stammtisch gemacht habe. Wir haben vorher Flyer eingeworfen. Aber die AfD ist da auch oft noch aggressiver als wir. Und wenn natürlich dann auch polarisierende Persönlichkeiten kommen, wie jetzt bei uns in Thüringen ist es ja Björn Höcke, der nun einer der polarisierendsten ist, dann ist natürlich der Aufruhr gleich viel größer. Und wenn dann, sagen wir mal, Gegendemos noch dazukommen oder sowas, dann habe ich manchmal den Eindruck, dass die es eigentlich gut meinen mit so einer Demo, das noch größer machen und damit denen sogar noch mehr Aufmerksamkeit schenken. Und das ist bei uns logischerweise nicht so, wenn wir eine Veranstaltung machen.
0: 08044 1777 ist die Telefonnummer, die auch Herr Winter gewählt hat. Grüße nach Rostock und Dankeschön. Einen schönen Abend.
1: Danke, wünsche ich Ihnen auch. Danke, dass ich dabei sein durfte.
0: Wir danken. Tschüss.
1: Tschüss.
0: Frau Salmer, wie haben Sie es in Stendal erlebt, den Wahlkampf? War da die AfD auch so omnipräsent, wie man das jetzt aus Erzählung vermuten könnte? Oder haben Sie alle Parteien wahrgenommen?
4: Ich habe tatsächlich alle Parteien wahrgenommen, aber es ist unbestritten, dass AfD sehr viel mehr, sehr viel lauter auch in den sozialen Medien war. Ich möchte das Bild mal kurz in den Raum stellen. AfD hat auch Wahlpartys veranstaltet, also Würstchen essen, Bier trinken, immer ein bisschen populistisch, überfröhlich durch die Straßen tanzen. Ich stelle mir vor gerade, dass unser CDU, SPD, Grünen-Politiker das machen würden. Das wäre doch absolut unauthentisch. Mhm. Also der Weg dahin müsste, also auch der Kampf dagegen, gegen diesen Populismus, müsste ein anderer sein. Allein das Reden hat offenbar nicht ausgereicht.
0: Mhm. Haben Sie eine Idee, wie man sich trotzdem präsenter zeigen kann, ohne gleich populistisch zu sein?
4: Ich kann kurz nach Ungarn blicken, wie Magyar das gemacht hat. Der ist 2 Jahre lang durch Dörfer gelaufen mit einem Mikrofon. Zuerst mit einem kleinen Wagen, dann mit immer mehr Menschen. Und er hat nach den Sorgen der Menschen gefragt. Also er hat keine großen Reden geschwungen, sondern es gab ein Mikrofon für die Bevölkerung und die konnten ihm erzählen, ihm vorwerfen oder ihm befragen. Und es entstanden Tisa-Inseln in ganz Ungarn, kleinere Grüppchen, die sich endlich mal angehört gefühlt haben und die haben sich dann selbstständig gemacht und das wurde zu einer Bewegung. Hm. Zuhören ist ein ziemlich
0: gute Sache. Machen wir heute Abend auch. Thema heute Abend nach der Sachsen-Anhalt-Wahl: haben die großen Volksparteien ausgedient? 08044 1777. Und wir haben hier auch in unserer Runde unsere Frankreich-Korrespondentin Julia Borutta. SPD, CDU, das war so jahrzehntelang der Garant für einen hohen Balken bei jeder Wahl. Wie ist denn die Parteienlandschaft in Frankreich? Die ist ja dann komplett anders, oder?
5: Nun, man muss mittlerweile sagen, dass die große Volkspartei tatsächlich der rechtsnationale Rassemblement National ist. Das ist ja die mit Abstand größte Partei auch im Parlament. Die haben die meisten Sitze und das ist in so sehr kurzer Zeit passiert. Ich habe mir die Zahlen nochmal angeschaut. Also noch vor 10 Jahren, als Macron das erste Mal gewonnen hat, hatten die gerade mal 8 Sitze im Parlament und jetzt sind es 122, sind die stärkste Fraktion und das bei dem Mehrheitswahlrecht in Frankreich, wo es ja tendenziell schwieriger ist, im Parlament repräsentiert zu sein, weil das Prinzip herrscht, the winner takes it all, also nur der, der auf Platz 1 landet im Wahlkreis, kriegt auch die Sitze, die diesem Wahlkreis zugeordnet sind. Und trotzdem haben sie da so einen fulminanten Aufstieg genommen. Und das hat sicherlich auch, wir hatten es ja gerade vom Populismus, damit zu tun, dass die nicht nur nah bei den Menschen sind, sondern halt auch die einfachste Sprache haben. Also wenn man einfache Lösungen anbietet für komplizierte Themen, dann sind diese Lösungen eben auch am einfachsten zu verstehen. Und das wird dann eben manchmal mit nach Hause genommen. Zudem hat ja Marine Le Pen einen ganz jungen Parteivorsitzenden, Jordan Bardella, der wirklich in den sozialen Netzen so gut rüberkommt, dass viele gar nicht mehr danach fragen, was der eigentlich sagt, sondern sie finden ihn einfach großartig, attraktiv. Sie sagen auch immer, et en plus il est beau und dann ist er auch noch schön. Also da sehen wir schon, dass das auch zieht und umgekehrt haben eben die früheren Volksparteien hier die konservativen Republikaner, die Sozialisten unter Macron extrem an Einfluss und an Sitzen eingebüßt. Das war aber auch ein Stück weit Macrons Strategie. Also er hat gesagt, ich mache alles gleichzeitig, tout en même temps, und hat sozusagen durch diese Strategie eben links und rechts gefischt, bei den Konservativen und bei den Sozialisten, hat diese Parteien, diese Volksparteien auch mit dieser Strategie, muss man sagen, kaputt gemacht. Und die einzige Opposition, die dann noch übrig war gegenüber Macron, waren die beiden extremen Ränder, also der rechtsnationale Rassemblement National und die linksradikale LFI. Und nun findet sich Frankreich eben wieder in einem völlig anderen Frankreich als noch vor 10 Jahren, aber immer noch in demselben System, das ja keine Koalitionen kennt. Und deswegen ist es auch so schwierig, im Moment im Parlament überhaupt noch irgendwelche großen Sprünge zu machen.
0: Das heißt aber, so eine Diskussion um eine Brandmauer, also wir machen nichts mit den Rechten, gab es so bewusst gar nicht kommuniziert, oder?
5: Doch, die gibt es unbedingt. Das ist der sogenannte Cordon Sanitaire, also der Sicherheitsabstand, die Sperrzone, die man auch über Jahrzehnte, weil der Rassemblement National ist ja anders als die AfD, eine sehr alte Partei, die wurde in den 70er Jahren gegründet, da hieß sie noch Front National und da wurden wirklich rassistische und antisemitische Sprüche geklopft, wie man sie heute laut von der vom RN nicht mehr hört, aber eben doch noch in den hinteren Reihen. Es gab diesen Cordon Sanitaire und der hat dann immer dann gegriffen, wenn hier in diesem Mehrheitswahlrecht das immer in 2 Gängen funktioniert, der Rassemblement National in einem Wahlkreis drohte, die meisten Stimmen zu bekommen. Dann haben sich alle anderen Parteien, frühere Volksparteien, immer noch Volksparteien zusammengeschlossen, die sonst immer spinnefeind sind und haben halt ein Bündnis geschmiedet, um den Rassemblement National-Kandidaten zu verhindern. Das war dann zum Teil sehr effektiv, aber nicht so richtig überzeugend, weil das ja Leute waren, die sich sonst nicht über den Weg trauten, ne, aus verschiedenen anderen, zum Beispiel zersplitterten linken Gruppen. Und so hat man diesen Cordon Sanitaire sehr lange aufrechterhalten, aber man sieht immer mehr, dass das wohl jetzt bei den nächsten Wahlen nächstes Jahr wahrscheinlich so nicht mehr funktionieren wird.
0: Wie erleben Sie die Bevölkerung in Frankreich in den vergangenen Jahren durch diese Aufmerksamkeit auch um die Skandale Marine Le Pen? Ist das Ganze politischer geworden oder ist die Bevölkerung eher gekippt in Anführungszeichen und ist eher politikverdrossen?
5: Les deux, also beides würde ich sagen. Einerseits gibt es eine große Verdrossenheit, weil eben der Streit hier auch sehr harsch ausgetragen wird. In diesen Diskussionsrunden fällt man sich ständig ins Wort. Und es ist irgendwo immer wieder auch einfach mit diesen ganzen Krisen eine Untergangsstimmung. Dazu müssen wir wissen, Frankreich ist extrem hoch verschuldet. 118% des Bruttoinlandsproduktes, Deutschland nur 63% zum Vergleich. Also da weiß man schon, man hat nicht mehr viel Handlungsspielraum. Und gleichzeitig gibt es aber auch diese Resignation, einfach die Komplexität der Welt nicht mehr zu verstehen. Und ich glaube, das ist was wir ja auch in Deutschland spüren, dass den Menschen es einfach zu schnell geht und jetzt auch noch KI obendrauf, auch noch die Trockenheit obendrauf. Also das wirkt alles so komplex, dass sich viele auch flüchten in so einer Art Sehnsucht nach früher, la douce France, eine Nostalgie. Und so haben zum Beispiel neue Volksfeste, die wurden hier gegründet vor ein paar Jahren, Le Canon Français. Das sind zwei junge Männer, die das ins Leben gerufen haben, einen unglaublichen Zulauf. Da wird in den verschiedenen Städten und Dörfern kommen immer wieder diese zwei Unternehmer mit ihrem Konzept. Wir machen großes Volksfest, da wird Wildschwein gegessen, da wird Wein getrunken, da werden französische Lieder gesungen. Und da flüchten sich sehr viele Leute hin und sagen, ja, hier können wir noch sein, wie wir sind. Und daran kann man auch ablesen, wie groß die Sehnsucht nach Einfachheit, Geborgenheit, einem irgendwie verloren geglaubten Heimatbegriff ist.
0: Haben die großen Volksparteien ausgedient? Das ist heute unsere Frage hier bei Mitreden Deutschland diskutiert. Wir sind zu finden auch bei YouTube unter ARD Mitreden. Da können Sie uns auch sehen. Und Finda, das ist der Username, fragt, was ist denn eigentlich eine Volkspartei? Eine gute Frage gebe ich weiter an Herrn Bühl. Andreas Bühl, CDU-Fraktionschef Thüringer Landtag, verbunden mit der Frage, sehen Sie die CDU noch als Volkspartei?
3: Also eine Volkspartei, so wie wir sie verstehen, das ist erstmal eine Partei, die flächendeckend vertreten ist, die mit Abgeordneten direkt dran ist, die vor allen Dingen auch eine kommunale Basis hat, also möglichst viele Bürgermeister, Landräte, aber auch gerade Stadtrats- und Gemeinderatsmitglieder, die also ganz dicht an den Themen sind. Und es ist eine Partei, die eine inhaltliche Breite hat, die also bedeutet, dass man ein ganzes Spektrum abdeckt. Wenn man das mal vergleicht, zum Beispiel die Grünen sind ja insbesondere mit einem sehr klaren ökologischen und Umweltfokus unterwegs und haben da praktisch ihren Markenkern. Bei der CDU ist es so, wir haben uns immer so verstanden, dass wir praktisch für die Breite der Bevölkerung ein Angebot machen und nicht nur für, sagen wir mal, eine Nische. Das würde ich jetzt mal als die generelle Definition begreifen, dass das immer unterschiedlich pro Land ist. Das kommt auch dazu. In Baden-Württemberg würden sich die Grünen wahrscheinlich da schon als deutlich breiter aufgestellt verstehen. Und so muss man, glaube ich, auch gucken, wo ist man wie Volkspartei. Und da müssen wir weiter an uns arbeiten, dass wir dieses Angebot in der Breite machen. Und ich würde uns in Sachsen-Anhalt auch noch als solche begreifen, aber mit dem Ergebnis, so wie es jetzt ist, wird es insbesondere mit der breiten Vertretung im Land schon schwieriger. Das muss einem zu denken geben, ja.
0: Empfinden Sie die AfD als Volkspartei?
3: Ich habe die AfD bis jetzt nicht als Volkspartei verstanden, weil sie von ihrem thematischen Angebot eben aus meiner Sicht nicht diese Breite hat, sondern sehr einseitig populistisch unterwegs ist, insbesondere bei diesem ganzen Thema Migration, aber bei vielen Themen faktisch überhaupt keine richtigen Angebote hat. Und das sehe ich ja bei uns auch im Landtag. Wenn es dann darum geht, dass es mal konkret wird, dann wird sich oft in Allgemeinplätzen erschöpft. Und deswegen hat man jetzt vielleicht eine bestimmte Größe erreicht in Sachsen-Anhalt auf jeden Fall. Aber man hat nicht dieses thematische Angebot, was aus meiner Sicht eine Volkspartei ausmacht. Aber durch diese breite Verteilung im Land wird sie von den Menschen, die sie gewählt haben, denke ich, schon als solche angesehen. Das ist für uns eine große Herausforderung auf jeden Fall.
0: Wir schauen an dieser Stelle nochmal auf die Ergebnisse der Landtagswahl in Sachsen-Anhalt. Die CDU hat sich in der Wählergunst halbiert. Die SPD bleibt einstellig. Das Ergebnis der AfD mehr als 40%. Deshalb fragen wir, heute Abend haben die großen Volksparteien ausgedient. 08044 1777 ist unsere Telefonnummer. Und da landen wir jetzt, ich glaube, in Hessen, oder? Guten Abend, Herr Nöchel.
6: Ja, guten Abend, dass ich auch heute Abend wieder mitreden darf. Also
0: ja, spätestens jetzt hätte ich es auch erkannt, dass es Hessen ist.
6: Ja, aus dem schönen Rhein-Main-Gebiet, südlich von Frankfurt bei Darmstadt, wohne ich in Weiterstadt. Und zur Thematik kann ich mitteilen, ich bin ja jetzt auch schon 6 Jahre Parteimitglied bei den Grünen und hier im Rhein-Main-Gebiet kann ich schon sagen, dass die Grünen eine Volkspartei sind, Volkspartei geworden sind, weil wir so breitflächig aufgestellt sind, nicht nur das Klimathema, wie der Kollege von der CDU vorhin erzählt hat, sondern auch viel breiter aufgestellt wie Thema Inklusion oder auch ÖPNV-Ausbau, Schienenausbau, Nahverkehrsausbau und so weiter und so fort. Das wollte ich aber nur so am Rande sagen. Was mir halt hier so viel Sorgen macht, ist halt einfach das Abschneiden der AfD auch hier im Rhein-Main-Gebiet, zwar nicht mit über 40%, aber bei der letzten Kommunalwahl hatten wir, je ländlicher es wurde, vor allem Richtung Thüringen, je stärker ist die AfD auch hier in Hessen abgeschnitten. Auch von jetzt Jahres auch schon mit Werten um die 38-40%. Und was uns da vor allem aufgeschreckt hat, war halt, dass vor allem die jungen Erstwähler dort und vor allem die männlichen extrem AfD-affin aufgefallen sind und die auch gewählt haben und mit so einer Inbrunst, als ob die schon seit 10, 15 Jahren die Thematik kennen und die sogar Teile des Wahlprogramms für sich verinnerlicht haben, obwohl man der Jugendgeneration nachsagt, dass sie dann halt nur noch Überschriften liest, die jetzt aus der PISA-Studie herausgegangen ist. Und das ist, was uns halt hier von Grünen Sorgen macht und das auch vor allem von der rechten bis rechtsextremen Seite auch es immer mehr Anschläge auch und Anschlagsversuche dann auch gibt. Wie letztes Jahr hatten wir nicht in unserem Landkreis, aber im Nachbarn Landkreis Odenwald auch mehrere Brandanschläge auf eher linke Parteibüros und so weiter und so fort. Und das, muss ich sagen, finde ich halt ziemlich traurig. Und zur CDU zu sagen, muss ich halt sagen, ein richtig positives Beispiel bei uns ist, unser Stadtverordnetenvorsteher Sebastian Seelbach von der CDU, welcher wirklich das C im Herzen noch trägt und wirklich die CDU mehr Richtung Mitte austangiert und nicht wie die CDU auf Landesebene immer mehr in Hessen ist, dass sie wieder denkt, die müsste eine AfD-Leit sein, wie die unter Roland Koch war. Und man muss es leider sagen, sind sehr viele ursprüngliche Gründungsmitglieder der AfD auch von der hessischen CDU von Roland Koch dann halt drüber gewechselt. Und das ist halt, warum es halt damals so schwer war, auch unter eine schwarz-grüne Regierung, unter Volker Bouffier und dann Tarek Al-Wazir, was auch immer wieder gekracht hat, hinter den Kulissen. Mhm.
0: Herr Nöcher, ich würde hier kurz mal einen Punkt machen. Sie haben ja ganz viele Sachen angesprochen. Einen würde ich gerne mal herausarbeiten. Sie haben also das Gefühl, das Klima wird rauer in politischen Diskussionen. Was glauben Sie, warum das so ist?
6: Ich würde sagen, erstens durch die Social-Media-Affinität der Jugend, dass man nur noch in seiner eigenen kleinen Bubble ist. Das bekomme ich leider bei unseren grünen Parteimitgliedern auch mehr und mehr mit. Das ist ein Riesenunterschied macht, ob die eher vom ländlichen Gebiet herkommen oder eher von der Großstadt Darmstadt, wo ich halt drumherum lebe. Und dass dann auch noch immer mehr dieses sich in wirtschaftlich schwächeren Zeiten sich behaupten müssen, vor allem auf der männlichen Seite, dass es immer stärker vorangetrieben wird. Mhm. Und dann ist bei uns auch noch eine Region, wo halt bis zuletzt auch erst ganz viele Flüchtlinge hinzugezogen wurden, weil wir auch wirtschaftlich so ursprünglich stark waren. Und dadurch ist dann halt bei den eher sozial Schwächeren, wird uns immer wieder mitgeteilt, ja, wenn nicht so viele junge Leute aus Nichtdeutschland herkommen, dann hätten wir nicht das so Gefühl gehabt, dass wir uns gegen die so verteidigen müssen und so weiter und so fort.
0: Also so eine Neid-Angst-Debatte, die dann entfacht wird?
6: Ja, das auf jeden Fall. Und das stößt mittlerweile fast schon ins Kriminelle über. Und auch bei uns steigt die Kriminalitätsstatistik von den Jugendlichen untereinander. Und es ist auch bis vor 2 Jahren hatte ich auch eine Ausbildung zum Kaufmanns Büromanagement gemacht und dort war es fast einmal im Jahr gang und gäbe, dass dann in der Schule auch mit Pfefferspray in der Berufsschule rumgesprüht wurde, wo ich mich dann frage, wo bekommt ein 17-, 18-jähriger Schüler jetzt Pfefferspray her und wo fühlt er sich so sicher, das dann in der Schule herumzusprühen, sodass die Schule dann halt für eine ganze Woche dann auffallen musste.
0: Um nochmal kurz auf unser Thema zurückzukommen, würden Sie sagen, dass die großen Volksparteien ausgedient haben oder müssen sie sich einfach anders aufstellen? Das einfach ziehe ich zurück. Müssen sie sich anders aufstellen?
6: Ich würde sagen, wenn die sich anders aufstellen, vor allem viel mehr authentischer werden, dann gäbe es denen noch eine Zukunft, vor allem glaubwürdig und vor allem ihre Wahlprogramme vor den Wahlen viel kürzer zusammenfassend und in Insta-Reels dann auch vorstellen, wäre halt eine Sache. Und vor allem, ich weiß, bei den Volksparteien gibt es kaum noch junge Leute, aber die paar junge Leute, die man hat, dann wirklich sich auch, weil ich zum Beispiel bei der letzten Wahl von Robert Habeck so gut fand, dass er auch bei YouTubern, Influencern vorbeigegangen ist, großen Influencern, um dann dort das Parteiprogramm von den Grünen vorzustellen. Das müssten die Volksparteien von die CDU und die SPD viel mehr machen, auch wenn die im Altersschnitt Ü 50 plus dann halt sind, weil sonst kriegt man den Fuß gar nicht bei den jungen Leuten mehr in die Tür.
0: Das sagt Herr Nöchel aus der Nähe von Darmstadt. Vielen Dank für Ihren Anruf, dass Sie mitgesprochen haben. Wir nehmen ein paar Punkte gleich weiter mit in die Diskussion. Wir haben noch 5 Minuten mit Frau Borutta. Die würde ich gerne noch nutzen, noch mal nach Frankreich gucken. Wir hatten jetzt schon das Thema Wahlkampf und Sie hatten es auch schon angesprochen, dass einer der Kandidaten besonders schön ist. Ist auch der Wahlkampf irgendwie optischer geworden, gerade auch durch Social Media?
5: Also er ist auf jeden Fall, hat er sich stärker auf Social Media verlagert, das ist ganz klar, weil man sieht, dass nicht nur der Rassemblement National mit Jordan Bardella da sehr erfolgreich ist, sondern auch LFI, und die haben einen Kandidaten, Jean-Luc Mélenchon, der über 70 ist, der aber sehr früh im Vergleich erkannt hat, dass er auf Social Media präsent sein muss, um junge Menschen zu erreichen. Und das ist nicht nur so, dass er da unterwegs ist und sich gut beraten lässt, sondern es gibt mittlerweile von Jean-Luc Mélenchon, wie gesagt, dem linksradikalen Kandidaten, Pressekonferenzen, zu denen wir als sozusagen etablierte Medien, um jetzt mal den Begriff zu übernehmen, gar nicht zugelassen sind. Man sagt ja, nee, da sind jetzt nur die Influencer, da ist Hugo Decrypt, da ist Brüt oder so, das sind so ganz junge Informationskanäle, und die bedient er dann exklusiv und auch prioritär. Also man sieht, dass das tatsächlich was ist, was zieht. Also im Grunde genommen ist nächstes Jahr die Frage bei den Präsidentschaftswahlen, werden wir einen zweiten und entscheidenden Wahlgang haben zwischen Marine Le Pen vom Rassemblement National und der linksradikalen LFI, weil alle Parteien da in der Mitte diesen Wahlkampf eben erstens strategisch und medial nicht so gut ausrichten und dann eben auch weniger einfache Antworten anbieten, die sicherlich manchmal der Komplexität mehr gerecht werden, aber nicht so gut zu verstehen sind.
0: Ich gebe mal eine Frage weiter an Herrn Bühl. Hat die CDU da gelernt, was Social Media angeht? Sind Sie da mittlerweile professioneller aufgestellt? Mussten Sie da auch lernen?
3: Also ich würde meine Antwort mal dreiteilen, auch auf die Diskussion eingehend. Also zum einen glaube ich, dass Politik insgesamt mehr auf Bilder abzielt und auf Wirkung als noch viele Jahre zuvor. Also das beste Beispiel, wo das angefangen hat, war ja unser Bundestagswahlkampf, wo unser Spitzenkandidat eben an der falschen Stelle gelacht hat, was vielleicht aus dem Kontext gerissen war, aber sozusagen den ganzen Wahlkampf dominiert hat und Themen an der Stelle dann gar keine Rolle mehr gespielt haben. Also das ist das eine. Das zweite ist, was glaube ich eine inhaltliche Frage ist, dass die Frage der Problemlösungskompetenz nochmal was ist. Und da traut uns mancher eben, gerade auch mit Blick auf den Bund und den Streit, den es da gibt zwischen den Koalitionspartnern, manchmal vielleicht nicht mehr die Problemlösungskompetenz zu, die man sich wünschen würde. Und drittens, was den Wahlkampf in Social Media betrifft, ist es so, wie auch eben schon gesagt wurde, die Botschaft, die wir haben, ist ja immer darauf orientiert, dass es irgendwie funktionieren muss. Und damit ist sie komplizierter. Und wir müssen sie, glaube ich, mehr verkürzen. Und wir müssen trotzdem natürlich authentisch bleiben und müssen sie aber auch in so eine Form gießen, dass es nicht so steif rüberkommt und damit auch bei einer jungen Wählerschaft ankommt. Mich hat die Zahl wirklich erschreckt jetzt bei der Sachsen-Anhalt-Wahl, dass wir als CDU bei den unter 30-Jährigen nur noch 5% erreicht haben. Das zeigt, dass wir dort eindeutig noch viel zu tun haben.
0: Und denken Sie, dass, also eine Zahl der Landtagswahl war ja auch erstaunlich, und zwar haben noch nie so viele Menschen abgestimmt, 80%. Erleben Sie da auch so eine Politisierung, auch vielleicht durch die AfD, weil sie es schafft, Leute eben zur Wahlurne zu bringen?
3: Ja, zum Schluss ist es dort gelungen, dass es eine Bewegung gab. Und das heißt, die schon viele Jahre nicht wählen waren, weil sie eben jetzt das Momentum gesehen haben, jetzt kannst du mal richtig was deutschlandweit Einmaliges machen und umstoßen. Einen ähnlichen Trend haben wir bei uns gesehen in Sonneberg, als der erste AfD-Landrat gewählt wurde. Zum Schluss ist es halt was Neues, man kann was erreichen, was es vorher für diese Partei noch nicht gab. Und deswegen gehen eben besonders viele, die sonst nicht wählen gehen würden. Sollte die AfD jetzt dort in Verantwortung kommen, wird man sehen, ob sie so ein Niveau dort halten kann. Weil zum Schluss sind die ganzen Heilsversprechen, die in deren Programm stehen, wenn man es denn als Heilsversprechen sieht aus Sicht der Wähler, ja, an vielen Stellen überhaupt nicht einlösbar. Und selbst da, wo es Landespolitik betrifft, sind sie schwerlich einlösbar. Und von daher bin ich sehr gespannt, was uns dann jetzt dort in den nächsten Wochen noch begegnen wird.
0: Das sagt Andreas Bühl. Mit ihm werden wir gleich noch weiter debattieren, mitreden. Dorothee Salma wird weiterhin bei uns bleiben. Wir verabschieden uns an dieser Stelle von unserer Frankreich-Korrespondentin Julia Borutta. Vielen Dank für die Einblicke. Und in 3 Minuten nach den Nachrichten geht es hier weiter mit Mitreden. 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
7: 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Nachrichten für Berlin und Brandenburg. um 21 Uhr mit Werner Schoninger. Guten Abend. 10 Tage vor der Wahl zum Abgeordnetenhaus in Berlin kann sich keine Partei deutlich absetzen. In der jüngsten ARD-Vorwahlumfrage liegt die Linke knapp vor der CDU und die wiederum knapp vor der AfD. Aus dem ARD-Hauptstadtstudio Markus Sambale.
8: Für ein Drittel der Wahlberechtigten steht laut ARD-Umfrage noch nicht sicher fest, ob und wen sie wählen. Würde jetzt schon gewählt, dann käme die Linke in Berlin auf 21%. Direkt dahinter die CDU mit 20%. Die AfD kommt auf 18, die Grünen erreichen 16%, die SPD 12. Das BSW und alle übrigen Parteien würden nach dieser Umfrage an der 5%-Hürde scheitern.
7: Die Bundesanwaltschaft hat die Ermittlungen gegen den mutmaßlichen Stromsaboteur übernommen. Die Behörde begründet das mit der besonderen Bedeutung des Falls. Bisher war die Staatsanwaltschaft Cottbus zuständig. Der Verdächtige wurde vorgestern in der Nähe von Aachen festgenommen. Er soll versucht haben, an mehreren Orten in Deutschland Stromleitungen zu sabotieren, darunter am Umspannwerk bei Jenschwalde im Spree-Neiße-Kreis. Nach bisherigen Erkenntnissen handelte der Mann allein. In Berliner Milieuschutzgebieten dürfen möblierte Wohnungen nur mit Genehmigung befristet vermietet werden. Das hat das Berliner Verwaltungsgericht entschieden und damit die Klage einer Wohnungseigentümerin abgewiesen. Mario Bartsch, RBB 24.
9: Das Urteil gilt für Wohnungen, die vorher dauerhaft vermietet waren. Zur Begründung hieß es, die Kurzzeitwohnungen stünden beispielsweise Familien mit Kindern oder einkommensschwachen Haushalten nicht mehr zur Verfügung. Solche Haushalte prägten aber genau das Milieu, das geschützt werden soll. Gegen das Urteil kann noch vor dem Oberverwaltungsgericht Berlin-Brandenburg vorgegangen werden.
7: Die Deutsche Bahn will die geplante Sperrung der RE1-Strecke zwischen Berlin und Frankfurt-Oder verkürzen. Statt 9 Monaten am Stück soll die Strecke ab 2029 in 2 Phasen für jeweils 4 Monate gesperrt werden. Das hat die Bahn im Verkehrsausschuss des Landtags angekündigt. Den Angaben zufolge verteilt sich die Sperrung auf insgesamt 2 Jahre. Der Nahverkehr zwischen Berlin und Fürstenwalde soll dabei weitgehend aufrechterhalten werden. Island will den kommerziellen Walfang beenden. Die isländische Regierung hat angekündigt, im Februar einen Gesetzentwurf für ein dauerhaftes Verbot ins Parlament einzubringen. Seit langem protestieren Tierschützer gegen den Walfang. Außer Island betreiben ihn nur noch Norwegen und Japan. Soweit die Nachrichten. 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Das Wetter, heute Nacht teils gering bewölkt, teils bedeckt, Tiefstwerte 10 bis 4 Grad. Zurzeit in Berlin am Insulaner 16 Grad und in Wittstock-Dosse 14. Morgen nach Frühnebel mal Sonne, mal Wolken und trocken, maximal 19 bis 23 Grad. Die Zeit 21.03 Uhr.
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0: Mit Susanne Böttcher. Schönen guten Abend. Unser Thema heute Abend nach der Sachsen-Anhalt-Wahl: Haben die großen Volksparteien ausgedient? Wird jetzt die AfD womöglich zur Volkspartei? Und es gab einen Wechsel bei unseren Gästen. Ich begrüße in Berlin Professor Thorsten Faas, Politikwissenschaftler und Wahlforscher an der Freien Universität in Berlin. Guten Abend.
11: Hallo, viele Grüße.
0: Bevor wir Sie mit reinnehmen, müssen wir noch ein Thema aufgreifen, was vor den Nachrichten aufgeploppt ist. Und zwar hat Herr Bühl, CDU-Fraktionschef des Thüringer Landtags, sich zu Social Media geäußert und dass man, ähnlich haben es auch Hörerinnen und Hörer formuliert, dass man sich vielleicht ein bisschen markiger ausdrücken muss, ein bisschen verkürzen muss. Frau Salmer, Intendantin des Theaters der Altmark in Stender, was denken Sie darüber? Sie sind da ein bisschen anderer Meinung, ne?
4: Über Social Media bin ich absolut gleiche Meinung. Also die etablierten Parteien müssen aufhören, Social Media zu verteufeln und möglicherweise sich von jungen Menschen beraten lassen, wie man damit umgeht. Ich würde aber gerne noch ein Wort dazu sagen, dass AfD, wenn jetzt ganz viel Versprochenes nicht einlösen wird können, dass da vielleicht irgendwelche Entlarvungen stattfinden. Ich finde den Gedanken deswegen schwierig, weil die Partei immer erklären wird, wer schuld ist, dass das jetzt nicht klappt. Und sie werden niemals die Schuldige sein. Und wenn es jetzt innerhalb von Sachsen-Anhalt das nicht klappt, dann sind das die anderen Parteien noch schuld, weil die müssen ja mitbestimmen, dann müssen sie mehr Macht erhalten, sie müssen in den Bundestag kommen, dann können sie ganz andere Möglichkeiten haben und irgendwann ist es EU-Schuld und von der Leyen, also das haben wir 16 Jahre lang durch in Ungarn. Mhm. Fidesz hat nichts, rein gar nichts, was versprochen wurde, gemacht. Mhm. Und Fidesz war nie schuld. Und die Menschen haben es geglaubt, 16 Jahre lang. Ich würde davon wirklich, wirklich warnen.
0: Aber irgendwann haben sie es nicht mehr geglaubt? Oder warum glauben Sie, gab es dann den Wandel?
4: Den Wandel, also die Menschen in Ungarn ertragen sehr viel. Und sie wurden auch extrem loyal. Also es gab einen Loyalitätswettbewerb gegenüber Fidesz. Und dann kam ein Mann direkt aus der Mitte, der all die Tricks kannte. Und er war nicht Messias, und er war aber hochintelligent. Und Magyar hat einfach ein unglaubliches Wissen. Er konnte alle Lügen sofort als Jurist widerlegen und das in eine Sprache packen, die alle verstanden haben. Und er hat einfach nicht aufgehört. Er hat zwar, wie ich vorhin schon gesagt habe, er hat nicht aufgehört und immer mehr Leute überzeugt, aber er hätte es niemals geschafft, niemals, wenn nicht ein Skandal im Bereich Pädophilie ausgebrochen wäre. Mhm. Also es ist rausgekommen, dass die ungarische Regierung einen verurteilten Pädophilen entlassen hat, rausgelassen hat aus dem Gefängnis. Mhm. Und das war eine richtige Zündung und hat dann für unfassbare Wellen gesorgt und immer mehr Korruption ist rausgekommen. Immer mehr Leute haben sich getraut, die Wahrheit zu sprechen. Die Milliarden, die EU-Milliarden, die in private Taschen oder Werbekampagnen geflossen sind, in Lügenkampagnen. Also ich habe eine Zahl mitgebracht, 150 Milliarden Euro sind in Werbekampagnen, also EU-Gelder, in Werbekampagnen für die Partei Fidesz geflossen. Das muss man sich mal auf der Zunge zergehen lassen. Das waren die Gelder für Krankenhäuser, für Kindertagesstätten, für Straßen, für Versorgung. Mhm. Das waren die Gelder für die Bevölkerung. Die Bevölkerung durfte lesen, dass Soros, dass EU, dass von der Leyen lügen. Die beste Lüge, und sie haben es geglaubt, wenn Peter Magyar gewinnt, dann werden eure Söhne in den Krieg gehen müssen gegen Russland. Das war die letzte Lüge. Millionen vorhin wurden dafür ausgegeben, dass ganz Ungarn mit sowas plakatiert wurde.
0: Das sind die Eindrücke aus Ungarn. Professor Faas, wir fragen Sie als Politikwissenschaftler, wie definiert sich denn eine Volkspartei? Herr Bühl hat gesagt, für ihn ist die AfD keine. Nun haben trotzdem mehr als 40% die AfD bei der Landtagswahl gewählt. Wo zieht man da die Grenze? Was ist eine Volkspartei?
12: Das ist eine sehr spannende Frage, über die wir jetzt sehr, sehr lange sprechen könnten, weil das auch in der Politikwissenschaft durchaus unterschiedlich gesehen wird. Sie können es in der Tat über Größe versuchen und sagen, eine Volkspartei braucht eine bestimmte Größe, sonst ergibt das Konzept keinen Sinn. Ich würde es tatsächlich aber eher über den Anspruch formulieren, wirklich den Anspruch eigentlich in alle Bevölkerungsschichten hinein zu wirken, wirken zu wollen, dort auch Unterstützung zu haben. Letztlich muss man sagen, mit Blick auf die AfD, wenn Sie die Profile der Wählerinnen und Wähler vom vergangenen Sonntag sich anschauen, dann ist es der AfD wirklich gelungen, in der Breite zu reüssieren. Es gibt kaum eine Gruppe, in der die AfD nicht auf Platz 1 gelandet ist. Mit Unterschieden keine Frage, aber trotzdem, das Muster findet man überall. Und natürlich ist auch die Größe hier durchaus erfüllt worden. Vorsichtig wäre ich, weil wir schon auch so eine gewisse Dauerhaftigkeit brauchen an der Stelle, um eben auch dauerhaft diesen Anspruch dann sehen zu können. Und das würde ich sagen, ist tatsächlich offen. Ja, keine Frage. Das ist ein sehr, sehr bemerkenswertes Ergebnis für die AfD gewesen. Aber wie nachhaltig das ist, ob es nicht auch für die AfD nach oben, ist ja gerade auch geschildert worden, wie man mit möglichen Enttäuschungen umgeht, ob es dann nicht doch auch wieder nach unten gehen kann und wird, das ist, glaube ich, durchaus noch eine offene Frage.
0: Andreas Bühl beschäftigt beschäftigt sich jeden Arbeitstag mit der AfD. Als CDU-Fraktionschef haben Sie die AfD in der Opposition gegenüber. Können Sie mal kurz beschreiben, wie diese Arbeit abläuft, was anders geworden ist seitdem?
3: Sie meinen seit wann? Seit dem
0: seit die AfD mit im Landtag ist.
3: In Sachsen-Anhalt, ja. Oder?
0: Nee, seitdem die AfD mit im Landtag ist.
3: Also was wir beobachten ist, seit 2014, seitdem ich im Landtag bin, ist ja auch die AfD im Landtag, dass es sich halt immer weiter extremisiert hat. Also ich meine, wir hatten immer schon den Extremsten davon bei uns im Landtag sitzen mit Höcke. Aber es ist vom Ton her halt immer aggressiver geworden, weil ich glaube, man sich da auch ein Stück eingerichtet hat. Vielleicht hat man am Anfang noch versucht, anders zu agieren und sich da gefälliger zu machen. Jetzt hat man das sich davon verabschiedet. Und das sieht man auch mit dem Anspruch, der ja auch in Sachsen-Anhalt formuliert wurde. Man will unbedingt eine absolute Mehrheit haben. Warum will man das? Weil man halt überhaupt keine Kompromisse eingehen will. Und das ist für mich das Erschreckende, weil zum Schluss lebt ja gerade unsere Demokratie, anders als vielleicht in Großbritannien oder in Teilen auch in Frankreich, wenn es um die Präsidentenwahlen geht, immer davon, dass man, um eine Regierung zu bilden, Kompromisse schließen muss. Und das ist auch das, was mich jetzt, was ich spannend finde an Sachsen-Anhalt. Ich glaube nicht, dass es leicht wird, da irgendwie eine Entzauberung hinzubekommen. Da bin ich ganz bei dem, was eben gesagt wurde. Aber ich denke, es wird trotzdem eine Herausforderung, wenn es jetzt darum geht, dass die AfD sich zeigen muss, ob sie in der Lage ist, Kompromisse einzugehen. Weil bis jetzt hat man sich immer als absolut kompromisslos gezeigt. Und das ist bei uns das, was wir auch im Landtag beobachten können.
0: Und Sie setzen sich nicht nur beruflich mit der AfD auseinander, sondern auch innerhalb der Familie. Sie sind CDU-Landtagsabgeordneter in Thüringen und Ihr Bruder Markus ist Mitglied des Deutschen Bundestages für die AfD. Wie funktioniert das innerhalb der Familie?
3: Ja, ich denke, wenn man jetzt die Wählerprognosen schaut, die man da gesehen hat, dann ist es so, dass das, was bei uns in der Familie ist, vielleicht sind wir da besonders prominent, aber ist es was in vielen Familien in Thüringen, mit Sicherheit auch in Sachsen-Anhalt oder Sachsen der Fall ist, dass es dort sehr unterschiedliche politische Meinungen gibt. Und für uns ist wichtig, so im persönlichen Umgang, dass wir dann Politik ausklammern, weil ehrlicherweise man sonst auch nicht zu einem gemütlichen Familiengeburtstag kommt.
0: Das sagt Andreas Bühl, CDU-Fraktionschef Thüringer Landtag. Und damit danke ich Ihnen, dass Sie sich die Stunde Zeit genommen haben, um mit uns zu diskutieren. Und wünsche noch alles Gute für die weitere politische Arbeit. Dankeschön.
3: Danke sehr. Schönen Abend.
0: Nach der Wahl in Sachsen-Anhalt haben die großen Volksparteien ausgedient. Wird jetzt die AfD zur Volkspartei? Das ist heute Abend unser Thema bei Mitreden Deutschland diskutiert. Mitkommentieren können Sie im ARD-Kanal Mitreden oder auch anrufen. 08044-1777 hat auch Mario Reichert gemacht aus Halle an der Saale und war sehr geduldig. Entschuldigung, dass Sie jetzt erst reingekommen sind. Umso mehr freuen wir uns, dass wir Sie begrüßen können. Guten Abend.
13: Guten Abend nach Leipzig.
0: Ja, Herr Reichert, gar nicht so weit entfernt sind Sie, ne?
13: Ja, genau. Mein Problem ist, man muss einfach mal sehen, die Parteien sind doch ja nicht mehr, also die SPD oder die CDU, die sind doch gar nicht mehr vorhanden. Die waren hier im Wahlkampf gar nicht. Wir haben sie hier in Halle, also ich habe sie hier in Halle überhaupt nicht gesehen. Und wenn ich mich an Diskussionen damals erinnere mit Helmut Schmidt und Wehner und Brandt und so, da ist doch die AfD ja keine Ausnahme im Wahlkampf. Das hatten wir schon immer so. Wir sollten uns nicht so zimperlich wieder immer wieder anstellen. Wenn ich die Diskussion sehe, was Herr Schmidt, was Helmut Schmidt damals die Grünen bezeichnet hat, als eine Gefahr für die Bundesrepublik, wo die in den Bundestag eingezogen sind. Und hallo, wir müssen uns mal wieder freimachen und klar denken. Das ist Wahlkampf und dass die politischen Parteien, dass die CDU und die SPD so abgestürzt sind, das ist ganz normal. Die sind einfach abgehoben, die leben in einer Blase, die wissen ja nicht mehr, was hier unten überhaupt abgeht. Und ich war 26 Jahre SPD-Wähler.
0: Mhm. Und das heißt, Sie haben sich aber trotzdem auch mit dem Wahlprogramm beschäftigt, haben vielleicht auch irgendwie TV-Duelle gesehen oder Interviews gehört. Aber für Sie gehört es dazu, dass gerade bei einer Landtagswahl, dass Ihr Abgeordneter in Anführungszeichen sich auch mal blicken lässt und dass Sie miteinander ins Gespräch kommen.
13: Ja, genau. Genau so ist es. Und das war hier in Halle fast, also bei mir hier in der Ecke überhaupt nicht. Der Einzige, die ich mal gesehen habe, war jemand vom BSW, von den Grünen, Marjans Kurz, die waren dann aber auch relativ schnell wieder verschwunden. Und unser Kandidat hier von der Herr Rauer von der AfD. Mhm. Die AfD war mehrfach zu sehen.
0: Und hat sie dabei auch überzeugt? Das ist ja noch so ein Unterschied, ob man die gesehen hat und trotzdem abgeneigt ist oder gesehen hat und überzeugt wird?
13: Überzeugt, aber ich war schon vorher überzeugt, bei uns im Land muss sich was ändern.
0: Mhm. Das heißt, also auch die haben ja auch viel Merch gemacht. Ne? Es gab irgendwie T-Shirts mit dem Konterfei von Ulrich Siegmund. Das ist schon was, was sie auch abgeholt hat.
13: Das brauche ich nicht. Also da bin ich zu, ich sag mal so, ich bin jetzt nicht mehr der Jüngste und nicht der Älteste, aber nicht der Jüngste mehr. Aber sowas brauche ich nicht. Ich brauche auch keine Selfies. Aber eine Unterhaltung, eine Unterhaltung und auf das, dass man sich einen Eindruck verschaffen kann. Und das ist das Wichtigste. Hm. Und wenn ich.
0: Nee, Sie können. Ich merke mir meine Frage.
13: Ja, und wie gesagt, und wenn ich die Diskussion höre, wie gesagt, was sich damals mit Helmut Kohl und dieser Herbert Wehner, was die sich so gegenseitig am Kopf geworfen haben. Und wir machen uns hier im Prinzip um solche Kleinigkeiten um. Ich sag mal so, man kann die AfD mögen, man kann sie nicht mögen, aber sie wurde gewählt und teilweise in einigen Wahlbezirken mit 65 oder 67 oder Wahlkreisen bis zu 60 oder über 60%. Mhm. Da muss ja irgendwo was sein, warum das passiert ist.
0: Ja, Sie haben es gerade Kleinigkeit genannt, aber letztendlich war die Zahl, die da vor dem Prozentzeichen stand, gar nicht so klein. Würden Sie, um auf unser Thema zurückzukommen, würden Sie sagen, dass die AfD eine neue Volkspartei ist?
13: Also sagen wir mal so, man muss unterscheiden, man muss ja auch in den Bundesländern sehen, mit der Bevölkerungsgröße und so. Aber also im Osten auf jeden Fall, da bin ich mir sehr sicher, mal von Berlin ausgeklammert, aber selbst in den alten Bundesländern, wenn man die Wahlergebnisse sieht und alles von der AfD, man muss bloß nach Baden-Württemberg gucken, nach Bayern oder nach Rheinland-Pfalz, von der Bevölkerungsgröße und der Anzahl der Wähler dort, ist die AfD nicht schlecht. Ich denke mir, sie wird Volkspartei, ja. Und im Osten ist sie Volkspartei. Man schaut da bloß auf die Ergebnisse bei den letzten Landtagswahlen nach Thüringen oder nach Sachsen oder auch nach Brandenburg.
0: Okay. Herr Reichert, Grüße nach Halle. Vielen Dank für Ihren Anruf.
13: Jo, zurück nach Leipzig. Dankeschön.
0: Danke, tschüss. Und das möchte ich gern an Herrn Faas weitergeben. Was wir jetzt von Herrn Reichert erfahren haben, ist, dass es für ihn schon wichtig ist, dass so eine Partei auch präsent ist. Nun ist ja Sachsen-Anhalt wirklich ein riesiges Flächenland mit ganz viel Nichts zwischendrin mal. Es ist natürlich unglaublich schwierig, das alles abzudecken. Und trotzdem kann man eventuell den Volksparteien SPD, CDU den Vorwurf machen, dass sie nicht vor Ort waren, auch in den vergangenen Jahren, oder? Sehen Sie das ähnlich?
12: Nein, denn das kann man ihnen durchaus vorwerfen, wobei tatsächlich auch die spannende Frage ist, was ist die Alternative? Wo soll die Möglichkeit herkommen? Wenn Sie sich die Mitgliederzahlen von Union, CDU, SPD anschauen, dann sind die im Osten tatsächlich mitunter sehr, sehr gering. Wenn Sie dann noch die Altersstruktur der Mitglieder anschauen, dann kann man sich vorstellen, was das für eine Herausforderung ist, in einem dünn besiedelten Land, Sie haben das angesprochen, wirklich in der Fläche präsent zu sein. Viele Parteien haben ja versucht, Herr Reichert hat die Grünen angesprochen, die ja wirklich bundesweit Unterstützung bekommen haben, um dann eben auch Haustürwahlkampf beispielsweise zu machen. Also um diese Defizite vor Ort, was Personenverfügbarkeit betrifft, zu kompensieren. Bei der AfD war das ein bisschen anders. Da war Momentum, könnte man sagen, im Wahlkampf drin. Die Veranstaltungen waren nach allem, was ich gesehen und gelesen habe, sehr, sehr gut besucht. Und das verstetigt sich dann natürlich auch so ein Stück weit selber. Also insofern gibt es da schon sehr, sehr deutliche und markante Unterschiede, gerade in der Fläche. Und die sind natürlich auch entscheidend, auch das hat Herr Reichert ja angesprochen, dass es durchaus Wahlkreise gibt, wo die Ergebnisse noch mal deutlich besser waren, als wir das im Landesdurchschnitt gesehen haben. Ich noch einen Punkt zum Stichwort Volkspartei ergänzen darf, weil auch das so ein bisschen anklang. Die AfD hat natürlich auch sehr gezielt versucht, so ein Wir-Gefühl tatsächlich zu erzeugen. Wir hier, wir sollen endlich wieder uns gut fühlen. Deutsch denken war ja auch so ein Schlagwort. Also auch das ist natürlich hier noch mal eine Nuance, wenn wir über Volksparteien sprechen, das, was ganz typisch ist, rechtspopulistische Parteien versuchen immer eigentlich genau das zu erwecken, dass es so ein gemeinsames Wir gibt und dass die da oben das alles ignorieren und vielleicht sogar bewusst gegen den Willen dieses Volkes agieren. Da muss man immer ein bisschen vorsichtig sein, weil natürlich ist eine Gesellschaft sehr, sehr heterogen, sehr vielfältig, manche würden sogar sagen vielfältiger denn je. Also auch da muss man ein bisschen gucken, was ist Rhetorik, die sehr erfolgreich sein kann, keine Frage. Aber wie sehen dann vielleicht auch Gesellschaften de facto aus?
0: Frau Salmer, Sie haben die Wahl und auch den Wahlabend in Stendal erlebt. Das eine ist ja das Wir-Gefühl der AfD-Wählerinnen und AfD-Wähler. Aber auf der anderen Seite gibt es ja auch so ein Wir-Gefühl. Und das ist jetzt eher geprägt von Sorge und Angst, gerade in der Kulturszene. Sie sind Intendantin am Theater der Altmark. Wie empfinden Sie jetzt gerade die Woche, nachdem die Zahlen so präsent sind?
4: Naja, nachdem das Wir-Gefühl unbedingt ein Feindbild braucht, weil wer gehört nicht zum Wir? Wir können wir nur erzeugen, wenn es eine die oder die anderen gibt. Und mit Drohungen und die Kulturszene ist eindeutig bedroht worden. Bildung ist bedroht worden, zumindest in der Form, wie wir sie kennen. Und sehr vieles mehr wurde rhetorisch wie auch durchs Programm der AfD bedroht. Das macht die Arbeit schwierig. 2028 laufen die Zuwendungsverträge aus der Theater in Sachsen-Anhalt. Das heißt, es besteht jetzt eine sehr große Möglichkeit, dass wir nächstes Jahr mit einer durch AfD gebildeten Regierung verhandeln müssen. Und zwar mit der AfD, die ganz klar gesagt hat, dass sie etwas wie patriotische Glaubensbekundung haben möchten, um die sie dann mit Förderung koppeln. Und da sage ich als Theatermacherin, Moment, das widerspricht komplett der Freiheit der Kunst. Das werden wir so nicht mitmachen. Da hängen aber Existenzen dran. Ich würde es gerne anders formulieren. Und daran hängen Existenzen. Daran hängen ganz viele Theatermitarbeiter. Daran hängt das Publikum. Daran hängt eine Stadt und eine Region, die das Theater gerne besucht. Die Jugendlichen, die zu uns kommen. Die ganzen Projekte, die wir machen. Wir sind ja nicht nur ein reines Theater. Wir sehen uns als ein Teil der Region. Nur weil jemand Deutsche oder eine Gruppe von Menschen die deutsche Identifikation durch die Kultur und Bildung sehen. Beziehungsweise, das ist meine Meinung, eine Form von Deutungshoheit haben möchten, die wir ihnen nicht hergeben dürfen.
0: Professor Faas, wenn Kultur ist Landessache, wenn nun absehbar ist, dass die AfD tatsächlich die Regierung in Sachsen-Anhalt stellt, ist es dann vielleicht die Aufgabe der klassischen Volksparteien CDU, SPD aus der Bundespolitik, dort eventuell zu helfen, um sich zu etablieren oder sich zu positionieren? Mhm.
12: Das wird man sicherlich versuchen, aber das ist eben, Sie haben es angesprochen und wir haben es ja auch gerade gehört, sehr plastisch, nicht leicht. Wir leben in einem föderalen System, wo es eben gewisse Zuständigkeiten gibt, die Sie nicht mal so eben aus den Angeln heben können. Wir haben ja auch in der jüngeren Vergangenheit über Programme gesprochen, die Demokratieförderung betreffen. Da kann der Bund schon punktuell aktiv werden und hat es ja auch getan, aber das hat dann sehr oft eher den Charakter, dass da Einzelprojekte gefördert werden, auch auch nur für eine gewisse Zeit Einzelprojekte gefördert werden. Aber das ist dann häufig keine dauerhaft institutionalisierte Förderung, die aber natürlich nötig ist, um wirklich dauerhaft präsent zu sein, dann auch die entsprechenden Wirkungen entfalten zu können. Also natürlich, rund um das Bauhaus ist das ja auch diskutiert worden. Hat man das im Blick und wird auch von Bundesseite dort gegebenenfalls, wo es möglich ist, kompensieren? Aber trotzdem, man soll das nicht kleinreden. Die Übernahme einer Regierung, die parlamentarische Mehrheit, das sind dann schon Instrumente, die eine Partei hat, die sie nutzen wird durch Parlamentsmehrheit, aber einfach auch durch operatives Geschäft, durch Entscheidungen in Staatskanzleien, in Ministerien. Also insofern, das wird reale Konsequenzen haben. Manche würden sagen, das ist Sinn und Zweck der Sache, das ist der

0: vor. Und es gäbe überhaupt keine Interesse von Gruppierungen, von uns die Deutungshoheit, von uns, die für die Gesellschaft arbeiten, die Deutungshoheit zu übernehmen oder beziehungsweise uns zu leiten, wenn wir nicht Teil der Gesamtkultur wären. Mhm. Das heißt, ich möchte wirklich endlich zu diesem Punkt kommen, wir sind hier nicht die Bittsteller. Mhm. Wir können unsere Arbeit entweder für die Gesellschaft vollumfänglich erledigen oder nicht. Aber darum bitten möchten wir bitte nicht. Mhm. Wir kämpfen für diese Gesellschaft. Wir führen Stücke auf, wir machen Ausstellungen, alles Mögliche für die Menschen.
1: Mitreden, Deutschland diskutiert. Unser Thema heute: Haben die großen Volksparteien ausgedient? Wird jetzt die AfD zur Volkspartei? Und unsere Kollegin Paula Klüver hat die zweite Frage. Also wird die AfD die neue Volkspartei in Leipzig gestellt? Das sind die Antworten.
2: Nein, für mich nicht. Definitiv nicht.
3: Ja, wenn sie auf dem rechten Weg bleiben und nicht in irgendeine Richtung abdriften, sondern wirklich Partei sind fürs Volk und die wirklich brisanten Themen ernsthaft anfassen und umsetzen.
4: Naja, sie behauptet, dass sie den Leuten stark zuhört und Lösungen für ihre Probleme hat. Ob sie die tatsächlich hat, wissen wir noch nicht, weil sie es nicht ausprobieren konnte, nicht ausprobieren durfte.
5: Naja, von der Wählerzahl sicher, muss man dem ins Auge sehen. Die Inhalte, denke ich nicht, dass die dem Volk als solchem dienen.
6: Vielleicht sind sie kurzfristig eine Volkspartei, wenn die Mehrheit der Bevölkerung die wählt. Aber längerfristig denke ich nicht, dass es eine Volkspartei ist und sein sollte auf jeden Fall.
1: Das sagen die Leipzigerinnen und Leipziger. Die Frage geht nach Berlin an Walter Wesser, der uns angerufen hat auf der 08044-1777. Wie sehen Sie es? Haben die großen Volksparteien ausgedient?
7: Guten Abend. Ja, ich denke, dass die Parteien ausgedient haben, weil sie nicht mehr in der Lage sind, die Probleme der Gesellschaft zu lösen. Und ich möchte es an zwei Beispielen deutlich machen. Es gibt einen Typ von Problemen, die national sind und die im Lande gelöst werden könnten. Zum Beispiel in Deutschland zurzeit das Rentenproblem. So, und an diesem Rentenproblem hat die Regierung eine Kommission eingesetzt, die Lösungsvorschläge erarbeitet hat, um das gesamte System auf Dauer aufrechtzuerhalten. Die Lösungsvorschläge sind mittlerweile schon so durch den rhetorischen und politisch instrumentalisiert worden, die kommen gar nicht mehr zum Einsatz. Und das Einzige, was diese Diskussion über die zum Beispiel die Rente mit 45 Jahren ohne Beitragszahlung, ohne Abschläge. Das ist schon so durch den Wolf kaputt diskutiert worden. Das kann gar nicht mehr funktionieren. Und da desavouiert sich das politische System selbst, weil ein Problem sozusagen immer nur ein Teil der Klientel bedient. Und der restliche Teil fühlt sich benachteiligt. Also ich sehe die herkömmlichen politischen Parteien nicht mehr in der Lage, dieses Problem zu lösen. Und die Vorschläge einer unabhängigen Kommission sind sozusagen zerredet worden.
1: Und Herr Wesser, einen Moment, ich komme gleich zu Ihnen zurück. Ich würde es gerne aufgreifen und diskutieren. Professor Faas, die Reaktion des Kanzlers war ja am Montag, dass er die Vorschläge, die er gemacht hat, Herbst der Reform, wann immer dieser Herbst sein wird, dass die nur besser erklärt werden müssen. Das heißt ja im Umkehrschluss, wir als Bürgerinnen und Bürger sind einfach ein bisschen zu doof, das zu verstehen aus seiner Sicht. Ist das Wasser auf die Mühlen derjenigen, die sich hier nicht mehr gehört fühlen? So eine Kommunikation?
8: Das ist in der Tat immer eine sehr unglückliche Formulierung. Wir müssen das nur einfach besser erklären, weil es auch so ein bisschen einfach wegwischt, dass es einfach Interessenunterschiede gibt, dass Menschen unterschiedliche Ansichten haben können. Wir haben das ja gerade gehört und auch in dem Paket der Rentenkommission. Wir sprechen jetzt sehr stark über diese Rente mit 63, beziehungsweise eigentlich müsste man sagen, abschlagsfreie Rente nach 45 Beitragsjahren. Also das ist ja ein hochkomplexes Thema. Insgesamt war das Paket, glaube ich,

0: 35 Maßnahmen umfassend. Aber symbolisch ist eben dieser eine Punkt rausgegriffen worden. Der ist dann auch durchaus aufgeladen worden mit Blick auf Ost-West-Unterschiede und ist damit ganz unmittelbar ein Wahlkampfthema geworden. Der Kanzler hatte natürlich bei der Vorstellung damals gesagt, es werde alles eins zu eins umgesetzt und damit auch eine Erwartungshaltung geweckt, die vielleicht rückblickend einfach auch nicht realistisch gewesen ist. Ich glaube, er ist nicht in einer Position, dass er das Vertrauen genießt, die Autorität hat, so etwas auch durchzubringen, durchzudrücken, basta sagen. Es ist schwer vorstellbar, dass Friedrich Merz als Kanzler das gerade macht. Und die Diskussion ist ein Stück weit entglitten tatsächlich. Wie es jetzt da weitergeht, ist tatsächlich spannend, weil jetzt eigentlich wieder alles offen zu sein scheint. Am Ende, was soll alternativ als anderer Kompromiss letztlich rauskommen? Also das ist wirklich ein Dilemma, in dem man sich da befindet. Aber trotzdem, es ist tatsächlich jetzt wieder offener, als es je war, wo diese, die ja nur eine von mehreren Reformen ist, wo diese Reform letztlich hinführen kann.
1: Herr Wesser, Sie rufen aus Berlin an. Das heißt, in anderthalb Wochen sind bei Ihnen auch Abgeordnetenwahlen. Ich habe vorhin mal geguckt, die Linke ist ganz vorn. Ist für Sie, aus Ihrer Sicht, ist die Linke eine Volkspartei?
2: Nein.
1: Nein.
2: Nein, nicht. Die Linke ist ja hervorgegangen aus der Entwicklung so der Post-DDR. Ne? Mhm. Und die Linke, die ist heute gibt, repräsentiert nur eine bestimmte Zielgruppe, einen Teil der Gesellschaft, einen kleinen Teil. Und sie bekommt ja auch nur Stimmen, je nach Sachlage. Ne? Hm.
1: Und in Berlin ist das Wohnungsthema, ne? Wahrscheinlich.
2: Also sie wird in Berlin garantiert nicht den Bürgermeister stellen und wird auch garantiert nicht sozusagen eine Koalition mit anderen Parteien eingehen können. Mhm. Da hat ja schon die CDU gesagt, mit der Linken geht's nicht. Und und andere rechnerischen Möglichkeiten wird es vermutlich nicht geben. Aber ich möchte nochmal zurückkommen auf meinen Punkt. Ja. Ich meine, dass das politische System, so wie es ist, am Beispiel der Rente, das System zerredet, eine mögliche Lösung, und das hat einen Hintergrund. Politiker werden ja nur für 4 oder 5 Jahre gewählt und sie haben nichts zu bieten als ein Versprechen. So, und sie benutzen das, um wiedergewählt zu werden. Hm. Also diese interessensgeleitete Stellungnahme einer politischen Partei wird nie das Problem einer Gesamtgesellschaft lösen. Und dann melden sich eben dann plötzlich die AfD und sagt, wir lesen euch euer Problem. Das werden die nie und nimmer können.
1: Professor Faas, stehen die Beschränkungen der Legislaturen der Komplexität unserer Krisen, unserer Probleme entgegen? Also Klima ist nicht in 4 Jahren gelöst. Die Bildungserfolge sieht man wahrscheinlich auch noch nicht nach 4 Jahren. Wie sieht das die Politikwissenschaft?
0: Ja, das Dilemma ist, glaube ich, gerade in diesen Tagen eigentlich sehr schön erkennbar. Wir hatten ja kurz vor der Wahl in Sachsen-Anhalt eine Klausur der Regierungskoalition in Neu-Hardenberg, wo genau das eigentlich der Versuch der Regierung, des Kanzlers, des Vizekanzlers war, zu sagen, wir haben dieses Investitionspaket, wir brauchen Zuversicht, wir sehen, dass Indikatoren sich positiv entwickeln. Aber dann kam abends die neue Umfrage zu Sachsen-Anhalt mit den Zahlen, die sich dann später auch in Wahlergebnisse übersetzt haben. Und die ganze Diskussion war weg, weil die Diskussion einfach plötzlich viel kurzfristiger war, auf den nächsten Wahlsonntag hin ausgerichtet. Und das ist ein Dilemma durchaus. Ich glaube, wenn wir es nochmal mit dem Thema Volksparteien verbinden, was wir erleben, ist ein Vertrauensverlust. Vertrauen heißt ja letztlich, ich kenne vielleicht die Details gar nicht als Bürgerin, als Wähler, gilt ja auch im zwischenmenschlichen Bereich. Ich weiß irgendwas nicht ganz genau, aber ich vertraue darauf, dass es schon gut werden wird, dass die Richtung stimmt, dass andere Personen, die ich kenne, die ich brauche, dass die schon das Richtige tun werden. Aber dieses Vertrauen ist eben weg und dadurch kommen diese kurzfristigen Sichtweisen auf den Wahlsonntag plötzlich noch viel, viel drängender in einen solchen Wahlkampf hinein. Man braucht dann irgendetwas, was kurzfristig Menschen überzeugt. Das können Kandidatinnen, Kandidaten sein. Das war aber in Sachsen-Anhalt ehrlicherweise nicht unbedingt so der Fall. Sven Schulze hatte nicht den Amtsinhaberbonus, den Rainer Haselhoff vor 5 Jahren hatte. Auf Bundesebene sehen wir sehr, sehr niedrige Werte bei den Spitzenpolitikerinnen und Spitzenpolitikern. Das ist das Dilemma. Das Vertrauen ist weg und es wird auch ganz kurzfristig nicht auf magische Weise wiederkommen.
1: Ist auch eine Frage aus unserem YouTube-Kanal von Michael Kiekhöfel. War der Kernfehler der CDU in Sachsen-Anhalt, dass Haselhoff so spät abgedankt hat und Sven Schulze so kaum Zeit hatte, irgendwie sich landesväterlich zu präsentieren?
0: Ja, wenn Sie es jetzt mit Mecklenburg-Vorpommern vergleichen, der Situation Manuela Schwesig dort, die weitaus bekannter ist als Sven Schulze, das in Sachsen-Anhalt war, die in der Folge wahrscheinlich auch höhere Zustimmungswerte hat. Natürlich braucht dieses Image Landesvater, Landesmutter, klingt immer so ein bisschen paternalistisch, maternalistisch, aber trotzdem, man muss, glaube ich, realistischerweise sehen, dass diese Ministerpräsidentin, Ministerpräsidenten einfach sehr wichtige Bezugspunkte zur Landespolitik sind, die dann auch tatsächlich Menschen entweder überzeugen oder nicht. Und das fehlte, nicht nur das, sondern es kam dann zu dieser Zuspitzung Sven Schulze versus Ulrich Siegmund, die am Ende eben auch dazu geführt hat, dass der Herausforderer einfach sehr, sehr sichtbar war und daraus sicherlich auch viel Kapital geschlagen hat. Man darf nicht ganz vergessen, auch bei der Bundestagswahl 25 hatte die AfD in Sachsen-Anhalt schon 37%. Also das ist nichts ganz, ganz Neues und hat offenkundig auch nicht nur etwas mit den handelnden Personen zu tun. Aber so einen Trend zu drehen aus Sicht der Union, dafür hätte es einen deutlich bekannteren, beliebteren Amtsinhaber gebraucht. Aber der war eben nicht da.
1: Herr Wesser, sind Sie West- oder Ostberliner?
2: Weder noch. Ich bin eingebürgerter Berliner.
1: Ah, okay. Spielt für Sie bei dem Thema AfD und das Erstarken der Blick auf Ost- und Westdeutschland eine Rolle oder sehen Sie das in beiden Landesteilen als ähnliche Entwicklung?
2: Ich denke, dass dieses Problem von Ost und West ein hochgejubeltes Problem ist, dass es in dieser Form realistisch gar nicht gibt. Und ich verstehe sehr gut, dass die Menschen in den neuen Bundesländern an vielen Stellen verärgert und enttäuscht sind und aus Protest die AfD wählen. Die AfD wird die Probleme nie lösen, nie. Und die Ostdeutschen werden sich damit an der Stelle selbst ins Fleisch schneiden. Und im Übrigen aber gilt das auch für Westdeutschland, ne? Und das ist ja das, was gerade gesagt wurde, am Beispiel des Vertrauens in die Politik. Das Vertrauen heißt ja, die Politik ist in der Lage, das Problem zu lösen. Und das ist sie nicht, weil sie im Tagesgeschäft auf die nächste Wahl schielt. Und dadurch sozusagen immer in den Verruf gerät, Klientelpolitik zu machen und das Ganze aus dem Blick zu verlieren. Und insofern werden diese Art der Probleme von den sogenannten Volksparteien nicht mehr gelöst werden können.
1: Sagt Walter Wesser, hat aus Berlin angerufen. Vielen Dank dafür und einen schönen Abend noch.
2: Danke, das wünsche ich Ihnen auch.
1: Dankeschön. Frau Salmer hört hier gespannt zu. Möchten Sie noch ein paar Gedanken äußern?
3: Ja, ich würde jetzt in Anbetracht dessen, dass man wirklich beobachten kann, wie viele Stunden, Nächte, Tage auch Politiker arbeiten und gearbeitet haben, um die Wahlen noch umzureißen, würde ich sie jetzt nicht partout verteufeln wollen oder nur behaupten, dass sie nur von einer Legislaturperiode in die andere denken. Es ist äußerst schwierig, wenn, und ich glaube, das ist ein absolut gesellschaftliches Problem, dass wir uns gerade sehr, sehr gerne beschweren und alles, was schief läuft, nochmal hochpusten, groß machen und die schönen Dinge, die klappen, überhaupt keine Chance mehr haben, gesehen zu werden. Und da hat sich auch diese Partei reingesetzt. Also alles, was vielleicht ein bisschen nicht in Ordnung ist, wurde plötzlich absolut nicht in Ordnung. Wir sind Menschen, wir sind nicht fehlerlos Und wir sind mitten in Krisen und auf dem Land fährt kein Bus und die Bahn ist in einem katastrophalen Zustand und Deutschland hat immer noch keine Netzabdeckung und, und. Es ist alles wahr, aber es geht uns immer noch sehr viel besser als Menschen in anderen Ländern. Und man sollte niemals vergleichen, man sollte aber ein bisschen zurücktreten, kurz mal ausatmen und auf die Welt blicken und aufs eigene Leben. Das geht aber nun mal nicht, wenn das Schlechte aus allen Nachrichten fließt, wenn immer nur wiederholt wird, welche Katastrophen passieren und die Menschen wirklich glauben, dass ihr Leben eigentlich am Hang einer Katastrophe nahe der Suizid ist. Es tut mir leid, dass ich das jetzt so extrem zeichne. Wo sind die schönen Nachrichten aus den Medien? Ich frage mich wirklich, warum kann nach Nachrichten, wo wir Kriege, Hungersnot, Trump, Putin und so weiter bekommen, eine schöne Nachricht sein? Ich werde das nie verstehen. Wie können wir zulassen, dass die Welt in Schwarz-Weiß gemalt wird? Und zurzeit mehr schwarz als weiß. Es ist kein Wunder, dass die Menschen ihr Leben nicht mehr mögen und auf den Messias setzen.
1: Mhm. Gehen wir weiter an alle Nachrichtenradios, für die wir heute Abend hier für die ARD senden. Professor Faas, gab es als Politikwissenschaftler schon mal eine spannendere Zeit für Sie als die jetzt?
0: Ach ja, irgendwie ist es natürlich immer spannend, weil wir einfach sehr dynamische Zeiten erleben. Und das finde ich auch ein Punkt, den wir nicht vergessen sollten. Im Moment schlägt sich die Unzufriedenheit tatsächlich, gerade bei dieser Wahl haben wir es erlebt, an einer Stelle, gerade bei der AfD, sehr, sehr stark nieder und wird dort sichtbar auch. Auch das darf man ja nicht vergessen, wenn Sie das Verhältnis bevölkerungsmäßig von Ost und West vergleichen. Dann sehen wir häufig, wenn wir gesamtdeutsche Zahlen anschauen, gar nicht die Situation in Ostdeutschland, weil die einfach mit so geringem Gewicht inzwischen in die gesamtdeutsche Betrachtung eingeht, dass das untergeht. Insofern ist der Schock in Anführungszeichen, wenn wir Landtagswahlen in Ostdeutschland haben, immer besonders groß, weil das die Momente sind, wo wir wirklich die Abweichungen in dieser Deutlichkeit sehen. Politikwissenschaft ist am Ende auch eine Demokratiewissenschaft. Insofern sind das spannende Zeiten, aber auch durchaus besorgniserregende Zeiten. Wir reden sehr viel darüber, was ist eigentlich Demokratie, und das reduzieren wir in diesen Zeiten sehr stark auf die Mehrheitskomponente. 44% haben die AfD gewählt, und das ist auch wichtig, bitte nicht falsch verstehen, aber es ist nicht das Einzige, was Demokratie ausmacht, sondern es ist am Ende eine Balance zwischen Mehrheit, aber auch Minderheitenrechten, Vielfalt, Rechtsstaatlichkeit, und das ist gerade so ein wenig, naja, sagen wir, im Unklaren, was da eigentlich diskutiert wird, was wir auch meinen, wenn Leute sagen, wir sind doch die Demokraten. Also es ist ja nicht so, dass die AfD nicht auch sagen würde, wir sind doch die wahren Demokraten, die anderen reden nicht mit uns, wir werden ausgegrenzt. Also da müssen Dinge auch sozusagen neu austariert werden, und das sind wir nicht gewohnt gewesen, und das fällt uns ehrlicherweise auch durchaus schwer an der Stelle. Also spannend, ja, neue Fragen, ja, auch so gewisse Dinge, von denen wir immer glaubten, hohe Wahlbeteiligung nutzt eher linken Parteien, gilt alles offenkundig so einfach nicht mehr. Aber es sind auch durchaus besorgniserregende Zeiten, das will ich nicht verhehlen an der Stelle.
1: In unserem YouTube-Kanal gab es eine Umfrage, die heißt, braucht unser Parteiensystem noch Volksparteien? Die Ergebnisse, 57%, ja, damit sind wir gut gefahren. 43%, nein, wir brauchen keine Volksparteien, das gliedert sich auf. 08000 44 17 77 ist unsere Telefonnummer ins Studio. Und ebenfalls aus Berlin begrüßen wir Helga Uphoff. Habe ich es richtig ausgesprochen? Guten Abend.
4: Jawohl.
1: Sehr gut.
4: Guten Abend.
1: Guten Abend, Frau Uphoff.
4: Ja, ich möchte eigentlich mal einen Tipp geben an die etablierten Politiker, damit sie wieder mehr positiv in die Medien kommen. Und zwar habe ich in der ARD eine schöne Sendung gesehen, Wem gehört New York? Und da ging es um den Bürgermeister Zoran Mamdani.
1: Mamdani, ja.
4: Mamdani, genau. Und zwar hat der einem Normalbürger, in dessen Wohnung es reingeregnet hat und der immer versucht hat, dass das jetzt repariert wird, und der keinen Erfolg hatte. Der hat an das Büro geschrieben und die haben eine Woche später einen Sachverständigen geschickt und 5 Tage später war der Vermieter da mit Handwerkern, zwar schimpfend, aber wir haben es renoviert. Und sowas kann man auch in Social Media positiv bringen. Das heißt, die Politiker sollten wirklich mal ihre E-Mails lesen von den Bürgern und gucken, ob sie da irgendwie aktiv eingreifen können, damit sie was Positives bewegen können. Mhm. Weil dann haben sie treue Wähler.
1: Herr Faas, ich gebe mal die Frage an unseren Politikwissenschaftler weiter, Professor Faas. Wir hatten das heute schon mal angedeutet, so die Charismatik von bestimmten Spitzenkandidatinnen oder Spitzenkandidatinnen, auch Manuela Schwesig, die das für sich nutzen, die machen Sachen zur Chefsache. Kann das helfen einer ganzen Partei?
0: Ja, natürlich. Wenn das Vertrauen in Volksparteien als Parteien so nicht mehr da ist, dann gibt es natürlich andere Projektionsflächen und das sind dann auch häufig Personen, die genau in diese Lücke treten. Heißt aber natürlich auch, dass das naturgemäß etwas kurzfristiger wird, weil Amtsinhaberinnen, Amtsinhaber eben weniger dauerhaft präsent sind, als das Parteien sind, die teilweise ja in Deutschland wirklich lange Geschichte haben, was zurückgeht. Wenn ich noch einen Satz zu Frau Uphoff sagen, was ich sehr, sehr spannend finde. Und natürlich ist Mamdani da auch ein anderer Typus Politiker, natürlich auch ein Stück weit anderes System, aber trotzdem dieses sich kümmern und das auch sehr stark transportieren, das ist schon auch was wir im Kleinen mitunter sehen. Wir sprachen ja eben schon kurz über die Wahl in Berlin, die uns bevorsteht. Es ist ganz spannend, dass wir in Berlin durchaus Teile haben, wo die AfD sehr, sehr stark ist, Marzahn-Hellersdorf eher im Osten, aber dass es trotzdem in der jüngeren Vergangenheit auch CDU-Kandidaten dort immer wieder gelungen ist, Wahlkreise direkt zu gewinnen, direkt zu holen gegen sehr starke AfD-Präsenz und Ergebnisse dort, wodurch einfach eine unglaublich starke Präsenz in den Wahlkreisen. Das ist unglaublich aufwendig und das heißt auch, glaube ich, dass andere Aspekte einer Abgeordnetentätigkeit dann kürzer treten müssen. Aber das funktioniert schon. Diese Präsenz vor Ort, dort, wo Parteien das noch leisten können, wissen Wählerinnen und Wähler, A, kennen sie ihre Leute dann, ihre Abgeordneten, das ist nicht selbstverständlich. Und B, sind sie eben auch durchaus bereit, das dann anzuerkennen und die Person auch wieder zu wählen. Also insofern, das, was wir in New York auf höherer Ebene, auf Ebene des Bürgermeisters sehen, sehen wir durchaus punktuell auch im Kleinen hier in deutschen Wahlkämpfen.
1: Frau Uphoff aus Berlin, nur, ja?
4: Ich meine nicht nur präsent sein, sondern was tun für die Bürger. Wenn sie Volksparteien sein wollen, ja, müssen sie auf die Mails und Anfragen der Bürger hören. Und da auch aktiv werden, nicht nur präsent sein.
1: Dankeschön für diesen Punkt.
0: Absolut.
1: Ich würde mal weitergehen, wir haben noch 10 Minuten. Deshalb würde ich gerne noch den nächsten Hörer mit reinnehmen. Jetzt wird es nämlich doch ein bisschen eng. Walid Sarif aus Buchholz in der Nordheide. Guten Abend.
5: Schönen guten Abend. Danke für die Möglichkeit. Ich freue mich sehr, dabei zu sein. Ich habe 2 Punkte, da versuche ich mich wirklich kurz zu fassen. Erster Punkt ist für mich, ich habe dem Kandidaten in Sachsen-Anhalt sehr genau zugehört und er möchte sehr gerne in die ruhigen 90er Jahre zurück. Ich finde es einfach interessant, ganz sachlich, wenn man alle Statistiken sich anguckt, bezogen auf Sachsen-Anhalt. Alle Statistiken waren schlechter damals. Bis auf ein Thema, damals hatte man mehr Bevölkerung gehabt in Sachsen-Anhalt als jetzt. Ja? Das ist nur auf der Faktenseite, das ist kein Vorwurf. Und mein 2. Punkt ist, ich möchte sehr gerne, also ich bin seit 33 in Deutschland, ich komme ursprünglich aus Afghanistan, eigentlich die Gruppe, die im Visier dieser blauen Partei sein müsste, oder ist. Und ich möchte nur eins betonen. Ich glaube, dass wir alle gemeinsam eine Nation sind, ein Land haben, eine Demokratie und soweit ich das sehen kann, auch ein Leben. Warum kommen wir nicht wirklich zusammen? Warum gibt es nicht Partnerschaften innerhalb von Deutschland, Städtepartnerschaften zwischen Ost und West? Warum schaffen wir nicht mehr Begegnung? Also wo es Begegnung gibt, gibt es auch wenigstens Gespräche miteinander. Und ich bin wirklich schockiert, wie wir wenig voneinander eigentlich wissen. Und ich finde, wenn wir Begegnungen schaffen, dann macht das ja zumindest einfach. Und da muss man auch den Leuten die Angst nehmen. Ich würde die Moscheen aufmachen. Ich würde da wirklich mehr Transparenz reinbringen, damit wirklich diese Ängste überwunden werden. Und ich finde, und vor allem, was ich uns allen, wirklich allen anrate, das ist wirklich als Bürgerpflicht Nummer eins. Alles, was wir online und offline sagen, alles, was wir schreiben, alles, was wir kundtun, privat und öffentlich, sollten wir uns einem Maßstab unterlegen, und zwar dem Artikel 1 des Grundgesetzes. Die Würde des Menschen ist unantastbar. Wenn wir es wirklich ernst meinen mit der Demokratie, egal welche Partei, solange wir sagen, okay, alles, was ich sage, alles, was ich mache, hält diesen Maßstab hin, dann würde ich sagen, dann dürfen wir wirklich alles sagen. Ich würde gerne wirklich mal einen letzten Aufruf machen. Vielen ist wirklich nicht klar, in welchem Paradies wir hier leben. Ich komme aus einem Land, wo diktatorisch war, wo wirklich keine Pressefreiheit war. Wir versuchen oder wir verpulvern hier alles, was wir und vor allem natürlich auch viele, viele Deutsche vor uns hier aufgebaut haben. Also ich finde es mir, tut es in der Seele weh, aber trotzdem habe ich sehr viel Hoffnung, dass wir wirklich zueinander finden.
1: Herr Zarif, das wären wunderschöne Schlussworte gewesen. Jetzt haben wir das Dilemma, dass wir noch 8 Minuten haben. Deshalb stelle ich die Frage hinterher. Glauben Sie, dass es Volksparteien schaffen können, diese Kommunikation anzuleiern, oder muss das die Zivilgesellschaft, vielleicht auch die Kunst, die Kultur irgendwie initiieren? Und gibt es das vielleicht schon, nur noch nicht genug?
5: Ich weiß nicht, wie viele Zuhörer mich zuhören. Ich würde gerne den Anfang machen. Ich wohne in Buchholz, ich bin nicht versteckt, ich habe eine kleine Familie. Ich lade also vor allem meine, vielleicht auch Begegnungen schaffen zwischen den Menschen, die sich nicht immer einer Meinung sind. Ich bin gerne bereit, mit jedem AfD-Mitglied oder Sympathisanten zu diskutieren, wirklich bis tief in der Nacht, bei einem leckeren Rotwein und vielleicht Spaghetti oder was weiß ich. Wir sollen wirklich zueinander finden, weil am Ende des Tages, was hilft mir, wenn es mir nur gut geht als Migrant und meinem Nachbarn nicht gut geht und umgekehrt genauso. Und ich bin bei Ihnen, auch die Parteien müssen, anstatt irgendwelche losen Kundgebungen, müssen wir Begegnungen schaffen. Man muss wirklich uns alle Demokraten, wir haben am Sonntag in Niedersachsen haben wir Kommunalwahl, wir müssen zusammenkommen und muss uns allen klar sein, dass auch wir als Wähler und Wählerin eine Verantwortung haben. Demokratie besteht aus Verantwortung, sonst brauche ich doch keine Demokratie, sonst reicht mir eine Diktatur, da steht einer oder eine da oben und entscheidet für mich alles. Mhm. Ich komme aus so einem System. Ich appelliere, ich bin nicht zwar 80 oder 90, aber ich habe da genügend Erfahrung gesammelt, was ein totalitäres System mit uns allen ausmachen würde. Und ich nehme ausdrücklich, wirklich ausdrücklich alle AfD-Wähler in Schutz. Und auch es gibt auch bestimmt Funktionäre, die ganz normale Menschen sind, wie wir alle. Ich möchte einfach, dass man wirklich den Blick darauf wirft, dass man im Inneren, wir brauchen Frieden im Inneren und dass wir alle miteinander reden, dass wir wirklich konstruktiv, kritisch, aber am Ende des Tages, wenn wir es aufbauen, dann ist das, bauen wir es auf, oder wenn wir es abbauen oder destruktiv uns verhalten, dann werden wir auch die Ergebnisse spüren.
1: Ich greife mal das Begegnungsthema auf. Hier in der Sendung ist ja auch Dorothy Salmer, Intendantin des Theaters der Altmark in Stendal, also auch ein Begegnungszentrum. Stendal, eine Stadt, 37.000 Einwohner, jeder kennt jeden. Wie erleben Sie die Begegnung, gerade auch in den letzten Wochen?
3: Kann ich nicht sagen. Ich kann Ihnen aber erzählen, dass wir insgesamt 51.000 Menschen sich begegnen lassen pro Spielzeit, vielleicht auch 55. Und das in einer 37.000 Einwohnerstadt. Wir tun sehr, sehr viel für Begegnung. Man kann immer sagen, nicht genug. Man kann immer noch neue Ideen hervorzaubern, neue Formate. Ein bisschen bin ich verzweifelt, muss ich ganz ehrlich zugestehen, weil dieses Ergebnis hätte so niemals sein dürfen. Und die Frage, ob es Volksparteien noch existieren oder existieren sollten, wir brauchen die natürlich. Wir brauchen die Vielfalt in der Gesellschaft genauso wie in der Politik. Wir brauchen Opposition, wir brauchen Diskurs, wir brauchen Streit. Wir brauchen all das, um immer wieder um die eigene Ideen und Gedanken und Folgerungen, Schlussfolgerungen zu überprüfen. Was wir, und ich habe das vorhin sehr falsch ausgedrückt, wir wollen die Deutungshoheit zurück. Nein, wir selbst wollen die Deutungshoheit nicht. Wir wollen es aber auch niemandem geben. Das Wichtigste ist, jedes Mal sich selbst zu überprüfen und die Möglichkeit zu haben, alle Entscheidungen im Sinne einer demokratischen Gesellschaft zu treffen. Wie wir das machen, weiß ich nicht. Immer wieder hinterfragen. Mhm.
1: Herr Sarif, wir verabschieden uns erstmal von Ihnen. Danken für den Input, wünschen einen schönen Abend. Alles Gute nach Buchholz.
5: Danke.
1: Dankeschön. Ja, Herr Faas, dieses Miteinander, ich habe so ein bisschen das Gefühl, das hat die AfD geschafft, mit ihrem Wahlkampf so eine Art Miteinander zu schaffen. Was können denn jetzt die etablierten Parteien, CDU, SPD, da stehen in anderthalb Wochen zwei Wahlen an. Was kann man vielleicht nicht unbedingt lernen, aber vielleicht mitnehmen für die Zukunft?
0: Ja, diese Begegnungsräume braucht es in der Tat und die braucht es auch nicht nur kurz vor einer Wahl, wenn wir dann erstmal ganz lange brauchen, sozusagen uns wechselseitig verständlich zu machen, was wir überhaupt in den letzten Tagen gesehen, gehört, gelesen haben, weil wir ja gar nicht mehr unbedingt davon ausgehen können, dass wir einen gemeinsamen Wissensstand haben. Das ist ja eine der großen Herausforderungen, überhaupt Perspektiven anzuerkennen oder einfach auch zu kennen, was ein Gegenüber weiß, wie was dort gesehen, gelesen, gehört wurde. Aber das ist natürlich anders in einer Situation, wo es dauerhafte Begegnungsräume gibt. Das ist nicht mehr so in dem Maße der Fall. Angefangen bei, wenn wir über ländliche Räume reden, Eckkneipen etc., die alle kann man belächeln, aber die letztlich natürlich trotzdem eine demokratische Funktion erfüllen, weil ich Perspektiven kennenlerne und weil mir vielleicht auch mal jemand sagt, das stimmt doch nicht, das ist doch Unsinn, wie kommst du denn, wie kommen sie denn darauf? Das sind ja nicht Logiken, die wir, wenn ich es mal jetzt extrem damit kontrastiere, in sozialen Netzwerken haben, wo wir eigentlich immer wieder das Gleiche hören, immer wieder bestärkt werden eher an dem, was wir ohnehin schon gehört, gesehen haben und wo es dann auch nicht nur eine Frage von Präsenz ist. Es ging ja auch darum, ob Volksparteien, alte Parteien, wie man dann auch etwas despektierlich sagt, ob die da mehr machen müssten, als ob die dort nichts tun würden. Die investieren wahrscheinlich viel mehr Ressourcen als andere Parteien in diese Netzwerke, aber sie dringen halt nicht durch gegen auch algorithmische Kuratierung. Also ich glaube, dass jetzt nicht mit Blick auf die beiden Wahlen, insofern ist es keine Antwort auf Ihre Frage, aber perspektivisch man schon auch nochmal da hinschauen muss, wie wir einfach auch dort sicherstellen können, dass Vielfalt einfach erfahren werden kann und wir nicht immer nur in dem bestärkt werden, was wir ohnehin schon glauben.
1: Eine halbe Minute haben wir noch für Ihre Reaktion, ja, Frau Salmer.
3: Genau diese Begegnungsräume und die Institutionen, die diese Begegnungsräume ermöglichen, werden gerade angegriffen.
1: Sagt Dorothee Salmer, Intendantin des Theaters der Altmark in Stendal. Vielen Dank, dass Sie heute bei uns waren, dass Sie mitgeredet haben. Allen Anruferinnen und Anrufern danke ich recht herzlich, dass Sie mitgeredet haben, egal auf welcher politischen Seite Sie stehen. Das ist der Zweck dieser Sendung, dass wir hier zusammenkommen und miteinander reden. Ich glaube, das ist heute Abend gut aufgegangen. Vielen Dank auch an Professor Thorsten Faas, Politikwissenschaftler an der Freien Universität in Berlin. Und zum Glück gehen uns die Themen nicht aus. Es gab in dieser Woche die Ergebnisse der PISA-Studie und die werden dann am Montag diskutiert. Bei Mitreden Deutschland diskutiert dann aus Hamburg zum PISA-Schock. Ich bin Susanne Böttcher. Danke Ihnen fürs Mitmachen, fürs Mitreden, fürs Zuschauen, fürs Zuhören. Gute Nacht, schönen Abend. Ciao.
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7: Um 22 Uhr mit Ida Leinfelder, guten Abend. 10 Tage vor der Wahl zum Abgeordnetenhaus in Berlin kann sich keine Partei deutlich absetzen. In der jüngsten ARD-Vorwahlumfrage liegt die Linke knapp vor der CDU und die wiederum knapp vor der AfD. Aus dem ARD-Hauptstadtstudio Markus Sambale.
8: Für ein Drittel der Wahlberechtigten steht laut ARD-Umfrage noch nicht sicher fest, ob und wen sie wählen. Würde jetzt schon gewählt, dann käme die Linke in Berlin auf 21%. Direkt dahinter die CDU mit 20%. Die AfD kommt auf 18, die Grünen erreichen 16%, die SPD 12. Das BSW und alle übrigen Parteien würden nach dieser Umfrage an der 5%-Hürde scheitern.
7: Die Bundesanwaltschaft hat die Ermittlungen gegen den mutmaßlichen Stromsaboteur übernommen. Die Behörde begründet das mit der besonderen Bedeutung des Falls. Bisher war die Staatsanwaltschaft Cottbus zuständig. Der Verdächtige wurde vorgestern in der Nähe von Aachen festgenommen. Er soll versucht haben, an mehreren Orten in Deutschland Stromleitungen zu sabotieren, darunter am Umspannwerk bei Jenschwalde im Spree-Neiße-Kreis. Nach bisherigen Erkenntnissen handelte der Mann allein. Brandenburg bekommt ein Landespolizeipräsidium. Wie das Innenministerium mitgeteilt hat, soll es ab dem kommenden Jahr das bisherige Polizeipräsidium mit der Polizeiabteilung im Innenministerium verzahnen. Ziel sei es, Zuständigkeiten klarer zu regeln und Entscheidungswege zu verkürzen. Die Deutsche Bahn hat ihre Pläne zur Sanierung der RE1-Strecke zwischen Berlin und Frankfurt-Oder vorgestellt. Demnach soll die Sperrung ab 2029 verkürzt und insgesamt auf 2 Jahre verteilt werden. Marie Stumpf, RBB 24.
9: Konkret ist von 2 Sperrungen die Rede, die jeweils 4 Monate dauern sollen. Der Bahnverkehr zwischen Berlin und Fürstenwalde soll zeitweise nicht betroffen sein. Ursprünglich war eine 9-monatige Sperrung am Stück geplant gewesen. Brandenburgs Verkehrsminister Krumbach zeigte sich nicht zufrieden mit den Plänen. Die geplanten Einschränkungen für die Fahrgäste seien noch immer erheblich.
7: Das Bundesamt für Bevölkerungsschutz und Katastrophenhilfe, BBK, hat eine erste positive Bilanz des Warntages gezogen. Es habe sich gezeigt, dass im Ernstfall Millionen von Bürgerinnen und Bürgern gewarnt werden, sagte BBK-Präsidentin Tüngler. Um 11 Uhr hat es im ganzen Land einen Probealarm gegeben. Handys schrillten, Sirenen heulten. Dazu kamen entsprechende Meldungen über Warn-Apps, Medien und auf öffentlichen Anzeigetafeln. Eine Dreiviertelstunde später gab es Entwarnung. Soweit die Nachrichten. 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Heute Nacht teils gering bewölkt, teils bedeckt, Tiefstwerte 10 bis 4 Grad. Zurzeit in Berlin-Wannsee 14 und in Nauen 15 Grad.
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11: Die A1 Bremen Richtung Osnabrück ist zwischen Dreieck Stur und Wildeshausen Nord wegen einer Nachbaustelle bis morgen 6 Uhr gesperrt. A7 Hannover Richtung Kassel, zwischen Hedemünden und Lutherberg, 4 Kilometer stockender Verkehr im Baustellenbereich. A8 Salzburg Richtung München, zwischen Dreieck Inntal und Bad Aibling, 4 Kilometer stockender Verkehr. Die Berliner Stadtautobahn A111 ist zwischen Festplatz und Schulzendorfer Straße wegen Wartungsarbeiten bis 5 Uhr früh stadtauswärts gesperrt. Die A516 Abzweig Oberhausen ist zwischen Kreuz Oberhausen und Oberhausen-Sterkrade wegen Bauarbeiten bis 5 Uhr gesperrt. Da sind die Umleitungen ausgeschildert. Und noch eine Meldung für die B236 Schwerte-Lünen. Die Strecke ist zwischen Westfalendamm und Dortmund-Wambel in beiden Richtungen wegen Tunnelarbeiten bis 5 Uhr früh gesperrt. Das war's. Ihnen eine gute und vor allem sichere Fahrt.
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11: Aus dem Studio von NDR Info in Hamburg, mein Name ist Reza Wafer. Guten Abend. Wie ist die Stimmung in Deutschland? Ganz allgemein lässt sich das schwer in Zahlen fassen. Politisch geht das deutlich besser. Infratest DIMAP hat im Auftrag der ARD gut 10 Tage vor der Wahl in Berlin und Mecklenburg-Vorpommern Umfrageergebnisse für beide Bundesländer vorgelegt. Und die zeigen, Nach den AfD-Gewinnen in Sachsen-Anhalt ist der Wahlkampf in Berlin und Mecklenburg-Vorpommern unberechenbarer geworden. Bevor wir noch genauer in beide Bundesländer gucken, fasst Sabine Henkel die wichtigsten Daten der Umfrage erstmal zusammen.
12: Zwei Landtagswahlen mit sehr unterschiedlichen Ausgangslagen. In Mecklenburg-Vorpommern liegen zwei Parteien mit großem Abstand vor den anderen, die SPD und die AfD. In Berlin sind es CDU und Linke, allerdings mit weitaus geringerem Abstand. In Mecklenburg-Vorpommern wird sehr deutlich, welche Rolle Manuela Schwesig spielt, die amtierende Ministerpräsidentin der SPD. Sie würde bei einer Direktwahl von 60% gewählt. Schwesig hat ihren Wahlkampf auch auf ihre Person zugeschnitten. Die Frau gegen Blau. In dieser Umfrage führt aber Blau, also die AfD, mit 38% vor Schwesigs SPD mit 33%. Die AfD hat 3 Punkte gut gemacht, die SPD einen. Die anderen Parteien sind weit abgeschlagen und können in dieser Umfrage auch keine Punkte machen. Die CDU liegt bei 7%, die Linke bei 9% und die Grünen bei 5%. Das BSW wäre nicht im Landtag, 4%. In Berlin ist noch sehr viel mehr offen. Möglicherweise auch, weil fast ein Drittel der Wahlberechtigten noch nicht entschieden ist, was auch an den weitgehend unbekannten Spitzenkandidaten aller Parteien liegen könnte. So zeichnet sich folgendes Bild ab. Die Linke liegt in Berlin knapp vor der CDU. Linke 21, CDU 20%. Die Linke hat 2 Punkte zugelegt, die CDU einen verloren. Die AfD kommt unverändert auf 18, die Grünen auf 16% bei einem Minus von 2 Punkten. Die SPD dann mit 12% plus 1. Das BSW erreicht 4%, wäre also nicht im Berliner Abgeordnetenhaus dabei. Es gibt in Berlin keine große Präferenz für den regierenden Bürgermeister bzw. die Bürgermeisterin. Auch hier liegt aber die Linke Elif Eralp knapp vor dem CDU-Kandidaten Stefan Evers mit 23-22%. Was mögliche Koalitionen angeht, gilt in beiden Ländern, dass keine Partei, die nach dieser Umfrage den Einzug in den Landtag schaffen würde, mit der AfD regieren will. Daher wäre in Mecklenburg-Vorpommern nur eine rot-rot-grüne Koalition möglich. In Berlin sind 2 Optionen denkbar. Ebenfalls rot-rot-grün, allerdings nicht mit einer SPD, sondern mit einer linken Ministerpräsidentin. Oder eine Kenia-Koalition, also schwarz-rot-grün.
11: Also alles offen noch in Berlin. Für die Umfrage im Auftrag der ARD sind übrigens mehr als 1500 Leute befragt worden. Und die Umfrage erfolgte, bevor die Vorwürfe und die Ermittlungen gegen den SPD-Spitzenkandidaten Steffen Krach losgegangen sind, beziehungsweise bekannt geworden sind. Die haben deswegen keine Auswirkungen auf die Ergebnisse. Die Staatsanwaltschaft Hannover ermittelt ja gegen Steffen Krach. Es geht wohl um den Vorwurf der Bestechlichkeit im Zusammenhang mit einer Vergabeentscheidung. Jetzt hat er sich selbst dazu geäußert. Jan Menzel berichtet.
13: Steffen Krach ist die Anspannung der letzten Stunden anzusehen. Der SPD-Spitzenkandidat will sich auf einer Pressekonferenz in der Berliner SPD-Zentrale erklären. Er will kämpfen für einen Wahlerfolg seiner Partei. Aber Krach kämpft an diesem Tag auch mit den Tränen, als er berichtet, wie die Ermittler von Polizei und Staatsanwaltschaft ihm das Handy während eines Gesprächs aus der Hand gerissen hätten und sogar unter dem Bett seiner Kinder nach Beweismitteln gesucht hätten. Vor allem aber will der SPD-Spitzenkandidat eines klarstellen.
14: Der Vorwurf der Bereicherung trifft mich persönlich sehr.
13: Konkret geht es um eine Parteispende eines Unternehmers aus Hannover, der sich an einer Auftragsvergabe für ein Projekt im Gesundheitsbereich in Lehrte bei Hannover beteiligt hatte. Krach war an dem Projekt als Regionspräsident und als Aufsichtsratschef des kommunalen Krankenhauskonzerns beteiligt. Dieser Unternehmer bekam letztlich nicht den Zuschlag für das Projekt, aber er spendete am 29. Dezember 2025 9.900 Euro an die Berliner SPD. Diese Spende sei ihm als Landeschef gemeldet worden, so Krach, und er habe umgehend reagiert.
14: Ich habe am 7. Januar 2026 um 15.11 Uhr die Information durch den Landesgeschäftsführer über diese Spende bekommen. Am 8. Januar um 6.45 Uhr, also keine 24 Stunden später, habe ich per Mail die Weisung erteilt, dass diese Spende nicht angenommen werden darf.
13: Allerdings machte Krach den Vorgang seinerzeit nicht öffentlich. Er habe die Sache mit der Rücküberweisung als erledigt betrachtet, sagt er heute. Die Ermittlungen der Staatsanwaltschaft haben die Spende und den Umgang damit aber nun ganz oben auf die politische Tagesordnung katapultiert, weiß auch Linken-Fraktionschef Tobias Schulze.
15: Na, die Staatsanwaltschaft wird sich nicht an Wahltermine halten. Trotzdem ist es natürlich etwas, was jetzt für ein politisches Erdbeben gesorgt hat, ob beabsichtigt oder nicht.
13: Was auffällt, ist, wie zurückhaltend sich die politischen Mitbewerber in der Angelegenheit verhalten. Er habe Vertrauen in die Behörden, lässt sich CDU-Spitzenkandidat Stefan Evers zitieren. Grünen-Fraktionschef Werner Graf verweist ebenfalls auf die laufenden Ermittlungen. Und Alexander King vom BSW betont:
16: Naja, der Verdacht der Bestechlichkeit ist natürlich sehr schwerwiegend, ganz besonders in der Politik. Und dem muss man nachgehen, dem wird ja auch nachgegangen. Aber zunächst mal gilt natürlich die Unschuldsvermutung.
13: Und auch die Spitzenkandidatin der Berliner AfD, Christine Brinker, vermeidet scharfe Töne.
17: Ich persönlich hoffe, dass sich diese Vorwürfe nicht bewahrheiten, weil wenn das so wäre, wäre das ein weiterer Schlag auch ins Gesicht der Bürger. Es würde wieder das Vertrauen in die Politik maßgeblich beeinflussen und das wollen wir ja gerade nicht, das können wir ja gerade nicht gebrauchen.
13: Wie die zurückgegebene Spende und die Ermittlungen die Wahl beeinflussen, wird sich zeigen. Die Berliner SPD hat Krach nach einer ersten Schockstarre demonstrativ den Rücken gestärkt und Steffen Krach hat angekündigt, dass er sich weiter mit ganzer Kraft in den Wahlkampf stürzen will.
11: So viel zum Wahlkampf in Berlin. Gucken wir mal auf den Wahlkampf in Mecklenburg-Vorpommern. Ein wichtiges Thema im Wahlkampf da ist die Bildungspolitik. Vor allem kurz nach der PISA-Studie, bei der bekannt geworden ist, dass die Schüler und Schülerinnen so schlecht abgeschnitten haben wie seit 25 Jahren nicht mehr. Über die Bildungspolitik hat Markus Schubert vom NDR mit einem preisgekrönten Lehrer aus Mecklenburg-Vorpommern gesprochen. Er ist in diesem Jahr mit dem Deutschen Lehrkräftepreis ausgezeichnet worden. Toni Wienbrand, 32 Jahre alt, unterrichtet an der regionalen Fritz Reuter in Demmin in Vorpommern Geschichte und Geografie. Und er erzählt, wie er Schülerinnen und Schüler motiviert und gleichzeitig, wie fordernd der Beruf sein kann.
18: Es ist ein sehr fordernder Beruf, aber auch ein sehr gewinnbringender. Es fängt schon ganz einfach damit an, dass man mit sehr viel Motivation reinkommen muss. Wenn ich nämlich nicht mit Motivation vor den Schülern stehe, frühs am Montag um 7.30 Uhr, kann ich ja unmöglich verlangen, dass die Motivation irgendwie empfinden. Das heißt, ich muss da mit einer guten Energie reingehen, ich muss schülernahen Unterricht machen, ich muss es gut aufbereiten, denn wenn ich das nicht mache, gehen wir auf mein Fach Geschichte zurück, dann kriege ich da vielleicht nicht jeden hinterm Berg vorgelockt.
19: Die Daten der neuen PISA-Studie werden auch nicht spurlos an Ihnen vorbeigegangen sein. Die Herkunft bleibt ein entscheidender Faktor für den Schulerfolg. Und es fehlt vielen jungen Leuten an der Fähigkeit, das Wissen auch anzuwenden, um konkrete Aufgaben zu lösen. Trifft das Ihre Beobachtung? Und wer ist denn da der Reparaturbetrieb? Sie, die Lehrenden, die Schulpolitik oder eben eigentlich schon das Elternhaus?
18: Die PISA-Ergebnisse haben uns quasi das eigentlich wieder vor Augen geführt, was wir schon seit 20 Jahren wissen. Und zwar, dass wenn ich aus einem Haushalt komme, bei dem Geld keine Rolle spielt, bei dem Bildung hoch angesehen ist, dann überträgt sich das natürlich 1:1 auf die Kinder und Jugendlichen. Wenn man aus bildungsfernen oder vielleicht auch aus Hintergründen kommt, wo das nicht die oberste Priorität ist, dann ist natürlich auch von vornherein schon klar, da gibt es andere Probleme, weltliche Alltagsprobleme, die natürlich im Kopf der Eltern wie auch der Schüler natürlich eine größere Rolle spielen. Wir haben natürlich diesen schwierigen Spagat irgendwie zu leisten, dass wir Fachunterricht ausgleichen müssen, wir müssen zwischen Bürokratie, wir sind Seelsorger. Manche Tage bin ich als Vertrauenslehrer bei mir in der Schule natürlich in ganz vielen Gesprächen mit Schülern, die Sorgen haben, die es wahrscheinlich so vor 10, 15 Jahren noch gar nicht gab. Das heißt, der Kopf von vielen Kindern und Jugendlichen ist einfach voll. Und dann ist es, glaube ich, auch nicht zu verachten, dass natürlich dann sowas wie schulische Leistung manchmal auch auf der Strecke bleiben.
19: Das hohe Interesse am Thema Schule und Bildung im Wahlkampf, in Umfragen dokumentiert, ist das ein Zeichen, dass Sie ermutigt, weil da auch Handlungsdruck auf Entscheider raus hervorgeht? Oder stört Sie das als Hinweis, dass da wohl auch vieles schiefläuft, wenn so viele sich dafür interessieren?
18: Grundlegend finde ich es erstmal total super, dass das Thema Bildung jetzt keins ist, was irgendwie unter den Teppich gekehrt wird, was irgendwie hinten runterfällt, wo man sich davor verschließt. Tatsächlich muss man aber auch sagen, wenn man jetzt die letzten Jahrzehnte zurückschaut, ist natürlich dieses Thema Bildung auch immer eins, was wahrscheinlich in den Top 3 immer wieder genannt wird. Es ist natürlich essentiell. Wir müssen die Kinder und Jugendlichen vorbereiten. Und deswegen finde ich es immer wieder gut, wenn sowas an die Medien kommt, damit es immer noch ein bisschen präsenter wird. Weil wir kämpfen jeden Tag an der Front und da braucht man natürlich Rückendeckung. Und da ist die Politik natürlich jetzt auch gezwungen, endlich zu handeln.
11: Sagt Toni Wienbrand, Geografielehrer an der Fritz-Reuter-Regionalschule in Demmin.

0: Die Zeit, es ist 22.15 Uhr.
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2: Der Tag in Berlin und Brandenburg. Ich bin Jessica Wiener. Ich grüße Sie. Wenn kommenden Sonntag in Berlin gewählt werden würde, läge die Linke auf dem ersten Platz. Das geht aus dem aktuellen Berlin-Trend von Infratest DIMAP im Auftrag der ARD hervor. Es ist die letzte repräsentative Umfrage vor der Wahl in 10 Tagen. RBB 24 Landespolitikreporterin Pauline Pieper mit Einzelheiten.
3: Die Linke legt leicht zu und liegt nun mit 21% vorne. Dahinter folgt die CDU mit 20%, die leicht verliert. Die AfD steht unverändert mit 18% an dritter Stelle. Die Grünen verlieren etwas und landen bei 16%. Die SPD gewinnt etwas und liegt bei 12%. Das BSW kommt unverändert auf 4%. Die Ergebnisse haben eine mögliche Schwankungsbreite von 2 Prozentpunkten. In der repräsentativen Erhebung wurden zwischen Montag und Mittwoch dieser Woche insgesamt rund 1.500 Personen befragt. Die jüngsten Ermittlungen gegen SPD-Spitzenkandidat Steffen Krach wurden erst am späteren Mittwochnachmittag bekannt und hatten deswegen weitgehend keine Auswirkungen auf die Ergebnisse. Rund 2/3 der Befragten gab an, schon zu wissen, welche Partei ihre Stimme bekommt. Die anderen sind entweder noch unentschieden, wen sie wählen wollen, oder tendieren dazu, gar nicht zu wählen. Mit diesem Wahlausgang hätte der aktuelle Senat aus CDU und SPD keine Mehrheit. Möglich wären Dreierbündnisse unter Führung der Linken oder der CDU. 23% der Befragten würden Linken-Kandidatin Elif Eralp für eine gute regierende Bürgermeisterin halten, dicht gefolgt von CDU-Kandidat Stefan Evers, den 22% für einen guten Landeschef halten würden. Deutlich dahinter liegt Werner Graf mit 11%. Auch kurz vor der Wahl bleibt es dabei, dass die meisten Kandidierenden überwiegend unbekannt sind. Gut die Hälfte der Befragten tut sich schwer, die Spitzenkandidierenden von CDU, Linken und SPD überhaupt zu bewerten. Die Kandidaten von AfD und Grünen können sogar jeweils 2/3 der Befragten nicht bewerten, weil sie nicht oder zu wenig kennen.
2: Pauline Pieper aus der landespolitischen Redaktion zum letzten Berlin-Trend vor der Wahl in 10 Tagen. Und die Berliner SPD plagt in der heißen Wahlkampfphase eine sicherlich ungewünschte Aufmerksamkeit. Ihr Spitzenkandidat Steffen Krach steht unter Druck. Die Staatsanwaltschaft Hannover ermittelt gegen ihn. Gestern ließ er unter anderem seine Privatwohnung durchsuchen. Bei einer Pressekonferenz heute sagte Krach, es gehe um den Vorwurf der Bestechlichkeit. Er wies alle Vorwürfe von sich. RBB 24 Landespolitikreporter Jan Menzel.
4: Steffen Krach ist die Anspannung der letzten Stunden anzusehen. Der SPD-Spitzenkandidat will sich auf einer Pressekonferenz in der Berliner SPD-Zentrale erklären. Er will kämpfen für einen Wahlerfolg seiner Partei. Aber Krach kämpft an diesem Tag auch mit den Tränen, als er berichtet, wie die Ermittler von Polizei und Staatsanwaltschaft ihm das Handy während eines Gesprächs aus der Hand gerissen hätten und sogar unter dem Bett seiner Kinder nach Beweismitteln gesucht hätten. Vor allem aber will der SPD-Spitzenkandidat eines klarstellen.
5: Der Vorwurf der Bereicherung trifft mich persönlich sehr.
4: Konkret geht es um eine Parteispende eines Unternehmers aus Hannover, der sich an einer Auftragsvergabe für ein Projekt im Gesundheitsbereich in Lehrte bei Hannover beteiligt hatte. Krach war an dem Projekt als Regionspräsident und als Aufsichtsratschef des kommunalen Krankenhauskonzerns beteiligt. Dieser Unternehmer bekam letztlich nicht den Zuschlag für das Projekt, aber er spendete am 29. Dezember 2025 9.900 Euro an die Berliner SPD. Diese Spende sei ihm als Landeschef gemeldet worden, so Krach, und er habe umgehend reagiert.
5: Ich habe am 7. Januar 2026 um 15.11 Uhr die Information durch den Landesgeschäftsführer über diese Spende bekommen. Am 8. Januar um 6.45 Uhr, also keine 24 Stunden später, habe ich per Mail die Weisung erteilt, dass diese Spende nicht angenommen werden darf.
4: Allerdings machte Krach den Vorgang seinerzeit nicht öffentlich. Er habe die Sache mit der Rücküberweisung als erledigt betrachtet, sagt er heute. Die Ermittlungen der Staatsanwaltschaft haben die Spende und den Umgang damit aber nun ganz oben auf die politische Tagesordnung katapultiert, weiß auch Linken-Fraktionschef Tobias Schulze.
6: Ja, die Staatsanwaltschaft wird sich nicht an Wahltermine halten. Trotzdem ist es natürlich etwas, was jetzt für ein politisches Erdbeben gesorgt hat, ob beabsichtigt oder nicht.
4: Was auffällt, ist, wie zurückhaltend sich die politischen Mitbewerber in der Angelegenheit verhalten. Er habe Vertrauen in die Behörden, lässt sich CDU-Spitzenkandidat Stefan Evers zitieren. Grünen-Fraktionschef Werner Graf verweist ebenfalls auf die laufenden Ermittlungen und Alexander King vom BSW betont.
7: Naja, der Verdacht der Bestechlichkeit ist natürlich sehr schwerwiegend, ganz besonders in der Politik. Und dem muss man nachgehen, dem wird ja auch nachgegangen. Aber zunächst mal gilt natürlich die Unschuldsvermutung.
4: Und auch die Spitzenkandidatin der Berliner AfD, Christine Brinker, vermeidet scharfe Töne.
8: Ich persönlich hoffe, dass sich diese Vorwürfe nicht bewahrheiten, weil wenn das so wäre, wäre das ein weiterer Schlag auch ins Gesicht der Bürger. Es würde wieder das Vertrauen in die Politik maßgeblich beeinflussen und das wollen wir ja gerade nicht, das können wir ja gerade nicht gebrauchen.
4: Wie die zurückgegebene Spende und die Ermittlungen die Wahl beeinflussen, wird sich zeigen. Die Berliner SPD hat Krach nach einer ersten Schockstarre demonstrativ den Rücken gestärkt und Steffen Krach hat angekündigt, dass er sich weiter mit ganzer Kraft in den Wahlkampf stürzen will.
2: Soweit aus der landespolitischen Redaktion Jan Menzel. Bei den Landtagswahlen in Sachsen-Anhalt ist die CDU bekanntermaßen abgesackt auf nur noch 17,2% und der AfD fehlen nur 3 Stimmen zur absoluten Mehrheit. Diese Zahlen lassen viele Mitglieder der CDU nicht kalt. Bundesweit wächst die Unruhe, auch in Brandenburg. 33 CDU-Mitglieder aus der Gemeinde Großbeeren im Teltow-Fläming-Kreis haben einen Brandbrief an Bundeskanzler Friedrich Merz unterzeichnet. Die CDU brauche jetzt Klarheit, Verlässlichkeit und erkennbare Kurskorrekturen, schreiben sie. RBB 24 Landespolitikreporter Thorsten Südow mit Einzelheiten.
9: 4 Seiten lang ist der Weckruf aus Großbeeren an Bundeskanzler Friedrich Merz. Er beschreibe die Stimmungslage der CDU-Mitglieder vor Ort, sagt Pressesprecher Stefan Schäfer.
10: Naja, bei uns in der Basis brodelt es, kann man schon sagen, aber wir merken es viel mehr noch auf der Straße. Wir werden oft von Bürgern angesprochen. Wir gehen oft in den Bürgerdialog. Und die Leute, die uns hier wählen, die sagen, sie wählen uns, weil sie hier sich verstanden fühlen. Aber in der Bundespolitik wählen sie komplett was anderes.
9: Die Union verliere Glaubwürdigkeit. Das Ergebnis der Landtagswahl am Sonntag in Sachsen-Anhalt sei kein Betriebsunfall, heißt es in dem Brief an Merz.
10: Der Hauptkritikpunkt von uns ist eigentlich, dass der Bundeskanzler viele von seinen Wahlversprechen nicht einlöst und eine Politik fährt, die Bürger nicht mehr haben wollen. Ganz großes Thema ist Migration, aber auch die Umweltpolitik. Wir müssen gucken, dass wir in dem Sozialstaat wieder eine vernünftige Ordnung finden. All das wird nicht so umgesetzt, wie der Bürger es möchte. Wir sehen, dass die AfD immer stärker wird. Wir als CDU werden immer schwächer und dem müssen wir entgegenwirken.
9: Die 33 CDU-Mitglieder aus Großbeeren fordern nicht den Rücktritt von Friedrich Merz. Sie verlangen aber, dass die CDU zu Klarheit und Verlässlichkeit geführt wird. Die Union dürfe nicht den Weg in die Bedeutungslosigkeit einschlagen. Unterschrieben hat den Brief auch Martin Wonneberger. Seit etwa einem Jahr ist er Bürgermeister von Großbeeren. Wonneberger kritisiert unter anderem das Abarbeiten an der AfD.
11: Das muss betont werden. Welche Lösung habe ich, um dieser Herausforderung zu begegnen? Und da interessiert mich nicht, was der politische Gegner hat. Und das ist, glaube ich, der ganz große Fehler, dass sich die ganzen Debatten nur sozusagen an einer Partei stattgefunden hat. Und nicht danach, was können wir machen, um das Leben der Menschen besser zu machen.
9: Zum kritischen Brief an Friedrich Merz haben die Großbeerener CDUler viele zustimmende Mails, nicht nur aus Brandenburg, erhalten. Der CDU-Landesvorstand will nicht mit einem Interview auf die Wortmeldung aus Großbeeren reagieren. In einer schriftlichen Erklärung von Generalsekretär Julian Brüning heißt es:
12: Ich finde es durchaus legitim, dass sich unsere Mitglieder mit einem solchen Brief ein Ventil gesucht haben. Er spiegelt vielerorts die Stimmung an der Basis wider. Zugleich zeigt er, dass sich unsere Mitglieder einbringen und die Zukunft unserer Partei aktiv mitgestalten wollen. Fakt ist, das Wahlergebnis in Sachsen-Anhalt muss gründlich aufgearbeitet werden.
9: Sollten die Wahlen in Mecklenburg-Vorpommern und Berlin am übernächsten Sonntag zum weiteren Debakel für die Union werden, dürfte es nicht bei einem Brandbrief bleiben.
2: Aus der landespolitischen Redaktion in Potsdam, Thorsten Südow. Heute Vormittag 11 Uhr, da hat sicher auch Ihr Handy gepiept. Draußen heulten die Sirenen. Es war wieder bundesweiter Warntag, wie jeden zweiten Donnerstag im September. RBB 24 Inforadio-Reporterin Juliane Kowolik hat den Warntag am Berliner Alex miterlebt.
13: Punkt 11 Uhr verstummen plötzlich die Gespräche an der Weltzeituhr am Alexanderplatz. 30 polnische Jugendliche hören auf zu scherzen und Fotos zu machen, alle gucken auf ihre Telefone. Denn egal, ob die Geräte vorher auf leise oder sogar lautlos gestellt waren, jetzt dröhnen sie in voller Lautstärke. Die meisten Menschen drücken die Warnung schnell weg, ohne sie genau zu lesen. Einige Touristen aus Korea wundern sich, was hier vor sich geht. Als etwas später auch noch Sirenen aus der Ferne losheulen, beschreiben sie mir die Stimmung als bedrohlich. Lisa aus Neukölln wurde vom Probealarm in der U-Bahn überrascht auf dem Weg zur Arbeit.
14: Das war so ein bisschen schräg, dass auf einmal alle Handys gleichzeitig klingeln. Kurz erschrocken. Ich habe zwei Handys, also ein Diensthandy und ein normales Handy. Und die haben halt beide geklingelt. Da hätte ich, glaube ich, zu Hause mich mehr erschrocken einfach. Aber in der U-Bahn, dadurch, dass es überall geklingelt hat und laut war und alle so ein bisschen verwundert waren und dann aber auch irgendwie alle die Handys in der Hand hatten, war es dann irgendwie okay.
13: Auch Frank Deppe aus Lippstadt in Nordrhein-Westfalen war in der U-Bahn und hatte den Probealarm erwartet. Ihn beschäftigt die Frage, was er im Ernstfall getan hätte.
15: Also es ist eine Ausnahmesituation, aber vielleicht gehört zu dem Warntag vielleicht noch dazu, vielleicht noch mal ein paar Hinweise zu geben, was tue ich dann. Also U-Bahn ist jetzt klassisches Beispiel. Ja, bleibe ich in der U-Bahn-Station, weil wir kennen es aus der Ukraine, ist eigentlich ein sicherer Platz, oder was tue ich? Und ich glaube, dass bestimmt 3/4 der Leute keinen Plan hätten, nicht vorbereitet werden im Kopf.
13: Das Bundesamt für Bevölkerungsschutz und Katastrophenhilfe schreibt, dass man den Warntag nutzen sollte, um persönliche Notfallvorräte zu überprüfen. 45 Minuten nach dem ersten Alarm erschien dann eine Entwarnung als Meldung auf den Telefonen, diesmal ohne lautes Piepen. Die Sirenen heulten ein zweites Mal los. In Berlin gibt es seit dem vergangenen Jahr wieder funktionstüchtige Sirenen. Heute standen rund 360 zur Verfügung, heißt es von der Senatsinnenverwaltung auf RBB-Anfrage. In den nächsten Jahren sollen weitere installiert werden, um die Bevölkerung möglichst effektiv und umfänglich jederzeit warnen zu können.
2: Juliane Kowalik darüber, wie der Warntag heute in Berlin abläuft.

0: entsteht so eine Emulsion, die später in der Lederproduktion eingesetzt wird, erklärt Greibo-Geschäftsführer Michael Grote und deutet auf eine Auswahl von Tüchern, Hüten und Portemonnaies.
1: Das sind die Leder, die mit unseren Produkten hergestellt wurden. Unsere Produkte befinden sich hier im Inneren zwischen den Lederfasern, um dem Leder die spezifischen Eigenschaften zu geben, die der Artikel letzten Endes braucht. Also der Damenhandschuh hat eine andere Anforderung als der Wanderstiefel zum Beispiel.
0: Soll das Lederprodukt besonders weich, besonders reiß- oder wasserfest sein? Dafür stellt das Feldner Chemieunternehmen 75 verschiedene Emulsionen her. 40% aller Stoffgemische gehen ins Ausland. Vor allem nach Asien, weil dort die meisten Ledergerbereien sitzen. Der hohe Exportanteil war früher ein Wettbewerbsvorteil, ist durch die internationalen Zollkonflikte inzwischen aber zu einem echten Problem geworden.
2: Unsere Fettungsmittel gehen zum Beispiel nach Indien, da werden Leder draus gemacht. Die Leder gehen nach China, früher sind in China die Leder zu Sofern verarbeitet worden und in die USA exportiert. Das geht jetzt nicht mehr, das heißt auch unsere Kunden müssen sich neu orientieren. Das macht die Sache sehr komplex.
0: Durch die Zollkonflikte sind, ebenso wie durch die Auswirkungen des Krieges in der Ukraine, komplette Märkte weggebrochen. Hinzu kommen Folgen des Iran-Kriegs. Luca Grote, designierter Junior-Chef, arbeitet im Verkauf des Familienunternehmens, muss bei der Organisation zunehmend jonglieren.
3: Wir können ja nicht mehr durch die Straße von Hormus abkürzen, das heißt, wir müssen ja außen rumfahren und brauchen dadurch halt eben mindestens einen halben Monat länger, die wir dann auf Seeweg unterwegs sind, um unsere Waren eben von hier zum Ziel zu bringen.
0: Ein Transport von Felten nach Pakistan etwa dauert nun statt anderthalb 2 Monate. Dadurch wird's teurer. Im Umkehrschluss werden die Rohstoffe, die für die Produktion bei Greibo selbst benötigt werden, knapper. Eine große Herausforderung für die 13 Mitarbeiter Firma, urteilt Geschäftsführer Michael Grote.
4: Man staut immer, wie man als kleines Unternehmen hier in Felten in diesen Weltmarkt integriert ist, ja, fest eingebunden.
0: 4 Millionen Euro setzt das Chemieunternehmen nach eigenen Angaben im Jahr um. Doch durch die Exporthindernisse bleibt nun weniger Gewinn in Felten. Das Geschäft ist deutlich schwieriger geworden.
5: Exportunternehmen unter Druck, das waren Eindrücke aus Felten von Carsten Zumack.

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1: Um 22.30 Uhr mit Ronald Lessig. Der Präsident der Vereinigten Arabischen Emirate bin Zayed hat seinen Deutschlandbesuch begonnen. Im Zuge dessen teilte die emiratische Seite mit, dass der Staat 40 Milliarden Euro in der Bundesrepublik investieren wolle. Aus Berlin Benjamin Großkopf.
2: Militärische Ehren für Al-Nahyan heute Vormittag hier in Berlin. Es ist nach Angaben des Bundespräsidialamts der erste Staatsbesuch eines Präsidenten der Vereinigten Arabischen Emirate. Das Ziel, die Bundesregierung verspricht sich mehr Chancen für deutsche Unternehmen am Golf. Rechenzentren, Energie, wahrscheinlich auch Rüstung, darum geht es und, außerdem wichtig, Abkommen zur besseren Zusammenarbeit gegen organisierte und Cyberkriminalität.
1: Vor den Wahlen in Mecklenburg-Vorpommern und in Berlin gibt es noch einmal eine Vorwahlumfrage. Im Schweriner Landtag käme demnach die AfD auf 38% der Stimmen. Die SPD liegt aktuell bei 33%. Aus Berlin Sabine Henkel.
3: Die AfD hat 3 Punkte gut gemacht, die SPD einen. Die anderen Parteien sind weit abgeschlagen und können in dieser Umfrage auch keine Punkte machen. Die CDU liegt bei 7%, die Linke bei 9% und die Grünen bei 5%. Das BSW wäre nicht im Landtag, 4%. In Berlin ist noch sehr viel mehr offen. Die Linke liegt in Berlin knapp vor der CDU. Linke 21, CDU 20%. Die AfD kommt unverändert auf 18, die Grünen auf 16%, die SPD dann mit 12%.
1: Der oberste Gerichtshof der USA hat erneut einen Vorstoß zurückgewiesen, die Wahlkreisgrenzen im Bundesstaat Missouri zu verändern. Es entschied damit gegen eine entsprechende Initiative von Präsident Trump. Aus Washington Samuel Jakisch.
4: Für die Abstimmung

0: Stimmung im Bundesstaat Missouri hatte US-Präsident Donald Trump darauf gedrängt, Wahlkreise so neu abzugrenzen, dass die Erfolgsaussichten seiner republikanischen Partei steigen. Doch das oberste Gericht des Bundesstaates und nun auch der Supreme Court in Washington sehen in Trumps Plan eine Verletzung wichtiger Beteiligungsrechte der Bürger von Missouri. Nun muss also wieder in den bisherigen Wahlkreisgrenzen gewählt werden. Die Briefwahl in Missouri soll schon in wenigen Tagen beginnen. Den betroffenen Wahlbezirken droht ein chaotischer Verlauf.
1: Die irreguläre Migration in die EU ist deutlich zurückgegangen. Wie die EU-Grenzschutzagentur Frontex in Warschau mitteilte, fiel die Zahl der illegalen Übertritte in den ersten 8 Monaten dieses Jahres um 35%. Die Behörde registrierte in dem Zeitraum etwa 74.000 unerlaubte Einreisen. Das Wetter in Deutschland. Fast überall trocken bei 15 bis 2 Grad. Morgen länger freundlich von Nordwesten her Schauer und Gewitter bis 25 Grad. Am Samstag trocken bis 28 Grad. Das waren die Nachrichten.
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3: Mit Stau auf der A3 Würzburg Richtung Frankfurt zwischen Bessenbach-Waldaschaff und Aschaffenburg-Ost. Da gibt es 5 Kilometer Stau. A8 Salzburg Richtung München zwischen Dreieck Inntal und Bad Aibling. Da gibt es 4 Kilometer Stau. Und dann haben wir noch eine Meldung für die B236 Schwerte-Lünen. Die Strecke ist zwischen Westfalen-Damm und Dortmund-Wammel in beiden Richtungen wegen Tunnelarbeiten bis morgen früh 5 Uhr gesperrt.
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3: mit Resa Waffer. Guten Abend. Höchste Sicherheitsstufe in Berlin für einen Staatsbesuch, der ja Milliarden gewissermaßen im Gepäck dabei hat. Der Präsident der Vereinigten Arabischen Emirate hat seinen ersten Staatsbesuch in Deutschland absolviert. Gesprächsthemen hat es da viele gegeben. Im Fokus stand aber das Geld bzw. die Investitionen. Aber auch kritische Töne haben den Besuch begleitet. Das hier sind aber erstmal ganz andere Töne.
4: Der erste Staatsbesuch in Deutschland begann für den Präsidenten der Vereinigten Arabischen Emirate zünftig. Frank-Walter Steinmeier empfing seinen Gast mit militärischen Ehren in der Berliner Villa Borsig. Am Abend gab der Bundespräsident ein Staatsbankett. Und dazwischen viele Gespräche und viele Vereinbarungen. Bundeskanzler Friedrich Merz hatte Scheich Mohammed bin Zayed Al Nahyan bereits im Februar bei einem Kurztrip in die Golfregion kennengelernt.
5: Die Vereinigten Arabischen Emirate sind ein wichtiger und sehr wertvoller Partner für die Bundesrepublik Deutschland.
4: Was macht die Emirate wertvoll für Deutschland? Sie wollen 40 Milliarden Euro hier investieren. Unter anderem in den Bereichen künstliche Intelligenz und Energie. Danach befragen konnte man Merz und seinen Gast nicht. Anders als üblich gab es keine Pressekonferenz. Stattdessen fand im Kanzleramt eine sogenannte Zeremonie zum Austausch von Abkommen statt. Vor dem Bundeskanzler und dem Präsidenten der Emirate wechselten Mappen, ihre Besitzer wurden Hände geschüttelt.
6: Wir kommen zum Austausch der vereinbarten Niederschrift über die Anpassung der Verkehrsrechte für die Luftfahrtunternehmen der Vereinigten Arabischen Emirate.
4: Man einigte sich auf Investitionen in Rechenzentren, auf eine Zusammenarbeit im Bereich Informationssysteme, auf die Einrichtung eines strategischen Dialogformats. Dort sollen die Kooperationen gelenkt werden. In den Bereichen Sicherheit, Verteidigung, Energie und Klima, aber auch Kultur und Transport. So soll die Airline Emirates künftig eine weitere Stadt in Deutschland anfliegen dürfen. Es wäre die 5. Wirtschaftsministerin Katharina Reiche, CDU, brachte Vertreter beider Länder aus den Branchen Rüstungs- und Verteidigungstechnologien zusammen. Anschließend verwies sie auf das Potenzial der Zusammenarbeit.
7: Die deutsche Industrie ist technologisch führend, insbesondere im Bereich der Luftverteidigung, Luftsicherheit und dem Räumen von Seeminen. Mit anderen Worten, deutsche Unternehmen der Sicherheits- und Verteidigungsindustrie haben die Technologie, die Expertise und auch die industriellen Fähigkeiten, einen substanziellen Beitrag für die Sicherheit der Vereinigten Arabischen Emirate zu leisten.
4: Gleichzeitig wurde am Berliner Hauptbahnhof in der Nähe des streng abgeriegelten Regierungsviertels ein Banner entrollt. Merz stand da in roten Buchstaben, keine Deals mit Kriegstreibern im Sudan. Es war Teil einer Kundgebung der Gesellschaft für bedrohte Völker. Laut Vereinten Nationen unterstützen die Vereinigten Arabischen Emirate die RSF-Miliz im Sudan mit Waffen und Söldnern. In dem afrikanischen Staat kämpfen seit 3 Jahren die Miliz und die reguläre Armee um die Macht. Millionen Menschen sind deshalb auf der Flucht. Die Bundesregierung dürfe zu der Rolle der Vereinigten Arabischen Emirate im Sudan nicht schweigen, fordert die Partei Die Linke. Dazu die Politikwissenschaftlerin Bente Scheller.
8: Und da stellt sich die Frage, steht auf dem Sprechzettel der Bundesregierung auch die Lage im Sudan oder in Libyen, wo die Vereinigten Arabischen Emirate immer wieder Rebellengruppen unterstützt haben?
4: Laut Mitteilung aus dem Kanzleramt wurde neben der Lage in der Ukraine, Israel, dem Iran auch die Situation im Sudan besprochen. Beide Staatschefs verurteilen Angriffe auf Zivilisten, heißt es. Weiterhin forderten sie beide Konfliktparteien auf, alle militärischen Operationen sofort einzustellen.
3: Über den Besuch des Präsidenten der Vereinigten Arabischen Emirate in Deutschland war das Nicole Markwald.
2: Wirtschaft.
3: Die Preise steigen und steigen und das hat jetzt die Europäische Zentralbank auf den Plan gerufen. Ihr Hauptauftrag ist es ja, die Stabilität des Euro zu sichern. Wie das die EZB machen will, dazu Ursula Mayer.
9: Die Europäische Zentralbank erhöht die Zinsen zum zweiten Mal in diesem Jahr. Das hat der Rat der EZB bei einer Sitzung in Berlin beschlossen. Der für Banken und Sparer relevante Einlagenzins steigt von 2,25 auf 2,5%. Diesen Zinsschritt begründet EZB-Präsidentin Christine Lagarde so.
10: Der Konflikt im Nahen Osten heizt die Inflation weiter an. Sie dürfte für einen längeren Zeitraum deutlich über unserem Zielwert bleiben.
9: 2% Inflation strebt die EZB an. Aktuell liegt sie im Euroraum aber mit 3,3% viel höher. Ihren Prognosen zufolge braucht die Zentralbank 2 Jahre, um dieses Inflationsproblem in den Griff zu bekommen. Das ist länger, als bisher erwartet worden war. Dagegen dürfte sich die Wirtschaft besser entwickeln. Das Wachstum soll dieses Jahr statt 0,8 nun 0,9% betragen, sagt EZB-Chefin Christine Lagarde.
10: Darin spiegelt sich hauptsächlich wider, dass die Widerstandsfähigkeit der Wirtschaft des Euroraumes stärker ist als erwartet.
9: Allerdings sei die Unsicherheit nach wie vor groß, vor allem wegen des Energieschocks durch den Krieg im Nahen Osten, so Lagarde. Christian Schulz, Chefökonom von Allianz Global Investors, lobt die EZB, weil sie rechtzeitig etwas tut gegen die steigenden Verbraucherpreise.
11: Die Inflation in der Eurozone ist zu hoch, weil die Straße von Hormuz geschlossen ist und dadurch Öl- und Gaspreise angestiegen sind. Daran kann die EZB nichts ändern. Das wird aber andere Preise im Zeitablauf ebenfalls hochtreiben. Und darauf muss die EZB dann natürlich antworten.
9: Schulz hält weitere Zinserhöhungen in diesem Jahr für wahrscheinlich. Denkbar wäre das auch für Emanuel Mönch, Professor an der Frankfurt School. Einen direkten Dämpfer für die Konjunktur erwartet er dadurch nicht.
12: Das Wachstum war zuletzt wieder etwas robuster, gerade auch in Deutschland. Eine oder zwei weitere Zinserhöhungen werden das Wachstum jetzt nicht spürbar abbremsen.
9: Auch wenn Kredite für Unternehmen und Verbraucher wieder teurer werden. Auf der anderen Seite dürfen sich Sparer über höhere Zinsen freuen. So gibt es fürs Tagesgeld befristete Angebote mit 4% und mehr Zinsen. Neben den Zinsen standen erneut Spekulationen um Lagardes berufliche Zukunft im Raum. Einigen galt sie bereits als französische Präsidentschaftskandidatin. Nun heißt es, sie könnte bald das Weltwirtschaftsforum in Davos leiten. Sie selbst sagt dazu lediglich,
10: wenn es etwas über mich persönlich zu berichten gibt, sind Sie die Ersten, die es erfahren, nach meinen Enkelkindern. Aber da gibt es nichts zu berichten.
9: So geht das Rätselraten um die Zukunft der EZB-Präsidentin weiter.
3: Nach seinem Rücktritt hat sich der frühere Chef der CDU-CSU-Bundestagsfraktion Jens Spahn lange mit öffentlichen Äußerungen zurückgehalten. Jetzt als einfacher Abgeordneter hat er einen Brief geschrieben an die CDU-Mitglieder seines Wahlkreises in Nordrhein-Westfalen, die ihn ja in den Bundestag geschickt hatten. Darin bittet er für seinen Umgang mit einer Leihmutterschaft in den USA um Entschuldigung. Jonas Hans berichtet.
13: In dem Brief an die Parteimitglieder, welcher dem WDR und der Nachrichtenagentur Reuters vorliegt, schreibt Jens Spahn unter anderem, Zitat:
14: Ich war zu feige, bei diesem sensiblen Thema offen Farbe zu bekennen. Ich wollte eine schwierige Debatte vermeiden, auch zum Schutz meiner werdenden Familie, und habe damit am Ende eine sehr viel schwierigere Debatte ausgelöst.
13: Das sei falsch gewesen und er bedauere dies zutiefst, schreibt der CDU-Politiker, der jetzt für die Unionsfraktion im Haushaltsausschuss des Bundestages sitzt. Außerdem schreibt Spahn:
14: Die Konsequenzen habe ich gezogen und meine politischen Ämter in Fraktion und Partei zur Verfügung gestellt.
13: In dem Brief erläutert der 46-Jährige dann auch seine Beweggründe. Sein Mann und er hätten schon immer den Wunsch gehabt, eine Familie zu gründen. Für ihn sei bei der Frage, eine Leihmutterschaft in den USA in Anspruch zu nehmen, wichtig gewesen, dass die Leihmutter bereits eine eigene Familie hat und in finanziell stabilen Verhältnissen lebt. Auch sei es Spahn wichtig gewesen, dass die Leihmutter rechtlich und medizinisch professionell begleitet wird und keine genetische Verwandtschaft zwischen ihr und dem Kind bestehe. Für Spahn habe auch eine Rolle gespielt, dass der Bundesgerichtshof 2018 entschieden habe, dass eine in den USA gerichtlich festgestellte Elternschaft nach einer Leihmutterschaft unter bestimmten Voraussetzungen mit der deutschen Rechtsordnung vereinbar sei und anerkannt werde. Dies ändere aber nichts daran, dass er versäumt habe, diesen Abwägungsprozess rechtzeitig offenzulegen und seine veränderte Position zu erklären, betont Spahn in dem Brief. Dafür habe es genügend Gelegenheiten gegeben, die er nicht genutzt habe, weil er zu feige gewesen sei. Dazu schreibt er:
14: Zu Recht ist deshalb die Frage gestellt worden, warum ich diese private Entscheidung getroffen habe, ohne zuvor den Widerspruch zu meiner vor vielen Jahren öffentlich vertretenen Haltung aufzulösen.
13: Nach dem Bekanntwerden der Leihmutterschaft hatte Kanzler Merz diverse Posten innerhalb der CDU und der Koalition neu besetzt. Spahns Nachfolger an der Fraktionsspitze wurde beispielsweise der frühere Kanzleramtschef Thorsten Frey.
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0: Die Zeit, es ist 22.45 Uhr.
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0: Ja, erster Spieltag der Ligaphase in der Fußball-Champions League. Bayern München spielt zu Hause gerade gegen Bodo Glimt und Como hat RB Leipzig zu Gast. Es ist so die 83. Minute in fast beiden Spielen. Unsere Reporter heißen Florian Eckel und Jan Günther und wir blenden jetzt ein in die Schlusskonferenz.
2: Alles erzählt, die Bayern, jetzt geht es nur noch darum, wie hoch werden sie das Ding gewinnen und natürlich in Como. Gibt es vielleicht hier doch nochmal den Last-Minute-Lucky-Punch für RB, Jan?
3: Alle bis auf Martin van der Voort in der Hälfte von Como. Wir sind auf der rechten Seite mit Brian Gruder und mit Riedle Baku. Aber der bekommt sofort wieder was auf die Füße gestellt. Leipzig muss es hintenrum spielen, mit Gruder hintenrum auflösen. Aber der zieht nochmal Richtung 16. Er bekommt zwei Gegenspieler auf die Füße und Ballverlust. Und hier läuft der Konter. Und hier kommt schon wieder Como. Auf rechts lauert Nicolas Bass. Aber Como nimmt Tempo raus und guckt auf die kleine Videoleinwand. Aber ich glaube, das kann man gar nicht sehen vom Spielfeld aus. Die ist wirklich so klein. Haben nur diese eine hier im Stadion. Wer gute Augen hat, der sieht, dass 85 Minuten und 14 Sekunden rum sind in dieser Partie. Und vieles deutet darauf, dass Como das Ding hier ziehen wird. Jetzt gibt es noch mal ein Duell in der Como-Offensive. Moise Kean gegen Gastello Dükebar. Der zieht links, der zieht rechts. Der 26-fache italienische Nationalspieler am Trikot von Gastello Dükebar. Und da gibt es den Foulpfiff. Spiel ist unterbrochen und es gibt den nächsten Wechsel in dieser Partie. Hassan Diao geht runter vom Spielfeld auf der gegenüberliegenden Seite. Auf der Gegengerade. Da springt jetzt alles auf. Alle haben die Arme in der Luft, applaudieren ihrem Spieler und Samuele Ricci jetzt drin in der Partie. Was ist noch drin in München? Fünfter Treffer vielleicht?
2: Ja, schauen wir mal. Die Bayern, sie arbeiten daran, haben den Ball schon wieder mit Bischoff. Der spielt vorne rein, versucht den startenden Ulisse zu finden. Bodo Glimt ist nur noch am Verteidigen. Die versuchen jetzt Schadensbegrenzung zu betreiben. Die Bayern kommen. Rechte Seite Karl, 10 Meter weg vom rechten Strafraum. Knick, nochmal Querpass auf Pavlovic, der wieder zurück. Weil natürlich bei Bodo Glimt alle nach hinten verteidigen. Da geht keiner mehr nach vorne. So, Karl könnte jetzt klatschen lassen, bleibt aber hängen. Bischoff setzt nach. Ball ist am Strafraum bei Bodo Glimt. Die können sich nicht befreien. Nächste Balleroberung. Pavlovic. Und Rieder geht die Kugel rechts raus auf Karl, der sie nicht unter Kontrolle kriegt. Es ist ein bisschen wilder Westen jetzt hier bei den Bayern, die aber hier richtig Spaß finden jetzt an dieser Partie. Klar, was willst du sonst sagen? 85 Minuten gespielt, 4:0 Führung gegen den krassen Außenseiter, der aber in der ersten Halbzeit den Münchnern große Probleme bereitet hat. Klar, die hätten da auch ein, zwei Buden machen können, machen müssen, aber da war der Keeper super. Jetzt ist der Keeper gewechselt und es flutscht bei den Münchnern. Die sind 40 Meter Torentfernung, zentrale Position, nochmal halb rechts raus auf Stanisic und jetzt lassen sie die Kugel laufen bei Bodo. Die sehnen den Abpfiff herbei, deswegen gehen wir rüber nach Como. Da hofft vielleicht der ein oder andere bei RB noch, Jan Günther.
3: Ja, die 700 Gästefans, die mitgekommen sind an den Comer See, auf jeden Fall. Es gibt nochmal Ecke, ja oder nein, nee, bekommen sie nicht. Schiedsrichter zeigt, dass es Abstoß geben wird und das wird ein bisschen dauern erst einmal, denn wir haben den nächsten Wechsel in diesem Spiel wieder für RB Leipzig. Benjamin Henrichs steht da bereit und Riedle Baku geht auf der gegenüberliegenden Seite, da wo er gerade eigentlich einen Eckball haben wollte, dann gleich aus und Henrichs ist jetzt mit dabei für die letzten Minuten in dieser Partie. Kurzes Abklatschen mit David Raum und Henrichs geht dann auf die Rechtsverteidigerposition in der Viererkette. So, Jean Buté muss gucken, dass nicht gleich hier wieder die Sekunden runtergezählt werden. Mit dem rechten Fuß kommt dann der lange, weite Schlag über die Mittellinie. Was gibt es da für einen Aufreger in München?
2: Einen Freistoß für die Bayern am Strafraum. Und zwar war kurzzeitig mal die Aufregung da. Jean Schiedsrichter nestelt an der Gesäßtasche. Es wird eine rote Karte geben für einen Spieler von Bodo Glimt, der hier die Notbremse gezogen hat. Mutmaßlich gegen Michael Olise, der war durchgestartet. So, also die Gäste jetzt auch noch in Unterzahl, das müsste der Abwehrchef sein, es müsste Odin Björtöft sein, der jetzt auch noch runter muss. 87. Minute, es gibt einen super Freistoß für die Bayern, fast an der 16er Kante, halb rechte Position. Der Olise, der hat schon getroffen, der macht sich bereit, der hält sich, die Stutzen zieht er sich schon mal nach oben. Es könnte jetzt das 5:0 geben gleich für die Bayern, wenn der Ball jetzt endlich mal freigegeben wird. Aber der Schiedsrichter malt dann noch seinen Halbkreis um den Ball rum. Dann misst er natürlich den Abstand der Mauer aus. Jetzt gibt es die weiße Linie mit dem Spray. Jetzt müssen die Norweger erstmal zurückgehen. Stehen so 1,5 Meter vor ihrer 5-Meter-Raumkante. Und der eigentlich nicht wirklich zu beneidende Gästetorwart, Julian Lund, der versteckt sich da. Links in der Ecke. Wer wird's machen? Olise oder Kane? Halb rechte Position. Wer für den Linksfuß geeignet? Halb Meter rausgerückt vom 16er. Schiedsrichter guckt auf den Torwart. Und Olise trifft die Mauer. Also schnell rüber wieder zu dir, Jan, nach Como.
3: Gleich wird die Nachspielzeit angezeigt. 25 Sekunden, dann sind die 90 Minuten rum. Leipzig immer noch 2 Tore hinten in Como. Und hier kommen die Gastgeber mit Moisken auf rechts, auf Nikolas Pass. Kopf nach unten, die Schulter, langen Haare, die wehen so ein bisschen. Super Steckpass rein in den Strafraum. Und Tor, und Tor, und Tor. Massimo Perrone, endgültig alles entschieden ab Comer See. Jetzt, wo die Nachspielzeit begonnen hat, 3 Minuten wird es oben drauf geben. Und nochmal Nikolas Pass. Und jetzt stehen sie wirklich alle hier. Und jetzt schwappt der See gleich wieder über. Was für eine Nacht für Como und was für ein bitterer Abend für RB Leipzig. Da hängen die Köpfe. Sie haben es ja probiert im zweiten Durchgang. Viel angerannt, viel Ballbesitz dann auch. So wie in Bremen, aber nicht so viele klare Torchancen sich herausgespielt. Und im Umschaltspiel Como einfach richtig gut. Und da spielt er einen super Pass, fast aus dem Stand heraus. Am rechten Fünfeck dann der eingewechselte Perrone mit dem linken Fuß, dreht ihn vorbei, flacht dann unten links rein an Van der Voort. 4-1 Como gegen Leipzig. Florian.
2: 90. Minute, gerade nochmal eine Mehrfachchance hier für die Bayern. Ein paar Schüsse abgeblockt, der letzte dann von Bischoff, bleibt an einem norwegischen Bein hängen. Es gibt nochmal Ecke für die Bayern von der linken Seite. Olise wird das übernehmen, der so traumhaft getroffen hat. Kurz gespielt auf Karl. Jetzt ist Bischoff am linken Strafraumeck, spielt quer auf Stanisic, nicht bekannt fürs Toreschießen. Eieiei, der zieht da knapp rechts vorbei. Das war ein guter Versuch. Vollspann, leicht drüber rutschen lassen. Halber Meter rechts hat gefehlt, würde ich sagen. Und der Ball ist nochmal bei den Gästen. Es sind 90 Minuten gespielt. Wir gucken gespannt auf den vierten Offiziellen. 3 Minuten gibt es hier Nachschlag. Deswegen schnell nochmal rüber zu dir, Jan. Hier haben wir ja noch ein bisschen.
3: Ja, hier haben wir noch 1:20 in dieser Nachspielzeit. Das Spiel, das entschieden ist. 2:0 die Pausenführung für Como nach den Treffern von Baturina und Duvikas. 3:0 in der 54. durch Diao. Das schien dann schon entschieden, aber nur 4 Minuten später Maximovic für RB Leipzig mit dem 1:3 und Perrone genau in der 90. Minute mit dem 4:1. Und ich schaue nur in strahlende Gesichter hier vor mir. Die blauen Trikots, die tragen sie ganz stolz hier heute nach Hause in Como. Nochmal Leipzig über die rechte Seite. Nächstes Spiel in der Champions League. Zu Hause gegen Eindhoven. Es geht noch gegen Real Madrid, gegen Manchester City, gegen Manchester United. Das wird heftig, da rauszukommen aus dieser Ligaphase, wenn du mit einem 1:4 in Como in dieses Spiel, in diese Saison startest. Wir haben noch 25 Sekunden. Hoher Ball von Jean Buté hoch in den schwarzen Nachthimmel über Como. Ball kommt runter auf dem Kopf von David Raum. Und der Kapitän hat vielleicht gleich was zu erklären in den Interviews. Der Trainer auf jeden Fall. Auf der Pressekonferenz am Wochenende geht es weiter in der Bundesliga gegen den HSV. Nochmal Leipzig über die rechte Seite. Die haben so viel vermissen lassen in diesem Spiel. Nachspielzeit ist abgelaufen. Gibt vielleicht noch ein bisschen was obendrauf, weil ja dieser Treffer da auch gefallen ist zu Beginn der Nachspielzeit. Jetzt nochmal Leipzig mit Hassan Uedraogo. Und dann gibt es nochmal den Freistoß für RB. Ab geht's.
2: Natürlich, natürlich, natürlich. Michael Olise mit dem 5:0. Bodø Glimt hat sich hinten reingeklemmt, aber dann schlänzt den Ball wieder wunderbar mit seinem linken Fuß ins Gästetor. Und der Gästekeeper, der schüttelt den Kopf und denkt sich, was ist hier denn los? Ich kam ja erst zur Halbzeit und hat jetzt 5 Buden kassiert. Das Ganze ist entstanden nach einem hohen Ballgewinn der Bayern. Das Angriffspressing hat gesessen. Dann spielen sie einen Pass und dann schlänzt den Ball links oben ins Eck. Keeper ist noch dran. Ja, und die Bayern werden das hier hoch gewinnen. 5-0 steht's. Nachspielzeit ist gleich vorbei. Geht vielleicht zumindest, was die Spielzeit angeht, noch was in Como.
3: Ja, wir sind in der 5. Minute Nachspielzeit. Das wird sicherlich die letzte Szene in dieser Partie sein. Nochmal Freistoß für RB Leipzig. Ball liegt komplett mittig. Das sind 20 Meter Tor für Musa mit dem rechten Fuß oder David Raum mit links. Gibt zumindest das 2-4. 5-Mann-Mauer von Como steht da Höhe. 11 Meter Punkt. Perone, der Torschütze zum 4-1, hat sich dahinter gelegt. Freistoß ist jetzt freigegeben. Also, wie gesagt, entweder Musa mit rechts oder Raum mit links. Das wird David Raum machen. Hebt den Ball nicht rüber. Ball bleibt in der Mauer hängen. Und das müsste es gewesen sein. Gibt es aber nochmal den Einwurf für Leipzig. Nee, gibt's nicht. Riesenjubel in Como. Erstes Spiel für Como. Erster Sieg im Europapokal. Das war nichts von RB Leipzig am Comer See. 4-1 gewinnt Como gegen den Bundesligisten. Das war's aus Italien. Ciao aus Como und wir sind nochmal in München.
2: Ja, und hier können wir auch schon mal das Ciao einläuten. 5 Tore in Como, aus deutscher Sicht nicht optimal verteilt. Und 5 Tore hier in München. Alle 5 für den FC Bayern. Eins schöner als das andere. Wenn wir es nochmal durchgehen. Musiala, wunderbar, 47. Minute. Dann Kane, ja, ein bisschen schmucklos. Aber Davis schön. Und dann Olise, Doppelpack. Auch wunderschön die Bayern. Sie holen zum Auftakt dieser Champions-League-Saison einen Statement-Sieg. Gewinnen 5-0 gegen Bodø Glimt aus Norwegen. Und das war sie, unsere Champions-League-Mini-Konferenz.
0: Ja, Bayern München gewinnt 5-0. Und Leipzig verliert in Como. Das waren dann Florian Eckel und Jan Günther mit der Schlusskonferenz hier in der ARD-Infonacht.
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0: Was tun, damit die Republikaner mehr Chancen bei den Zwischenwahlen, den Midterms im November haben? Das hat sich offenbar US-Präsident Trump gedacht. Vor allem, weil seine Zufriedenheitswerte auf einem Tiefstand sind. Deswegen versucht er jetzt, die Wähler mit Geld zu locken. Er hat $5.000 für jeden Erwachsenen versprochen, wenn die Republikaner die Midterms gewinnen. Und was kann man aus Sicht des US-Präsidenten noch machen, um bei der Wahl gut abzuschneiden? Die Wahlkreise ändern. Da hat aber die Justiz was gegen. Samuel Jakisch.
4: Es ist ein Rückschlag für Donald Trump vor den anstehenden Zwischenwahlen Anfang November. Für die Abstimmung im Bundesstaat Missouri hatte US-Präsident Donald Trump darauf gedrängt, Wahlkreise so neu abzugrenzen, dass die Erfolgsaussichten seiner republikanischen Partei steigen. Doch das oberste Gericht des Bundesstaates und nun auch der Supreme Court in Washington sehen in Trumps Plan eine Verletzung wichtiger Beteiligungsrechte der Bürger von Missouri. Nun muss also wieder in den bisherigen Wahlkreisgrenzen gewählt werden. Die Briefwahl in Missouri soll schon in wenigen Tagen beginnen. Den betroffenen Wahlbezirken droht ein chaotischer Verlauf. Viele Wählerinnen und Wähler müssen nun mit neuen Stimmzetteln versorgt werden, auf denen andere Kandidaten stehen als bisher geplant. Diese kurzfristige Änderung könnte bei einem knappen Wahlergebnis in Missouri zu neuem Streit um die Gültigkeit der Wahlen führen. Der Konflikt um den Verlauf von Wahlkreisgrenzen läuft in mehreren US-Bundesstaaten parallel, seit über einem Jahr. Politisch geht es bei den Zwischenwahlen um die Mehrheit in beiden Kammern des Kongresses in Washington. Würde die Republikanische Partei ihre aktuelle Kontrolle über das Repräsentantenhaus verlieren, wäre es für US-Präsident Donald Trump deutlich schwieriger, politische Vorhaben in der zweiten Hälfte seiner Amtszeit umzusetzen.
0: Samuel Jakisch war das aus Washington.

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1: Um 23 Uhr mit Ronald Lessig. Deutschland und die Vereinigten Arabischen Emirate wollen ihre strategische Partnerschaft deutlich ausbauen. Das haben Bundeskanzler Merz und der Präsident der Vereinigten Arabischen Emirate, Scheich bin Zayed, bei dessen Staatsbesuch in Deutschland vereinbart. Aus Berlin Isabel Karas.
2: 40 Milliarden Euro wollen die Vereinigten Arabischen Emirate in Deutschland investieren. Das geht aus einer gemeinsamen Erklärung beider Länder hervor und ist das zentrale Ergebnis des ersten Staatsbesuchs eines Präsidenten der Vereinigten Arabischen Emirate in Berlin. Das Geld soll unter anderem in digitale Infrastruktur fließen, beispielsweise in Rechenzentren. Kanzler Merz und Scheich Al-Nahyan haben außerdem angekündigt, ein sogenanntes strategisches Dialogformat einzurichten, einen regelmäßigen politischen Austausch.
1: Gut eine Woche vor der Landtagswahl in Mecklenburg-Vorpommern und der Abgeordnetenhauswahl in Berlin deuten Vorwahlumfragen auf ein knappes Rennen hin. Besonders in Berlin liegen die Parteien eng beieinander. Aus Hamburg Karl Schreiber.
3: Die Linke in Berlin liegt laut einer Infratest-DiMAP-Umfrage der ARD mit 21% knapp vor der CDU mit 20%. Dahinter landen AfD mit 18, Grüne mit 16 und SPD mit 12%. In Berlin regiert aktuell ein Bündnis aus CDU und SPD. Auch in Mecklenburg-Vorpommern bleibt es ein enges Rennen, wenn auch nicht ganz so knapp wie in Berlin. Im Schweriner Landtag käme laut der Umfrage die AfD auf 38% und die SPD auf 33%. Die anderen Parteien, CDU, Linke, Grüne und BSW, sind weit abgeschlagen.
1: Bundesgesundheitsminister Linnemann strebt mehr Effizienz in der medizinischen Versorgung und der Pflege an. Linnemann sagte in seiner ersten Rede als Ressortchef im Bundestag, es werde sehr viel Geld für Gesundheit ausgegeben. Dafür bekämen die Menschen an zu vielen Stellen nicht die Versorgung, die sie zu Recht erwarteten. Die Ausgaben müssten an die Einnahmen angepasst werden, um die Beiträge in Schach zu halten. Zugleich räumte Linnemann ein, dass die Finanzlage bei der Pflegeversicherung desaströs sei. In der Fußball-Champions League hat Bayern München sein Auftaktspiel gewonnen. Der Rekordmeister besiegte den norwegischen Club Bodø Glimt mit 5:0. Leipzig hat dagegen eine Niederlage einstecken müssen. Die Sachsen verloren in Italien bei Como mit 1:4. Zudem haben die deutschen Basketballerinnen erstmals in ihrer Geschichte das WM-Halbfinale erreicht. Das Team besiegte Europameister Belgien überraschend mit 93:74. Im Halbfinale am Samstag trifft die DBB-Auswahl auf Frankreich. Das waren die Nachrichten. Das Wetter in Deutschland, nachts fast überall trocken bei 15 bis 2 Grad. Morgen länger freundlich von Nordwesten her Schauer bis 25 Grad. Am Samstag häufig trocken bis 28 Grad. Es ist 23.03 Uhr.
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4: Die A1 Bremen Richtung Osnabrück ist zwischen Dreieckstur und Wildeshausen Nord wegen einer Nachtbaustelle bis morgen 6 Uhr gesperrt. A3 Würzburg Richtung Frankfurt zwischen Bessenbach, Waldaschaff und Aschaffenburg-Ost 5 Kilometer Stau. A8 Salzburg Richtung München zwischen Dreieck Inntal und Bad Aibing 4 Kilometer Stau. Die Berliner Stadtautobahn A111 stadtauswärts ist zwischen Festplatz und Schulzendorfer Straße wegen Wartungsarbeiten bis 5 Uhr früh gesperrt. Die A516 Abzweig Oberhausen ist zwischen Kreuz Oberhausen und Oberhausen-Sterkrade wegen Bauarbeiten bis 5 Uhr gesperrt. Die Umleitungen sind ausgeschildert. Die B236 Schwerte-Lünen ist zwischen Westfalendamm und Dortmund-Wambel in beiden Richtungen wegen Tunnelarbeiten bis 5 Uhr früh gesperrt. Ihnen eine gute und vor allem sichere Fahrt.
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4: Aus dem Studio von NDR Info in Hamburg, mein Name ist Theresa Waffer. Guten Abend. Über dieses Thema wird in fast schon regelmäßigen Abständen immer wieder gesprochen. Ein mögliches Verbotsverfahren für die AfD. Jetzt auch wieder nach der Wahl in Sachsen-Anhalt. Spitzenpolitiker der SPD fordern ein schnelles Handeln. Der Kanzler sieht das weiter kritisch. ARD-Hauptstadtkorrespondentin Isabel Karas sagt, wie sie diese Debatte sieht.
2: Die Debatte über ein AfD-Verbot hat in Berlin inzwischen ungefähr den Status eines ungeliebten Möbelstücks. Es steht seit Jahren im Raum, aber so richtig anfassen will es niemand. Doch jetzt bringt Nordrhein-Westfalens Ministerpräsident Hendrik Wüst neue Bewegung in die Sache.
5: Ich habe etwas gesagt, das hat öffentlich bisher, glaube ich, kein CDU-Mensch gesagt.
2: Wüst will von einer sogenannten Bund-Länder-Arbeitsgruppe, Leuten aus dem Verfassungsschutz und anderen Expertinnen und Experten, in einem ersten Schritt prüfen lassen, sind die Voraussetzungen für ein AfD-Verbot erfüllt oder nicht? Im Talkformat Missverstehen Sie mich richtig, erklärt er.
5: Wenn nach einer Prüfung auf dem Tisch liegt, diese Partei kann verboten werden, dann ist dieses Verbotsverfahren anzustrengen. Für mich ist es relativ klar.
2: Die politische Frage dahinter lautet allerdings, wie sinnvoll ist es, diesen Weg überhaupt zu gehen? Die Antwort von Bundeskanzler Friedrich Merz, genau wie Wüst ja CDU-Politiker, fällt deutlich aus.
6: Ich bin und bleibe skeptisch, ob ein solches Verbotsverfahren erfolgreich sein kann.
2: Dabei hatte Merz die AfD in der Generaldebatte zum Haushalt gerade erst bemerkenswert scharf angegriffen.
7: Das Wort Remigration ist nichts anderes als ein Synonym für ethnische Säuberung nach Herkunft und Hautfarbe.
2: Die Asylpolitik der AfD so klar als unvereinbar mit den Prinzipien des Grundgesetzes einzuordnen, man könnte fast denken, der Kanzler hätte doch eine andere Haltung zum Verbotsverfahren. Doch Merz sagt,
6: die Priorität in der Auseinandersetzung mit der AfD muss eben in der politischen Auseinandersetzung mit dieser Partei liegen.
2: Diese Auseinandersetzung bleibe wichtig, meint auch Grünen-Fraktionschefin Katharina Dröge. Doch vor dem Bundestag fügt sie hinzu, das allein reiche nicht mehr aus.
8: Wir müssen jetzt einen Prüfantrag für ein AfD-Verbot auf den Weg bringen.
2: Die AfD selbst sieht die Debatte naturgemäß aus einer anderen Perspektive. Hier vertreten vom Spitzenkandidaten für die Landtagswahl in Mecklenburg-Vorpommern, Leif-Erik Holm.
9: Ich finde das schon erhellend, dass jetzt wieder diese Sau durchs Dorf getrieben wird nach der Wahl. Und da ist ja für jeden draußen offensichtlich, worum es geht. Man möchte sich einen Konkurrenten vom Leibe halten, der immer stärker wird, der möglicherweise auch demnächst absolute Mehrheiten holt.
2: Holm unterstellt den Befürworterinnen und Befürwortern eines Verbots also vor allem ein politisches Motiv. Die AfD solle als Konkurrent ausgeschaltet werden. Politische Auseinandersetzung und rechtliche Prüfung, das müsse kein Gegensatz sein. Das wiederum ist die Position von Bremens Bürgermeister Andreas Bovenschulte von der SPD. Im Deutschlandfunk sagt er,
10: im Vordergrund muss die politische Auseinandersetzung mit der AfD stehen. Auf der anderen Seite sagt unser Grundgesetz, verfassungswidrige Parteien sind zu verbieten.
2: Und damit bleibt am Ende vor allem die Frage, was aus Wüsts Prüfvorschlag wird. Bovenschulte hat dafür eine ziemlich einfache Formel. Das eine tun, das andere nicht lassen.
4: Wir bleiben dann beim Thema, die erneute Diskussion um ein AfD-Parteiverbotsverfahren.
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4: Es ist bisher nichts passiert. Genau das schadet diesem mächtigen Werkzeug des Grundgesetzes, kommentiert Bianca Scharz aus dem ARD-Hauptstadtstudio.
11: Ganz ehrlich, ich bin genervt. Oder mehr noch, ich bin mittlerweile stinksauer auf Politikerinnen und Politiker, die immer wieder ein AfD-Verbotsverfahren ins Spiel bringen und dann nichts tun. Wenn ich nur auf diese Woche gucke und auch nur auf eine Partei, probeweise, die Union. Hendrik Wüst aus Nordrhein-Westfalen ist dafür, dass eine Arbeitsgruppe ein AfD-Verbot prüfen soll. Markus Söder aus Bayern ist dagegen. Und Bundeskanzler Merz ist unsicher, ob das erst am Ende der Prüfung stehende Verbotsverfahren Erfolg haben kann. Echt jetzt. Ein Parteiverbotsverfahren ist das schärfste Schwert der Demokratie in Deutschland. Und die Partei, die den Kanzler stellt, ist nicht in der Lage, sich bei diesem wichtigen und sensiblen Thema abzusprechen. Oder noch besser, eine gemeinsame Haltung vor der Landtagswahl in Sachsen-Anhalt zu klären. Dass die AfD da haushoch gewinnen würde, das war nun wirklich keine Überraschung. Wird in der Union nicht mitgedacht, wie das wirkt, wenn man nach einer Wahl mit einem so klaren Ergebnis plötzlich wieder die Debatte um ein Parteiverbotsverfahren befeuert und sich dann noch nicht mal einig ist? Wie das auf mich wirkt? Hilflos. Und da geht es mir gar nicht um die Frage, kann so ein Verfahren mit Blick auf die AfD erfolgreich sein oder nicht? Denn das ist nicht die Fallhöhe. Es geht nicht darum, direkt den Verbotsantrag in Karlsruhe zu stellen. Wenn das der Fall wäre, dann wäre es völlig legitim, lange und sorgsam abzuwägen, ob dieses Verfahren Erfolg haben kann oder nicht. Aber Es geht nur darum, ein Prüfverfahren anzustoßen. Das ist eine juristische und politische Vorprüfung. Man untersucht, ob genügend belastbares Material vorhanden ist, um überhaupt einen Verbotsantrag stellen zu können. Vielleicht sogar, aus der Verfassung abgeleitet, stellen zu müssen. Und hätte man dieses Ergebnis, dann müsste der Kanzler auch nicht so unsicher sein. Ich wünsche mir, dass Politikerinnen und Politiker endlich aufhören, um dieses Thema herumzueiern. Wenn sie das Thema immer wieder aufmachen, dann bitte auch mit einer Konsequenz, die heißt prüfen. Ergebnis offen. Nicht mehr, nicht weniger. Denn dieses Herumgeeiere halte ich für schädlich für das Vertrauen in die Politik und damit auch in die Demokratie als großes Ganzes. Dass in unserer Verfassung dieses Instrument überhaupt vorkommt, hat sehr gute Gründe. Aber so, wie viele Politiker damit umgehen, wird aus dem schärfsten Schwert ein stumpfes Schwert.
4: Ein Kommentar von Bianca Schwarz aus Berlin. Wie katastrophal und verzweifelt die Lage für die Menschen im Gazastreifen ist, und das jetzt schon seit Jahren, zeigt sich oft an den kleinsten Dingen des Alltags. Ohne funktionierende Strom- und Gasversorgung sind die palästinensischen Familien komplett auf Holzfeuer angewiesen. Aber selbst das Entfachen dieser Flammen wird immer mehr zum Problem, weil inzwischen sogar einfache Plastikfeuerzeuge im Gazastreifen kaum noch zu bekommen sind, wie Julio Segador berichtet.
12: Ein einfaches Plastikfeuerzeug für bis zu 200 Schekel, umgerechnet fast 50 Euro. Was in Europa ein Centartikel für die Hosentasche ist, ist im Gazastreifen zum Luxusgut geworden. Weil Israel den Import von Feuerzeugen blockiert, herrscht extremer Mangel. Mitten in Gazastadt sitzt Moain Awad Abu Auda auf einem Stuhl am Straßenrand und sortiert winzige Plastik- und Metallteile. Er repariert, was eigentlich als Wegwerfprodukt gedacht war. Die Kosten liegen ungefähr zwischen 35 und 40 Schekel. Gebraucht kostet ein solches Feuerzeug etwa 70 bis 80 Schekel. Für ein neues musst du schon zwischen 150 und 200 Schekel hinlegen. Weil kaum noch Nachschub in den Gazastreifen gelangt, kauft Moain auf der Straße den Schrott der anderen auf. Seine gesamte Werkstatt passt in zwei alte Pappschachteln, die er auf den Oberschenkeln balanciert. Wir bekommen die alten Feuerzeuge von Leuten, die ihre kaputten nicht mehr wollen. Sie wissen nicht, was sie damit machen sollen. Wir kaufen sie günstig, damit wir sie Stück für Stück reparieren können. So habe ich zum Beispiel heute etwa 20 Feuerzeuge gekauft, vielleicht sogar mehr. Keines davon funktioniert. Moain zerlegt den Ausschuss systematisch. Aus drei kaputten Geräten baut er ein funktionierendes zusammen. Es funktioniert nicht. Wenn wir zum Beispiel etwas anderes einsetzen, dann geht das nicht an. Wir müssen die Teile zerlegen, damit es funktioniert. Dann schauen wir uns ein Feuerzeug an, das funktioniert. Wir bauen zum Beispiel seine Teile auseinander und setzen sie wieder ein. Wenn es einen perfekten Funken erzeugt, befüllen wir es mit Gas. Erst als die Flamme wieder stabil brennt, gibt sich der Handwerker zufrieden. Er reicht das reparierte Stück an Ali Abu Hashem weiter. Für den Kunden ist das kleine Plastikteil eine existenzielle Erleichterung. Denn ohne die Flamme steht der Alltag seiner Familie weitgehend still. Dieses Feuerzeug benutzt du den ganzen Tag lang, nicht nur für deine Mahlzeiten. Inzwischen ist das Feuerzeug ein unverzichtbares Werkzeug zum Zünden, für das Feuer, das uns wärmt, für alle Bedürfnisse, Kochen, Essen, Trinken. Ohne ein Feuerzeug ist nichts davon möglich. Dass selbst einfachste Haushaltsgegenstände unter das Importverbot fallen, macht die Menschen fassungslos. Das Argument der israelischen Armee, Feuerzeuge könnten auch für militärische Zwecke genutzt werden, quittiert Ali Abu Hashem mit Kopfschütteln und bitterem Sarkasmus. Vielleicht bauen sie damit Raketen oder Flugzeuge oder auch etwas anderes. Es ist verboten, stimmt, aber was soll das? Warum ist dieses Feuerzeug verboten? Ich verstehe das nicht. Während die große Politik blockiert ist, sorgt Moain an seinem kleinen Stand auf dem Bürgersteig in Gazastadt für das Überleben im Kleinen. Funke für Funke.
4: Über die Lage in Gaza war das Julio Segador.

0: Die Zeit, es ist 23.15 Uhr.
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0: Nach der ziemlich lauten Generaldebatte ist es im Bundestag nicht wirklich ruhiger geworden. Heute hat der Etat des Bundesinnenministeriums im Fokus gestanden. Worum es da genau ging, dazu Markus Sambale.
2: Cyberattacken, Spionage, Desinformation, der Leipziger Drohnenangriff, für den die Bundesregierung Russland verantwortlich macht. Aus Sicht von Bundesinnenminister Alexander Dobrindt gibt es viele Gründe, mehr Geld auszugeben für die innere Sicherheit. Das macht der CSU-Politiker in der Haushaltsdebatte im Bundestag klar.
3: Wir benennen die Täter, wir schärfen die Sicherheitsarchitektur und wir stärken die Resilienz in unserem Land. Das ist unsere Antwort gegenüber den Bedrohungen.
2: Um fast 1 Milliarde Euro soll der Etat für das Innenministerium wachsen, auf dann knapp 17 Milliarden. Bundeskriminalamt und Bundespolizei sollen mehr Personal bekommen, die Nachrichtendienste zusätzliche Befugnisse. Warnungen vor einer Massenüberwachung dadurch weist Innenminister Dobrindt zurück.
3: Sicherheitsbehörden sind nicht die Gefahr in unserem Land, sondern sie schützen unsere Freiheit. Das sollten Sie verstehen.
2: Aus der Opposition kommt Kritik. Gottfried Curio, der innenpolitische Sprecher der AfD, geht dabei kaum auf Details des Innenetats ein, sondern wiederholt grundsätzliche Vorwürfe gegen die Bundesregierung.
4: Dieser Haushalt ist eine Katastrophe. Milliarden für Migranten und fremde Kriege, Schulden für unsere Kinder.
2: Dass die AfD mit ihren Positionen wachsenden Zulauf hat, das löst bei anderen Sorgen aus. Lamia Kador von den Grünen kritisiert deshalb, dass der Innenetat Kürzungen bei der Bundeszentrale für politische Bildung vorsieht.
5: An diesem Punkt wird es wirklich absurd. Denn während wir bei der Wahl in Sachsen-Anhalt gesehen haben, wie tief das Vertrauen in die Demokratie erschüttert ist, setzt die Bundesregierung bei der politischen Bildung den Rotstift an.
2: Und auch Dietmar Bartsch von der Linken findet, Kürzungen bei der politischen Bildung würden sich derzeit schlicht verbieten.
0: In den USA haben politische Events oft mehr was von einem Rockfestival als von einem Parteitag zum Beispiel. Auch jetzt in Dallas, da geht der Parteitag der Republikaner zu Ende. Hinter der Musik und dem Konfetti steckt natürlich Kalkül. Die Partei will kurz vor den Midterms im November Geschlossenheit zeigen. Ja, und ob das gelingt, das weiß ARD-Korrespondent Carsten Kühntop vor Ort beim Parteitag in Dallas. Herr Kühntop, die Umfragewerte für die Republikaner sind nicht gerade die besten. Spürt man das in der Halle oder tut das einem gängigen US-Parteitag Euphorie keinen Abbruch?
6: Nein, das tut der Euphorie hier überhaupt keinen Abbruch. Das hat damit zu tun, wer hier ist. Das sind alles, ich sag mal, 105-prozentige. Das sind ganz überzeugte Anhänger von Donald Trump. Das ist die Magerbewegung, die hier zusammengekommen ist. Das sind Leute, die keinen Zweifel daran haben, dass Donald Trump der Richtige in diesem Amt ist und dass er das Richtige tut. Und wenn man vielleicht so ein bisschen Unbehagen hat in Sachen Iran, Krieg und so weiter, dann sind diese Leute auch sehr schnell dabei, das wegzurationalisieren, wenn sie so wollen. Also gestern Abend, als Präsident Trump hier aufgetreten ist, da wurde viel geklatscht, es wurde viel gelacht über seine Sprüche, über die Witze, über die Beleidigungen auch, das Austeilen gegenüber den Demokraten, das kam gut an. Aber das sind eben, wie gesagt, ausschließlich der harte Kern der eigenen Anhänger. Das Eintrittsgeld ist ja immerhin $25.000. Und das muss man sich dann auch leisten können und wollen.
0: Welches Signal geht von Dallas für die verbleibenden Wochen des Wahlkampfs aus?
6: Ich sage Ihnen mal andersrum, welches Signal nicht von Dallas ausgeht. Und das ist kein Signal an unabhängige Wähler, an Wähler, die sich noch nicht entschieden haben, wo sie bei den Kongresswahlen im Herbst ihre Stimme machen werden, eher bei den Demokraten oder eher bei den Republikanern. Die hat Donald Trump gestern Abend ganz klar nicht angesprochen, sondern die gesamte Veranstaltung, seine gesamte Rede wandte sich ausschließlich an den eigenen Kreis, an die eigene Partei, an die Magerbewegung. Und das ist schon interessant, denn in den Meinungsumfragen, Sie haben es angesprochen, liegt Donald Trump, sieht da sehr schlecht aus. Nur noch 30-40% der Amerikaner sind von seiner Amtsführung überzeugt. Man sollte meinen, dass er und seine Partei sich Mühe geben, jetzt eben bei den unabhängigen Wählern Boden gut zu machen, sie direkt anzusprechen, die Sorgen, die diese Menschen haben, direkt aufzugreifen. Das ist bei diesem Parteitag ganz klar nicht der Fall, sondern das ist hier ausschließlich eine Botschaft an die eigenen Truppen sozusagen, der Versuch, bei diesen Leuten für Schwung zu sorgen für die Endphase des Wahlkampfes.
0: Im Laufe der Nacht wird Vizepräsident noch J.D. Vance sprechen, bevor Donald Trump die Bühne betritt. Trump hat ja schon gestern den Wählern eine Prämie von $5,000 für jeden Erwachsenen versprochen, falls die Republikaner gewinnen. Kann man schon erahnen, wie er das heute bei seiner Ansprache noch toppen will?
6: Also er hat gestern uns versprochen, sag ich mal ganz dreist, dass er heute Abend nur noch kurz sprechen wird und nicht nochmal so eine Rede von fast 2 Stunden hinlegen wird. Er hat gesagt, ich werde nur nochmal kommen und euch gute Nacht zu wünschen. Diese $5,000, die er da in Aussicht gestellt hat, das ist ein Wahlversprechen, das er kaum einhalten könnte. Denn wenn man das überschlägt, da geht es um $1 Billion. Das ist mehr als der Etat des Verteidigungsministeriums. Das gibt die Finanzlage der USA schlicht nicht her. Und außerdem ist es auch der Kongress, nicht der Präsident, der bestimmt, wofür dieses Geld ausgegeben wird. Und schließlich, wenn das kein Wahlversprechen wäre, sondern vielleicht doch so etwas wie der Versuch von Bestechung, dann wäre das auch rechtswidrig.
0: Wie thematisiert man denn auf dem Parteitag eigentlich so ein unpopuläres Thema, wie zum Beispiel den Krieg gegen den Iran? Oder schweigt man den komplett tot?
6: Nein, man schweigt ihn nicht komplett tot, sondern man findet Erklärungen dafür, Erklärungen, die der Präsident ja auch vorgibt. Der Präsident hat von Anfang an gesagt, der Iran habe kurz davor gestanden, eine Atombombe zu bauen. Er sagte mal zwei Wochen, wenn wir nicht eingeschritten wären, dann hätte der Iran jetzt eine Atombombe. Und Sie sehen dann, wenn Sie mit den Leuten hier sprechen, dann kriegen Sie diese Argumente, die der Präsident vorgegeben hat, kriegen Sie 1:1 zurück. Das ist wirklich bemerkenswert. Gestern Abend hat Trump dann auch da rhetorisch was draus gemacht und hat in den Saal gefragt, wer ist dafür, dass der Iran eine Atombombe bekommt? Und dann hat er danach gefragt, und wer ist dafür, dass der Iran keine Atombombe bekommt? Und das war's dann letztlich auch zu diesem Thema schon. Da wurde dann geklatscht und gerufen und so weiter. Und es ist, wenn man hinter den Kulissen oder wenn man hier auf den Gängen mit Leuten spricht, ja, hört man schon so ein bisschen Skepsis. Langsam müssten wir das immer zum Ende bringen, diesen Krieg. Aber im Prinzip gehen die Leute, sie haben so großes Vertrauen in Donald Trump, dass sie auch da, der harte Kern hier zumindest, weiterhin mitgeht.
0: Gibt es denn überhaupt ein Thema, das den Parteitag dominiert?
6: Ja, sagen wir mal so, dominant hier sind immer die Kulturkampfthemen. Bei denen hat Donald Trump gestern auch viel Applaus immer wieder bekommen, wenn es dann darum ging, Männer dürfen nicht im Frauensport tätig sein zum Beispiel. Ich meine, das ist ein winzig kleines Problem in Anführungsstrichen überhaupt, aber es ist eines der ganz wichtigen Themen hier in den Kulturkämpfen. Wo er nicht landen konnte, war mit seinem Joke, ob es nicht an der Zeit wäre, den US-Bundesstaat New Mexico in New America umzubenennen. Das fand man plötzlich nicht so komisch. Und auch nicht landen konnte er mit dem eigentlich altbekannten Spruch, dass Zölle sein Lieblingswort sei. Da gab es auch nur müden Applaus. Als wenn dann doch vielleicht so ein bisschen in die Basis auch die Einsicht gesickert ist, wirtschaftlich ist diese Zollpolitik bisher ziemlich verheerend für die Wirtschaft gewesen.
0: Aus Dallas vom Parteitag der Republikaner war das ARD-Korrespondent Carsten Künter.
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7: Mit Stefanie Lavoie. Der FC Bayern München ist mit einem demonstrativen 5:0 in die Ligaphase der Champions League gestartet. Gegner Bodø Glimt aus Norwegen hatte am Abend in der Allianz Arena nicht allzu viel zu vermelden. André Siems war dabei.
8: Das war eine absolute Ansage des FC Bayern München, der sich in den ersten 45 Minuten noch schwer getan hat. In der 35. gab es einen Schuss von Kimmich an dem Pfosten. Davor noch eine dicke Chance von Musiala und Diaz, aber mit einem 0:0 ging es in die Pause. Zweite Halbzeit, die Bayern griffiger, bissiger, mit mehr Tempo. 47. 1:0 Musiala. Nach einer guten Stunde machte Kane das 2:0. In der 77. 3:0 Davis. In der 83. 4:0 Ulisse mit einem Traumtor aus 20 Metern links in den Winkel. Und dann dezimierte sich Bodø auch noch 2 Minuten vor dem Ende. Rot für Björtuft. Und damit war eigentlich eh schon alles gelaufen. Die Bayern in der Nachspielzeit noch mit dem 5:0 von Ulisse wieder links oben ins Eck rein. Es war ein Feuerwerk. Und die Bayern zeigen, dass auch in dieser Saison mit ihnen zu rechnen sein wird. 5:0 am Ende gegen Bodø Glimt.
7: Weniger optimal lief der Auftakt für Leipzig. RB ging beim 1:4 in Como unter. Thomas Kunze, wie konnte das passieren?
9: Hier ist das heute schon echt eine Riesenschelle oder auch das Koma in Como, weil einfach noch viel zu wenig stimmt und zusammenpasst im Spiel in der Mannschaft von Martin De Michelis. Heute mit vielen Neuen begonnen, El Ainaoui noch nicht eingespielt, Christopher Nkunku nicht eingespielt, Maximovic, Startelfdebüt in der Champions League, der macht zwar das Tor, aber das kriegen sie irgendwie auch halb geschenkt, zumindest den Ballgewinn. Es passt einfach nicht, das Spiel mit dem Ball passt nicht, die Intensität hat auch nicht gestimmt und Como hat es wirklich richtig clever und gut gespielt. Und das tut richtig weh für RB Leipzig beim Champions League Neuling. 4 Gegentore. Autschi.
7: Am Sonntag geht's für beide in der Bundesliga weiter. Leipzig empfängt den HSV. Bayern spielt in Elversberg. Deutschlands Basketballerinnen schreiben Geschichte und stehen erstmals im WM-Halbfinale. In der Runde der letzten 8 besiegten die DBB-Frauen in Berlin Europameister Belgien. Erstens überraschend und zweitens deutlich mit 93:74. Nun winkt dem Team um Frieda Bühner die erste Medaille überhaupt.
10: Es ist total verrückt. Ich meine, unter den 4 besten Teams der Welt ist schon crazy. Also ich bin einfach total stolz aufs Team. Ich glaube, das war so eine krasse Teamleistung heute. Und ich glaube, heute können wir den Abend genießen.
7: Im Halbfinale am Samstag um 16.30 Uhr trifft Team D auf Frankreich. Das zweite Halbfinale bestreiten Titelverteidiger USA und Spanien. Auftaktsieg für die deutschen Volleyballer bei der EM in Rumänien. Im ersten Gruppenspiel holte das DVV-Team einen 3:1 Erfolg gegen die Türkei. Nächster Gegner ist morgen Nachmittag Lettland. Das Ziel heißt EM-Viertelfinale. Die Füchse Berlin haben ihr erstes Champions-League-Spiel der Saison souverän gewonnen. Beim serbischen Vertreter Partizan siegte der Champions-League-Finalist von 2000.

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2: Um 23.30 Uhr mit Wolfgang Berger. Der Präsident der Vereinigten Arabischen Emirate bin Zayed hat seinen Deutschlandbesuch begonnen. Im Zuge dessen teilte die emiratische Seite mit, dass der Staat 40 Milliarden Euro in der Bundesrepublik investieren wolle. Aus Berlin Benjamin Großkopf.
3: Militärische Ehren für Al-Nahayan heute Vormittag hier in Berlin. Es ist nach Angaben des Bundespräsidialamts der erste Staatsbesuch eines Präsidenten der Vereinigten Arabischen Emirate. Das Ziel, die Bundesregierung verspricht, sich mehr Chancen für deutsche Unternehmen am Golf. Rechenzentren, Energie, wahrscheinlich auch Rüstung. Darum geht es und, außerdem wichtig, Abkommen zur besseren Zusammenarbeit gegen organisierte und Cyberkriminalität.
2: Vor den Wahlen in Mecklenburg-Vorpommern und in Berlin gibt es noch mal eine Vorwahlumfrage. Im Schweriner Landtag käme demnach die AfD auf 38% der Stimmen. Die SPD liegt aktuell bei 33%. Aus Berlin Sabine Henkel.
4: Die AfD hat 3 Punkte gut gemacht, die SPD einen. Die anderen Parteien sind weit abgeschlagen und können in dieser Umfrage auch keine Punkte machen. Die CDU liegt bei 7%, die Linke bei 9% und die Grünen bei 5%. Das BSW wäre nicht im Landtag, 4%. In Berlin ist noch sehr viel mehr offen. Die Linke liegt in Berlin knapp vor der CDU. Linke 21, CDU 20%. Die AfD kommt unverändert auf 18, die Grünen auf 16%, die SPD dann mit 12%.
2: Die irreguläre Migration in die EU ist deutlich gesunken. Wie die EU-Grenzschutzagentur Frontex in Warschau mitteilte, fiel die Zahl der illegalen Übertritte in den ersten 8 Monaten dieses Jahres um 35%. Die Behörde registrierte in dem Zeitraum etwa 74.000 unerlaubte Einreisen. Der oberste Gerichtshof der USA hat erneut einen Vorstoß zurückgewiesen, die Wahlkreisgrenzen im Bundesstaat Missouri zu verändern. Es entschied damit gegen eine entsprechende Initiative von Präsident Trump. Aus Washington Samuel Jakisch.
5: Für die Abstimmung im Bundesstaat Missouri hatte US-Präsident Donald Trump darauf gedrängt, Wahlkreise so neu abzugrenzen, dass die Erfolgsaussichten seiner republikanischen Partei steigen. Doch das oberste Gericht des Bundesstaates und nun auch der Supreme Court in Washington sehen in Trumps Plan eine Verletzung wichtiger Beteiligungsrechte der Bürger von Missouri. Nun muss also wieder in den bisherigen Wahlkreisgrenzen gewählt werden. Die Briefwahl in Missouri soll schon in wenigen Tagen beginnen. Den betroffenen Wahlbezirken droht ein chaotischer Verlauf.
2: Das Wetter in Deutschland. Nachts fast überall trocken, Tiefstwerte 15 bis 2 Grad. Morgen länger.

0: Woche freundliche Abschnitte von Nordwesten her Schauer und einzelne Gewitter, 17 bis 25 Grad. Am Samstag häufig trocken bei 19 bis 28 Grad. Sonntag im Süden länger freundlich, sonst viele Wolken und öfter Regenfälle bei 16 bis 26 Grad. Das waren die Nachrichten.
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2: Auf der A3 Würzburg Richtung Frankfurt gibt es Stau, und zwar zwischen Bessenbach, Waldaschaff und Aschaffenburg-Ost, und zwar 5 Kilometer Stau. A8 Salzburg Richtung München zwischen Dreieck Inntal und Bad Aibling, da gibt es 4 Kilometer Stau. Und das war's auch schon. Gute Fahrt.
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2: Mit Resa Waffa. Guten Abend. Europa will im All auf eigenen Beinen stehen. Das ist das Fazit des internationalen Weltraumgipfels in Paris. Zum Abschluss des zweitägigen Treffens fordern Spitzenpolitiker wie EU-Kommissionspräsidentin Ursula von der Leyen massive Investitionen, um nicht länger von den USA abhängig zu sein. Aber wie geeint Europa diesen Weg wirklich geht, das muss sich nach dem Gipfel zeigen. Mehr von Caroline Diller.
3: Vielleicht liegt es vor allem am Modell der europäischen Trägerrakete Ariane 6, das mitten im Pariser Grand Palais steht. Aber ein wenig lässt die imposante Kuppel aus Glas und Stahl schon an den Weltraum denken. Emmanuel Macron hat etwa 2000 Akteure aus Politik, Militär, Wirtschaft und Forschung eingeladen, um ein Zeichen europäischen Ehrgeizes zu setzen.
4: Notre Europe spatiale reste fragile.
3: Die europäische Raumfahrt sei noch immer fragil, so Macrons Analyse. Europa müsse Tempo machen, um neben Schwergewichten wie den USA oder China seinen Platz zu finden. Denn in zentralen Bereichen hinkt Europa besonders im Vergleich zu den USA hinterher. Etwa bei Raketenstarts oder bei der Zahl an Satelliten, die von der europäischen Raumfahrtindustrie ins All befördert werden. Um das zu ändern, plädiert Frankreichs Präsident dafür, industrielle und technologische Kapazitäten zu bündeln. Zudem fordert Macron eine sogenannte europäische Präferenz. Dieser politische Grundsatz sagt, dass europäische Firmen bei öffentlichen Aufträgen Vorrang bekommen. Das ist weder ein Schimpfwort, noch ist es Protektionismus. Es bedeutet, nicht naiv zu sein. Um unsere Industrie zu stärken, müssen wir ihr den gesamten institutionellen Markt in Europa sichern, ohne Ausnahme. Öffentliche Aufträge müssen an unsere Firmen geleitet werden. Deutschland, das zusammen mit Frankreich den Co-Vorsitz beim Weltraumgipfel hat, ist grundsätzlich d'accord, sieht eine strikte europäische Präferenz aber als mögliche Innovationsbremse und will sich eine Zusammenarbeit, etwa mit dem US-Branchenriesen SpaceX, zumindest offen halten, falls europäische Lösungen nicht verfügbar sind. Neben der wirtschaftlichen Bedeutung hat die Debatte aber auch einen sicherheitspolitischen Kern, den Bundesverteidigungsminister Boris Pistorius von der SPD bei einer Diskussionsrunde hervorhob.
5: Space has become a central part of international.
3: Der Weltraum hat eine zentrale Bedeutung für die globale Sicherheit erlangt. Russlands Krieg gegen die Ukraine ist ein schmerzliches Beispiel dafür, wie Weltraum und Cyberspace konventionellen Militäreinsätzen eine neue, entscheidende Dimension hinzufügen. Gerade die Weltraumverteidigung bleibt aber nationale Angelegenheit. Deutschland etwa will ein eigenes, abhörsicheres Satellitennetzwerk für die Bundeswehr aufbauen. In Frankreich sorgt das für Ärger, denn hier setzt man auf das europäische Satellitensystem IRIS², das ab 2030 für zivile und militärische Zwecke nutzbar sein soll. Eine Gesamtlösung wäre ihm lieber gewesen, sagt Josef Aschbacher, der Chef der Europäischen Weltraumagentur ESA. Aber
6: es ist natürlich klar, dass militärisch und verteidigungsgetriebene Systeme national kontrolliert werden, und das ist so. Aber was wir tun können als ESA, ist sicherstellen, dass diese Systeme, das europäische System IRIS², das deutsche System, das sich aufbauen wird, das italienische System, das spanische, das griechische und das polnische, dass die zusammenarbeiten können.
3: Genau das sicherte Bundesverteidigungsminister Boris Pistorius in seiner Rede zu, was als Versuch interpretiert werden kann, die Wogen zu glätten und die doch offensichtliche französische Irritation einzufangen.
1: Wirtschaft.
2: Was bei uns in Deutschland für Streit sorgt, ist in den USA schon lange Alltag, nämlich Leben auf Pump. Die Amerikaner haben im Vergleich zu uns gigantische Staatsschulden. Heruntergebrochen auf den einzelnen Bürger ist die Last in den USA um ein Vielfaches höher. Wie das Land versucht, mit diesem riesigen Loch in der Kasse überhaupt noch zu wirtschaften, dazu Anne Schneider aus dem ARD-Studio Washington.
7: Morning. Shall we get down to business? Now that you've joined us, you'll enjoy numerous rights and privileges.
8: Du genießt von nun an die Rechte und Freiheiten dieses Landes, aber du übernimmst auch einen Teil seiner Probleme. Rein rechnerisch hast du bereits $50,000 Staatsschulden, heißt es in einem Spot aus dem Jahr 1985. Politiker beider Parteien wollten hiermit auf die Folgen der Staatsverschuldung aufmerksam machen. Die Antwort des Babys: Heute ist das Baby 41, die Pro-Kopf-Schulden liegen inzwischen bei rund $120,000. Zum Vergleich, die Pro-Kopf-Verschuldung in Deutschland liegt bei etwa $34,000. 40 Billionen Dollar beträgt inzwischen der Schuldenberg, den die Vereinigten Staaten unter verschiedenen Regierungen aufgehäuft haben. Ende der 1990er Jahre erwirtschaftete die US-Regierung noch Haushaltsüberschüsse. Danach folgten Kriege, Steuersenkungen, die Finanzkrise, eine Pandemie und der demografische Wandel. Seit Jahren steigen die Ausgaben schneller als die Einnahmen. Schulden sind für Staaten zunächst nichts Ungewöhnliches. Problematisch wird es, wenn sie vor allem laufende Ausgaben finanzieren, sagt Arbeitsmarktökonomin Catherine Ann Edwards im Sender NPR.
9: Wir bauen kein Autobahnnetz, wir bekämpfen nicht den Klimawandel und wir investieren nicht in die nächste Generation.
8: Mit anderen Worten, neue Schulden finanzieren vor allem alte Verpflichtungen und das wird teuer. 2026 wird die US-Regierung voraussichtlich $1 Billion allein für Zinsen ausgeben. Geld, das für Schulen, Infrastruktur und Forschung fehlt. Die Zinsausgaben haben inzwischen die Verteidigungsausgaben überholt. Hinzu kommt, Anleger verlangen inzwischen höhere Zinsen für neue Staatsanleihen als noch zu Jahresbeginn. Besonders bei längeren Laufzeiten sind die Finanzierungskosten deutlich gestiegen. Ökonomen sorgt deshalb weniger die Schuldenhöhe als deren Wachstum, sagt Josh Lipsky vom Washingtoner Think Tank Atlantic Council im Fernsehsender Bloomberg.
10: Das ist ein strukturelles Problem der US-Wirtschaft. Das kann der Finanzminister nicht lösen.
8: Die Ursachen liegen tiefer. Bei dauerhaften Haushaltsdefiziten, dem demografischen Wandel und einem politischen System, das sich mit unpopulären Entscheidungen schwer tut. Viele Ökonomen sind sich einig, dauerhaft lösen lässt sich das Problem nur mit höheren Einnahmen, geringeren Ausgaben oder beidem. Noch gilt die Lage als beherrschbar. Die USA verschulden sich in ihrer eigenen Währung, dem Dollar. Doch die Warnungen werden lauter. Auch von der Concord Coalition, die sich für nachhaltige Finanzpolitik einsetzt.
11: Eventually we will hit some sort of very serious.
9: Irgendwann werden die hohen Schulden zu einer schweren Wirtschaftskrise führen, mit hohen Zinsen und gravierenden Folgen.
8: Warnt Caroline Bordeaux von der Concord Coalition, ob es tatsächlich so weit kommt, darüber streiten die Experten. Einig sind sich die meisten jedoch in einem Punkt. Je länger Washington wartet, desto größer wird der Teil des Haushalts, der nicht mehr in die Zukunft investiert wird, sondern für alte Schulden draufgeht.
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2: Jedes Jahr wird der Vogel des Jahres gesucht. Die Kandidaten für das kommende Jahr sind gerade vorgestellt worden. Zur Wahl stehen die Mehlschwalbe, der Keulgrabe, der Trauerschnäpper, die Wasseramsel und der Kranich. Bis Mitte kommenden Monats kann jeder im Internet abstimmen. Der Vogel des Jahres steht dann ein Jahr lang im Fokus der Öffentlichkeit. Das Rebhuhn ist es in diesem Jahr. Ein grau-braun gescheckter Hühnervogel mit orange-braunem Kopf, der ziemlich selten geworden ist in Deutschland. Was lässt sich dagegen tun, dass die Bestände so dramatisch zurückgehen? Dieser Frage ist Janina Schreiber in der Deutschland-Reportage nachgegangen in den kommenden 10 Minuten.
3: Eine Ackerfläche in der Nähe von Stuttgart in Baden-Württemberg. Hier steht Landwirt Harald Kaufmann und streicht über eine blühende Wiese zwischen 2 Stoppeleckern.
12: Da hat es dann auch Schmetterlinge noch drin. Ja, da sieht man 3 Stück fliegen. Das sind jetzt Kohlweißlinge, aber hier hat es auch viele andere.
3: Die Ackerböden auf dem Schmiedener Feld gelten als hochproduktiv.
13: Und doch macht Kaufmann etwas anders als viele seiner Kollegen.
12: Die Blühflächen, die sind verteilt im ganzen Feld, wie ein Mosaik. Da wachsen verschiedene Sachen. Also wir sehen da eine Mischung aus mit einjährigen und mehrjährigen Sachen. Also das, was man jetzt hier sieht, was so braune Pinsel oben drauf hat, das ist eine wilde Karte. Das ist ein Distelgewächs und das hier ist ein Fenchel. Das riecht man auch, wenn man den mal so ein bisschen reibt, das ist unglaublich intensiv.
13: Oh ja.
12: Das ist also jetzt nicht so die schwäbische Fläche, die sauber gemäht und gepflegt sein muss, sondern das ist genau das Gegenteil. Das ist gut.
13: Also Rebhühner sind offenbar keine Schwaben.
12: Nee, also in dem Fall nicht.
13: Mit den Wiesen gibt's auch Insekten. Das perfekte Buffet für junge Rebhuhnküken. Außerdem ist die Wiese ein gutes Versteck für die Tiere. Doch damit nicht genug. Auch im jetzt schon stoppeligen Dinkelfeld von Harald Kaufmann sieht etwas anders aus als beim Nachbarn. Denn hier ist das
12: Getreide ausgesät mit weitem Reihenabstand. Normalerweise wird es mit 12 bis 15 cm Reihenabstand ausgesät. Und hier haben wir 45 cm Reihenabstand, dass quasi in dem Bestand unter Platz ist, dass sich die Hühner da bewegen können, ohne dass sie Hindernisse haben.
13: Denn Rebhühner haben hier auf dem Schmiedener Feld viele Feinde, zum Beispiel Füchse. Für den Landwirt ist der weite Reihenabstand eine ungewöhnliche Art, ein Feld anzulegen. Für das Rebhuhn kann sie überlebenswichtig sein.
12: Jetzt, wenn es so viele Weidereihen sind, läuft der Fuchs nicht das ganze Feld ab. Der findet dann das Gelege auch nicht oder die Hühner können auch schnell abhauen.
13: Das Schmiedener Feld ist kein zufälliger Rückzugsort. Es ist Teil eines deutschlandweiten Schutzprojekts für Rebhühner. Denn keine andere Art ist in seinen Beständen so dramatisch eingebrochen. In Baden-Württemberg ist die Situation laut Schutzverbänden besonders dramatisch. Gab es beispielsweise im Jahr 2000 noch 120 Reviere in Fellbach, sind es nur 20 Jahre später gerade noch 10 Reviere gewesen. Deutschlandweit ist von einem Rückgang von mehr als 90% die Rede. Ein halbes Jahr vorher, im März, ein paar hundert Kilometer weiter westlich inmitten des größten deutschen Weinanbaugebiets in Rheinhessen. Hier ist ein Ehepaar noch nach der Dämmerung zwischen Weinreben und Ackerflächen unterwegs. Marco und Claudia Lenk. Doch sie sind hier nicht alleine. Denn plötzlich...
14: Das ist vielleicht hier 3-4 Zeilen weiter. Nicht nochmal abspielen, Marco, nee. Guckt hier gleich bei uns. Ja.
13: Würde das jetzt ganz nahe kommen?
15: Das ist, also wenn die einen Ruf hören, dann gehen die da drauf. Die sind jetzt so in Aufregung, dass sie da direkt kommen.
13: Jedes Jahr im Frühjahr sind Naturschützer wie Marco und Claudia Lenk unterwegs, um Rebhühner zu kartieren, bedeutet zu zählen. Die beiden sind beim Naturschutzbund NABU aktiv. Der gibt genaue Tipps, wie diese Zählung funktioniert. Wichtigstes Utensil: eine Musikbox. Ein großes schwarzes Exemplar hängt um den Hals von Marco Lenk. Er drückt den Play-Knopf, woraufhin und tatsächlich die echten Vögel in der Feldflur reagieren darauf. Gezählt werden dürfen dabei nur die Rebhähne, die Lenks an diesem Abend tatsächlich hören. Denn im Frühjahr sind die Männchen auf Partnerinnensuche und antworten auf die Rufe vermeintlicher Konkurrenten. Marco und seine Frau Claudia sind also gewissermaßen beim Rebhuhn-Dating dabei.
16: Ist das auch wie so ein bisschen Dating, hier zusammen Rebhühner zu kartieren?
15: Aber natürlich, ich meine, zusammen macht es halt mehr Spaß. Ansonsten, man bringt ja doch viel Zeit dann in der Natur zu und wenn man das nicht zusammen macht, dann fehlt die Zeit halt privat.
13: Es ist mittlerweile schon dunkel geworden, doch Rebhühner zu sehen wäre ohnehin gar nicht so einfach, denn sie sind Meister der Tarnung.
15: Sie sind so am Kopf ein bisschen orange und dann haben sie so am Hals so was Graues und so, also es sind schon ein paar schöne Farben dabei, aber trotzdem ist es richtig, die haben ziemlich viel Tarnfarben und wenn die sich so in den Boden kauern, dann sehen sie aus wie ein Klumpen Erde, die wollen nicht gefressen werden.
13: Etwa von Füchsen am Boden oder Greifvögeln aus der Luft. Aber warum stehen die Lenks dann frei? Freiwillig abends auf einem Acker und suchen nach einem Vogel, der sich am liebsten unsichtbar macht. Die Antwort liegt nicht nur in der Faszination für das Rebhuhn. Es geht um weitaus mehr.
15: Das Rebhuhn ist eigentlich eine Stellvertreterart für viele andere auch. Das heißt, das Rebhuhn kommt dort vor, wo die Natur intakt ist, wo es Strukturvielfalt gibt. Wenn das Rebhuhn dort verschwindet, verschwinden eben viele andere Arten auch dort. Da, wo Rebhühner vorkommen, ist die Natur auch noch halbwegs intakt. Dann war es das.
13: Insgesamt 10 Rebhähne haben die längst an diesem Abend gezählt. Die Zahl vom letzten Jahr konnte damit fast gehalten werden. Für Rheinland-Pfalz ist das vergleichsweise hoch. Den Schlüssel zum Schutz sehen die Lengs ganz grundsätzlich in einer anderen Landschaft.
15: Die Menschen sind dort, Hunde sind dort, also sehr viel Störung eigentlich. Die Nahrung für die Rebhühner ist immer weniger, weil es immer weniger Insekten gibt. Das heißt also, das Rebhuhn ist sehr stark bedroht.
13: Zurück im Schmiedener Feld bei Stuttgart, wo die Landschaft zum Teil schon genau diese Veränderung bereithält und zum kleinen Buffet und Rückzug für Rebhühner geworden ist. Der 65-jährige Landwirt Harald Kaufmann erinnert sich gerne an alte Zeiten.
12: Rebhühner, das kommt aus der Tradition. Als Kind sind bei uns quasi in jedem Feld waren bald Rebhühner und ich bin da damit aufgewachsen. Und das ist ein Vogel oder ein Tier, das in der Landwirtschaft null Schaden macht. Und mir gefällt es einfach, deswegen ja, war mir das einfach ein Anliegen, dass das hier nicht aussterben darf.
13: Doch wer bezahlt dafür, wenn Landwirtinnen und Wirte nicht mehr nur Feldfrüchte anbauen, sondern gleichzeitig wieder mehr Lebensraum schaffen sollen? In Schmieden ist das ein Dreiklang aus politischer, wirtschaftlicher und privater Förderung.
12: Wir kriegen die Entlohnung, und zwar die Stadt Fellbach natürlich. Als das Rebhuhn-Projekt gestartet ist, die hat es sehr großzügig unterstützt, dass wir überhaupt mal Fläche komplett aus der Produktion genommen haben. Dann sind irgendwann die Stadtwerke auf den Zug aufgesprungen. Die haben ihre Ökostromkunde da mobil gemacht und die zahlen ein bisschen mehr Geld und von dem Geld wird dann die Fläche, die die Stadtwerke unter Vertrag hat, mit uns gesponsert.
13: So entsteht aus einem einzelnen Schutzprojekt ein Modell. Die Fläche wird weiter von einem Landwirt bewirtschaftet, aber ein Teil davon erfüllt jetzt noch eine andere Funktion.
12: Da muss man hinkommen, dass Naturschutz nicht nur Angelegenheit von der Landwirtschaft ist. Wenn das auf den Flächen von der Landwirtschaft stattfindet, muss eigentlich normalerweise jeder bereit sein, einen kleinen Obolus zu leisten, damit man in solche Projekte auch vorwärts kommt und dass das eben auch flächendeckend umgesetzt wird.
13: Flächendeckend ist dabei wichtig, denn ein einzelner Blühstreifen rettet noch kein Rebhuhn. Es braucht viele solcher Strukturen, Nahrung, Deckung, Rückzugsräume, verteilt über die gesamte Landschaft. Doch dafür müssen Landwirte bereit sein, Fläche anders zu bewirtschaften.
12: Ja, das ist schwierig für viele Landwirte, dort einfach den Schalter umzulegen, weil man ist eigentlich halt gewöhnt, dass man Nahrungsmittel produziert. Da macht man jetzt halt weniger.
14: Und nicht Verstecke für irgendwelche
12: Rebhühner. Ja, genau.
13: Hier im Schmiedener Feld funktioniert das zumindest auf einigen Flächen schon. Auch weil das Projekt Beutegreifer wie Füchse oder Greifvögel zudem reguliert. Die Zahl der Rebhuhnreviere konnte seit dem dramatischen Rückgang wieder verdreifacht werden auf nun gut 30 Stück. Immerhin, zwischen Getreide und Stoppeln wachsen wilde Pflanzen, Insekten finden Nahrung und irgendwo dazwischen könnten Rebhühner ihre Jungen großziehen. Denn genau das ist die vielleicht wichtigste Erkenntnis bei der Suche nach dem Rebhuhn. Es braucht nicht weniger Landwirtschaft, es braucht eine andere Landwirtschaft. Dann könnte der Ruf des Rebhuhns künftig auch an mehr Orten in Deutschland wieder regelmäßiger zu hören sein.
2: Auf der Suche nach dem Rebhuhn. Das war die Deutschlandreportage von Janina Schreiber. 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
2: Im Kino ist ein Film gestartet mit einem sehr aktuellen Thema. Es geht um Hacker. Der Film heißt Lifehack, ist ein Thriller, den Walli Müller schon gesehen hat.
17: Achtung, neues Fachwort, Screen-Life-Format. Das bedeutet, die Handlung eines Films spielt sich ausschließlich auf Computer- und Smartphone-Bildschirmen ab. Die vier jugendlichen Protagonisten von Lifehack, Kyle, Petey, Sid und Alex, sind also nur dann zu sehen, wenn eine PC- oder Handykamera sie einfängt. Was aber meist der Fall ist, weil sie als Computer-Nerds quasi 24/7 online sind.
18: Hallo. Ich bin hier.
19: Warte Gott,
18: hörst du mich?
17: Dass der 19-jährige Kyle aus London mitten in der Nacht mit Alex in den USA videotelefoniert, verrät natürlich auch einiges über seine Lebensumstände.
18: Und wenn du jede Nacht durchmachst, flippen deine Eltern nicht aus?
19: Ja, meine Mama macht sich schon ein bisschen Sorgen. Und mein Dad arbeitet im Ausland, also glaub nicht, dass er das mitkriegt.
18: Was macht der nochmal?
19: Der ist IT-Consultant in Dubai.
18: Wann siehst du ihn wieder?
19: Irgendwann um Weihnachten.
18: Fuck. Das ist echt lang.
17: Der irische Regisseur Ronan Corrigan findet innerhalb der Desktop-Optik also durchaus Möglichkeiten, seine Figuren zu charakterisieren. Kyle und seine Online-Gamer-Clique sind nun wahrlich keine Bösewichter, nur Kids, die spielen wollen. Ihre Spielwiese aber ist die endlos weite Welt des Internets, in der man mit dem nötigen Know-how viel Unfug treiben kann. Betrüger austricksen, Sicherheitslücken testen, kleine Hackangriffe zum Spaß. Eines Tages schlägt Kyle vor, den Tech-Milliardär Don Hurt zu beklauen, weil er im Netz gar so eitel mit seinen Kryptomillionen prahlt.
19: Ich würde sagen, wir räumen Don fucking Hurts Bitcoin-Wallet aus.
18: Oh mein Gott.
20: Er meint es ernst.
19: Echt, Leute, das schaffen wir. Wir sind das geilste Team. Du kannst programmieren. Alex fetcht eh schon Ausweise fürs halbe Internet. Und Sid? Der Typ kennt jedes Black Hat-Forum im ganzen Dark Web.
18: Okay.
17: Lifehack ist visuell gewollt eine Überforderung, weil die Kids, während sie sprechen, gleichzeitig Chattexte, Passwörter, Suchanfragen eintippen und durch Online-Seiten scrollen. Permanent sind X-Screen-Fenster geöffnet, Videochats am Laufen. Es ist extrem fordernd, aber auch spannend mitzubekommen, wie die vier mit ihrer Hacker-Denke die Sache angehen. Das Einfallstor zu Don Hurts Privataccount ist seine freigebig postende Tochter.
19: Wie wir Lindsays inspirierenden Profil entnehmen können, verfolgt sie eine vielseitige Karriere als Model, Influencerin und Gründerin von Lumix Skincare.
18: Ja. Auch bekannt als Daddy zahlt alles Karriere-Starter-Paket.
19: Genau, also starten wir eine Fake-Model-Agentur.
20: Oh mein Gott.
17: Die Jagd nach dem Krypto-Portemonnaie ist dann mindestens so spannend wie ein physischer Bankraub, weil natürlich nicht alles glatt läuft.
19: Shit, shit, shit, ich hab's gleich.
20: Wir gehen in den Knast.
18: Sie kommt zurück.
19: Okay, ich hab noch einen Versuch. Einen noch.
17: Lifehack kostet wirklich Nerven. Zumal man mit den jungen Hackern durchaus sympathisiert. Der Beklaute ist ein skrupelloser Geschäftemacher, dem die paar Bitcoin nicht wehtun. Nur hat die Bande leider seine Tochter unterschätzt.
18: Du weißt genau, wer ich bin. Und ich weiß auch genau, wer du bist. Kyle Andrew Peters. Du kommst aus London, gehst auf die Oakborough School.
17: Irgendeine Sicherheitslücke gibt es ja immer, auch bei Kyle und Co. Lifehack ist wie eine Achterbahnfahrt, bei der man sich schon erleichtert am Ziel wähnt und dann fährt sie gleich nochmal los. Dass ein Thriller ohne physische Action-Einlagen dieses Gefühl erzeugt, ist schon wirklich beachtlich.
2: Lifehack ab sofort im Kino.
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2: Nach der Wahl in Sachsen-Anhalt wird erneut darüber debattiert, wie die anderen Parteien mit der AfD umgehen wollen. Nordrhein-Westfalens Ministerpräsident Wüst hat Anfang der Woche vorgeschlagen, ein Verbotsverfahren zu prüfen. Bundeskanzler Merz steht dem skeptisch gegenüber und auch in den Medien gehen die Meinungen auseinander. Unsere Gastautorin ist Daniela Seperi, freie Autorin, unter anderem für die Taz. Sie findet eine Prüfung sinnvoll.
21: Die Debatte über die Prüfung eines AfD-Verbotsverfahrens wird immer reflexhaft mit einem Argument abgewürgt. Ein Verbot löse doch die Probleme nicht. Das stimmt. Aber es geht am eigentlichen Punkt vorbei. Ein Parteiverbot soll schließlich keine Wohnungsnot bekämpfen oder Abstiegsängste beseitigen. Sie wird auch keine Wähler zurückgewinnen. Dafür braucht es eine gute und soziale Politik. Ein Verbotsverfahren soll lediglich klären, ob eine Partei die demokratische Grundordnung so grundsätzlich bekämpft, dass der Staat sie nicht auch noch mit öffentlichen Mitteln stärken muss. Nicht zuletzt deshalb ist eine Prüfung sinnvoll und der Vorstoß von Ministerpräsident Wüst klug. Und zwar eben nicht als reine Reaktion auf die 43,8% für die AfD in Sachsen-Anhalt, sondern als Reaktion auf das, was diese Partei politisch vertritt und tatsächlich tut. Die Wahlurne entscheidet darüber, wer politische Macht bekommt, aber nicht, ob eine Partei über dem Grundgesetz steht. Wer sagt, ein Verbotsverfahren sei undemokratisch, verwechselt Demokratie mit Beliebigkeit. Die wehrhafte Demokratie hat Regeln, gerade weil sie aus der deutschen Geschichte gelernt hat, dass Demokratie sich nicht darauf verlassen kann, dass ihre Gegner irgendwann freiwillig demokratisch werden. Eine Demokratie muss nicht neutral ihrer Abschaffung gegenüber sein.
2: Gudula Geuter vom Deutschlandfunk hält ein Verbotsverfahren nicht für den richtigen Weg.
0: Der Erfolg der AfD in Sachsen-Anhalt mag viele Hintergründe haben, vor allem aber zeigt er, sehr viele Wählerinnen und Wähler in dem Land vertrauen den amtierenden politischen Akteuren nicht mehr. Was für ein Signal ist es da, die erfolgreichste Partei verbieten zu wollen, und zwar besonders dringlich, weil sie erfolgreich ist. Für die nächsten Wahlen dürfte das Vertrauen weiter untergraben, zumal ein Verfahren sehr lang dauern dürfte.
2: Die Frankfurter Allgemeine Zeitung fragt, welche Mittel dem Bund bleiben, falls eine AfD-geführte Landesregierung in Sachsen-Anhalt Gesetze missachten sollte.
4: Sollte eine AfD-Regierung nur den eigenen Regeln folgen wollen und wider Landesverfassung, Grundgesetz und Gerichtsentscheidungen handeln, ist auch an den im Grundgesetz vorgesehenen Bundeszwang zu denken. Dass er bisher in der Staatspraxis keine Rolle spielte, liegt daran, dass die Bundestreue bisher zur DNA aller Parteien gehörte, die Landesregierungen stellten. Dafür gibt es keine Garantie. Genau deshalb schufen die Väter und Mütter des Grundgesetzes als Antwort auf den totalitären zentralistischen NS-Staat und zugleich in deutscher Tradition einen echten Bundesstaat. Der so gern belächelte deutsche Föderalismus ist nämlich auch eine Form der Gewaltenteilung.
2: Die Neue Presse aus Coburg kritisiert Nordrhein-Westfalens Ministerpräsident für den Zeitpunkt seines Vorschlags.
4: Wüsts Timing mutet an, als wolle er die Wutbürger der Nation noch ein bisschen mehr verärgern. Reklame für unsere wehrhafte Demokratie ist das jedenfalls nicht. Über ein Verbot wird seit Jahren diskutiert. Wenn Wüst es für angezeigt hält, hätte er früher aufwachen müssen.
2: Der Spiegel meint, der Zeitpunkt des Vorstoßes wirke wie ein parteipolitischer Racheakt.
4: Er ist das Ergebnis eines Scheiterns. Die Vorstellung, politisch immer weiter auf die AfD zuzugehen, dämme sie ein, hat nicht den erhofften Effekt gebracht. Im Gegenteil, die AfD wurde immer stärker. Wer ein Parteiverbot prüfen lassen will, muss zeigen, dass es um die Demokratie geht, nicht um die eigene Wahlniederlage.
2: Das waren die Standpunkte. Zusammengestellt hat sie Betül Serikaya.

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1: Um 0 Uhr mit Wolfgang Berger. Die Vereinigten Arabischen Emirate wollen weitere 40 Milliarden Euro in Deutschland investieren. Das teilten die emiratische Seite und die Bundesregierung werden während des Staatsbesuchs von Präsident Bin Zayed in Deutschland mit. Aus der Nachrichtenredaktion Torben Müller.
2: Mit den 40 Milliarden Euro wird die bisherige Investitionssumme des Golfstaates in die deutsche Wirtschaft von rund 34 Milliarden Euro mehr als verdoppelt. Außerdem wurden während des Besuches den Angaben zufolge Geschäftsabschlüsse zwischen deutschen und emiratischen Unternehmen mit einem Volumen von gut 9 Milliarden Euro unterzeichnet. Beide Seiten vereinbarten die Bildung eines deutsch-emiratischen Investitionsrats. Dieser soll als Plattform zur Förderung von Investitionen und zur Stärkung des Dialogs zwischen öffentlichem und privatem Sektor dienen.
1: Vor den Wahlen in Mecklenburg-Vorpommern und in Berlin gibt es erneut eine aktuelle Umfrage. Im Schweriner Landtag käme demnach die AfD auf 38% der Stimmen, die SPD auf 33%. Die anderen Parteien sind weit abgeschlagen. In Berlin liegt die Linke mit 21% knapp vor der CDU mit 20%. Die AfD kommt unverändert auf 18%, die Grünen auf 16% und die SPD auf 12%. Bei einem russischen Drohnenangriff sind in der südostukrainischen Stadt Pawluchrad mindestens 4 Menschen getötet worden. Nach Informationen unseres Korrespondenten gibt es zudem etwa 60 Verletzte. In der Stadt Dnipro starben zudem 2 Menschen bei dem Beschuss einer Anlage eines US-Agrarkonzerns. In der Fußball-Champions League hat RB Leipzig sein erstes Spiel der Ligaphase mit 1:4 beim italienischen Club AC Como verloren. Der FC Bayern startete dagegen mit einem klaren 5:0-Sieg gegen Bodø Glimt aus Norwegen. Aus der Sportredaktion Jan Möller.
3: Eine Halbzeit lang fehlte den Bayern ein bisschen was. Die Zielstrebigkeit, das Glück, 0:0 stand es zur Pause gegen den Außenseiter vom Polarkreis. Aber dann Musiala kurz nach dem Seitenwechsel mit der Führung. Danach lief's bei den Münchnern. Kane, Davis und zweimal Ulisse trafen noch. 5:0, eine ganz klare Sache. Und das war es auch bei RB Leipzig in Como, wobei da der Bundesligist unterlegen war, taktisch und auch spielerisch. Als Maximovic nach einer knappen Stunde für die Leipziger traf, hatten die Italiener schon 3 Tore erzielt. Das 4. für den Champions-League-Neuling fiel dann kurz vor Schluss. 1:4 für Leipzig und Trainer Martin De Michelis, eine Enttäuschung zum Auftakt der Ligaphase.
1: Das waren die Nachrichten. Das Wetter in Deutschland: meist trocken, an den Alpen etwas Regen, Tiefstwerte 15 bis 2 Grad. Tagsüber längere freundliche Abschnitte, von Nordwesten her Schauer und einzelne Gewitter, Höchstwerte 17 bis 25 Grad. Am Samstag häufig trocken bei 19 bis 28 Grad, am Sonntag im Süden länger freundlich, sonst viele Wolken und öfter Regenfälle, vereinzelt auch Gewitter, dabei 16 bis 26 Grad. 0:03 Uhr.
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5: Die A1 Bremen Richtung Osnabrück ist zwischen Dreieckstur und Wildeshausen-Nord wegen einer Nachbaustelle bis 6 Uhr gesperrt. A8 Salzburg Richtung München zwischen Dreieck Inntal und Bad Aibling 4 Kilometer Stau. Die Berliner Stadtautobahn A111 stadtauswärts ist zwischen Festplatz und Schulzendorfer Straße wegen Wartungsarbeiten bis 5 Uhr gesperrt. Die A516 Abzweig Oberhausen ist zwischen Kreuz Oberhausen und Oberhausen stärker gerade wegen Bauarbeiten bis 5 Uhr gesperrt. Die Umleitungen sind ausgeschildert. Und die B236 Schwerte-Lünen ist zwischen Westfalendamm und Dortmund-Wambel in beiden Richtungen wegen Tunnelarbeiten bis 5 Uhr früh gesperrt. Ihnen eine gute und vor allem sichere Fahrt.
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5: Aus dem Studio von NDR Info in Hamburg. Mein Name ist Reza Wafa. Willkommen. Wie ist die Stimmung in Deutschland? Ganz allgemein lässt sich das schwer in Zahlen fassen. Politisch geht das aber deutlich besser. Infratest DIMAP hat im Auftrag der ARD gut 10 Tage vor der Wahl in Berlin und Mecklenburg-Vorpommern Umfrageergebnisse für beide Bundesländer vorgelegt. Und die zeigen, nach den AfD-Gewinnen in Sachsen-Anhalt ist der Wahlkampf in Berlin und Mecklenburg-Vorpommern unberechenbarer geworden. Bevor wir noch genauer in beide Bundesländer gucken, fasst Sabine Henkel die wichtigen Daten der Umfrage erstmal zusammen.
6: zwei Landtagswahlen mit sehr unterschiedlichen Ausgangslagen. In Mecklenburg-Vorpommern liegen zwei Parteien mit großem Abstand vor den anderen, die SPD und die AfD. In Berlin sind es CDU und Linke, allerdings mit weitaus geringerem Abstand. In Mecklenburg-Vorpommern wird sehr deutlich, welche Rolle Manuela Schwesig spielt, die amtierende Ministerpräsidentin der SPD. Sie würde bei einer Direktwahl von 60% gewählt. Schwesig hat ihren Wahlkampf auch auf ihre Person zugeschnitten. Die Frau gegen Blau. In dieser Umfrage führt aber Blau, also die AfD, mit 38% vor Schwesigs SPD mit 33%. Die AfD hat 3 Punkte gut gemacht, die SPD einen. Die anderen Parteien sind weit abgeschlagen und können in dieser Umfrage auch keine Punkte machen. Die CDU liegt bei 7%, die Linke bei 9% und die Grünen bei 5%. Das BSW wäre nicht im Landtag, 4%. In Berlin ist noch sehr viel mehr offen. Möglicherweise auch, weil fast ein Drittel der Wahlberechtigten noch nicht entschieden ist, was auch an den weitgehend unbekannten Spitzenkandidaten aller Parteien liegen könnte. So zeichnet sich folgendes Bild ab. Die Linke liegt in Berlin knapp vor der CDU. Linke 21, CDU 20%. Die Linke hat 2 Punkte zugelegt, die CDU einen verloren. Die AfD kommt unverändert auf 18, die Grünen auf 16% bei einem Minus von 2 Punkten. Die SPD dann mit 12% plus 1. Das BSW erreicht 4%, wäre also nicht im Berliner Abgeordnetenhaus dabei. Es gibt in Berlin keine große Präferenz für den regierenden Bürgermeister bzw. die Bürgermeisterin. Auch hier liegt aber die Linke Elif Eralp knapp vor dem CDU-Kandidaten Stefan Evers mit 23-22%. Was mögliche Koalitionen angeht, gilt in beiden Ländern, dass keine Partei, die nach dieser Umfrage den Einzug in den Landtag schaffen würde, mit der AfD regieren will. Daher wäre in Mecklenburg-Vorpommern nur eine rot-rot-grüne Koalition möglich. In Berlin sind 2 Optionen denkbar. Ebenfalls rot-rot-grün, allerdings nicht mit einer SPD, sondern mit einer linken Ministerpräsidentin. Oder eine Kenia-Koalition, also schwarz-rot-grün.
5: Also alles offen noch in Berlin. Für die Umfrage im Auftrag der ARD sind übrigens mehr als 1500 Leute befragt worden. Und die Umfrage erfolgte, bevor die Vorwürfe und die Ermittlungen gegen den SPD-Spitzenkandidaten Steffen Krach bekannt geworden sind, die deswegen keine Auswirkungen auf die Ergebnisse hatten. Die Staatsanwaltschaft Hannover ermittelt ja gegen Steffen Krach. Es geht wohl um den Vorwurf der Bestechlichkeit im Zusammenhang mit einer Vergabeentscheidung. Jetzt hat er sich selbst dazu geäußert. Jan Menzel dazu.
7: Steffen Krach ist die Anspannung der letzten Stunden anzusehen. Der SPD-Spitzenkandidat will sich auf einer Pressekonferenz in der Berliner SPD-Zentrale erklären. Er will kämpfen für einen Wahlerfolg seiner Partei. Aber Krach kämpft an diesem Tag auch mit den Tränen, als er berichtet, wie die Ermittler von Polizei und Staatsanwaltschaft ihm das Handy während eines Gesprächs aus der Hand gerissen hätten und sogar unter dem Bett seiner Kinder nach Beweismitteln gesucht hätten. Vor allem aber will der SPD-Spitzenkandidat eines klarstellen.
8: Der Vorwurf der Bereicherung trifft mich persönlich sehr.
7: Konkret geht es um eine Parteispende eines Unternehmers aus Hannover, der sich an einer Auftragsvergabe für ein Projekt im Gesundheitsbereich in Lehrte bei Hannover beteiligt hatte. Krach war an dem Projekt als Regionspräsident und als Aufsichtsratschef des kommunalen Krankenhauskonzerns beteiligt. Dieser Unternehmer bekam letztlich nicht den Zuschlag für das Projekt, aber er spendete am 29. Dezember 2025 9.900 Euro an die Berliner SPD. Diese Spende sei ihm als Landeschef gemeldet worden, so Krach, und er habe umgehend reagiert.
8: Ich habe am 7. Januar 2026 um 15.11 Uhr die Information durch den Landesgeschäftsführer über diese Spende bekommen. Am 8. Januar um 6.45 Uhr, also keine 24 Stunden später, habe ich per Mail die Weisung erteilt, dass diese Spende nicht angenommen werden darf.
7: Allerdings machte Krach den Vorgang seinerzeit nicht öffentlich. Er habe die Sache mit der Rücküberweisung als erledigt betrachtet, sagt er heute. Die Ermittlungen der Staatsanwaltschaft haben die Spende und den Umgang damit aber nun ganz oben auf die politische Tagesordnung katapultiert, weiß auch Linken-Fraktionschef Tobias Schulze.
9: Na, die Staatsanwaltschaft wird sich nicht an Wahltermine halten. Trotzdem ist es natürlich etwas, was jetzt für ein politisches Erdbeben gesorgt hat, ob beabsichtigt oder nicht.
7: Was auffällt, ist, wie zurückhaltend sich die politischen Mitbewerber in der Angelegenheit verhalten. Er habe Vertrauen in die Behörden, lässt sich CDU-Spitzenkandidat Stefan Evers zitieren. Grünen-Fraktionschef Werner Graf verweist ebenfalls auf die laufenden Ermittlungen und Alexander Alexander King vom BSW betont.
10: Naja, der Verdacht der Bestechlichkeit ist natürlich sehr schwerwiegend, ganz besonders in der Politik. Und dem muss man nachgehen, dem wird ja auch nachgegangen. Aber zunächst mal gilt natürlich die Unschuldsvermutung.
7: Und auch die Spitzenkandidatin der Berliner AfD, Christine Brinker, vermeidet scharfe Töne.
11: Ich persönlich hoffe, dass sich diese Vorwürfe nicht bewahrheiten, weil wenn das so wäre, wäre das ein weiterer Schlag auch ins Gesicht der Bürger. Es würde wieder das Vertrauen in die Politik maßgeblich beeinflussen und das wollen wir ja gerade nicht, das können wir ja gerade nicht gebrauchen.
7: Wie die zurückgegebene Spende und die Ermittlungen die Wahl beeinflussen, wird sich zeigen. Die Berliner SPD hat Krach nach einer ersten Schockstarre demonstrativ den Rücken gestärkt und Steffen Krach hat angekündigt, dass er sich weiter mit ganzer Kraft in den Wahlkampf stürzen will.
5: So viel zum Wahlkampf in Berlin. Gucken wir jetzt mal auf den Wahlkampf in Mecklenburg-Vorpommern. Ein wichtiges Thema im Wahlkampf ist hier die Bildungspolitik. Vor allem kurz nachdem bekannt geworden ist, dass die Schülerinnen und Schüler in der PISA-Studie so schlecht wie seit 25 Jahren nicht mehr abgeschnitten haben. Über die Bildungspolitik hat Markus Schubert vom NDR mit einem preisgekrönten Lehrer aus Mecklenburg-Vorpommern gesprochen. Er ist in diesem Jahr mit dem Deutschen Lehrkräftepreis ausgezeichnet worden. Toni Wienbrand nämlich, 32 Jahre alt, unterrichtet an der regionalen Schule Fritz Reuter in Demmin in Vorpommern Geschichte und Geografie. Und er erzählt, wie er Schülerinnen und Schüler motiviert und gleichzeitig, wie fordernd der Beruf sein kann.
12: Es ist ein sehr fordernder Beruf, aber auch ein sehr gewinnbringender. Es fängt schon ganz einfach damit an, dass man mit sehr viel Motivation reinkommen muss. Wenn ich nämlich nicht mit Motivation vor den Schülern stehe, frühs am Montag um 7.30 Uhr, kann ich ja unmöglich verlangen, dass die Motivation irgendwie empfinden. Das heißt, ich muss dann mit einer guten Energie reingehen, ich muss schülernahen Unterricht machen, ich muss es gut aufbereiten, denn wenn ich das nicht mache, gehen wir auf mein Fach Geschichte zurück, dann kriege ich da vielleicht nicht jeden hinterm Berg vorgelockt.
13: Die Daten der neuen PISA-Studie werden auch nicht spurlos an Ihnen vorbeigegangen sein. Die Herkunft bleibt ein entscheidender Faktor für den Schulerfolg. Und es fehlt vielen jungen Leuten an der Fähigkeit, das Wissen auch anzuwenden, um konkrete Aufgaben zu lösen. Trifft das Ihre Beobachtung? Und wer ist denn da der Reparaturbetrieb? Sie, die Lehrenden, die Schulpolitik oder eben eigentlich schon das Elternhaus?
12: Die PISA-Ergebnisse haben uns quasi das eigentlich wieder vor Augen geführt, was wir schon seit 20 Jahren wissen. Und zwar, dass wenn ich aus einem Haushalt komme, bei dem Geld keine Rolle spielt, bei dem Bildung hoch angesehen ist, dann überträgt sich das natürlich eins zu eins auf die Kinder und Jugendlichen. Wenn man aus Bildungsfernen oder vielleicht auch aus Hintergründen kommt, wo das nicht die oberste Priorität ist, dann ist natürlich auch von vornherein schon klar, da gibt es andere Probleme, weltliche Alltagsprobleme, die natürlich im Kopf der Eltern wie auch der Schüler natürlich eine größere Rolle spielen. Wir haben natürlich diesen schwierigen Spagat irgendwie zu leisten, dass wir Fachunterricht ausgleichen müssen, wir müssen zwischen Bürokratie, wir sind Seelsorger. Manche Tage bin ich als Vertrauenslehrer bei mir in der Schule natürlich in ganz vielen Gesprächen mit Schülern, die Sorgen haben, die es wahrscheinlich so vor 10, 15 Jahren noch gar nicht gab. Das heißt, der Kopf von vielen Kindern und Jugendlichen ist einfach voll. Und dann ist es, glaube ich, auch nicht zu verachten, dass natürlich an sowas wie schulische Leistung manchmal auch auf der Strecke bleiben.
13: Das hohe Interesse am Thema Schule und Bildung im Wahlkampf, in Umfragen dokumentiert, ist das ein Zeichen, dass Sie ermutigt, weil da auch Handlungsdruck auf Entscheider raus hervorgeht? Oder stört Sie das als Hinweis, dass da wohl auch vieles schiefläuft, wenn so viele sich dafür interessieren?
12: Grundlegend finde ich es erstmal total super, dass das Thema Bildung jetzt keins ist, was irgendwie unter den Teppich gekehrt wird, was irgendwie hinten runterfällt, wo man sich davor verschließt. Tatsächlich muss man aber auch sagen, wenn man jetzt die letzten Jahrzehnte zurückschaut, ist natürlich dieses Thema Bildung auch immer eins, was wahrscheinlich in den Top 3 immer wieder genannt wird. Es ist natürlich essentiell. Wir müssen die Kinder und Jugendlichen vorbereiten. Und deswegen finde ich es immer wieder gut, wenn sowas an die Medien kommt, damit es immer noch ein bisschen präsenter wird. Weil wir kämpfen jeden Tag an der Front und da braucht man natürlich Rückendeckung. Und da ist die Politik natürlich jetzt auch gezwungen, endlich zu handeln.
5: Sagt Toni Wienbrand, Geografielehrer an der Fritz-Reuter-Regionalschule in Demmin.

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1: Vor 25 Jahren, kurz nach den Anschlägen am 11. September, sind 4 Pässe der Attentäter an verschiedenen Anschlagsorten gefunden worden. Ein Ausweisdokument wurde am World Trade Center gefunden. Dass das Dokument das Inferno am World Trade Center überstanden hat, das nährt bis heute Verschwörungstheorien, denn im Gegensatz dazu sind gut 1000 Opfer der Anschläge in New York bis heute nicht identifiziert. Von ihnen wurden zum Teil nur winzige Knochensplitter gerettet. Martin Gansemeyer dazu.
2: Auch die meisten US-Bürger sind erstaunt, wenn sie erfahren, auch 25 Jahre nach den Anschlägen versuchen Gerichtsmediziner der Stadt New York, weitere Opfer mit Hilfe fortgeschrittener DNA-Technologie zu identifizieren. Es ist eine mühsame und extrem schwierige Arbeit im gerichtsmedizinischen Labor, sagt der stellvertretende Leiter der Gerichtsmedizin Mark Desire.
3: These remains went through every possible thing that could destroy DNA.
4: Die Überreste der Opfer waren allen möglichen Faktoren ausgesetzt, die ihre DNA zerstören können. Kerosin, Diesel, Schimmel, Bakterien, Sonne, Insekten, Hitze, Feuer. All das zerstört DNA, all das war da. Dies ist nicht nur die größte forensische Untersuchung in der US-Geschichte, sondern auch die schwierigste.
3: Making this not only the largest forensic investigation in the history of the United States, but the most difficult.
2: Knapp 22.000 menschliche Überreste wurden nach den Terroranschlägen geborgen und aufbewahrt. Nur etwa 60% der 9/11-Opfer konnten anhand von Körperteilen, Knochenfunden oder Zähnen klar identifiziert werden. Doch von fast 1.100 Opfern fehlt ein genetischer Nachweis. Für viele Angehörige ist dies besonders schmerzlich. Monica Eichen-Murphy wäre froh, wenn von ihrem Mann doch noch etwas gefunden würde.
5: I would be happy to know that something of him was found, because I didn't get an ID.
6: Ich habe keinen Ausweis von ihm, keinen Ehering. Ich habe nichts von ihm, nichts, gar nichts. Es ist immer noch unfassbar, dass er morgens zur Arbeit ging und nie zurückkam. Und ich habe nichts von ihm.
2: Doch dank fortgeschrittener DNA-Technologie gibt es auch für Monica und viele andere Opferangehörige Hoffnung. In den vergangenen Jahren konnten selbst kleinste Gewebespuren oder Knochensplitter eindeutig einem Opfer zugeordnet werden. So auch bei John Niven, der im Südturm ums Leben kam. Seine Frau Ellen gestand in einem Fernsehinterview, sie hatte sich schon damit abgefunden, dass nichts von ihrem Mann übrig geblieben war. Bis Ende 2025 2 Polizeibeamte an ihrer Türe klingelten. Die Gerichtsmedizin in New York hatte nach mehr als 20 Jahren menschliche Überreste ihres Mannes identifiziert.
7: All this time they have been sifting through these remains and researching for over 20 years.
8: Die ganze Zeit haben sie die Überreste untersucht, mehr als 20 Jahre lang. Unglaublich. John war plötzlich wieder in unserem Leben. Dafür bin ich unglaublich dankbar.
7: Something I'm incredibly grateful for.
2: Es gibt jedoch auch Familien von 9/11-Opfern, die nicht informiert werden wollen, wenn nach so langer Zeit noch Überreste ihrer Liebsten identifiziert werden. Sie fürchten, dass mühsam verheilte Wunden wieder aufbrechen könnten. Monica Eichen-Murphy dagegen glaubt, dass ihr dies bei der Bewältigung ihrer Trauer helfen würde.
5: I know he's here and he's at peace.
6: Ich weiß, dass er hier ist und Frieden gefunden hat. Ich würde ihn auch hier lassen. Ich würde nicht woanders hingehen, um meinen Michael zu sehen.
1: Der Jahrestag der Anschläge vom 11. September weckt bei vielen Erinnerungen. Die meisten wissen noch genau, wie sie von der Nachricht erfahren haben. Wir würden gern Ihre Geschichte hören. Was verbinden Sie mit diesem Tag? Rufen Sie uns an. 040 41617. Noch einmal 040 für Hamburg, dann 41617. Oder schreiben Sie uns über unsere Seite ndr.de/infonacht. Was haben Taylor Swift und Insekten gemeinsam? Ab sofort eine ganze Menge. Der weltberühmte US-Popstar erobert jetzt gewissermaßen die Welt der Krabbeltiere, weil neu entdeckte Insekten farblich zu den blonden Haaren und roten Lippen der Superstars passen, wurden sie von Forschern nach ihr benannt. Was das mit den Swiftie-Krabbeltieren auf sich hat, dazu Gerald Perschke aus der ARD-Wissenschaftsredaktion.
9: Ein Forschungsteam der University of California in Riverside hat in Australien 12 bislang unbekannte Pflanzenwanzenarten beschrieben. Vier davon gehören zu einer neuen Gattung mit dem Namen Swiftiphilus. Benannt nach Taylor Swift und ihrer Fangemeinde, den Swifties. Eine Art heißt direkt Swiftiphilus taylorae. Drei weitere tragen Namen, die auf Alben der Sängerin anspielen. Die Wissenschaftlerin Sarah Schröder schreibt in der Studie, Taylor Swift verdiene diese Ehrung wegen ihres Talents, ihrer Songtexte und der Freude, die sie vielen Menschen bereitet habe. Hinter der ungewöhnlichen Namensgebung steckt allerdings ernsthafte Forschung. Die Wissenschaftlerinnen untersuchten fast 600 Insektenexemplare aus Australien. Viele davon erwiesen sich als bislang unbekannte Arten. Insgesamt beschrieb das Team 5 neue Gattungen und 12 neue Arten. Die Tiere leben auf Casuarinengewächsen, einer in Australien weit verbreiteten Pflanzenfamilie immergrüner Bäume und Sträucher. Die nur wenige Millimeter großen Wanzen sind hellgelb und tragen rote Flecken oder Streifen. Für Sarah Schröder ist das ein passender Bezug zu Taylor Swift. Deren Markenzeichen seien blonde Haare und rote Lippen. In der Studie bezeichnet sie die Insekten deshalb sogar als blond. Der Fall zeigt auch, selbst in gut erforschten Ländern warten noch viele Arten auf ihre Entdeckung. Die untersuchten Insekten waren teilweise schon vor mehr als 20 Jahren gesammelt worden, wurden aber erst jetzt als neue Arten erkannt.
1: Pünktlich um 11 Uhr haben Sie wahrscheinlich es nicht überhört. Im ganzen Land haben die Sirenen geheult und die Handys geschrillt. Am bundesweiten Warntag ging es um die Frage, wie gut uns Sirenen und Warn-Apps im Katastrophenfall schützen. Weil Technik aber auch mal streiken kann, setzt man im Enzkreis in Baden-Württemberg zusätzlich auf den direkten Weg. Die Feuerwehr fährt da im Ernstfall mit mobilen Lautsprecherfahrzeugen von Straße zu Straße.
10: Achtung, Achtung! Es folgt eine wichtige Information der Feuerwehr. In der Gemeinde Wurmberg findet zurzeit ein Sirenenprobealarm statt. Es besteht keine Gefahr für die Bevölkerung.
11: Die Warneinheit ist in Wurmberg mit einem Transporter der Feuerwehr, einem sogenannten Mannschaftstransportwagen, unterwegs und übt den Ernstfall. Über einen Lautsprecher wird die Bevölkerung in betroffenen Straßen direkt informiert. Was ist los, wie soll man sich verhalten und wo kann man sich Infos holen, erklärt Kreisbrandmeister Carsten Sorg.
12: Ja, lege große Wert darauf, dass wir einen Warnmittelmix haben. Das sind einmal die Sirene, das sind einmal die Warn-Apps und parallel dazu haben wir eben noch 4 Lautsprecherfahrzeuge, damit wir auch die Informationen direkt vor Ort bringen können. Weil wenn ich natürlich warne über die Sirenen, fragt sich natürlich der Bürger, okay, jetzt bin ich gewarnt, aber was muss ich denn jetzt eigentlich noch tun? Also kann ich jetzt hier drin bleiben, muss ich Türen und Fenster schließen? Und so bringen wir die Informationen einfach direkt vor Ort.
11: Die Bevölkerung soll im Ernstfall schnell gewarnt werden. Die Bandbreite für Einsätze ist groß, sagt Christian Tümmel vom Katastrophenschutz des Enzkreises.
13: Szenarien können wie in jüngster Vergangenheit Evakuierungen sein aufgrund von verschiedenen Ereignissen. Es können große Brände sein, bei denen die Bevölkerung gewarnt werden muss, können aber auch Hochwasserstarkregen Ereignisse sein. Vegetationsbrände gibt da ein sehr breites Spektrum. Es kann natürlich immer zum Ausfall der Warninfrastruktur, der Sirene, der mobile Warn-Apps, des Mobilfunks kommen. Um dieses Loch zu überbrücken, haben wir natürlich dann diese Warneinheiten, die man hier einsetzen können.
11: Im Enzkreis gibt es 4 solche mobilen Warneinheiten der Feuerwehr, sogenannte Fachgruppen Warnen. In Wurmberg, Ispringen, Engelsbrand und Maulbronn. Die Einheiten sind im Kreis verteilt, um jeden Bereich im Kreis schnell erreichen zu können. Im Ernstfall sind dann 6 Einsatzkräfte in solch einer Einheit. Pascal Budowé von der Feuerwehr Wurmberg erklärt den Ablauf.
14: Vor Ort teilen wir uns eigentlich auf. Wir haben einmal die Führungsseite, die quasi die Warnfahrt organisiert und parallel wird dann der mobile Lautsprecher auf dem Fahrzeug aufgebaut. Und wenn das dann passiert ist, dann fahren wir durch die jeweiligen Straßenzüge. Alle 100 Meter wird dann angehalten. Die Warntexte, die davor aufgenommen worden sind, werden einmal durchgesagt. Und so wird dann die Bevölkerung gewarnt.
11: Die Warneinheiten im Enzkreis waren auch schon gefordert, so der Kreisbrandmeister.
12: Die Warneinheiten gibt es jetzt seit circa 4 Jahren. Und wir hatten schon Einsätze bei einem Festival, konnten die Festivalteilnehmer gewarnt werden, vor allem im Unwetterereignis. Das Gelände musste dann innerhalb kürzester Zeit geräumt werden. Dann hatten wir noch beim benachbarten Stadtkreis Pforzheim, haben wir noch unterstützt bei einer Bombenentschärfung, um die Wohngebiete im Sperrkreis evakuieren zu können. Und wir hatten noch bei einer Enzkreiskommune eine Trinkwasserproblematik, wo wir auch mit Warnfahrzeugen durch den Ort gefahren sind.
11: Und die bisherigen Erfahrungen seien gut, aber entscheidend sei der Mix aus verschiedenen Warnmöglichkeiten. Die mobilen Warneinheiten sind ein Baustein im Katastrophenschutz des Enzkreises.
1: Das war ein Bericht von Sven Huck.
0: Sport.
15: Mit Jan Möller. Manchester City, Atletico Madrid und Inter Mailand, alles große Clubs und alle haben eins gemeinsam. Sie haben in der vergangenen Saison in der Fußball-Champions League gegen einen Außenseiter vom Polarkreis verloren, gegen Bode Glimt. Und die Norweger wollten nun am ersten Spieltag der neuen Champions League-Saison auch gern den FC Bayern ärgern, aber hat nicht geklappt. Im Gegenteil, die Münchner gewannen zu Hause mit 5:0. Dabei stand es zur Pause noch 0:0. Bayern-Kapitän Joshua Kimmich.
16: Man sitzt dann da, man hat das Gefühl, dass man jetzt nicht alles perfekt gemacht hat, aber dass wir natürlich geduldig bleiben müssen. Man muss den Gegner dann auch müde machen, muss den Gegner bewegen, den Ball schnell laufen lassen. Da hat man in der ersten Halbzeit noch ein paar zu viele Fehler. Und wenn du dann natürlich direkt das erste Tor machst, dann ist es auch ein anderes Spiel.
15: Ja, Musiala war es, der kurz nach der Pause getroffen hat. Und dann waren noch Kane, Davis und zweimal Olise erfolgreich. 5:0, das war eine klare Sache. Und ziemlich eindeutig war es auch beim Spiel von RB Leipzig, da allerdings für den Gegner. 1:4 in Como in Italien. Einzelheiten von Thomas Kunze.
17: Speziell in der ersten Halbzeit war Como, der Champions-League-Neuling, klar besser. Mit Ball, ohne Ball. In Offensive und Defensive. Nach 15 Minuten brachte Baturina Como nach einem Strauchler von Riedle Baku im Strafraum in Führung. RB wirkte mutlos, ohne Tempo und in der 38. Minute reichte dann ein langer Ball und die gesamte Defensive war ausgehebelt. Duvikas traf zum 2:0 für die Gastgeber. Nach dem Wechsel wurde das Leipziger Spiel dann etwas besser, aber wieder traf Como. Dieses Mal war der Senegalese Diallo zur Stelle. Maximovics 1:3 sorgte dann kurz für Hoffnung bei Leipzig. Am Ende aber fing sich das Team von Trainer Martin De Michelis noch einen weiteren Konter. Perone sorgte in der Schlussphase für den 4:1 Endstand und damit für einen harten Fehlstart von RB Leipzig in die Champions League.
15: Frust also in Leipzig, beste Stimmung dagegen bei den deutschen Basketballerinnen. Die stehen im Halbfinale der Weltmeisterschaft in Berlin. Das ist eine Riesenüberraschung und es war auch ein Riesenspiel gegen Belgien. Gegen die zweifachen Europameisterinnen gab es einen klaren 93:74 Erfolg. Ein Meilenstein fand auch die überragende Leonie Fiebig.
18: Was bedeutet für deutschen Basketball, dass wir auf dem Weg nach oben sind? Wir sind nicht zu unterschätzen, wir sind kein Underdog mehr. Alle haben uns jetzt auf dem Visier, mit uns nicht zu spaßen.
15: Ja, das sollen morgen am Samstag auch die Französinnen zu spüren bekommen. Frankreich, der Halbfinalgegner des deutschen Teams. Im anderen Halbfinale treffen die USA auf Spanien. Gerade begonnen hat für die deutschen Volleyballer die Europameisterschaft. Die findet in 4 Ländern statt und da gab es in Cluj in Rumänien zum Start einen 3:1 Erfolg gegen einen der stärksten Gruppengegner, gegen die Türkei. Philipp Weißkirch.
19: Den Start in die Partie hatte die deutsche Mannschaft noch verschlafen. Der erste Satz ging knapp mit 23:25 verloren. Dann aber streckte sich die deutsche Auswahl und kam immer mehr ins Rollen. Der Start in den zweiten Satz war besser. Die Türkei wurde mit guten Aufschlägen unter Druck gesetzt. Die Belohnung? Der Satzausgleich durch ein 25:22. Im dritten Satz zeigte der eingewechselte Theo Mowinkel eine starke Leistung. In seinem ersten EM-Spiel war er mit 16 Punkten bester Scorer und trug maßgeblich dazu bei, dass Deutschland das Match drehen konnte. Mit 25:21 ging der dritte Satz ans deutsche Team, das dann auch weiter im Rhythmus blieb und sich auch verdient den vierten Satz krallte mit 25:19. Unterm Strich also ein 3:1. Es ist ein erster Fingerzeig im Kampf um eine gute Ausgangsposition für das Achtelfinale. Die ersten 4 Teams aus der Sechsergruppe erreichen die K.O.-Runde.
15: Und da wiederum ist das Ziel, mindestens das Viertelfinale zu erreichen. Vom Volleyball zum Handball. Die Füchse Berlin sind mit einem klaren Sieg in die Gruppenphase der Champions League gestartet. 44:33 bei Partizan Belgrad. Und gewonnen hat auch der Champions League-Neuling MT Melsungen 33:31 gegen Vardar Skopje. In der Handball-Bundesliga hat die SG Flensburg-Handewitt sich erstmal an die Spitze gesetzt. 4. Spiel.

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1: Um 0.30 Uhr mit Wolfgang Berger. Deutschland und die Vereinigten Arabischen Emirate wollen ihre strategische Partnerschaft deutlich ausbauen. Das haben Bundeskanzler Merz und der Präsident der Vereinigten Arabischen Emirate, Scheich bin Zayed, bei dessen Staatsbesuch in Deutschland vereinbart. Aus Berlin Isabel Karas.
2: 40 Milliarden Euro wollen die Vereinigten Arabischen Emirate in Deutschland investieren. Das geht aus einer gemeinsamen Erklärung beider Länder hervor und ist das zentrale Ergebnis des ersten Staatsbesuchs eines Präsidenten der Vereinigten Arabischen Emirate in Berlin. Das Geld soll unter anderem in digitale Infrastruktur fließen, beispielsweise in Rechenzentren. Kanzler Merz und Scheich Al-Nahyan haben außerdem angekündigt, ein sogenanntes strategisches Dialogformat einzurichten, einen regelmäßigen politischen Austausch.
1: Gut eine Woche vor der Landtagswahl in Mecklenburg-Vorpommern und der Abgeordnetenhauswahl in Berlin deuten Vorwahlumfragen auf ein knappes Rennen hin. Besonders in Berlin liegen die Parteien eng beieinander. Aus Hamburg Karl Schreiber.
3: Die Linke in Berlin liegt laut einer Infratest-DiMAP-Umfrage der ARD mit 21% knapp vor der CDU mit 20%. Dahinter landen AfD mit 18, Grüne mit 16 und SPD mit 12%. In Berlin regiert aktuell ein Bündnis aus CDU und SPD. Auch in Mecklenburg-Vorpommern bleibt es ein enges Rennen, wenn auch nicht ganz so knapp wie in Berlin. Im Schweriner Landtag käme laut der Umfrage die AfD auf 38% und die SPD auf 33%. Die anderen Parteien, CDU, Linke, Grüne und BSW, sind weit abgeschlagen.
1: Bundesgesundheitsminister Linnemann strebt mehr Effizienz in der medizinischen Versorgung und der Pflege an. Linnemann sagte in seiner ersten Rede als Ressortchef im Bundestag, es werde sehr viel Geld für die Gesundheit ausgegeben. Dafür bekämen die Menschen an zu vielen Stellen nicht die Versorgung, die sie zu Recht erwarteten. Die Ausgaben müssten an die Einnahmen angepasst werden, um die Beiträge in Schach zu halten. Zugleich räumte Linnemann ein, dass die Finanzlage bei der Pflegeversicherung desaströs sei. Die irreguläre Migration in die EU ist deutlich gesunken. Wie die EU-Grenzschutzagentur Frontex in Warschau mitteilte, fiel die Zahl der illegalen Übertritte in den ersten 8 Monaten dieses Jahres um 35%. Die Behörde registrierte in dem Zeitraum etwa 74.000 unerlaubte Einreisen. Und das Wetter in Deutschland. Meist trocken, an den Alpen etwas Regen, Tiefstwerte 15 bis 2 Grad. Tagsüber längere, freundliche Abschnitte, von Nordwesten her Schauer und einzelne Gewitter, Höchstwerte 17 bis 25 Grad. Am Samstag häufig trocken bei 19 bis 28 Grad, am Sonntag im Süden länger freundlich, sonst viele Wolken und öfter Regenfälle, vereinzelt Gewitter. Das Ganze bei 16 bis 26 Grad. Das waren die Nachrichten.
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4: Es ist weitgehend ruhig auf den Straßen. Ich habe nur eine aktuelle Meldung für Sie. Betrifft die A8 Salzburg Richtung München. Zwischen Dreieck Inntal und Bad Aibling gibt es 4 Kilometer Stau.
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4: Mit Reza Waffa. Willkommen. Höchste Sicherheitsstufe in Berlin für einen Staatsbesuch, der Milliarden gewissermaßen im Gepäck dabei hatte. Der Präsident der Vereinigten Arabischen Emirate hat sein

0: ersten Staatsbesuch in Deutschland absolviert. Gesprächsthemen hat es viele gegeben, im Fokus stand aber das Geld bzw. die Investitionen. Auch kritische Töne haben den Besuch begleitet. Das hier sind aber erstmal ganz andere Töne.
1: Der erste Staatsbesuch in Deutschland begann für den Präsidenten der Vereinigten Arabischen Emirate zünftig. Frank-Walter Steinmeier empfing seinen Gast mit militärischen Ehren in der Berliner Villa Borsig. Am Abend gab der Bundespräsident ein Staatsbankett. Und dazwischen viele Gespräche und viele Vereinbarungen. Bundeskanzler Friedrich Merz hatte Scheich Mohammed bin Zayed Al Nahyan bereits im Februar bei einem Kurztrip in die Golfregion kennengelernt.
2: Die Vereinigten Arabischen Emirate sind ein wichtiger und sehr wertvoller Partner für die Bundesrepublik Deutschland.
1: Was macht die Emirate wertvoll für Deutschland? Sie wollen 40 Milliarden Euro hier investieren, unter anderem in den Bereichen künstliche Intelligenz und Energie. Danach befragen konnte man Merz und seinen Gast nicht. Anders als üblich gab es keine Pressekonferenz. Stattdessen fand im Kanzleramt eine sogenannte Zeremonie zum Austausch von Abkommen statt. Vor dem Bundeskanzler und dem Präsidenten der Emirate wechselten Mappen, ihre Besitzer wurden Hände geschüttelt.
3: Wir kommen zum Austausch der vereinbarten Niederschrift über die Anpassung der Verkehrsrechte für die Luftfahrtunternehmen der Vereinigten Arabischen Emirate.
1: Man einigte sich auf Investitionen in Rechenzentren, auf eine Zusammenarbeit im Bereich Informationssysteme, auf die Einrichtung eines strategischen Dialogformats. Dort sollen die Kooperationen gelenkt werden. In den Bereichen Sicherheit, Verteidigung, Energie und Klima, aber auch Kultur und Transport. So soll die Airline Emirates künftig eine weitere Stadt in Deutschland anfliegen dürfen. Es wäre die fünfte. Wirtschaftsministerin Katharina Reiche, CDU, brachte Vertreter beider Länder aus den Branchen Rüstungs- und Verteidigungstechnologien zusammen. Anschließend verwies sie auf das Potenzial der Zusammenarbeit.
4: Die deutsche Industrie ist technologisch führend, insbesondere im Bereich der Luftverteidigung, Luftsicherheit und dem Räumen von Seeminen. Mit anderen Worten, deutsche Unternehmen der Sicherheits- und Verteidigungsindustrie haben die Technologie, die Expertise und auch die industriellen Fähigkeiten, einen substanziellen Beitrag für die Sicherheit der Vereinigten Arabischen Emirate zu leisten.
1: Gleichzeitig wurde am Berliner Hauptbahnhof in der Nähe des streng abgeriegelten Regierungsviertels ein Banner entrollt. Merz stand da in roten Buchstaben, keine Deals mit Kriegstreibern im Sudan. Es war Teil einer Kundgebung der Gesellschaft für bedrohte Völker. Laut Vereinten Nationen unterstützen die Vereinigten Arabischen Emirate die RSF-Miliz im Sudan mit Waffen und Söldnern. In dem afrikanischen Staat kämpfen seit 3 Jahren die Miliz und die reguläre Armee um die Macht. Millionen Menschen sind deshalb auf der Flucht. Die Bundesregierung dürfe zu der Rolle der Vereinigten Arabischen Emirate im Sudan nicht schweigen, fordert die Partei Die Linke. Dazu die Politikwissenschaftlerin Bente Scheller.
5: Und da stellt sich die Frage, steht auf dem Sprechzettel der Bundesregierung auch die Lage im Sudan oder in Libyen, wo die Vereinigten Arabischen Emirate immer wieder Rebellengruppen unterstützt haben?
1: Laut Mitteilung aus dem Kanzleramt wurde neben der Lage in der Ukraine, Israel, dem Iran auch die Situation im Sudan besprochen. Beide Staatschefs verurteilen Angriffe auf Zivilisten, heißt es. Weiterhin forderten sie beide Konfliktparteien auf, alle militärischen Operationen sofort einzustellen.
0: Über den Besuch des Präsidenten der Vereinigten Arabischen Emirate in Deutschland war das Nicole Markwald.
6: Wirtschaft.
0: Die Preise steigen und steigen und das hat jetzt die Europäische Zentralbank auf den Plan gerufen. Ihr Hauptauftrag ist, die Stabilität des Euro zu sichern. Wie das die EZB machen will, dazu Ursula Mayer.
7: Die Europäische Zentralbank erhöht die Zinsen zum 2. Mal in diesem Jahr. Das hat der Rat der EZB bei einer Sitzung in Berlin beschlossen. Der für Banken und Sparer relevante Einlagenzins steigt von 2,25 auf 2,5%. Diesen Zinsschritt begründet EZB-Präsidentin Christine Lagarde so.
8: Der Konflikt im Nahen Osten heizt die Inflation weiter an. Sie dürfte für einen längeren Zeitraum deutlich über unserem Zielwert bleiben.
7: 2% Inflation strebt die EZB an. Aktuell liegt sie im Euroraum aber mit 3,3% viel höher. Ihren Prognosen zufolge braucht die Zentralbank 2 Jahre, um dieses Inflationsproblem in den Griff zu bekommen. Das ist länger, als bisher erwartet worden war. Dagegen dürfte sich die Wirtschaft besser entwickeln. Das Wachstum soll dieses Jahr statt 0,8 nun 0,9% betragen, sagt EZB-Chefin Christine Lagarde.
8: Darin spiegelt sich hauptsächlich wider, dass die Widerstandsfähigkeit der Wirtschaft des Euroraumes stärker ist als erwartet.
7: Allerdings sei die Unsicherheit nach wie vor groß, vor allem wegen des Energieschocks durch den Krieg im Nahen Osten, so Lagarde. Christian Schulz, Chefökonom von Allianz Global Investors, lobt die EZB, weil sie rechtzeitig etwas tut gegen die steigenden Verbraucherpreise.
6: Die Inflation in der Eurozone ist zu hoch, weil die Straße von Hormuz geschlossen ist und dadurch Öl- und Gaspreise angestiegen sind. Daran kann die EZB nichts ändern. Das wird aber andere Preise im Zeitablauf ebenfalls hochtreiben. Und darauf muss die EZB dann natürlich antworten.
7: Schulz hält weitere Zinserhöhungen in diesem Jahr für wahrscheinlich. Denkbar wäre das auch für Emanuel Mönch, Professor an der Frankfurt School. Einen direkten Dämpfer für die Konjunktur erwartet er dadurch nicht.
9: Das Wachstum war zuletzt wieder etwas robuster, gerade auch in Deutschland. Eine oder zwei weitere Zinserhöhungen werden das Wachstum jetzt nicht spürbar abbremsen.
7: Auch wenn Kredite für Unternehmen und Verbraucher wieder teurer werden. Auf der anderen Seite dürfen sich Sparer über höhere Zinsen freuen. So gibt es fürs Tagesgeld befristete Angebote mit 4% und mehr Zinsen. Neben den Zinsen standen erneut Spekulationen um Lagardes berufliche Zukunft im Raum. Einigen galt sie bereits als französische Präsidentschaftskandidatin. Nun heißt es, sie könnte bald das Weltwirtschaftsforum in Davos leiten. Sie selbst sagt dazu lediglich:
8: Wenn es etwas über mich persönlich zu berichten gibt, sind Sie die Ersten, die es erfahren, nach meinen Enkelkindern. Aber da gibt es nichts zu berichten.
7: So geht das Rätselraten um die Zukunft der EZB-Präsidentin weiter.
0: Was tun, damit die Republikaner mehr Chancen bei den Zwischenwahlen, den Midterms, im November haben? Das hat sich offenbar US-Präsident Trump gedacht, vor allem weil seine Zufriedenheitswerte auf einem Tiefstand sind. Deswegen versucht er jetzt, die Wähler mit Geld zu locken. Er hat $5.000 für jeden Erwachsenen versprochen, wenn die Republikaner die Midterms gewinnen. Und was kann man aus Sicht des US-Präsidenten noch machen, um bei der Wahl gut abzuschneiden? Die Wahlkreise ändern. Da aber hat was die Justiz was gegen? Samuel Jakisch berichtet.
10: Es ist ein Rückschlag für Donald Trump vor den anstehenden Zwischenwahlen Anfang November. Für die Abstimmung im Bundesstaat Missouri hatte US-Präsident Donald Trump darauf gedrängt, Wahlkreise so neu abzugrenzen, dass die Erfolgsaussichten seiner republikanischen Partei steigen. Doch das oberste Gericht des Bundesstaates und nun auch der Supreme Court in Washington sehen in Trumps Plan eine Verletzung wichtiger Beteiligungsrechte der Bürger von Missouri. Nun muss also wieder in den bisherigen Wahlkreis Grenzen gewählt werden. Die Briefwahl in Missouri soll schon in wenigen Tagen beginnen. Den betroffenen Wahlbezirken droht ein chaotischer Verlauf. Viele Wählerinnen und Wähler müssen nun mit neuen Stimmzetteln versorgt werden, auf denen andere Kandidaten stehen als bisher geplant. Diese kurzfristige Änderung könnte bei einem knappen Wahlergebnis in Missouri zu neuem Streit um die Gültigkeit der Wahlen führen. Der Konflikt um den Verlauf von Wahlkreisgrenzen läuft in mehreren US-Bundesstaaten parallel, seit über einem Jahr. Politisch geht es bei den Zwischenwahlen um die Mehrheit in beiden Kammern des Kongresses in Washington. Würde die Republikanische Partei ihre aktuelle Kontrolle über das Repräsentantenhaus verlieren, wäre es für US-Präsident Donald Trump deutlich schwieriger, politische Vorhaben in der zweiten Hälfte seiner Amtszeit umzusetzen.
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0: Da kann einem schon wirklich Angst und Bange werden, wenn einer der führenden Köpfe der künstlichen Intelligenz seinen Job hinwirft, um die Welt vor KI zu warnen. Die düstere Prognose eines Top-Entwicklers vom KI-Giganten Anthropic sorgt im Netz gerade für großes Aufsehen. Und nicht nur im Netz. Antje Sieb berichtet aus Los Angeles.
12: Unterschätzt das Risiko nicht, schreibt Jacob Coxon auf der Plattform X. Er hat zuerst für OpenAI, den Entwickler von ChatGPT, und zuletzt für Anthropic, Entwickler von Claude, gearbeitet.
13: Keine der Firmen verhält sich vernünftig. Sie rasen auf künstliche Intelligenz zu, die sich selbst verbessert und spielen mit unserem Leben.
12: Mit dieser Einschätzung steht Coxon nicht allein da. Im Juli erst unterschrieben mehr als 1300 Mitarbeiter von AI-Firmen, darunter auch Anthropic-CEO Dario Amodei und Chefwissenschaftler Jacob Pachocki von OpenAI, eine Forderung an die US-Regierung.
13: Wir fordern, dass die US-Regierung internationale Anstrengungen unterstützt, um technische und Regulierungswerkzeuge zu entwickeln, die gebraucht werden, um die Entwicklung automatisierter KI gezielt zu verlangsamen.
12: Die Sorge, je mehr KI sich selbst weiterentwickelt, desto weniger Möglichkeiten haben Menschen, noch steuernd einzugreifen. Das Tempo sei zu hoch, das mache auch vielen Entwicklern Angst, sagte KI-Forscher Jeffrey Laddish im Juni beim For Humanity Podcast.
14: And I know from talking to a lot of people who work at these companies, that they're freaking out, that it's very scary, that the pace is something that researchers have a really hard time keeping up with.
12: Es gebe aber auch viele, die das Risiko für klein hielten.
14: To be clear, I think there's a lot of lab employees who think that the risk is fairly small. And there's a diversity of opinion.
12: Konkurrenzdruck der Firmen untereinander in den USA und weltweit treibt die Entwicklung zusätzlich an. Im Juni veröffentlichte die AI Risk Initiative am MIT das Ergebnis einer Studie, für die die Forscher mehr als 270 Experten weltweit strukturiert befragt hatten. Die größten potenziellen Probleme sind danach künstliche Intelligenzen mit gefährlichen Fähigkeiten, KI-Waffen oder Cyberangriffe oder die Konzentration von zu viel Macht in den Händen weniger durch KI. Die Wahrscheinlichkeit einer katastrophalen Entwicklung in den nächsten 5 Jahren schätzten die Experten in vielen Fällen auf deutlich über 10% oder sogar 20%, falls alles so weiterläuft wie bisher.
15: In those other industries, we regulate the industry to ensure that they keep the public safe. We set standards, demand evidence and don't take drug companies just on trust, for example.
12: In der Luftfahrt oder der Medizin würde man die Industrie regulieren und den Firmen nicht einfach vertrauen, betont Michael Nürtel von der AI Risk Initiative. Auch Jeffrey Laddish fordert internationale Regelungen für künstliche Intelligenz.
13: Die Länder sollten zusammenkommen und sich einigen, dass KI toll sein kann und dass wir die tolle KI haben wollen, aber keine Superintelligenz, die uns möglicherweise ersetzt oder alle umbringt.
12: OpenAI-Chef Sam Altman betont die freiwillige Zusammenarbeit mit der US-Regierung und spricht über das neueste Modell, als habe die Firma alles im Griff. OpenAI hat noch vor wenigen Wochen nach eigener Aussage die Entwicklung des neuesten Modells freiwillig gebremst, weil es gefährlich gut sei. Jetzt wird es veröffentlicht, man habe bei der Sicherheit aufgeholt.
16: Capability progress has been, I mean, sort of in awe is the only way I can describe it. And we have needed more time to catch up with safety alignment and security.
12: Marketing ist sicher immer dabei, wenn Unternehmer über ihre eigenen Produkte reden. Es gebe viel Hype, aber auch Menschen, die KI unterschätzen, meint Laddish.
14: Some people are totally overhyping AI capabilities. Some people are totally in denial about what AI can do.
12: Wie schnell es tatsächlich gehen könnte bis zur Superintelligenz, also einer künstlichen Intelligenz, die schlauer ist als Menschen, das ist unter Experten umstritten. Aber auch KI-Optimisten, die die potenziell positiven Auswirkungen in den Vordergrund rücken, streiten nicht ab, dass es Risiken gibt. Ein klarer Weg zu internationaler oder auch umfassender nationaler Regulierung in den USA zeichnet sich bisher allerdings nicht ab.
0: Frauen im Männerfußball als Trainerin noch eine Seltenheit, auch in der Türkei. Ein Amateurligaverein traut sich jetzt Neues. Zeynep Mestan wird ab sofort die erste Herrenmannschaft trainieren. Im Netz bekommt die 22-Jährige dafür nicht nur Glückwünsche, sondern sie wird auch beleidigt. Oliver Bemelmann dazu aus Istanbul.
17: Zeynep Mestan steht auf dem grünen Rasen ihres neuen Vereins bei ihrer offiziellen Vorstellung. Sie trägt ein schwarz-rotes Vereinstrikot, Anzughose und High Heels und versucht mit diesen den Ball hochzuhalten für die Fotografen. Viele türkische Medien berichten über die Verpflichtung der 22-Jährigen als neue Cheftrainerin von Turgutluspor. Die erste Frau auf dem Posten in der Clubgeschichte, das sorgt für mediales Aufsehen. Aber auch für Kritik und Spott in sozialen Medien. Sie sei zu jung, ihr fehle die Erfahrung, eine Frau als Trainerin gehe gar nicht, sagen manche. Zeynep Mestan sagt in türkischen Medien, sie habe mit Gegenwind gerechnet.
18: Es gibt Beleidigungen und Drohungen, aber auch viele positive Kommentare. Ich möchte mich vor allen Dingen bei denjenigen bedanken, die mich unterstützen. Ich konzentriere mich komplett auf das, was auf dem Platz ist und auf den Erfolg, den wir hoffentlich bis zum Saisonende haben werden.
17: Ihr ambitioniertes Ziel, Meister in der Amateurliga werden. Sie selbst hat 7 Jahre Erfahrung als Spielerin bei Amateurclubs und hat Sportwissenschaft studiert. Ihr großes Trainervorbild, Pep Guardiola. Turgutluspor, der Provinzclub aus der Nähe von Izmir, war früher mal zweitklassig und ist letztes Jahr aus der dritten Liga abgestiegen. Mit der jungen Trainerin will man zurück in die Erfolgsspur, sagt Vereinspräsident Yilmaz Gençtürk.
19: Wir haben unsere Mannschaft einer Frau anvertraut mit großem Fachwissen, weil wir an sie glauben. Wir haben uns zusammengesetzt, sie hat uns ihre Ideen vorgestellt und wir haben besprochen, was sie erreichen und umsetzen kann. Natürlich gibt es auch viele Vorurteile. In der Türkei gibt es bekanntlich viele Menschen, die meinen, dass Frauen an bestimmten Stellen nichts zu suchen haben. Wir wollen, dass diese Vorurteile abgebaut werden.
17: Im türkischen Fußball gab es schon lange vor Zeynep Mestan berühmte Vorbilder auf der Trainerbank, wie Özgür Gösercik, die vor knapp 20 Jahren die erste Frau war, die in der Türkei ein Männerteam trainiert hat. Daran will Zeynep Mestan anknüpfen.
18: Ich hoffe, dass wir die Stellung der Frau im türkischen Fußball in Zukunft noch weiter stärken werden, vor allem im Trainerbereich. Auch ich habe in meiner Fußballlaufbahn immer wieder Schwierigkeiten erlebt. Hier im Verein mache ich jetzt den ersten Schritt als Trainerin und ich hoffe, dass viele Sportlerinnen und Sportler mir nachfolgen werden.
17: Ihr erstes Spiel an der Seitenlinie steht noch bevor, doch schon jetzt ist die Aufmerksamkeit für die neue Cheftrainerin groß. Die Zahl ihrer Follower bei Instagram hat sich seit ihrer Verpflichtung bereits verdoppelt auf jetzt 26.000.
0: Haben Sie in Bitcoin und Co. investiert? Falls ja, dann könnten bald neue Steuern auf Sie zukommen, und zwar, wenn Sie die Bitcoins verkaufen. Die Gewinne daraus sollen nach dem Plan der Bundesregierung dann genauso behandelt werden, als würden sie aus dem Verkauf von Aktien stammen. Warum das Finanzministerium das plant und was es am Ende bringen soll, das hat sich Lissy Kaufmann mal genau angeguckt.
20: Wer mit Kryptowerten wie etwa Bitcoin handelt und Gewinne erzielt, soll darauf künftig 25% Steuern zahlen. Also genauso viel wie für den Handel mit Aktien oder anderen Wertpapieren. Das steht in einem Gesetzentwurf des Bundesfinanzministeriums, der dem ARD-Hauptstadtstudio vorliegt. Bislang werden Kryptogewinne nur dann versteuert, wenn die Werte innerhalb von 12 Monaten nach dem Kauf wieder verkauft werden. Dann gilt der persönliche Steuertarif. Der ist je nach Einkommen gestaffelt und liegt bei maximal 45%. Nach den 12 Monaten allerdings sind die Verkäufe steuerfrei. Laut Bundesfinanzministerium ist das nicht gerecht. Im Gesetzentwurf heißt es, Kryptowerte würden zunehmend als private Kapitalanlage genutzt. Die derzeit geltende Ausnahme ist demnach also nicht mehr vertretbar. Die Regelung soll deshalb jetzt geändert werden, und zwar unabhängig von der Haltedauer. Für Kryptogewinne wie für alle anderen Kapitalerträge gilt dann aber auch der sogenannte Sparerpauschbetrag. Das heißt, besteuert wird erst bei Kapitalerträgen von mehr als 1.000 Euro. Finanzminister Klingbeil plant, die neue Regelung ab dem 1. Januar nächsten Jahres einzuführen. Alle davor gekauften Kryptowerte sollen weiter der alten Regelung unterliegen. Das Finanzministerium erhofft sich etwas mehr Steuereinnahmen, und zwar ab 2029 ein Plus von mehr als 300 Millionen Euro pro Jahr. Der Gesetzentwurf muss noch im Kabinett abgestimmt werden und dann noch durch Bundestag und Bundesrat.
11: Kultur.
0: In Hamburg ist am Abend der Deutsche Radiopreis verliehen worden, die wichtigste Auszeichnung für Radiomacher. Preise wurden in insgesamt 10 Kategorien vergeben.
21: Es ist ein emotionaler, ungewöhnlich stiller Moment, als der Ehrenpreis verliehen wird. Posthum an einen Mann, der jahrzehntelang mit einem breiten amerikanischen Akzent auf verschiedenen Radiosendern moderierte.
22: Hi, ich bin's, alter Amerik Delisle. Da ist ein alter amerikanischer Mitbürger, der immer noch kein Deutsch kann.
21: Ein Mann, der mit seinem Spitznamen Alter Ami zur Kultfigur und für viele zum Vorbild wurde.
22: And this alter Ami is a nickname that one of the people at the radio station gave me because I'm old and an American. And in German it just sounds pretty cool.
21: Unter anderem moderierte Rick Delisle beim Berliner Rundfunk, Radio Bob oder dem Soldatensender AFN. Und vielleicht hätte er auch die Musik gespielt, die beim Deutschen Radiopreis präsentiert wurde. Denn auch die Musikerinnen und Musiker, die dem Radio viel Publikum verdanken, sind auf der Bühne im Musicaltheater an der Elbe. Zum Beispiel Johannes Oerding und Peter Maffay. Sie präsentieren ihr gemeinsames Album und stellen klar, in den aktuellen politischen Zeiten kann Musik eine Spaltung überwinden.
23: Wir befinden uns schon in einer sehr außergewöhnlichen Phase, die es in dieser Form vorher noch nie gegeben hat. Und deswegen macht es Sinn, nach Gemeinsamkeiten zu suchen, Spaltung zu überwinden, dialogfähig zu bleiben, wie Johannes immer sagt. All diese Dinge kann man hinaustragen und auf der Bühne artikulieren.
21: Dennoch bleibt der Abend größtenteils unpolitisch. Die Radiowelt steht im Vordergrund. Und Tagesschau-Moderatorin Susanne Daubner stellt klar, welche Stärken dieses Medium hat, auch im Vergleich mit sozialen Netzwerken und dem Fernsehen.
2: Was ich am Radio so toll finde, dass man eben wirklich nicht abgelenkt ist. Oh, was hatten die heute an und hat die einen schlechten Tag gehabt, keine gute Nacht. Nein. Das ist alles nicht wichtig.
21: Den Fokus auf ein bestimmtes Thema legen, ohne Ablenkung, in aller Tiefe, das gelingt zum Beispiel den Preisträgerinnen Britta Rotsch und Tajina Grünzig. Sie haben für Deutschlandfunk Nova in einer Reportagereihe über sexualisierte Gewalt durch Lehrkräfte im Schulalltag berichtet. Die Jury lobt unter anderem, wie feinfühlig den Autorinnen das gelungen ist. Eine von ihnen, Tajina Grünzig, nimmt den Preis entgegen.
3: Und ich appelliere hiermit an alle Redaktionen, weiterhin Themen über sexualisierte Gewalt und Machtmissbrauch anzunehmen. Es ist nämlich nicht immer leicht, dafür Redaktionen zu finden. Aber MeToo ist nicht vorbei und diese Themen sind weiterhin sehr, sehr wichtig. Also nehmt euch diesen Themen an. Vielen Dank.
21: Neugier und der Mut, auch komplexe Themen anzugehen und zu präsentieren, das kann Radio einzigartig machen. Und so blickt Bill DeLisle, der Sohn des verstorbenen deutsch-amerikanischen Radiomachers, hoffnungsvoll in die Radiozukunft, wenn er daran erinnert, wie ernst sein Vater das Radio und seine Möglichkeiten genommen hat.
4: Und ich bin überzeugt, wenn wir weiterhin mit diesem Spirit, mit diesem Gedanken herangehen, wie wichtig das ist, was wir hier alle machen und wie viele Leute wir jeden Tag berühren, dann wird es Radio auch für immer geben. Also vielen Dank.
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0: Nach der Wahl in Sachsen-Anhalt wird erneut darüber debattiert, wie die anderen Parteien mit der AfD umgehen wollen. Nordrhein-Westfalens Ministerpräsident Wüst hat Anfang der Woche vorgeschlagen, ein Verbotsverfahren zu prüfen. Bundeskanzler Merz steht dem skeptisch gegenüber. Und auch in den Medien gehen die Meinungen auseinander. Unsere Gastautorin ist Daniela Seperi, freie Autorin, unter anderem für die Taz. Sie findet eine Prüfung sinnvoll.
5: Die Debatte über die Prüfung eines AfD-Verbotsverfahrens wird immer reflexhaft mit einem Argument abgewürgt. Ein Verbot löse doch die Probleme nicht. Das stimmt. Aber es geht am eigentlichen Punkt vorbei. Ein Parteiverbot soll schließlich keine Wohnungsnot bekämpfen oder Abstiegsängste beseitigen. Sie wird auch keine Wähler zurückgewinnen. Dafür braucht es eine gute und soziale Politik. Ein Verbotsverfahren soll lediglich klären, ob eine Partei die demokratische Grundordnung so grundsätzlich bekämpft, dass der Staat sie nicht auch noch mit öffentlichen Mitteln stärken muss. Nicht zuletzt deshalb ist eine Prüfung sinnvoll und der Vorstoß von Ministerpräsident Wüst klug. Und zwar eben nicht als reine Reaktion auf die 43,8% für die AfD in Sachsen-Anhalt, sondern als Reaktion auf das, was diese Partei politisch vertritt und tatsächlich tut. Die Wahlurne entscheidet darüber, wer politische Macht bekommt, aber nicht, ob eine Partei über dem Grundgesetz steht. Wer sagt, ein Verbotsverfahren sei undemokratisch, verwechselt Demokratie mit Beliebigkeit. Die wehrhafte Demokratie hat Regeln, gerade weil sie aus der deutschen Geschichte gelernt hat, dass Demokratie sich nicht darauf verlassen kann, dass ihre Gegner irgendwann freiwillig demokratisch werden. Eine Demokratie muss nicht neutral ihrer Abschaffung gegenüber sein.
0: Gudula Geuter vom Deutschlandfunk hält ein Verbotsverfahren nicht für den richtigen Weg.
24: Der Erfolg der AfD in Sachsen-Anhalt mag viele Hintergründe haben, vor allem aber zeigt er, sehr viele Wählerinnen und Wähler in dem Land vertrauen den amtierenden politischen Akteuren nicht mehr. Was für ein Signal ist es da, die erfolgreichste Partei verbieten zu wollen, und zwar besonders dringlich, weil sie erfolgreich ist. Für die nächsten Wahlen dürfte das Vertrauen weiter untergraben, zumal ein Verfahren sehr lang dauern dürfte.
0: Die Frankfurter Allgemeine Zeitung fragt, welche Mittel dem Bund bleiben, falls eine AfD-geführte Landesregierung in Sachsen-Anhalt Gesetze missachten sollte.
25: Sollte eine AfD-Regierung nur den eigenen Regeln folgen wollen und wider Landesverfassung, Grundgesetz und Gerichtsentscheidungen handeln, ist auch an den im Grundgesetz vorgesehenen Bundeszwang zu denken. Dass er bisher in der Staatspraxis keine Rolle spielte, liegt daran, dass die Bundestreue bisher zur DNA aller Parteien gehörte, die Landesregierungen stellten. Dafür gibt es keine Garantie. Genau deshalb schufen die Väter und Mütter des Grundgesetzes als Antwort auf den totalitären zentralistischen NS-Staat und zugleich in deutscher Tradition einen echten Bundesstaat. Der so gern belächelte deutsche Föderalismus ist nämlich auch eine Form der Gewaltenteilung.
0: Die Neue Presse aus Coburg kritisiert Nordrhein-Westfalens Ministerpräsident für den Zeitpunkt seines Vorschlags.
25: Wüsts Timing mutet an, als wolle er die Wutbürger der Nation noch ein bisschen mehr verärgern. Reklame für unsere wehrhafte Demokratie ist das jedenfalls nicht. Über ein Verbot wird seit Jahren diskutiert. Wenn Wüst es für angezeigt hält, hätte er früher aufwachen müssen.
0: Der Spiegel meint, der Zeitpunkt des Vorstoßes wirke wie ein parteipolitischer Racheakt.
25: Er ist das Ergebnis eines Scheiterns. Die Vorstellung, politisch immer weiter auf die AfD zuzugehen, dämme sie ein, hat nicht den erhofften Effekt gebracht. Im Gegenteil, die AfD wurde immer stärker. Wer ein Parteiverbot prüfen lassen will, muss zeigen, dass es um die Demokratie geht. Nicht um die eigene Wahlniederlage.
0: Das waren die Standpunkte. Zusammengestellt hat sie Betül Sarikaya.

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1: Um 1 Uhr mit Ida Leinfelder. Die Staatsanwaltschaft in Hannover ermittelt gegen den Spitzenkandidaten der SPD zur Berliner Abgeordnetenhauswahl Steffen Krach in 3 Fällen. Wie die Sprecherin der Staatsanwaltschaft dem RBB bestätigte, gehe es darum, dass Krach im Zuge einer Ausschreibung Geschäftsgeheimnisse verraten und die Geheimhaltungspflicht verletzt haben solle. Außerdem um Vorteilsnahme in 2 Fällen. Ute Schumacher, RBB 24.
2: Über diese konkreteren Vorwürfe hatte der Tagesspiegel zuerst berichtet. Auf einer Pressekonferenz am Donnerstagmittag hatte Steffen Krach von einer Spende an die Berliner SPD berichtet, die er unverzüglich zurücküberwiesen habe. Zu einer etwaigen zweiten Spende äußerte sich Krach nicht. Krach bezeichnete die erhobenen Vorwürfe als haltlos, wie sein Sprecher am Abend im RBB bestätigte. Für Steffen Krach gilt die Unschuldsvermutung.
1: 10 Tage vor der Wahl zum Abgeordnetenhaus in Berlin kann sich keine Partei deutlich absetzen. In der jüngsten ARD-Vorwahlumfrage liegt die Linke knapp vor der CDU und die wiederum knapp vor der AfD. Aus dem ARD-Hauptstadtstudio Markus Sambale.
3: Für ein Drittel der Wahlberechtigten steht laut ARD-Umfrage noch nicht sicher fest, ob und wen sie wählen. Würde jetzt schon gewählt, dann käme die Linke in Berlin auf 21%. Direkt dahinter die CDU mit 20%. Die AfD kommt auf 18, die Grünen erreichen 16%, die SPD 12. Das BSW und alle übrigen Parteien würden nach dieser Umfrage an der 5%-Hürde scheitern.
1: Die Bundesanwaltschaft hat die Ermittlungen gegen den mutmaßlichen Stromsaboteur übernommen. Die Behörde begründet das mit der besonderen Bedeutung des Falls. Bisher war die Staatsanwaltschaft Cottbus zuständig. Der Verdächtige wurde vorgestern in der Nähe von Aachen festgenommen. Er soll versucht haben, an mehreren Orten in Deutschland Stromleitungen zu sabotieren, darunter am Umspannwerk bei Jentschwalde im Spree-Neiße-Kreis. Nach bisherigen Erkenntnissen handelte der Mann allein. In Berliner Milieuschutzgebieten dürfen möblierte Wohnungen nur mit Genehmigung befristet vermietet werden. Das hat das Berliner Verwaltungsgericht entschieden und damit die Klage einer Wohnungseigentümerin abgewiesen. Mario Bartsch, RBB 24.
4: Das Urteil gilt für Wohnungen, die vorher dauerhaft vermietet waren. Zur Begründung hieß es, die Kurzzeitwohnungen stünden beispielsweise Familien mit Kindern oder einkommensschwachen Haushalten nicht mehr zur Verfügung. Solche Haushalte prägten aber genau das Milieu, das geschützt werden soll. Gegen das Urteil kann noch vor dem Oberverwaltungsgericht Berlin-Brandenburg vorgegangen werden.
1: Soweit die Nachrichten. 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Das Wetter heute Nacht teils gering bewölkt, teils bedeckt, Tiefstwerte 10 bis 4 Grad. Zurzeit in Berlin am Insulaner 16, in Wittstock-Dosse 14 Grad.
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6: Die A1 Bremen Richtung Osnabrück ist zwischen Dreieck Stur und Wildeshausen-Nord wegen einer Nachtbaustelle bis 6 Uhr gesperrt. A8 Salzburg Richtung München zwischen Dreieck Inntal und Bad Aibling 4 Kilometer Stau. Die Berliner Stadtautobahn A111 stadtauswärts ist zwischen Festplatz und Schulzendorfer Straße wegen Wartungsarbeiten bis 5 Uhr gesperrt. Die A516 Abzweig Oberhausen ist zwischen Kreuz Oberhausen und Oberhausen-Sterkrade wegen Bauarbeiten ebenfalls bis 5 Uhr gesperrt. Umleitungen sind ausgeschildert. Und die B236 Schwerte-Lünen ist zwischen Westfalendamm und Dortmund-Wambel in beiden Richtungen wegen Tunnelarbeiten auch bis 5 Uhr früh gesperrt. Ihnen eine gute und vor allem sichere Fahrt.
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6: Aus dem Studio von NDR Info in Hamburg, mein Name ist Resa Waffa. Willkommen. Über dieses Thema wird in fast schon regelmäßigen Abständen gesprochen. Ein Verbotsverfahren für die AfD. Jetzt auch, nach der Wahl in Sachsen-Anhalt. Spitzenpolitiker der SPD fordern ein schnelles Handeln. Der Kanzler sieht das weiter kritisch. ARD-Hauptstadtkorrespondentin Isabel Karas sagt, wie sie die Debatte sieht.
7: Die Debatte über ein AfD-Verbot hat in Berlin inzwischen ungefähr den Status eines ungeliebten Möbelstücks. Es steht seit Jahren im Raum, aber so richtig anfassen will es niemand. Doch jetzt bringt Nordrhein-Westfalens Ministerpräsident Hendrik Wüst neue Bewegung in die Sache.
8: Ich habe etwas gesagt, das hat öffentlich bisher, glaube ich, kein CDU-Mensch gesagt.
7: Wüst will von einer sogenannten Bund-Länder-Arbeitsgruppe, Leuten aus dem Verfassungsschutz und anderen Expertinnen und Experten, in einem ersten Schritt prüfen lassen, sind die Voraussetzungen für ein AfD-Verbot erfüllt oder nicht? Im Talkformat »Missverstehen Sie mich richtig«, erklärt er,
8: wenn nach einer Prüfung auf dem Tisch liegt, diese Partei kann verboten werden, dann ist dieses Verbotsverfahren anzustrengen. Für mich ist das relativ klar.
7: Die politische Frage dahinter lautet allerdings, wie sinnvoll ist es, diesen Weg überhaupt zu gehen? Die Antwort von Bundeskanzler Friedrich Merz, genau wie Wüst ja CDU-Politiker, fällt deutlich aus.
9: Ich bin und bleibe skeptisch, ob ein solches Verbotsverfahren erfolgreich sein kann.
7: Dabei hatte Merz die AfD in der Generaldebatte zum Haushalt gerade erst bemerkenswert scharf angegriffen.
10: Das Wort Remigration ist nichts anderes als ein Synonym für ethnische Säuberung nach Herkunft und Hautfarbe.
7: Die Asylpolitik der AfD so klar als unvereinbar mit den Prinzipien des Grundgesetzes einzuordnen, man könnte fast denken, der Kanzler hätte doch eine andere Haltung zum Verbotsverfahren. Doch Merz sagt,
9: die Priorität in der Auseinandersetzung mit der AfD muss eben in der politischen Auseinandersetzung mit dieser Partei liegen.
7: Diese Auseinandersetzung bleibe wichtig, meint auch Grünen-Fraktionschefin Katharina Dröge. Doch vor dem Bundestag fügt sie hinzu, das allein reiche nicht mehr aus.
11: Wir müssen jetzt einen Prüfantrag für ein AfD-Verbot auf den Weg bringen.
7: Die AfD selbst sieht die Debatte naturgemäß aus einer anderen Perspektive. Hier vertreten vom Spitzenkandidaten für die Landtagswahl in Mecklenburg-Vorpommern, Leif-Erik Holm.
12: Ich finde das schon erhellend, dass jetzt wieder diese Sau durchs Dorf getrieben wird nach der Wahl. Und da ist ja für jeden draußen offensichtlich, worum es geht. Man möchte sich einen Konkurrenten vom Leibe halten, der immer stärker wird, der möglicherweise auch demnächst absolute Mehrheiten holt.
7: Holm unterstellt den Befürworterinnen und Befürwortern eines Verbots also vor allem ein politisches Motiv. Die AfD solle als Konkurrent ausgeschaltet werden. Politische Auseinandersetzung und rechtliche Prüfung, das müsse kein Gegensatz sein. Das wiederum ist die Position von Bremens Bürgermeister Andreas Bovenschulte von der SPD. Im Deutschlandfunk sagt er,
13: im Vordergrund muss die politische Auseinandersetzung mit der AfD stehen. Auf der anderen Seite sagt unser Grundgesetz, verfassungswidrige Parteien sind zu verbieten.
7: Und damit bleibt am Ende vor allem die Frage, was aus Wüsts Prüfvorschlag wird. Bovenschulte hat dafür eine ziemlich einfache Formel. Das eine tun, das andere nicht lassen.
6: Die erneute Diskussion um ein AfD-Parteiverbotsverfahren ist auch jetzt Thema in unserem Kommentar.
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6: Es ist bisher nichts passiert. Genau das schadet diesem mächtigen Werkzeug des Grundgesetzes, kommentiert Bianca Scharz aus dem ARD-Hauptstadtstudio.
14: Ganz ehrlich, ich bin genervt. Oder mehr noch, ich bin mittlerweile stinksauer auf Politikerinnen und Politiker, die immer wieder ein AfD-Verbotsverfahren ins Spiel bringen und dann nichts tun. Wenn ich nur auf diese Woche gucke und auch nur auf eine Partei, probeweise, die Union. Hendrik Wüst aus Nordrhein-Westfalen ist dafür, dass eine Arbeitsgruppe ein AfD-Verbot prüfen soll. Markus Söder aus Bayern ist dagegen. Und Bundeskanzler Merz ist unsicher, ob das erst am Ende der Prüfung stehende Verbotsverfahren Erfolg haben kann. Echt jetzt. Ein Parteiverbotsverfahren ist das schärfste Schwert der Demokratie in Deutschland. Und die Partei, die den Kanzler stellt, ist nicht in der Lage, sich bei diesem wichtigen und sensiblen Thema abzusprechen. Oder noch besser, eine gemeinsame Haltung vor der Landtagswahl in Sachsen-Anhalt zu klären. Dass die AfD da haushoch gewinnen würde, das war nun wirklich keine Überraschung. Wird in der Union nicht mitgedacht, wie das wirkt, wenn man nach einer Wahl mit einem so klaren Ergebnis plötzlich wieder die Debatte um ein Parteiverbotsverfahren befeuert und sich dann noch nicht mal einig ist? Wie das auf mich wirkt? Hilflos. Und da geht es mir gar nicht um die Frage, kann so ein Verfahren mit Blick auf die AfD erfolgreich sein oder nicht? Denn das ist nicht die Fallhöhe. Es geht nicht darum, direkt den Verbotsantrag in Karlsruhe zu stellen. Wenn das der Fall wäre, dann wäre es völlig legitim, lange und sorgsam abzuwägen, ob dieses Verfahren Erfolg haben kann oder nicht. Aber es geht nur darum, ein Prüfverfahren Verfahren anzustoßen. Das ist eine juristische und politische Vorprüfung. Man untersucht, ob genügend belastbares Material vorhanden ist, um überhaupt einen Verbotsantrag stellen zu können. Vielleicht sogar, aus der Verfassung abgeleitet, stellen zu müssen. Und hätte man dieses Ergebnis, dann müsste der Kanzler auch nicht so unsicher sein. Ich wünsche mir, dass Politikerinnen und Politiker endlich aufhören, um dieses Thema herumzueiern. Wenn sie das Thema immer wieder aufmachen, dann bitte auch mit einer Konsequenz, die heißt prüfen. Ergebnis offen. Nicht mehr, nicht weniger. Denn dieses Herumgeeiere halte ich für schädlich für das Vertrauen in die Politik und damit auch in die Demokratie als großes Ganzes. Dass in unserer Verfassung dieses Instrument überhaupt vorkommt, hat sehr gute Gründe. Aber so, wie viele Politiker damit umgehen, wird aus dem schärfsten Schwert ein stumpfes Schwert.
6: Ein Kommentar von Bianca Schwarz aus Berlin. Wie katastrophal und verzweifelt die Lage für die Menschen im Gaza ist und jetzt schon seit Jahren, zeigt sich oft an den kleinsten Dingen des Alltags. Ohne funktionierende Strom- und Gasversorgung sind die palästinensischen Familien komplett auf Holzfeuer angewiesen. Aber selbst das Entfachen dieser Flammen wird immer mehr zum Problem, weil inzwischen sogar einfache Plastikfeuerzeuge im Gazastreifen kaum noch zu bekommen sind, wie Julio Segador berichtet.
15: Ein einfaches Plastikfeuerzeug für bis zu 200 Schekel, umgerechnet fast 50 Euro. Was in Europa ein Centartikel für die Hosentasche ist, ist im Gazastreifen zum Luxusgut geworden. Weil Israel den Import von Feuerzeugen blockiert, herrscht extremer Mangel. Mitten in Gazastadt sitzt Moain Awad Abu Auda auf einem Stuhl am Straßenrand und sortiert winzige Plastik- und Metallteile. Er repariert, was eigentlich als Wegwerfprodukt gedacht war. Die Kosten liegen ungefähr zwischen 35 und 40 Schekel. Gebraucht kostet ein solches Feuerzeug etwa 70 bis 80 Schekel. Für ein neues musst du schon zwischen 150 und 200 Schekel hinlegen. Weil kaum noch Nachschub in den Gazastreifen gelangt, kauft Moain auf der Straße den Schrott der anderen auf. Seine gesamte Werkstatt passt in zwei alte Pappschachteln, die er auf den Oberschenkeln balanciert. Wir bekommen die alten Feuerzeuge von Leuten, die ihre kaputten nicht mehr wollen. Sie wissen nicht, was sie damit machen sollen. Wir kaufen sie günstig, damit wir sie Stück für Stück reparieren können. So habe ich zum Beispiel heute etwa 20 Feuerzeuge gekauft, vielleicht sogar mehr. Keines davon funktioniert. Moain zerlegt den Ausschuss systematisch. Aus drei kaputten Geräten baut er ein funktionierendes zusammen. Erst als die Flamme wieder stabil brennt, gibt sich der Handwerker zufrieden. Er reicht das reparierte Stück an Ali Abu Hashem weiter. Für den Kunden ist das kleine Plastikteil eine existenzielle Erleichterung. Denn ohne die Flamme steht der Alltag seiner Familie weitgehend still. Dieses Feuerzeug benutzt du den ganzen Tag lang, nicht nur für deine Mahlzeiten. Inzwischen ist das Feuerzeug ein unverzichtbares Werkzeug zum Zünden, für das Feuer, das uns wärmt. Für alle Bedürfnisse, Kochen, Essen, Trinken, ohne ein Feuerzeug ist nichts davon möglich. Dass selbst einfachste Haushaltsgegenstände unter das Importverbot fallen, macht die Menschen fassungslos. Das Argument der israelischen Armee, Feuerzeuge könnten auch für militärische Zwecke genutzt werden, quittiert Ali Abu Hashem mit Kopfschütteln und bitterem Sarkasmus. Vielleicht bauen sie damit Raketen oder Flugzeuge oder auch etwas anderes. Es ist verboten, stimmt, aber was soll das? Warum ist dieses Feuerzeug verboten? Ich verstehe das nicht. Während die große Politik blockiert ist, sorgt Moain an seinem kleinen Stand auf dem Bürgersteig in Gazastadt für das Überleben im Kleinen, Funke für Funke.
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6: In den USA haben politische Events oft mehr von einem Rockfestival als von einem Parteitag. Auch jetzt in Dallas. Da geht der Parteitag der Republikaner in der Nacht zu Ende. Hinter der Musik und dem Konfetti steckt natürlich Kalkül. Die Partei will kurz vor den Midterms im November Geschlossenheit zeigen. Ob das gelingt, darüber habe ich mit unserem US-Korrespondenten Carsten Kühntop gesprochen, der den Parteitag vor Ort in Dallas verfolgt.
16: Die Umfragewerte für die Republikaner sind derzeit nicht die besten. Und ich wollte von Carsten Kühntop wissen, ob man das in der Halle spürt oder ob es der gängigen US-Parteitag-Euphorie keinen Abbruch tut.
17: Nein, das tut der Euphorie hier überhaupt keinen Abbruch. Das hat damit zu tun, wer hier ist. Das sind alles, ich sag mal, 105-prozentige. Das sind ganz überzeugte Anhänger von Donald Trump. Das ist die Magerbewegung, die hier zusammengekommen ist. Das sind Leute, die keinen Zweifel daran haben, dass Donald Trump der Richtige in diesem Amt ist und dass er das Richtige tut. Und wenn man vielleicht so ein bisschen Unbehagen hat in Sachen Iran, Krieg und so weiter, dann sind diese Leute auch sehr schnell dabei, das wegzurationalisieren, wenn sie so wollen. Als Präsident Trump hier aufgetreten ist, da wurde viel geklatscht, es wurde viel gelacht über seine Sprüche, über die Witze, über die Beleidigungen auch. Das Austeilen gegenüber den Demokraten, das kam gut an. Aber das sind eben, wie gesagt, ausschließlich der harte Kern der eigenen Anhänger. Das Eintrittsgeld ist ja immerhin $25.000 und das muss man sich dann auch leisten können und wollen.
16: Welches Signal geht von Dallas für die verbleibenden Wochen des Wahlkampfs aus?
17: Ich sage Ihnen mal andersrum, welches Signal nicht von Dallas ausgeht. Und das ist kein Signal an unabhängige Wähler, an Wähler, die sich noch nicht entschieden haben, wo sie bei den Kongresswahlen im Herbst ihre Stimme machen werden, eher bei den Demokraten oder eher bei den Republikanern. Die hat Donald Trump ganz klar nicht angesprochen, sondern die gesamte Veranstaltung, seine gesamte Rede wandte sich ausschließlich an den eigenen Kreis, an die eigene Partei, an die Magerbewegung. Und das ist schon interessant, denn in den Meinungsumfragen, Sie haben es angesprochen, liegt Donald Trump, sieht da sehr schlecht aus. Nur noch 30-40% der Amerikaner sind von seiner Amtsführung überzeugt. Man sollte meinen, dass er und seine Partei sich Mühe geben, jetzt eben bei den unabhängigen Wählern Boden gut zu machen, sie direkt anzusprechen, die Sorgen, die diese Menschen haben, direkt aufzugreifen. Das ist bei diesem Parteitag ganz klar nicht der Fall, sondern das ist hier ausschließlich eine Botschaft an die eigenen Truppen sozusagen, der Versuch, bei diesen Leuten für Schwung zu sorgen für die Endphase des Wahlkampfes.
16: Trump hat ja den Wählern eine Prämie von $5.000 für jeden Erwachsenen versprochen, falls die Republikaner gewinnen. Kann man schon erahnen, wie er das heute bei seiner Ansprache noch toppen will?
17: Also er hat uns versprochen, sag ich mal ganz dreist, dass er heute Abend nur noch kurz sprechen wird und nicht nochmal so eine Rede von fast 2 Stunden hinlegen wird. Er hat gesagt, ich werde nur nochmal kommen, um euch gute Nacht zu wünschen. Diese $5.000, die er da in Aussicht gestellt hat, das ist ein Wahlversprechen, das er kaum einhalten könnte. Denn wenn man das überschlägt, da geht es um $1 Billion. Das ist mehr als der Etat des Verteidigungsministeriums. Das gibt die Finanzlage der USA schlicht nicht her. Und außerdem ist es auch der Kongress, nicht der Präsident, der bestimmt, wofür dieses Geld ausgegeben wird. Und schließlich, wenn das kein Wahlversprechen wäre, sondern vielleicht doch so etwas wie der Versuch von Bestechung, dann wäre das auch rechtswidrig.
16: Wie thematisiert man denn auf dem Parteitag eigentlich so ein unpopuläres Thema, wie zum Beispiel den Krieg gegen den Iran? Oder schweigt man den komplett tot?
17: Nein, man schweigt nicht komplett tot, sondern man findet Erklärungen dafür, Erklärungen, die der Präsident ja auch vorgibt. Der Präsident hat von Anfang an gesagt, der Iran habe kurz davor gestanden, eine Atombombe zu bauen. Er sagte mal, zwei Wochen, wenn wir nicht eingeschritten wären, dann hätte der Iran jetzt eine Atombombe. Und Sie sehen dann, wenn Sie mit den Leuten hier sprechen, dann kriegen Sie diese Argumente, die der Präsident vorgegeben hat, kriegen Sie 1:1 zurück. Das ist wirklich bemerkenswert. Gestern Abend hat Trump dann auch da rhetorisch was draus gemacht und hat in den Saal gefragt, wer ist dafür, dass der Iran eine Atombombe bekommt? Und dann hat er danach gefragt, und wer ist dafür, dass der Iran keine Atombombe bekommt? Und das war es dann letztlich auch zu diesem Thema schon. Da wurde dann geklatscht und gerufen und so weiter. Und es ist, wenn man hinter den Kulissen oder wenn man hier auf den Gängen mit Leuten spricht, ja, hört man schon so ein bisschen Skepsis. Langsam müssten wir das immer zum Ende bringen, diesen Krieg. Aber im Prinzip gehen die Leute, sie haben so großes Vertrauen in Donald Trump, dass sie auch da, der harte Kern hier zumindest, weiterhin mitgeht.
16: Carsten Kühntop war das aus Dallas mit Eindrücken vom dortigen Parteitag der Republikaner. Neue Daten des Europäischen Klimadienstes Copernicus zeigen, der August war der weltweit wärmste jemals gemessene Monat. Gleichauf mit dem Juli 2023. Auch in Bayern zählte man in diesem Sommer zahlreiche Tropennächte und Hitzetage. Kein Wunder also, dass viele so oft wie möglich Abkühlung im Wasser gesucht haben. Entsprechend viel los war in den Freibädern im Freistaat. Valentin Beige zeigt Bilanz und er beginnt in Unterfranken.
18: Selten kamen in einem Jahr so viele Menschen ins Karlstadter Freibad wie in diesem Jahr. Knapp 130.000 Besucherinnen und Besucher. Christoph Flurer ist bei den Stadtwerken Karlstadt für das Freibad zuständig.
19: Also das Jahr ist für ein Freibad, für uns, für unseren Betriebszweig sehr gut gelaufen. Der Sommer war ideal. Wir hatten zwar zu Beginn ein bisschen schlechteres Wetter, aber das hat sich dann in den darauffolgenden Wochen so im Juli, August erholt und wir sind sehr zufrieden mit der Saison.
18: Auch in vielen anderen bayerischen Freibädern kletterten nicht nur die Temperaturen auf Rekordwerte, sondern auch die Besucherzahlen, so heißt es von der Deutschen Gesellschaft für das Badewesen. Michaela Franke ist Betriebsleiterin der Hofbad GmbH bei den Stadtwerken Hof und bei der Deutschen Gesellschaft für das Badewesen im Vorstand.
20: Also die Saison ist in diesem Jahr sehr positiv verlaufen. Also ich habe viele Rückmeldungen von den Bädern, die sind begeistert gewesen von der Saison. Aufgrund des schönen Wetters haben die sogar Besucherrekorde eingefahren. Also die Betriebsleiter der anderen Bäder sind sehr zufrieden in diesem Jahr.
18: Aber so ein Freibad ist ja auch Teil der kommunalen Aufgabe. So schreibt es die Stadt Augsburg auf Nachfrage. Auch dort waren die Liegewiesen gut gefüllt. Wie in Traunstein, Nürnberg oder Regensburg heißt es auch dort auf Nachfrage. Mindestens mehrere 10.000 Besucher mehr als in den letzten Jahren seien es gewesen. Und wenn viele Besucherinnen und Besucher sich an heißen Sommertagen auf der Liegewiese niederlassen, die berühmten Freibad-Pommes verputzen und sich im Schwimmbecken abkühlen, dann läuft hinter den Kulissen die Arbeit auf Hochtouren.
20: Man muss natürlich immer das Wetter im Blick haben. Das heißt, wenn man schon sieht, dass schönes Wetter wird, dann muss man entsprechend Personal planen. Also man muss manchmal auch von 0 auf 100 3-4 Mann mehr da haben als im normalen Betrieb. Und genauso geht es dem Kioskbetreiber, weil der muss schauen, dass er so schnell wie möglich dann die Pommes herbringt.
18: Und all das kostet natürlich Geld. Der Umsatz fresse den Gewinn also praktisch gleich wieder auf. Und neben Geld kostet es auch jede Menge Arbeit. Steffen Banowski im Freibad Karlstadt.
21: Naja, für uns ist natürlich ein volles Bad auch nicht gleich Spaß, Spiel, Freude, sondern einfach Stress, Aufmerksamkeit und dauerhaft wachsam. Weil ein volles Bad bedeutet natürlich erhöhte Unfallgefahr, dass dann einfach die Gäste auch Spaß haben.
18: Das Freibad in Karlstadt und auch andere bayerische Freibäder sind noch einige Tage offen. Vergnügtes ins Wasser klettern wird also in Bayern noch ein paar Tage anhalten.
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16: Und da gucken wir jetzt mal auf das Attentat, das die Welt verändert hat. Heute vor 25 Jahren nutzten Terroristen Flugzeuge für Anschläge, unter anderem auf das World Trade Center in New York und das Pentagon in Washington. Christian Schweib blickt zurück.
22: Dienstagmorgen, es ist Spätsommer in New York, klar und sonnig. Viele Menschen eilen zur Arbeit. 8.51 Uhr. Erste Medien melden einen Unfall im Süden Manhattans am World Trade Center. Oh, 9.03 Uhr. United Airlines Flug 175 fliegt in den zweiten Turm. 9.37 Uhr. American Airlines 77 fliegt in das Pentagon in Washington. Schockstarre im ganzen Land. Präsident George W. Bush erfährt während eines Schulbesuchs in Florida, Amerika wird angegriffen.
23: Oh my God. It collapsed.
22: 9.59 Uhr. Der Südturm des World Trade Centers stürzt ein, dann der Nordturm. Eine vierte Maschine stürzt in Pennsylvania ab, auch sie entführt. Fast 3000 Menschen werden an diesem Tag getötet. Schnell ist eine Spur zu Osama bin Laden und dem Terrornetzwerk Al-Qaida gefunden. Das FBI veröffentlicht drei Tage nach den Anschlägen die Namen der 19 Flugzeugentführer.
24: Our war on terror begins with Al-Qaida.
25: Unser Krieg gegen den Terror beginnt mit Al-Qaida, aber endet nicht dort. Jede Nation muss sich jetzt entscheiden. Entweder ihr steht an unserer Seite oder an der Seite der Terroristen.
24: Or you are with the terrorists.
22: Vor dem Kongress fordert der Präsident vom Taliban-Regime in Afghanistan die sofortige Auslieferung von Osama bin Laden. Am 7. Oktober schickt Bush dann die Armee. Es ist der Beginn von Enduring Freedom. Drei weitere US-Präsidenten haben nach Bush noch mit diesem Krieg zu tun. Er dauert fast 20 Jahre, obwohl Osama bin Laden lange tot und Al-Qaida geschwächt ist. Auch dem Irak erklärt die Bush-Regierung den Krieg wegen vermeintlicher Massenvernichtungswaffen. Allerdings werden sie nach dem Einmarsch nie gefunden.
0: Man wollte den Eindruck korrigieren, dass die USA nicht mehr die unangefochtene Führungsmacht sind.
22: Der Historiker Bernd Greiner spricht von Überheblichkeit.
0: Deshalb hat man auch einen Unbeteiligten, Saddam Hussein, angegriffen. Es war politisch maßlos, rechtlich bodenlos. Und moralisch ebenfalls verwerflich.
22: Im Inneren baut die Regierung Bush nach 9/11 einen gigantischen Sicherheits- und Überwachungsapparat auf. Amerika und nicht nur Amerika ist jetzt im Zeitalter des Terrors angekommen. Immerhin, einen vergleichbaren Terroranschlag hat es nicht mehr auf US-Boden gegeben seit diesem 11. September 2001.
16: Der 11. September, fast jeder verbindet mit ihm eine persönliche Geschichte. Wir würden diese Geschichte gern von Ihnen hören. Wie haben Sie diesen Tag erlebt? Rufen Sie uns an und erzählen Sie es uns. 040 41617, noch einmal 040 für Hamburg, 41617. Und Sie können uns auch schreiben über unsere Seite ndr.de/infonacht. Wir senden Ihre Geschichte heute Nacht ab 22.30 Uhr im Programm der ARD Infonacht.
1: Sport. Mit Stefanie Lavoie. Der FC Bayern München ist mit einem demonstrativen 5:0 in die Ligaphase der Champions League gestartet. Gegner Bodø Glimt aus Norwegen hatte am Abend in der Allianz Arena nicht allzu viel zu vermelden. André Siems war dabei.
2: Das war eine absolute Ansage des FC Bayern München, der sich in den ersten 45 Minuten noch schwer getan hat. In der 35. gab es einen Schuss von Kimmich an dem Pfosten. Davor noch eine dicke Chance von Musiala und Diaz, aber mit einem 0:0 ging es in die Pause. Zweite Halbzeit, die Bayern griffiger, bissiger, mit mehr Tempo. 47. 1:0 Musiala. Nach einer guten Stunde machte Kane das 2:0. In der 77. 3:0 Davis. In der 83. 4:0 Ulisse mit einem Traumtor aus 20 Metern links in den Winkel. Und dann dezimierte sich Bodø auch noch. 2 Minuten vor dem Ende. Rot für Björduft. Und damit war eigentlich eh schon alles gelaufen. Die Bayern in der Nachspielzeit noch mit dem 5:0 von Ulisse wieder links oben ins Eck rein. Es war ein Feuerwerk. Und die Bayern zeigen, dass auch in dieser Saison mit ihnen zu rechnen sein wird. 5:0 am Ende gegen Bodø Glimt.
1: Weniger optimal lief der Auftakt für Leipzig. RB ging beim 1:4 in Como unter. Thomas Kunze, wie konnte das passieren?
3: Hier ist das heute schon echt eine Riesenschelle oder auch das Koma in Como, weil einfach noch viel zu wenig stimmt und zusammenpasst im Spiel in der Mannschaft von Martin De Michelis. Heute mit vielen Neuen begonnen, El Ainaoui noch nicht eingespielt, Christopher Nkunku nicht eingespielt, Maximovic Startelfdebüt in der Champions League, der macht zwar das Tor, aber das kriegen sie irgendwie auch halb geschenkt, zumindest den Ballgewinn. Es passt einfach nicht, das Spiel mit dem Ball passt nicht, die Intensität hat auch nicht gestimmt und Como hat es wirklich richtig clever und gut gespielt. Und das tut richtig weh für RB Leipzig beim Champions League Neuling. 4 Gegentore. Autschi.
1: Am Sonntag geht's für beide in der Bundesliga weiter. Leipzig empfängt den HSV. Bayern spielt in Elversberg. Deutschlands Basketballerinnen schreiben Geschichte und stehen erstmals im WM-Halbfinale. In der Runde der letzten 8 besiegten die DBB-Frauen in Berlin Europameister Belgien. Erstens überraschend und zweitens deutlich mit 93:74. Nun winkt dem Team um Frieda Bühner die erste Medaille überhaupt.
4: Es ist total verrückt. Ich meine, unter den 4 besten Teams der Welt ist schon crazy. Also ich bin einfach total stolz aufs Team. Ich glaube, das war so eine krasse Teamleistung heute. Und ich glaube, heute können wir den Abend genießen.
1: Im Halbfinale am Samstag um 16.30 Uhr trifft Team D auf Frankreich. Das zweite Halbfinale bestreiten Titelverteidiger USA und Spanien. Auftaktsieg für die deutschen Volleyballer bei der EM in Rumänien. Im ersten Gruppenspiel holte das DVV-Team einen 3:1-Erfolg gegen die Türkei. Nächster

0: Ocean Race Atlantic ist beendet. Der Hamburger Segler Boris Herrmann wurde Vierter und verpasste damit das Podium knapp. Nach dem Sprint über den Atlantik geht's für Herrmann mit der Einhandregatta Route du Rhum weiter. Ab dem 1. November macht er sich als Solist auf den Weg von Saint-Malo in Frankreich nach Pointe-à-Pitre ins karibische Guadeloupe.
1: Das war der Sport mit Stefanie Lavoie.
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3: Um 1.30 Uhr mit Wolfgang Berger. Vor den Wahlen in Mecklenburg-Vorpommern und in Berlin gibt es nochmal eine Vorwahlumfrage. Im Schweriner Landtag käme demnach die AfD auf 38% der Stimmen. Die SPD liegt aktuell bei 33%. Aus Berlin Sabine Henkel.
4: Die AfD hat 3 Punkte gut gemacht, die SPD einen. Die anderen Parteien sind weit abgeschlagen und können in dieser Umfrage auch keine Punkte machen. Die CDU liegt bei 7%, die Linke bei 9% und die Grünen bei 5%. Das BSW wäre nicht im Landtag, 4%. In Berlin ist noch sehr viel mehr offen. Die Linke liegt in Berlin knapp vor der CDU. Linke 21, CDU 20%. Die AfD kommt unverändert auf 18, die Grünen auf 16%, die SPD dann mit 12%.
3: Deutschland und die Vereinigten Arabischen Emirate wollen ihre strategische Partnerschaft deutlich ausbauen. Das haben Bundeskanzler Merz und der Präsident der Vereinigten Arabischen Emirate, Scheich bin Zayed, bei dessen Staatsbesuch in Deutschland vereinbart. Aus Berlin Isabel Karas.
5: 40 Milliarden Euro wollen die Vereinigten Arabischen Emirate in Deutschland investieren. Das geht aus einer gemeinsamen Erklärung beider Länder hervor und ist das zentrale Ergebnis des ersten Staatsbesuchs eines Präsidenten der Vereinigten Arabischen Emirate in Berlin. Das Geld soll unter anderem in digitale Infrastruktur fließen, beispielsweise in Rechenzentren. Kanzler Merz und Scheich Al-Nahyan haben außerdem angekündigt, ein sogenanntes strategisches Dialogformat einzurichten, einen regelmäßigen politischen Austausch.
3: Die irreguläre Migration in die EU ist deutlich gesunken. Wie die EU-Grenzschutzagentur Frontex in Warschau mitteilte, fiel die Zahl der illegalen Übertritte in den ersten 8 Monaten dieses Jahres um 35%. Die Behörde registrierte in dem Zeitraum etwa 74.000 unerlaubte Einreisen. In der Schweiz sind bei einem schweren Unfall eines niederländischen Reisebusses mehrere Menschen getötet und verletzt worden. Die Polizei nannte zunächst keine konkreten Zahlen. Der Unfall ereignete sich im Kanton Graubünden im Osten des Landes. Nach ersten Ermittlungen stieß der Bus gegen eine Leitplanke und stürzte von der Straße. An Bord waren nach Angaben des Reiseveranstalters 48 Teilnehmer einer Rundreise, die am Montag in den Niederlanden gestartet war. Das Wetter in Deutschland. Meist trocken, an den Alpen etwas Regen, Tiefstwerte 15 bis 2 Grad. Tagsüber längere freundliche Abschnitte, von Nordwesten her Schauer und einzelne Gewitter, Höchstwerte 17 bis 25 Grad. Am Samstag häufig trocken bei 19 bis 28 Grad, am Sonntag im Süden länger freundlich, sonst viele Wolken und öfter Regenfälle, vereinzelt Gewitter, 16 bis 26 Grad. Das waren die Nachrichten.
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1: Mit nur einer aktuellen Meldung, die betrifft die A8 Salzburg Richtung München zwischen Dreieck Inntal und Bad Aibling. 4 Kilometer Stau. Ihnen eine gute und sichere Fahrt.
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1: Mit Resa Waffa, hallo. Europa will im All auf eigenen Beinen stehen. Das ist das Fazit des internationalen Weltraumgipfels in Paris. Zum Abschluss des zweitägigen Treffens forderten Spitzenpolitiker wie EU-Kommissionspräsidentin Ursula von der Leyen massive Investitionen, um nicht länger von den USA abhängig zu sein. Aber wie geeint Europa diesen Weg wirklich geht, muss sich nach dem Gipfel noch zeigen. Mehr zu dem Gipfel von Caroline Diller.
6: Vielleicht liegt es vor allem am Modell der europäischen Trägerrakete Ariane 6, das mitten im Pariser Grand Palais steht. Aber ein wenig lässt die imposante Kuppel aus Glas und Stahl schon an den Weltraum denken. Emmanuel Macron hat etwa 2000 Akteure aus Politik, Militär, Wirtschaft und Forschung eingeladen, um ein Zeichen europäischen Ehrgeizes zu setzen.
7: Notre Europe spatiale reste fragile.
6: Die europäische Raumfahrt sei noch

0: immer fragil, so Macrons Analyse. Europa müsse Tempo machen, um neben Schwergewichten wie den USA oder China seinen Platz zu finden. Denn in zentralen Bereichen hinkt Europa, besonders im Vergleich zu den USA, hinterher. Etwa bei Raketenstarts oder bei der Zahl an Satelliten, die von der europäischen Raumfahrtindustrie ins All befördert werden. Um das zu ändern, plädiert Frankreichs Präsident dafür, industrielle und technologische Kapazitäten zu bündeln. Zudem fordert Macron eine sogenannte europäische Präferenz. Dieser politische Grundsatz sagt, dass europäische Firmen bei öffentlichen Aufträgen Vorrang bekommen. Das ist weder ein Schimpfwort, noch ist es Protektionismus. Es bedeutet, nicht naiv zu sein. Um unsere Industrie zu stärken, müssen wir ihr den gesamten institutionellen Markt in Europa sichern, ohne Ausnahme. Öffentliche Aufträge müssen an unsere Firmen geleitet werden. Deutschland, das zusammen mit Frankreich den Co-Vorsitz beim Weltraumgipfel hat, ist grundsätzlich d'accord, sieht eine strikte europäische Präferenz aber als mögliche Innovationsbremse und will sich eine Zusammenarbeit, etwa mit dem US-Branchenriesen SpaceX, zumindest offen halten, falls europäische Lösungen nicht verfügbar sind. Neben der wirtschaftlichen Bedeutung hat die Debatte aber auch einen sicherheitspolitischen Kern, den Bundesverteidigungsminister Boris Pistorius von der SPD bei einer Diskussionsrunde hervorhob. Space has become a central part of international. Der Weltraum hat eine zentrale Bedeutung für die globale Sicherheit erlangt. Russlands Krieg gegen die Ukraine ist ein schmerzliches Beispiel dafür, wie Weltraum und Cyberspace konventionellen Militäreinsätzen eine neue, entscheidende Dimension hinzufügen. Gerade die Weltraumverteidigung bleibt aber nationale Angelegenheit. Deutschland etwa will ein eigenes, abhörsicheres Satellitennetzwerk für die Bundeswehr aufbauen. In Frankreich sorgt das für Ärger, denn hier setzt man auf das europäische Satellitensystem IRIS², das ab 2030 für zivile und militärische Zwecke nutzbar sein soll. Eine Gesamtlösung wäre ihm lieber gewesen, sagt Josef Aschbacher, der Chef der Europäischen Weltraumagentur ESA. Aber
1: es ist natürlich klar, dass militärisch und verteidigungsgetriebene Systeme national kontrolliert werden, und das ist so. Aber was wir tun können als ESA, ist sicherstellen, dass diese Systeme, das europäische System IRIS², das deutsche System, das sich aufbauen wird, das italienische System, das spanische, das griechische und das polnische, dass die zusammenarbeiten können.
0: Genau das sicherte Bundesverteidigungsminister Boris Pistorius in seiner Rede zu, was als Versuch interpretiert werden kann, die Wogen zu glätten und die doch offensichtliche französische Irritation einzufangen.
2: France and Germany are working towards achieving interoperability between IRIS² and future satellite constellations.
0: Mit Blick auf Europas Ambitionen als Weltraummacht hat der Gipfel in Paris erneut zwei grundsätzliche Schwierigkeiten offengelegt. Entscheidende Bereiche wie Weltraumverteidigung sind und bleiben Sache der Nationalstaaten. Und auch wenn größere Eigenständigkeit das gemeinsame Ziel ist, die Vorstellungen über den Weg dahin sind weiter unterschiedlich.
3: Wirtschaft.
4: Chinas Wirtschaft schwächelt, darum wächst die Zahl chinesischer Firmen, die ihr Glück außerhalb der Heimat suchen. Dieser Trend wiederum bietet eine Chance auch für deutsche Unternehmen dort, heißt es von der Deutschen Außenhandelskammer in Peking. Christoph Kober berichtet.
5: Es ist ein Slogan, der vor allem aus dem Volkswagen-Konzern zu hören ist, wie etwa vom Vorstandsvorsitzenden Oliver Blume.
6: Wir haben unsere Strategie in China umgestellt, in China für China.
5: Nicht nur in China gebaut, sondern in China für China entwickelt. Das sagt hier der Manager in Bezug auf die E-Autos, die er hofft, in der Volksrepublik zu verkaufen. Im riesigen chinesischen Markt zu produzieren und von ihm zu profitieren, war lange Zeit das Mantra für deutsche Unternehmen in der Volksrepublik. Allerdings ist die Nachfrage nach Ende der Pandemie schwach geblieben für nahezu alle, die versuchen, hier etwas zu verkaufen, auch für die lokale Konkurrenz. Deswegen sucht eine wachsende Zahl chinesischer Unternehmen das Geschäft im Ausland. Und deutsche Firmen machen mit.
7: Sei es, dass deutsche Unternehmen Zulieferer sind in chinesische Anlagen. Sie treten zum Teil als Dienstleister auf, als technischer Dienstleister, als Logistikdienstleister. Insofern profitieren die chinesischen Unternehmen von der im Regelfall sehr langen Globalisierungsexpertise deutscher Unternehmen.
5: Sagt Oliver Oehms, Geschäftsführer der Auslandshandelskammer in Peking. Laut einer aktuellen Umfrage der Kammer geben mehr als 2/3 der 1300 befragten Firmen an, dass sie bereits mit chinesischen Partnern bei deren Expansion zusammenarbeiten. Die kommunistische Staats- und Parteiführung unterstützt Geschäfte im Ausland zwar schon seit mehr als einem Jahrzehnt. Der aktuelle Trend habe nach Ansicht der Auslandshandelskammer allerdings eine neue Qualität. Laut Handelsministerium in Peking haben sich 2024 die Investitionen chinesischer Firmen in Asien um 8% erhöht, in Lateinamerika um 15, in Europa sogar um 25%, während die schwache Nachfrage in China Unternehmen zuletzt dazu gebracht hat, Arbeitskräfte zu entlassen. Zumindest dieser Trend sei nach Aussage deutscher Firmen allerdings gestoppt, sagt Oliver Oehms von der Auslandshandelskammer.
7: Das deutet darauf hin, dass Exportgeschäft relativ margenstark verglichen mit dem Geschäft hier im chinesischen Binnenmarkt dazu führt, dass Personal perspektivischer wieder aufgebaut wird. Insofern, ja, es trägt zum Geschäftserfolg der deutschen Firmen in China bei.
5: Ob es dazu kommt, ist noch unklar. Allerdings der Export, das Erschließen neuer Märkte, wird für chinesische Unternehmen im Fokus bleiben, glauben Experten. Trotz etwaiger Handelsschranken, wie sie aktuell auch die EU diskutiert. Oliver Oehms sieht daher die Gefahr,
7: dass, wenn deutsche Unternehmen sich nicht jetzt in diesen Partnerschaften engagieren, dass in der Tat das Fenster sich wieder schließen wird. Weil die chinesischen Firmen oder chinesische Ökosystem eigene Kapazitäten oder Qualitäten entwickelt haben wird.
5: Eine weitere drohende Gefahr ist an manchen Stellen schon akut. Dass chinesische Firmen auch auf neuen Märkten die Preise für ihre Produkte etwa durch staatliche Subventionen niedrig halten und damit ähnlichen Druck auf deutsche Konkurrenten ausüben wie in China.
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4: Jedes Jahr wird der Vogel des Jahres gesucht. Die Kandidaten für das kommende Jahr sind gerade vorgestellt worden. Zur Wahl stehen die Mehlschwalbe, der Kolkrabe, der Trauerschnäpper, die Wasseramsel und der Kranich. Bis Mitte kommenden Monats kann jeder im Internet abstimmen. Der Vogel des Jahres steht dann ein Jahr lang im Fokus der Öffentlichkeit. Das Rebhuhn ist es in diesem Jahr. Ein grau-braun gescheckter Hühnervogel mit orange-braunem Kopf, der ziemlich selten geworden ist in Deutschland. Was lässt sich dagegen tun, dass die Bestände so dramatisch zurückgehen? Janina Schreiber ist der Frage in unserer gut 10-minütigen Deutschland-Reportage nachgegangen.
3: Eine Ackerfläche in der Nähe von Stuttgart in Baden-Württemberg. Hier steht Landwirt Harald Kaufmann und streicht über eine blühende Wiese zwischen zwei Stoppeleckern.
8: Da hat es dann auch Schmetterlinge noch drin. Ja, da sieht man drei Stück fliegen. Das sind jetzt Kohlweißlinge, aber hier hat es auch viele andere.
3: Die Ackerböden auf dem Schmiedener Feld gelten als hochproduktiv. Und doch macht Kaufmann etwas anders als viele seiner Kollegen.
8: Die Blühflächen, die sind verteilt im ganzen Feld, wie ein Mosaik. Da wachsen verschiedene Sachen. Also wir sehen da eine Mischung aus mit einjährigen und mehrjährigen Sachen. Also das, was man jetzt hier sieht, was so braune Pinsel oben drauf hat, das ist eine wilde Karte. Das ist ein Distelgewächs und das hier ist ein Fenchel. Das riecht man auch, wenn man den mal so ein bisschen reibt. Das ist unglaublich intensiv.
9: Oh ja.
8: Das ist also jetzt nicht so die schwäbische Fläche, die sauber gemäht und gepflegt sein muss, sondern das ist genau das Gegenteil. Das ist gut.
9: Also Rebhühner sind offenbar keine Schwaben.
8: Nee, in dem Fall nicht.
3: Mit den Wiesen gibt's auch Insekten. Das perfekte Buffet für junge Rebhuhnküken. Außerdem ist die Wiese ein gutes Versteck für die Tiere. Doch damit nicht genug. Auch im jetzt schon stoppeligen Dinkelfeld von Harald Kaufmann sieht etwas anders aus als beim Nachbarn. Denn hier ist das
8: Getreide ausgesät mit weitem Reihenabstand. Normalerweise wird es mit 12 bis 15 cm Reihenabstand ausgesät. Und hier haben wir 45 cm Reihenabstand, dass quasi in dem Bestand unter Platz ist, dass sich die Hühner da bewegen können, ohne dass sie Hindernisse haben.
3: Denn Rebhühner haben hier auf dem Schmiedener Feld viele Feinde, zum Beispiel Füchse. Für den Landwirt ist der weite Reihenabstand eine ungewöhnliche Art, ein Feld anzulegen. Für das Rebhuhn kann sie überlebenswichtig sein.
8: Jetzt, wenn es da so viele weite Reihen sind, läuft der Fuchs nicht das ganze Feld ab. Der findet dann das Gelege auch nicht oder die Hühner können da auch schnell abhauen.
3: Das Schmiedener Feld ist kein zufälliger Rückzugsort. Es ist Teil eines deutschlandweiten Schutzprojekts für Rebhühner. Denn keine andere Art ist in seinen Beständen so dramatisch eingebrochen. In Baden-Württemberg ist die Situation laut Schutzverbänden besonders dramatisch. Gab es beispielsweise im Jahr 2000 noch 120 Reviere in Fellbach, sind es nur 20 Jahre später gerade noch 10 Reviere gewesen. Deutschlandweit ist von einem Rückgang von mehr als 90% die Rede. Ein halbes Jahr vorher, im März, ein paar hundert Kilometer weiter westlich inmitten des größten deutschen Weinanbaugebiets in Rheinhessen. Hier ist ein Ehepaar noch nach der Dämmerung zwischen Weinreben und Ackerflächen unterwegs. Marco und Claudia Lenk. Doch sie sind hier nicht alleine. Denn plötzlich...
10: Das ist vielleicht hier 3-4 Zeilen weiter. Nicht nochmal abspielen, Marco. Nee. Guckt hier gleich bei uns. Ja.
11: Würde das jetzt ganz nahe kommen?
12: Das ist, also wenn die einen Ruf hören, dann gehen die da drauf. Die sind jetzt so in Aufregung, dass sie da direkt kommen.
3: Jedes Jahr im Frühjahr sind Naturschützer wie Marco und Claudia Lenk unterwegs, um Rebhühner zu kartieren, bedeutet zu zählen. Die beiden sind beim Naturschutzbund NABU aktiv. Der gibt genaue Tipps, wie diese Zählung funktioniert. Wichtigstes Utensil: eine Musikbox. Ein großes schwarzes Exemplar hängt um den Hals von Marco Lenk. Er drückt den Play-Knopf, woraufhin und tatsächlich die echten Vögel in der Feldflur reagieren darauf. Gezählt werden dürfen dabei nur die Rebhähne, die Lenks an diesem Abend tatsächlich hören. Denn im Frühjahr sind die Männchen auf Partnerinnensuche und antworten auf die Rufe vermeintlicher Konkurrenten. Marco und seine Frau Claudia sind also gewissermaßen beim Rebhuhn-Dating dabei.
9: Ist das auch wie so ein bisschen Dating, hier zusammen Rebhühner zu kartieren?
12: Aber natürlich, ich meine, zusammen macht es halt mehr Spaß. Ansonsten, man bringt ja doch viel Zeit dann in der Natur zu. Und wenn man das nicht zusammen macht, dann fehlt die Zeit halt privat.
3: Es ist mittlerweile schon dunkel geworden. Doch Rebhühner zu sehen wäre ohnehin gar nicht so einfach. Denn sie sind Meister der Tarnung.
12: Sie sind so am Kopf ein bisschen orange und dann haben sie so am Hals so was Graues und so. Also es sind schon ein paar schöne Farben dabei. Aber trotzdem ist es richtig, die haben ziemlich viel Tarnfarben. Und wenn die sich so in den Boden kauern, dann sehen sie aus wie ein Klumpen Erde. Die wollen nicht gefressen werden.
3: Etwa von Füchsen am Boden oder Greifvögeln aus der Luft. Aber warum stehen die Lenks dann freiwillig abends auf einem Acker und suchen nach einem Vogel, der sich am liebsten unsichtbar macht? Die Antwort liegt nicht nur in der Faszination für das Rebhuhn. Es geht um weitaus mehr.
12: Das Rebhuhn ist eigentlich eine Stellvertreterart für viele andere auch. Das heißt, das Rebhuhn kommt dort vor, wo die Natur intakt ist, wo es Strukturvielfalt gibt. Wenn das Rebhuhn dort verschwindet, verschwinden eben viele andere Arten auch dort. Da, wo Rebhühner vorkommen, ist die Natur auch noch halbwegs intakt. Dann war es das.
3: Insgesamt 10 Rebhähne haben die Lenks an diesem Abend gezählt. Die Zahl vom letzten Jahr konnte damit fast gehalten werden. Für Rheinland-Pfalz ist das vergleichsweise hoch. Den Schlüssel zum Schutz sehen die Lenks ganz grundsätzlich in einer anderen Landschaft.
12: Die Menschen sind dort, Hunde sind dort, also sehr viel Störung eigentlich. Die Nahrung für die Rebhühner ist immer weniger, weil es immer weniger Insekten gibt. Das heißt also, das Rebhuhn ist sehr stark bedroht.
3: Zurück im Schmiedener Feld bei Stuttgart, wo die Landschaft zum Teil schon genau diese Veränderung bereithält und zum kleinen Buffet und Rückzug für Rebhühner geworden ist. Der 65-jährige Landwirt Harald Kaufmann erinnert sich gerne an alte Zeiten.
8: Rebhühner, das kommt aus der Tradition. Als Kind sind bei uns quasi in jedem Feld waren bald Rebhühner und ich bin da damit aufgewachsen. Und das ist ein Vogel oder ein Tier, das in der Landwirtschaft null Schaden macht. Und mir gefällt es einfach, deswegen war mir das einfach ein Anliegen, dass das hier nicht aussterben darf.
3: Doch wer bezahlt dafür, wenn Landwirtinnen und Wirte nicht mehr nur Feldfrüchte anbauen, sondern gleichzeitig wieder mehr Lebensraum schaffen sollen? In Schmieden ist das ein Dreiklang aus politischer, wirtschaftlicher und privater Förderung.
8: Wir kriegen die Entlohnung, und zwar die Stadt Fellbach natürlich. Als das Rebhuhn-Projekt gestartet ist, die hat es sehr großzügig unterstützt, dass wir überhaupt mal Fläche komplett aus der Produktion genommen haben. Dann sind irgendwann die Stadtwerke auf den Zug aufgesprungen. Die haben ihre Ökostromkunde da mobil gemacht. Und die zahlen ein bisschen mehr Geld und von dem Geld wird dann die Fläche, die die Stadtwerke unter Vertrag hat, mit uns gesponsert.
3: So entsteht aus einem einzelnen Schutzprojekt ein Modell. Die Fläche wird weiter von einem Landwirt bewirtschaftet, aber ein Teil davon erfüllt jetzt noch eine andere Funktion.
8: Da muss man hinkommen, dass Naturschutz nicht nur Angelegenheit von der Landwirtschaft ist. Wenn das auf den Flächen von der Landwirtschaft stattfindet, muss eigentlich normalerweise jeder bereit sein, einen kleinen Obolus zu leisten, damit man in solche Projekte auch vorwärts kommt und dass das eben auch flächendeckend umgesetzt wird.
3: Flächendeckend ist dabei wichtig, denn ein einzelner Blühstreifen rettet noch kein Rebhuhn. Es braucht viele solcher Strukturen, Nahrung, Deckung, Rückzugsräume, verteilt über die gesamte Landschaft. Doch dafür müssen Landwirte bereit sein, Fläche anders zu bewirtschaften.
8: Ja, das ist schwierig für viele Landwirte, dort einfach den Schalter umzulegen, weil man ist eigentlich halt gewöhnt, dass man Nahrungsmittel produziert. Da macht man jetzt halt weniger.
9: Und nicht Verstecke
8: für
9: irgendwelche
8: Rebhühner. Ja, genau.
3: Hier im Schmiedener Feld funktioniert das zumindest auf einigen Flächen schon. Auch weil das Projekt Beutegreifer wie Füchse oder Greifvögel zudem reguliert. Die Zahl der Rebhuhnreviere konnte seit dem dramatischen Rückgang wieder verdreifacht werden auf nun gut 30 Stück. Immerhin, zwischen Getreide und Stoppeln wachsen wilde Pflanzen, Insekten finden Nahrung und irgendwo dazwischen könnten Rebhühner ihre Jungen großziehen. Denn genau das ist die vielleicht wichtigste Erkenntnis bei der Suche nach dem Rebhuhn. Es braucht nicht weniger Landwirtschaft, es braucht eine andere Landwirtschaft. Dann könnte der Ruf des Rebhuhns künftig auch an mehr Orten in Deutschland wieder regelmäßiger zu hören sein.
4: Auf der Suche nach dem Rebhuhn. Das war die Deutschland-Reportage von Janina Schreiber. 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
4: Im Kino ist ein Film gestartet mit einem sehr aktuellen Thema. Es geht um Hacker. Lifehack ist ein Thriller, den Walli Müller gesehen hat.
13: Achtung, neues Fachwort, Screen-Life-Format. Das bedeutet, die Handlung eines Films spielt sich ausschließlich auf Computer- und Smartphone-Bildschirmen ab. Die vier jugendlichen Protagonisten von Lifehack, Kyle, Petey, Sid und Alex, sind also nur dann zu sehen, wenn eine PC- oder Handykamera sie einfängt. Was aber meist der Fall ist, weil sie als Computer-Nerds quasi 24/7 online sind.
14: Hallo. Ich bin hier.
15: Warte, hörst du mich?
13: Dass der 19-jährige Kyle aus London mitten in der Nacht mit Alex in den USA videotelefoniert, verrät natürlich auch einiges über seine Lebensumstände.
14: Und wenn du jede Nacht durchmachst, flippen deine Eltern nicht aus?
15: Ja, meine Mama macht sich schon ein bisschen Sorgen. Und mein Dad arbeitet im Ausland, also glaub nicht, dass er das mitkriegt.
14: Was macht er nochmal?
15: Der ist IT-Consultant in Dubai.
14: Wann siehst du ihn wieder?
15: Irgendwann um Weihnachten.
14: Fuck. Das ist echt lang.
13: Der irische Regisseur Ronan Corrigan findet innerhalb der Desktop-Optik also durchaus Möglichkeiten, seine Figuren zu charakterisieren. Kyle und seine Online-Gamer-Clique sind nun wahrlich keine Bösewichter, nur Kids, die spielen wollen. Ihre Spielwiese aber ist die endlos weite Welt des Internets, in der man mit dem nötigen Know-how viel Unfug treiben kann. Betrüger austricksen, Sicherheitslücken testen, kleine Hackangriffe zum Spaß. Eines Tages schlägt Kyle vor, den Tech-Milliardär Don Hurt zu beklauen, weil er im Netz gar so eitel mit seinen Kryptomillionen prahlt.
15: Ich würde sagen, wir räumen Don fucking Hurts Bitcoin-Wallet aus.
14: Oh mein Gott.
15: Er meint es ernst. Echt, Leute, das schaffen wir. Wir sind das geilste Team. Du kannst programmieren. Alex fälscht eh schon Ausweise fürs halbe Internet. Und Sid? Der Typ kennt jedes Black Hat-Forum im ganzen Dark Web.
14: Okay.
13: Lifehack ist visuell gewollt eine Überforderung, weil die Kids, während sie sprechen, gleichzeitig Chattexte, Passwörter, Suchanfragen eintippen und durch Online-Seiten scrollen. Permanent sind X-Screen-Fenster geöffnet, Videochats am Laufen. Es ist extrem fordernd, aber auch spannend mitzubekommen, wie die vier mit ihrer Hacker-Denke die Sache angehen. Das Einfallstor zu Don Hurts Privataccount ist seine freigebig postende Tochter.
15: Wie wir Lindsays inspirierenden Profil entnehmen können, verfolgt sie eine vielseitige Karriere als Model, Influencerin und Gründerin von Lumix Skincare.
14: Ja, auch bekannt als Daddy zahlt alles Karriere-Starter-Paket.
15: Genau, also starten wir eine Fake-Model-Agentur.
14: Oh mein Gott.
13: Die Jagd nach dem Krypto-Portemonnaie ist dann mindestens so spannend wie ein physischer Bankraub, weil natürlich nicht alles glatt läuft.
15: Shit, shit, shit, ich hab's gleich.
16: Wir gehen in den Knast.
14: Sie kommt zurück.
15: Okay, ich hab noch einen Versuch.
13: Lifehack kostet wirklich Nerven. zumal man mit den jungen Hackern durchaus sympathisiert. Der Beklaute ist ein skrupelloser Geschäftemacher, dem die paar Bitcoin nicht wehtun. Nur hat die Bande leider seine Tochter unterschätzt.
16: Du weißt genau, wer ich bin. Und ich weiß auch genau, wer du bist. Kyle Andrew Peters. Du kommst aus London, gehst auf die Oakborough School.
13: Irgendeine Sicherheitslücke gibt es ja immer, auch bei Kyle und Co. Lifehack ist wie eine Achterbahnfahrt, bei der man sich schon erleichtert am Ziel wähnt und dann fährt sie gleich nochmal los. Dass ein Thriller ohne physische Action-Einlagen dieses Gefühl erzeugt, ist schon wirklich beachtlich.
4: Lifehack ab sofort in den Kinos.
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4: Nach der Wahl in Sachsen-Anhalt wird wieder darüber debattiert, wie die anderen Parteien mit der AfD umgehen wollen. Nordrhein-Westfalens Ministerpräsident Wüst hat Anfang der Woche vorgeschlagen, ein Verbotsverfahren zu prüfen. Bundeskanzler Merz steht dem skeptisch gegenüber. Und auch in den Medien gehen die Meinungen auseinander. Unsere Gastautorin ist Daniela Seperi, freie Autorin, unter anderem für die Taz. Sie findet eine Prüfung sinnvoll.
18: Die Debatte über die Prüfung eines AfD-Verbotsverfahrens wird immer reflexhaft mit einem Argument abgewürgt. Ein Verbot löse doch die Probleme nicht. Das stimmt. Aber es geht am eigentlichen Punkt vorbei. Ein Parteiverbot soll schließlich keine Wohnungsnot bekämpfen oder Abstiegsängste beseitigen. Sie wird auch keine Wähler zurückgewinnen. Dafür braucht es eine gute und soziale Politik. Ein Verbotsverfahren soll lediglich klären, ob eine Partei die demokratische Grundordnung so grundsätzlich bekämpft, dass der Staat sie nicht auch noch mit öffentlichen Mitteln stärken muss. Nicht zuletzt deshalb ist eine Prüfung sinnvoll und der Vorstoß von Ministerpräsident Wüst klug. Und zwar eben nicht als reine Reaktion auf die 43,8% für die AfD in Sachsen-Anhalt, sondern als Reaktion auf das, was diese Partei politisch vertritt und tatsächlich tut. Die Wahlurne entscheidet darüber, wer politische Macht bekommt, aber nicht, ob eine Partei über dem Grundgesetz steht. Wer sagt, ein Verbotsverfahren sei undemokratisch, verwechselt Demokratie mit Beliebigkeit. Die wehrhafte Demokratie hat Regeln, gerade weil sie aus der deutschen Geschichte gelernt hat, dass Demokratie sich nicht darauf verlassen kann, dass ihre Gegner irgendwann freiwillig demokratisch werden. Eine Demokratie muss nicht neutral ihrer Abschaffung gegenüber sein.
4: Gudula Geuter vom Deutschlandfunk hält ein Verbotsverfahren nicht für den richtigen Weg.
19: Der Erfolg der AfD in Sachsen-Anhalt mag viele Hintergründe haben, vor allem aber zeigt er, sehr viele Wählerinnen und Wähler in dem Land vertrauen den amtierenden politischen Akteuren nicht mehr. Was für ein Signal ist es da, die erfolgreichste Partei verbieten zu wollen, und zwar besonders dringlich, weil sie erfolgreich ist. Für die nächsten Wahlen dürfte das Vertrauen weiter untergraben, zumal ein Verfahren sehr lang dauern dürfte.
4: Die Frankfurter Allgemeine Zeitung fragt, welche Mittel dem Bund bleiben, falls eine AfD-geführte Landesregierung in Sachsen-Anhalt Gesetze missachten sollte.
20: Sollte eine AfD-Regierung nur den eigenen Regeln folgen wollen und wider Landesverfassung, Grundgesetz und Gerichtsentscheidungen handeln, ist auch an den im Grundgesetz vorgesehenen Bundeszwang zu denken. Dass er bisher in der Staatspraxis keine Rolle spielte, liegt daran, dass die Bundestreue bisher zur DNA aller Parteien gehörte, die Landesregierungen stellten. Dafür gibt es keine Garantie. Genau deshalb schufen die Väter und Mütter des Grundgesetzes als Antwort auf den totalitären zentralistischen NS-Staat und zugleich in deutscher Tradition einen echten Bundesstaat. Der so gern belächelte deutsche Föderalismus ist nämlich auch eine Form der Gewaltenteilung.
4: Die neue Presse aus Coburg kritisiert Nordrhein-Westfalens Ministerpräsidenten für den Zeitpunkt seines Vorschlags.
20: Wüsts Timing mutet an, als wolle er die Wutbürger der Nation noch ein bisschen mehr verärgern. Reklame für unsere wehrhafte Demokratie ist das jedenfalls nicht. Über ein Verbot wird seit Jahren diskutiert. Wenn Wüst es für angezeigt hält, hätte er früher aufwachen müssen.
4: Der Spiegel meint, der Zeitpunkt des Vorstoßes wirke wie ein parteipolitischer Racheakt.
20: Er ist das Ergebnis eines Scheiterns. Die Vorstellung, politisch immer weiter auf die AfD zuzugehen, dämme sie ein, hat nicht den erhofften Effekt gebracht. Im Gegenteil, die AfD wurde immer stärker. Wer ein Parteiverbot prüfen lassen will, muss zeigen, dass es um die Demokratie geht, nicht um die eigene Wahlniederlage.
4: Das waren die Standpunkte. Zusammengestellt hat sie Betül Sarikaya.

Gleich nach den Nachrichten um 2 geht's hier weiter mit dem Kollegen Detlef Karg. Mein Name ist Reza Wafa. Ich wünsche Ihnen eine schöne Nacht und einen schönen Morgen. Bis dahin.

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1: Um 2 Uhr mit Ida Leinfelder. Die Staatsanwaltschaft in Hannover ermittelt gegen den Spitzenkandidaten der SPD zur Berliner Abgeordnetenhauswahl Steffen Krach in 3 Fällen. Wie die Sprecherin der Staatsanwaltschaft dem RBB bestätigte, gehe es darum, dass Krach im Zuge einer Ausschreibung Geschäftsgeheimnisse verraten und die Geheimhaltungspflicht verletzt haben solle. Außerdem um Vorteilsnahme in 2 Fällen. Ute Schumacher, RBB 24.
2: Über diese konkreteren Vorwürfe hatte der Tagesspiegel zuerst berichtet. Auf einer Pressekonferenz am Donnerstagmittag hatte Steffen Krach von einer Spende an die Berliner SPD berichtet, die er unverzüglich zurücküberwiesen habe. Zu einer etwaigen zweiten Spende äußerte sich Krach nicht. Krach bezeichnete die erhobenen Vorwürfe als haltlos, wie sein Sprecher am Abend im RBB bestätigte. Für Steffen Krach gilt die Unschuldsvermutung.
1: Die Bundesanwaltschaft hat die Ermittlungen gegen den mutmaßlichen Stromsaboteur übernommen. Die Behörde begründete das mit der besonderen Bedeutung des Falls. Bisher war die Staatsanwaltschaft Cottbus zuständig. Der Verdächtige wurde am Dienstag in der Nähe von Aachen festgenommen. Er soll versucht haben, an mehreren Orten in Deutschland Stromleitungen zu sabotieren, darunter am Umspannwerk bei Jentschwalde im Spree-Neiße-Kreis. Nach bisherigen Erkenntnissen handelte der Mann allein. Die Fluggesellschaft Emirates will künftig täglich zwischen dem Flughafen BER und Dubai fliegen. Die Vereinbarung ist Teil eines neuen Luftverkehrsabkommens zwischen Deutschland und den Vereinigten Arabischen Emiraten. Axel Walter, RBB 24.
3: Für Berlins regierenden Bürgermeister Wegner werde nun die internationale Anbindung des Flughafens BER verbessert. Brandenburgs Infrastrukturminister Krumbach spricht von einem Aufbruchssignal für den Wirtschaftsstandort Brandenburg. Die Dienstleistungsgewerkschaft Verdi und Konkurrent Lufthansa dagegen kritisieren die Entscheidung. Die Verbindung vom BER nach Dubai wird im Winterflugplan auch von Condor und Eurowings angeboten.
1: Die Deutsche Bahn will die geplante Sperrung der RE1-Strecke zwischen Berlin und Frankfurt-Oder verkürzen. Statt 9 Monaten am Stück soll die Strecke ab 2029 in 2 Phasen für jeweils 4 Monate gesperrt werden. Das hat die Bahn im Verkehrsausschuss des Landtags angekündigt. Den Angaben zufolge verteilt sich die Sperrung auf insgesamt 2 Jahre. Der Nahverkehr zwischen Berlin und Fürstenwalde soll dabei weitgehend aufrechterhalten werden. Soweit die Nachrichten. 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Das Wetter. Heute Nacht teils gering bewölkt, teils bedeckt, Tiefstwerte 10 bis 4 Grad. Zurzeit in Berlin-Buch 10 und in Strausberg 8 Grad. Heute am Freitag nach Frühnebel mal Sonne, mal Wolken und trocken. Die Zeit, es ist 2.03 Uhr.
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5: Die A1 Bremen Richtung Osnabrück ist zwischen Dreieck Stur und Wildeshausen Nord wegen einer Nachtbaustelle bis 6 Uhr gesperrt. Die Berliner Stadtautobahn A111 stadtauswärts ist zwischen Festplatz und Schulzendorfer Straße wegen Wartungsarbeiten bis 5 Uhr gesperrt. Die A516 Abzweig Oberhausen ist zwischen Kreuz Oberhausen und Oberhausen-Sterkrade wegen Bauarbeiten bis 5 Uhr gesperrt. Umleitungen sind ausgeschildert. Und die B236 Schwerte-Lünen ist zwischen Westfalendamm und Dortmund-Wambel in beiden Richtungen wegen Tunnelarbeiten bis 5 Uhr früh gesperrt. Soweit der Verkehr. Ihnen eine gute und freie Fahrt.
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5: 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Heute mit Detlef Karg im Studio, hier noch bis 6 Uhr. Nur wenige Tage sind vergangen seit der Landtagswahl in Sachsen-Anhalt mit dem überragenden Ergebnis für die AfD. 2 weitere Landtagswahlen stehen an. Dort sind die Kräfte sehr an